0: Pokalplatz 7. Trainerin Marie-Louise Ether holte beim 3:1 in Mainz ihren ersten Sieg mit Union Berlin.
1: Das Wetter in Deutschland. In der Nacht ist es wechselnd bewölkt und vom Südwesten in den Nordosten greifende, teils gewittrige Regenfälle bei 13 bis 3 Grad. Am Tag bei vielen Wolken zeitweise Regen oder Schauer 9 bis 20 Grad. Es ist 2:03 Uhr.
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3: Die A1 Dortmund Richtung Münster ist zwischen Kreuz Dortmund-Unna und Carmen-Zentrum wegen Bauarbeiten bis 5 Uhr gesperrt. Die A2 Dortmund Richtung Oberhausen ist zwischen Dreieck Bottrop und Kreuz Oberhausen wegen Bauarbeiten ebenfalls bis 5 Uhr gesperrt. Die A7 Hamburg Richtung Flensburg ist zwischen Schleswig-Jagel und Schubi wegen eines brennenden Pkw gesperrt. Und die A81 Heilbronn Richtung Würzburg ist zwischen Weinsberg-Ellhofen und Kreuz Weinsberg wegen einer Fahrbahnanlage Neuerung noch bis 5 Uhr gesperrt.
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3: Die kommt vom Norddeutschen Rundfunk in Hamburg. Am Mikrofon begrüßt sie Sven Hasenklever. Auf einer Pressekonferenz nach der Moskauer Militärparade ließ Kreml-Chef Putin aufhorchen. Mit Blick auf den Ukraine-Krieg sagte er, dass er glaube, dass sich die Angelegenheit dem Ende zuneige. Gleichzeitig brachte er den deutschen Altkanzler Gerhard Schröder als Vermittler für Gespräche mit den Europäern ins Spiel. Zeigt sich da auf einmal Kriegsmüdigkeit oder ist das eine weitere Nebelkerze Putins? Mehr dazu von Björn Blaschke.
4: Die Pressekonferenz war eher eine Propagandashow unter Beteiligung williger russischer Medienschaffender. Kreml-Chef Wladimir Putin stellte sich einmal mehr als Mann dar, der grundsätzlich immer zu Gesprächen bereit ist. Zum Beispiel mit dem ukrainischen Präsidenten Volodymyr Selenskyj. Ich schlage dieses Treffen nicht vor. Sollte es jedoch jemand tun, so möge er bitte kommen. Wer sich treffen möchte, soll nach Moskau kommen. Ein Treffen in einem Drittstaat ist ebenfalls möglich, jedoch nur unter der Voraussetzung, dass endgültige Einigungen über einen Friedensvertrag erzielt werden. Einen Vertrag, der auf eine langfristige, historische Perspektive ausgelegt sein sollte. Ein Treffen mit Putin in Moskau hatte Selenskyj zuvor mehrfach abgelehnt. Und ein langfristiger Friedensvertrag wirkt momentan unwahrscheinlich. Die Ukraine hat Russland in jüngerer Vergangenheit verschiedene Schläge verpasst. Die setzen Putin und seine Leute unter Druck. Selenskyj wird in dieser Situation wohl alles versuchen, das zu verstärken und umso vehementer Putins Forderungen zurückweisen. Denn wenn Selenskyj beispielsweise, wie von Putin verlangt, ukrainische Staatsgebiete an Russland abtreten würde, würde er Verfassungsbruch begehen und wohl politischen Selbstmord. Trotzdem gab Putin vor, er meine, dass sich der Krieg dem Ende zuneige, dem Einfluss des Westens auf die Ukraine zum Trotz. Sie versprachen Hilfe und begannen Spannungen mit Russland zu schüren, die bis heute andauern. Ich glaube, die Dinge neigen sich dem Ende zu. Doch es bleibt eine ernste Angelegenheit. Fragt sich, wie es dann in dieser Situation zum Ende des Krieges kommen soll. Putin selbst sagte, er sehe die Bemühungen der USA, Frieden zwischen der Ukraine und Russland zu schaffen, aber er sei auch nicht abgeneigt, mit Europäern zu verhandeln. Persönlich würde ich, wenn es darauf ankäme, den ehemaligen Bundeskanzler der Bundesrepublik Deutschland, Herrn Schröder, vorziehen. Aber ganz allgemein gilt, lassen Sie die Europäer einen Anführer wählen, dem Sie vertrauen, aber der auch nicht schlecht über uns gesprochen hat. Sie sind uns willkommen. Wir haben niemals Nein zu Verhandlungen gesagt. Niemals. Altkanzler Gerhard Schröder als Vermittler, der 82-jährige Sozialdemokrat, von 1998 bis 2005 Kanzler, steht seit Jahren unter anderem wegen seiner Freundschaft zu Putin in der Kritik. Obendrein arbeitete er jahrelang für russische Öl- und Gaskonzerne. Zwar hat er Russlands Angriffskrieg gegen die Ukraine auch als völkerrechtswidrig bezeichnet, aber trotzdem wirkt es unwahrscheinlich, dass gerade Putin-Freund Schröder beispielsweise als offizieller Vermittler der Europäer benannt wird. Mit allem, was der Kreml-Chef nach der Siegesparade zum 9. Mai sagte, hat er wohl einmal mehr Nebelkerzen gezündet. Er gibt Gesprächsbereitschaft und Friedenswillen vor und handelt völlig anders. Davon will er wohl sein eigenes Volk, das zunehmend kriegsmüde ist, ablenken und auch US-Präsident Donald Trump, den Putin nicht verprellen möchte.
3: Björn Blaschke berichtete. Präsident Putin bringt also Altkanzler Schröder als Vermittler ins Gespräch. Die Reaktionen aus der deutschen Politik sind überwiegend ablehnend. Aus Berlin Dietrich Karl Meurer.
5: Dass Putins Vorschlag in Deutschland auf ein geteiltes Echo stößt, überrascht nicht. SPD-Mitglied Gerhard Schröder steht in der Kritik wegen seiner Nähe zu Russlands Präsident und früherer Jobs für russische Energiekonzerne. Aus Regierungskreisen heißt es, man habe die Äußerungen Putins zur Kenntnis genommen. Sie reihten sich ein in eine Serie von Scheinangeboten. Solange Moskau seine Forderungen nicht ändere, gelte die Idee als wenig glaubwürdig. Aus Sicht der Bundesregierung gilt eine verlängerte Waffenruhe als erster Test für die Ernsthaftigkeit des Vorschlags. Ähnlich äußert sich der außenpolitische Sprecher der SPD-Bundestagsfraktion Adis Achmetowitsch. Er fordert aber, jedes Angebot müsse ernsthaft geprüft werden. Europa müsse mit am Verhandlungstisch sitzen. Dagegen spricht der frühere Chef des Auswärtigen Ausschusses des Bundestages, Michael Roth von der SPD, von einem Manöver. Auch Grünen-Ko-Fraktionschefin Britta Hasselmann weist den Vorschlag Putins zurück. Russlands Präsident könne den Krieg selbst beenden. Linken-Fraktionschef Sören Pellmann sieht in der Idee Putins kein neutrales Vermittlungsangebot, sondern ein politisches Signal mit Konfliktpotenzial. Fabio De Masi vom BSW hält eine Prüfung des Vorschlags für sinnvoll.
3: Nach der Ankunft vor Teneriffa wurde das von einem Hunter-Virus-Ausbruch betroffene Kreuzfahrtschiff MV Hondius evakuiert. Mehrere Länder haben Rückholflüge für ihre Staatsbürger organisiert. Das Schiff selbst soll nach Rotterdam in den Niederlanden gebracht werden, um dort desinfiziert zu werden. Julia Macher.
6: In Beibooten, in kleinen Gruppen, wurde ein Großteil der Passagiere sowie ein Teil der Crew der MV Hondius an Land gebracht. Vom Hafen Granadilla im Südosten Teneriffas brachten Busse des spanischen Katastrophenschutzes die Menschen zum 10 Minuten entfernten Flughafen an die Startbahn zu den abflugbereiten Charter- und Militärmaschinen. Vor dem Landgang hatte ein Ärzteteam alle Passagiere untersucht. Keiner von ihnen zeigt bisher Symptome. Eine Gefahr für die Inselbevölkerung bestehe nicht, so Virginia Barcones, Direktorin des spanischen Zivilschutzes. Wir haben von Anfang an gesagt, dass die Menschen auf den Kanaren beruhigt sein können, weil es in keinem Fall zu einem Kontakt mit der Zivilbevölkerung kommen werde. Die gesamte Rückführungsaktion findet in eigens abgesperrten und bewachten Bereichen statt. Das Personal, das in Kontakt zu den Passagieren tritt, hat die entsprechenden Schutzausrüstungen. Auch seine Sicherheit ist garantiert. Die vier deutschen Passagiere fliegen gemeinsam mit Personen aus den Niederlanden, Belgien, Griechenland und Lateinamerika zunächst in die Niederlande, reisen von dort begleitet von Ärzten nach Deutschland. Das letzte Flugzeug soll morgen die Kanareninsel Teneriffa verlassen, das Kreuzfahrtschiff anschließend Kurs auf Rotterdam nehmen. Die Rückführung ist logistisch aufwendig. 23 Länder sind an ihr beteiligt. Sowohl der Generaldirektor der Weltgesundheitsorganisation WHO wie auch der Papst haben sich für die Solidarität und die Aufnahme der MV Hondius durch Spanien bedankt.
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3: In Berlin hat der auf 4 Tage angesetzte Bundeskongress des Deutschen Gewerkschaftsbunds begonnen. Unter dem Motto »Stärker mit uns« wollen die etwa 400 Delegierten über die Leitlinien gewerkschaftlicher Arbeit in den kommenden 4 Jahren entscheiden. Die Frage ist, wie sehr der DGB mit der Bundesregierung angesichts der derzeitigen Krise der Wirtschaft auf Konfrontationskurs gehen wird oder ob die Gewerkschafter zumindest teilweise kooperieren werden, etwa wenn es um die Flexibilisierung der Arbeitszeiten geht. Frank Capellan blickt auf den ersten Tag zurück.
7: Kai Wegner ist selbst Gewerkschaftsmitglied und Christdemokrat und regierender Bürgermeister von Berlin. Was er in seinem Grußwort zur Eröffnung des DGB-Kongresses in der Hauptstadt zu sagen hat, kommt durchaus gut an. Denn indirekt kritisiert Wegner seinen Parteivorsitzenden. Debatten über Basisrenten verunsichern die Menschen, betont er. Mit Blick auf die Steuerpolitik allerdings ist er beim Kanzler.
8: Wir sollten in diesem Land nicht über weitere Erhöhungen von Steuern, insbesondere von der Mehrwertsteuer, reden. Die Mehrwertsteuer muss sogar deutlich gesenkt werden, insbesondere in dem Bereich von Grundnahrungsmitteln, meine Damen und Herren.
7: Nach der Schlappe im Bundesrat, dem Scheitern der 1.000-Euro-Prämie, konzentriert sich die Diskussion nun auf andere Entlastungsmöglichkeiten. SPD-Chef Lars Klingbeil drängt am Rande seines Kanada-Besuches auf die ohnehin geplante Steuerreform. Natürlich hat der Finanzminister mit seiner Forderung, die Superreichen stärker zu belasten, die DGB-Vorsitzende an seiner Seite. Yasmin Fahimi, einst SPD-Generalsekretärin, macht zum Auftakt des Bundeskongresses klare Ansagen in Richtung Union.
9: Wir wollen, dass an echten Zukunftslösungen gearbeitet wird, statt an immer neuen Privilegien für die Klasse der Superreichen. Das ist kein Klassenkampf, das ist einfach eine Frage der Gerechtigkeit.
7: Der Kanzler ist allerdings strikt gegen Steuererhöhungen für Spitzenverdiener. Auch CSU-Chef Markus Söder bekräftigt im Interview mit Welt am Sonntag, keine Erhöhung beim Spitzensteuersatz, bei der Erbschaftssteuer und bei der Vermögensteuer. Allerdings deutet Bayerns Ministerpräsident Kompromissbereitschaft an, wenn es um die sogenannte Reichensteuer geht. Bei sehr hohen Einkommen ab etwa 300.000 Euro kann sich Söder eine höhere Belastung vorstellen. Aber der Spitzensteuersatz zählt ausdrücklich nicht dazu, bekräftigt er, weil er bereits ab 70.000 Euro greift und damit auch Mittelständler, Handwerker und Facharbeiter betrifft.
10: I will not sugarcoat it. Working with our coalition partner isn't always easy.
7: Ich will da gar nicht schönreden, unterstreicht Friedrich Merz bei einem Besuch der schwedischen Konservativen. Die Zusammenarbeit mit den Sozialdemokraten ist nicht immer einfach, aber sie ist notwendig. Wie in Schweden wolle auch er in Deutschland nicht das Feld den Radikalen überlassen.
10: We will not leave our country in the hand of radical forces. You don't do that and we won't do that either in Germany, dear friends and colleagues.
7: Von der Reformfähigkeit der Regierung wird abhängen, ob der Vormarsch der Rechtspopulisten von der AfD gestoppt werden kann. Das ist seine Botschaft. Wie schwer sein Besuch beim DGB-Kongress am kommenden Dienstag werden dürfte, davon bekommt Merz heute schon mal einen Vorgeschmack. Auch wir wollen das Land reformieren, betont die Gewerkschaftsvorsitzende.
9: Wer allerdings Reformen mit sozialer Härte verwechselt, der wird an uns keinen Partner finden.
7: Rente, Gesundheit, Steuern. Die Gewerkschaften setzen darauf, dass die SPD ihre Interessen in der Regierung vertritt. Morgen schon wird auch der Vizekanzler beim DGB sprechen. Für SPD-Chef Lars Klingbeil dürfte es erneut ein Spagat werden zwischen parteipolitischer Profilierung und den Zwängen des Regierungshandelns in einer Koalition mit der Union.
3: 4 Tage DGB-Kongress. Frank Kapellan berichtete über den Auftakt. Aller Voraussicht nach wird Cem Özdemir von den Grünen am kommenden Mittwoch zum neuen Ministerpräsidenten in Baden-Württemberg gewählt. Das Wahlergebnis war denkbar knapp. Nur einen halben Prozentpunkt lagen die Grünen vor der CDU, mit der sie nun koalieren werden. Beide Parteien haben im Stuttgarter Landtag die gleiche Zahl an Sitzen erreicht. Die CDU wird also mit größter Wahrscheinlichkeit entsprechend selbstbewusst und eher nicht als Juniorpartner auftreten. Darüber hat mein Kollege Matthias Deiß im Bericht aus Berlin im ARD-Fernsehen mit Özdemir gesprochen und ihn gefragt, was er denn unternehmen wird, damit er nach einem Jahr im Amt nicht so dasteht wie jetzt Bundeskanzler Merz.
11: Nicht allen alles versprechen, vor allem Dinge, von denen man von vornherein weiß, dass man sie nicht wird einlösen können. Deshalb war mein Wahlkampf dadurch gekennzeichnet, dass ich sehr wenig versprochen habe. Ich sage, was ich machen kann und ich sage, was ich nicht machen kann. Ich kann die Zölle von Herrn Trump nicht rückgängig machen. Ich kann nicht dafür sorgen, dass China ein harter Konkurrent ist. Ich kann den schrecklichen Angriffskrieg Russlands auf die Ukraine nicht beenden. Aber was ich hier tun kann, das ist zum Beispiel, ich schaffe alle Berichtspflichten ab für den Mittelstand, für unsere Kommunen. Das wäre auch mal was für Berlin. Berlin hat den größten Teil an Bürokratie. Berlin könnte uns in Baden-Württemberg folgen. Das würde einen Unterschied machen für die deutsche Wirtschaft.
12: Das sind Maßnahmen, die Sie jetzt aufgezählt haben, die sicherlich helfen, mittelfristig. Aber es gehen ja jetzt jeden Tag oder jede Woche auch schon Arbeitsplätze verloren. Was wären denn kurzfristige Maßnahmen? Die Entlastungsprämie, die der Bund vorgeschlagen hatte, das wäre ja eine kurzfristige und auch einmalige Möglichkeit gewesen. Und die hat auch Baden-Württemberg am Ende abgelehnt.
11: Ja, weil wir nichts davon halten, Geld zum Fenster rauszuwerfen. Schauen Sie, ich bin in Baden-Württemberg auf eine Schule gegangen. Bei uns konnte man Mathematik nicht abwählen. Das scheint in Berlin anders zu machen. Die haben einen Dukatenesel, über den verfügen wir hier nicht. Wir müssen rechnen. Und das Geld kann man halt nur einmal ausgeben. Schulden zulasten künftiger Generationen, die sie zurückzahlen müssen. Ohne dass es einen Mehrwert gibt für die Infrastruktur, für die Digitalisierung, für Schienennetze. Für alles das, das ist schlicht nicht einzusehen. Ein großer Teil von dem, was wir auch der Regierung

0: nicht eine Regierung spricht mit einer Stimme, das erwarte ich auch von Berlin.
1: Da wird jetzt ja überlegt, ob es dann eine vorgezogene Einkommenssteuer richten könnte statt dieser Prämie. Dienstag trifft man sich beim Koalitionsausschuss. Aber wie soll so eine Einkommenssteuer denn gelingen, wenn die Länder sagen, sie sind eigentlich nicht bereit, auf eigene Einnahmen zu verzichten, was da ja der Fall wäre?
0: Klar, man muss die Situation der Kommunen betrachten. Die sind mit dem Rücken an der Wand. Darüber wird man mit Berlin auch reden müssen. Es gehört aber natürlich auch dazu, dass breite Schichten der Bevölkerung, insbesondere der Mittelstand, diejenigen, denen es nicht so geht, eine Entlastung brauchen. Und das muss vernünftig gegenfinanziert werden. Eigentlich bringen doch CDU, CSU und SPD alles mit, was es dafür braucht. Die eine Seite deckt die Gewerkschaften ab, die andere Seite deckt die Unternehmer und die Unternehmerverbände ab. Wir sind noch mal bereit, mit anzupacken. Ich glaube, ich spreche da auch für viele Kollegen im Bundesrat. Aber wir müssen uns zusammensetzen und brauchen eine ausgewogene Lösung, die das Land voranbringt.
2: Sagt Cem Özdemir von den Grünen im ARD-Bericht aus Berlin. Spritpreise jenseits der 2-Euro-Marke, das ist seit dem Krieg der USA gegen den Iran Realität an deutschen Tankstellen. Die Regierung hat reagiert und die Steuern auf Sprit vorübergehend gesenkt, Stichwort Tankrabatt. Doch die Kosten für Benzin und vor allem für Diesel treffen die Menschen hierzulande immer noch hart, auch wenn die Preise sich deutlich von den Höchstständen entfernt haben. Insbesondere die Landwirtschaft ist auf Diesel angewiesen. Bisher haben sich alternative Kraftstoffe nicht durchgesetzt. Wird sich das jetzt ändern? Axininia Weihrauch hat sich bei den Landwirten umgehört.
3: Landwirt Franz Hackenberg hat eine Saison lang keinen herkömmlichen Diesel verbraucht. Er fuhr seinen Traktor mit HVO-Kraftstoff. Der verursacht bis zu 90% weniger CO2.
4: Da muss ich mich auf die Fachwelt verlassen, dass es einfach viel weniger schädlich ist wie die ganz herkömmlichen Diesel- und Benzinarten. Dann gibt mir das schon ein gutes Gefühl, dass ich da der Umwelt was Gutes tue.
3: Hackenberg hat den Kraftstoff für den Landmaschinenhersteller Fendt getestet. Sein Fazit? Er ist sehr zufrieden. Er sagt, HVO sei weniger aggressiv. Die Maschinen liefen sogar besser. HVO steht für Hydrotreated Vegetable Oils, also hydrierte Pflanzenöle. Allerdings werden teils auch tierische Fette beigemischt. Zusammen mit Wasserstoff entsteht ein Kraftstoff, der oft auch in herkömmlichen Motoren angewendet werden kann. Anders als andere Biokraftstoffe, für die unter Umständen erst umgerüstet werden muss. Trotzdem verwendet Landwirt Hackenberg HVO nach dem Test nicht mehr. Es ist ihm schlicht zu teuer. Und auch sonst hat es sich noch nicht stark verbreitet.
5: Das ist immer eine Frage der Wirtschaftlichkeit,
3: sagt Edgar Remmele vom Technologie- und Förderzentrum für nachwachsende Rohstoffe in Straubing.
5: Wir hatten lange Phasen, als Dieselkraftstoff sehr günstig war für die Landwirtschaft. Und die erneuerbaren Kraftstoffe müssen ja produziert werden. Und das macht sie etwas teurer.
3: Die Produktion gilt als aufwendiger. Und auch die verwendeten Rohstoffe sind nur begrenzt verfügbar. Da HVO und Co. außerdem meist als direkter Ersatz für Diesel verwendet werden, fällt und sinkt der Preis oft ähnlich. Laut Remmele ist HVO aktuell etwa 10 Cent teurer als herkömmlicher Diesel. Bei Rapsölkraftstoff betrage der Unterschied sogar 25 Cent. Und das trotz der aktuell hohen Dieselpreise. Um HVO und auch andere alternative Kraftstoffe in der Landwirtschaft voranzubringen, hat sich Bundeslandwirtschaftsminister Alois Rainer von der CSU in einem Interview dafür ausgesprochen, alternative Kraftstoffe von der Steuer zu befreien. Zwar werde Elektromobilität bei kleinen Landmaschinen eine Rolle spielen, bei größeren seien Biokraftstoffe eine Alternative. Remmele hält eine Steuerbefreiung für sinnvoll.
5: Ich glaube, das ist ein wichtiges Signal für Planungssicherheit für die Landwirte, aber auch für die Landmaschinenindustrie. Man darf ja nicht vergessen, die Maschinen sind heute nur für Dieselkraftstoff in der Regel zugelassen, vielleicht noch für HVO, aber für Biodieselfreigaben, für Pflanzenölfreigaben braucht man Entwicklungsarbeit, muss Geld reinstecken für die TÜV-Genehmigung.
3: Auch will das Bundeslandwirtschaftsministerium neue Marktzulassungen fördern, damit es mehr Innovation gibt. Kritik kommt allerdings von Umweltschutzseite. Das Hauptargument, die Rohstoffe für HVO und Co. müssten irgendwo angebaut werden. Kraftstoffe vom Acker beanspruchten auf sehr ineffiziente Weise enorme Flächen und stünden in Konkurrenz zur Lebensmittelproduktion, so die Deutsche Umwelthilfe auf Anfrage. Auch würde in HVO teils Palmöl verwendet werden, was noch schädlicher sein könne als fossile Kraftstoffe. Remmele vom Technologie- und Förderzentrum für nachwachsende Rohstoffe geht nicht davon aus, dass künftig mehr Ackerfläche für alternative Kraftstoffe verwendet wird. Denn wenn immer mehr Fahrzeuge, die aktuell mit 7% Biodiesel als Beimischung fahren, elektrifiziert seien, würden große Mengen für die Landwirtschaft frei. Bis das passiert, müssten sich die Preise aber noch deutlich verändern.

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5: Gleich 5:30.
6: Sport. Mit Ina Kast. Es wird einen Dreikampf um den Klassenerhalt geben am letzten Spieltag in der Fußball-Bundesliga. Am kommenden Wochenende gehen drei Teams mit der gleichen Punktzahl ins letzte Spiel. Denn der erste FC Heidenheim hat mit 3:1 in Köln gewonnen und hat damit den letzten Platz an St. Pauli weitergegeben. Wolfsburg, Heidenheim und St. Pauli haben nun alle 26 Punkte, Holger Dahl.
7: Heidenheim setzt seine Aufholjagd auf den Relegationsplatz mit dem 3:1-Sieg in Köln eindrucksvoll fort. Schöppners frühes Führungstor für Heidenheim wurde durch Bülter schnell ausgeglichen. Aber Kölns Lund klärte einen Ibrahimovic-Schuss nach einer knappen halben Stunde ins eigene Tor. Dem Heidenheimer 2:1 folgte Mitte der zweiten Halbzeit das 3:1. Schöppner war erneut der Torschütze. In der Tabelle zieht Heidenheim damit wegen mehr erzielter Tore am FC St. Pauli vorbei und ist sowohl mit dem Schlusslicht St. Pauli als auch mit Wolfsburg auf dem Relegationsplatz punktgleich. Mit dieser spannenden Konstellation ging es noch nie in einen letzten Bundesligaspieltag.
6: Zuvor hatte es der SC Freiburg verpasst, sich schon vorzeitig Europapokalplatz 7 zu sichern. Die Freiburger verloren beim schon geretteten Hamburger SV mit 2:3 und haben damit weiter nur einen Zähler Vorsprung vor Frankfurt auf Rang 8. Nach dem Einzug ins Europapokalfinale unter der Woche war Freiburgs Trainer Julian Schuster nicht zufrieden mit dem Auftritt seines Teams in Hamburg.
8: Auf der einen Seite ist mir es zu einfach, das auf den Donnerstag zu schieben. Ich kann viel Verständnis dafür entwickeln, wie anspruchsvoll das eben auch ist. Aber auf der anderen Seite, glaube ich, ist es auch möglicherweise für uns der nächste Entwicklungsschritt, eben genau dies dann eben auch anzunehmen und daraus zu lernen, was es vielleicht bedarf, welche Nuancen dann ein Stück weit eben auch angepasst werden müssen.
6: Besser lief es für Union Berlin, das mit 3:1 in Mainz gewann. Für beide Teams ging es allerdings um nichts mehr. In der zweiten Liga steht der erste Absteiger fest. Preußen Münster von Trainer Alois Schwarz kann sich nach dem 1:1 gegen Darmstadt nicht mehr retten.
9: Sehr schwierig und auch trauriger Tag heute natürlich, dass man runter muss. Die Mannschaft hat gut gekämpft, das war nochmal ein sehr gutes Gesicht zumindest.
6: Münster ist also abgestiegen. Weiter stark zittern muss der Tabellenvorletzte Fürth nach der 1:2-Niederlage bei Hertha BSC. Fortuna Düsseldorf dagegen holte einen wichtigen Sieg im Tabellenkeller. 3:1 gegen Aufstiegsaspirant Elversberg. In der Handball-Bundesliga wart Meister Füchse Berlin die Chance auf einen Champions-League-Platz. Die Hauptstädter gewannen beim Tabellenfünften THW Kiel deutlich mit 35:28. Aus Kiel Thomas Kurs.
10: Ein wichtiger Erfolg für das Team von Trainer Nicolas Krickau im Rennen um die direkte Champions-League-Qualifikation. Allerdings taten sich die Füchse gegen den ersatzgeschwächten THW Kiel in den ersten 50 Minuten schwer. Mehrmals konnten die Kieler vor den 10.000 Fans in der ausverkauften Ostseehalle eine 3- oder 4-Tore Führung der Berliner ausgleichen. Erst in den letzten 10 Minuten häuften sich die Fehler bei den Gastgebern und diese bestraften die Füchse gnadenlos und zogen nach einem 25:25 deutlich davon. Torwart Milo Savelyev erwischte einen guten Tag mit 15 Paraden und vorne traf Matthias Gitzel als bester 8-mal. Mit diesem wichtigen Auswärtssieg beim Rekordmeister bleiben die Berliner dran mit einem Punkt Rückstand am Tabellenzweiten SG Flensburg-Handewitt. Platz 2 würde am Saisonende die direkte Qualifikation für die Königsklasse bedeuten.
6: Außerdem gewann Spitzenreiter Magdeburg deutlich gegen Hamburg mit 41:28. Damit können die Magdeburger am nächsten Spieltag nach der Länderspielpause die Meisterschaft vorzeitig perfekt machen. Außerdem setzte sich Gummersbach mit 26:24 in Erlangen durch. Deutschlands bester Tennisprofi Alexander Zverev steht beim wichtigen Masters-Turnier in Rom im Achtelfinale. Nachdem er zuletzt leicht angeschlagen war, hatte der Hamburger gegen den Belgier Alexander Bloks keine Schwierigkeiten und gewann glatt in 2 Sätzen.
5: Verbotene Trainingsmethoden. Wie weit verbreitet ist Tierquälerei noch immer im Reitsport? Die Frage bei uns in der kommenden Viertelstunde nach den nächsten Nachrichten um 2:30.

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1: Um 2.29 Uhr mit Olaf Knapp. Die deutschen Passagiere der MV Hondius sind auf dem Rückweg nach Deutschland. Zuvor wurden sie unter strengen Sicherheitsauflagen vom Kreuzfahrtschiff auf die Kanareninsel Teneriffa gebracht und von dort aus nach Eindhoven ausgeflogen. Aus der Nachrichtenredaktion Betül Sarikaya.
2: In ihren Heimatorten müssen die deutschen Hondius-Passagiere zunächst für längere Zeit in Quarantäne bleiben. Wie diese Isolierung genau abläuft, entscheiden die örtlichen Gesundheitsämter. Die Reisenden wurden medizinisch untersucht, bevor sie das Schiff vor Teneriffa verlassen durften. Ein französischer Passagier zeigte laut Premierminister Le Cornu auf dem Flug nach Paris Krankheitssymptome. Insgesamt 5 Franzosen werden demnach in einer Klinik isoliert und auf das Virus getestet. Die restlichen Evakuierungsflüge sollen noch heute abgeschlossen werden.
1: Die Bundesnetzagentur hat vor dem Hintergrund des Iran-Kriegs zu einem sorgsamen Umgang mit Gas geraten. Moderate Preissteigerungen seien demnach möglich, sagte Bundesnetzagenturchef Müller dem Redaktionsnetzwerk Deutschland. Zwar gelten für die meisten privaten Haushalte beim Gas Preisgarantien für 12 Monate oder länger, bei Anschlussverträgen könne es dann aber zu Preissteigerungen kommen. Diese seien aber nicht in der Dimension wie 2022 nach Beginn des Ukraine-Kriegs. In Berlin geht heute der 4-tägige Bundeskongress des Deutschen Gewerkschaftsbunds weiter. Dabei steht unter anderem die Wahl der Vorsitzenden auf dem Programm. Aus der Nachrichtenredaktion Johannes Zuber.
3: Die bisherige DGB-Vorsitzende Fahimi stellt sich zur Wiederwahl. Die 58-Jährige ist seit 4 Jahren im Amt. Im Anschluss an die Wahl will sie vor den etwa 400 Delegierten eine Grundsatzrede halten. Bereits gestern hatte sie zur Eröffnung des Kongresses vor Angriffen auf Arbeitnehmerrechte und den Sozialstaat gewarnt und sie hat wieder Stand der Gewerkschaften angekündigt. Der Streit um Sozialstaatsreformen wird wohl auch am Abend Thema sein. Dann wird SPD-Chef und Bundesfinanzminister Klingbeil zu den Delegierten sprechen.
1: Der Ärzteverband Marburger Bund fordert strengere Regelungen beim Zugang zu Alkohol. Nur noch lizenzierte Verkaufsstellen sollten Schnaps verkaufen. Supermärkte, Tankstellen und Kioske sollten dagegen keinen hochprozentigen Alkohol mehr anbieten dürfen, hieß es. Laut Ärzteverband gehört Alkoholkonsum zu den größten vermeidbaren Gesundheitsrisiken in Deutschland. Internationale Erfahrungen zeigten, dass höhere Altersgrenzen und strengere Verkaufsregeln den Konsum deutlich senken könnten, vor allem bei Jugendlichen. Das Wetter in Deutschland: nachts wechselnd bewölkt und vom Südwesten in den Nordosten greifende, teils gewittrige Regenfälle bei 13 bis minimal 3 Grad. Das waren die Nachrichten.
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4: Die A7 Hamburg Richtung Flensburg ist zwischen Schleswig-Jakel und Schubi wegen Löscharbeiten gesperrt. Sonst haben wir nichts weiter. Ihnen eine gute Fahrt.
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4: Heute mit Sven Hasenklever. Reiterinnen und Reiter gehen beim Versuch, ihre Pferde zu Höchstleistungen zu bringen, manchmal zu weit und fügen den Tieren Schmerzen zu. Wie verbreitet sind umstrittene und eigentlich verbotene Methoden wie die Rollkur oder das Schlagen mit der Gerte in der Szene? Darum geht es jetzt in 11KM, dem Tagesschau-Podcast mit David Krause.
5: Das Glück der Erde liegt auf dem Rücken der Pferde. Wenn die denn das machen, was sie sollen. Reitsport ist ein Milliardengeschäft in Deutschland. Für die Reiterinnen und Reiter geht es um viel. Und alles hängt davon ab, wie man selbst, aber vor allem auch, wie das Pferd performt. MDR-Journalistin Rebecca Kupfner und ihre Kolleginnen vom Team Recherche haben in der Reitsportszene recherchiert und waren undercover auf Reitturnieren unterwegs. Sie erzählt uns heute von Tierquälerei, fehlenden Konsequenzen und von einer Szene, die am liebsten unter sich bleiben möchte.
6: Hallo Rebecca.
7: Hallo David, vielen Dank für die Einladung.
6: Reitsport, das ist natürlich jetzt eine Thematik, bei der ich und vielleicht der oder die andere, die uns jetzt zuhören, nicht so richtig drinstecken. Deshalb lass uns doch vielleicht direkt mal klären, was war der Grund eurer Recherche, was wolltet ihr herausfinden und warum hat es eine Relevanz über den Reitsport hinaus?
7: Im Reitsport gibt es immer wieder Skandale, die in den letzten Jahren aufgeploppt sind. Wie zum Beispiel kurz vor den Olympischen Spielen in Paris, da taucht ein Video von einer britischen Olympiareiterin auf, Charlotte Dujardin.
8: Es sind verstörende Bilder. Immer wieder schlägt Charlotte Dujardin im Training auf ein Pferd ein, 24 Mal in einer Minute.
7: Und in dem Video konnte man genau sehen, wie sie ein Pferd vom Boden ausgeschlagen hat.
8: Das Video ist 4 Jahre alt, tauchte aber jetzt erst auf und hat Konsequenzen. Die Dressurreiterin und britische Medaillenhoffnung darf hier in Paris nicht antreten.
7: Das hat vor allem auch auf Social Media sehr für Unmut gesorgt, nicht nur in der Reiterszene, sondern auch darüber hinaus. Und wir wollten einfach wissen, naja, ist das ein Problem vom Spitzensport oder wie sieht das denn überhaupt im Amateurbereich aus? Also wie läuft es da beim Thema Tierschutz? Uns war es wichtig, jemanden zu finden für unseren Film, der offen über Tierquälerei im Reitsport auch erzählt. Und das war gar nicht so einfach. Also wir haben mit sehr, sehr vielen Leuten telefoniert, auf Social Media, mit Leuten geschrieben. Aber keiner hat sich so richtig getraut, vor der Kamera offen darüber zu sprechen.
6: Warum ist das so?
7: Also viele haben uns erzählt, dass sie Angst haben, dass sie ausgeschlossen werden. Dann aus dem Stall von ihren Reiterkollegen. Ja, es ist anscheinend sehr schwierig, wirklich offen darüber zu sprechen.
6: Das ist ja quasi wie so ein Ehrenkodex, der da irgendwie unterschwellig mitläuft, oder was?
7: Ja, ich denke, die Leute haben Angst, dass sie sich auch selbst angreifbar machen.
6: Habt ihr denn am Ende jemanden gefunden, der offen mit euch über Tierquälerei im Reitsport gesprochen hat?
7: Wir haben Tina in der Nähe von Wien getroffen, in einem Stall, der von einer Freundin von ihr betrieben wird, die wiederum Pferde aufnimmt, die aus dem Reitsport zum Beispiel ausgeschieden sind.
9: Die Ponys haben mich ja in den Bann gezogen. Ich war immer schon tierlieb, aber die haben es mir echt angetan. Das Wesen des Pferdes, dieses immer dem Menschen zugewandt sein, immer diese positive Einstellung.
6: Kannst du uns denn mehr über Tina, Tina Kropik heißt sie mit vollem Namen, und ihren Bezug zum Reiten erzählen?
7: Also sie hat schon mit 4 Jahren das erste Mal Pferdekontakt gehabt und hat dann mit 6 Jahren angefangen zu reiten, so einmal im Monat. Und dann ging das immer höher, so bis auf einmal die Woche. Und nach ein paar Jahren hat sie dann schon ihr eigenes Pony gekriegt. Und mit dem ist sie dann auch auf Turniere gegangen.
9: Der erste Erfolg war sicher, den österreichischen Meister im Ponysport zu gewinnen. Also das war das Highlight.
7: Und das hat sich dann immer weiterentwickelt, dass sie immer besser wurde. Sie auch ein Reittalent hatte. Und irgendwann hat sie dann auch ihr Sportpferd bekommen, den Alcazar. Ja, und mit dem ging das immer wieder bergauf. Also sie hat einige Medaillen und Schärpen gewonnen.
9: Dann kamen die nächsten Schärpen, die nächsten Medaillen, die nächsten Europameisterschaften. Dann bist du wer, ja? Und dann bist du mit deinem Team plötzlich, reitest du um Edelmetall mit, ja?
7: Also Tina hat dann immer mehr Turniere gewonnen und ist dann auch Berufsreiterin geworden. Also hat auch andere Pferde auf Turnieren vorgestellt, hat ihr Geld damit verdient. Und dann hat sie es schließlich geschafft, bis ins nationale Dressurteam von Österreich zu kommen und ist dann auch Europameisterschaften mitgeritten. Und das war dann einer ihrer größten Erfolge.
6: Wer ist eigentlich im Reitsport verantwortlich für den Erfolg? Ist es die Reiterin? Ist es das Pferd? Sind es beide?
7: Das ist ein Zusammenspiel. Also man sagt ja auch Partner-Pferd. Es ist ein gemeinsamer Sport. Einer der seltensten Sportarten überhaupt, wo man mit einem anderen Lebewesen zusammen quasi Sport betreibt. Und ja, man muss sein Pferd natürlich wie einen Partner behandeln und nur zusammen kann man etwas schaffen. Man hat in der Regel einen Trainer oder Trainerin, die einen natürlich Dinge beibringen. Man muss sich auch viel belesen. Es gibt auch sehr gute Ausbildungsrichtlinien, also Bücher oder Bücher von alten Reitmeistern. Und Tina sagt aber, sie hat immer viel zu wenig gelesen. Also ihr fehlte es an Wissen und sie hat halt vor allem das gemacht, was der Trainer von ihr wollte. und das, was sie von anderen Spitzensportlern sich abgeschaut hat. Und da hat sie teilweise Methoden gesehen, die sie dann eben halt auch zu Hause angewendet hat, ohne darüber nachzudenken, ob das gut fürs Pferd ist oder nicht. Also man hat verschiedene Methoden, dem Pferd natürlich zu sagen, was man von dem Pferd möchte. Eigentlich macht man das mit seinem Gewicht, mit den Schenkeln am Bauch und mit den Zügeln, jetzt ganz runtergebrochen. Es gibt aber halt auch Hilfsmittel wie Gerte, ne, diesen Stock, den man in der Hand hält, oder auch Sporen, das sind diese Metallstifte, die man an den Schuh hinten dran machen kann. Das sind eigentlich Hilfsmittel, die für ein feines Reiten eigentlich zur Verfügung stehen sollten. Also damit sollte man fein umgehen. Nur leider werden diese Hilfsmittel noch oft missbräuchlich verwendet, indem man eben halt mit der Gerte zu dolle draufhaut oder mit den Sporen zu sehr in den Pferdebauch klopft.
6: Am Ende geht es ja darum, Macht über das Tier auszuüben. Gibt es da sonst noch Sachen, die elementar sind für eine Reiterin oder einen Reiter?
7: Ja, es gibt die sogenannte Rollkur oder auch Hyperflexion genannt. Das wird seit ungefähr 20 Jahren heiß diskutiert in der Reiterszene. Bei der Rollkur muss man sich vorstellen, dass der Reiter den Pferdekopf Richtung Brust zieht. Also stell dir vor, du würdest mit so einem Metallstab im Mund runtergezogen werden bis zur Brust und das während dem Laufen. Das sieht halt für einen Laien auch oft elegant aus, ne? Der Hals ist schön rund und der Kopf tief, aber es ist eigentlich kein gutes Zeichen, weil das auch wirklich Schmerzen hervorrufen kann, Stress fürs Pferd, die Atmung ist eingeschränkt und das Pferd sieht dann auch nicht mehr so gut, weil es natürlich nach unten sieht.
6: Ja, was ist denn der Sinn von dieser Rollkur?
7: Also Verfechter der Rollkur sagen, es sei eine Art Gymnastizierung des Pferdekopfes.
6: Genau diesen Begriff habe ich vorher nachgeschaut. Das ist eine Methode, die Muskeln des Pferdes besonders trainieren soll, richtig?
7: Genau. Und wenn wir aber ehrlich sind, dann hat man sehr viel Kontrolle über das Pferd.
10: Weil da das Pferd nichts mehr sieht, kann es sich auch nicht erschrecken, ist nicht abgelenkt, hat keine eigenen Gedanken, sondern macht einfach nur das, was der Reiter von oben von ihm will.
7: Also Experten so wie Kerstin Gerhardt, das ist eine bekannte Ausbilderin in Deutschland, die jetzt schon seit über 40 Jahren Pferde und Reiter trainiert. Sie sagt, man darf das auf gar keinen Fall machen und man muss wirklich schauen, dass der Kopf vorne bleibt und das Pferd sich nicht nach da unten hin verkriecht und schon gar nicht eben, dass man mit Gewalt das Pferd nach hinten zieht, weil das im Maul auch weh tut.
6: Was sagt denn die Wissenschaft dazu? Gibt es da Menschen, die das erforscht haben in irgendeiner Form?
7: Also es gibt mehrere Studien dazu und die aktuellste Studie ist eine Metastudie, die hat 58 andere Studien untersucht und ausgewertet und bei weit über der Hälfte wurden negative Effekte auf das Pferdewohl festgestellt. Also dass das fürs Pferd wirklich heißt, dass es eben ein eingeschränktes Sichtfeld hat, die Atmung wird erschwert, weil ja der ganze Atemapparat eingequetscht wird, die Pferde haben erhöhten Stress und auch Schmerzen im Kopf-Halsbereich dadurch. Also man muss wissen, Pferde haben keinen Schmerzlaut, so wie wir das kennen von Hunden zum Beispiel, die winseln oder jaulen, wenn sie Schmerzen haben. Bei Pferden ist das sehr subtil, das hat uns Kerstin Gerhardt sehr deutlich erklärt, indem sie uns gezeigt hat, quasi, dass ein Pferd eine Fliege fühlt.
10: Eine Fliege, ganz leichtes Anticken reicht ja schon. Und dann kann man doch ganz deutlich sehen, dass jede harte Einwirkung überhaupt nicht an so ein Pferd gehört.
7: Es macht ja auch Sinn in der Natur, dass jetzt ein Fluchttier nicht die ganze Zeit vor lauter Schmerzen, weil sich das Bein irgendwie gebrochen hat, schreit, weil dann weiß der Löwe gleich um der nächsten Ecke, wo es das nächste Mittagessen für ihn gibt.
6: Also Pferde sind super empfindlich, spüren schon eine Fliege, die übers Fell läuft und gleichzeitig wird ja aber mit Gerten und Sporen geritten. Und sowas wie diese Rollkur, die passiert, obwohl Pferde nach wissenschaftlichen Erkenntnissen wenig Luft bekommen und wohl auch Schmerzen haben. Wie war das bei Tina, mit der ihr euch getroffen habt? Hat die zum Beispiel diese Rollkur auch angewendet?
7: Also sie hatte früher bei einem Turnier den Spitzensportlern zugeguckt und hat eben auch die Methode der Rollkur gesehen und hat das halt sich abgeguckt.
9: Die ist ein prägendes Phänomen damals gewesen und ich habe es dann einfach mit nach Hause genommen, habe es geübt und habe es gemacht.
5: Und irgendwann hat sie das dann hinterfragt?
7: Sie hat generell ihr gesamtes Reiten hinterfragt, ja. Also da war sie nicht mehr im Spitzensport oder auf größeren Turnieren unterwegs, weil ihr Pferd schon in Rente gegangen ist, sagt man, weil sie eben schon älter war. Sie ist dann ab und an noch Turniere gegangen, weil sie war ja auch beruflich als Bereiterin tätig. Das heißt, sie reitet und bildet Pferde von anderen Menschen aus. Und war dann einmal in einer Halle, sie meinte, das war ein warmer Sommertag und hat anderen Reitern beim Training zugeschaut. Und da ist ihr ein Reiter aufgefallen, der sein Pferd sehr viel mit Druck und mit viel Sporeneinsatz, mit viel Gerteneinsatz geritten ist. Und ja, da hat sie das erste Mal dem Pferd mal so richtig ins Gesicht geblickt.
9: Ich erinnere mich noch. Der Blick dieses Pferdes, ja, dieser stille Hilfeschrei. Also da war es für mich auch einfach so offensichtlich, dieses schmerzverzerrte Gesicht, dieser Blick, ja, wo ich mir gedacht habe, warum hast du es nicht schon viel, viel früher erkannt?
7: Wenn Pferde sich auch mal wehren dagegen, also die können ja dann buckeln, zum Beispiel kennt man aus Westernfilme, wo Pferde buckeln, dass das wirklich auch ein Hilfeschrei sein kann und dass es nicht gleich heißt, dass ein Pferd widersetzlich ist.
5: Wie viele Menschen betreiben eigentlich Reitsport in Deutschland? Gibt es da Zahlen?
7: Ja, also es gibt Zahlen, dass etwa 3 Millionen in Deutschland, vor allem Mädchen und Frauen, ne? Das ist halt auch eine der beliebtesten Sportarten bei denen.
5: Und diese 3 Millionen Menschen, wie sieht das denn in der Praxis aus vom deutschen Reitsport mit dieser Rollkur?
7: Also es wird schon darüber gesprochen auf alle Fälle. Ich hatte mich ja auch umgehört auf Reitturnieren bei der Recherche. Wir waren auch mit einer Aktivistin, einer Tierärztin undercover auf Reitturnieren in Hessen und Rheinland-Pfalz. Und da sind wir auch auf diese Rollkur gestoßen. Ja, also das ist schon ein Thema.
5: Was heißt, ihr wart da undercover? Also wie seid ihr da unterwegs gewesen?
7: Also die Tierärztin, die hat verdeckt gefilmt. Das macht die öfters, um eben auf Missstände aufmerksam zu machen. Und wir waren als Beobachtende mit dabei auf verschiedenen Turnieren und haben dort einen Fall gesehen, wo der Reiter den Pferdekopf wirklich richtig bis zur Brust gezogen hat und der ist die ganze Zeit so geritten und der ist dann sogar auf dem Springparcours damit reingeritten und ich hätte schon gedacht, dass der abgeklingelt wird dann auch von den Turnierrichtern und dass der gar nicht starten hätte dürfen. Aber der ist trotzdem gestartet. Naja, und ein Richter ist auch nicht eingeschritten. Das hat uns dann schon sehr erstaunt.
5: Wenn jetzt in so Reitturnieren, ich war selbst noch nie auf einem Reitturnier, wenn jetzt da entdeckt wird, da wird eine Rollkur angewandt, ne? Gibt es dann eine Strafe von den Richtern, Richterinnen oder wird sowas in irgendeiner Form geahndet, wenn das ja so schlecht ist fürs Tier?
7: Bei so Turnieren gibt es den sogenannten Abreiteplatz oder auch Vorbereitungsplatz genannt. Da sollte oder muss auf deutschen Turnieren, nationalen Turnieren, muss ein Turnierrichter Wache halten. Also der muss gucken, dass der Ablauf dort funktioniert und dass die Tierschutzrichtlinien auch eingehalten werden. Und da gibt es auch vom Deutschen Reiterlichen Verband, kurz FN, einen ausführenden Kriterienkatalog, auf was da zu achten ist vom Richter. Das sind so quasi 3 Spalten. Also das ist quasi so ein Leitfaden. Da wird beschrieben, was ist pferdegerechtes Reiten, an was erkennt man das, welche Auffälligkeiten gibt es und wenn es Auffälligkeiten gibt, dann muss man das noch beobachten und dann steht noch eine Spalte, wie nicht pferdegerechtes Reiten aussieht und wo sofortiger Handlungsbedarf besteht. Das Problem ist immer so ein bisschen, manchmal ist es nicht ganz klar formuliert in meinen Augen. Also da stehen so Sachen wie ständig, fortlaufend, wiederkehrend, übermäßig.
6: Also es ist so ein bisschen Auslegungssache am Ende dann auch.
7: Am Ende ist es tatsächlich Auslegungssache, ja.
6: Wenn es dann zu einem Fehlverhalten kommt, wie wird das geahndet bei solchen Turnieren?
7: Also bei diesem Vorbereitungsabreiterplatz, das sind so ungefähr 10 bis 20 Reiter, Reiterinnen, die sich da vorbereiten, reiten. Das ist ja alles wirklich trubelig auch. Und ein Richter sollte gucken und alles im Blick behalten, was auch so ein bisschen die Schwierigkeit ist. Und wenn er dann aber jemanden sieht, der wirklich dagegen verstößt, eben weil er übermäßig Rollkur reitet, also wirklich über einen längeren Zeitraum den Kopf zur Brust zieht, dann muss er einschreiten, Kontakt zum Reiter aufnehmen. Und das Interessante dabei ist, ich zitiere das mal aus diesem Kriterienkatalog, eine Kontaktaufnahme zum betreffenden Reiter sollte immer mit der nötigen und angemessenen Sensibilität erfolgen.
6: Okay, was kann ich mir darunter vorstellen?
7: Naja, dass man halt dann mit dem Reiter spricht, hier, das ist nicht in Ordnung, bitte unterlass das. Dann kann der Reiter erstmal weiter reiten. Sollte er das nicht unterlassen, dann kann der Richter halt auch gelbe, rote Karten, so wie im Fußball, zeigen. Und wenn der Reiter überhaupt keine Einsicht hat, dann kann der auch dann disqualifiziert werden. Aber bis es so weit kommt, also wir haben es nicht gesehen.
6: Aber führt der Verband irgendeine Form von Statistik, wie viele Karten ausgegeben werden oder wie viele Disqualifikationen es so im Jahr in Deutschland gibt?
7: Das wollten wir wissen. Also das haben wir auch beim Bundesverband abgefragt. Die letzten 10 Jahre wollten wir wissen, wie viele rote und gelbe Karten es gab auf deutschen Turnieren. Und leider konnte man uns da keine Zahlen liefern. Bei unserer Recherche haben wir auch mit einigen Insidern telefonieren können und ich habe mich auch mit diversen Richtern getroffen, die so ein bisschen erzählt haben, dass die Problematik auch in ihren Kreisen ist, dass Richter nicht immer hundertprozentig unabhängig sind. Das wird auch teilweise angekrittelt auf Social Media von diversen Reiterinnen und Reitern. Richtige Belege haben wir dafür nicht gefunden, aber das steht immer mal wieder im Raum, dass eben mal ein Richter über Leute richtet, quasi Punkte vergibt, die sie kennen. Die Reitsportszene, muss man sagen, ist halt auch sehr klein und die Veranstalter laden die Richter ein. Die Veranstalter sind die Reitsportvereine und man kennt sich einfach auch untereinander und das sagt uns auch eine Richterin auf einem Turnier in Chemnitz, in Röhrsdorf, die meinte auch, dass man da ein bisschen mehr hingucken müsste. Also, dass das bestimmt niemand von den Richtern extra macht, unfair bewertet, aber dass man da automatisch so ein bisschen befangen ist, wenn man natürlich die Reiter kennt.
6: Und was sagt der Verband dazu?
7: Also Dennis Peiler von der Deutschen Reiterlichen Vereinigung sagt dazu, dass das Alltag ist für jeden Turnierrichter.
11: Dass er vor Beginn des Turniers sich mit dem Veranstalter hinsetzt, die Zeiteinteilung durchgeht und sagt, oh, diese Prüfung kann ich nicht richten, weil beispielsweise dort ein Verwandtschaftsverhältnis gegeben sein könnte, weil ich diese Person trainiert habe, weil ich vielleicht vor ein paar Jahren ein Pferd verkauft habe, das dort jetzt mitläuft. Da haben unsere Richter den Auftrag, das transparent zu machen.
7: Eigentlich hat der Verband auch in seinen Ausbildungsleitlinien wirklich sehr klar formulierte ethische Grundsätze, so dass das Pferdewohl auf alle Fälle einzuhalten ist und auch der sportliche Ehrgeiz nicht drüber zu stellen ist. Ja, er meinte, dass sie immer wieder mit schlechten Bildern konfrontiert werden.
11: Und dann heißt es, wir müssen uns damit auseinandersetzen. Wie sind diese schlechten Bilder zustande gekommen? Welche Rolle hat der Aufsichtsführende vor Ort? Wie waren die Bedingungen vor Ort? War da großer Trubel? Konnte er es nicht sehen in dem Moment? Hätte er sehen müssen und ist nicht eingeschritten? Was sind seine Beweggründe?
7: Also er geht davon aus, dass Reiter das nicht absichtlich machen, sondern ja, dass halt jeder Reiter mal einen Fehler macht. Die Pferdebranche in Deutschland setzt jährlich rund 7 Milliarden Euro um. Also das ist schon eine horrende Summe. Das ist natürlich ein Aspekt, der da bestimmt auch mit reinspielt. Also Tina sagt auch selbst, damals, als sie noch viele andere Pferde ausgebildet hat für andere Leute, da hatte sie 20 Pferde am Tag zu reiten. Und natürlich ist da auch der Druck groß, dass das Pferd funktioniert, weil sie ja auch dafür bezahlt wird, dass das Pferd funktioniert am Ende. Und wir haben auch auf Turnieren das sehr viel beobachtet, dass vor allem Berufsreiter ja manchmal nicht so freundlich mit den Pferden umgehen, weil sie eben an einem Turnierwochenende 15 Pferde zu reiten haben und dahinter dann natürlich auch Besitzer stehen, die eine Zucht haben, ne, die mit Züchten Geld verdienen, die sagen, hier, das Pferd muss einen bestimmten Wert erreichen. Und so ein Pferd, also beim Springen zum Beispiel, kann um die 300.000 Euro mal wert sein. Und das ist schon eine Hausnummer. Und im Spitzensport reden wir da aber von Millionen, was so ein Pferd kosten kann.
6: Wie könnten denn Verbände das in den Griff bekommen? Was müsste passieren?
7: Die versuchen schon viel da einzuwirken. Zum Beispiel gibt es jetzt auch stärkere Sanktionsmöglichkeiten von der Deutschen Reiterlichen Vereinigung für Tierschutzverstöße. Das große Problem, was ich sehe und was auch mir ja viele Reiter berichtet haben, ist einfach vor Ort, dass die Richter nicht hart durchgreifen und auch teilweise weggucken oder auch gar kein Richter vor Ort ist, so wie das bei uns ja auch mal der Fall war. Also ich finde, dass auch Reiter und Zuschauer viel mehr auch so Missstände ansprechen müssen und dass man das da auch ja an die Landesverbände oder auch an den Bundesverband rantreten muss und das kommunizieren sollte. Und ja, ich denke, es ist wichtig, dass man eben nicht wegschaut, wenn Missstände auf Turnieren passieren.
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4: Ex-Kanzler Schröder als Vermittler im Ukraine-Krieg. Mit diesem Vorschlag hat Russlands Präsident Putin seinen langjährigen Freund ins Spiel gebracht und eine Debatte ausgelöst. Von einzelnen SPD-Politikern kommt die Forderung, das Gesprächsangebot aus dem Kreml mit Vermittler Schröder wenigstens zu prüfen. Die Bundesregierung zeigt sich skeptisch und spricht von einem Scheinangebot. Unsere Gastautorin heute ist Daniela Seperi, freie Autorin unter anderem für die Taz und den Spiegel. Sie hält vom Vorschlag des Kreml-Chefs gar nichts.
12: Putin braucht keinen Vermittler. Er braucht nur den Befehl zu geben, die Bombardierungen zu stoppen. Dass ausgerechnet Gerhard Schröder jetzt als möglicher Vermittler ins Spiel gebracht wird, ist deshalb keine Friedensinitiative, sondern eine politische Provokation. Denn Schröder ist nicht irgendein ehemaliger Kanzler. Er ist seit Jahren einer der einflussreichsten Kreml-Lobbyisten Europas. Dass Putin ausgerechnet ihn bevorzugt, sagt alles über diesen Vorschlag. Er sucht jemanden, der russische Interessen mitträgt und Europa spaltet. Das ist politische Inszenierung. Mehr nicht. Gerhard Schröder war einmal Bundeskanzler Deutschlands. Heute ist er vor allem ein Symbol dafür, wie autoritäre Regime westliche Netzwerke, Eitelkeiten und wirtschaftliche Abhängigkeiten für ihre Interessen nutzen. Genau deshalb darf man auf dieses Spiel nicht hereinfallen.
4: Die Meinung der freien Autorin Daniela Seperi. Nach Ansicht des Tagesspiegels wäre es dagegen falsch, Putins Vorstoß gleich abzutun.
13: Natürlich steht der Altkanzler in der SPD völlig im Abseits. Viele in der Partei haben wegen seiner großen Nähe zu Putin mit ihm gebrochen. Gleichzeitig wird man Wege finden müssen. Und statt Schröder völlig außen vor zu lassen, wäre es ja eine Überlegung wert oder besser eine Prüfung, ob Schröder noch einen Funken Vertrauen von deutscher Seite genießen kann. Möglicherweise müssen weitere Personen als Vermittler benannt werden, die helfen können.
4: Die Süddeutsche Zeitung hält es für möglich, dass bei Putin Verzweiflung durchklingt. Schröder als Vermittler, damit wolle Putin davon ablenken, dass es gerade gar nicht gut für ihn laufe.
13: Es wäre interessant zu erfahren, ob dieser Vorstoß seinem alten Buddy Gerhard Schröder vielleicht sogar selbst ein wenig peinlich ist. Der Kriegsherr Wladimir Putin hat den ehemaligen deutschen Bundeskanzler nach seiner Schrumpfparade auf dem Roten Platz am Tag des Sieges als Vermittler im Ukraine-Krieg ins Spiel gebracht. Es ist ein absurder Vorschlag, der keinen Weg zur Beendigung des Krieges aufzeigt. Im Gegenteil,
14: Putin macht den Verhandlungsprozess komplizierter, als er es ohnehin schon ist.
4: Für die Nürnberger Nachrichten will Putin vor allem Verwirrung stiften und die Stuttgarter Zeitung hat Schröder jedes diplomatische Geschick verloren. Das Straubinger Tagblatt hält Putins Vorstoß dagegen für richtig.
14: Schröder ins Gespräch zu schicken wäre keine Niederlage und auch kein Gesichtsverlust, sondern einfach nur richtig und pragmatisch. Verlieren kann man nichts und wenn dabei nichts herauskommt, sind wir genauso weit wie jetzt. Falls Putin jedoch insgeheim einen Ausweg sucht, sollte man die Chance wenigstens nutzen und hören, um was es geht. Mit dem Teufel zu sprechen heißt nicht, dass man gemeinsame Sache mit ihm macht.
4: Nach Meinung der Frankfurter Allgemeinen Zeitung ist Schröder als Vermittler absolut ungeeignet.
14: In der Ukraine wird ihm niemand Vertrauen schenken, auch in Europa sollte es keiner tun. Schröder ist Putins Mann. Dass er sich nach dem Ausscheiden aus dem Amt für großes Geld aus Russland entschieden hat, disqualifiziert ihn heute als Diplomaten. Das sollte man sich auch in der SPD eingestehen. Es gibt keinen Weg zurück in die alte Liebedienerei gegenüber dem Kreml, erst recht nicht in die alte Geschäftemacherei über die Köpfe Osteuropas hinweg.
4: Und das waren die Standpunkte. Zusammengestellt hat sie Petra Mittermeier.

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1: Um 3 Uhr mit Olaf Knapp. 8 Menschen haben sich an Bord des Kreuzfahrtschiffs Hondius gesichert oder wahrscheinlich mit dem Hunter-Virus angesteckt. 3 sind an der Infektion gestorben. Gestern konnten die ersten Reisenden das Schiff verlassen. Sie gingen auf Teneriffa an Land. Ivo Maruschik mit weiteren Einzelheiten.
2: Ein Charterflug hat 26 Passagiere der Hondius nach Eindhoven in den Niederlanden gebracht. 4 von ihnen aus Deutschland. Noch in der Nacht holten Rettungswagen sie dort ab, um sie zunächst nach Frankfurt zu bringen. Von dort geht es dann weiter an ihre Heimatorte. Wie die Isolierung dort aussieht, das entscheiden die Gesundheitsämter vor Ort. Einer der Hondius-Passagiere wird in der Berliner Charité bleiben müssen. In Baden-Württemberg darf eine weitere Person die Quarantäne zu Hause antreten. Bei den deutschen Rückkehrern gibt es bislang keine Hinweise auf eine Infektion.
1: US-Präsident Trump weist die iranischen Bedingungen für Friedensgespräche zurück. Er nannte die jüngste Antwort aus Teheran völlig inakzeptabel. Zunächst hatten die USA vorgeschlagen, die Kämpfe einzustellen, bevor über strittigere Themen wie das iranische Atomprogramm verhandelt wird. Nach Angaben der iranischen Agentur Tasnim verlangte das Regime ein sofortiges Ende des Krieges an allen Fronten und ein Ende der US-Seeblockade und aller Sanktionen gegen das Land. In Italien dürften heute viele Flüge ausfallen. Von 10 bis 18 Uhr sind die Piloten von EasyJet zum Streik aufgerufen. Dazu dürften noch Arbeitsniederlegungen bei der Flugsicherung und bei der Abfertigung von Flugzeugen an einzelnen Flughäfen kommen. Auch die Lufthansa-Tochter ITA rechnet mit Flugstreichungen. Flüge von Deutschland nach Italien könnten betroffen sein. Heidenheim darf weiter vom Verbleib in der Fußball-Bundesliga träumen. Die Schwaben siegten in Köln mit 3:1. Aus der Sportredaktion Ina Kast.
3: Damit hat Heidenheim den letzten Tabellenplatz an St. Pauli weitergegeben. Es kommt am letzten Spieltag nun zu einem nie dagewesenen Herzschlagfinale in der Bundesliga. Mit Wolfsburg, Heidenheim und St. Pauli sind 3 Teams punktgleich. 2 von ihnen werden direkt absteigen. Eines schafft es in die Relegation. Der Hamburger SV ist längst gerettet und freut sich über den 3:2 Heimsieg gegen den SC Freiburg. Die Freiburger kämpfen im Fernduell mit Frankfurt um den Europapokalplatz 7. Trainerin Marie-Louise Ether holte beim 3:1 in Mainz ihren ersten Sieg mit Union Berlin.
1: Das Wetter in Deutschland. In der Nacht ist es wechselnd bewölkt und von Südwesten in den Nordosten ausgreifende, teils gewittrige Regenfälle gibt es bei 13 bis minimal 3 Grad. Am Tage dann bei vielen Wolken, zeitweise Regen oder Schauer, vor allem in der Südosthälfte Gewitter. Im Nordwesten unbeständig 9 bis 20 Grad. Es ist 3:03 Uhr.
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4: Die Autobahn 1 Dortmund Richtung Münster ist zwischen Kreuz Dortmund-Unna und Carmen-Zentrum wegen Bauarbeiten bis 5 Uhr gesperrt. Die A2 Dortmund Richtung Oberhausen ist zwischen Dreieck Bottrop und Kreuz Oberhausen wegen Bauarbeiten bis 5 Uhr gesperrt. Die A7 Hamburg Richtung Flensburg ist zwischen Schleswig-Jagel und Schubi wegen Löscharbeiten gesperrt. Die A45 Hagen Richtung Gießen ist zwischen Herborn Süd und Ehringshausen wegen Bergungsarbeiten gesperrt. Die Umleitung führt über die U42. Und die Autobahn 81 Heilbronn Richtung Würzburg ist zwischen Weinsberg-Ellhofen und Kreuz-Weinsberg wegen einer Fahrbahnerneuerung noch bis 5 Uhr gesperrt.
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4: Sie kommt aus den Studios von NDR Info in Hamburg. Am Mikrofon begrüßt sie Sven Hasenclever. Im ARD-Deutschland-Trend kommt die schwarz-rote Koalition derzeit auf nur noch 13% Zustimmung. Das ist der schlechteste Wert einer Bundesregierung 12 Monate nach Amtsantritt. Der Grund? Zu viel Streit auf allen Ebenen. Zwar gab es durchaus viele Beschlüsse und Maßnahmen, aber die treten hinter dem negativen Gesamteindruck zurück. Was also ist zu tun? Bevor wir gleich ein Interview mit CSU-Chef Markus Söder hören, kommt zunächst SPD-Chef Klingbeil zu Wort. Er hat sich am Wochenende zum Zustand der Koalition und den aktuellen Vorhaben geäußert.
5: Ja, muss nicht drum herum reden, dass die letzten Wochen nicht gut waren. Trotzdem haben wir ja an vielen Stellen, ich will hier nur sagen, Sondervermögen. Ich sage hier auch Reform der privaten Altersvorsorge. Wir haben jetzt gerade eine GKV-Reform durchgebracht, in kürzester Zeit auch in der Regierung verabschiedet. Und ich kann nur sagen, allein für mein Ministerium im ersten Jahr über 20 Gesetze, die wir gemacht haben. Also die Regierung bringt viel auf den Weg. Und trotzdem will ich nicht mit dem Aufzählen jetzt von Spiegelstrichen oder Gesetzen, die wir gemacht haben, sagen, alles ist gut, weil ich ja merke, dass die Unzufriedenheit da ist, dass wir jetzt auch in einer Phase waren, wo das Gegeneinander diese Koalition geprägt hat. Und ich kann nur von meiner Seite nochmal sagen, ich will, dass wir da rauskommen. Ich will, dass wir wieder zeigen, was wir gemeinsam hinkriegen. Das heißt, die großen Dinge auch angehen in diesem Land. Ich nehme auch wahr, dass es sowohl bei den Gewerkschaften als auch bei den Arbeitgeberverbänden, dass es viele gibt, die sagen, lasst uns das doch gemeinsam machen, dass ich aus den Bundesländern auch das Signal bekomme, dort Dinge gemeinsam auf den Weg zu bringen. Und das ist die Aufgabe, die wir wahrnehmen müssen. Und das geht in einem Miteinander. Das heißt nicht, dass wir auch unterschiedliche Standpunkte haben. Aber dafür will ich jetzt werben und halte das auch für ganz wichtig, dass diese Koalition wieder in einen anderen Modus schaltet, nämlich das Miteinander, die großen Dinge in diesem Land hinzubekommen. Wir werden das jetzt besprechen, zeitnah. Wir werden darüber reden, ob und wie Entlastungen aussehen können. Aber da bitte ich jetzt um ein bisschen Geduld, dass wir das intern miteinander klären. Für mich ist es wichtig, dass wir den Bürgerinnen und Bürgern gezeigt haben, auch mit dem Absenken der Mineralölpreise, dass wir reagieren, dass wir in dieser Krise nicht alleine lassen. Und ob es jetzt zu weiteren Maßnahmen kommt, müssen wir jetzt zeitnah besprechen.
4: Sagt SPD-Chef und Bundesfinanzminister Lars Klingbeil. Und im ARD-Bericht aus Berlin hat Matthias Deiß mit CSU-Chef Söder über den Zustand der Koalition gesprochen. Und er hat ihn zuerst gefragt, was es für ihn signalisiert, dass die AfD deutschlandweit die stärkste politische Kraft ist, zumindest an den aktuellen Umfragen gemessen.
6: Naja, das ist mehr als ein Warnsignal, aber auch ein klarer Hinweis darauf, dass wir besser werden müssen. Wir sind nur so stark, weil wir insgesamt schwächer sind. Man spürt es ja richtig jeden Tag, dass die Unzufriedenheit wächst. Natürlich sind die äußeren Umstände da, mit Zöllen und mit dem Irankrieg und den hohen Energiepreisen. Aber wir tragen schon selbst einen großen Anteil dazu bei, auch in der Regierung, das ständige Hin und Her, vor und zurück. Und auch natürlich auch manche Streitigkeiten, die nach außen getragen werden. Villa Borsig, der Termin, der war kein guter. Deswegen muss man da auch nochmal innerlich auch aufräumen und auch klar machen, dass man nach vorne schauen will. Denn im Grunde genommen ist ja klar, wir müssen die Wirtschaft stärken. Das ist das allerwichtigste Ziel. Wir haben bei der Migration schon eine Menge erreicht. Den Weg setzen wir fort. Und deswegen ist es jetzt in den nächsten Wochen bis zum Sommer wichtig, auch die großen Reformvorhaben anzugehen. So wie bei der Gesundheit, auch bei Rente und Steuer.
7: Da kommen wir im Genauen später noch zu. Ich bleibe aber noch mal bei der AfD. Die hohen Werte, die sorgen ja im Moment dafür, dass sich Mehrheiten ohne diese Partei und ihre CSU und die Union insgesamt will ja nicht mit der AfD koalieren, immer schwerer bilden lassen. Sie haben zuletzt ja schwarz-grüne Bündnisse immer ausgeschlossen. Ist es an der Zeit, das zu überdenken, ob der jetzigen Zahlen?
6: Ja, warum denn? Mit den Grünen wird es ja nicht besser. Zumal im Deutschen Bundestag gäbe es nicht mal eine rechnerische Mehrheit mit den Grünen. Und im Übrigen glaube ich, dass eine klare Aussage der Union pro Grün im Zweifelsfall die AfD nicht kleiner, sondern sogar noch stärker macht. Nein, ich glaube, das wäre jetzt auch der falsche Ratschlag, darüber nachzudenken. Vielmehr muss diese Regierung erfolgreich sein. Schauen Sie, Weimar ist nicht gescheitert, weil die Radikalen so stark, sondern weil die Demokraten geschwächelt haben. Wir dürfen jetzt nicht müde und ängstlich werden, sondern müssen unsere Arbeit machen, müssen endlich Ergebnisse liefern. Und wir dürfen in der Tat auch nicht immer nur sozusagen in den alten ideologischen Kreisen und Schleifen uns bewegen, sondern wir haben klare Aufgabe. Die ökonomische Herausforderung ist da durch die Welt und die müssen wir lösen.
7: Ja, aber wenn Sie sagen, Schwarz-Grün ist weiter keine gute Idee, dann schwinden einfach die Optionen für Ihre Union. Linkspartei geht auch nicht. Und dann wundert sich die Union auf der anderen Seite, dass die SPD auch in dieser Koalition als alternativlos auftritt und zu weniger Kompromissen bereit ist.
6: Ja, zunächst mal, es geht jetzt nicht um die Bildung irgendeiner Koalition, sondern es geht ums Regieren. Es ist ein Jahr in Ihrem Amt. Es wäre jetzt wirklich auch tatsächlich extrem schwach, wenn man jetzt schon nach einem Jahr flüchtet und Angst hat vor der Verantwortung. Der muss man sich schon stellen. In der Ruhe liegt die Kraft und die Kraft ist dringend notwendig jetzt, die Dinge zu ordnen und auch klar zu führen in der Frage. Sie haben recht, es gibt manchmal Äußerungen von der SPD, auch die letzten Tage, da denke ich mir, ist das notwendig, muss das sein, muss man auch wieder von bei Adam und Eva anfangen, denken wir zum Beispiel an ein Riesenpaket an Steuererhöhungen, wo wir schon während des Koalitionsvertrages gesagt haben, das kann so nicht kommen. Ich denke jetzt an Spitzensteuersatz oder Erbschaftssteuer. Aber wir müssen uns auf den Boden bewegen, den uns der Koalitionsvertrag ja gegeben hat. Und da ist eine Menge drin und machbar. Und ich glaube auch einfach schneller werden. Es braucht Tempo und Präzision, anstatt endlos schleifen und immer wieder vor und zurück.
7: Ist die Prämie noch am Leben oder schon tot?
6: Ich glaube, die ist vom Tisch. Es war eine gut gemeinte Idee. Es hat sich dann aber in den Tagen danach gezeigt, dass sie in der Wirtschaft auf großen Widerstand gestoßen ist. Ich hatte eigentlich gedacht, dass es davor Absprachen gegeben hätte mit der Wirtschaft, ob das vielleicht gut sein könnte, war offenkundig nicht der Fall. Also es gab großen Widerstand und ehrlicherweise muss man sagen, dass die ursprünglich angedachte Summe, um die es gegangen ist, ich glaube 700-800 Millionen, sich dann vervierfacht hat in den letzten Tagen. Deswegen war auch der Ausfall, der Steuerausfall bei fast allen Ländern so dominant, dass da keiner mehr eine Chance gesehen hat, zuzustimmen. Und ich muss auch ganz ehrlich sagen, an so einem Punkt muss man mal überlegen, macht es dann einen Sinn, etwas weiter zu verfolgen, mit dem Kopf durch die Wand zu gehen? Ich rate davon ab. Ich bin ja der einzige Ländervertreter im Koalitionsausschuss. Mein Rat ist dringend, davon abzulassen, lieber zu überlegen, dass man was Sinnvolleres tut. Und zwar dieses vermeintliche, jetzt doch sehr viele Geld ist es gewesen wäre, dann in eine wirklich richtige und gute Einkommensteuerreform zu stecken. Davon haben alle mehr.
7: Jetzt haben Sie schon den doppelten Söder, der erst zugestimmt hat und dann am Ende nicht die Hand gehoben hat, mit Bayern schon erklärt. Aber wer sollte das Ganze denn dann besser vorbereitet haben in diesem besagten Koalitionsausschuss? Wem machen Sie da jetzt einen Vorwurf, ganz persönlich?
6: Ja, ich mache da keinen Vorwurf, sondern das kam ja Mitternacht. Ja, das können Sie ja machen, persönlichen Vorwurf. Ich mache das nicht. Ich mache das, was ich für richtig halte zunächst mal. Die Idee kam sehr, sehr spät. Als Vorschlag auch von der SPD, aber der Vorschlag wurde dann angenommen, man hat ihn geprüft, hat gesagt, es macht so und so ein Volumen aus, 700, 800 Millionen. Es hat sich dann halt im Nachhinein gezeigt, bei allen Berechnungen, die dann auch von Bundesseite in der Bundesregierung gemacht wurden, dass es dann doch viel, viel teurer ist, um den Faktor 4. Deswegen gab es da schon auch innerhalb der Koalition Unsicherheit, ob das denn überhaupt finanzierbar ist. Und der zweite Schritt war einfach auch die Wirkung. Ich meine, schauen Sie, eine Regierung muss doch in der Lage sein, wenn sie erkennt, dass es möglicherweise große Bedenken gibt, gerade aus der Wirtschaft, das war die Tage drauf, ging es ja ganz schön zur Sache, da muss man das doch ernst nehmen und sagen, okay, wenn diese Form der Entlastung so kaum umsetzbar ist, weil die Wirtschaft sagt, wir können es nicht zahlen, wenn die öffentliche Hand sagen, die Länder und auch die Kommunen, wir könnten es für unsere Arbeitnehmer auch nicht finanzieren, dann würde ich sagen, will mich da gar nicht rausstehlen jetzt, aber das war der Vorschlag anderer, aber da müssen wir etwas anderes überlegen. Die Sache ist aus meiner Hinsicht eher vom Tisch. Wir haben ja schon Entlastungen. Ich will darauf hinweisen, dass ich im letzten Jahr schwer geschimpft wurde, ich glaube auch mal von eurem Redaktionsteam, dass ich die Erhöhung der Pendlerpauschale durchgesetzt habe. Zum Glück, die hilft uns jetzt in diesem Jahr schon mal sehr enorm. Und wir brauchen andere Entlastungen und die sind meiner Meinung nach am besten dann gleich in einer richtigen Einkommensteuerreform. Denn wenn das dann schon so teuer ist, eine Prämie, die keiner will, dann nehmen wir lieber das Geld her und stecken es dahin, wo es notwendig ist, in eine echte große Einkommensteuerreform.
7: Würden Sie die also jetzt vorziehen und deswegen dann möglicherweise andere jetzt auch schnelle Entlastungsmaßnahmen, wir sind ja kurz vor dem Koalitionsausschuss, dann eher nicht zu verfolgen?
6: Ich glaube nicht, dass wir im Koalitionsausschuss jetzt am Dienstag da jetzt die große Einkommensteuerreform beschließen. Wir werden über die Grundzüge reden und wie das weitere Verfahren ist. Weil wir müssen jetzt schauen, dass wir die Menschen auch wieder mehr begeistern und auch auf die Verlässlichkeit der Regierung hinführen.
4: Sagt CSU-Chef Markus Söder im Bericht aus Berlin.
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4: Im Jahr 2024 gab es in Deutschland über 187.000 gemeldete Gewalttaten gegen Frauen. Über 300 Frauen und Mädchen wurden in dem Jahr getötet. Justizministerin Hubich will nun das Strafrecht mit Blick auf sogenannte Femizide verschärfen. Femizide, das sind Tötungsdelikte an Frauen und Mädchen aufgrund ihres Geschlechts. Eine entsprechende Forderung steht schon lange im Raum. Hubich hatte immer wieder darauf verwiesen, dass die Änderung des Mordparagraphen 211 nicht einfach sei. Jetzt habe man einen guten Weg gefunden, sagte sie in der Bild am Sonntag. Aus Berlin berichtet Christina Nagel.
8: Frauen und Mädchen besser vor Gewalt zu schützen, ist das erklärte Ziel der Justizministerin. Gerade erst hat der Bundestag eine Reform des Gewaltschutzgesetzes verabschiedet und die Einführung der elektronischen Fußfessel beschlossen. Nun wagt sich Hubich an ein weiteres rechtlich komplexes Thema, eine Verschärfung des Strafrechts mit Blick auf Femizide. Es geht darum, dass Täter, die Frauen wegen ihres Geschlechts umbringen, wegen Mordes verurteilt werden. Das stellte die Justizministerin Ende November im Gespräch mit Phoenix klar, sei grundsätzlich auch schon heute möglich.
9: Wenn ein Mann Besitzdenken hat und sagt, weil die Frau sich von mir trennen will, töte ich sie, dann ist es schon von Gerichten als Mord verurteilt worden aus niedrigen Beweggründen. Und das sind auch aus meiner Sicht niedrige Beweggründe.
8: Aber, so Hubich in der Bild am Sonntag, in der Rechtsprechung gebe es auch immer noch Entscheidungen mit Verweis zum Beispiel auf Eifersucht. Dann sei es Rage, der Täter sei vermindert schuldfähig und könne wegen Totschlags verurteilt werden, was zu einer geringeren Strafe führt. Dass hier nachgeschärft werden muss, in diesem Punkt sind sich Union und SPD schon länger einig. Die Absicht ist auch im Koalitionsvertrag festgehalten. Eine Änderung des Mordparagraphen aber, darauf hat Justizministerin Hubig immer wieder hingewiesen, ist nicht einfach. Der Paragraph sei anspruchsvoll und ausgefeilt.
9: Der hat eine jahrzehntelange Rechtsprechung, die dahinter steht, und der wirft die höchste Strafe aus, nämlich lebenslang. Das ist der Paragraph bei uns im Strafgesetzbuch, der die höchste Strafe ausgibt.
8: Jede Änderung müsse gut überlegt sein. Jetzt scheint die SPD-Politikerin einen Weg gefunden zu haben, wie man das Gesetz so ändern kann, dass Tötungen aus geschlechtsspezifischen Motiven als Mord gewertet werden können, was sich dann auch entsprechend im Strafmaß widerspiegelt.
4: Christina Nagel berichtete aus Berlin. Es ist 3.15 Uhr. Kinder zu Terminen fahren, einkaufen, Kita- oder Hortabholzeiten mit Arbeitszeiten vereinbaren, das ist für berufstätige Eltern oft schwierig. Wenn man Glück hat, springen die Großeltern ein, aber die sind ja auch nicht immer in der Nähe. Was dann? Eine Idee gibt es in Bayern im Landkreis Weißenburg-Gunzenhausen. Und zwar das Projekt Wunschgroßeltern. Vera Held hat sich das Angebot angeschaut.
10: Auf dem Spielplatz in Pleinfeld im Landkreis Weißenburg-Gunzenhausen spielt Sai Tremmel mit ihrer zweijährigen Tochter Marie. Ihre beiden anderen Kinder, David 5,5 Jahre und Ivona 3,5 Jahre alt, buddeln mit ihren Wunschgroßeltern Bruno und Christina Kiesel im Sand. Seit 2 Jahren unterstützen die Kiesels-Familie Tremmel als Oma und Opa, erzählt die 60-jährige Christina Kiesel.
11: Es macht super Spaß, einfach super diese Entwicklung zu sehen und was auch so an Ideen, an Kreativität da ist. Das inspiriert mich selbst und auch was geben zu können, das finde ich einfach auch schön.
10: Die Tremmels und die Kiesels haben sich über das Projekt Wunschgroßeltern Altmühlfranken gefunden. Christina Kiesel hat noch keine eigenen Enkel, ihr Mann Bruno schon. Aus erster Ehe, erzählt der 77-Jährige.
12: Und meine 8 Enkelkinder sind alle in Badischen. Also insofern habe ich Zeit, hier meine Opa-Talente ein bisschen an den Mann oder an das Kind und als Mädchen an den Junge zu bringen.
10: Die Kinder bringen Abwechslung und Inspiration ins Leben der Kiesels. Für die Familie sind die Wunschgroßeltern eine wichtige Unterstützung. Mama Sai kommt aus China, Papa Manuel aus Landshut. Beide sind berufstätig und Omas und Opas weit weg. Familie Tremmel braucht dringend Unterstützung, erzählt Sai Tremmel.
13: Wir waren ziemlich verzweifelt, weil ich war total gestresst. Ich fühle mich so total wertlos. Ich muss die ganze Zeit Bikel kochen, putzen. Und dann haben wir mal durch dieses Programm Christina und Bruno kennengelernt. Die war erstmal bei uns und wir haben gemerkt, dass die Chemie einfach stimmt.
10: Bei den ersten Treffen ist die Koordinatorin der Wunschgroßeltern, Vanessa Hüttinger, immer mit dabei. Denn nicht jede Oma und Opa passt sofort zu jeder Familie. Aber meistens finden sich die Beteiligten schnell zusammen und alle Seiten profitieren von den Wunschgroßeltern, sagt Vanessa Hüttinger.
14: Es entstehen da ganz, ganz tolle Familienstrukturen wieder oder Bindungen, sage ich, in Beziehungen, die ja lang auch halten. Also wie gesagt, uns gibt es seit 12 Jahren. Ich habe immer nur Großeltern, die von Anfang an dabei waren, die zum Teil nur in derselben Familie sind, die einfach auch da mit dem Herz dabei sind. Und ich denke, denen hat es gefallen, sonst wären sie nicht hier noch.
10: Dabei geht es nicht nur um Kinderbetreuung, sondern auch um gute Gespräche und Unterstützung für die Eltern. Die Wunschgroßeltern sind beliebt. 30 sind derzeit im Einsatz und die Nachfrage steigt, berichtet Vanessa Hüttinger.
14: Ich habe jetzt auch wieder 10 Familien hier auf der Warteliste, vor allem im Stadtgebiet Weißenburg, die dringend nach ehrenamtlichen Senioren suchen würden, die sie vielleicht einmal in der Woche oder so ein bisschen unterstützen.
10: Alleingelassen werden die Wunschgroßeltern dabei nicht. Regelmäßig treffen sie sich zum Kaffee.

0: Tag im Juni genau passieren soll.
1: Eine Challenge, ein Wettkampf, natürlich nicht ganz ernst gemeint, aber alle 5 Badeseen sollen symbolisch gestürmt werden.
2: Dass an jedem Badestrand Gastronomie ist, dass ein Infozelt ist, wo ich eine Badekappe bekomme, die setze ich auf und dann gehen im besten Fall tausende Menschen zugleich ins Wasser.
1: Sagt Katrin Winkler vom Tourismusverband. 10.000 blaue Badekappen hat sie geordert. Urlauber, vor allem aber Einheimische, sollen den Seenverbund gemeinsam in Besitz nehmen. Nach so langer Wartezeit. Der erste Tagebausee wurde vor 53 Jahren eröffnet.
2: Naja, von 73 bis 2026 ist schon ein Stück hin. Und ich habe alte Zeitungen gefunden. Im Jahr 2008 titelte die Sächsische Zeitung damals schon, in 10 Jahren geht es jetzt los.
1: Und dann dauert es noch einmal 6 Jahre. Was schwierig war, das Lausitzer Seenland liegt in Brandenburg und Sachsen. Antje Gasterstedt hat als Bürgermeisterin der sächsischen Gemeinde Elsterheide manchmal nicht schlecht gestaunt.
3: Dass dann mal mit Austonnung die Ländergrenze auf dem Wasser gezeichnet war, wo man, sag ich mal, als Normalbürger den Kopf schüttelt, warum ist das notwendig? Also es sind so Sachen, das ist jetzt alles weg.
1: Und längst wird vieles gemeinsam entwickelt. 2 gemeinsame Fahrgastschiffe werden zum Beispiel kommen. Darauf haben sich die beiden Zweckverbände geeinigt. Alexander Erbert.
4: Wir machen das über den Zweckverband Lausitzer Seenland, Brandenburg in dem Fall, auf sächsischer Seite eine ähnliche Entwicklung, weil wir einfach denken, dass wir als kommunaler Hand dieses Angebot erstmal wieder neu aufbauen müssen. Wir hatten die Möglichkeit ja schon mal, das ist leider im Moment nicht möglich. Insofern also unser Ansatz jetzt mit kommunaler Hand, Hand anzulegen und Tourismus erlebbar zu machen. 2029 kann es dann soweit sein.
1: Am großen Eröffnungstag so viele Einwohner wie möglich für den Gang ins Wasser zu begeistern, das ist für die Bürgermeister Ehrensache. Das ist beim Jüngsten, beim Großreschener See so. André Lenig.
5: Wir sind gerade schon aktiv dabei, unsere Vereine zu motivieren, also die Vereine, die Feuerwehren, unseren See gemeinsam zu eröffnen.
1: Und natürlich auch beim ältesten See. Andreas Pfeiffer.
6: Als Senfenberger wollen wir natürlich zeigen, dass wir hier der älteste See sind, der Opa. Und da werden wir natürlich zeigen, dass die meisten hier an mitmachen können. Deswegen herzlich eine Einladung an alle Senfenbergerinnen und Senfenberger, in den Senfenberger See zu steigen.
1: Noch in dieser Saison am 29. Juni.
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0: Heute vor 120 Jahren wurde in den USA die Flugpionierin Jackie Cochran geboren. Sie durchbrach als erste Frau die Schallmauer. Florian Bentsch mit einem Porträt.
8: Miami Beach, Florida. Eine Strandparty Anfang der 1930er Jahre. Multimillionär Floyd Odlum spricht mit einer jungen Frau, die sich als Jackie Cochran vorstellt. Geschäftsfrau, Kosmetikvertrieb, Interesse an Flugzeugen. Doch der Pilotenschein, erzählt sie, koste $500. Odlum schlägt eine Wette vor. Schafft sie die Ausbildung in 6 Wochen, zahlt er. Jackie hat den Schein nach 3 Wochen.
9: 1932 war das, mein erster Flug. Samstag, das erste Mal in der Maschine, und am Montag flog ich allein.
8: Diese Frau ist furchtlos, wird Floyd Odlum später sagen, nach der Heirat. Er bleibt sein Leben lang ihr Ehemann, Sponsor und Bewunderer.
10: Sie kennt keine Grenzen, nur Hindernisse, die noch nicht überwunden sind.
8: Auf ihrer Geburtsurkunde steht der Name Bessie Pittman. Details ihrer Herkunft und Kindheit verschweigt oder verschleiert sie in ihrer Autobiografie, ebenso wie ihren ersten Ehemann Robert Cochran, eine gezielte Inszenierung des Selbst, die sie ihr Leben lang beibehält. In weniger als 10 Jahren macht sie sich als Jacqueline Jackie Cochran einen Namen in der Luftfahrt, bricht 1937 ihren ersten Geschwindigkeitsweltrekord und arbeitet gemeinsam mit der großen Pilotin ihrer Zeit, Amelia Earhart, daran, Frauen für die Luftfahrt zu begeistern. Cochran gewinnt das prestigeträchtige Bendix-Rennen quer durch die USA gegen die männliche Konkurrenz. In ihrer Biografie schreibt sie:
9: Ich sagte, wenn ich den Bendix gewinne, höre ich auf. Aber ich konnte nicht aufhören.
8: Die Kosmetikerin, die zur Pilotin wurde. Sie nimmt den Helm ab, schüttelt die blonden Haare, trägt Lippenstift für die Kameras. 1939 folgen weitere Rekorde. Höhenweltrekord und erste blinde, also reine Instrumentenlandung einer Pilotin. Mit Kriegseintritt der USA meldet sie sich bei der Air Force.
11: Miss Jacqueline Cochran, first woman to pilot a Hudson bomber across the Atlantic, is a welcome visitor.
8: Cochran wird zur treibenden Kraft bei der Etablierung der WASPs, Women Air Force Service Pilots, die Logistikflüge für das Militär übernehmen sollen.
12: Jackie, how would you like to fly some bombers to England.
13: Jackie, willst du nicht ein paar Bomber nach England fliegen?

0: Und ich sagte, mit Vergnügen. 1942 hieß es dann, komm nach Hause und bilde Frauen aus.
1: Come fly with me, let's fly away.
2: Bis 1944 bestehen 1074 Pilotinnen die Prüfung und fliegen über 60 Millionen Kilometer.
0: 1000 Pilotinnen werden für die Luftfahrt mehr bedeuten, als man sich heute vorstellen kann.
1: Come fly with me.
2: Nach dem Krieg stellt Cochrane über 200 weitere Rekorde auf. Erste Pilotinnenlandung auf einem Flugzeugträger. Erste allein mit einem Jet über den Atlantik. Erste, die die Schallmauer durchbricht. 3 Jahrzehnte fliegt sie für die Air Force und NASA bis zu ihrer Pensionierung. 1976, nach 40 Jahren Ehe, stirbt Floyd Odlum. 4 Jahre später folgt sie ihm.
3: I've been very fortunate to have been given an opportunity.
0: Es war mir ein großes Privileg, so viel für mein Land tun zu dürfen.
3: Thank you.
2: Geboren wurde die Flugpionierin Jacqueline Cochrane am 11. Mai 1906 in Pensacola in Florida. Heute vor 120 Jahren.
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5: Sport. Mit Ina Kast. Der Kampf um den Klassenerhalt wird in der Fußball-Bundesliga am letzten Spieltag extrem spannend. Die schon totgesagten Heidenheimer haben beim 1. FC Köln mit 3:1 gewonnen und haben damit den letzten Tabellenplatz nun an St. Pauli weitergegeben. Damit sind nun Wolfsburg, Heidenheim und St. Pauli punktgleich. 2 Teams werden direkt absteigen, eines rettet sich in die Relegation. Heidenheims Trainer Urgestein Frank Schmidt auf die Frage, was uns da am letzten Spieltag wohl erwartet.
6: Das würde ich auch gern wissen. Am Ende spielen wir jetzt zu Hause gegen Mainz. Wolfsburg und Pauli haben die gleiche Punktzahl. Torverhältnis kann eine Rolle spielen. Aber um ehrlich zu sein, es macht sehr viel Spaß die letzten Wochen. Die Mannschaft geht genau in die richtige Richtung, ist eine richtige Einheit. Und dann sieht man mal, auch 10 Spieltage vor Schluss kann man sich nochmal neu finden und erfinden. Und jetzt spielen wir unseren Fußball. Wir wollen gegen Mainz unsere beste Leistung bringen. Wir wollen alles dafür tun mit unserem Fans im Rücken. Und dann gucken wir, für was es reicht.
5: Abstiegssorgen hatten Mainz und Union Berlin vor diesem vorletzten Spieltag nicht mehr. Sie konnten befreit aufspielen. Für Union lief es dabei besser. Marie-Louise Itter holte mit einem 3:1 den ersten Sieg als Trainerin der Köpenicker. Auch der Hamburger SV ist längst gerettet und hat im letzten Heimspiel der Saison Europa-League-Finalist Freiburg mit 3:2 besiegt. Mats Nicholson.
7: Der HSV verabschiedet sich mit einem total verdienten Sieg vom eigenen Publikum. Die frühe Führung durch Jatta konnte Martanovic für Freiburg umgehend ausgleichen. In der zweiten Hälfte aber gelang den Hamburgern der Doppelschlag. Der mal wieder überragende Vuskovic traf per Freistoß zum 2:1. Der gerade eingewechselte Balde legte das 3:1 nach. Martanovic' Anschlusstor kam zu spät. Freiburg hat die Europapokalteilnahme in der kommenden Saison noch nicht sicher. Der Hamburger SV wird diese Saison definitiv als bester Nordclub beenden.
5: Auch die zweite Fußball-Bundesliga freut sich auf ein Herzschlagfinale. Das gilt fürs Aufstiegsrennen und für den Abstiegskampf. Der 2. Elversberg, der 3. Hannover und der 4. Paderborn gehen allesamt punktgleich in den letzten Spieltag. Absteigen können noch 6 Teams. Bei Preußen Münster ist alles verloren. Die Mannschaft von Trainer Alois Schwarz steht als Absteiger nun fest. Beim Giro d'Italia ist der Abstecher nach Bulgarien zu Ende gegangen. Auf der 3. Etappe gab es keine großen Verletzungen für die Radprofis. Holger Gerska.
8: Der 3. Tag in Bulgarien war der 1. ohne einen großen, das Rennen beeinflussenden Massensturz. So gab es auf einer breiten Zielgeraden in Sofia einen packenden Dreikampf der 3 Topsprinter dieser Rundfahrt, die auf dem Zielstrich nur durch wenige Zentimeter voneinander getrennt waren. Gewonnen hat wie schon zum Auftakt der jüngste dieses Trios, der 22-jährige Franzose Paul Magnier, als cleverster im Finale. Denn Jonathan Milan, der italienische Sprinter des deutschen Lidl-Teams, war zu früh im Wind und musste sich mit Platz 2 begnügen. 3. wurde der Niederländer Dylan Groenewegen aus dem kleinen Unibet-Team, das vom deutschen Tour-Rekord-Etappensieger Marcel Kittel gecoacht wird. Bester deutscher Sprinter in diesem Finale war wie am Freitag Pascal Ackermann wieder auf Platz 7. Das rosa Trikot des Spitzenreiters nimmt der Sieger der 2. Etappe, der Uruguayer Thomas Silva, mit nach Italien, wo der Giro nach einem Transfertag am Dienstag fortgesetzt wird. 2. der Gesamtwertung bleibt Florian Storck.
5: Der Giro ist also nun in Italien angekommen, dort wo er hingehört. Und Rom gehört bekanntlich als als Hauptstadt zu diesem schönen Land. Dort wird in diesen Tagen der Sieger beim Tennis-Masters-Turnier gesucht. Deutschlands bester Tennisprofi Alexander Zverev hat das Turnier schon gewinnen können, steht nach einem Zweisatzerfolg über den Belgier Blocks nun zumindest schon mal im Achtelfinale. Dort trifft Zverev auf den Italiener Daderi. Der letzte Hauptrundenspieltag in der Basketball-Bundesliga hatte es in sich. Auf den letzten Drücker haben sich Trier und Rostock noch ein Ticket für die Play-Ins gesichert. Oldenburg und Chemnitz sind dagegen leer ausgegangen. 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
10: Um 3.29 Uhr mit Olaf Knapp. Die deutschen Passagiere der MV Hondius sind auf dem Rückweg nach Deutschland. Zuvor wurden sie unter strengen Sicherheitsauflagen vom Kreuzfahrtschiff auf die Kanareninsel Teneriffa gebracht und von dort aus nach Eindhoven ausgeflogen. Aus der Nachrichtenredaktion Bethül Sarikaya.
11: In ihren Heimatorten müssen die deutschen Hondius-Passagiere zunächst für längere Zeit in Quarantäne bleiben. Wie diese Isolierung genau abläuft, entscheiden die örtlichen Gesundheitsämter. Die Reisenden wurden medizinisch untersucht, bevor sie das Schiff vor Teneriffa verlassen durften. Ein französischer Passagier zeigte laut Premierminister Le Cornu auf dem Flug nach Paris Krankheitssymptome. Insgesamt 5 Franzosen werden demnach in einer Klinik isoliert und auf das Virus getestet. Die restlichen Evakuierungsflüge sollen noch heute abgeschlossen werden.
10: Die DGB-Vorsitzende Fahimi hat vor Angriffen auf den Sozialstaat und Arbeitsrechte gewarnt. Man sehe, wie versucht werde, den 8-Stunden-Tag in Frage zu stellen oder soziale Sicherungssysteme auszuhöhlen, sagte Fahimi auf dem Bundeskongress des Deutschen Gewerkschaftsbundes in Berlin. Sie warnte erneut davor, den Sozialstaat schlecht zu reden und die Beschäftigten zur Ursache der Krisen zu erklären. Die EU-Außenminister beraten heute unter anderem über die Lage in der Ukraine. Der deutsche Außenminister Wadefuhl ist nicht mit dabei. Aus Brüssel Sabrina Fritz.
12: Die Außenministerinnen und Minister wollen unter anderem über neue Sanktionen gegen Verantwortliche in Russland beraten. Unter anderem, weil Kinder aus der Ukraine nach Russland verschleppt wurden. Parallel findet eine internationale Konferenz statt, wie diese Kinder zu ihren Familien zurückgebracht werden können. Ein mögliches Thema könnte auch der Vorschlag aus Moskau sein, dass die EU eine Vermittlerrolle über ein Kriegsende einnimmt. Der russische Präsident Putin hat als Verhandlungsort Moskau und als Vermittler den ehemaligen deutschen Bundeskanzler Schröder vorgeschlagen. Beide Seiten werfen sich vor, die vereinbarte Waffenruhe in den letzten Tagen gestört zu haben.
10: Sachsen-Anhalts Ministerpräsident Schulze fordert einen härteren Umgang mit Beziehern von Bürgergeld. Aus seiner Sicht gibt es zu viele Fälle, in denen der Staat Leistungen zahle, ohne eine Gegenleistung einzufordern. Schulze sprach sich in der Rheinischen Post dafür aus, Arbeitslose als Erntehelfer einzusetzen. Es gebe zu viele Ausreden, warum Arbeit nicht angenommen werde, sagte der CDU-Politiker. Das Wetter in Deutschland, nachts wechselnd bewölkt und vom Südwesten in den Nordosten greifende, teils gewittrige Regenfälle. Am Tage bei vielen Wolken zeitweise Regen oder Schauer, vor allem in der Südosthälfte Gewitter, im Nordwesten unbeständig, 9 bis 20 Grad. Das waren die Nachrichten.
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4: Die A5 Karlsruhe Richtung Basel ist zwischen Aachen und Appenweier nach einem Unfall gesperrt. Die A7 Hamburg Richtung Flensburg ist zwischen Schleswig-Jagel und Schubi wegen Löscharbeiten gesperrt. Und die A45 Hagen Richtung Gießen ist zwischen Herborn Süd und Ehringshausen ebenfalls wegen Bergungsarbeiten gesperrt. Die Umleitung führt über die U42.
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4: Heute mit Sven Hasenklever. Seit 25 Jahren gibt es die Online-Enzyklopädie Wikipedia. Doch digitale Räume demokratischer Öffentlichkeit geraten zunehmend unter Druck. Künstliche Intelligenz verändert, wie wir Wissen produzieren und konsumieren. Automatisierte Bots fluten die digitale Öffentlichkeit mit Desinformationen und KI-Halluzinationen. Was bedeutet das für die gemeinwohlorientierte Bereitstellung von zuverlässigen Informationen durch Wikipedia? Nicole Eber ist Chief of Staff bei Wikimedia Deutschland. In der Reihe Einfach Wissen hat sich Anna Korwes vom RBB mit Nicole Eber unterhalten.
13: Erstmal herzlichen Glückwunsch zum 25. Jubiläum. Das ist ja ein Gemeinschaftswerk von ganz vielen Wikipedianern weltweit. Wie viele sind es heute eigentlich noch?
14: Es sind ungefähr 250.000 Ehrenamtliche weltweit, die sich an den Wikimedia-Projekten beteiligen.
13: Also regelmäßig auch mitschreiben.
14: Genau, und genau. Kodieren.
13: Jetzt ist ja diese Idee, dass Wissen frei zugänglich ist, für viele so eine Art Selbstverständlichkeit geworden. Das Internet ist 24/7 offen, ja, allzeit bereit. Wie sehen Sie das? Ist freies Wissen selbstverständlich geworden?
14: Kommt aus meiner Sicht auf die Definition von freiem Wissen an, wie Sie jetzt gerade frei beschrieben haben. Da würde man eher an Freibier denken. Wir verstehen aber freies Wissen eher im Sinne von Freiheit. Und ich lehne das immer so ein bisschen an die vier Freiheiten auch in der freien Software. Also freies Wissen heißt für uns erstmal natürlich Zugriff. Also man kann es lesen, auch 24/7 natürlich. Aber nicht nur das, nicht nur lesen, sondern man kann auch tiefer reinschauen. Man kann gucken, woher stammt dieses Wissen? Welche sind die Quellen? Dann kann man sagen, man kann dieses Wissen nehmen und verändern. Man kann darauf aufbauen, man kann es auch weitergeben an andere Menschen. Und das ist für uns eben diese Freiheit. Also dieses gemeinschaftliche Mitwirken an diesem Wissen.
13: Gucken wir mal auf den wahrscheinlich gewaltigsten Wendepunkt für die Art, wie wir Wissen produzieren, aber auch konsumieren, künstliche Intelligenz. Ich gestehe, so im privaten Kontext, ist es bei mir durchaus manchmal so, dass ich dann einfach sage, ja, reicht mir erstmal als Antwort da oben. Früher habe ich Stichworte nachgeschlagen, heute schlage ich komplexe Fragen nach und bekommen eine elaboriert klingende Antwort zumindest. Und wenn man guckt, welche Quellen dabei genutzt werden, da ist Wikipedia ziemlich oft dabei. Freut Sie das eigentlich, Frau Eber, oder ärgert Sie das?
14: Erstmal möchte ich kurz sagen, also einer der größten Wendepunkte in Wissen war vor 25 Jahren, nämlich als Wikipedia gegründet wurde.
13: Okay.
14: Unser Anliegen ist natürlich, dass unser Wissen, freies Wissen, so vielen Menschen wie möglich zur Verfügung gestellt wird. Zum einen freut uns natürlich, wenn KI trainiert wird mit unserem Wissen, weil wir finden ja, unser Wissen ist so das beste Wissen, was man sich vorstellen kann, weil es neutral ist und von vielen Menschen eben gemacht wird. Aber für uns ist natürlich zum einen die Herausforderung, viele Leute kommen eben nicht mehr auf unsere Seiten. Und das ist für uns eine Herausforderung, weil auch wenn dann da drunter steht Quelle Wikipedia, stimmt das eigentlich wirklich? Kommt dieses gesamte Wissen, was da zitiert wurde, eigentlich aus Wikipedia oder wurde noch was hinzu halluziniert? Und diese Nachvollziehbarkeit ist in der KI eigentlich nicht gegeben, weil die nicht transparent ist. Wir wissen gar nicht, wie ist diese Zusammenfassung eigentlich erstellt worden und legen natürlich mehr Wert darauf, dass die Menschen beim Wissen eben da hineinschauen können. How the sausage has been made. Wer hat dieses Wissen erstellt? Wie wurde darüber diskutiert? Da wird Wissen auch sozusagen ausgehandelt. Und das kann man bei der KI eben nicht. Da kann man nicht dahinter schauen.
13: Und natürlich ist es für Sie als Organisation, als Bewegung ärgerlich, wenn Ihr Wissen zum Trainieren und auch für die Ergebnisse genutzt wird, aber nicht einzahlt auf Ihre Marke. Wie stark gehen denn die Zugriffszahlen direkt auf Ihre Seite zurück?
14: Es gibt unterschiedliche Zahlen, die bewegen sich zwischen 8% und 15%, je nachdem in welcher Sprachversion und in welchem Land. Und ja, dass die direkten Zugriffe zurückgehen, ist für uns eine Herausforderung. Wir beobachten es ziemlich genau. Was bedeutet das? Wie viele Zugriffe finden auch überhaupt von Menschen statt und wie viele von Bots? Und für uns ist natürlich die Herausforderung, wenn die Menschen nicht mehr auf unsere Seite kommen, sie haben auch nicht die Möglichkeit, diesen kleinen süßen Bearbeitungsbutton zu entdecken, wo sie dann selber eben auch Wissen beitragen können auf der Webseite.
13: Und sie entdecken auch nicht den Spenden.
14: Genau, wäre jetzt mein nächster okay. Punkt gewesen. Natürlich sind wir sind rein spendenfinanziert, also die Menschen, die eben nicht auf unsere Seiten kommen, entdecken auch nicht den Spenden-Button.
13: Wenn wir uns jetzt aber nicht nur fragen, was das mit Wikipedia, mit Wikimedia als Bewegung, als Anbieter macht, sondern mit dieser Vision, alles Wissen für alle, frage ich mich schon, ob KI Fortschritt ist, weil es ja Leute auch an Fachwissen teilhaben lässt. Ne? Wie gesagt, es werden mir auch komplizierteste Zusammenhänge erklärt innerhalb von Sekunden. Das ist jetzt bei Wikipedia nicht möglich, weil ich da einzelne Begriffe nachschlage und den Rest muss ich mir selber erarbeiten. Oder ist es eben, wie Sie wahrscheinlich eher sagen, ein Rückschritt für dieses freie Wissen, weil es immer schwieriger zu unterscheiden ist, was verlässliche Information ist und was einfach nur ein gut klingender Text.
14: Ja, ich würde sagen, ein Rückschritt dahingehend, dass dadurch die Lesegewohnheiten und das Wissen immer mehr fragmentiert werden. Und das ist eben nicht mehr dieses, ich hatte in der Vorbereitung ein bisschen drüber nachgedacht, früher haben wir alle dann die Tagesschau geguckt und danach Tatort und dann gab es samstags abends noch irgendwie den ZDF-Wunschfilm beispielsweise. Es gab so ein gemeinsames, ein geteiltes Wissen.
13: Das Lagerfeuer.
14: Das Lagerfeuer, ja gut, wenn wir noch weiter zurückgehen, dann auch das
13: schon
14: Lagerfeuer.
13: Freibier und Würstchen, da fehlt jetzt auch das Lagerfeuer.
14: Genau, und das wird halt fragmentiert halt immer mehr. Und Wikipedia ist aus meiner Sicht, könnte so eine Art, also Tatort des Wissens sozusagen, da ist der Ort, wo ein geteiltes Wissen eben stattfinden kann, wo sich mehr Menschen zusammenfinden, drauf verlassen können. Da steckt halt Wissen drin, wo ich auch hintergucken kann. Das finde ich immer wieder diesen Schritt, der auch weitergedacht werden sollte und auch einen Fortschritt darstellt, also einen Fortschritt in der Demokratisierung des Wissens. Das ist ja noch nicht vorbei. Also Wissen wird ja immer weiteres auch generiert und soll dann eben auch sich wiederfinden in der Wikipedia.
13: Wir sind ja beim Thema der Verlässlichkeit von Informationen und Wissen. Trotzdem nutzen wir ja alle KI und ihre Zugriffszahlen gehen zurück. Warum ist es verlässlicher, das irrende menschliche Wissen?
14: Wikipedia wird ja nicht nur von einem Menschen geschrieben, sondern von sehr, sehr vielen. Und das ist aus meiner Sicht die sehr große Stärke. Wenn Sie sich einen Wikipedia-Artikel nehmen zu einem, sagen wir mal, aktuellen Thema, da gucken 50, 60 Menschen drauf. Die können sich diesen Artikel in ihre Beobachtungsliste legen und sobald dann jemand eine Veränderung vornimmt, wird direkt überprüft, stimmt die eigentlich? Ist die gut belegt worden? Gibt es eine seriöse Quelle, die dahinter steckt? Und wenn dann irgendwie gesagt wird, na, die Quelle ist irgendwie nicht so ganz ernst zu nehmen, dann kann das ausdiskutiert werden auf der Diskussionsseite. Die können wir uns alle anschauen und können dann wirklich richtig tief reinschauen, wie wurde das gemacht, was bei KI einfach nicht der Fall ist.
13: Aber es ist ein langsamerer Prozess.
14: Ist ein langsamerer Prozess, aber wenn ich jetzt wirklich verlässliches Wissen suche, sollte ich mir vielleicht auch die Zeit nehmen. Ich weiß jetzt nicht, wer von Ihnen vorher hier in der Bibliothek war. Da können Sie ja auch nicht mit dem Fingerschnipp konsumieren, sondern nehmen sich eben auch die Zeit zu recherchieren und in die Quellen reinzuschauen.
13: Wenn wir das jetzt nochmal größer denken, also Wikipedia ist ja ein Beispiel nur für so eine Art gemeinwohlorientiertes Ökosystem im Internet. Ne? Es gibt die Freifunker, es gibt Signal, es gibt Linux, es gibt Open Office, es gibt lauter Angebote, die eben versuchen, den großen kommerziell orientierten Anbietern was entgegenzusetzen. Tauschen Sie sich eigentlich untereinander aus? Weil Sie stehen ja alle vor demselben Problem, dass Sie gut meinend, aber meist spendenbasiert und ehrenamtlich arbeitend, gegen sehr finanzstarke Angebote konkurrieren oder versuchen, denen etwas entgegenzusetzen.
14: Also es gibt unterschiedliche Formate und Partner, mit denen wir uns natürlich austauschen. Ganz aktuell beispielsweise auch mit dem Fediverse, mit Mastodon gibt es viele Gemeinsamkeiten, wo wir auch zum Beispiel auch gemeinsam nach Brüssel gehen und da unserer Stimme Gehör verschaffen wollen. Oder wir haben ja das Futures Lab gemacht, da war auch jemand von Signal, der
13: also
14: mit uns...
13: Also müssen wir vielleicht kurz erklären, das war so eine Zukunftswerkstatt. Ne? Anfang dieses Jahres, da kamen Wikipedianer aus aller Welt zusammen um.
14: Zum einen, um sich mal wieder zu sehen tatsächlich. Wir sind zwar eigentlich ein online-basiertes Movement, aber viele Menschen kennen sich einfach auch in Person und freuen sich dann auch, gemeinsam eine Zukunftsvision zu entwickeln. Und dann vor allen Dingen ein gemeinsames Verständnis über die Herausforderungen da draußen zu schaffen, weil jeder und jede nimmt vielleicht auch die aktuellen Herausforderungen in der politischen Welt um uns herum, die geopolitischen Auseinandersetzungen oder eben die Entwicklung zu generativer KI unterschiedlich wahr. Und jetzt lasst uns zusammenkommen und darauf schauen, was kann das alles für uns bedeuten? Und eben dann mit diesem geteilten Verständnis Strategien oder Ideen zu entwickeln oder Experimente zu entwickeln. Wie wollen wir damit umgehen?
13: Und was könnten solche Strategien sein? Was sind so Ansätze, um sich zukunftsfest zu machen?
14: Also es gibt unterschiedliche kleinere Ideen. Ich muss vielleicht auch noch dazu sagen, wir sind ja ein großes internationales Movement aus vielen Organisationen und Ehrenamtlichen und Hauptamtlichen. Und da ist jetzt nicht unser Boss oder unsere Chefin, die einfach sagt, ja, yeah, so machen wir es jetzt, sondern es dauert alles etwas länger. Wir haben natürlich viele partizipative und demokratische Prozesse, nicht nur in der Wikipedia, sondern auch in den gesamten Strukturen dahinter. Das will ich kurz vorwegschicken. Also ich kann jetzt nicht hier die neue Hochglanzstrategie aus der Tasche ziehen. Es gibt unterschiedliche Ideen. Es gibt zum Beispiel Zusammenarbeiten mit unterschiedlichen kleineren Sprachversionen, um zu sagen, wir machen jetzt hier mal Rapid Testing von Ideen, die wir haben. Wie können wir zum Beispiel LeserInnen stärker binden oder wie können wir es für User einfacher machen? Da wird jetzt zusammengearbeitet mit kleineren Sprachversionen, um eben schneller reaktionsfähig zu sein. Dann gibt es zum Beispiel in der koreanischen Wikipedia Wikivault, einen KI-Assistenten, der tatsächlich dabei unterstützen soll, bestimmte, sage ich mal, so Fleißaufgaben zu lösen, bestimmte so Tone-Checks zu machen, aber auch bei Übersetzungen zu helfen. Natürlich ist immer wieder die Auflage dann, dass ein Mensch nochmal hinterhergeht und prüft, ob das auch alles so Hand und Fuß hat.
13: Also so ein bisschen in Richtung eigenen Chatbot entwickeln.
14: Na, der Chatbot würde jetzt nicht mit den NutzerInnen interagieren. Ah, okay. Der ist erstmal nur ein Tool für die Macher. Editierenden, für die Macher, genau. Und dann gibt es auch noch Überlegungen, wie können wir eine Oberfläche schaffen oder ein Interface zu unseren Inhalten, was den Leuten mehr Spaß bringt. Klingt erstmal jetzt ganz vage, ist auch im Moment noch vage, da denken wir gerade drüber nach. Also wie schaffen wir auch andere Zugangswege zu unseren Projekten und Inhalten?
13: Aber denken Sie auch über sowas ganz Praktisches, Ökonomisches nach? Sowas wie, liebe Tech-Konzerne, wenn ihr unser Wissen zu Trainingszwecken nutzt, lasst dafür doch mal ein bisschen Mittel rüberwandern, oder?
14: Ja, da kann ich sagen, denken wir nicht nur drüber nach, sondern machen wir auch schon. Es gibt Wikimedia Enterprise, das ist eine Tochtergesellschaft der Wikimedia Foundation, die ist die Betreiberin von Wikipedia, das ist eine US-Organisation, die ist technisch und rechtlich verantwortlich für die Wikimedia-Projekte, die macht auch die globale Verteilung von Spendenmitteln. Und das Geschäftsmodell von Wikimedia Enterprise ist eben mit den großen Tech-Konzernen Verträge zu machen, so eine Art Service-Level-Agreements, dass die mit hoher Bandbreite und also hoher und schnellem Datenstrom zugreifen können auf unsere Inhalte und Daten. Also da gibt's jetzt gerade einen Weg, wie wir auch was zurückbekommen können von den Tech-Konzernen. Wichtig ist dabei immer weiterhin zu sagen, unser Wissen bleibt frei. Das, was die bekommen, wofür sie bezahlen, sind die Zugangswege, also die Schnelligkeit und die Service-Level-Agreements, dass auch immer ein ständiger und hohe Bandbreite an Datenstrom da gesichert ist.
13: Jetzt lebt ja das freie Wissen von viel Ehrenamt. Was passiert denn aber, wenn vielleicht die Mitmachenden, die sich da engagieren, das Gefühl haben, haben wir doch eigentlich eh keine Chance gegen die starke KI. Merken Sie das schon an der Motivation in der Community? Gehen da die Ehrenamtszahlen zurück?
14: Ich würde sagen, also gut, seit Beginn von Wikipedia gab es immer mal wieder Höhen und Tiefen und die Ehrenamtszahlen, würde ich jetzt sagen, steigen jetzt gerade nicht, aber gehen auch nicht stark zurück. Ich glaube auch, dass in der Community auch ein bisschen das Gefühl herrscht, also jetzt erst recht. Also da gibt's ein sehr großes Verständnis davon, eben dieses Wissen ist menschlich. Punkt. Also da, und dann kommt erstmal ganz lange nichts. Und das ist auch eine Motivation, die Ehrenamtlichen in den Wikimedia-Projekten auch treibt und an bei der Stange hält und die sich natürlich auch intensiv mit den neuen Entwicklungen beschäftigen. Also zum Beispiel hat die deutschsprachige Wikipedia-Community auch Regelungen dafür beschlossen, wie gehen wir eigentlich mit KI um und so weiter. Also die stellen
13: beim selber nutzen oder weil da guckt doch bestimmt auch der eine oder andere, wenn er so einen Artikel verfasst, schon mal nach.
14: Ja, also die hat sich tatsächlich da ziemlich strenge Regeln gegeben, dass mit generativer KI erstellte Texte nichts in Wikipedia zu suchen haben. Also man kann sich helfen lassen beispielsweise bei Übersetzungen oder man kann sich helfen lassen bei Rechtschreibprüfungen und so weiter. Aber mit KI-generierte Texte sind sozusagen untersagt in der Wikipedia. Sie haben auch, glaube ich, mittlerweile so ziemlich ein gutes Verständnis dafür entwickelt, woran erkennt man eigentlich, dass ein Text von einer KI generiert wird. Also ich kann das selber, ich bin da jetzt nicht so geschult, aber es gibt Menschen, die können das relativ schnell erkennen und dementsprechend dann auch unterbinden.
13: Aber machen Sie doch noch mal klar, worum es letztlich geht. Also was steht auf dem Spiel, wenn sich so Open-Source-Angebote wie die Wikipedia nicht gegen die größeren, sage ich jetzt einfach mal, durchsetzen? Worum geht's da letztlich für uns?
14: Also ich würde wieder sagen, Wissen ist menschlich. Und wenn wir dieses menschliche Wissen verlieren, verlieren wir eben auch als Gesellschaft einen ganz großen Aspekt auch an Teilhabe. Also ne, Wikipedia steht für Teilhabe, Menschen können mitmachen. Es ist eine große Gemeinschaft. Wir als Gesellschaft sozusagen schreiben ja auch das Wissen der Welt fort. Und wenn auf einmal nur noch die KI das Wissen der Welt fortschreiben würde, dann würden wir, glaube ich, auch verarmen als Wissensgesellschaft. Und wenn Wikipedia darunter, sagen wir mal, zugrunde geht, dann bleiben die Informationen, die man aus der generativen KI zieht, eigentlich auch 2026 stehen, wenn Wikipedia auf einmal nicht mehr aktualisiert wird und Teil des Informationsschatzes ist. Ich würde da auch immer unterscheiden zwischen Information und Wissen, weil beim Wissen kommt immer eben der Kontext und die Erfahrung eines Menschen hinzu, was wir dann eben in der Wikipedia hinterlassen. Und die KI hat einfach diesen Aspekt von Wissensgenerierung und Wissenserkennung gar nicht.
13: Und geht es letztlich auch um eine Kontrolle von Wissen, dass die sich nicht einseitig verschiebt hin zu den großen Tech-Plattformen dahinter?
14: Ja, Kontrolle, bin ich mir jetzt gar nicht sicher, ob das richtige Wort ist, aber...
13: Also geht es letztlich auch um Machtverhältnisse?
14: Ja, Wissen ist Macht, könnte man natürlich jetzt auch immer ganz gut sagen. Und wenn diese Macht in die falschen Hände gerät, ist es für uns als Gesellschaft eben auch schlecht, ne? Und die Demokratisierung von Wissen, für die Wikipedia steht, die bringt uns auch als Gesellschaft eben immer dahin, auch vielleicht informiertere Entscheidungen treffen zu können. Und das ist aus meiner Sicht unverzichtbar.
13: Und wenn das so unverzichtbar ist, an wem ist es eigentlich letztlich dafür zu sorgen, dass das Fortbestand hat? Also Sie versuchen sich aufzustellen mit Zukunftslaboren, die anderen Open Sources versuchen das auch. Letztlich entscheiden ja wir als Gesellschaft darüber mit unserer Nachfrage, wem wir in Zukunft eine Chance geben und wem nicht. Jetzt ist der Mensch ja traditionell, wenn ich von mir ausgehe, ein bisschen faul veranlagt und nimmt vielleicht die pragmatischste Lösung. Aber wäre es dann auch Aufgabe in Ihren Augen, Aufgabe von der Politik, solche Open-Source-Angebote zu schützen?
14: Ja, freies Wissen kann ja nur bestehen, weil die politischen und gesellschaftlichen Rahmenbedingungen das gerade so zulassen. Wenn es auf einmal eine Regelsetzung geben würde, die beispielsweise gar keine freien Lizenzen mehr unterstützt oder zulässt oder das Urheberrecht irgendwie komplett einschränkt, dann sind unsere Projekte dahinter auch gefährdet. Und wir brauchen da aus meiner Sicht die Politik, dass die sich mit uns dafür einsetzt, dass sich eben nicht nur Big Tech mit ihren großen Interessen und vielen Geldern durchsetzt, sondern auch gemeinwohlorientierte Projekte und Communities.
13: Und das ist eigentlich auch eine ganz gute Stelle, würde ich sagen, um die Runde mal zu öffnen und zu fragen, ob es Anmerkungen aus dem Publikum gibt. Und es gibt eine Hand und es gibt ein Mikrofon.
15: Dankeschön. Ich bin gerade hellhörig geworden beim Thema gemeinnützige Technologien und auch gemeinnützige Angebote. Gibt es Überlegungen auch von Wikipedia, vielleicht auch eigene KI-Anwendungen zu implementieren oder auch vielleicht zusammenzuarbeiten mit gemeinwohlorientierten KI-Anbietern?
14: Ich kann noch mal sagen, was wir bei Wikimedia Deutschland machen. Wir entwickeln auch die freie Datenbank Wikidata. Also ist eigentlich sozusagen ein Wissensgraph. Und in dieser strukturierten Datenbank liegen, glaube ich, 110 Millionen Datensätze so in etwa. Und wir haben jetzt letztes Jahr eine Vektordatenbank veröffentlicht, die Technologiekonzerne oder auch Anbieter von KI sozusagen nutzen können, um unsere Daten da auch strukturiert wiedergeben zu können. Eine konkrete Zusammenarbeit, nicht, dass ich jetzt gerade wüsste, dass jemand von uns gerade aktiv an einem KI-Chatbot entwickelt. Nee.
16: Mich würde interessieren, wer sind Ihre größten Förderer? Aber auch, Sie haben ja auch Gegner. Also ein großer Tech-Unternehmer hat das, glaube ich, mal sehr deutlich gesagt. Hat das Auswirkungen auf Ihre Arbeit? Bemerken Sie das?
14: Also wir haben jetzt nicht zwei, drei große Mäzene, die uns fördern, sondern wir haben wirklich eine Masse an Menschen aus der Gesellschaft, die uns unterstützen. Und ja, wir haben auch Gegner, klingt so ein bisschen zu gewalttätig schon fast, aber der Mensch, den Sie zum Beispiel gerade genannt haben, der ruft regelmäßig ja auch dazu aus, uns gerade nicht zu spenden. Das haben jetzt in den letzten beiden Jahren sehr viele Leute zum Anlass genommen, uns zu spenden. Wenn Sie auf unsere Spendenkommentare-Seite gehen, sehen Sie dazu auch viele Kommentare beispielsweise.
17: Hallo, wie weit guckt ihr eigentlich in die Zukunft, wenn es um das offene Wissen geht? Also bei künstlicher Intelligenz ist ja dann so dieser Zeithorizont oder diese Fantasien, dass wir dann irgendwann eine allgemeine künstliche Intelligenz haben, die so schlau ist wie ein Mensch und dann kurze Zeit später eine Intelligenz haben, die so schlau ist wie die ganze Menschheit. Was passiert denn dann eigentlich mit dem offenen Wissen und der Teilhabe der Menschen am Festhalten des Wissens oder auch am Generieren von neuen Wissen?
14: Erstmal würde ich weiterhin sagen, kann die KI wirklich Wissen abbilden und wiedergeben? Also würde ich nach wie vor in Frage stellen. Also wir haben eine Strategie entwickelt, schon im Jahr 2018, in der wir sagen, wir möchten bis zum Jahr 2030 die essentielle Infrastruktur im Ökosystem des freien Wissens sein. Und momentan wirklich ist Wikipedia der größte Wissenskorpus, den es gibt. Und wir möchten natürlich, dass er weiter wächst und auch weiter aktuell gehalten wird. Und ich habe jetzt nicht die Zukunftsvision, na gut, man könnte sagen, man hat irgendwann nur noch so einen Knopf im Ohr, der liest einem dann die Wikipedia-Artikel vor und sucht einem die zusammen. Das wäre jetzt erstmal reine Spekulation und da möchte ich mich gerade gar nicht so richtig drauf einlassen. Ist für uns halt auch gerade gar nicht so einfach, weil sich die Welt um uns herum so mega schnell verändert und wir uns erstmal gemeinsam auch abstimmen müssen dazu, weil wir eben auch dieses Riesennetzwerk aus so vielen Ehrenamtlichen und Organisationen haben und auch noch auf der ganzen Welt, wo sich die sozialen und gesellschaftlichen Veränderungen auch nochmal anders auswirken als bei uns hier zum Beispiel in Europa. Und darüber müssen wir zusammen als globales Movement nachdenken und auch deswegen dauert das alles noch einen Moment länger.
18: Ich schreibe seit 22 Jahren Wikipedia-Artikel. Also hey. Ich wollte nur noch mal einen anderen Punkt betonen. Und zwar, ich würde nicht irgendwo sagen Nischenthemen, aber so marginalisierte Themen oder Themen marginalisierter Menschengruppen sozusagen. Ob sie queere Geschichte nehmen oder ob sie schwarze Geschichte nehmen. Darin ist Wikipedia deutlich besser als jedes KI-Sprachmodell. Und wenn Sie der Meinung sind, oh, da fehlt etwas, können Sie das immer noch hinzufügen. Das kann man beim KI-Sprachmodell nicht. Man sieht gar nicht, was eigentlich so richtig fehlt. Man kann das irgendwie nicht, man kann den Korpus des KI-Sprachmodells gar nicht so richtig sehen. Und es entsteht ja auch neue Geschichte sozusagen, neue Bewegungen entstehen, Neues passiert. Und man kann das in der Wikipedia deutlich besser einbauen. Und deswegen wollte ich nochmal den Vorteil der Wikipedia betonen.
19: Als Spiegel der Zeitgeschichte. Gibt es denn noch eine Frage oder Anmerkung aus dem Publikum? Sonst würde ich den Sack nämlich zumachen. Hier vorne gibt es noch, die nehmen wir noch mit.
20: Ja, vielen Dank. Es gab ja in der Vergangenheit auch schon gezielte Angriffe auf die Wikipedia, zum Beispiel von Rechtsextremen, die gezielt Artikel manipuliert haben und sich mit zahlreichen Fake-Accounts auch an der Diskussion dann beteiligt haben, was dann auch aufgedeckt wurde von der Wikipedia-Community. Aber gibt es da im Hinblick auf KI auch nochmal eine andere Dimension davon? Gibt es da eine Veränderung?
14: Also es gibt immer mehr Werkzeuge, das zu erkennen und zu entdecken. Und wie gesagt, die Community wird besser darin, KI-generierte Artikel zu erkennen und auch zu erkennen, wo finden jetzt hier gezielte Angriffe von Bots oder von einem Netzwerk von Accounts statt. Ich habe wirklich ein sehr großes Vertrauen auch in die ehrenamtliche Community, die dahinter steckt, weil die sind eben auch schon seit 25 Jahren dabei und diese ganzen Tools und Absprachen sind organisch gewachsen und auch einfach immer besser geworden.
4: Sagt Nicole Ebber von Wikimedia Deutschland in der RBB-Reihe Einfach Wissen.
9: Standpunkte.
4: Ex-Kanzler Schröder als Vermittler im Ukraine-Krieg. Mit diesem Vorschlag hat Russlands Präsident Putin seinen langjährigen Freund ins Spiel gebracht und eine Debatte ausgelöst. Von einzelnen SPD-Politikern kommt die Forderung, das Gesprächsangebot aus dem Kreml mit Vermittler Schröder wenigstens zu prüfen. Die Bundesregierung zeigt sich skeptisch und spricht von einem Scheinangebot. Unsere Gastautorin heute ist Daniela Sepehri, freie Autorin, unter anderem für die Taz und den Spiegel. Sie hält vom Vorschlag des Kreml-Chefs gar nichts.
21: Putin braucht keinen Vermittler. Er braucht nur den Befehl zu geben, die Bombardierungen zu stoppen. Dass ausgerechnet Gerhard Schröder jetzt als möglicher Vermittler ins Spiel gebracht wird, ist deshalb keine Friedensinitiative, sondern eine politische Provokation. Denn Schröder ist nicht irgendein ehemaliger Kanzler. Er ist seit Jahren einer der einflussreichsten Kreml-Lobbyisten Europas. Dass Putin ausgerechnet ihn bevorzugt, sagt alles über diesen Vorschlag. Er sucht jemanden, der russische Interessen mitträgt und Europa spaltet. Das ist politische Inszenierung. Mehr nicht. Gerhard Schröder war einmal Bundeskanzler Deutschlands. Heute ist er vor allem ein Symbol dafür, wie autoritäre Regime westliche Netzwerke, Eitelkeiten und wirtschaftliche Abhängigkeiten für ihre Interessen nutzen. Genau deshalb darf man auf dieses Spiel nicht hereinfallen.
4: Die Meinung der freien Autorin Daniela Sepehri. Nach Ansicht des Tagesspiegels wäre es dagegen falsch, Putins Vorstoß gleich abzutun.
22: Natürlich steht der Altkanzler in der SPD völlig im Abseits. Viele in der Partei haben wegen seiner großen Nähe zu Putin mit ihm gebrochen. Gleichzeitig wird man Wege finden müssen. Und statt Schröder völlig außen vor zu lassen, wäre es ja eine Überlegung wert oder besser eine Prüfung, ob Schröder noch einen Funken Vertrauen von deutscher Seite genießen kann. Möglicherweise müssen weitere Personen als Vermittler benannt werden, die helfen können.
4: Die Süddeutsche Zeitung hält es für möglich, dass bei Putin Verzweiflung durchklingt. Schröder als Vermittler, damit wolle Putin davon ablenken, dass es gerade gar nicht gut für ihn laufe.
22: Es wäre interessant zu erfahren, ob dieser Vorstoß seinem alten Buddy Gerhard Schröder vielleicht sogar selbst ein wenig peinlich ist. Der Kriegsherr Wladimir Putin hat den ehemaligen deutschen Bundeskanzler nach seiner Schrumpfparade auf dem Roten Platz am Tag des Sieges als Vermittler im Ukraine-Krieg ins Spiel gebracht. Es ist ein absurder Vorschlag, der keinen Weg zur Beendigung des Krieges aufzeigt. Im Gegenteil, Putin macht den Verhandlungsprozess komplizierter, als er es ohnehin schon ist.
4: Für die Nürnberger Nachrichten will Putin vor allem Verwirrung stiften. Und für die Stuttgarter Zeitung hat Schröder jedes diplomatische Geschick verloren. Das Straubinger Tagblatt hält Putins Vorstoß dagegen für richtig.
22: Schröder ins Gespräch zu schicken, wäre keine Niederlage und auch kein Gesichtsverlust, sondern einfach nur richtig und pragmatisch. Verlieren kann man nichts, und wenn dabei nichts herauskommt, sind wir genauso weit wie jetzt. Falls Putin jedoch insgeheim einen Ausweg sucht, sollte man die Chance wenigstens nutzen und hören, um was es geht. Mit dem Teufel zu sprechen, heißt nicht, dass man gemeinsame Sache mit ihm macht.
4: Nach Meinung der Frankfurter Allgemeinen Zeitung ist Schröder als Vermittler absolut ungeeignet.
22: In der Ukraine wird ihm niemand Vertrauen schenken, auch in Europa sollte es keiner tun. Schröder ist Putins Mann. Dass er sich nach dem Ausscheiden aus dem Amt für großes Geld aus Russland entschieden hat, disqualifiziert ihn heute als Diplomaten. Das sollte man sich auch in der SPD eingestehen. Es gibt keinen Weg zurück in die alte Liebedienerei gegenüber dem Kreml, erst recht nicht in die alte Geschäftemacherei über die Köpfe Osteuropas hinweg.
4: Und das waren die Standpunkte. Zusammengestellt hat sie Petra Mittermeier. Wie die Berliner Politik auf Putins Vorstoß hinsichtlich des Altkanzlers reagiert, das hören Sie bei uns in der kommenden Viertelstunde nach den nächsten Nachrichten um 4 Uhr.

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1: Um 4 Uhr mit Olaf Knapp. Der erste Evakuierungstag der MV Hondius, an deren Bord es zu 8 mutmaßlichen Infektionen mit dem Hantavirus kam, ist erfolgreich verlaufen. An der Rückführungsaktion sind 23 Länder beteiligt. Heute soll sie zu Ende gehen. Aus Barcelona, Julia Macher.
2: 94 Menschen aus 19 Ländern wurden im Hafen Granadilla im Südosten Teneriffas unter großen Sicherheitsvorkehrungen von Bord gebracht und in ihre Herkunftsländer zurückgeführt, darunter auch 4 Passagiere aus Deutschland. Sie flogen mit einer niederländischen Maschine zunächst nach Eindhoven, reisen von dort begleitet von einem Ärzteteam nach Deutschland und begeben sich gemäß der Auflagen der jeweiligen Gesundheitsämter in Quarantäne. Wegen der langen Inkubationszeit empfiehlt die Weltgesundheitsorganisation WHO eine Isolation bis zu 42 Tagen.
1: Die Bundesregierung sucht offenbar Ersatz für die Marschflugkörper, die nach den Worten von US-Präsident Trump nun doch nicht nach Deutschland kommen sollen. Nach Informationen der Welt wird geprüft, ob ein deutsch-amerikanisches Joint Venture die Tomahawk-Waffensysteme produzieren könnte. Außerdem könnte Deutschland dem Bericht zufolge in der Türkei Raketen mit mittlerer und großer Reichweite kaufen. Das gilt als Übergangslösung, bis Deutschland mit europäischen Partnern eigene Raketen entwickelt hat. Bei den Verhandlungen für eine diplomatische Lösung des Iran-Kriegs ist weiter kein Durchbruch in Sicht. US-Präsident Trump ist nicht zufrieden mit der Antwort des Mullah-Regimes auf seinen jüngsten Vorschlag, den Krieg zu beenden. Aus New York, Giselle Ucar.
3: In einem knapp formulierten Posting auf seinem sozialen Netzwerk Truth Social erklärt Präsident Donald Trump, die Reaktion der Mullahs auf den US-Vorschlag zur Beendigung des Krieges gefalle ihm nicht. Staatsmedien zufolge hatte Teheran einen Text an Vermittler Pakistan überreicht. Dieser sehe ein Ende des Krieges an allen Fronten, insbesondere im Libanon, vor. Außerdem sei von Gewährleistung der Schifffahrtssicherheit die Rede. Konkreter werde der iranische Vorschlag nicht.
1: In der Fußball-Bundesliga hat der Hamburger SV sein letztes Heimspiel der Saison gewonnen. Der HSV besiegte Freiburg mit 3:2. Außerdem hat sich Heidenheim eine letzte Chance für den Klassenerhalt erarbeitet. Die Heidenheimer gewannen in Köln mit 3:1 und sind jetzt punktgleich mit Wolfsburg und St. Pauli. Außerdem gewann Union Berlin in Mainz mit 3:1. Das Wetter in Deutschland. Am Tage bei vielen Wolken zeitweise Regen oder Schauer. Vor allem in der Südosthälfte kann es Gewitter geben. Im Nordwesten ist es unbeständig. 9 bis maximal 20 Grad. Morgen dann wechselhaftes Schauerwetter, im Südwesten freundlicher bei 8 bis 15 Grad. Es ist 4.03 Uhr.
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4: Die A7 Hamburg Richtung Flensburg ist zwischen Schleswig-Jagel und Schubi wegen Löscharbeiten gesperrt. Die Autobahn 81 Heilbronn Richtung Würzburg ist zwischen Weinsberg-Ellhofen und Kreuz-Weinsberg wegen einer Fahrbahnerneuerung noch bis 5 Uhr gesperrt. Und die A620 Saarlouis Richtung Saarbrücken ist in Höhe Wartgassen wegen Reinigungsarbeiten noch bis 7 Uhr gesperrt.
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4: Und die kommt aus den Studios von NDR Info in Hamburg. Am Mikrofon ist Sven Hasenclever. Auf einer Pressekonferenz nach der Moskauer Militärparade ließ Kreml-Chef Putin aufhorchen. Mit Blick auf den Ukraine-Krieg sagte er, dass er glaube, dass sich die Angelegenheit dem Ende zuneige. Gleichzeitig brachte er den deutschen Altkanzler Gerhard Schröder als Vermittler für Gespräche mit den Europäern ins Spiel. Zeigt sich da auf einmal Kriegsmüdigkeit oder ist das eine weitere Nebelkerze Putins? Mehr dazu von Björn Blaschke.
5: Die Pressekonferenz war eher eine Propagandashow unter Beteiligung williger russischer Medienschaffender. Kreml-Chef Wladimir Putin stellte sich einmal mehr als Mann dar, der grundsätzlich immer zu Gesprächen bereit ist. Zum Beispiel mit dem ukrainischen Präsidenten Volodymyr Selenskyj. Ich schlage dieses Treffen nicht vor. Sollte es jedoch jemand tun, so möge er bitte kommen. Wer sich treffen möchte, soll nach Moskau kommen. Ein Treffen in einem Drittstaat ist ebenfalls möglich, jedoch nur unter der Voraussetzung, dass endgültige Einigungen über einen Friedensvertrag erzielt werden. Einen Vertrag, der auf eine langfristige, historische Perspektive ausgelegt sein sollte. Ein Treffen mit Putin in Moskau hatte Selenskyj zuvor mehrfach abgelehnt. Und ein langfristiger Friedensvertrag wirkt momentan unwahrscheinlich. Die Ukraine hat Russland in jüngerer Vergangenheit verschiedene Schläge verpasst. Die setzen Putin und seine Leute unter Druck. Selenskyj wird in dieser Situation wohl alles versuchen, das zu verstärken und umso vehementer Putins Forderungen zurückweisen. Denn wenn Selenskyj beispielsweise, wie von Putin verlangt, ukrainische Staatsgebiete an Russland abtreten würde, würde er Verfassungsbruch begehen und wohl politischen Selbstmord. Trotzdem gab Putin vor, er meine, dass sich der Krieg dem Ende zuneige, dem Einfluss des Westens auf die Ukraine zum Trotz. Sie versprachen Hilfe und begannen Spannungen mit Russland zu schüren, die bis heute andauern. Ich glaube, die Dinge neigen sich dem Ende zu. Doch es bleibt eine ernste Angelegenheit. Fragt sich, wie es dann in dieser Situation zum Ende des Krieges kommen soll. Putin selbst sagte, er sehe die Bemühungen der USA, Frieden zwischen der Ukraine und Russland zu schaffen. Aber er sei auch nicht abgeneigt, mit Europäern zu verhandeln. Persönlich würde ich, wenn es darauf ankäme, den ehemaligen Bundeskanzler der Bundesrepublik Deutschland, Herrn Schröder, vorziehen. Aber ganz allgemein gilt, lassen Sie die Europäer einen Anführer wählen, dem Sie vertrauen, aber der auch nicht schlecht über uns gesprochen hat. Sie sind uns willkommen. Wir haben niemals Nein zu Verhandlungen gesagt. Niemals. Altkanzler Gerhard Schröder als Vermittler, der 82-jährige Sozialdemokrat, von 1998 bis 2005 Kanzler, steht seit Jahren unter anderem wegen seiner Freundschaft zu Putin in der Kritik. Obendrein arbeitete er jahrelang für russische Öl- und Gaskonzerne. Zwar hat er Russlands Angriffskrieg gegen die Ukraine auch als völkerrechtswidrig bezeichnet, aber trotzdem wirkt es unwahrscheinlich, dass gerade Putin-Freund Schröder beispielsweise als offizieller Vermittler der Europäer benannt wird. Mit allem, was der Kreml-Chef nach der Siegesparade zum 9. Mai sagte, hat er wohl einmal mehr Nebelkerzen gezündet. Er gibt Gesprächsbereitschaft und Friedenswillen vor und handelt völlig anders. Davon will er wohl sein eigenes Volk, das zunehmend kriegsmüde ist, ablenken und auch US-Präsident Donald Trump, den Putin nicht verprellen möchte.
4: Björn Blaschke berichtete. Russlands Präsident bringt also Altkanzler Schröder als Vermittler ins Gespräch. Die Reaktionen aus der deutschen Politik sind überwiegend ablehnend. Aus Berlin Dietrich Karlmeurer.
6: Dass Putins Vorschlag in Deutschland auf ein geteiltes Echo stößt, überrascht nicht. SPD-Mitglied Gerhard Schröder steht in der Kritik wegen seiner Nähe zu Russlands Präsident und früherer Jobs für russische Energiekonzerne. Aus Regierungskreisen heißt es, man habe die Äußerungen Putins zur Kenntnis genommen. Sie reihten sich ein in eine Serie von Scheinangeboten. Solange Moskau seine Forderungen nicht ändere, gelte die Idee als wenig glaubwürdig. Aus Sicht der Bundesregierung gilt eine verlängerte Waffenruhe als erster Test für die Ernsthaftigkeit des Vorschlags. Ähnlich äußert sich der außenpolitische Sprecher der SPD-Bundestagsfraktion Adis Achmetowitsch. Er fordert aber, jedes Angebot müsse ernsthaft geprüft werden. Europa müsse mit am Verhandlungstisch sitzen. Dagegen spricht der frühere Chef des Auswärtigen Ausschusses des Bundestages, Michael Roth von der SPD, von einem Manöver. Auch Grünen-Ko-Fraktionschefin Britta Hasselmann weist den Vorschlag Putins zurück. Russlands Präsident könne den Krieg selbst beenden. Linken-Fraktionschef Sören Pellmann sieht in der Idee Putins kein neutrales Vermittlungsangebot, sondern ein politisches Signal mit Konfliktpotenzial. Fabio De Masi vom BSW hält eine Prüfung des Vorschlags für sinnvoll.
4: Nach der Ankunft vor Teneriffa wurde das von einem Hunter-Virus-Ausbruch betroffene Kreuzfahrtschiff MV Hondius evakuiert. Mehrere Länder haben Rückholflüge für ihre Staatsbürger organisiert. Das Schiff soll nun weiter nach Rotterdam in den Niederlanden fahren, um dort desinfiziert zu werden. Julia Macher.
2: In Beibooten, in kleinen Gruppen, wurde ein Großteil der Passagiere sowie ein Teil der Crew der MV Hondius an Land gebracht. Vom Hafen Granadilla im Südosten Teneriffas brachten Busse des spanischen Katastrophenschutzes die Menschen zum 10 Minuten entfernten Flughafen an die Startbahn zu den abflugbereiten Charter- und Militärmaschinen. Vor dem Landgang hatte ein Ärzteteam alle Passagiere untersucht. Keiner von ihnen zeigt bisher Symptome. Eine Gefahr für die Inselbevölkerung bestehe nicht, so Virginia Barcones, Direktorin des spanischen Zivilschutzes. Wir haben von Anfang an gesagt, dass die Menschen auf den Kanaren beruhigt sein können, weil es in keinem Fall zu einem Kontakt mit der Zivilbevölkerung kommen werde. Die gesamte Rückführungsaktion findet in eigens abgesperrten und bewachten Bereichen statt. Das Personal, das in Kontakt zu den Passagieren tritt, hat die entsprechenden Schutzausrüstungen. Auch seine Sicherheit ist garantiert. Die vier deutschen Passagiere fliegen gemeinsam mit Personen aus den Niederlanden, Belgien, Griechenland und Lateinamerika zunächst in die Niederlande, reisen von dort begleitet von Ärzten nach Deutschland. Das letzte Flugzeug soll morgen die Kanareninsel Teneriffa verlassen, das Kreuzfahrtschiff anschließend Kurs auf Rotterdam nehmen. Die Rückführung ist logistisch aufwendig. 23 Länder sind an ihr beteiligt. Sowohl der Generaldirektor der Weltgesundheitsorganisation WHO wie auch der Papst haben sich für die Solidarität und die Aufnahme der MV Hondius durch Spanien bedankt.
4: Und das Wetter in der ARD-Infonacht, heute oft wolkig bis bedeckt, zeitweise Regen, gebietsweise ergiebig, in der Südosthälfte stellenweise auch mal starke Gewitter. Im äußersten Norden und ganz im Nordwesten wechselnd bewölkt mit etwas Sonne und erst am Nachmittag aufkommende Schauer. Höchstwerte in der Nordwesthälfte 9 bis 14 Grad, sonst 12 bis 20 Grad. Morgen am Dienstag wechselhaftes und windiges Schauerwetter, später im Westen und Südwesten freundlicher bei 8 bis 15 Grad, am Mittwoch wolkig, meist aber trocken und Temperaturen bis zu 18 Grad. Die Temperaturen zurzeit: Berlin meldet 13 Grad, Frankfurt am Main ebenfalls 13, Hamburg 9 Grad, Köln 11, Leipzig 12 Grad und München meldet ebenfalls 12 Grad.
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4: In der trockenen Steppe Mendozas ist Wasser wertvoller als Gold. Gespeist werden die Zuflüsse in Argentiniens viertgrößter Stadt durch die Gletscher der Andenkordillere, die sich hinter der Stadt tausende Meter hoch erstreckt. Geschützt wurden sie jahrelang durch das nationale Gletscherschutzgesetz, das den Erhalt der ewigen Eisreserven vorschreibt. Doch dies wurde nun unter der Regierung des amtierenden Präsidenten Milei aufgeweicht. Ziel ist es, dadurch den Bergbau zu fördern, der Kupfer und Gold schürfen lassen will, Rohstoffe, die auch für die Energiewende unverzichtbar sind. Anne Herberg berichtet.
7: Ohne Wasser wächst hier nichts, sagt Raúl Novello und zeigt auf die im Abendlicht goldrot leuchtenden Weinstöcke des Familienweingutes Finca Novello. Seit vier Generationen produzieren sie hier im Osten der argentinischen Provinz Mendoza Weine. 200% hängt hier alles am Wasser. Wir befinden uns in einer Wüste. Das hier ist eine Oase. Und das gesamte Wasser, sei es unser Trinkwasser, sei es für die Landwirtschaft oder Sonstiges, besteht aus dem Schmelzwasser aus den Anden. Doch genau um diese Wasserversorgung fürchten die Novellos nun. Raúl nickt Richtung Horizont, wo sich majestätisch die schneebedeckten Gipfel der argentinischen Andenkordillere erheben. Denn der Schutz der Gletscher, den Argentinien 2010 als erstes Land der Welt gesetzlich verankerte, der wurde gerade vom Kongress in Buenos Aires aufgeweicht. Für den Bergbau, erklärt Raúls Vater José verärgert. So werden sie unsere Gletscher zerstören. Alles für den Bergbau. Und was bleibt für uns? Umweltverschmutzung und Wasserknappheit. In Argentinien gibt es fast 17.000 Gletscher, die 36 Flussbecken in 12 Provinzen mit Wasser versorgen. Davon leben 7 Millionen Menschen. Deswegen galten Gletscher bisher als lebenswichtige Wasserreserve. Jegliche kommerzielle Tätigkeit war verboten, erklärt Laura Salazar. Sie hat mit ihrem Team vom Argentinischen Institut für Schneeforschung und Glaziologie ein Inventar aller Gletscher Argentiniens erstellt. Nach dem ursprünglichen Gletschergesetz waren alle Eisvorkommen in den Anden geschützt. Jetzt muss für jeden Gletscher neu bewiesen werden, dass er eine strategische Reserve ist und einen Beitrag zur Wasserversorgung der Flüsse leistet. Die Entscheidung darüber liegt nun außerdem bei den Behörden, also bei den Politikern, und nicht mehr bei uns Wissenschaftlern. Die Regierung von Argentiniens libertärem Präsidenten Javier Milei hat ein neues Investitionsregime verabschiedet, RIGI genannt, das steuerliche Vorteile und Planungssicherheit für 30 Jahre verspricht. Damit will er ausländisches Kapital für Megaprojekte nach Argentinien locken. Fast 70% der angekündigten Mittel fließen in den Bergbau. Das Gletscherschutzgesetz erscheint da als Hürde.
8: In der Lobby des Sheraton Hotels in Mendoza herrscht Ende April Aufbruchsstimmung. Vertreter der Bergbauindustrie treffen sich. Man sei sehr zufrieden mit der Reform des Gletscherschutzgesetzes, erklärt Alejandra Cardona. Sie ist Geschäftsführerin der argentinischen Handelskammer der Bergbauunternehmen. 15 Jahre lang gab es quasi ein Verbot von Bergbauaktivitäten. Dabei verfügt Argentinien über die Mineralien, die derzeit gebraucht werden. Lithium und Kupfer, Gold, Silber, Zink. Und anders als vorher hat Argentinien nun beschlossen, den Bergbau zu fördern. Es sind eben die Rohstoffe, die auch für die Energiewende unverzichtbar sind. Gleichzeitig bedroht der Bergbau nun eben jene Ökosysteme, die ohnehin schon unter dem Klimawandel leiden. Und es regt sich Protest, bis die Polizei mit Tränengas und Wasserwerfern anrückt. Genauso war es in Mendoza, wo die Bewegung für den Schutz von Wasser und Gletschern eine lange Tradition hat, sagt Aktivist Ruben Salinas. Sie haben hier 40 Leute festgenommen und angeklagt, weil sie das Wasser verteidigen. Protest wird kriminalisiert und dafür gibt es Rückendeckung von der Regierung in Buenos Aires. Mendoza ist für Umweltschützer gefährlich geworden. Inzwischen haben mehr als 850.000 Bürgerinnen und Bürger eine Sammelklage unterschrieben, die Argentiniens Justiz auffordert, die Reform des Gletscherschutzgesetzes als verfassungswidrig zu erklären.
4: Informationen von Anne Herberg. Es ist 4.16 Uhr. Aller Voraussicht nach wird Cem Özdemir von den Grünen am kommenden Mittwoch zum neuen Ministerpräsidenten in Baden-Württemberg gewählt. Das Wahlergebnis war denkbar knapp. Nur einen halben Prozentpunkt lagen die Grünen vor der CDU, mit der sie nun koalieren werden. Beide Parteien haben im Stuttgarter Landtag die gleiche Zahl an Sitzen erreicht. Die CDU wird also eher entsprechend selbstbewusst und nicht gerade als Juniorpartner auftreten. Darüber hat mein Kollege Matthias Deiß im Bericht aus Berlin mit Özdemir gesprochen und ihn zunächst gefragt, was er unternehmen wird, damit er nach einem Jahr im Amt nicht so dasteht wie jetzt Kanzler Merz.
9: Nicht allen alles versprechen, vor allem Dinge, von denen man von vornherein weiß, dass man sie nicht wird einlösen können. Deshalb war mein Wahlkampf dadurch gekennzeichnet, dass ich sehr wenig versprochen habe. Ich sage, was ich machen kann und ich sage, was ich nicht machen kann. Ich kann die Zölle von Herrn Trump nicht rückgängig machen. Ich kann nicht dafür sorgen, dass China ein harter Konkurrent ist. Ich kann den schrecklichen Angriffskrieg Russlands auf die Ukraine nicht beenden. Aber was ich hier tun kann, das ist zum Beispiel, ich schaffe alle Berichtspflichten ab für den Mittelstand, für unsere Kommunen. Das wäre auch mal was für Berlin. Berlin hat den größten Teil an Bürokratie. Berlin könnte uns in Baden-Württemberg folgen. Das würde einen Unterschied machen für die deutsche Wirtschaft.
10: Das sind Maßnahmen, die Sie jetzt aufgezählt haben, die sicherlich helfen, mittelfristig. Aber es gehen ja jetzt jeden Tag oder jede Woche auch schon Arbeitsplätze verloren. Was wären denn kurzfristige Maßnahmen? Die Entlastungsprämie, die der Bund vorgeschlagen hatte, das wäre ja eine kurzfristige und auch einmalige Möglichkeit gewesen. Und die hat auch Baden-Württemberg am Ende abgelehnt.
9: Ja, weil wir nichts davon halten, Geld zum Fenster rauszuwerfen. Schauen Sie, ich bin in Baden-Württemberg auf eine Schule gegangen. Bei uns konnte man Mathematik nicht abwählen. Das scheint in Berlin anders zu machen. Die haben einen Dukatenesel, über den verfügen wir hier nicht. Wir müssen rechnen. Und das Geld kann man halt nur einmal ausgeben. Schulden zulasten künftiger Generationen, die sie zurückzahlen müssen. Ohne dass es einen Mehrwert gibt für die Infrastruktur, für die Digitalisierung, für Schienennetze. Für alles das ist schlicht nicht einzusehen. Ein großer Teil von dem, was wir auch der Regierung ermöglicht haben, an Schulden, ist schon ausgegeben, ohne dass es wirklich einen erkennbaren Mehrwert hat für die Infrastruktur. Das, was jetzt noch an Geld da ist, muss dahin fließen, wie es versprochen wurde. In die Verteidigung, in die Digitalisierung, in die Infrastruktur. Daran werden wir die Bundesregierung messen. Ich strecke die Hand aus nach Berlin. Wir beteiligen uns nicht daran, die Regierung schlecht zu reden. Denn am Ende profitieren davon nur die Radikalen. Wir sind bereit, bei Steuerreform, bei Rentenreform mit anzupacken. Aber die Regierung muss jetzt mal bitteschön mit einer Stimme sprechen. Ich kriege einen Vorschlag von Herrn Klingbeil, da gibt es einen Vorschlag von der CDU. So

0: Stand, diejenigen, denen es nicht so geht, eine Entlastung brauchen und das muss vernünftig gegenfinanziert werden. Eigentlich bringen doch CDU, CSU und SPD alles mit, was es dafür braucht. Die eine Seite deckt die Gewerkschaften ab, die andere Seite deckt die Unternehmer und die Unternehmerverbände ab. Wir sind nochmal bereit, mit anzupacken. Ich glaube, ich spreche da auch für viele Kollegen im Bundesrat. Aber wir müssen uns zusammensetzen und brauchen eine ausgewogene Lösung, die das Land voranbringt.
1: Sagt Cem Özdemir von den Grünen im ARD-Bericht aus Berlin. Wie stellen wir unsere Energieversorgung auf breite Füße? Wie geht es weiter mit der Energiewende? Antworten darauf kann das Erneuerbare Energiengesetz liefern, das derzeit aufgesetzt wird. Mitte Mai soll es vorliegen. Auf den weit über 400 Seiten findet sich auch eine Neuerung beim Thema Biogas. Der sogenannte Maisdeckel soll wieder angehoben werden. Der Deckel beschränkt die Menge an Mais, die in Anlagen zu Gas verwertet werden darf. Für manche Erzeuger ein gutes Zeichen, es gibt aber auch kritische Stimmen. Denn macht es Sinn, Flächen, die für die Ernährung benötigt werden, in Anbauflächen für Energiemais umzuwandeln? Till Ganswind berichtet über das Für und Wider.
2: Gleich wird's richtig laut.
3: Thomas Balling greift zur Türklinke eines seiner BHKW. Die Abkürzung steht für Blockheizkraftwerk. Ein mannshoher 20-Zylinder-Motor wummert im Maschinenraum und macht Gas zu Strom. Die Tür geht auf. Drei dieser Kraftwerke betreibt Balling auf dem weitläufigen Gelände seiner Biogasanlage bei Gotha. 15.000 bis 20.000 Haushalte können sie mit Strom versorgen, sagt er. Das Biogas, das die Generatoren befeuert, stammt aus insgesamt 15 Substraten.
2: Alles das, was anfällt, Mist, Gülle, Spreu, Spelzenstaub, Kartoffeln, wenn sie über sind, Zuckerrüben, Schnitzel, Getreideschlämpe, alles das wird vorrangig eingesetzt.
3: Besonders wichtig, Energiemais. Einfach gesprochen kann Mais nämlich wie kaum eine andere Pflanze Sonnenenergie umwandeln und dann später im Gärprozess als Gas wieder freisetzen. Als Unternehmer und Präsidiumsmitglied des Fachverbands Biogas würde Thomas Balling deswegen gerne mehr Mais für die Gasproduktion nutzen. Aktuell darf die Pflanze 25% des Substratmixes ausmachen. Laut EEG-Entwurf dürften es bald 30% sein. Gut, aber immer noch zu wenig, sagt Balling, der den Maisdeckel am liebsten gleich ganz abschaffen würde. Mais sei am ertragreichsten und zugleich am günstigsten.
2: Wir reden alle davon, Kosten sparen, Kosten einsparen. Und wie soll man Kosten einsparen, wenn man das Günstigste nicht nehmen darf?
3: Im Umweltbundesamt hält man diese Option für nicht besonders günstig, jedenfalls nicht aus ökologischer Sicht. Die Maisnutzung zu regulieren ist mit Blick auf die Vergangenheit dagegen sehr sinnvoll, sagt Sophie Richter vom Fachgebiet Erneuerbare Energien des UBA.
4: Die hat eben leider gezeigt, dass es zu einem sehr starken Boom von diesen Energiepflanzen kommen kann.
3: Das könnte negative Folgen haben für die Qualität der Böden, die Biodiversität und die Lebensmittelproduktion, so Richter.
4: Bereits jetzt gibt es Flächen- und Nutzungskonkurrenzen gegenüber der Futter- und Nahrungsmittelproduktion. Und dieser Druck auf die Fläche könnte sich dann eben noch mal mehr verschärfen.
3: Das waren auch die Gründe, den Maisdeckel 2012 überhaupt einzuführen. Es ist ökologisch deutlich sinnvoller, statt Mais verstärkt auf Reststoffe, Gülle und Abfälle zu setzen, argumentiert Richter. Das hält auch Nina Scheer grundsätzlich für einen guten Weg. Es dürften keine falschen Anreize gesetzt werden, sagt die energiepolitische Sprecherin der SPD-Bundestagsfraktion.
5: Wenn es jetzt in eine andere Richtung gehen sollte, dann muss man einfach anderweitig dafür sorgen, dass diese gewünschten Effekte eintreten. Ja, es darf halt insgesamt zu keinen Fehlanreizen bei der Bioenergie kommen.
3: Dafür braucht es die richtigen Förderprogramme, sagt Scheer, ohne konkreter zu werden. Sie betont aber die große Bedeutung von Biogas für den deutschen Energiemix. Es sei eine wichtige Ergänzung zur Energie aus Sonne und Wind, könne etwa eingesetzt werden, wenn beides nicht ausreichend zur Verfügung steht.
1: Informationen von Till Ganswind.
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1: Gleich 4.25 Uhr.
2: Sport. Mit Ina Kast. Es wird einen Dreikampf um den Klassenerhalt geben am letzten Spieltag in der Fußball-Bundesliga. Am kommenden Wochenende gehen drei Teams mit der gleichen Punktzahl ins letzte Spiel. Denn der erste FC Heidenheim hat mit 3:1 in Köln gewonnen und hat damit den letzten Platz an St. Pauli weitergegeben. Wolfsburg, Heidenheim und St. Pauli haben nun alle 26 Punkte, Holger Dahl.
3: Heidenheim setzt seine Aufholjagd auf den Relegationsplatz mit dem 3:1-Sieg in Köln eindrucksvoll fort. Schöppners frühes Führungstor für Heidenheim wurde durch Bülter schnell ausgeglichen, aber Kölns Lund klärte einen Ibrahimovic-Schuss nach einer knappen halben Stunde ins eigene Tor. Dem Heidenheimer 2:1 folgte Mitte der zweiten Halbzeit das 3:1. Schöppner war erneut der Torschütze. In der Tabelle zieht Heidenheim damit wegen mehr erzielter Tore am FC St. Pauli vorbei und ist sowohl mit dem Schlusslicht St. Pauli als auch mit Wolfsburg auf dem Relegationsplatz punktgleich. Mit dieser spannenden Konstellation ging es noch nie in einen letzten Bundesligaspieltag.
2: Zuvor hatte es der SC Freiburg verpasst, sich schon vorzeitig Europapokalplatz 7 zu sichern. Die Freiburger verloren beim schon geretteten Hamburger SV mit 2:3 und haben damit weiter nur einen Zähler Vorsprung vor Frankfurt auf Rang 8. Nach dem Einzug ins Europapokalfinale unter der Woche war Freiburgs Trainer Julian Schuster nicht zufrieden mit dem Auftritt seines Teams in Hamburg.
4: Auf der einen Seite ist mir es zu einfach, das auf den Donnerstag zu schieben. Ich kann viel Verständnis dafür entwickeln, wie anspruchsvoll das eben auch ist. Aber auf der anderen Seite, glaube ich, ist es auch möglicherweise für uns der nächste Entwicklungsschritt, eben genau dies dann eben auch anzunehmen und daraus zu lernen, was es vielleicht bedarf, welche Nuancen dann ein Stück weit eben auch angepasst werden müssen.
2: Besser lief es für Union Berlin, das mit 3:1 in Mainz gewann. Für beide Teams ging es allerdings um nichts mehr. In der zweiten Liga steht der erste Absteiger fest. Preußen Münster von Trainer Alois Schwarz kann sich nach dem 1:1 gegen Darmstadt nicht mehr retten.
5: Sehr schwierig und auch trauriger Tag heute natürlich, dass man runter muss. Die Mannschaft hat gut gekämpft, das war nochmal ein sehr gutes Gesicht zumindest.
2: Münster ist also abgestiegen. Weiter stark zittern muss der Tabellenvorletzte Fürth nach der 1:2 Niederlage bei Hertha BSC. Fortuna Düsseldorf dagegen holte einen wichtigen Sieg im Tabellenkeller. 3:1 gegen Aufstiegsaspirant Elversberg. In der Handball-Bundesliga wahrt Meister Füchse Berlin die Chance auf einen Champions-League-Platz. Die Hauptstädter gewannen beim Tabellenfünften THW Kiel deutlich mit 35:28. Aus Kiel Thomas Kos.
6: Ein wichtiger Erfolg für das Team von Trainer Nicolas Krickau im Rennen um die direkte Champions-League-Qualifikation. Allerdings taten sich die Füchse gegen den ersatzgeschwächten THW Kiel in den ersten 50 Minuten schwer. Mehrmals konnten die Kieler vor den 10.000 Fans in der ausverkauften Ostseehalle eine 3- oder 4-Tore Führung der Berliner ausgleichen. Erst in den letzten 10 Minuten häuften sich die Fehler bei den Gastgebern und diese bestraften die Füchse gnadenlos und zogen nach einem 25:25 deutlich davon. Torwart Milos Savljev erwischte einen guten Tag mit 15 Paraden und vorne traf Matthias Gitzel als bester 8-mal. Mit diesem wichtigen Auswärtssieg beim Rekordmeister bleiben die Berliner dran mit einem Punkt Rückstand am Tabellenzweiten SG Flensburg-Handewitt. Platz 2 würde am Saisonende die direkte Qualifikation für die Königsklasse bedeuten.
2: Außerdem gewann Spitzenreiter Magdeburg deutlich gegen Hamburg mit 41:28. Damit können die Magdeburger am nächsten Spieltag nach der Länderspielpause die Meisterschaft vorzeitig perfekt machen. Außerdem setzte sich Gummersbach mit 26:24 in Erlangen durch. Deutschlands bester Tennisprofi Alexander Zverev steht beim wichtigen Masters-Turnier in Rom im Achtelfinale. Nachdem er zuletzt leicht angeschlagen war, hatte der Hamburger gegen den Belgier Alexander Bloks keine Schwierigkeiten und gewann glatt in 2 Sätzen.
1: Die Politik von US-Präsident Trump und deren Auswirkungen auf den Tourismus in den USA beschäftigen uns in der Wirtschaft in der kommenden Viertelstunde nach den nächsten Nachrichten um 16:30.

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1: Um 4.30 Uhr mit Olaf Knapp. 8 Menschen haben sich an Bord des Kreuzfahrtschiffs Hondius gesichert oder wahrscheinlich mit dem Hunter-Virus angesteckt. 3 sind an der Infektion gestorben. Erst gestern konnten die ersten Reisenden das Schiff verlassen. Sie gingen auf Teneriffa an Land. Die Räumung der Hondius soll heute abgeschlossen werden. Ivo Maroschik mit weiteren Einzelheiten.
2: Ein Charterflug hat 26 Passagiere der Hondius nach Eindhoven in den Niederlanden gebracht. 4 von ihnen aus Deutschland. Noch in der Nacht holten Rettungswagen sie dort ab, um sie zunächst nach Frankfurt zu bringen. Von dort geht es dann weiter an ihre Heimatorte. Wie die Isolierung dort aussieht, das entscheiden die Gesundheitsämter vor Ort. Einer der Hondius-Passagiere wird in der Berliner Charité bleiben müssen. In Baden-Württemberg darf eine weitere Person die Quarantäne zu Hause antreten. Bei den deutschen Rückkehrern gibt es bislang keine Hinweise auf eine Infektion.
1: Nach dem Einspruch des Bundesrats ist die Umsetzung der von der Bundesregierung geplanten Entlastungsprämie weiterhin unsicher. Sowohl der bayerische Ministerpräsident Söder als auch seine Kollegin Schwesig aus Mecklenburg-Vorpommern wollen die Idee vom Tisch nehmen. CSU-Chef Söder riet der Bundesregierung in der ARD, davon abzulassen. Das Geld solle man lieber in eine gute Einkommenssteuerreform stecken. Ähnlich argumentiert die SPD-Politikerin Schwesig. Auch sie forderte die Steuern auf kleine und mittlere Einkommen zu senken. Ausländische Saisonkräfte, die als Erntehelfer in Deutschland arbeiten, sind oft nicht ausreichend abgesichert, wenn sie krank werden. Die Linke fordert für sie einen vollen gesetzlichen Krankenversicherungsschutz. Aus der Nachrichtenredaktion Petra Mittermeier.
3: Sie sorgen für ausreichend Spargel und Erdbeeren. Auch in diesem Jahr werden wieder etwa 50.000 kurzfristig Beschäftigte aus dem Ausland auf Feldern in Deutschland im Einsatz sein. Und 80% von ihnen haben nach Angaben der Linken keinen ausreichenden Krankenversicherungsschutz. Der arbeitspolitische Sprecher der Linksfraktion im Bundestag Meiser sagte dem Redaktionsnetzwerk Deutschland, dass die Saisonkräfte im Krankheitsfall entweder medizinisch unterversorgt oder auf hohen Kosten sitzen bleiben.
1: Die Bundesnetzagentur hat vor dem Hintergrund des Iran-Kriegs zu einem sorgsamen Umgang mit Gas geraten. Moderate Preissteigerungen seien demnach möglich, sagte Bundesnetzagenturchef Müller dem Redaktionsnetzwerk Deutschland. Zwar gelten für die meisten privaten Haushalte beim Gas Preisgarantien für 12 Monate oder länger, bei Anschlussverträgen könne es dann aber zu Preissteigerungen kommen. Diese seien aber nicht in der Dimension wie 2022 nach Beginn des Ukraine-Kriegs. Das Wetter in Deutschland: am Tage bei vielen Wolken zeitweise Regen oder Schauer, vor allem in der Südosthälfte Gewitter, im Nordwesten unbeständig, 9 bis maximal 20 Grad. Das waren die Nachrichten.
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4: Die A7 Hamburg Richtung Flensburg ist zwischen Schleswig-Jagel und Schubi wegen Löscharbeiten gesperrt. Die Autobahn 81 Heilbronn Richtung Würzburg ist zwischen Weinsberg-Ellhofen und Kreuz-Weinsberg wegen einer Fahrbahnerneuerung noch bis 5 Uhr gesperrt. Und die A620 Saarlouis Richtung Saarbrücken ist in Höhe Wartgassen wegen Reinigungsarbeiten noch bis 7 Uhr gesperrt.
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4: Mit Sven Hasenklever. Die Westminster Abbey in London verlangt 30 Pfund Eintritt. Wer in die Sagrada Familia in Barcelona möchte, muss rund 25 Euro zahlen und demnächst soll auch der Kölner Dom Eintritt kosten. Und auch in Nürnberg verlangt nun die erste evangelische Kirche ein Ticket für Touristen. Ziehen in Zukunft weitere Kirchen in Bayern nach? Lasse Berger berichtet.
5: Bis zu 5 Euro Eintritt müssen Touristen ab Mitte Mai zahlen, wenn sie sich die Kirche St. Sebald in der Nürnberger Altstadt anschauen möchten. Denn der mehr als 700 Jahre alten Kirche, in der schon Albrecht Dürer getauft wurde, fehlt das Geld. Mehr Kirchenaustritte und damit weniger Einnahmen durch Mitglieder. Auch die Gelder der Landeskirche gehen zurück. Die evangelische Kirche St. Sebald in Nürnberg zeigte sich zuletzt kreativ bei der Suche nach neuen Einnahmequellen, erklärt Pfarrer Martin Bronz.
6: Wir haben ganz viel ausprobiert in den letzten Jahren. Ich habe das tatsächlich seit meinem Dienstantritt 2018 beobachtet. Wir haben mal den Opferstock dahingestellt, mal dahin, mal mehr um Spenden geworben. Wir haben Menschen hingestellt, um die Menschen zu begrüßen, zu sagen, wir sind angewiesen auf eure Spenden. hat nichts geändert. Pro Kopf haben wir 30 Cent eingenommen pro Besucher, Besucherin.
5: Doch die Kirche braucht Geld. Pro Tag 1.000 Euro, damit der Bauerhalt finanziert werden kann und damit die Kirche jeden Tag offen stehen kann für den jährlichen Besucheransturm.
6: 500.000 Menschen gehen durch diese Baldurskirche. Da gibt's am Sandstein einen Abrieb. Dieser Staub setzt sich nieder auf den Kunstwerken in der Orgel. Das sind immense Kosten.
5: Und die sollen jetzt umgelegt werden auf die Besucherinnen und Besucher. Gemeindemitglieder und Menschen, die zum Beten in diese Sebalduskirche kommen, zahlen auch weiterhin nichts. Eine Maßnahme, der sich in Nürnberg bald weitere Kirchen anschließen könnten, wie Stadtdekan Jürgen Körnlein ankündigte.
7: St. Lorenz prüft natürlich auch, ob man diesen verpflichtenden Eintritt geben will oder nicht. Derzeit ist in Lorenz freiwilliger Eintritt 2 Euro. Wenn jede Person, die hineingeht, um die Kirche von ihrer Kunst her anzuschauen, 2 Euro zahlen würde, dann kann man sich das sparen.
5: Doch freiwillig Geld zahlen, um eine Kirche anzuschauen, das machen nicht genug Touristen. Auch der Landesbischof der evangelisch-lutherischen Kirche in Bayern, Christian Kopp, hält Eintrittsgelder für bestimmte Kirchen für realistisch. Aber
8: man braucht kluge Ideen. Wenn du nach Italien fährst, da gibt es dann Areas, wo du zum Beten hineingehen kannst. Aber wenn du dann den schönen Altar oder die Krypta besuchen willst, dafür musst du Eintritt zahlen. Das könnte für unsere touristischen Kirchen in der Zukunft schon eine Möglichkeit sein, für Renovierung, für Bauerhalt Mittel zu bekommen, die wir eben nicht mehr bekommen durch staatliche oder kirchliche Mittel.
4: Eintrittsgeld für die Kirche Lasse Berger berichtete.
0: Wirtschaft.
4: Die USA waren jahrelang eines der beliebtesten Reiseziele der Welt, doch seit Donald Trumps Rückkehr ins Weiße Haus brechen die Buchungszahlen aus Europa und Kanada dramatisch ein. Ob Visa-Unsicherheiten, politische Spannungen oder das neue Auftreten der US-Grenzbeamten, viele Urlauber fragen sich, ob sie willkommen sind. Was das für die amerikanische Tourismusbranche bedeutet, Kerstin Klein berichtet.
9: Im Hafen von Johns Pass an Floridas Golfküste. Die Sonne scheint, die Möwen kreischen. An Hubbards Marina legt eine Barkasse mit etwa 20 Touristen an Bord zur Delfintour ab.
10: All right, good morning. Welcome aboard the Sea Adventure. How's everybody doing?
9: Tatsächlich kamen im vergangenen Jahr weniger internationale Besucher in die USA als im Jahr zuvor. Ein Minus von rund 6%. Vor allem viele Kanadier blieben fern. Hier lag der Rückgang bei rund 20%. Aus Boykott, weil Trump Kanada im ersten Amtsjahr beschimpfte und einverleiben wollte? Fragt man Delfintour-Captain Dylan Hubbard, der das Unternehmen in vierter Generation betreibt, war der Einbruch gar nicht so schlimm. Und der schleppende Start ins Jahr 2025 hätte andere Gründe gehabt.
11: Anfang 2025 war etwas schleppend. Das lag an den Hurricanes 2024. Es war eine Herausforderung, klarzumachen, ja, wir sind von zwei massiven Hurricanes getroffen worden, aber wir haben den Wiederaufbau geschafft.
9: Hurricanes, nicht Trump. Durchaus eine mögliche Erklärung für weniger Besucher, zumindest hier an der Golfküste. Doch ein paar Stunden weiter südlich in Cape Cod treffen wir einen Mann, der klar eine andere Erfahrung gemacht hat.
12: Wir hatten keinen Umsatzrückgang während der Pandemie. Wir hatten keinen Umsatzrückgang während der schlimmen Hurricanes. Wir hatten den ersten Umsatzrückgang mit der zweiten Amtszeit von Donald Trump.
9: Marco Wischmeier kam vor 11 Jahren aus Deutschland nach Florida, betreut hier heute mehr als 40 Ferienhäuser. Er hat viele kanadische und europäische Kunden.
12: Bei uns war der Tourismus, die Buchungen wirklich down. Also ganz schlimm.
13: Und was sagen die dir, warum sie nicht mehr kommen?
12: Wegen Trump.
13: Die sagen das klar.
12: Wegen der politischen Situation. Da kann man nicht mehr hinfahren.
9: Sein Umsatz sei eingebrochen. Donald Trump rechnet er vor, habe ihn vergangenes Jahr $250.000 gekostet. Der wichtigste Antrieb für den Tourismus in Florida sind weder Delfine noch Ferienhäuser, sondern Disney World. Bootsbetreiber Hubbard sagt, viele seiner ausländischen Touristen kämen direkt vom Vergnügungspark zu seiner Marina oder dem benachbarten Strand. Doch der Disney-Motor stottert. Für das erste Quartal warnte der Konzern vor einem Rückgang bei internationalen Besuchern. Auch Chris French in Orlando sieht diesen Rückgang. Er vermittelt als Reiseagent ausschließlich Disney-Urlaube.
14: Es ist sehr klar, dass viele internationale Reisende, die normalerweise nach Disney World kommen, jetzt andere Ziele wählen. Ich habe viele kanadische Kunden, die mir sagen, dass sie sich dieses Jahr wohler fühlen, nach Disneyland Paris zu reisen.
9: Ein Strand in der Nähe von Hubbards Marina. Dutzende Urlauber ahlen sich in der Sonne, Kinder spielen im Sand. Leer ist es hier nicht. Und trotzdem gibt es sie, die Anzeichen dafür, dass die USA gerade ein Problem haben, genauso viele Besucher aus dem Ausland anzulocken wie früher. Und für einen Bundesstaat wie Florida, der vom Tourismus lebt, könnte das auf Dauer zum Problem werden.
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4: Es ist ein entspannter Nachmittag in Leipzig. In der Innenstadt herrscht Trubel und niemand ahnt, welch dramatische Szenen sich gleich abspielen werden. Ein Auto rast in die Fußgängerzone, es gibt Tote und Verletzte. Schnell ist die Rede von einer Amokfahrt und davon, dass der Fahrer in psychiatrischer Behandlung gewesen sei. So lässt sich vielleicht im Zeitraffer beschreiben, was Anfang der Woche in Leipzig passiert ist. Und nun wird zum Beispiel auch wieder die Frage nach dem Umgang mit psychisch Kranken gestellt und nach Hilfsangeboten. Darüber hat mein MDR-Kollege Sven Kochale mit der Sozialpädagogin Marika Dieme gesprochen. Sie arbeitet beim Leipziger Netzwerk Das Boot. Es bietet professionelle Hilfe bei psychischen Erkrankungen an. Die erste Frage war, inwiefern passt die Leipziger Amokfahrt ins gängige Muster?
15: Also wenn wir jetzt Parallelen zu der Arbeit von Das Boot GmbH ziehen wollen, dann können wir schon sagen, dass Menschen, die zu uns kommen, Menschen sind, die im Grunde eine schwere psychische Erkrankung haben, beziehungsweise aus dem System fallen oder gar nicht in das System hineinkommen. Ne? Dass diese Personen, die zu uns kommen, durchaus, ja, also wenn ich das jetzt so von außen beschreibe, von der Sprache, von den Gedanken, die sie äußern, ja, für zuhörende Personen durchaus etwas befremdlich wirkt. Ne?
16: Befremdlich und inwiefern? Was nehmen Sie dann wahr, als jemand, der in solchen Fällen ja täglich zu tun hat?
15: Ja, für uns ist es ein Stück der Alltag, aber wenn ich mich jetzt in die Rolle von Personen setze, dass die das gar nicht so kennen, da könnte es durchaus sein, dass das irgendwie, dass die Gedanken sprunghaft sind, dass so Fantasieäußerungen kommen, ne? Die Emotionen, das Verhalten, und das kann ja so, ich sag mal so von affektiven Störungen, wo ja auch die Depression dazu gehört, bis Angststörungen, Zwangserkrankungen und die psychotischen Störungen sind eher von dem Verlust des Realitätsbezuges geprägt oder halt auch Halluzinationen und so weiter. Und also ich würde auch nochmal betonen, das findet eben hauptsächlich in der Innenwelt der Person statt. Ne? Das ist eine Ausrichtung, die da davon ausgeht, dass die Person ihre eigenen Gedanken oder ihre Handlung gar nicht als fremd oder störend empfindet.
16: Was sind denn dann regelmäßig Auslöser, auch damit solche ja, inneren Stimmen nach außen kommen und dann von der Umwelt auch als sehr merkwürdig wahrgenommen werden?
15: Das sind zum einen die biologischen Faktoren, ne? Die treffen dann im Laufe des Lebens eben auf soziale oder Umweltfaktoren und möglicherweise wächst eine Person in einem dysfunktionalen Familiensystem auf und dann kombiniert mit einer gewissen Vulnerabilität, das bedeutet, also dass man jemand eine Anfälligkeit für eine Erkrankung hat, ne? Und dann kann es sein, dass vielleicht ein Lebensereignis passiert, ein schwerer Verlust oder was auch immer und das kann zu einer psychischen Erkrankung führen. Also man kann jetzt nicht sagen, das passiert, das ist A und dann passiert B, die Erkrankung, das ist nicht so einfach. Wir sind ja Menschen, wir können uns ja auch gar nicht in so eine Schablone pressen. Aber vielleicht hilft das so ein bisschen, um das ein Stück zu verstehen.
16: Welche Anzeichen geben denn einen Hinweis darauf, dass jemand in einer solchen Ausnahmesituation ist und Hilfe bräuchte?
15: Ich gehe jetzt mal von meinem Arbeitsfeld aus und hier kommt eine Person, die kommt ganz regelmäßig her, ist jetzt fiktiv geschildert, ne? Und wir haben, ich sag mal jetzt normale oder Alltagsgespräche und dann kommen die später am nächsten Tag wieder. Und irgendwie sind die Gedanken nicht mehr so klar oder die Person zieht sich mehr zurück oder vielleicht durchaus auch die Körperhygiene. Man merkt, ah ja, sonst ist das eine sehr gepflegte Person und das findet nicht mehr statt. Das könnte auch alles darauf hindeuten. Das Gehirn dieser Person funktioniert ja dann nicht so wie bei einer gesunden Person. Die Person kann das dann vielleicht durchaus gar nicht mehr steuern. Trotz, wenn eine Person halt in so einem psychotischen Erleben ist und dass wir nach außen merken, dass wir dann dranbleiben, dass wir nicht, nicht wegschauen, dass wir in einer respektvollen Art mit der Person umgehen. Und das gelingt ja leichter, wenn man eine Beziehung zu der Person hat. Und auch eine spezielle Distanz auch noch dazu. Ne? Für Angehörige ist es total schwierig. Oder für Freundschaften oder für Zugehörige, sagt man ja auch. Ne? Für uns in der Fachwelt, wir können, wenn wir eine Beziehung aufgebaut haben zu der Person. Ich sag immer, man muss immer erstmal, wenn man Menschen hier kennenlernt bei der Arbeit, man muss erstmal so, es ist wichtig, so einen Beziehungskredit aufzubauen, ne? Weil das sind oft Personen, die in ihrer Biografie Vertrauensbrüche erlebt haben, Beziehungsabbrüche und die sehr misstrauisch sind. Und wenn wir in den Beziehungskredit einzahlen, dann kann es durchaus in so schweren Krankheitsphasen auch eher gelingen, die Person zu gewinnen, in eine Behandlung zu gehen. Bei Menschen, die wir nicht so gut kennen, ist das durchaus schwieriger. Wir können ja da nicht auch hinter die Fassade gucken, geht nicht.
16: Wie kann denn das Umfeld reagieren, wenn es so Anzeichen gibt, da verändert sich was bei meinem Gegenüber?
15: Eine konfrontative Methode wäre nicht sinnvoll. Und dann kommt jemand von außen und sagt, mach mal A und mach mal B und mach mal C. Das wird nicht funktionieren, ne? Sondern eher nicht konfrontieren, sondern eher mit einer gewinnenden Haltung und Fachpersonal heranholen. Wir sind ja hier in sehr sehr niedrigschwellig. Wir haben ja in der Ahrenstraße 66 in der Südvorstadt jeden Tag geöffnet. Und also wirklich jeden Tag. Also auch an Weihnachten und Silvester und alle Feiertage, wo wir Öffnungszeiten haben und Menschen kommen können und einfach da sein können, andere Personen treffen können. Hier sind Personen, die sind im Teilhabe- und Beschäftigungsprojekt. Das sind auch Menschen, die selbst betroffen sind, die Möglichkeit haben, im Ehrenamt für eine Aufwandsentschädigung hier eine Tagesstruktur zu finden und auch mit in der Küche bzw. auch im Teestubenbetrieb auch zu unterstützen.
4: Und wir unterbrechen kurz für eine dringende Verkehrsmeldung in der ARD-Infonacht. Achtung, ein Falschfahrer auf der A3 Nürnberg-Passau. Zwischen Kreuz Nürnberg und Oberülsbach kommt Ihnen ein Falschfahrer entgegen. Fahren Sie äußerst rechts und überholen Sie nicht auf der A3 Nürnberg-Passau. Zwischen Nürnberg und Oberülsbach ist ein Falschfahrer unterwegs. Vorsicht bitte in beiden Richtungen. Und jetzt weiter mit unserem Interview von der Psychologischen Hilfe in Leipzig.
15: Das ist auch ein Baustein, ne? Und das gehört zu dem gesamten System der Behandlung als komplementäre Leistung auch dazu. Das ist wichtig.
16: Nehmen Sie denn wahr, dass seit dieser Woche auch der Beratungsbedarf bei Ihnen zugenommen hat?
15: Nein. Ich gehe davon aus, das kann jetzt nicht in die Zukunft gucken, dass wir das in der Folge mir merken werden. Aber jetzt in der ersten Woche haben wir es nicht gemerkt.
16: Wo stößt denn dieses System an Grenzen? Also wenn Kapazitäten zum Beispiel nicht mehr vorhanden sind, wie erleben Sie denn da die psychiatrische Versorgung in Deutschland?
15: Ja, also wir haben ja Menschen, die kommen zu uns in die Beratung und sagen, wir brauchen Psychotherapie und könnt ihr uns helfen? Und das können wir in dem Moment ja auch nicht, weil die Wartezeiten sind ja also mindestens ein halbes Jahr. Und da braucht es auch die Person, dass die regelmäßig ans Telefon geht, hinterher telefoniert, also auch die Energie aufzubringen, sich wirklich einen Platz zu suchen.
16: Das heißt, die Einrichtungen sind voll und da gibt es dann, wenn ein Fall eintritt, nicht sofort dann irgendwie die Möglichkeit, jemanden unterzubringen?
15: Es gibt nicht die Möglichkeit, den man sofort unterzubringen. Ich rede jetzt von der ambulanten Psychotherapie, ne? Und die Menschen kommen dann halt zu uns. Da können wir erstmal was abfangen. Das ersetzt allerdings nicht die Psychotherapie. Gespräche mit Psychotherapeutinnen, ne? Es ist die Sozialpsychiatrie mit den komplementären Systemen wie Ergotherapie, Sportangebote, kunsttherapeutische Angebote. Ein wichtiger Baustein sind auch die Peer-Beratungen. Ne? Das haben wir ja auch im Boot. Es gibt hier Menschen, die Peers sind. Das heißt, das sind Menschen, die Psychiatrie-Erfahrung haben, die oft eine Ex-In-Ausbildung haben und zur Genesungsbegleitung, die also selbst eine Erkrankung hatten und vor allem auch eine Genesungserfahrung erlebt haben. Und wenn Sie sich diese ganzen Bausteine angucken, angefangen bei der medikamentösen Behandlung über eine psychotherapeutische Behandlung bis hin zu dem ganzen System in der komplementären Versorgung, vielleicht auch die Angehörigen oder die Zugehörigen anzusprechen und sowas, dass es gelingt, in eine Behandlung zu bekommen. Eine Behandlung ist ja das Beste, was passieren könnte. Ne?
16: Würden Sie sagen, wir haben ein Problem mit psychisch Kranken in der Gesellschaft?
15: Das ist ja fast eine ethische Frage, ne? Und ich habe mir da auch in den letzten Tagen relativ viel Gedanken gemacht, genau auch nach der Tat. Und wissen Sie, ich werde auch oft gefragt, sagen Sie, nehmen denn die psychischen Erkrankungen zu? Und dann muss man schon sagen, psychische Erkrankungen gab es schon immer, seitdem es den Menschen gibt. Der Punkt ist nur, dass die Gesellschaft oder im Laufe der Geschichte immer anders damit umgegangen ist. Es gab Zeiten, wo Menschen dazugehört hatten, die eine psychische Erkrankung hatten. Die waren einfach mit dabei, ne? Und es gab Zeiten, wo Menschen ausgestellt wurden in so Käfigen auf dem Marktplatz und dann beschmissen wurden, weil die halt ausgegrenzt wurden. Es gab Zeiten, wo Menschen vernichtet wurden im Nationalsozialismus. Und heute sind wir in einer Zeit, wo das ein Stück mehr schon zur Gesellschaft gehört und trotzdem die Stigmatisierung noch immer da ist, ne? Vor allem für die schwer psychisch Kranken, das Stadtbild sich dann auch, also wenn man jetzt auch mal dieses Thema Wohnungslosigkeit und Obdachlosigkeit damit reinwirft in das Thema, ist ein Riesenproblem, ne? Von daher kann ich Ihnen gar nicht so genau sagen, hat die Gesellschaft ein Problem mit dem psychisch Kranken? Vielleicht kann man das auch umdrehen, die These, ne?
16: Was empfehlen Sie der Gesellschaft?
15: Dieses sich füreinander zu interessieren, nicht wegzugucken, ich nenne es jetzt mal bei Abweichungen, die uns vielleicht erstmal absurd erscheinen, nicht wegzuschauen und da zu sein und den Personen ja auch in der Nachbarschaft, also da auch Hilfestellung zu leisten. Das war ja jetzt sehr eindrücklich, als die Tat passiert ist, wie die Menschen dort geholfen haben vor Ort, wo die Leipziger stehen zusammen. Das ist ja, und das auch in den Alltag zu übertragen, das wäre so mein Fazit.
4: Sagt die Sozialpädagogin Marika Dieme vom Leipziger Netzwerk Das Boot, das Hilfe bei psychischen Erkrankungen leistet.
0: Kultur.
4: Die Umwelt, wie wir sie kennen, hat mit ursprünglicher Natur kaum noch etwas zu tun. Die Landschaft um uns herum ist ein Kunstprodukt, da der Mensch sie seit Jahrtausenden verändert. Land- und Forstwirtschaft, Siedlungsstraßen und Industriebau hinterlassen permanent Spuren. Mit diesem Thema beschäftigt sich der Fotograf Rainer Zerback. In seinem neuen Bildband mit dem programmatischen Titel Metamorphosis geht es genau darum, um die Verwandlung der Landschaft. Eindrücklich setzt er Spuren menschlichen Tuns ins Bild. Jannik Wichers stellt das Buch vor.
17: Auf einer Wiese unter grau verhangenem Himmel. Hunderte Solarpaneele fast bis zum Horizont. In den polierten Flächen spiegeln sich die Wolken. Hier und da schimmert ein wenig Rasenfläche durch. Im Hintergrund stehen ein paar karge Büsche. Dann neu gebaute Einfamilienhäuser. Steril wirken sie. Weiße Fassaden, graue Fenster, graue Dachflächen. Die Einfahrten gepflastert, die Straßen asphaltiert, die Grundstücke mit grauen Betonmauern eingefasst. Penibel geschnittene Hecken. Noch ein Bild. Mitten in der Feldmark liegt ein eigentümlich deplatzierter Friedhof. Die Grabsteine sind präzise aufgereiht, immer im gleichen Abstand zueinander. Daneben sorgfältig gehackter Kies. Auf dem tristen, mit Betonsteinen gepflasterten Weg zwischen den Gräbern wächst kein Grashalm. Rainer Zerback zeigt uns in panoramaartigen Fotografien eine vom Menschen geprägte Kulturlandschaft. Sowohl die Natur, Felder, Auen, Wiesen und Wälder, als auch die von Menschenhand geschaffenen Dinge darin, bestellte Äcker, Fabriken, Häuser, Straßen und Spielplätze, alles strahlt eine seltsame Künstlichkeit aus.
18: Rainer Zerback eröffnet uns eine artifiziell inszenierte Fotografie, die in Ruhe provoziert, indem sie uns entzieht, was wir gewohnt sind. Seine Welt ist eine Zwischenwelt, nicht real, aber tief wahr,
17: schreibt der Kunsthistoriker Günther Baumann im Begleittext. Er weist darin auf einen interessanten Umstand hin, dass tatsächlich nur in wenigen Bildern Zerbacks Menschen zu sehen sind. Der Effekt ist erstaunlich. Gerade das Fehlen von Menschen lässt deren landschaftsformenden Einfluss umso deutlicher hervortreten. Denn nichts, was in Zerbacks Fotos zu sehen ist, wäre ohne den Einfluss menschlicher Zivilisation denkbar.
18: Es geht nicht um eine apokalyptische Endzeit, denn die scheinbar beiläufige Darstellung des Menschen macht umso deutlicher, wie dieser in die teils unendlich weite, teils bebaute Landschaft eingreift. In einerseits panoramawürdigen und andererseits bedrängenden Aufnahmen sind die menschlichen Spuren erkennbar.
17: Zerbacks Bilder wirken gewiss nicht auf jeden Betrachter endzeitlich. Sie sind sogar häufig sehr ästhetisch, zugleich aber auf eine Art kalt, unbeseelt. Ein melancholischer Beigeschmack macht sich breit. Das ist so beim riesigen Industriegebiet, fremdartig hineinplatziert in eine weitläufige Landschaft. Ebenso beim unwirtlichen Parkplatz neben einer vierspurigen Autobahn, die kärgliche Baumgruppen durchschneidet. Oder beim betonierten Skateboardplatz in einem Wohngebiet neben geradezu lächerlich kleinen Rasenflächen. Immer wirkt die Natur in Zerbacks Fotografien domestiziert, an den Rand gedrängt. Die Fotografien entstanden alle in der Region Schwäbische Alb. Diese stehe exemplarisch, auch für viele andere Landstriche, findet Rainer Zerback.
19: Sie besticht nicht nur durch ihre reizvolle Landschaft, sondern steht auch beispielhaft für einen tiefgreifenden Strukturwandel. Von einem landwirtschaftlich geprägten, ressourcenarmen Landstrich zu einer Region mit Industrieunternehmen.
17: Dass der Mensch seine Umgebung massiv beeinflusst, wird hier eindringlich sichtbar. Ob die Veränderung der Landschaft gut oder schlecht ist, ob das ästhetisch erbaulich ist oder doch reichlich deprimierend, beide Lesarten sind denkbar.
4: Metamorphosis ist im Verlag Kerber erschienen, hat rund 140 Seiten und kostet 42 Euro.
0: Standpunkte.
4: Ex-Kanzler Schröder als Vermittler im Ukraine-Krieg. Mit diesem Vorschlag hat Russlands Präsident Putin seinen langjährigen Freund ins Spiel gebracht und eine Debatte ausgelöst. Von einzelnen SPD-Politikern kommt die Forderung, das Gesprächsangebot aus dem Kreml mit Vermittler Schröder wenigstens zu prüfen. Die Bundesregierung zeigt sich skeptisch und spricht von einem Scheinangebot. Unsere Gastautorin heute ist Daniela Sepehri, freie Autorin, unter anderem für die Taz und den Spiegel. Sie hält vom Vorschlag des Kreml-Chefs gar nichts.
20: Putin braucht keinen Vermittler. Er braucht nur den Befehl zu geben, die Bombardierungen zu stoppen. Dass ausgerechnet Gerhard Schröder jetzt als möglicher Vermittler ins Spiel gebracht wird, ist deshalb keine Friedensinitiative, sondern eine politische Provokation. Denn Schröder ist nicht irgendein ehemaliger Kanzler. Er ist seit Jahren einer der einflussreichsten Kreml-Lobbyisten Europas. Dass Putin ausgerechnet ihn bevorzugt, sagt alles über diesen Vorschlag. Er sucht jemanden, der russische Interessen mitträgt und Europa spaltet. Das ist politische Inszenierung. Mehr nicht. Gerhard Schröder war einmal Bundeskanzler Deutschlands. Heute ist er vor allem ein Symbol dafür, wie autoritäre Regime westliche Netzwerke, Eitelkeiten und wirtschaftliche Abhängigkeiten für ihre Interessen nutzen. Genau deshalb darf man auf dieses Spiel nicht hereinfallen.
4: Die Meinung der freien Autorin Daniela Sepehri. Nach Ansicht des Tagesspiegels wäre es dagegen falsch, Putins Vorstoß gleich abzutun.
21: Natürlich steht der Altkanzler in der SPD völlig im Abseits. Viele in der Partei haben wegen seiner großen Nähe zu Putin mit ihm gebrochen. Gleichzeitig wird man Wege finden müssen. Und statt Schröder völlig außen vor zu lassen, wäre es ja eine Überlegung wert oder besser eine Prüfung, ob Schröder noch einen Funken Vertrauen von deutscher Seite genießen kann. Möglicherweise müssen weitere Personen als Vermittler benannt werden, die helfen können.
4: Die Süddeutsche Zeitung hält es für möglich, dass bei Putin Verzweiflung durchklingt. Schröder als Vermittler, damit wolle Putin davon ablenken, dass es gerade gar nicht gut für ihn laufe.
21: Es wäre interessant zu erfahren, ob dieser Vorstoß seinem alten Buddy Gerhard Schröder vielleicht sogar selbst ein wenig peinlich ist. Der Kriegsherr Wladimir Putin hat den ehemaligen deutschen Bundeskanzler nach seiner Schrumpfparade auf dem Roten Platz am Tag des Sieges als Vermittler im Ukraine-Krieg ins Spiel gebracht. Es ist ein absurder Vorschlag, der keinen Weg zur Beendigung des Krieges aufzeigt. Im Gegenteil, Putin macht den Verhandlungsprozess komplizierter, als er es ohnehin schon ist.
4: Für die Nürnberger Nachrichten will Putin vor allem Verwirrung stiften. Und für die Stuttgarter Zeitung hat Schröder jedes diplomatische Geschick verloren. Das Straubinger Tagblatt hält Putins Vorstoß dagegen für richtig.
21: Schröder ins Gespräch zu schicken, wäre keine Niederlage und auch kein Gesichtsverlust, sondern einfach nur richtig und pragmatisch. Verlieren kann man nichts, und wenn dabei nichts herauskommt, sind wir genauso weit wie jetzt. Falls Putin jedoch insgeheim einen Ausweg sucht, sollte man die Chance wenigstens nutzen und hören, um was es geht. Mit dem Teufel zu sprechen, heißt nicht, dass man gemeinsame Sache mit ihm macht.
4: Nach Meinung der Frankfurter Allgemeinen Zeitung ist Schröder als Vermittler absolut ungeeignet.
21: In der Ukraine wird ihm niemand Vertrauen schenken, auch in Europa sollte es keiner tun. Schröder ist Putins Mann. Dass er sich nach dem Ausscheiden aus dem Amt für großes Geld aus Russland entschieden hat, disqualifiziert ihn heute als Diplomaten. Das sollte man sich auch in der SPD eingestehen. Es gibt keinen Weg zurück in die alte Liebedienerei gegenüber dem Kreml, erst recht nicht in die alte Geschäftemacherei über die Köpfe Osteuropas hinweg.
4: Und das waren die Standpunkte. Zusammengestellt hat sie Petra Mittermeier.

Was tun gegen die schlechten Umfragewerte der Bundesregierung? Hören wir dazu gleich Lars Klingbeil und den Kollegen Söder, was die denken, wie es besser laufen könnte.

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1: Um 5 Uhr mit Olaf Knapp. Der erste Evakuierungstag der MV Hondius, an deren Bord es zu 8 mutmaßlichen Infektionen mit dem Hunter-Virus kam, ist erfolgreich verlaufen. An der Rückführungsaktion sind 23 Länder beteiligt. Heute soll sie zu Ende gehen. Aus Barcelona Julia Macher.
2: 94 Menschen aus 19 Ländern wurden im Hafen Granadilla im Südosten Teneriffas unter großen Sicherheitsvorkehrungen von Bord gebracht und in ihre Herkunftsländer zurückgeführt, darunter auch 4 Passagiere aus Deutschland. Sie flogen mit einer niederländischen Maschine zunächst nach Eindhoven, reisen von dort begleitet von einem Ärzteteam nach Deutschland und begeben sich gemäß der Auflagen der jeweiligen Gesundheitsämter in Quarantäne. Wegen der langen Inkubationszeit empfiehlt die Weltgesundheitsorganisation WHO eine Isolation bis zu 42 Tagen.
1: US-Präsident Trump hat Teherans offizielle Antwort auf den jüngsten amerikanischen Vorschlag in den Verhandlungen zur Beendigung des Krieges als völlig inakzeptabel bezeichnet. Details zur iranischen Antwort gab er nicht bekannt. Laut der iranischen Nachrichtenagentur Tasnim forderte Teheran ein Ende des Kriegs an allen Fronten, die Aufhebung der Sanktionen und den Stopp der Blockade iranischer Häfen. Der US-Vorschlag zielte auf 30 Tage Verhandlungen. In Brüssel berät heute eine internationale Koalition darüber, wie verschleppte ukrainische Kinder wieder in ihre Heimat gebracht werden können. Mit dabei sind Vertreter der EU, der Ukraine, Kanadas und von Hilfsorganisationen. Aus Brüssel Thomas Spickhofen.
3: Tausende ukrainische Kinder wurden seit Kriegsbeginn verschleppt, mindestens 20.000 nach Einschätzung von Kommission und ukrainischer Regierung. Gerade einmal 2.200 von ihnen konnten den Angaben zufolge bislang in ihre Heimat zurückgebracht werden. Die internationale Koalition zur Rückführung der ukrainischen Kinder, die sich heute Nachmittag in Brüssel trifft, soll dabei helfen. Sie wurde vor 2 Jahren von Kanada und der Ukraine ins Leben gerufen. Seit September vergangenen Jahres ist auch die EU Mitglied. Die Initiative soll das Thema im öffentlichen Bewusstsein halten, sowie finanzielle und diplomatische Unterstützung organisieren.
1: In der Fußball-Bundesliga hat der Hamburger SV sein letztes Heimspiel der Saison gewonnen. Der HSV besiegte Freiburg mit 3:2. Außerdem hat sich Heidenheim eine letzte Chance für den Klassenerhalt erarbeitet. Die Heidenheimer gewannen in Köln mit 3:1 und sind jetzt punktgleich mit Wolfsburg und St. Pauli. Außerdem gewann Union Berlin in Mainz mit 3:1. Das waren die Nachrichten. Das Wetter in Deutschland. Am Tage bei vielen Wolken fällt zeitweise Regen oder es gibt einige Schauer, vor allem in der Südosthälfte Gewitter. Im Nordwesten unbeständig, 9 bis maximal 20 Grad. Es ist 5.03 Uhr.
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4: Mit einer Entwarnung auf der A3 Nürnberg-Passau. Kein Falschfahrer mehr zwischen Kreuz Nürnberg und Oberülsbach. Die A2 Berlin Richtung Hannover ist zwischen dem Kreuz Hannover Ost und Kreuz Hannover Buchholz wegen eines brennenden Fahrzeugs gesperrt. Die A7 Hamburg Richtung Flensburg ist zwischen Schleswig-Jagel und Schubi wegen Löscharbeiten gesperrt. Und die A620 Saarlouis Richtung Saarbrücken ist in Höhe Wartgassen wegen Reinigungsarbeiten noch bis 7 Uhr gesperrt.
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4: Und die kommt aus Hamburg, aus den Studios von NDR Info. Am Mikrofon begrüßt sie Sven Hasenclever. Guten Morgen. Im ARD-Deutschland-Trend kommt die schwarz-rote Koalition derzeit auf nur noch 13% Zustimmung. Das ist der schlechteste Wert einer Bundesregierung 12 Monate nach Amtsantritt. Der Grund? Zu viel Streit auf allen Ebenen. Zwar gab es durchaus viele Beschlüsse und Maßnahmen, aber die treten hinter dem negativen Gesamteindruck zurück. Was also ist zu tun? Bevor wir gleich ein Interview mit CSU-Chef Söder hören, kommt zunächst SPD-Chef Klingbeil zu Wort. Er hat sich am Wochenende zum Zustand der Koalition und den aktuellen Vorhaben geäußert.
5: Ja, man muss nicht drum herum reden, dass die letzten Wochen nicht gut waren. Trotzdem haben wir ja an vielen Stellen, ich will hier nur sagen, Sondervermögen. Ich sage hier auch Reform der privaten Altersvorsorge. Wir haben jetzt gerade eine GKV-Reform durchgebracht, in kürzester Zeit auch in der Regierung verabschiedet. Und ich kann nur sagen, allein für mein Ministerium im ersten Jahr über 20 Gesetze, die wir gemacht haben. Also die Regierung bringt viel auf den Weg. Und trotzdem will ich nicht mit dem Aufzählen jetzt von Spiegelstrichen oder Gesetzen, die wir gemacht haben, sagen, alles ist gut, weil ich ja merke, dass die Unzufriedenheit da ist, dass wir jetzt auch in einer Phase waren, wo das Gegeneinander diese Koalition geprägt hat. Und ich kann nur von meiner Seite noch mal sagen, ich will, dass wir da rauskommen. Ich will, dass wir wieder zeigen, was wir gemeinsam hinkriegen. Das heißt, die großen Dinge auch angehen in diesem Land. Ich nehme auch wahr, dass es sowohl bei den Gewerkschaften als auch bei den Arbeitgeberverbänden, dass es viele gibt, die sagen, lasst uns das doch gemeinsam machen, dass ich aus den Bundesländern auch das Signal bekomme, dort Dinge gemeinsam auf den Weg zu bringen. Und das ist die Aufgabe, die wir wahrnehmen müssen. Und das geht in einem Miteinander. Das heißt nicht, dass wir auch unterschiedliche Standpunkte haben, aber dafür will ich jetzt werben und halte das auch für ganz wichtig, dass diese Koalition wieder in einen anderen Modus schaltet, nämlich das Miteinander, die großen Dinge in diesem Land hinzubekommen. Wir werden das jetzt besprechen, zeitnah. Wir werden darüber reden, ob und wie Entlastungen aussehen können. Aber da bitte ich jetzt um ein bisschen Geduld, dass wir das intern miteinander klären. Für mich ist es wichtig, dass wir den Bürgerinnen und Bürgern gezeigt haben, auch mit dem Absenken der Mineralölpreise, dass wir reagieren, dass wir in dieser Krise nicht alleine lassen. Und ob es jetzt zu weiteren Maßnahmen kommt, müssen wir zeitnah besprechen.
4: Sagt SPD-Chef und Bundesfinanzminister Lars Klingbeil. Und im ARD-Bericht aus Berlin hat Matthias Deiß mit CSU-Chef Markus Söder über den Zustand der Koalition gesprochen. Und er hat ihn zuerst gefragt, was es für ihn signalisiert, dass die AfD deutschlandweit die stärkste politische Kraft ist, zumindest gemessen an den aktuellen Umfragen.
6: Naja, das ist mehr als ein Warnsignal, aber auch ein klarer Hinweis darauf, dass wir besser werden müssen. Wir sind nur so stark, weil wir insgesamt schwächer sind. Man spürt es ja richtig jeden Tag, dass die Unzufriedenheit wächst. Natürlich sind die äußeren Umstände da, mit Zöllen und mit dem Irankrieg und den hohen Energiepreisen. Aber wir tragen schon selbst einen großen Anteil dazu bei, auch in der Regierung, das ständige Hin und Her, vor und zurück. Und auch natürlich auch manche Streitigkeiten, die nach außen getragen werden. Villa Borsig, der Termin, der war kein guter. Deswegen muss man da auch nochmal innerlich auch aufräumen und auch klar machen, dass man nach vorne schauen will. Denn im Grunde genommen ist ja klar, wir müssen die Wirtschaft stärken. Das ist das allerwichtigste Ziel. Wir haben bei der Migration schon eine Menge erreicht. Den Weg setzen wir fort. Und deswegen ist es jetzt in den nächsten Wochen bis zum Sommer wichtig, auch die großen Reformvorhaben anzugehen. So wie bei der Gesundheit, auch bei Rente und Steuer.
7: Da kommen wir im Genauen später noch zu. Ich bleibe aber noch mal bei der AfD. Die hohen Werte, die sorgen ja im Moment dafür, dass sich Mehrheiten ohne diese Partei und ihre CSU und die Union insgesamt will ja nicht mit der AfD koalieren, immer schwerer bilden lassen. Sie haben zuletzt ja schwarz-grüne Bündnisse immer ausgeschlossen. Ist es an der Zeit, das zu überdenken, ob der jetzigen Zahlen?
6: Ja, warum denn? Mit den Grünen wird es ja nicht besser. Zumal im Deutschen Bundestag gäbe es nicht mal eine rechnerische Mehrheit mit den Grünen. Und im Übrigen glaube ich, dass eine klare Aussage der Union pro Grün im Zweifelsfall die AfD nicht kleiner, sondern sogar noch stärker macht. Nein, ich glaube, das wäre jetzt auch der falsche Ratschlag, darüber nachzudenken. Vielmehr muss diese Regierung erfolgreich sein. Schauen Sie, Weimar ist nicht gescheitert, weil die Radikalen so stark, sondern weil die Demokraten geschwächelt haben. Wir dürfen jetzt nicht müde und ängstlich werden, sondern müssen unsere Arbeit machen, müssen endlich Ergebnisse liefern. Und wir dürfen in der Tat auch nicht immer nur sozusagen in den alten ideologischen Kreisen und Schleifen uns bewegen, sondern wir haben klare Aufgabe. Die ökonomische Herausforderung ist da durch die Welt und die müssen wir lösen.
7: Ja, aber wenn Sie sagen, Schwarz-Grün ist weiter keine gute Idee, dann schwinden einfach die Optionen für Ihre Union. Linkspartei geht auch nicht. Und dann wundert sich die Union auf der anderen Seite, dass die SPD auch in dieser Koalition als alternativlos auftritt und zu weniger Kompromissen bereit ist.
6: Ja, zunächst mal, es geht jetzt nicht um die Bildung irgendeiner Koalition, sondern es geht ums Regieren. Es ist ein Jahr in Ihrem Amt. Es wäre jetzt wirklich auch tatsächlich extrem schwach, wenn man jetzt schon nach einem Jahr flüchtet und Angst hat vor der Verantwortung. Der muss man sich schon stellen. In der Ruhe liegt die Kraft und die Kraft ist dringend notwendig jetzt, die Dinge zu ordnen und auch klar zu führen in der Frage. Sie haben recht, es gibt manchmal Äußerungen von der SPD, auch die letzten Tage, da denke ich mir, ist das notwendig, muss das sein, muss man auch wieder von bei Adam und Eva anfangen, denken wir zum Beispiel an ein Riesenpaket an Steuererhöhungen, wo wir schon während des Koalitionsvertrages gesagt haben, das kann so nicht kommen, ich denke jetzt an Spitzensteuersatz oder Erbschaftssteuer, aber wir müssen uns auf den Boden bewegen, den uns der Koalitionsvertrag ja gegeben hat und da ist eine Menge drin und machbar und ich glaube auch einfach schneller werden. Es braucht Tempo und Präzision anstatt endlos schleifen und immer wieder vor und zurück.
7: Ist die Prämie noch am Leben oder schon tot?
6: Ich glaube, die ist vom Tisch. Es war eine gut gemeinte Idee. Es hat sich dann aber in den Tagen danach gezeigt, dass sie in der Wirtschaft auf großen Widerstand gestoßen ist. Ich hatte eigentlich gedacht, dass es davor Absprachen gegeben hätte mit der Wirtschaft, ob das vielleicht gut sein könnte, war offenkundig nicht der Fall. Also es gab großen Widerstand und ehrlicherweise muss man sagen, dass die ursprünglich angedachte Summe, um die es gegangen ist, ich glaube 700-800 Millionen, sich dann vervierfacht hat in den letzten Tagen. Deswegen war auch der Ausfall, der Steuerausfall bei fast allen Ländern so dominant, dass da keiner mehr eine Chance gesehen hat, zuzustimmen. Und ich muss auch ganz ehrlich sagen, an so einem Punkt muss man mal überlegen, macht es dann einen Sinn, etwas weiter zu verfolgen, mit dem Kopf durch die Wand zu gehen? Ich rate davon ab. Ich bin ja der einzige Ländervertreter im Koalitionsausschuss. Mein Rat ist dringend, davon abzulassen. Lieber zu überlegen, dass man was Sinnvolleres tut. Und zwar dieses vermeintliche, jetzt doch sehr viele Geld ist es gewesen wäre, dann in eine wirklich richtige und gute Einkommensteuerreform zu stecken. Davon haben alle mehr.
7: Jetzt haben Sie schon den doppelten Söder, der erst zugestimmt hat und dann am Ende nicht die Hand gehoben hat, mit Bayern schon erklärt. Aber wer sollte das Ganze denn dann besser vorbereitet haben in diesem besagten Koalitionsausschuss? Wem machen Sie da jetzt einen Vorwurf, ganz persönlich?
6: Ja, ich mache da keinen Vorwurf, sondern das kam ja Mitternacht. Ja, das können Sie ja machen, persönlichen Vorwurf. Ich mache das nicht. Ich mache das, was ich für richtig halte zunächst mal. Die Idee kam sehr, sehr spät. Als Vorschlag auch von der SPD, aber der Vorschlag wurde dann angenommen, man hat ihn geprüft, hat gesagt, es macht so und so ein Volumen aus, 700, 800 Millionen. Es hat sich dann halt im Nachhinein gezeigt, bei allen Berechnungen, die dann auch von Bundesseite in der Bundesregierung gemacht wurden, dass es dann doch viel, viel teurer ist, um den Faktor 4. Deswegen gab es da schon auch innerhalb der Koalition Unsicherheit, ob das denn überhaupt finanzierbar ist. Und der zweite Schritt war einfach auch die Wirkung. Ich meine, schauen Sie, eine Regierung muss doch in der Lage sein, wenn sie erkennt, dass es möglicherweise große Bedenken gibt, gerade aus der Wirtschaft, das war die Tage drauf, ging es ja ganz schön zur Sache, da muss man das doch ernst nehmen und sagen, okay, wenn diese Form der Entlastung so kaum umsetzbar ist, weil die Wirtschaft sagt, wir können es nicht zahlen, wenn die öffentliche Hand sagen, die Länder und auch die Kommunen, wir könnten es für unsere Arbeitnehmer auch nicht finanzieren, dann würde ich sagen, will mich da gar nicht rausstehlen jetzt, aber das war der Vorschlag anderer, aber da müssen wir etwas anderes überlegen. Die Sache ist aus meiner Hinsicht eher vom Tisch. Wir haben ja schon Entlastungen. Ich will darauf hinweisen, dass ich im letzten Jahr schwer geschimpft wurde, ich glaube auch mal von eurem Redaktionsteam, dass ich die Erhöhung der Pendlerpauschale durchgesetzt habe. Zum Glück, die hilft uns jetzt in diesem Jahr schon mal sehr enorm. Und wir brauchen andere Entlastungen und die sind meiner Meinung nach am besten dann gleich in einer richtigen Einkommensteuerreform. Denn wenn das dann schon so teuer ist, eine Prämie, die keiner will, dann nehmen wir lieber das Geld her und stecken es dahin, wo es notwendig ist, in eine echte große Einkommensteuerreform.
7: Würden Sie die also jetzt vorziehen und deswegen dann möglicherweise andere jetzt auch schnelle Entlastungsmaßnahmen, wir sind ja kurz vor dem Koalitionsausschuss, dann eher nicht zu verfolgen?
6: Ich glaube nicht, dass wir im Koalitionsausschuss jetzt am Dienstag da jetzt die große Einkommensteuerreform beschließen. Wir werden über die Grundzüge reden und wie das weitere Verfahren ist. Wir müssen jetzt schauen, dass wir die Menschen auch wieder mehr begeistern und auch auf die Verlässlichkeit der Regierung hinführen.
4: Sagt CSU-Chef Markus Söder im Bericht aus Berlin. Und das Wetter in der ARD-Infonacht, heute oft wolkig bis bedeckt, zeitweise Regen, gebietsweise ergiebig, in der Südosthälfte stellenweise auch starke Gewitter. Im äußersten Norden und ganz im Nordwesten wechselnd bewölkt, mit etwas Sonne und erst am Nachmittag aufkommende Schauer. Höchstwerte in der Nordwesthälfte 9 bis 14 Grad, sonst 12 bis 20 Grad. Morgen am Dienstag wechselhaftes und windiges Schauerwetter, später im Westen und im Südwesten freundlicher bei 8 bis 15 Grad. Am Mittwoch wolkig, zeitweise Schauer, meist aber trocken bei bis zu 18 Grad. Die Temperaturen zurzeit: Berlin meldet 13 Grad, Frankfurt am Main ebenfalls 13, Hamburg 9, Köln meldet 11 Grad, Leipzig 12 und München ebenfalls 12 Grad.
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4: Um gleich 5.14 Uhr. Auch Monate nach dem Waffenstillstand bleibt die Situation im Gazastreifen katastrophal. Mehr als 2 Millionen Menschen leben zusammengedrängt auf weniger als der Hälfte des ursprünglichen Gebiets, meist in Zelten und Notunterkünften. Die Versorgung mit Lebensmitteln, sauberem Wasser und Medikamenten ist weiterhin kritisch, da die Hilfslieferungen oft verzögert werden und das Gesundheitssystem nur rudimentär arbeitet. Eine besondere Rolle nimmt dabei die sogenannte gelbe Linie ein. Das Annähern an diese Pufferzone zwischen Israelis und Palästinensern ist lebensgefährlich und führt regelmäßig zu tödlichen Vorfällen. Julio Segador berichtet.
8: Niemand in Gaza kann sich sicher fühlen, trotz Waffenruhe. In Khan Yunis trifft eine Rakete, aus einem Hubschrauber abgefeuert, wie Augenzeugen berichten, einen Wagen. Flammen lodern. Ein Mann wird zunächst mit dem Sanitätswagen in ein Krankenhaus gebracht, wo er kurze Zeit später stirbt. Alltag im Gazastreifen, der viele Menschen frustriert. Seit Beginn der Waffenruhe im Oktober vergangenen Jahres sollen mehr als 800 Menschen durch Beschuss getötet worden sein, berichten lokale Gesundheitsbehörden und Hilfsorganisationen. Die Vereinten Nationen stufen diese Zahlen als glaubwürdig ein. Auch deshalb meint Abu Omar al-Nafar aus Gaza City im Interview mit der Nachrichtenagentur Reuters, die vereinbarte Waffenruhe gebe es gar nicht. Israel, unser Feind, kennt keine Waffenruhe und hält sich weder an internationale Verträge noch an Gesetze oder humanitäres Völkerrecht. Der Feind arbeitet Tag und Nacht darauf hin, die palästinensische Sache zu beenden. Besonders gefährlich ist die Situation an der sogenannten gelben Linie, die Markierung, die den Gazastreifen teilt. Östlich der Linie kontrolliert Israels Armee das Gebiet, westlich davon hat die Terrororganisation Hamas das Sagen. Ein Team der ARD trifft Munair Rajab al-Kashash. Er lebt in Al-Tofach, ganz im Osten von Gazastadt, buchstäblich nur wenige Meter von der gelben Linie entfernt. Er zeigt auf die Abgrenzung. Für ihn ist es eine Linie des Todes. Die gelbe Linie bedeutet, dass wir uns in Gefahr befinden. Panzer sind überall und die feindlichen Kräfte beschießen uns. Wir sind also absolut nicht sicher. Unser Leben ist Tag und Nacht ein einziges Elend. Wir können nicht einmal diese Straße hier erreichen. Sie ist nur 10 Meter entfernt. Und doch kommen wir nicht hin. Überall herrscht Beschuss. Sie treffen wahllos jeden Ort. Das Übertreten oder Annähern an die sogenannte gelbe Linie gilt als lebensgefährlich. Das israelische Militär verfolgt dort eine rigide Politik. Wer der Markierung zu nahe kommt, muss damit rechnen, getötet zu werden. Während die Linie ursprünglich als Zwischenlösung in Trumps Friedensplan gedacht war, wird sie zunehmend als neue Grenze gesehen. Satellitenbilder und Berichte von Hilfsorganisationen, etwa Ärzte ohne Grenzen, zeigen, dass Israels Militär die gelben Blöcke, die als Markierung dienen, immer wieder weiter in palästinensisches Gebiet hinein verschiebt, was den Lebensraum der Palästinenser weiter verkleinert. Auch Munair Rajab al-Kashash hat Angst, dass sein Haus, das unmittelbar an der Grenze liegt, bald von Israel kontrolliert wird. Er führt das ARD-Team in sein Haus. Seine Habseligkeiten sind gut verpackt. An den Wänden klaffen Einschusslöcher. Wir leben in ständiger Angst. Ich kann nicht einmal in genau diesem Zimmer sitzen, denn die Kugeln schlagen durch dieses Fenster ein. Und im Obergeschoss ist alles durch den Beschuss völlig beschädigt oder verwüstet, wie Sie sehen können. Schauen Sie, die Einschusslöcher oben, all die Treffer dahinter. Wir haben unsere Taschen gepackt, unsere Sachen stehen bereit. Jeden Augenblick können wir unsere Habseligkeiten greifen und davonrennen. Dass der Friedensplan von US-Präsident Trump weiter umgesetzt wird und schon zeitnah die Phase 2 beginnt, ist unwahrscheinlich. Hierzu müsste die Terrororganisation Hamas entwaffnet werden. Die jüngsten Aussagen des hochrangigen Hamas-Funktionärs Khalil al-Khaya im arabischen Sender Al Jazeera machen deutlich, dass die Terrororganisation dazu nicht bereit ist. Bedauerlicherweise konzentrieren sich alle nur auf die Waffen, aber die sind ein verbrieftes Recht des palästinensischen Volkes auf seinem Weg zur Eigenstaatlichkeit sowie zur Durchsetzung seiner legitimen Rechte und Forderungen. Die Terrororganisation Hamas wirft Israel vor, nicht alle Verpflichtungen aus Phase 1 des Trump-Friedensplans erfüllt zu haben. Deshalb sei man gegen die Entwaffnung. In Israel selbst rechnen viele damit, dass auch aus diesem Grund schon bald die Kämpfe im Gazastreifen wieder aufgenommen werden könnten. Israels Ministerpräsident Benjamin Netanyahu sieht sich in einer günstigen Position. Wir sind auf jedes Szenario vorbereitet und genau diese Anweisung habe ich auch unserem Militär sowie unseren Sicherheitsbehörden erteilt. Israel ist stärker als je zuvor. Der Iran und seine Stellvertreter sind schwächer als je zuvor. Für die kriegsgeschundene Zivilbevölkerung sind das keine guten Nachrichten. Die meisten Palästinenser in dem schmalen Küstenstreifen haben alles verloren. Sie leben seit mehr als 2,5 Jahren als Flüchtlinge in der eigenen Heimat

0: idealer Nährboden für die Ausbreitung von Nagetieren und Insekten. Wir befürchten den Ausbruch sehr schwerwiegender Krankheiten und Epidemien, wie beispielsweise Rattenfieber und Pest. Sollten sich diese Krankheiten ausbreiten, könnten sie eine immense Umwelt-, aber vor allem auch Gesundheitskatastrophe im Gazastreifen auslösen. Die sogenannte gelbe Linie markiert die neue militärische Grenze. Sie ist aber auch die Kante einer humanitären Katastrophe, an der die Zivilbevölkerung Gazas zwischen Trümmern, Seuchen und politischer Ausweglosigkeit zerrieben wird.
1: Julio Segador berichtete.

0: gleich 5.21 Uhr. Unter dem biblischen Leitwort Hab Mut, steh auf, lädt von heute an der 104. Deutsche Katholikentag nach Würzburg ein. Erwartet werden mehrere 10.000 Besucher in 5 Tagen. Der Residenzplatz wird zur riesigen Bühne für die Eröffnungsfeier, aber auch für Konzerte am Freitag und Samstagabend. Und am Mainufer wird eine riesige Kirchenmeile entstehen. Pirmin Brenninek aus Würzburg über die letzten Vorbereitungen.
1: Also es ist auf jeden Fall, geht über die Brücke hinaus, ein ganzes Stück.
2: Für Sabrina Frenkel und ihr Team wird es jetzt ernst. Wenige Tage sind es noch, bis der Deutsche Katholikentag beginnt. Und hier an den Würzburger Mainwiesen soll einer der zentralen Veranstaltungsorte entstehen.
1: Wir fangen jetzt hier an auszumessen und nochmal alles genau einzuzeichnen, wie auch dann die Sachen aufgebaut werden. Das heißt, überall in der Stadt geht es jetzt so langsam los mit den Aufbauten.
2: Von der alten Mainbrücke flussabwärts ist eine Art Zeltdorf geplant, etwa einen Kilometer lang. Rund 300 kirchliche und zivilgesellschaftliche Organisationen wollen sich dort vorstellen. Dazu gibt es Kinderprogramm, Stände mit Essen und Getränken. Die Mainwiesen sind nur einer von rund 40 Veranstaltungsorten verteilt über die Innenstadt. Geplant sind Gottesdienste, Konzerte, Tanz- oder Diskussionsrunden. Und das sei nur deshalb möglich, weil Ehrenamtliche aus ganz Deutschland anpacken, sagt Sabrina Frenkel aus dem Organisationsteam.
1: Viele kommen irgendwie aus der Jugendarbeit, aus der kirchlichen Arbeit. Viele davon sind auch ehrenamtlich in anderen Bereichen aktiv. Manche sind auch irgendwie Pfadfinder. Und dann haben wir auch oft noch alte ehemalige Hauptamtliche sozusagen, die uns dann immer wieder gerne unterstützen.
2: Insgesamt 1400 Ehrenamtliche seien es, die sich vor Ort zum Beispiel um die Ticketkontrollen kümmern. Damit es rund um die Veranstaltungsorte an nichts fehlt, hat das Katholikentagsteam seit ein paar Wochen eine Lagerhalle in Würzburg gemietet. In Gitterboxen aufgereiht befinden sich dort Warnwesten, Verbandskästen, Steckerleisten, Sonnencreme oder Putzeimer. Kilian Hutten ist dafür zuständig.
3: Also das ist massig an Material. Wir haben über Feldbetten, dann Besteck, Flyer, alles Mögliche. Und das muss alles gepackt werden in Pakete und dann wird es quasi an die einzelne Veranstaltung ausgeliefert.
2: Verpflegt werden sollen die Gäste weitgehend über die Würzburger Gastronomie. Und zu den Ehrenamtlichen des Katholikentags hinzu kommen noch rund 400 Einsatzkräfte der Malteser. Auch die planen bereits seit einem Jahr, ähnlich wie die Stadtverwaltung und die Polizei Unterfranken, die für die Sicherheit zuständig ist. Viel los also hinter den Kulissen und das längst nicht nur bei Sabrina Frenkel und dem Orga-Team des Katholikentags.
1: Wir merken alle bei uns, dass der Stresspegel enorm hoch ist. Es macht aber immer noch ganz, ganz viel Spaß. Und jetzt zu sehen, wie die ersten Baustellen so anfangen, gibt einem nochmal einen richtigen Push. Und wir sind alle ganz, ganz begeistert und freuen uns, wenn es endlich losgeht.
0: Pirmin Brenninek berichtet.
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8: 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Mit Ina Kast. Der Kampf um den Klassenerhalt wird in der Fußball-Bundesliga am letzten Spieltag extrem spannend. Die schon totgesagten Heidenheimer haben beim 1. FC Köln mit 3:1 gewonnen und haben damit den letzten Tabellenplatz nun an St. Pauli weitergegeben. Damit sind nun Wolfsburg, Heidenheim und St. Pauli punktgleich. Zwei Teams werden

0: direkt absteigen, eines rettet sich in die Relegation. Heidenheims Trainer Urgestein Frank Schmidt auf die Frage, was uns da am letzten Spieltag wohl erwartet.
1: Das würde ich auch gern wissen. Am Ende spielen wir jetzt zu Hause gegen Mainz. Wolfsburg und Pauli haben die gleiche Punktzahl. Torverhältnis kann eine Rolle spielen. Aber um ehrlich zu sein, es macht sehr viel Spaß die letzten Wochen. Die Mannschaft geht genau in die richtige Richtung, ist eine richtige Einheit. Und dann sieht man mal, auch 10 Spieltage vor Schluss kann man sich nochmal neu finden und auffinden. Und jetzt spielen wir unseren Fußball. Wir wollen gegen Mainz unsere beste Leistung bringen. Wir wollen alles dafür tun mit unserem Fans im Rücken. Und dann gucken wir, für was es reicht.
0: Abstiegssorgen hatten Mainz und Union Berlin vor diesem vorletzten Spieltag nicht mehr. Sie konnten befreit aufspielen. Für Union lief es dabei besser. Marie-Louise Ether holte mit einem 3:1 den ersten Sieg als Trainerin der Köpenicker. Auch der Hamburger SV ist längst gerettet und hat im letzten Heimspiel der Saison Europa-League-Finalist Freiburg mit 3:2 besiegt. Mats Nicholson.
2: Der HSV verabschiedet sich mit einem total verdienten Sieg vom eigenen Publikum. Die frühe Führung durch Jatta konnte Matanovic für Freiburg umgehend ausgleichen. In der zweiten Hälfte aber gelang den Hamburgern der Doppelschlag. Der mal wieder überragende Vuskovic traf per Freistoß zum 2:1. Der gerade eingewechselte Balde legte das 3:1 nach. Matanovic Anschlusstor kam zu spät. Freiburg hat die Europapokalteilnahme in der kommenden Saison noch nicht sicher. Der Hamburger SV wird diese Saison definitiv als bester Nordclub beenden.
0: Auch die zweite Fußball-Bundesliga freut sich auf ein Herzschlagfinale. Das gilt fürs Aufstiegsrennen und für den Abstiegskampf. Der zweite Elversberg, der dritte Hannover und der vierte Paderborn gehen allesamt punktgleich in den letzten Spieltag. Absteigen können noch 6 Teams. Bei Preußen Münster ist alles verloren. Die Mannschaft von Trainer Alois Schwarz steht als Absteiger nun fest. Beim Giro d'Italia ist der Abstecher nach Bulgarien zu Ende gegangen. Auf der dritten Etappe gab es keine großen Verletzungen für die Radprofis. Holger Gerska.
3: Der dritte Tag in Bulgarien war der erste ohne einen großen, das Rennen beeinflussenden Massensturz. So gab es auf einer breiten Zielgeraden in Sofia einen packenden Dreikampf der 3 Topsprinter dieser Rundfahrt, die auf dem Zielstrich nur durch wenige Zentimeter voneinander getrennt waren. Gewonnen hat, wie schon zum Auftakt, der jüngste dieses Trios, der 22-jährige Franzose Paul Magnier, als cleverster im Finale. Denn Jonathan Milan, der italienische Sprinter des deutschen Lidl-Teams, war zu früh im Wind und musste sich mit Platz 2 begnügen. Dritter wurde der Niederländer Dylan Groenewegen aus dem kleinen Unibet-Team, das vom deutschen Tour-Rekord-Etappensieger Marcel Kittel gecoacht wird. Bester deutscher Sprinter in diesem Finale war wie am Freitag Pascal Ackermann, wieder auf Platz 7. Das rosa Trikot des Spitzenreiters nimmt der Sieger der zweiten Etappe, der Uruguayer Thomas Silva, mit nach Italien, wo der Giro nach einem Transfertag am Dienstag fortgesetzt wird. Zweiter der Gesamtwertung bleibt Florian Storck.
0: Der Giro ist also nun in Italien angekommen, dort wo er hingehört. Und Rom gehört bekanntlich als Hauptstadt zu diesem schönen Land. Dort wird in diesen Tagen der Sieger beim Tennis-Masters-Turnier gesucht. Deutschlands bester Tennisprofi Alexander Zverev hat das Turnier schon gewinnen können, steht nach einem Zweisatzerfolg über den Belgier Blocks nun zumindest schon mal im Achtelfinale. Dort trifft Zverev auf den Italiener Daderi. Der letzte Hauptrundenspieltag in der Basketball-Bundesliga hatte es in sich. Auf den letzten Drücker haben sich Trier und Rostock noch ein Ticket für die Play-Ins gesichert. Oldenburg und Chemnitz sind dagegen leer ausgegangen. Alle Infos dazu auch auf sportschau.de.

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1: Um 5.30 Uhr mit Olaf Knapp. Die deutschen Urlauber der MV Hondius sind auf dem Rückweg nach Deutschland. Zuvor wurden sie unter strengen Sicherheitsauflagen vom Schiff auf die Kanareninsel Teneriffa gebracht und von dort aus nach Eindhoven ausgeflogen. Aus der Nachrichtenredaktion Betül Sarikaya.
2: In ihren Heimatorten müssen die deutschen Hondius-Passagiere zunächst für längere Zeit in Quarantäne bleiben. Wie diese Isolierung genau abläuft, entscheiden die örtlichen Gesundheitsämter. Die Reisenden wurden medizinisch untersucht, bevor sie das Schiff vor Teneriffa verlassen durften. Ein französischer Passagier zeigte laut Premierminister Le Cornu auf dem Flug nach Paris Krankheitssymptome. Insgesamt 5 Franzosen werden demnach in einer Klinik isoliert und auf das Virus getestet. Die restlichen Evakuierungsflüge sollen noch heute abgeschlossen werden.
1: Nach dem Einspruch des Bundesrats ist die Umsetzung der von der Bundesregierung geplanten Entlastungsprämie weiterhin unsicher. Sowohl der bayerische Ministerpräsident Söder als auch seine Kollegin Schwesig aus Mecklenburg-Vorpommern wollen die Idee vom Tisch nehmen. CSU-Chef Söder riet der Bundesregierung in der ARD davon abzulassen. Das Geld solle man lieber in eine gute Einkommenssteuerreform stecken. Ähnlich argumentiert die SPD-Politikerin Schwesig. Auch sie forderte, die Steuern auf kleine und mittlere Einkommen zu senken. In Berlin geht heute der 4-tägige Bundeskongress des Deutschen Gewerkschaftsbunds weiter. Dabei steht unter anderem die Wahl der Vorsitzenden auf dem Programm. Aus der Nachrichtenredaktion Johannes Zuber.
3: Die bisherige DGB-Vorsitzende Fahimi stellt sich zur Wiederwahl. Die 58-Jährige ist seit 4 Jahren im Amt. Im Anschluss an die Wahl will sie vor den etwa 400 Delegierten eine Grundsatzrede halten. Bereits gestern hatte sie zur Eröffnung des Kongresses vor Angriffen auf Arbeitnehmerrechte und den Sozialstaat gewarnt und sie hat Widerstand der Gewerkschaften angekündigt. Der Streit um Sozialstaatsreformen wird wohl auch am Abend Thema sein. Dann wird SPD-Chef und Bundesfinanzminister Klingbeil zu den Delegierten sprechen.
1: Sachsen-Anhalts Ministerpräsident Schulze fordert einen härteren Umgang mit Beziehern von Bürgergeld. Aus seiner Sicht gibt es zu viele Fälle, in denen der Staat Leistungen zahle, ohne eine Gegenleistung einzufordern. Schulze sprach sich in der Rheinischen Post dafür aus, Arbeitslose als Erntehelfer einzusetzen. Es gebe zu viele Ausreden, warum Arbeit nicht angenommen werde, sagte der CDU-Politiker. Das Wetter in Deutschland. Am Tage bei vielen Wolken, zeitweise Regen oder Schauer, vor allem in der Südosthälfte auch Gewitter. Im Nordwesten unbeständig, 9 bis maximal 20 Grad. Morgen dann wechselhaftes Schauerwetter, im Südwesten freundlicher bei 8 bis 15 Grad. Und übermorgen am Mittwoch wolkig, zeitweise Schauer, teils gewittrig, im Südosten heiter und meist trocken. Dann bei 11 bis 18 Grad. Das waren die Nachrichten.
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4: Die A2 Berlin Richtung Hannover ist zwischen dem Kreuz Hannover Ost und dem Kreuz Hannover Buchholz wegen eines brennenden Fahrzeugs gesperrt. Und die A620 Saarlouis Richtung Saarbrücken ist in Höhe Wartgassen wegen Reinigungsarbeiten noch bis 7 Uhr gesperrt.
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4: Mit Sven Hasenklever. Was passiert, wenn 84 Menschen aus ganz Deutschland, die sich vorher nicht kannten, ein Wochenende lang reden? Nicht übereinander, sondern miteinander. Genau dafür schafft die ARD mit der Dialogaktion Was Deutschland verbindet einen Raum. 84 Menschen aus ganz Deutschland wurden an 2 Tagen zusammengesetzt, um über 6 Themen zu diskutieren, die die Menschen bewegen und die sie sich selbst ausgesucht haben. Zu sehen ist das Ganze in den nächsten Wochen im Fernsehen, auf Social Media und auch im Radio ist es zu hören. Katharina Willem hat sich die Diskussion angeschaut.
5: Können wir in Deutschland noch gut miteinander diskutieren? Andreas aus Berlin hat da erstmal Zweifel.
6: Toleranz in der anderen Meinung gibt es, glaube ich, gar nicht mehr. Oder ist sehr zurückgegangen und ich sehe auch nicht, dass es besser wird.
5: Karen aus Baden-Württemberg sagt,
7: es gibt irgendwo keine Mitte mehr. Es wird überall nur noch diskutiert, es wird nicht mehr miteinander gesprochen, es wird nur noch übereinander gesprochen.
5: Sie sind 2 von insgesamt 84 Teilnehmenden, die bei der ARD-Dialogaktion Was Deutschland verbindet mitgemacht haben. In den Fernsehstudios des MDR und SWR haben sie 2 Tage lang über Themen gesprochen, die sie gerade bewegen. Beispielsweise, wie es um die Demokratie steht.
8: Ich kenne so viele Leute, die die Demokratie verteidigen wollen, die sich dafür einsetzen, aber die einfach nicht angehört werden. Und natürlich werden wir gerade von großen Parteien repräsentiert. Aber was bringt mir eine große Partei, die von Demokratie spricht, aber nichts davon umsetzt?
5: Sagt Rebecca aus Thüringen. Diskussionen gab es auch um den Umgang mit der Partei AfD.
9: Ja, aber eine Demokratie muss auch aushalten, wenn die AfD gewählt wurde. Sie ist ja von Menschen gewählt, die in dieser Demokratie leben.
5: So Thorsten aus Sachsen. Ein anderes Thema, das Yahya aus Niedersachsen bewegt, der Umgang mit Migranten.
10: Wie sollen wir Migranten uns fühlen, egal welcher Herkunft, wenn der Bundeskanzler da vorne steht und sagt, Stadtbild. Wie sollen wir es dabei hier fühlen?
11: Aber fühlt sich dabei angesprochen?
10: Er hat das ja verallgemeinert, also alle in einen Topf gesteckt.
5: Die 84 Teilnehmenden stehen symbolisch für knapp 84 Millionen Menschen in Deutschland. Sie kommen aus unterschiedlichen Hintergründen wie Alters- und Berufsgruppen, Bundesländern und Gemeindegrößen. Dass sich Menschen aus unterschiedlichsten Lebenswelten wirklich begegnen, werde immer seltener, sagt Jan-Henrik Schmidt, Medienforscher vom Hans-Bredow-Institut, der die Aktion wissenschaftlich begleitet.
12: Das klingt jetzt banal, hat was damit zu tun, dass es weniger Eckkneipen gibt, dass weniger Menschen vielleicht sich in Vereinen oder anderswo engagieren, dass es auch weniger Möglichkeiten gibt, tatsächlich einfach mehr so zufällig Leute zu treffen im öffentlichen Raum.
5: Was kann so ein Dialog am Ende bewirken? Jasmin aus Schleswig-Holstein hat für sich eine eindeutige Antwort gefunden.
13: Heute und gestern wurde ich gesehen. Und deswegen habe ich jetzt für mich überlegt, ich setze mich mal zu Hause hin, weil ich bin noch eine junge Generation, und schaue mal, wo ich meine Energie, die ich habe, einbringen kann. Ich merke, dass ich eine Stimme habe und die auch äußern möchte.
5: Zu sehen und zu hören sind die Diskussionsrunden unter anderem in der ARD-Mediathek, im Vorabend vor der Tagesschau im Ersten, auf Social Media und in vielen ARD-Radioprogrammen.
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4: Haben Sie Ihre Einkommensteuererklärung für das vergangene Jahr schon abgegeben? Keine Panik. Bis Ende Juli ist noch Zeit für diese lästige Aufgabe. Und vielleicht müssen Sie das künftig auch gar nicht mehr machen, so wie rund 200.000 Menschen in Hessen. Im Rahmen eines Pilotprojekts macht für diese das Finanzamt die Steuererklärung einfach selbst. Markus Plettendorf berichtet.
14: Hauptvordruck EST1A, Anlage N, eventuell noch die Anlagen AV, R oder KAP. Die jährliche Einkommensteuererklärung ist in Deutschland keineswegs in 5 Minuten gemacht. Und so verzichten laut Statistischem Bundesamt rund 12 Millionen Arbeitnehmer auf mögliche Rückzahlungen vom Finanzamt und geben ihre Einkommensteuererklärung gar nicht erst ab. In einem bundesweit einmaligen Pilotprojekt in Kassel bekamen im vergangenen Jahr 6.000 steuerpflichtige Arbeitnehmerinnen und Arbeitnehmer einen automatisierten Steuerbescheid. Diesem konnten sie einfach zustimmen und damit war das Thema für sie erledigt. Jetzt wurde dieses Projekt ausgeweitet. Daniela Kabe-Gessler ist Bundesgeschäftsführerin beim Bund der Steuerzahler Deutschland. Sie begrüßt die Steuererklärung vom Amt sehr. Ein Schritt in die richtige Richtung, sagt sie.
15: Aus unserer Sicht müsste das noch mehr ausgeweitet werden, auch auf andere Behörden, die halt eben alle über die Steuer-ID das in die Finanzverwaltung geben könnten, um so dem Steuerzahler zu ersparen, dass er immer mühselig bestimmte Daten zusammensucht.
14: Denn bislang funktioniert der automatisierte Steuerbescheid nur bei Lohnempfängern und Rentnern. Nur von denen liegen der Steuerverwaltung notwendige Daten ohnehin vor. Sobald Werbungskosten über die Pauschalen hinaus geltend gemacht werden, Einkünfte aus selbstständiger Tätigkeit erzielt werden, muss weiterhin eine eigene Steuererklärung erstellt werden. Die Deutsche Steuergewerkschaft vertritt das Personal der Finanzverwaltung. Auch sie begrüßt eine Vereinfachung der Steuererklärung für Bürgerinnen und Bürger. Der Bundesvorsitzende Florian Köbler würde die Steuererklärung für Arbeitnehmer am liebsten gleich ganz abschaffen und sich anderen Aufgaben widmen.
16: Umsatzsteuerbetrug in Deutschland kostet alleine 31,3 Milliarden jedes Jahr. Insgesamt um die 100 Milliarden, die hier jedes Jahr verloren gehen durch Steuerhinterziehung. Und die Beschäftigten spüren das und wollen in diesem Bereich tätig werden und nicht im reinen Arbeitnehmer- und Rentnerbereich. Da geht's um ein paar Euro rauf und runter. Und der Fokus der Steuerverwaltung muss dort liegen, wo Menschen, wo Firmen nicht im System mitspielen.
14: Das hessische Pilotprojekt sei aber ein richtiger Schritt, den andere Bundesländer, unter anderem Mecklenburg-Vorpommern, Schleswig-Holstein und Hamburg, auch gehen wollen. Sie haben ähnliche Projekte nach dem hessischen Vorbild gestartet. Doch ob die Steuererklärung vom Amt über eine Pilotphase hinauskommt, bleibt abzuwarten. Denn Bundesländer wie Bayern oder Nordrhein-Westfalen verfolgen einen anderen Ansatz.
15: Die fangen an, das zu machen über Elster und über die Elster-App. Das verlangt natürlich, dass derjenige, der den Vorschlag bekommt, da auch digitalisiert ist. Jetzt müssen wir uns unsere Struktur der deutschen Steuerzahler ja nur anschauen und sehen da, natürlich sind nicht alle digitalisiert. Also muss es natürlich auch irgendwie noch einen zweiten Weg geben. Und jetzt kommen die Hessen da ins Spiel, weil die machen das ja klassisch über Papierform. Ich glaube, nachher muss es darauf hinauslaufen, dass es um eine Mischung gibt, aber das muss nachher bundeseinheitlich gleichlaufen.
14: Sollte das irgendwann so sein, könnte die jährliche Steuererklärung wirklich zur 5-Minuten-Sache werden. Oder vielleicht sogar auf einen Bierdeckel passen.
4: Dreißig Jahre ist es her, dass die Brandenburger eine Länderfusion mit Berlin abgelehnt haben. Mehr als 60% der abgegebenen Stimmen waren Nein-Stimmen. Das Gefühl, von der Hauptstadt untergebuttert zu werden und die hohe Verschuldung Berlins waren damals wohl die wesentlichen Gründe. Und wie denken die Brandenburger heute über eine mögliche Neuauflage des Zusammengehens? Thorsten Südow hat sich dazu an mehreren Orten umgehört.
11: In den 30 Jahren seit dem Brandenburger Nein zu einem gemeinsamen Bundesland ist viel passiert. Auch für den aus Berlin in die Oberhavelgemeinde Oberkrämer umgezogenen Feuerwehrmann Jürgen Stumpe. Auf einen nochmaligen Versuch, Brandenburg und Berlin zu vereinen, blickt er skeptisch.
17: Ja, ich fühle mich schon als Brandenburger, trotzdem ich in Berlin auch noch arbeite und wir natürlich beide Bundesländer genauso nutzen. Berlin und Brandenburg, es wäre bestimmt schön, wenn es funktionieren würde. Berlin, Brandenburg, ein Bundesland, einfach für die Verwaltungsstruktur, weil das viel sparen würde. Aber ich glaube, es wird schwierig werden und es wird nicht funktionieren, weil einfach die Bundesländer zu verschieden sind.
11: So sahen das vor 3 Jahrzehnten auch viele Brandenburger. Fast 815.000 Nein-Stimmen haben den Ausschlag gegeben, dass auch der damalige Brandenburger SPD-Ministerpräsident Manfred Stolpe mit seinem wochenlangen Werben für ein Zusammengehen scheiterte und bilanzieren musste.
18: Die Deutschen sind sich doch alle verdammt ähnlich, bloß keine Experimente.
11: Brandenburg stehe 3 Jahrzehnte nach dem Nein gut da im Vergleich zu Berlin. Das ist die Erfahrung von Corinna Kroll. Sie tauschte Berlin-Charlottenburg mit einem eigenen Haus mit Garten in Oberkrämer.
19: Wenn ich so sehe, wie Brandenburg gerade in der Verwaltung und viele Dinge besser auf die Reihe kriegt, muss ich echt sagen, als Berlin finde ich die Eigenständigkeit Brandenburgs besser.
11: Das Land Brandenburg bietet im Gegensatz zu Berlin viel Landschaft, viel Natur. Allerdings sei nach wie vor in puncto Mobilität im Land Brandenburg viel Luft nach oben.
19: Das Einzige, was ich hier wirklich vermisse, ist der VBB, Verkehrsverbund Berlin-Brandenburg, hat es nicht auf die Reihe gekriegt, wie sie es damals versprochen haben, mit den Zügen. Sonst würde ich zum Beispiel kein Pkw fahren, dann würde ich auch eher mal auf die Bahn umsteigen. Aber die Anschlüsse passen halt alle nicht.
11: Berlin und Brandenburg hätten mit dem demografischen Wandel, mit Wohnungsknappheit und fehlenden neuen Fachkräften andere Herausforderungen als noch vor 3 Jahrzehnten, schildern altersübergreifend Brandenburger in Potsdam ihre Eindrücke. Darum mache eine Fusionsdebatte nochmal Sinn.
20: Ja, die Fusion sollte man nochmal versuchen, würde ich dafür stehen. Wenn ich hier gucke, wir sehen mehr Berliner Autos wie Brandenburger. Also das läuft das sowieso schon alles ineinander. Und die Brandenburger gehen nach Berlin und die Berliner kommen hierher. Ich wüsste nicht, was da falsch dran sein sollte.
21: Ja, ich wäre dafür. Wir brauchen keine Ländergrenzen, egal in welcher Hinsicht.
22: Da sollten sie nochmal neu versuchen. Ich glaube, die können beide voneinander profitieren.
4: Die Länderehe Berlin-Brandenburg auch nach 30 Jahren noch in der Diskussion.
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4: Um gleich 5.43 Uhr. In einem Monat, am 11. Juni, beginnt die Fußball-WM in den USA, Kanada und Mexiko. Der Weltfußballverband FIFA hat eine WM der Superlative versprochen. Erstmals sind 48 Nationalteams dabei. Gleich 8 Spiele, einschließlich des Finales, finden in New York statt. Doch ausgerechnet dort, wo das Herz der WM schlagen soll, ist von Vorfreude wenig zu spüren. Aus New York, Martin Ganselmeier.
23: Die gute Nachricht, fast alle New Yorker, die man auf den World Cup anspricht, wissen, dass es um Soccer geht und die WM das wichtigste Sportereignis in diesem Jahr ist. Doch die extrem teuren Ticketpreise finden alle schockierend. Die 30-jährige Cynthia, deren Eltern aus Mexiko stammen, hätte sich gerne ein Spiel im Stadion angeschaut. Doch die günstigsten Tickets zum Preis von $200 sind längst vergriffen. Und Tickets zwischen $500 und $1.000 kann sich die Krankenpflegerin einfach nicht leisten.
1: So bad. I mean, it's unfortunate because a lot of us would like to.
2: Das ist echt blöd. Viele von uns würden die Spiele im Stadion gerne sehen, aber bei den Preisen unmöglich. Alles ist so teuer.
23: Hinzu kommen Wucherpreise für die 30-minütige Fahrt mit der Regionalbahn von New York ins MetLife-Stadion. Anstelle der sonst üblichen $12 sollen die WM-Fans für Hin- und Rückfahrt mehr als das Zehnfache zahlen, $150. Die demokratische Gouverneurin von New Jersey will damit die FIFA dazu bringen, die Transportkosten zu übernehmen. Doch der Weltfußballverband weigert sich. Vor wenigen Tagen sprangen Sponsoren ein, sodass die Zugtickets jetzt nur noch $105 kosten. Dieser World Cup ist nur was für die Superreichen, findet Nick. Das ist echt eine Schande. Das Ganze sollte demokratischer ablaufen.
3: It's a shame. It should be more of like a democratic process for sure.
23: Chris, der koreanische Wurzeln hat, hofft noch in den nächsten Wochen nicht verkaufte Tickets zu günstigeren Preisen zu bekommen. Wenn nicht, dann schaue ich mir die Spiele halt in einer Kneipe an.
6: If the price goes down, I might be interested. If not, I'll probably just go to a bar to watch.
23: Am meisten enttäuscht sind die Hotelbesitzer in New York. FIFA-Chef Gianni Infantino hatte die WM mit 104 Super Bowls verglichen, sodass sich die Hotels auf einen Ansturm von Fans aus aller Welt eingestellt hatten. Einen Monat vor dem WM-Start sind die Buchungszahlen jedoch verschwindend gering, beklagt der Präsident des New Yorker Hotelverbands Vijay Randampani im ARD-Interview.
24: They are vanishingly thin, if at all.
23: Sie liegen vielleicht 5-10% über denen des Vorjahres. Das ist wirklich enttäuschend. Die FIFA hatte uns 1,2 Millionen Besucher für New York und New Jersey versprochen. Davon sind wir weit entfernt. Um Last-Minute-Bucher anzulocken, wurden die Hotelpreise mittlerweile wieder auf Normalniveau gesenkt. Der Präsident des Hotelverbands gibt auch der Trump-Regierung eine Mitschuld am geringen Interesse ausländischer Besucher. Komplizierte Visa-Auflagen, scharfe Kontrollen bei der Einreise, die Angabe von Mail- und Social-Media-Konten, all das schrecke Fußballfans ab. Auch im Stadtbild von New York ist von der WM noch kaum was zu sehen. Leuchtreklame am Times Square, Fehlanzeige. Die Präsidentin des New Yorker Tourismusverbandes, Julie Coker, bleibt dennoch gelassen. Kommt alles noch, verspricht sie, schließlich sei dies New York.
2: Wir werden die Stadt noch mit WM-Werbung zupflastern, aber bei uns ist ständig was los. Da müssen wir zwischen den Events etwas Platz lassen.
23: Dem fußballbegeisterten New Yorker Bürgermeister Soran Mamdani ist zu verdanken, dass die Fans nicht auch noch für Public Viewing Events und Fanmeilen bezahlen müssen. Wer also keine Lust auf teure Stadiontickets hat, kann in jedem der 5 Stadtbezirke von New York eine Watchparty mit großem Bildschirm besuchen.
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4: Das Duo The Black Keys spielt seit 25 Jahren einen Musikstil, der eigentlich als uncool gilt. Bluesrock. Die Musiker aus Akron, Ohio haben es geschafft, mit verzerrten Gitarrenriffs und lässigen Schlagzeuggrooves ein Millionenpublikum zu erreichen und mehrere Grammys zu gewinnen. Auf ihrem 14. Album Peaches huldigen Dan Auerbach und Patrick Carney ihren musikalischen Helden, Bluesmusikern aus dem Hinterland der amerikanischen Südstaaten. Matthias Mauersberger hat zugehört.

0: The Black Keys ist eine Band mit zwei Gesichtern. Auf der einen Seite die hallenfüllenden Superstars, kommerziell erfolgreich, mit einer Mischung aus Bluesrock, Soul, Pop und R&B. Auf der anderen Seite die Musiknerds aus dem mittleren Westen der USA, Fans und Förderer amerikanischer Roots-Music. Hill Country Blues, so wird ein Stil genannt, der in den 1950er Jahren im Norden des Bundesstaats Mississippi entstanden ist. Eine archaische Spielart des Blues, stark von afrikanischer Trance-Musik beeinflusst. The Black Keys spielen auf ihrem neuen Album das Stück Tomorrow Night von Junior Kimbrough nach, einem Wegbereiter dieses hypnotisch repetitiven Südstaaten-Sounds. Mit ihrem 14. Album Peaches verbeugen sich Sänger und Gitarrist Dan Auerbach und Schlagzeuger Patrick Carney vor den Bluesmännern und Frauen des amerikanischen Hinterlands. R.L. Burnside oder Jessie Mae Brooks, der einzigen bekannteren Musikerin der Hill-Country-Blues-Szene. Warum die schwarzen Tasten ausgerechnet das Stück You Got to Lose von Ike Turner nachspielen, also einem Musiker, der seine Ex-Frau Tina Turner schwer misshandelte, vielleicht weil George Thorogoods Version des Songs einfach deutlich bekannter ist. Wer den Sound regulärer The Black Keys Alben mag, könnte von Peaches überrascht oder sogar enttäuscht sein. Denn die Band rumpelt und lärmt und legt hörbar keinen Wert auf Perfektion. Viele Stücke sind First Takes, also Erstaufnahmen. Im vergangenen Jahr erkrankte Dan Auerbachs Vater schwer. Die Aufnahmen des neuen Albums seien dann wie eine Art Therapie gewesen, erzählt der Sänger und Gitarrist im Interview bei Virgin Radio UK im April.
1: We were trying to basically do something where I could take my mind off of it.
0: Wir versuchten, etwas zu finden, das mich ablenken und auf andere Gedanken bringen würde. Also gingen wir mit einigen unserer Lieblingsmusiker ins Studio. Ich hatte eine Liste von Songs dabei, die ich schon immer spielen wollte. Wir dachten nie darüber nach, ein Album herauszubringen. Es war mehr eine Übung darin, uns gut zu fühlen.
1: It was more of a just an exercise in enjoying ourselves.
0: Mit Blues gegen den Blues. The Black Keys erinnern mit ihrem neuen Album Peaches an die ursprüngliche Funktion der Bluesmusik als Ventil und Ausdrucksform der einfachen schwarzen Landbevölkerung. Die Band leistet wichtige archivarische und politische Arbeit. Denn sie erinnert an afroamerikanische Musikerinnen und Musiker, die zu Lebzeiten nur wenig Beachtung fanden.

0: Das neue Album von den Black Keys, Matthias Mauersberger hat es gehört.
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0: Ex-Kanzler Schröder als Vermittler im Ukraine-Krieg. Mit diesem Vorschlag hat Russlands Präsident Putin seinen langjährigen Freund ins Spiel gebracht und eine Debatte ausgelöst. Von einzelnen SPD-Politikern kommt die Forderung, das Gesprächsangebot aus dem Kreml mit Vermittler Schröder wenigstens zu prüfen. Die Bundesregierung zeigt sich skeptisch und spricht von einem Scheinangebot. Unsere Gastautorin heute ist Daniela Sepperi, freie Autorin unter anderem für die Taz und den Spiegel. Sie hält vom Vorschlag des Kreml-Chefs gar nichts.
2: Putin braucht keinen Vermittler. Er braucht nur den Befehl zu geben, die Bombardierungen zu stoppen. Dass ausgerechnet Gerhard Schröder jetzt als möglicher Vermittler ins Spiel gebracht wird, ist deshalb keine Friedensinitiative, sondern eine politische Provokation. Denn Schröder ist nicht irgendein ehemaliger Kanzler. Er ist seit Jahren einer der einflussreichsten Kreml-Lobbyisten Europas. Dass Putin ausgerechnet ihn bevorzugt, sagt alles über diesen Vorschlag. Er sucht jemanden, der russische Interessen mitträgt und Europa spaltet. Das ist politische Inszenierung, mehr nicht. Gerhard Schröder war einmal Bundeskanzler Deutschlands. Heute ist er vor allem ein Symbol dafür, wie autoritäre Regime westliche Netzwerke, Eitelkeiten und wirtschaftliche Abhängigkeiten für ihre Interessen nutzen. Genau deshalb darf man auf dieses Spiel nicht hereinfallen.
0: Die Meinung der freien Autorin Daniela Sepperi. Nach Ansicht des Tagesspiegels wäre es dagegen falsch, Putins Vorstoß gleich abzutun.
3: Natürlich steht der Altkanzler in der SPD völlig im Abseits. Viele in der Partei haben wegen seiner großen Nähe zu Putin mit ihm gebrochen. Gleichzeitig wird man Wege finden müssen. Und statt Schröder völlig außen vor zu lassen, wäre es ja eine Überlegung wert oder besser eine Prüfung, ob Schröder noch einen Funken Vertrauen von deutscher Seite genießen kann. Möglicherweise müssen weitere Personen als Vermittler benannt werden, die helfen können.
0: Die Süddeutsche Zeitung hält es für möglich, dass bei Putin Verzweiflung durchklingt. Schröder als Vermittler, damit wolle Putin davon ablenken, dass es gerade gar nicht gut für ihn laufe.
3: Es wäre interessant zu erfahren, ob dieser Vorstoß seinem alten Buddy Gerhard Schröder vielleicht sogar selbst ein wenig peinlich ist. Der Kriegsherr Wladimir Putin hat den ehemaligen deutschen Bundeskanzler nach seiner Schrumpfparade auf dem Roten Platz am Tag des Sieges als Vermittler im Ukraine-Krieg ins Spiel gebracht. Es ist ein absurder Vorschlag, der keinen Weg zur Beendigung des Krieges aufzeigt. Im Gegenteil, Putin macht den Verhandlungsprozess komplizierter, als er es ohnehin schon ist.
0: Für die Nürnberger Nachrichten will Putin vor allem Verwirrung stiften und für die Stuttgarter Zeitung hat Schröder jedes diplomatische Geschick verloren. Das Straubinger Tagblatt hält Putins Vorstoß dagegen für richtig.
3: Schröder ins Gespräch zu schicken, wäre keine Niederlage und auch kein Gesichtsverlust, sondern einfach nur richtig und pragmatisch. Verlieren kann man nichts, und wenn dabei nichts herauskommt, sind wir genauso weit wie jetzt. Falls Putin jedoch insgeheim einen Ausweg sucht, sollte man die Chance wenigstens nutzen und hören, um was es geht. Mit dem Teufel zu sprechen, heißt nicht, dass man gemeinsame Sache mit ihm macht.
0: Nach Meinung der Frankfurter Allgemeinen Zeitung ist Schröder als Vermittler absolut ungeeignet.
3: In der Ukraine wird ihm niemand Vertrauen schenken, auch in Europa sollte es keiner tun. Schröder ist Putins Mann. Dass er sich nach dem Ausscheiden aus dem Amt für großes Geld aus Russland entschieden hat, disqualifiziert ihn heute als Diplomaten. Das sollte man sich auch in der SPD eingestehen. Es gibt keinen Weg zurück in die alte Liebedienerei gegenüber dem Kreml, erst recht nicht in die alte Geschäftemacherei über die Köpfe Osteuropas hinweg.
0: Und das waren die Standpunkte. Zusammengestellt hat sie Petra Mittermeier.
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0: Heute vor 120 Jahren wurde in den USA die Flugpionierin Jackie Cochran geboren. Sie durchbrach als erste Frau die Schallmauer. Florian Bensch mit einem Porträt.
4: Miami Beach, Florida. Eine Strandparty Anfang der 1930er Jahre. Multimillionär Floyd Odlum spricht mit einer jungen Frau, die sich als Jackie Cochran vorstellt. Kosmetikvertrieb, Interesse an Flugzeugen. Doch der Pilotenschein, erzählt sie, koste $500. Odlum schlägt eine Wette vor. Schafft sie die Ausbildung in 6 Wochen, zahlt er. Jackie hat den Schein nach 3 Wochen.
5: 1932 war das, mein erster Flug. Samstag, das erste Mal in der Maschine und am Montag flog ich allein.
4: Diese Frau ist furchtlos, wird Floyd Odlum später sagen, nach der Heirat. Er bleibt sein Leben lang ihr Ehemann, Sponsor und Bewunderer. In weniger als 10 Jahren macht sie sich als Jacqueline Jackie Cochran einen Namen in der Luftfahrt, bricht 1937 ihren ersten Geschwindigkeitsweltrekord und arbeitet gemeinsam mit der großen Pilotin ihrer Zeit, Amelia Earhart, daran, Frauen für die Luftfahrt zu begeistern. Mit Kriegseintritt der USA meldet sie sich bei der Air Force.
6: Miss Jacqueline Cochran, first woman to pilot a Hudson bomber across the Atlantic, is a welcome visitor.
4: Cochran wird zur treibenden Kraft bei der Etablierung der WASPs, Women Air Force Service Pilots, die Logistikflüge für das Militär übernehmen sollen.
5: 1942 hieß es dann: Komm nach Hause und bilde Frauen aus.
4: Drei Jahrzehnte fliegt sie für die Air Force und NASA bis zu ihrer Pensionierung. 1976, nach 40 Jahren Ehe, stirbt Floyd Odlum. 4 Jahre später folgt sie ihm.
5: Es war mir ein großes Privileg, so viel für mein Land tun zu dürfen.
4: Geboren wurde die Flugpionierin Jacqueline Cochran am 11. Mai 1906 in Pensacola in Florida. Heute vor 120 Jahren.
0: Das war der Stichtag von Florian Bentsch und das war auch die ARD-Infonacht heute mit Sven Hasenclever. Gleich um 6 geht's hier wie gewohnt weiter mit den Nachrichten. Heute ist Montag, der 11. Mai 2026. Kommen Sie gut in die neue Woche. Die Zeit jetzt gleich 5.58 Uhr.
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8: Mit einer Meldung von der A7 Würzburg Richtung Fulda. In der Ausfahrt Würzburg-Estenfeld gibt es Behinderungen nach einem Unfall aktuell.

0: Dann schauen wir aufs Wetter. Heute Vormittag breiten sich von Schwaben wieder kompakte Wolken mit Regenschauern auf Bayern aus. Später kommt es dann auch zu Gewittern, die ganz vereinzelt auch kräftiger sein können. Es ist windig, im Alpenvorland zum Teil auch stürmisch. Mit zwischendurch mehr Sonne sind in Niederbayern heute knapp 20 Grad möglich. In Unterfranken werden es kaum über 11 Grad. Morgen ziehen dann die Schauer in Richtung Osten ab. Der Nachmittag dürfte jedenfalls trocken sein. Am Mittwoch kommen neue Schauer erst am Abend in Franken an. Vorher ist es freundlich in Bayern. Der Donnerstag wird dann wieder wechselhafter. Montag, der 11. Mai, 6 Uhr und im Studio ist Benny Riemer.
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0: Guten Morgen. Wir sprechen zuerst mit unserer Korrespondentin in Spanien über die Evakuierung des Kreuzfahrtschiffs Hondius, auf dem das Hunter-Virus ausgebrochen war. Außerdem schauen wir auf den Iran-Krieg und die stockenden Bemühungen um neue Verhandlungen. Und wir hören, warum CSU-Chef Markus Söder für die 1.000 € Entlastungsprämie für Arbeitnehmer keine Zukunft sieht. Drei Todesopfer hat der Hunter-Virus-Ausbruch auf dem Kreuzfahrtschiff Hondius gefordert. Es gibt weitere Erkrankte und Verdachtsfälle. Inzwischen ist ein Großteil der Passagiere und ein Teil der Crew vom Schiff gebracht worden. Dafür waren unter anderem Flugzeuge aus Spanien, den Niederlanden, den USA, Großbritannien, Frankreich, der Türkei und Irland im Einsatz. Das Schiff liegt ja in einem Hafen auf der Kanareninsel Teneriffa. Wir schalten live zu unserer Korrespondentin Franka Wels, die die Evakuierungsaktion von unserem ARD-Studio Madrid aus beobachtet. Schönen guten Morgen.
2: Schönen guten Morgen und kleine Korrektur, ich bin tatsächlich in Teneriffa.
0: Sie sind auf Teneriffa, das
2: ja,
0: ist wunderbar.
2: Den ganzen Tag im Hafen verbracht.
0: Ja, und da hat das Schiff ja gestern angelegt, danach ging es direkt los mit der Evakuierung. Wie ist die abgelaufen genau?
2: Also nach, wenn man einfach mal auf die Zahlen anguckt, war das wirklich ein ganz, ganz großer Erfolg. Das haben gestern auch spanische Regierungsvertreter hier nochmal erklärt. Es wurden jetzt insgesamt 94 Passagiere von Bord geholt worden, und auch in weiten Teilen schon dann in ihre Heimatländer oder erstmal in den Übergang zurückgeflogen worden. Rein praktisch lief das so ab, dass die MV Hondius im Hafenbecken vor Anker liegt, mit gutem Abstand zum Land. Und dann sind immer so kleine Schiffe oder Boote hin und her gefahren zwischen dem Schiff und haben dann Passagiere aufgenommen, in kleinen Gruppen sie an Land gebracht. Dort sind die dann umgehend in Busse umgestiegen, so ganz knallrot, die konnte man auch nicht übersehen. Der UME, das ist die Katastrophenschutzeinheit des spanischen Militärs, und wurden dann von dort direkt zum Flughafen Teneriffa Süd gebracht. Der ist so 10 Minuten Fahrt entfernt und da standen dann schon die Flugzeuge bereit. Also der Gedanke, dass man die Leute wirklich, ohne dass sie den kanarischen Boden oder gar kanarische Menschen treffen, hier rausholt, das hat funktioniert.
0: Eine Passagierin aus Deutschland ist ja nach der Infektion mit dem Hunter-Virus gestorben. Eine weitere ist im Krankenhaus gerade in Düsseldorf, weil sie engen Kontakt mit der Verstorbenen hatte. Wo befinden sich jetzt gerade die vier übrigen Deutschen, die an Bord der Hondius waren?
2: Also die haben gestern eine Mitfluggelegenheit mit den Niederlanden bekommen und sind also erstmal nach Eindhoven geflogen und dort dann von deutschen Spezialisten in Empfang genommen worden. Und dann ging die Reise wohl weiter für die meisten nach Frankfurt, während eine Person in die Charité nach Berlin soll, weil die halt auch aus dem Raum Berlin-Brandenburg kommen soll. Und dann geht es halt wie eigentlich in allen anderen Ländern auch weiter, je nachdem, abhängig von den jeweiligen Gesundheitsprotokollen, die herrschen. Aber die sind ja mit der Weltgesundheitsorganisation abgestimmt. Und da geht es dann also darum, dass sie noch einmal versorgt werden und dann aber auch in die jeweiligen Quarantänezeiten gehen. Denn das Hunter-Virus hat ja eine sehr lange Inkubationszeit und entsprechend lange müssen die Leute zur Sicherheit sich noch isolieren.
0: Wie geht's denn heute auf Teneriffa weiter? Was passiert dann mit dem Schiff vor allem?
2: Also heute sollen tatsächlich die letzten Leute vom Schiff runtergeholt werden. So viele sind das nicht mehr. Dann bleibt noch eine Restbesatzung an Bord, die dann, also das heute hier um 7 Uhr Ortszeit, soll das Schiff betankt werden. Und sobald dann wirklich die letzte Evakuierung abgeschlossen ist, soll die verbleibende Besatzung das Schiff dann zurück in die Niederlande fahren, damit es auch desinfiziert werden kann. Und der Zielhafen ist Rotterdam.
0: Es hatte ja unter der Bevölkerung auf Teneriffa und auch auf Gran Canaria Proteste gegeben, dass die Hondius an den Kanaren anlegt. Hat sich da die Sorge der Menschen vor einer Ausbreitung des Virus auf ihren Inseln inzwischen gelegt?
2: Also ich sag mal so, es hat da, glaube ich, eine gewisse Beruhigung stattgefunden, als man dann sehen konnte, wie ruhig, kontrolliert und geordnet das abgelaufen ist. Man muss dazu sagen, es war, glaube ich, hier auch vor allem bei der Mehrheit der Menschen eine Mischung aus, einerseits schon dem Impuls helfen zu wollen, denn das ist letztlich der erste Impuls der meisten Menschen auf den Kanarischen Inseln hier. Und dann aber vor allen Dingen auch nochmal die Nachwirkung dieses tiefen Traumas, das die Corona-Pandemie insbesondere auf diesen Inseln hier hinterlassen hat.
0: Infos und Einschätzungen waren das von Franka Wels aus Teneriffa über die Evakuierung des Kreuzfahrtschiffs, auf dem das Hunter-Virus ausgebrochen war. Herzlichen Dank. Bei den Verhandlungen für eine diplomatische Lösung des Irankriegs ist weiterhin kein Durchbruch in Sicht. US-Präsident Donald Trump zeigt sich nicht zufrieden mit der Antwort aus Teheran auf seinen aktuellen Vorschlag, den Krieg zu beenden. Schon seit Tagen hatten die Vereinigten Staaten auf eine Reaktion der iranischen Führung auf ihren 14-Punkte-Plan gewartet. Aus New York, Giselle Uecker.
3: In einem knapp formulierten Posting auf seinem sozialen Netzwerk Truth Social erklärt Präsident Donald Trump, die Antwort aus dem Iran sei völlig inakzeptabel. Die Reaktion der Mullahs auf den US-Vorschlag zur Beendigung des Krieges gefalle ihm nicht. Staatsmedien zufolge hatte Teheran einen Text an Vermittler Pakistan überreicht. Dieser sehe ein Ende des Krieges an allen Fronten, insbesondere im Libanon, vor. Außerdem sei von Gewährleistung der Schifffahrtssicherheit die Rede. Konkreter werde der iranische Vorschlag nicht. Die USA hatten Teheran bereits vor Tagen eine 14 Punkte umfassende Absichtserklärung vorgelegt. Ziel war es unter anderem, einen Rahmen für Verhandlungen zu schaffen. Medienberichten zufolge sollte über eine Lockerung von US-Sanktionen, die Wiederöffnung der Straße von Hormuz und den Rückbau des iranischen Atomprogramms diskutiert werden. In einem vorherigen Post am Sonntag warf US-Präsident Trump dem Iran vor, seit 47 Jahren Spielchen zu spielen und Dinge zu verzögern. Bald würde das Regime aber nicht mehr lachen, fügte er hinzu. Wie es nun im Verhandlungsprozess zwischen den USA und Iran weitergeht, ist bisher unklar.
0: Es ist ein ganz dunkles Kapitel im russischen Angriffskrieg gegen die Ukraine. Mehr als 20.000 ukrainische Kinder sollen nach Angaben von Kiew gewaltsam von ihren Familien getrennt worden sein. Die Kinder befinden sich laut ukrainischen Informationen in russischen Waisenhäusern, Internaten oder sind von russischen Familien adoptiert worden. In Brüssel findet heute ein Treffen unter der Schirmherrschaft von Kommissionspräsidentin Ursula von der Leyen statt. Ziel ist es, die verschleppten Kinder ausfindig zu machen, ihre Rückkehr zu ermöglichen und Verantwortliche zur Rechenschaft zu ziehen. Thomas Speckhofen.
4: Tausende ukrainische Kinder wurden seit Kriegsbeginn verschleppt, mindestens 20.000 nach Einschätzung von Kommission und ukrainischer Regierung. Gerade einmal 2.200 von ihnen konnten den Angaben zufolge bislang in ihre Heimat zurückgebracht werden. Notwendig dafür sind neben der medizinischen und psychologischen Betreuung auch aufwendige diplomatische Bemühungen, die aber nur hinter verschlossenen Türen und mit äußerster Diskretion erfolgreich sein können. Die internationale Koalition zur Rückführung der ukrainischen Kinder, die sich heute Nachmittag in Brüssel trifft, soll dabei helfen. Sie wurde vor 2 Jahren von Kanada und der Ukraine ins Leben gerufen. Seit September vergangenen Jahres ist auch die EU Mitglied. Die Initiative soll das Thema im öffentlichen Bewusstsein halten, sowie finanzielle und diplomatische Unterstützung organisieren. Auch die rechtsstaatliche Verfolgung der Verantwortlichen ist ein wichtiges Anliegen. Die EU hat inzwischen mehr als 100 Personen auf ihre Sanktionslisten gesetzt, die mit der Verschleppung der ukrainischen Kinder in Zusammenhang gebracht werden.
0: Ja, und in unserem BR24-Thema des Tages um 7:20 spreche ich dann mit unserer Korrespondentin in Kiew unter anderem darüber, wie schwer es ist, die Kinder aus Russland wieder zurück in ihre Heimat zu bringen. Nach dem Widerstand der Wirtschaft und dem Veto des Bundesrats gibt es kaum noch eine Chance, dass die Entlastungsprämie für Arbeitnehmerinnen und Arbeitnehmer doch noch kommt. Wegen der stark gestiegenen Ölpreise war ursprünglich von der Bundesregierung vorgesehen, dass Arbeitgeber ihren Beschäftigten einmalig bis zu 1.000 Euro steuerfrei zahlen können. Der bayerische Ministerpräsident Markus Söder jedenfalls sieht keine Zukunft mehr für diese Prämie. Aus Berlin, Dietrich Karl Meurer.
5: Im ARD-Bericht aus Berlin sagt CSU-Chef Markus Söder am Abend über die geplante Entlastungsprämie: Ich glaube, die ist vom Tisch. Damit erklärt er die vom Bundesrat gestoppte Maßnahme für politisch beendet. Söder verweist auf massiven Widerstand aus der Wirtschaft und auf die hohen Kosten. Die Prämie wäre für die Länder und Kommunen mit Einnahmeausfällen verbunden gewesen. Söder plädiert nun für einen stärkeren Fokus auf eine große Einkommensteuerreform. Auch Baden-Württembergs designierter Ministerpräsident Cem Özdemir von den Grünen sieht die Prämie kritisch. Er hält sie für unwirksam und spricht von einer Verschwendung öffentlicher Mittel. Für die schwarz-rote Regierungskoalition wächst nun der Druck, eine Alternative zu finden. Kanzler Friedrich Merz und Finanzminister Lars Klingbeil kündigten am Wochenende neue Gespräche an. In einem Koalitionsausschuss soll beraten werden, wie eine neue Entlastung aussehen kann. Dazu zählen vor allem steuerliche Maßnahmen.
0: Was Deutschland verbindet, so heißt eine Dialogaktion der ARD. Dafür sind am letzten Wochenende 84 Menschen mit unterschiedlichsten Hintergründen und Lebenswelten zusammengebracht worden, um über Themen zu sprechen, die sie bewegen. Die Diskussionen sollen in den nächsten Tagen und Wochen überall im Programm der ARD zu sehen und zu hören sein. Einzelheiten von Katharina Wilhelm.
6: Leben wir wirklich gleichberechtigt miteinander? Wie stark ist unsere Demokratie? Wird in Deutschland zu viel gemeckert? Und wie gut läuft die Integration von Migranten und Flüchtlingen bei uns? Dies waren einige der Themen, über die die Menschen in Leipzig und Baden-Baden diskutiert haben. In den Fernsehstudios von SWR und MDR saßen jeweils 42 Menschen aus ganz Deutschland zusammen, um über Themen zu sprechen, die sie selbst ausgewählt haben. Die insgesamt 84 Teilnehmenden sollen symbolisch für Deutschland stehen, kommen aus unterschiedlichen Alters- und Berufsgruppen, Bundesländern und Gemeindegrößen. Die Gesprächsrunden wurden nicht journalistisch geführt, sondern moderativ begleitet. Der ARD-Vorsitzende Florian Hager betonte, in Zeiten von Polarisierung sei es die Verantwortung der ARD, Räume zu schaffen, in denen Menschen unterschiedlicher Hintergründe miteinander ins Gespräch kommen können, auch um zu zeigen, was die Gesellschaft im Kern zusammenhält. Zu sehen und zu hören sind die Diskussionsrunden unter anderem in der ARD-Mediathek, im Vorabend vor der Tagesschau im Ersten, auf Social Media und in vielen ARD-Radioprogrammen.
0: Ja, und heute Abend wollen wir mit Ihnen diskutieren. Bei Mitreden fragen wir, ob wir zu viel meckern. Jetzt kommen wir zum Fußball und zum vorletzten Spieltag dieser Saison. Nachdem die bayerischen Vereine schon am Samstag jeweils die Spiele für sich gewinnen konnten, ist es am Ende der Tabelle nochmal richtig spannend geworden. Denn die Heidenheimer haben gestern einen Sieg beim 1. FC Köln eingefahren. Mit 3:1 konnte sich das Team von Trainer Schmidt durchsetzen. Ina Kast.
7: Damit hat Heidenheim den letzten Tabellenplatz an St. Pauli weitergegeben. Es kommt am letzten Spieltag nun zu einem nie dagewesenen Herzschlagfinale in der Bundesliga. Mit Wolfsburg, Heidenheim und St. Pauli sind drei Teams punktgleich. Zwei von ihnen werden direkt absteigen. Eines schafft es in die Relegation. Der Hamburger SV ist längst gerettet und freut sich über den 3:2 Heimsieg gegen den SC Freiburg. Die Freiburger kämpfen im Fernduell mit Frankfurt um den Europapokalplatz 7. Trainerin Marie-Louise Ether holte beim 3:1 in Mainz ihren ersten Sieg mit Union Berlin.
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0: In Bayern kocht die Debatte um Windkraft immer wieder hoch. Wo dürfen Windräder stehen? Wie groß muss der Abstand zu Wohnhäusern sein? Und wie viel Landschaft will man für die Energiewende verändern? Stichwort 10H-Regel. Eine neue Studie schaut jetzt europaweit auf genau diesen Konflikt. Windenergie auf der einen, besonders geschätzte Landschaften auf der anderen Seite. Doris Tromballer.
8: Windkraft ist ein bedeutender Energielieferant für Europa. Aber kann man Windkraft effizient betreiben und trotzdem besonders schöne Landschaften unberührt lassen? Das haben Forschende der Eidgenössischen Technischen Hochschule Zürich untersucht. Nur, wie kann man so etwas wie eine schöne Landschaft überhaupt messen? Das erklärt Russell McKenna, Professor für Energiesystemanalyse an der ETH Zürich.
9: We use a database from Great Britain.
10: Wir haben eine Datenbank aus Großbritannien herangezogen, bei der Menschen die Schönheit von Landschaften anhand von Fotos auf einer Skala von 1 bis 10 bewertet haben. Dann haben wir künstliche Intelligenz genutzt, um diese Bewertungen mit speziellen Merkmalen der Landschaft zu verknüpfen. Also, wie sieht die Vegetation aus? Gibt es Berge oder Flüsse? So konnte die KI lernen, welche Landschaften als schön wahrgenommen werden. Und wir konnten dieses Modell auf andere Länder in Europa übertragen.
8: Und so entstand eine Karte besonders schöner Landschaften in Europa. Mit deren Hilfe haben die Forschenden berechnet, was passiert, wenn man diese Gebiete für neue Windräder auslässt.
11: Insgesamt haben wir gesehen, es ist möglich, die landschaftlich besonders schönen Gebiete in Europa zu schützen. Und das hat nur sehr geringe Auswirkungen auf die durchschnittlichen Kosten von Windenergie. Ich denke, das ist ein gutes Ergebnis.
9: Which I guess is a good result.
8: Die Forschenden empfehlen außerdem, bei der Standortsuche nicht einfach grob Flächen auszuweisen, sondern vor Ort genau zu schauen, wo Windräder am wenigsten stören könnten, etwa hinter Geländekanten oder in der Nähe von Straßen.

0: Es ist 17:45.
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0: Inka Kübel hat die Nachrichten heute früh.
2: Deutsche Hondius-Passagiere sind auf dem Heimweg. Die Passagiere des Kreuzfahrtschiffs, auf dem das Hantavirus ausgebrochen war, werden zunächst in Frankfurt untersucht. Dann sollen sie zur Quarantäne in die jeweiligen Bundesländer gebracht werden. Das Robert-Koch-Institut sieht keine Gefahr für die Bevölkerung. Das Virus sei seit Jahrzehnten bekannt, deshalb gebe es auch keine Pandemiegefahr, sagte der Chef des Robert-Koch-Instituts Schade gestern Abend im ZDF. Trump lehnt iranische Antwort auf US-Friedensplan ab. Der US-Präsident hat die Bedingungen Teherans als völlig inakzeptabel bezeichnet. Weitere Details nannte er nicht. Medienberichten zufolge hat der Iran ein Ende des Krieges an allen Fronten, auch im Libanon, gefordert. Söder und Schwesig halten Entlastungsprämie für gescheitert. Im ARD-Bericht aus Berlin sagte der CSU-Chef, er glaube, die Prämie sei vom Tisch. Er verwies auf das Nein des Bundesrats, auf massiven Widerstand aus der Wirtschaft und auf die hohen Kosten. Auch die SPD-Ministerpräsidentin von Mecklenburg-Vorpommern, Schwesig, hält nichts von der Prämie. Die Bundesregierung solle lieber gleich eine umfassende Einkommenssteuerreform angehen. Gesetzliche Krankenversicherungen fordern vom Bund höheren Zuschuss für Pflegeversicherung. Der Chef des GKV-Spitzenverbands Blatt sagte in einem Zeitungsinterview, allein im laufenden Jahr müsse der Bund 10 Milliarden Euro nachzahlen. Gesundheitsministerin Warken will Mitte Mai Vorschläge für eine Pflegereform vorlegen. Abstiegskampf der Bundesliga bleibt spannend. Heidenheim hat gestern 3:1 in Köln gewonnen. Damit hat das Team noch die Chance, den Abstieg am letzten Spieltag zu verhindern. Auf dem Relegationsplatz 16 steht jetzt Wolfsburg, gefolgt von Heidenheim und St. Pauli. Da alle Teams punktgleich sind, fällt die Entscheidung am nächsten Wochenende. Im Abendspiel hat Mainz 1:3 gegen Union Berlin verloren. Und das Wetter in Bayern regnerisch, bei Werten bis 20 Grad.
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0: Gewalt gegen Frauen ist auch in Bayern keine Seltenheit, sondern Alltag. Oft passiert sie im Verborgenen hinter Wohnungstüren, manchmal aber wird sie öffentlich. So bei einem Fall in Passau im letzten Jahr, als eine Mutter und ihre 5-jährige Tochter Opfer einer Autoattacke des Ehemanns wurden, Sabine Rieker.
3: Und diese Attacke des Mannes fand mitten am Tag statt, mitten in der Stadt. Heute beginnt vor dem Passauer Landgericht der Prozess gegen ihn. Die Staatsanwaltschaft wirft ihm vor, mit seinem Auto versucht zu haben, 3 Menschen zu ermorden und sie dabei schwer verletzt zu haben. Außerdem soll er in 2 weiteren Fällen Menschen verletzt haben. Caroline von Eichhorn über den genauen Tathergang.
4: Eine Seitenstraße im Passauer Zentrum. Ein paar Frauen und Kinder stehen auf dem Gehweg. Plötzlich rast ein 48-jähriger Autofahrer in die Gruppe. Er verletzt 3 Personen schwer, darunter seine 38-jährige getrennt lebende Frau und seine 5-jährige Tochter. Nach der Tat kommt es zu einem Handgemenge. 2 weitere Personen werden verletzt. Noch am gleichen Tag wird bekannt, es handelt sich um eine Beziehungstat, ein Sorgerechtsstreit. Heute beginnt der Prozess gegen den Iraker vor dem Passauer Landgericht. 5 Verhandlungstage sind angesetzt.
3: Der neue Münchner Stadtrat kommt zu seiner ersten, also zu seiner konstituierenden Sitzung zusammen. Dabei wird auch der neue Oberbürgermeister Dominik Krause von den Grünen offiziell eingeführt. Vorher wird der Koalitionsvertrag der neuen Münchner Stadtregierung öffentlich unterzeichnet und vorgestellt. Das war bereits für gestern geplant, der Termin musste aber verschoben werden, der neue OB war krank. Heute bekommt Krause im historischen Festsaal des alten Rathauses seine Amtskette, wie Birgit Grundner berichtet.
5: Alt-OB Dieter Reiter will sie seinem Nachfolger Dominik Krause persönlich übergeben. Es wird der erste öffentliche Auftritt Reiters seit Wochen sein. Nach der Amtskettenübergabe wird Krause die neu gewählten Stadtratsmitglieder vereidigen und seine Eröffnungsansprache halten. Am Nachmittag kommt das Plenum noch einmal zusammen. Dann sollen auch die Stellvertreterinnen Krauses gewählt werden. Die Weichen dafür sind per Koalitionsvertrag schon gestellt. Mona Fuchs von den Grünen soll 2. Bürgermeisterin werden und Verena Dietl von der SPD soll 3. Bürgermeisterin bleiben. Auf der Tagesordnung steht zudem das Oktoberfest. Nicht öffentlich soll über die Zulassung der Wiesenwirte entschieden werden. Das war eigentlich bereits Ende April geplant, wurde dann aber verschoben. Es hieß, die Stadträte hätten die Vorlagen zu spät bekommen.
3: Ein fröhlicher Muttertagsausflug in

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1: Aller guten Dinge sind drei. Wien richtet nach 1967 und 2015 in dieser Woche zum dritten Mal den ESC, den Eurovision Song Contest, aus. Zum 70. Mal findet der Wettbewerb in diesem Jahr statt. Rund um die Wiener Stadthalle, in der die Halbfinals und die Finalshow stattfinden, sind die Straßen gesperrt. Künstler, Fans und Sicherheitsbehörden bereiten sich auf intensive Tage vor. Während des ESC gelten nämlich strenge Sicherheitsvorkehrungen. David Freches war bei der Auftaktveranstaltung in Wien dabei.
2: Welcome to Vienna, Sarah Engels and the delegation of Germany.
3: Die ESC-Woche in Wien. Sie hat Sonntagabend offiziell begonnen mit dem türkisen Teppich, einer Art Parade vor dem Wiener Rathaus, bei dem die Sänger, Künstlerinnen und Gruppen aus allen Teilnehmerländern symbolisch in der Stadt ankommen. Ein Event bei bestem Wetter und guter Laune. Die deutsche Sängerin Sarah Engels hatte Zeit für Anreiseanekdoten.
4: Ja, mein Koffer ist verloren gegangen. Der ist dann irgendwann auf Griechenland gelandet. Deswegen war es ein bisschen schwierig, aber der Koffer ist zum Glück wieder aufgetaucht und jetzt ist er da.
3: So locker und leicht wie auf dem türkisen Teppich wird es in Wien diese Woche nicht überall. Schon seit längerem gilt die zweithöchste Sicherheitsstufe. Rund um die Wiener Stadthalle, also dem Ort, an dem Dienstag und Donnerstag die beiden Halbfinals stattfinden und Samstag das große Finale, sind die Straßen großräumig abgesperrt. Ein dichtes Netz aus Rettungskräften macht sich bereit. Susanne Drapalik ist die Präsidentin des Samariterbund in Wien und sagt:
5: Der wichtigste Punkt ist, dass wir zusammen mit Polizei und Feuerwehr, mit denen wir seit Jahren zusammenarbeiten, hier eine Mannschaft auf die Beine gestellt haben, um hoffentlich nur, sage ich immer, so wenig wie möglich versorgen zu müssen.
3: Damit das auch so kommt, sind rund um die Halle und an anderen Orten in der Stadt Taschen verboten. Stattdessen gilt Handy, Schlüssel, Portemonnaie. Erlaubt ist nur, was in die Hosentasche passt. Nationalfahnen hingegen dürfen in die Halle mit rein, wenn sie ein Zertifikat nach der geltenden Brandschutznorm haben. Auch Palästina- und Israel-Flaggen, wie die Verantwortlichen in den zurückliegenden Tagen und Wochen immer betont haben. Die Debatte um die Teilnahme Israels begleitet den ESC schon lange. Für Samstag ist deshalb in der Nähe der Stadthalle eine Demo mit 3000 Personen angekündigt. Direkt vor Ort ist der Protest verboten. Es gibt eine Platzsperre. Diese Sicherheitsvorkehrungen seien notwendig, sagte Wiens Bürgermeister Michael Ludwig am Samstag, als seine Rede zum Europatag von Free Palestine-Aktivisten gestört wurde.
6: Und wir werden alle Sicherheitsvorkehrungen treffen, dass alle Künstlerinnen und Künstler auftreten können hier in Wien. Wir lassen uns hier nicht wegterrorisieren, das sage ich ganz offen.
3: Bekundungen für und gegen die israelische Teilnahme sind ein Aspekt vor dem ESC in Wien dieser Tage. Ein totales Kontrastprogramm dazu ist das Schiff, das bis zum Finale dreimal täglich Fans über die Donau fährt. Die Stimmung dort ist eine andere.
7: Wir sind hier, um den ESC zu feiern, die Community zu feiern, die Musik zu genießen, die Stimmung zu genießen.
8: Der Auftakt in die schönste Woche des Jahres. Einfach so fantastisch, was man alles machen kann.
4: Ich schaue das schon, seitdem ich 7, 8 Jahre alt bin. Und seit 3 Jahren fliegen wir jetzt auch immer dorthin, wo die Eurovision stattfindet.
3: Wenn die Verantwortlichen des ESC schon jetzt dafür sorgen könnten, dass das Fazit nach einer Woche in Wien so ausfällt, wie dieser Fan die Schifffahrt beschreibt, sie würden es wohl tun.
9: Keine Probleme mit Gewalt, alle wollen nur Spaß haben und die Musik bringt alle Leute zusammen aus allen Ländern.
1: Also der Eurovision Song Contest findet in diesem Jahr in Wien statt und am Wochenende war die Eröffnungsfeier.
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1: Hunderttausende Besatzungskinder sind nach dem Zweiten Weltkrieg in Deutschland geboren worden, so genannt wegen ihrer Väter, Soldaten aus der ehemaligen Sowjetunion, Frankreich, den USA oder Großbritannien. Kein einfaches Schicksal, sowohl für die Mütter als auch für die Kinder. Der Podcast »Der verbotene Vater« erzählt die Geschichte eines dieser Kinder. Eine Empfehlung von Esther Distelmann.
10: Ich war immer furchtbar neidisch auf alle Familien, die mit Vater, Mutter, Kinder einen Sonntag Spaziergang gemacht haben, wo die Väter mit in die Schule mitgegangen sind zu irgendwas.
11: Sagt Katharina, die bei ihrer Mutter aufwächst, ohne Vater. Sie ist eines von 400.000 Besatzungskindern, das in den Wirrungen der Nachkriegszeit gezeugt wird. Ihre Mutter, Ursula, eine Deutsche, ihr Vater, ein hochrangiger französischer Offizier. Die beiden führen eine vorübergehende Liebesbeziehung, die es nicht hätte geben können.

0: Leben dürfen. Das bekommen die Frauen und später auch ihre Kinder zu spüren, erzählt Ann Kleinknecht, die als Host durch den Podcast führt.
1: Russenhure, Ami-Flittchen, so beschimpft man die Frauen damals. Und ihre illegitimen Kinder als Bankert, Ami-Kind, Russenbalg.
0: Dass man sich für Katharina schämt, ist ihr schon damals klar. Nur das Warum bleibt viele Jahre unbeantwortet.
2: Ja, also ich meine, dass kein Vater da ist und dass es ein Kind vom Feind ist, das wusste ich auch. Und dass ich die Schande der Familie bin, wusste ich auch. Irgendwann wusste ich dann auch, dass ich einen französischen Vater habe. Und wenn ich versucht habe, irgendwie auf Umwegen sie dazu zu kriegen, was zu erzählen, direkte Fragen wurden sowieso nicht beantwortet. Ich habe dann irgendwann akzeptiert, dass sie mir gesagt hat, ich will nicht, dass du suchst. Das ist vorbei, das hat mit uns nichts zu tun.
0: Besatzungskinder waren in den Nachkriegsjahren tabuisiert, von der Gesellschaft und von den eigenen Familien. Viele von ihnen sind nicht einvernehmlich entstanden. Historiker gehen davon aus, dass mindestens 860.000 Mädchen und Frauen in den Monaten nach dem Zweiten Weltkrieg von Alliierten vergewaltigt wurden. Katharina ist zwar aus einer Liebesbeziehung entstanden, wie sie im Laufe der Suche nach ihrem Vater herausfindet, das bedeutet aber nicht, dass es das für sie oder ihre Mutter leicht macht. Denn der französische Staat will damals nicht, dass die von französischen Soldaten gezeugten Kinder bei ihren deutschen Müttern bleiben. Host Ann Kleinknecht.
1: Sie gelten als Enfants d'État, also Kinder des Staates. Frankreich richtet schon 1945 in Deutschland Büros ein, in denen die Mütter ihre Kinder registrieren können und angeben, dass sie auf ihren Sohn oder ihre Tochter verzichten.
0: Frankreich hält dieses Vorgehen damals für angemessen und rechtfertigt es als legitimen Ausgleich für die vielen Toten aus den beiden Weltkriegen.
1: Teilweise kommen sogenannte Rechercheoffiziere bis ans Wochenbett, um die Mütter zu überzeugen oder besser gesagt zu überreden, ihre Kinder abzugeben. Weil sie bei französischen Adoptivfamilien in besseren Händen seien. Forscher berichten auch von Drohungen und von falschen Versprechungen nach dem Motto, die Kinder würden in Frankreich von den Vätern aufgezogen, die aber ja oft selbst schon dort eine Familie hatten.
0: Tatsächlich landen die meisten von ihnen in Kinderheimen oder in Adoptionsfamilien. Aber Katharinas Mutter findet einen Weg, ihre Tochter zu behalten. Der verbotene Vater, Schicksal eines französischen Besatzungskindes, ist eine Familiengeschichte von Host Ann Kleinknecht. Der persönliche Zugang nimmt die Hörer mit auf eine Identitätssuche voller Höhen und Tiefen.
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3: Mit einer Meldung von der A7 Würzburg Richtung Fulda. In der Ausfahrt Würzburg-Estenfeld gibt's Behinderungen nach einem Unfall. Wir schauen aufs Wetter. Heute Vormittag breiten sich von Schwaben wieder kompaktere Wolken mit Regenschauern auf Bayern aus. Später kommt es auch zu Gewittern. Ganz vereinzelt können die auch kräftiger sein. Es ist windig, im Alpenvorland auch stürmisch zum Teil. Mit zwischendurch mehr Sonne sind in Niederbayern heute knapp 20 Grad möglich. In Unterfranken werden es kaum über 11 Grad sein. Morgen ziehen dann die Schauer in Richtung Osten ab. Der Nachmittag dürfte jedenfalls trocken sein. Am Mittwoch kommen neue Schauer erst am Abend in Franken an. Vorher ist es weitgehend freundlich und der Donnerstag wird dann wieder wechselhafter.

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3: 6.30 Uhr, heute ist Montag, der 11. Mai. Schönen guten Morgen.
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3: Mit Benny Riemer und diesen Themen: Hunter-Virus-Ausbruch, wie die Evakuierung des Kreuzfahrtschiffs Hondius bisher verlaufen ist. Iran-Krieg, warum US-Präsident Donald Trump die Antwort Teherans auf einen US-Vorschlag als völlig inakzeptabel bezeichnet. Und EU-Treffen, was die Außenminister heute mit Blick auf die Kriege in der Ukraine und im Nahen Osten besprechen wollen. Die rund 150 Passagiere und Crewmitglieder des Kreuzfahrtschiffs MV Hondius werden seit gestern evakuiert. An Bord war das Hunter-Virus ausgebrochen. Ein Großteil der Passagiere und ein Teil der Crew sind im Südosten der Kanareninsel Teneriffa unter großen Sicherheitsvorkehrungen erst vom Schiff geholt, dann in Bussen des Katastrophenschutzes zum Flughafen gebracht und in ihre Herkunftsländer geflogen worden. Die vier deutschen Passagiere reisen über die Niederlande zurück nach Hause. An der Rückführungsaktion sind 23 Länder beteiligt und heute soll sie zu Ende gehen. Aus Barcelona, Julia Macher.
4: Die spanische Regierung wertet den ersten Tag der Rückführungsaktion der Passagiere der MV Hondius als Erfolg. 94 Menschen aus 19 Ländern wurden im Hafen Granadilla im Südosten Teneriffas unter großen Sicherheitsvorkehrungen von Bord gebracht und in ihre Herkunftsländer zurückgeführt, darunter auch vier Passagiere aus Deutschland. Sie flogen mit einer niederländischen Maschine zunächst nach Eindhoven, reisen von dort begleitet von einem Ärzteteam nach Deutschland und begeben sich gemäß der Auflagen der jeweiligen Gesundheitsämter in Quarantäne. Wegen der langen Inkubationszeit empfiehlt die Weltgesundheitsorganisation WHO eine Isolation bis zu 42 Tagen. Die Gefahr für die breite Öffentlichkeit durch das Hunter-Virus sei gering, so die WHO. Heute sollen zwei weitere Maschinen mit Rückkehrern des Kreuzfahrtschiffes starten, ein Flugzeug mit Passagieren aus Australien, Neuseeland und Teilen Asiens, eines Richtung Niederlande mit einem Teil der Crew. Anschließend verlässt die MV Hondius die Kanaren und nimmt mit der restlichen Crew Kurs auf Rotterdam. Die Überfahrt dauert etwa 5 Tage.
3: Bei den Verhandlungen für eine diplomatische Lösung des Iran-Kriegs ist weiterhin kein Durchbruch in Sicht. US-Präsident Donald Trump zeigt sich nicht zufrieden mit der Antwort aus Teheran auf seinen aktuellen Vorschlag, den Krieg zu beenden. Schon seit Tagen hatten die Vereinigten Staaten auf eine Reaktion der iranischen Führung auf ihren 14-Punkte-Plan gewartet. Aus New York, Giselle Uka.
5: In einem knapp formulierten Posting auf seinem sozialen Netzwerk Truth Social erklärt Präsident Donald Trump, die Antwort aus dem Iran sei völlig inakzeptabel. Die Reaktion der Mullahs auf den US-Vorschlag zur Beendigung des Krieges gefalle ihm nicht. Staatsmedien zufolge hatte Teheran einen Text an Vermittler Pakistan überreicht. Dieser sehe ein Ende des Krieges an allen Fronten, insbesondere im Libanon, vor. Außerdem sei von Gewährleistung der Schifffahrtssicherheit die Rede. Konkreter werde der iranische Vorschlag nicht. Die USA hatten Teheran bereits vor Tagen eine 14 Punkte umfassende Absichtserklärung vorgelegt. Ziel war es unter anderem, einen Rahmen für Verhandlungen zu schaffen. Medienberichten zufolge sollte über eine Lockerung von US-Sanktionen, die Wiederöffnung der Straße von Hormuz und den Rückbau des iranischen Atomprogramms diskutiert werden. In einem vorherigen Post am Sonntag warf US-Präsident Trump dem Iran vor, seit 47 Jahren Spielchen zu spielen und Dinge zu verzögern. Bald würde das Regime aber nicht mehr lachen, fügte er hinzu. Wie es nun im Verhandlungsprozess zwischen den USA und Iran weitergeht, ist bisher unklar.
3: In Brüssel treffen sich heute die EU-Außenminister. Die beiden größten Themen sind der russische Angriffskrieg gegen die Ukraine und die Lage im Nahen Osten. Der deutsche Außenminister Johann Wadephul ist verhindert und wird von Staatsminister Gunter Kriechbaum vertreten. Aus Brüssel berichtet Sabrina Fritz.
6: Am Vormittag steht die Lage in der Ukraine auf der Tagesordnung. Die Außenministerinnen und Minister wollen unter anderem über neue Sanktionen gegen Verantwortliche in Russland beraten. Unter anderem, weil Kinder aus der Ukraine nach Russland verschleppt wurden. Parallel findet eine internationale Konferenz statt, wie diese Kinder zu ihren Familien zurückgebracht werden können. Ein mögliches Thema könnte auch der Vorschlag aus Moskau sein, dass die EU eine Vermittlerrolle über ein Kriegsende einnimmt. Der russische Präsident Putin hat als Verhandlungsort Moskau und als Vermittler den ehemaligen deutschen Bundeskanzler Schröder vorgeschlagen. Beide Seiten werfen sich vor, die vereinbarte Waffenruhe in den letzten Tagen gestört zu haben. Am Mittag werden die Vertreter der 27 Mitgliedsländer über die Lage im Nahen Osten beraten. Der Einfluss der Europäer in der Region ist gering, allerdings sind die Auswirkungen in vielen europäischen Ländern zu spüren.
3: Nach dem Widerstand in der Wirtschaft und dem Veto des Bundesrats gibt es offenbar kaum noch eine Chance, dass die Entlastungsprämie für Arbeitnehmerinnen und Arbeitnehmer noch kommt. Aufgrund der stark gestiegenen Ölpreise war ursprünglich von der Bundesregierung vorgesehen, dass Arbeitgeber ihren Beschäftigten einmalig bis zu 1.000 Euro steuerfrei zahlen können. Der bayerische Ministerpräsident Markus Söder jedenfalls sieht keine Zukunft mehr für diese Prämie. Aus Berlin Dietrich Karl Meurer.
7: Im ARD-Bericht aus Berlin sagt CSU-Chef Markus Söder am Abend über die geplante Entlastungsprämie: Ich glaube, die ist vom Tisch. Damit erklärt er die vom Bundesrat gestoppte Maßnahme für politisch beendet. Söder verweist auf massiven Widerstand aus der Wirtschaft und auf die hohen Kosten. Die Prämie wäre für die Länder und Kommunen mit Einnahmeausfällen verbunden gewesen. Söder plädiert nun für einen stärkeren Fokus auf eine große Einkommensteuerreform. Auch Baden-Württembergs designierter Ministerpräsident Cem Özdemir von den Grünen sieht die Prämie kritisch. Er hält sie für unwirksam und spricht von einer Verschwendung öffentlicher Mittel. Für die schwarz-rote Regierungskoalition wächst nun der Druck, eine Alternative zu finden. Kanzler Friedrich Merz und Finanzminister Lars Klingbeil kündigten am Wochenende neue Gespräche an. In einem Koalitionsausschuss soll beraten werden, wie eine neue Entlastung aussehen kann. Dazu zählen vor allem steuerliche Maßnahmen.
3: Alle 4 Jahre kommt der Deutsche Gewerkschaftsbund DGB zu seinem Bundeskongress zusammen. Wegen anstehender Reformen und prominenter Gäste bekommt das Treffen in Berlin besondere Aufmerksamkeit. Heute Vormittag wird unter anderem die Chefin der Bundesagentur für Arbeit, Andrea Nahles, und die Vorsitzende des Sachverständigenrats Wirtschaft, Monika Schnitzer, erwartet, um über Zukunftsperspektiven zu sprechen. Anschließend wird die Spitze des DGB gewählt. Hier dürfte sich nichts ändern. Aus Berlin Johannes Zuber.
8: Die bisherige DGB-Vorsitzende Fahimi stellt sich zur Wiederwahl. Die 58-Jährige ist seit 4 Jahren im Amt. Im Anschluss an die Wahl will sie vor den etwa 400 Delegierten eine Grundsatzrede halten. Bereits gestern hatte sie zur Eröffnung des Kongresses vor Angriffen auf Arbeitnehmerrechte und den Sozialstaat gewarnt und sie hat Widerstand der Gewerkschaften angekündigt. Der Streit um Sozialstaatsreformen wird wohl auch am Abend Thema sein. Dann wird SPD-Chef und Bundesfinanzminister Klingbeil zu den Delegierten sprechen.
3: In Vilsbiburg im Landkreis Landshut haben am Wochenende rund 500 Menschen für den vollständigen Erhalt ihres Krankenhauses demonstriert. Dabei übergaben Mitglieder der Bürgerinitiative Krankenhaus Vilsbiburg erhalten ihrem Landrat Alfred Holzner eine Liste mit über 20.000 Unterschriften gegen die mögliche Schließung. Norbert Bauer.
9: Die Bürgerinitiative kritisiert mögliche Einschnitte bei zentralen Angeboten wie der Notaufnahme und des Notarztes rund um die Uhr oder der Stroke Unit, also der Schlaganfallstation. Patienten kämen auch am Wochenende und nachts. Eine Schließung dieser Bereiche würde für viele Patienten deutlich längere Anfahrtszeiten in die nächsten Kliniken nach Landshut, Eckenfelden oder Erding bedeuten, so die Befürchtung der Bürgerinitiative. Hintergrund: Mit der Fusion des Klinikums Landshut, der Lacomed Kliniken und des Kinderkrankenhauses St. Marien zu den LA Regio Kliniken sollen aus Kostengründen auch Doppelstrukturen abgebaut werden. Zwar steht auch die Bürgerinitiative grundsätzlich hinter der Fusion, man dürfe die Krankenhäuser in Vilsbiburg und Rottenburg aber nicht so schwächen, dass die medizinische Versorgung nicht mehr gesichert sei, so die Bürgerinitiative.
3: Wir kommen zum Fußball und zum vorletzten Spieltag dieser Saison. Nachdem die bayerischen Vereine schon am Samstag jeweils die Spiele gewinnen konnten, ist es am Ende der Tabelle nochmal richtig spannend geworden. Denn die Heidenheimer haben gestern einen Sieg beim 1. FC Köln eingefahren. Mit 3:1 konnte sich das Team von Trainer Schmidt durchsetzen. Ina Kast.
10: Damit hat Heidenheim den letzten Tabellenplatz an St. Pauli weitergegeben. Es kommt am letzten Spieltag nun zu einem nie dagewesenen Herzschlagfinale in der Bundesliga. Mit Wolfsburg, Heidenheim und St. Pauli sind drei Teams punktgleich. Zwei von ihnen werden direkt absteigen, eines schafft es in die Relegation. Der Hamburger SV ist längst gerettet und freut sich über den 3:2 Heimsieg gegen den SC Freiburg. Die Freiburger kämpfen im Fernduell mit Frankfurt um den Europapokalplatz 7. Trainerin Marie-Luise Ether holte beim 3:1 in Mainz ihren ersten Sieg mit Union Berlin.
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11: 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Angesichts von massiv gestiegenen Ölpreisen sind Autofahren und Fliegen zuletzt teurer geworden. Die Deutsche Bahn dagegen will ihre Preise im Fernverkehr stabil halten, Stand heute bis Mai kommenden Jahres. Bei der Bahn boomen vor allem Reisen ins Ausland. Felix Linke hat in den Fahrplan geschaut.
13: Anders als im Inland, wo die vielen Baustellen sie ausbremsen, sieht sich die Deutsche Bahn AG im Verkehr mit dem Ausland auf Wachstumskurs. 2025 waren bereits 25 Millionen Fahrgäste grenzüberschreitend mit dem Zug unterwegs. Den stärksten Zuwachs gab es in den letzten Jahren auf der Strecke München-Zürich und bei den Fernverbindungen nach Frankreich. Auch die schnelle Trasse von Köln nach Brüssel wird viel genutzt. Im Sommer kommt eine ICE-Direktverbindung von Frankfurt nach Bordeaux hinzu und eine von Prag nach Kopenhagen über Berlin und Hamburg. Für Südbayern besonders interessant sind Erweiterungen nach Österreich und Italien, wo es von München aus häufiger nach Mailand und Rom geht. Dabei spielen die österreichischen Bundesbahnen ÖBB eine Rolle, die auch dafür gesorgt haben, dass es in Deutschland wieder mehr Nachtzüge gibt mit Schlafwagen. Außerdem bietet European Sleeper seit März neue Nachtzüge von Berlin nach Paris an und nach Osteuropa. Zusätzlich starten Ende 2026 neue Eurocity-Verbindungen in München von Bahn AG und ÖBB gemeinsam mit Trenitalia.
11: Gescheiterte Friedensbemühungen im Konflikt zwischen den USA und dem Iran haben die Ölpreise zum Auftakt der neuen Woche kräftig steigen lassen. Die Nordseesorte Brent verteuerte sich um mehr als 3% auf knapp $104,50 je Barrel. Hoffnungen auf eine Öffnung der für den Öltransport bekanntlich wichtigen Straße von Hormus erhielten einen Dämpfer, nachdem US-Präsident Donald Trump die iranische Antwort auf einen Friedensvorschlag am gestrigen Sonntag als inakzeptabel zurückgewiesen hatte. Nun richten sich die Blicke auf Trumps Reise nach Peking am Mittwoch, wo er US-Regierungskreisen zufolge mit dem chinesischen Präsidenten Xi Jinping auch über den Iran sprechen will. Die anhaltende Blockade der Schifffahrtsroute verknappt das weltweite Angebot massiv. Nach Angaben aus Saudi-Arabien fielen in den vergangenen 2 Monaten deshalb rund 1 Milliarde Barrel Öl am Weltmarkt aus.

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2: Damit zu Inka Kübel.
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2: Hier sind die Nachrichten um 7:15.
3: Robert-Koch-Institut sieht wegen Hunter-Virus keine Pandemiegefahr. Im Heute-Journal sagte dessen Chef Lars Schade gestern Abend, das Virus sei seit Jahren bekannt. Alle bisherigen Ausbrüche habe man gut eindämmen können. Alle Kontaktpersonen der Kreuzfahrtpassagiere seien bekannt. Die deutschen Passagiere sind auf dem Heimweg in ihre jeweiligen Bundesländer und sollen sich dort in Quarantäne begeben. Inzwischen ist einer von 17 evakuierten US-Passagieren positiv auf das Hunter-Virus getestet worden. Trump bezeichnet Antwort des Irans auf US-Friedensplan als völlig inakzeptabel. Welche Details der iranischen Antwort ihm konkret missfallen, führte der US-Präsident nicht aus. Einem iranischen Bericht zufolge fordert Teheran ein Ende des Kriegs an allen Fronten, die Aufhebung der Sanktionen gegen Teheran und einen Stopp der Blockade iranischer Häfen. Entlastungsprämie ist laut Söder gescheitert. Im ARD-Bericht aus Berlin nannte der bayerische Ministerpräsident als Gründe das Veto des Bundesrats und Widerstand aus der Wirtschaft. Die Prämie sei gut gemeint gewesen, aber jetzt sei es besser, eine gute Einkommenssteuerreform zu machen. Ähnlich argumentierte die SPD-Ministerpräsidentin von Mecklenburg-Vorpommern, Schwesig. Bundesnetzagentur rechnet mit etwas höherem Gaspreis. Als Grund nennt der Chef der Behörde Müller den Iran-Konflikt. Da es bei den privaten Haushalten in der Regel Preisgarantien für 12 Monate gebe, werde der Anstieg nicht sofort kommen. Die Verteuerung werde aber nicht so hoch ausfallen wie zu Beginn des Ukraine-Kriegs. Streiks bei EasyJet und ITA Airways führen zu Flugausfällen in Italien. Sie sind für die Zeit zwischen 10 und 18 Uhr angekündigt. Für deutsche Passagiere kann es Einschränkungen bei der Verbindung Frankfurt-Rom geben. Das Wetter in Bayern, regnerisch bei Werten bis 20 Grad.
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2: Frauen sind in der Politik immer noch unterrepräsentiert, vor allem in den Führungspositionen. Daran ändern auch die jüngsten bayerischen Kommunalwahlen nichts. Landrätinnen gibt es in dieser Legislaturperiode nur 6 gegenüber 65 Landräten. Das ist eine Landrätin weniger als nach der letzten Kommunalwahl. Eine hat nämlich dieses Mal gar nicht mehr kandidiert. Tanja Gronde berichtet über eine Landrätin in Oberbayern nach der ersten Arbeitswoche und über eine andere, die ihr Büro geräumt hat.
4: Andrea Jochner-Weiß ist gerührt bei der Verabschiedung im Landratsamt. Ihre Mitarbeiterinnen und Mitarbeiter stehen Spalier bei ihrem Abschied. Nach 2 Amtszeiten ist die CSUlerin nicht mehr angetreten zur Wahl.
5: Als Frau habe ich persönlich immer das Gefühl gehabt, ich muss mich mehr beweisen.
4: 12 Jahre lang war sie Landrätin, doch Frauen wie sie sind an der politischen Spitze immer noch selten. Woher kommt das Ihrer Meinung nach?
5: Ich glaube, weil sie sich sehr hinterfragen und weil die männliche Domäne schon noch ein bisschen anders ist und die hohen Ämter eher für sich beansprucht.
4: Die Landrätin von Weilheim-Schongau musste viel einstecken. Einmal wurde sie sogar in einem Bierzelt ausgepfiffen. Manchmal waren es auch wüste Beleidigungen gegen sie als Frau. Die Frauenquote bei den Landrätinnen ist niedrig. Aktuell treffen auf 6 Frauen 65 Männer in Bayern. Seit 1972 gibt es Zahlen zu der Verteilung und das Statistische Landesamt hat in dieser Zeit 14 Landrätinnen und 294 Landräte gezählt. Das liegt natürlich auch daran, dass sich Frauen nicht immer aufstellen lassen.
5: Ich habe so ein bisschen im Verdacht. Frauen wählen keine Frauen.
4: Dabei ist die weibliche Perspektive wichtig für Gemeinden. Ob Sicherheitsgefühle oder Gesundheit oder Bildung. Frauen haben andere Perspektiven und führen empathischer, sagen Studien. Gleichzeitig seien sie immer noch in alten Rollenbildern gefangen, meint Daniela Groß von den Grünen.
6: Es ist ja immer noch die Regel, dass die Frauen zuständig sind für die Kinderbetreuung. Damals, als ich meine erste Tochter bekommen habe ich nach 8 Monaten wieder angefangen, in Vollzeit zu arbeiten. Und das ist bei uns etwas in der Gesellschaft, das nicht üblich ist.
4: Die 37-jährige Mutter von zwei Kindern gewann im Landkreis Landsberg am Lech gegen den ehemaligen Amtsinhaber. Nun heißt es für sie auch trotz Familie am Wochenende arbeiten und Abendtermine wahrnehmen, wie beispielsweise den Talentwettbewerb einer Schule besuchen.
6: Wenn jetzt ein Mann Landwirt ist, darf dir keiner, wie funktioniert das mit der Kinderbetreuung, weil jedem klar ist, die Frau macht das. Und ich verstehe ehrlich gesagt nicht, warum wir dieses Selbstverständnis nicht auch auf die Väter haben, weil dass wir diese Verantwortung immer noch zum Großteil bei den Frauen sehen.
4: Daniela Groß beginnt als eine von drei neuen bayerischen Landrätinnen die Reise, die Andrea Jochner-Weiß nun abschließt. Was sie dabei gelernt hat?
5: Wir brauchen Frauenpower. Frauen wählt Frauen und Frauen lasst euch wählen. Habt keine Angst, hinterfragt euch nichts. Wir gingen einen Weg ein bisschen anders, aber wir Frauen, wir bringen genauso viel weiter wie die Männerwelt.
2: Sagt die ehemalige Landrätin von Weilheim-Schongau. Das war ein Beitrag von Tanja Gronde.
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2: Wie geht es weiter mit den Verhandlungen zwischen Russland und der Ukraine? EU-Ratspräsident Antonio Costa schließt nicht aus, dass sich die USA irgendwann aus den Gesprächen zurückziehen könnten. Dann, mahnt Costa, sollte die EU vorbereitet und auch sprechfähig sein. Der russische Präsident Wladimir Putin hat ja Altkanzler Gerhard Schröder als potenziellen Vermittler ins Spiel gebracht. Ein Vorschlag, den die Bundesregierung als Scheinangebot bezeichnet und nicht ernst nimmt. Trotzdem bleibt die grundsätzliche Frage, wer könnte und sollte mit dem Kreml Kontakt aufnehmen, wenn der richtige Zeitpunkt gekommen ist. Aus unserem Hauptstadtstudio Christina Nagel.
7: Für die Bundesregierung ist klar, Gespräche mit dem Kreml kann es erst geben, wenn Russland zu ernsthaften Verhandlungen bereit ist. Ein erster Test für die Glaubwürdigkeit wäre es, heißt es am Wochenende aus Kreisen der Bundesregierung, wenn Russland die Waffenruhe verlängere. Doch danach sieht es nicht aus. Ebenso wenig macht der Kreml Anstalten, seine Maximalforderungen gegenüber der Ukraine aufzugeben. Der Druck auf Moskau, davon ist man im Außenministerium überzeugt, müsse deshalb hochgehalten werden. Auch weil er zu wirken scheint. CSU-Chef Markus Söder jedenfalls konstatiert im ARD-Bericht aus Berlin.
8: Mein Eindruck ist, dass Russland im Moment schwächer ist, als wir es alle glauben.
7: Sollten sich daraus Gespräche ergeben, sollte man die Chance nutzen, findet er. Tatsächlich bringen sich die Europäer in Stellung. Ratspräsident Antonio Costa hat die Europäische Union unlängst aufgefordert, sich auf mögliche Gespräche vorzubereiten. Für den Fall, dass sich die USA aus den Verhandlungen zurückziehen oder Russland sich bewegt.
9: Ich rede mit den Staats- und Regierungschefs und suche nach dem besten Weg, wie wir uns organisieren können. Und ich kläre, was wir mit Russland besprechen müssen, wenn der richtige Moment gekommen ist.
7: Außenminister Johann Wadephul von der CDU hat inzwischen eine europäische Verhandlungsinitiative im Ukraine-Krieg angekündigt, im E3-Format, also Deutschland gemeinsam mit Frankreich und Großbritannien in Absprache mit den USA und der Ukraine. Das erklärte Ziel ist es, in die Verhandlungen reinzukommen, eine größere Rolle zu spielen. Schließlich, so hatte es Wadephul Ende April auf den Punkt gebracht, gehe es bei der Ukraine auch um europäische Sicherheitsinteressen.
10: Europa ist bereit, hier eine aktive Rolle zu spielen.
7: Ein Schritt, auf den der außenpolitische Sprecher der SPD-Fraktion im Bundestag, Adis Achmetowitsch, schon länger drängt. Auch weil die US-Unterhändler erkennbar eigene Geschäftsinteressen im Blick hätten und wenig von der Materie verstünden.
11: Ich habe Bauchschmerzen damit, wenn ich höre, dass zwei US-Immobilienmakler, Wittkopf auf der einen Seite und Kushner auf der anderen Seite, nicht nur über die Zukunft der Ukraine verhandeln, sondern bei diesen Gesprächen geht es ja vor allem auch um die gesamte europäische Sicherheitsarchitektur.
7: Für seine Forderungen nach direkten Gesprächen mit Russland ist der SPD-Politiker in der Vergangenheit oft scharf kritisiert worden. Er aber bleibt dabei. Wichtig sei, mit am Tisch zu sitzen, mitzureden. Achmetowitsch plädiert dafür, nichts und niemanden im Vorfeld sofort auszuschließen. Auch nicht Putins Wunschkandidaten Gerhard Schröder. Schon allein die Erwähnung seines Namens hat in der Bundespolitik am Wochenende ein vielstimmiges Echo ausgelöst. Dass Putin auf die Frage, mit wem er gern verhandeln würde, seinen alten Freund nennt, muss niemanden wundern. Auch nicht, dass er sich einen Gesprächspartner wünscht, der noch nie schlecht über Russland geredet hat. Sich daran abzuarbeiten, freut vielleicht den Kreml, lenkt aber von der eigentlichen Frage ab, auf die die Bundesregierung eine Antwort finden muss. Wer nämlich, wenn es soweit ist, willens und in der Lage wäre, bei den Verhandlungen zu vermitteln? und dabei auch noch von allen Seiten, von der EU, Russland und der Ukraine, als Gesprächspartner akzeptiert wird.
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2: Spannung pur im deutschen Fußball, vor allem im Abstiegskampf nach dem vorletzten Spieltag der Saison. Das betrifft auch die Spielvereinigung Greuther Fürth in der zweiten Bundesliga, Johannes Krause.
12: Showdown am letzten Spieltag am kommenden Wochenende. Greuther Fürth in der Tabelle weiterhin auf dem vorletzten Platz. Gestern 1:2 bei Hertha BSC verloren. Trainer Heiko Vogel.
13: Ich kann meiner Mannschaft, was Wille, Einsatz, kann ich ihr keinen Vorwurf machen. Aber einen großen Vorwurf muss ich machen. Die Chancenverwertung, die war desaströs, das muss man einfach so sagen. Da bringt es mir auch nichts, wenn ich auf der einen Seite sagen kann, ja, wir haben es uns herausgespielt. Wir haben, glaube ich, hier steht ein paar Torschüsse mehr. Das ist ja schön, wenn wir uns das alles herausspielen. Wir müssen machen. Die Hoffnung stirbt zuletzt. Wir müssen unsere Hausaufgaben machen. Die haben wir zu häufig nicht gemacht. Deswegen ist die Tabellensituation die, die wir jetzt vorfinden.
12: Greuther Fürth, 2 Punkte hinter Bielefeld auf dem Relegationsplatz 16, 3 Punkte hinter Düsseldorf auf Platz 15. Und Düsseldorf, das ist der Gegner am Sonntag. Da muss Greuther Fürth zu Hause gewinnen, um noch eine Chance auf den Klassenerhalt zu haben. Als Absteiger steht bereits Münster fest nach einem 1:1 gestern gegen Darmstadt. In der Bundesliga, da sind es 3 Vereine, die noch um den Klassenerhalt kämpfen. Wolfsburg, Heidenheim und Schlusslicht St. Pauli. Alle 3 Vereine sind punktgleich vor dem letzten Spieltag. Heidenheim vor einer Woche noch einen Punkt geholt beim FC Bayern, gestern 3:1 in Köln gewonnen und jetzt Vorletzter der Tabelle. Trainer Frank Schmidt.
14: Am Ende spielen wir jetzt zu Hause gegen Mainz. Wolfsburg und Pauli haben die gleiche Punktzahl. Torverhältnis kann eine Rolle spielen, aber um ehrlich zu sein, es macht sehr viel Spaß die letzten Wochen. Die Mannschaft geht genau in die richtige Richtung, ist eine richtige Einheit. Und dann sieht man mal, auch 10 Spieltage vor Schluss kann man sich nochmal neu finden und auffinden. Und jetzt spielen wir unseren Fußball. Wir wollen nächste Woche gegen Mainz unsere beste Leistung bringen. Wir wollen alles dafür tun mit unserem Fans im Rücken, dass der Schlossberg einen weiteren magischen Moment erlebt und wir das Spiel gewinnen und dann gucken wir, für was es reicht.
12: Heidenheim am Samstag also zu Hause gegen Mainz und dann kommt es auch zum direkten Duell. Schlusslicht St. Pauli gegen Wolfsburg auf dem Relegationsplatz 16. Gestern hat noch der HSV 3:2 gegen Freiburg gewonnen und Union Berlin 3:1 in Mainz. Tim Brockmeier.
15: Sie hatte nach dem Abpfiff ein amtliches Lächeln im Gesicht, sehr zu Recht und sehr nachvollziehbar.
16: Man will Fußballspiele gewinnen, dafür machen wir das Ganze, darum geht's am Ende. Und deswegen schön, dass wir uns heute belohnen konnten und mit dem Sieg nach Hause fahren.
15: Marie-Luise Ether, erster Sieg mit Union Berlin. Für sie erster Sieg einer Trainerin in der Fußball-Bundesliga historisch. Sie wurde vom ganzen Team geherzt und beglückwünscht. Das Spiel in der ersten Hälfte sehr übersichtlich. Ilic brachte Union in Führung. Nach dem Wechsel Mainz dann mit einer starken Phase. Der Ex-Unioner Becker traf für die 05er zum Ausgleich. Danach die Gastgeber richtig stark. Ein super Tor von Tietz, wegen Abseits nicht anerkannt. In der Schlussphase erst kam Union wieder auf Berg. Kurz vor dem Ende mit der erneuten Führung für die Unioner Juranovic konterte in der Nachspielzeit zur Entscheidung 1:3. Für Mainz im letzten Heimspiel der Saison also eine Niederlage. Trotzdem hatte auch bei den Gastgebern einer Grund zum Lächeln. Robin Zentner nach langer Verletzungspause und 5 Monaten endlich mal wieder in der Startelf der 05er.
17: Ich bin sehr froh, diese Saison nochmal ein Heimspiel machen zu können, vor der Kurve, vor den Fans. Das hat schon alles so viel wieder zurückgegeben und es ist schade, dass jetzt Pause ist bald, aber nächste Saison dann wieder.
15: Dann wieder in der Bundesliga. Beide Teams ja schon vor der Partie gerettet und nächste Saison auch erstklassig. Es gab für alle also irgendwie durchaus einen Grund zu lächeln.
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2: A94 Passau Richtung München. Zwischen Paarstetten und Paarsdorf stockender Verkehr. A99 Eschenrieder-Spange Richtung Allach. Zwischen dem Dreieck Eschenried und dem Dreieck Allach 4 Kilometer Stau aktuell. Und A99 Westumfahrung München Richtung Nürnberg. Zwischen Lochhausen und Ludwigsfeld 5 Kilometer Stau. Da ist ein Unfall passiert, aber die Unfallstelle ist inzwischen schon geräumt.

Wir schauen aufs Wetter. Heute Vormittag breiten sich von Schwaben wieder kompakte Wolken mit Regenschauern auf Bayern aus. Später kommt es dann auch zu Gewittern, die ganz vereinzelt auch kräftiger sein können. Dabei ist es windig, im alten Vorland zum Teil auch stürmisch. Mit zwischendurch mehr Sonne sind in Niederbayern knapp 20 Grad möglich. In Unterfranken werden es kaum über 11 Grad heute. Morgen ziehen die Schauer in Richtung Osten ab. Der Nachmittag dürfte dann jedenfalls trocken sein. Am Mittwoch kommen neue Schauer erst am Abend in Franken an. Vorher ist es freundlich. Und der Donnerstag wird dann wieder wechselhafter.

0: Montag, der 11. Mai, 7 Uhr und im Studio ist Benny Riemer.
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0: Schönen guten Morgen. Zuerst berichtet unsere Korrespondentin über die Evakuierung des Kreuzfahrtschiffs Hondius, auf dem das Hunter-Virus ausgebrochen war. Außerdem schauen wir auf den Iran-Krieg und die stockenden Bemühungen um neue Verhandlungen. Und in Brüssel findet heute ein hochrangiges Treffen statt, um verschleppte ukrainische Kinder aus Russland zurückzuholen. Dazu auch unser Thema des Tages gleich. Die rund 150 Passagiere und Crewmitglieder des Kreuzfahrtschiffs MV Hondius werden seit gestern evakuiert. An Bord war das Hunter-Virus ausgebrochen. Ein Großteil der Passagiere und ein Teil der Crew wurde im Südosten der Kanareninsel Teneriffa unter großen Sicherheitsvorkehrungen erst vom Schiff geholt, dann in Bussen des Katastrophenschutzes zum Flughafen gebracht und in ihre Herkunftsländer geflogen. Die vier deutschen Passagiere reisen über die Niederlande zurück nach Hause. An der Rückführungsaktion sind insgesamt 23 Länder beteiligt. Heute soll sie zu Ende gehen. Aus Barcelona berichtet Julia Macher.
2: Internationales Mediengroßaufgebot am Hafen von Granadilla im Südosten der Kanareninsel Teneriffa. Seit dem frühen Sonntagmorgen haben Kameras aus der ganzen Welt verfolgt, wie die Passagiere der MV Hondius in Beibooten vom Kreuzfahrtschiff an Land gebracht, vom Hafen dann mit FFP2-Maske in Plastikmänteln und mit Plastikhaube zu den Bussen der spanischen Katastrophenschutzeinheit UME geleitet und von dort zum 10 Minuten entfernten Flughafen gefahren wurden. Dort warteten bereits die 8 von den Herkunftsländern und internationalen Organisationen bereitgestellten Maschinen auf der Startbahn. 23 Länder sind an der aufwendigen Rückführungsaktion beteiligt. Das Gros der Passagiere ist auf dem Weg nach Hause. Und die spanische Gesundheitsministerin Mónica García wirkt erleichtert am Sonntagabend. Wir hatten heute einen sehr arbeitsreichen Tag. Wir haben 94 Personen aus 19 Ländern von Bord gebracht. In 7 der Flüge waren Menschen aus 8 Ländern. In einem, dem Flug in die Niederlande, waren Personen aus 11 Nationen. Alles ist normal und den Sicherheitsbestimmungen gemäß verlaufen. Ein Passagier habe auf dem Rückflug nach Frankreich Symptome gezeigt. Sein Gesundheitszustand wird jetzt überwacht. Ähnliche Fälle wurden bisher negativ getestet. Die Inkubationszeit des Hunter-Virus ist sehr lang. Krankheitsanzeichen können noch Wochen nach der Infektion auftreten. Erst dann gilt das Virus als ansteckend. WHO-Generaldirektor Tedros Adhanom Ghebreyesus empfiehlt den Heimkehrern eine lange Quarantäne oder Selbstisolation.
3: Our advice is clear.
2: Unser Ratschlag ist eindeutig. Wir raten zu einer Quarantäne von 42 Tagen ab dem 10. Mai in einer entsprechenden Einrichtung oder zu Hause. Aber wir beraten die Länder nur, wir zwingen sie zu nichts. Die einzelnen Länder verfahren nach ihren eigenen Bestimmungen, nach ihrer eigenen Risikoeinschätzung. Das Hunter-Virus sei nicht mit dem Covid-Virus vergleichbar. Die Ansteckungsgefahr sehr viel geringer, das Virus bekannt. Auch das hat die Weltgesundheitsorganisation in den letzten Tagen immer wieder betont. Doch auf den vom Tourismus abhängigen Kanaren steckt die Pandemie vielen noch in den Knochen. Regionalpräsident Fernando Clavijo hatte bis zuletzt versucht, das Einlaufen der MV Hondius im kaum benutzten Nebenhafen Granadilla zu verhindern, vergeblich. Die spanische Regierung setzte sich über die Bedenken mit einem Verwaltungsbeschluss hinweg. Regierungschef Pedro Sánchez lobte das Vorgehen seines Landes als vorbildlich. Noch 2 Maschinen mit Rückkehrern des Kreuzfahrtschiffes sollen heute von Teneriffa aus starten. Ein Flugzeug mit Passagieren aus Australien, Neuseeland und Teilen Asiens, eines Richtung Niederlande mit einem Teil der Crew. Heute Abend soll die MV Hondius die Kanaren verlassen und mit der restlichen Crew Kurs auf Rotterdam nehmen. Die Überfahrt dauert etwa 5 Tage.
0: Also die Evakuierung der Passagiere auf dem Kreuzfahrtschiff, auf dem das Hunter-Virus ausgebrochen war, verläuft gut. Aus Barcelona war das Julia Macher. Bei den Verhandlungen für eine diplomatische Lösung des Iran-Kriegs ist weiterhin kein Durchbruch in Sicht. US-Präsident Donald Trump zeigt sich nicht zufrieden mit der Antwort aus Teheran auf seinen aktuellen Vorschlag, den Krieg zu beenden. Schon seit Tagen hatten die Vereinigten Staaten auf eine Reaktion der iranischen Führung auf ihren 14-Punkte-Plan gewartet. Aus New York, Giselle Uka.
4: In einem knapp formulierten Posting auf seinem sozialen Netzwerk Truth Social erklärt Präsident Donald Trump, die Antwort aus dem Iran sei völlig inakzeptabel. Die Reaktion der Mullahs auf den US-Vorschlag zur Beendigung des Krieges gefalle ihm nicht. Staatsmedien zufolge hatte Teheran einen Text an Vermittler Pakistan überreicht. Dieser sehe ein Ende des Krieges an allen Fronten, insbesondere im Libanon, vor. Außerdem sei von Gewährleistung der Schifffahrtssicherheit die Rede. Konkreter werde der iranische Vorschlag nicht. Die USA hatten Teheran bereits vor Tagen eine 14 Punkte umfassende Absichtserklärung vorgelegt. Ziel war es unter anderem, einen Rahmen für Verhandlungen zu schaffen. Medienberichten zufolge sollte über eine Lockerung von US-Sanktionen, die Wiederöffnung der Straße von Hormuz und den Rückbau des iranischen Atomprogramms diskutiert werden.
0: Nach dem Widerstand in der Wirtschaft und dem Veto des Bundesrats gibt es kaum noch eine Chance, dass die Entlastungsprämie für Arbeitnehmerinnen und Arbeitnehmer noch kommt. Wegen der stark gestiegenen Ölpreise war ursprünglich von der Bundesregierung vorgesehen, dass Arbeitgeber ihren Beschäftigten einmalig bis zu 1.000 Euro steuerfrei zahlen können. Der bayerische Ministerpräsident Markus Söder jedenfalls sieht keine Zukunft mehr für diese Prämie. Aus Berlin, Dietrich Karlmeurer.
5: Nach dem Stopp der Entlastungsprämie im Bundesrat zieht CSU-Chef Markus Söder ein klares Fazit. Im ARD-Bericht aus Berlin sagt er:
6: Ich glaube, die ist vom Tisch.
5: Damit stellt Söder das Vorhaben der Bundesregierung grundsätzlich in Frage. Die geplante Einmalzahlung von bis zu 1.000 Euro sollte Beschäftigte schnell entlasten, scheiterte jedoch am Widerstand der Länder. Der CSU-Chef sieht deutliche Mängel bei der Vorbereitung durch die Koalition.
6: Es war eine gut gemeinte Idee, es hat sich dann aber in den Tagen danach gezeigt, dass sie in der Wirtschaft auf großen Widerstand gestoßen ist.
5: So habe er angenommen, dass es zuvor Abstimmungen mit der Wirtschaft gegeben habe. Das sei aber offenkundig nicht der Fall gewesen. Viele Unternehmen fühlten sich durch die geplante Zahlung zusätzlich belastet. Söder verweist auch darauf, dass die Prämie für die Länder und Kommunen mit deutlich höheren Einnahmeausfällen verbunden gewesen wäre, als ursprünglich kalkuliert.
6: Deswegen war auch der Ausfall, der Steuerausfall bei fast allen Ländern so dominant, dass da keiner mehr eine Chance gesehen hat, zuzustimmen.
5: Söder plädiert deshalb für einen Kurswechsel. Statt einer einmaligen Prämie fordert er nun eine strukturelle Entlastung über das Steuersystem. Ebenfalls in der ARD kritisiert Baden-Württembergs designierter Ministerpräsident Cem Özdemir die Prämie. Er lehne sie ab.
7: Weil wir nichts davon halten, Geld zum Fenster rauszuwerfen.
5: Für ihn bringe die Maßnahme keinen langfristigen Effekt. Özdemir betont:
7: Das Geld kann man halt nur einmal ausgeben.
5: Der Grüne sieht das Problem grundsätzlicher. Kurzfristige Hilfen wie eine Prämie lösten die eigentlichen Herausforderungen nicht. Der Blick richtet sich nun auf den anstehenden Koalitionsausschuss. Doch Söder dämpft Erwartungen an schnelle Beschlüsse.
6: Ich glaube nicht, dass wir im Koalitionsausschuss jetzt am Dienstag, da jetzt die große Einkommensteuerreform beschließen, wir werden über die Grundzüge reden und wie das weitere Verfahren ist.
5: Und in Richtung schwarz-rote Koalition mahnt der CSU-Chef mehr Geschlossenheit an.
0: Es ist ein ganz dunkles Kapitel im russischen Angriffskrieg gegen die Ukraine. Mehr als 20.000 ukrainische Kinder sollen nach Angaben von Kiew gewaltsam von ihren Familien getrennt worden sein. Die Kinder befinden sich laut ukrainischen Informationen in russischen Waisenhäusern, in Internaten oder sind von russischen Familien adoptiert worden. In Brüssel findet heute ein Treffen unter der Schirmherrschaft von Kommissionspräsidentin Ursula von der Leyen statt. Ziel ist es, die verschleppten Kinder ausfindig zu machen, ihre Rückkehr zu ermöglichen und Verantwortliche zur Rechenschaft zu ziehen. Thomas Beckhofen.
8: Tausende ukrainische Kinder wurden seit Kriegsbeginn verschleppt, mindestens 20.000 nach Einschätzung von Kommission und ukrainischer Regierung. Gerade einmal 2.200 von ihnen konnten den Angaben zufolge bislang in ihre Heimat zurückgebracht werden. Notwendig dafür sind neben der medizinischen und psychologischen Betreuung auch aufwendige diplomatische Bemühungen, die aber nur hinter verschlossenen Türen und mit äußerster Diskretion erfolgreich sein können. Die internationale Koalition zur Rückführung der ukrainischen Kinder, die sich heute Nachmittag in Brüssel trifft, soll dabei helfen. Sie wurde vor 2 Jahren von Kanada und der Ukraine ins Leben gerufen. Seit September vergangenen Jahres ist auch die EU Mitglied. Die Initiative soll das Thema im öffentlichen Bewusstsein halten, sowie finanzielle und diplomatische Unterstützung organisieren. Auch die rechtsstaatliche Verfolgung der Verantwortlichen ist ein wichtiges Anliegen. Die EU hat inzwischen mehr als 100 Personen auf ihre Sanktionslisten gesetzt, die mit der Verschleppung der ukrainischen Kinder in Zusammenhang gebracht werden.
0: Ja, und gleich in unserem Thema des Tages um 20 nach 7 spreche ich mit unserer Korrespondentin in Kiew unter anderem darüber, wie schwer es ist, die Kinder aus Russland wieder zurück in ihre Heimat zu bringen. Er galt als aussichtsreicher Kandidat, Gegner des amtierenden türkischen Präsidenten Erdogan, der Istanbuler Bürgermeister İmamoğlu. Das war wohl der Grund, warum er aus dem Verkehr gezogen und vor über einem Jahr verhaftet worden ist. Korruption wird ihm vorgeworfen und Spionage. Deshalb muss sich İmamoğlu heute in einem weiteren Prozess verantworten. Aus Istanbul berichtet Uwe Lüb.
9: Es geht um die angebliche Weitergabe von personenbezogenen Daten ins Ausland. Sie sollen von der App Dein Istanbul stammen. Mit der App können Bürgerinnen und Bürger verschiedene Dienstleistungen abrufen und bezahlen. Voraussetzung ist die Eingabe etlicher persönlicher Daten. Diese Daten sollen über den damaligen Wahlkampfberater İmamoğlu an den türkischstämmigen Inhaber ausländischer IT-Firmen weitergeleitet worden sein. Der habe sie an einen Partner in den USA weitergegeben, der früher Mitarbeiter der CIA gewesen sein soll. Nach türkischen Medienberichten wirft die Anklage İmamoğlu und seinen Mitstreitern vor, auf Grundlage der Daten sei eine Wahlkampagne entstanden. Sie habe zum Wahlsieg İmamoğlu's bei der Bürgermeisterwahl 2019 beigetragen. Die Anklageschrift ist allerdings nur teilweise öffentlich. İmamoğlu's Partei CHP und Menschenrechtler halten die Vorwürfe für politisch motiviert. Es gehe darum, İmamoğlu länger in Haft zu halten und ihn als Spion zu brandmarken.
0: Kupfer ist ein wichtiger Rohstoff, zum Beispiel für den Bau und für die Elektrotechnik. Gewonnen wird es im Bergbau. Doch nicht immer ist die Förderung gesundheitlich unbedenklich. In Peru haben im Umfeld einer Mine Kinder eine besonders hohe Arsenkonzentration aufgewiesen. Das belegt eine Studie, die der ARD vorliegt. Mit dem Kupfer aus der Mine verdient auch ein deutsches Unternehmen Geld. Nick Schader berichtet.
10: Die Studie kommt zum Ergebnis, dass die Mine Quellaveco zu hohen Umweltbelastungen führe und für gefährliche Konzentrationen etwa von Arsen im Grundwasser verantwortlich sei. Betreiber der Mine ist der britische Bergbaukonzern Anglo American. Der Konzern bestreitet die Vorwürfe. Quellaveco sei ein Vorzeigeprojekt für nachhaltigen und verantwortungsvollen Bergbau, so der Konzern auf Anfrage des SWR. Für einen deutschen Konzern könnte die Studie zu einem Problem werden. Die Hamburger Arubis AG bezieht Kupfer aus der umstrittenen Mine in Peru. Aktuell läuft beim Bundesamt für Wirtschaft und Ausfuhrkontrolle BAFA die Prüfung einer Beschwerde wegen mutmaßlicher Verstöße des Hamburger Unternehmens gegen das deutsche Lieferkettengesetz.
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0: In Bayern kocht die Debatte um Windkraft immer wieder hoch. Wo dürfen Windräder stehen? Wie groß muss der Abstand zu Wohnhäusern sein? Und wie viel Landschaft will man für die Energiewende verändern? Stichwort 10H-Regel. Eine neue Studie schaut jetzt europaweit auf genau diesen Konflikt. Windenergie auf der einen, besonders geschätzte Landschaften auf der anderen Seite. Doris Trompala.
11: Kann man Windkraft effizient betreiben und trotzdem besonders schöne Landschaften unberührt lassen? Das haben Forschende der Eidgenössischen Technischen Hochschule Zürich untersucht. Nur, wie kann man so etwas wie eine schöne Landschaft überhaupt messen? Das erklärt Russell McKenna, Professor für Energiesystemanalyse an der ETH Zürich.
12: We use a database from Great Britain.
13: Wir haben eine Datenbank aus Großbritannien herangezogen, bei der Menschen die Schönheit von Landschaften anhand von Fotos auf einer Skala von 1 bis 10 bewertet haben. Dann haben wir künstliche Intelligenz genutzt, um diese Bewertungen mit speziellen Merkmalen der Landschaft zu verknüpfen. So konnte die KI lernen, welche Landschaften als schön wahrgenommen werden. Und wir konnten dieses Modell auf andere Länder in Europa übertragen.
11: Und so entstand eine Karte besonders schöner Landschaften in Europa. Mit deren Hilfe haben die Forschenden berechnet, was passiert, wenn man diese Gebiete für neue Windräder auslässt.
13: Insgesamt haben wir gesehen, es ist möglich, die landschaftlich besonders schönen Gebiete in Europa zu schützen. Und das hat nur sehr geringe Auswirkungen auf die durchschnittlichen Kosten von Windenergie. Ich denke, das ist ein gutes Ergebnis.
11: Die Forschenden empfehlen außerdem, bei der Standortsuche nicht einfach grob Flächen auszuweisen, sondern vor Ort genau zu schauen, wo Windräder am wenigsten stören könnten, etwa hinter Geländekanten oder in der Nähe von Straßen.
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0: Viertel nach sieben.
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0: Die Nachrichten mit Inka Kübel.
15: Deutsche Hondius-Passagiere sind auf dem Heimweg. Die Passagiere des Kreuzfahrtschiffs, auf dem das Hantavirus ausgebrochen war, werden zunächst in Frankfurt untersucht. Dann sollen sie zur Quarantäne in die jeweiligen Bundesländer gebracht werden. Das Robert-Koch-Institut sieht keine Gefahr für die Bevölkerung. Das Virus sei seit Jahrzehnten bekannt, deshalb gäbe es auch keine Pandemiegefahr, sagte der Chef des Robert-Koch-Instituts Schade gestern Abend im ZDF. Trump lehnt iranische Antwort auf US-Friedensplan ab. Der US-Präsident hat die Bedingungen Teherans als völlig inakzeptabel bezeichnet. Weitere Details nannte er nicht. Medienberichten zufolge hat der Iran ein Ende des Krieges an allen Fronten, auch im Libanon, gefordert. Söder und Schwesig halten Entlastungsprämie für gescheitert. Im ARD-Bericht aus Berlin sagte der CSU-Chef, er glaube, die Prämie sei vom Tisch. Er verwies auf das Nein des Bundesrats, auf massiven Widerstand aus der Wirtschaft und auf die hohen Kosten. Auch die SPD-Ministerpräsidentin von Mecklenburg-Vorpommern, Schwesig, hält nichts von der Prämie. Die Bundesregierung solle lieber gleich eine umfassende Einkommensteuerreform angehen. Holitschek fordert mehr Geld für Pflegeversicherung. In der Augsburger Allgemeinen sagte der CSU-Fraktionschef, der Bund schulde der Pflegeversicherung Milliardenbeträge. Zuschüsse streichen, um den Haushalt zu konsolidieren, sei der falsche Weg. Auch der Chef des GKV-Spitzenverbands der Krankenkassen, Blatt, fordert einen höheren Bundeszuschuss. Abstiegskampf in der Bundesliga bleibt spannend. Heidenheim hat gestern 3:1 in Köln gewonnen. Damit hat das Team noch die Chance, den Abstieg am letzten Spieltag zu verhindern. Auf dem Relegationsplatz 16 steht jetzt Wolfsburg, gefolgt von Heidenheim und St. Pauli. Da alle Teams punktgleich sind, fällt die Entscheidung am nächsten Wochenende. Das Wetter in Bayern, regnerisch bei Werten bis 20 Grad.
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0: Einen aktuelleren Anlass als den Waldbrand am Saurüsselkopf im Landkreis Traunstein hätte das Waldbrandsymposium Alpin in Oberstdorf nicht haben können. Das Feuer dort ist zwar gelöscht, aber gefährliche Glutnester halten die Einsatzkräfte trotzdem in Atem. Aus ganz Deutschland waren am Wochenende etwa 150 Teilnehmende zu dem Symposium ins Oberallgäu gekommen. Sabine Rieker.
16: Die meisten kamen aus Bayern, einige nahmen aber auch die Anfahrt aus Potsdam oder Rostock auf sich, um sich in Oberstdorf über die besonderen Anforderungen bei Waldbränden im Gebirge auszutauschen. Denn ein Wald- oder Flächenbrand ist nie leicht zu löschen. Im Gebirge sind die Probleme, auf die die Einsatzkräfte treffen, aber noch viel größer. Doris Bimmer berichtet von dem Treffen.
17: Meist brennt es in schwer zugänglichem Gebiet. Wasser ist Mangelware und muss aufwendig per Hubschrauber an die Brandstelle geflogen werden. Genauso wie die Feuerwehrleute, die dann in steilem Gelände brennende Bäume und Böden löschen sollen. Wie die einzelnen Feuerwehren solchen Einsatzlagen begegnen und welche Lehren sie für die Zukunft daraus gezogen haben, darüber informierten Vertreter aus Bayern, aber auch aus Österreich und Südtirol auf dem Waldbrandsymposium Alpin. Der Austausch im Rahmen eines solchen Fachtreffens sei wichtig, weil sich die Gefährdungslage verändert habe. Einmal durch den Klimawandel, aber auch durch deutlich mehr Touristen in den Bergen, heißt es seitens des organisierenden Kreisfeuerwehrverbands Oberallgäu. Und einig ist man sich auch in der Feststellung, Hauptauslöser für Waldbrände ist und bleibt der Mensch.
16: MECFS ist eine schwere neuroimmunologische Erkrankung. Sie kann zu extremer Erschöpfung und Bettlägerigkeit führen. Bisher kann MECFS nicht geheilt werden. Am Wochenende hatten Angehörige und Freunde von Betroffenen in 42 Städten in Deutschland zu Demos im Liegen aufgerufen. Auch in Nürnberg. Uli Nicolar war für uns dabei.
18: Rund 400 Teilnehmende haben auf dem Hallplatz mitten in Nürnberg ihre Matten ausgerollt, um auf die Krankheit MECFS aufmerksam zu machen. Denn Schwerstbetroffene können oft nur im Bett in abgedunkelten, geräuscharmen Zimmern leben, leiden unter Schmerzen und können kaum essen. Seit der Corona-Pandemie ist die Zahl der Betroffenen auf schätzungsweise 650.000 gestiegen. Die Demonstrierenden fordern eine bessere Versorgung der Erkrankten zu Hause, eine spezialisierte Medizin und mehr Forschungsgelder. Denn bislang gibt es keine wirksame Therapie oder Heilung. In Franken wird dazu unter anderem an der Uniklinik Erlangen geforscht.
16: Für die Kinder aus Nördlingen in Schwaben ist es der schönste Schultag des Jahres, denn heute ist Stabenmontag und da ziehen die Kinder am Morgen durch die Altstadt und der Unterricht fällt aus. Schulfrei gibt's aber nur, wenn das Wetter passt. Tobias Hildebrand in Nördlingen sagt uns, ob der Umzug heute stattfindet.
19: Ja, der Umzug findet statt und das weiß ich, weil ich, wie viele Nördlinger heute Morgen, zum Kirchturm schaue. Denn dort oben auf dem Daniel, wie der Kirchturm hier genannt wird, da hängen in alle Himmelsrichtungen Fahnen heraus. Und das ist das Zeichen an alle, der Umzug findet

0: 20.000 Kinder gewaltsam von ihren Familien getrennt worden. Darüber sprechen wir gleich mit unserer Korrespondentin in Kiew. Vorher aber schauen wir nach Brüssel, wo es heute bei einem hochrangigen Treffen um die Rückholung genau dieser ukrainischen Kinder aus Russland geht. Wie sehr EU-Kommissionspräsidentin Ursula von der Leyen dieses Thema am Herzen liegt, schildert unser Brüssel-Korrespondent Thomas Schmickhofen.
1: Every single child has to go back to its family.
2: Jedes einzelne Kind muss zurück zu seiner Familie. Das sollte eine unserer Prioritäten in diesen Verhandlungen sein. Sicherzustellen, dass die Kinder zurück zu ihren Familien in der Ukraine kommen.
3: Tausende Kinder wurden nach ukrainischen Angaben seit Kriegsbeginn im Februar 2022 verschleppt. Eine genaue Zahl lässt sich nicht ermitteln. Der deutsche FDP-Abgeordnete Jan-Christoph Oetjen gehört zu gut 90 Abgeordneten, die im vergangenen Jahr parteiübergreifend eine Entschließung zu diesem Thema ins Europäische Parlament eingebracht haben. Darin fordern sie von Russland unter anderem die bedingungslose Rückkehr der Kinder.
4: Im Europäischen Parlament gehen wir davon aus, dass mindestens 8.400 Kinder aus der Ukraine nach Russland gebracht wurden, rechnen aber eigentlich mit einer viel höheren Dunkelziffer, mindestens 20.000, wenn nicht deutlich mehr.
3: Eine gezielte Politik der Zwangsassimilation nennt Jan-Christoph Oetjen das, in der die Kinder
4: in ein System von Waisenhäusern untergebracht werden, um dann an russische Familien vermittelt zu werden, um sie zu russischen Kindern zu machen.
3: Nur gerade einmal 2.200 Kinder konnten bislang in ihre Heimat zurückgebracht werden. Notwendig dafür sind neben der Betreuung der Kinder auch aufwendige diplomatische Bemühungen bei gleichzeitig äußerster Diskretion zum Schutz aller Beteiligten. Vor 2 Jahren haben die Ukraine und Kanada eine Initiative gegründet, um dabei zu helfen. Seit September vergangenen Jahres ist auch die EU Mitglied dieser Initiative. Vor dem Parlament kündigte von der Leyen das Treffen an.
1: We must do everything in our power to support.
2: Wir müssen alles tun, was in unserer Macht steht, um die ukrainischen Kinder zu unterstützen. Deshalb organisieren wir diesen Gipfel der internationalen Koalition für die Rückkehr dieser Kinder. Jedes entführte Kind muss zurückgebracht werden.
3: Mit dem Gipfel wollen die Organisatoren das Thema im öffentlichen Bewusstsein halten. Es wird auch um weitere finanzielle und diplomatische Unterstützung gehen. Nicht zuletzt hat die EU inzwischen auch mehr als 100 Personen, die mit der Verschleppung der ukrainischen Kinder in Zusammenhang gebracht werden, auf ihre Sanktionslisten gesetzt.
0: Die verschleppten ukrainischen Kinder. Das Thema ist Chefsache für EU-Kommissionspräsidentin Ursula von der Leyen. Mir ist jetzt Rebecca Barth zugeschaltet aus dem ARD-Studio in Kiew. Guten Morgen.
5: Guten Morgen.
0: Können die internationalen Anstrengungen, die Kinder zurückzuholen, wirklich was bewirken? Wie ist da Ihre Einschätzung, wie schwierig das Ganze ist?
5: Also die Menschen, mit denen ich hier in der Ukraine spreche, die sich mit diesem Thema auseinandersetzen, die also wissen, wie schwierig tatsächlich die Rückführung von solchen Kindern ist, die sagen natürlich, je mehr Aufmerksamkeit, desto besser. Also je mehr Druck auf Russland ausgeübt wird, je mehr Akteure beteiligt sind, internationale, desto besser für die Kinder. Auf der anderen Seite stellen die Aktivisten, Anwälte, Helfer, mit denen ich hier sprechen kann, auch immer wieder fest, je mehr Zeit verstrichen ist, desto schwieriger wird es, diese Kinder zu finden, sie zu identifizieren. Denn in vielen Fällen bekommen Kinder neue Dokumente, neue Ausweisdokumente, teilweise neue Namen. Und je nachdem, wenn das Kind zu Kriegsbeginn vor 4 Jahren sehr klein war, dann ist es sehr schwierig, diese Kinder jetzt noch zu identifizieren.
0: Von wie vielen Kindern und Jugendlichen sprechen wir denn eigentlich? Es gibt da ja zum einen die offiziellen Zahlen und zum anderen sicher eine Dunkelziffer.
5: Es gibt offizielle Zahlen, etwa 20.000 Kinder. Das ist das, was immer genannt wird von den ukrainischen Behörden. Und diese Zahl lässt sich nicht belegen. Mhm. Es gibt keine Zahlen, die sich belegen lassen, weil die Fälle so unterschiedlich und kompliziert sind, weil der vollumfängliche Überfall auf die Ukraine seit mehr als 4 Jahren andauert und weil es dann eben sehr, sehr schwierig ist, teilweise Kinder zu identifizieren. Wenn wir davon ausgehen, beispielsweise ein Kind, was 2 Jahre alt war, wo vor 4 Jahren ein Waisenkind, das ist nach Russland gebracht worden, dort vielleicht in eine Pflegefamilie gekommen, das ist jetzt 6, vielleicht hat es einen neuen Namen, einen neuen Pass bekommen, es ist sehr schwierig, dann nachzuweisen, dass das tatsächlich ein ursprünglich einmal ukrainisches Kind war. Und weil die Fälle so unterschiedlich sind,

0: Sagen mir zumindest Aktivisten häufig, dass es sehr schwierig ist, da eine konkrete Zahl zu nennen.
1: Und wo diese Kinder sind, weiß man dazu jedenfalls ein bisschen mehr, also in Waisenhäusern, möglicherweise in Internaten adoptiert.
0: Genau, also das ist das, was bekannt ist. Einige Kinder werden zur Adoption freigegeben. Das wissen wir vor allem von Kindern, die es zurückgeschafft haben. Also Minderjährige, muss man sagen. Es gibt teilweise auch Kinder, die sind dann 17 schon und die sind natürlich in der Lage, das, was ihnen da angetan wurde, auch gut zu reflektieren und dann zu erzählen. Und die berichten eben von Adoption, von Internaten, von Waisenhäusern, von Pflegefamilien, die sie aufgenommen haben. Es gibt auch Kinder, die landen in so Militärfamilien, Ferien lagern und verschwinden dann irgendwo in Russland, aber viele Spuren verlieren sich dann auch in Russland.
1: Diese Kinder, von denen Sie gesprochen haben, die es zurückgeschafft haben, was weiß man über die? Also was sie durchgemacht haben und wie sie vor allem diese ja unvorstellbaren Erlebnisse verkraften?
0: Das ist natürlich eine psychisch enorme Belastung und da kommt es immer sehr stark darauf an, wie alt ist das Kind. Also wenn wir von einem Jugendlichen beispielsweise ausgehen, der eine klare Identität schon herausgebildet hat, und dann verschleppt wird und dann in eine Familie gebracht wird. Und solche Fälle gibt es durchaus, die ihm erzählt, dass er ja eigentlich gar kein Ukrainer ist, sondern ein Russe. Also wo versucht wird, auch teilweise mit Gewalt die gesamte Identität, umzustellen. Und dieses Kind, dieser Jugendliche schafft es dann zurück und hat das aber alles sozusagen bewusst erlebt, dann ist es eine enorme psychische Belastung. Bei kleineren Kindern, sagen Aktivisten, häufig stellt sich dann ab einem gewissen Punkt auch die Frage, ist so eine Rückführung überhaupt im Sinne des Kindeswohls? Wenn wir von einem Waisenkind sprechen, was vielleicht ganz entfernte Verwandte nur in der Ukraine hat, aber zu denen keinen Kontakt, und wir reden von einem Kind, was mittlerweile 5, 6, vielleicht 7 Jahre alt ist und sich sozusagen in Anführungsstrichen eingelebt hat in Russland, da ist dann auch immer die Frage, ist denn die Rückführung nicht vielleicht sogar schlimmer?
1: Wenn man aufs Kindeswohl schaut, verstehe. Moskau streitet ja alles ab und spricht von gezielter ukrainischer Propaganda. Was könnten denn die Ziele solcher Verschleppungen sein mit Blick auf den russischen Angriffskrieg?
0: Nun, also erkennen da ganz klar nicht nur bei diesen Verschleppungen, sondern allgemein, wenn wir uns den Zustand von Kindern auch in den von Russland besetzten Gebieten anschauen, dass da eine ganz klare Militarisierung und Indoktrinierung stattfindet von ukrainischen Kindern. Also es ist wirklich eine Veränderung der Identität. Und das passiert nicht erst seit 2022, sondern schon seit 2014, seit der Annexion der Krim und seit dem Angriff auf Donetsk. Und die ukrainischen Behörden, die sich mit diesem Thema auseinandersetzen, sind der festen Überzeugung, dass hier auch neue Kämpfer für die russische Armee geschaffen werden sollen, mit gezielter Militarisierung dieser Kinder.
1: Sagt Rebecca Barth, unsere Korrespondentin in Kiew. Also, das Schicksal tausender ukrainischer Kinder, die nach Russland verschleppt wurden, ist ungewiss.
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1: A94, Passau Richtung München, zwischen Paarstetten und Paarsdorf, stockender Verkehr und Stau. A99, Eschenrieder Spange in Richtung Allach, zwischen dem Dreieck Eschenried und dem Dreieck Allach, 4 Kilometer Stau. A99, Westumfahrung München in Richtung Nürnberg, zwischen dem Dreieck München Südwest und Ludwigsfeld, Stau und stockend. Und B17 noch, Augsburg Richtung Landsberg, zwischen Messe Universität und Haunstetten Nordgöggingen, Behinderungen nach einem Unfall. Kurz noch zum Wetter. Heute Vormittag breiten sich von Schwaben wieder kompakte Wolken aus, auch mit Regen. Später kann es zu Gewittern kommen. Es ist windig, im Alpenvorland zum Teil auch stürmisch. Die Temperaturen zwischen knapp 20 Grad und 11 Grad in Unterfranken. Morgen ziehen die Schauer dann in Richtung Osten ab. Der Nachmittag dürfte trocken sein. Am Mittwoch kommen dann aber neue Schauer, zumindest erst am Abend in Franken an. Vorher bleibt es freundlich.

0: Heute ist Montag, der 11. Mai. Gerade war es 7:30.
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0: Die Evakuierungsaktion vor Teneriffa geht heute zu Ende. Die letzten Passagiere des Kreuzfahrtschiffs MV Hondius werden heute Nachmittag ausgeflogen. Die Gespräche zum Ende des Krieges im Golf stecken fest. US-Präsident Trump hat Forderungen des Iran klar zurückgewiesen. Und mit der Entlastungsprämie ist wohl nicht mehr zu rechnen. Auch CSU-Chef Söder hat die geplante Maßnahme für gescheitert erklärt. Darum geht es in der kommenden halben Stunde. Am Mikrofon ist Alexandra Schöffel. Einen schönen guten Morgen. Heute Nachmittag starten die letzten Flüge. Dann sind alle Passagiere vom Kreuzfahrtschiff MV Hondius auf dem Weg in ihre Heimatländer. Nach der Ausbreitung des gefährlichen Hunter-Virus auf dem Schiff sollen sich alle Rückkehrer in Isolation begeben. Auch die MV Hondius soll heute den Industriehafen auf Teneriffa verlassen, damit das Schiff in den Niederlanden desinfiziert werden kann. Julia Macher berichtet aus Spanien.
2: Die spanische Regierung wertet den ersten Tag der Rückführungsaktion der Passagiere der MV Hondius als Erfolg. 94 Menschen aus 19 Ländern wurden im Hafen Granadilla im Südosten Teneriffas unter großen Sicherheitsvorkehrungen von Bord gebracht und in ihre Herkunftsländer zurückgeführt, darunter auch 4 Passagiere aus Deutschland. Sie flogen mit einer niederländischen Maschine zunächst nach Eindhoven, reisen von dort begleitet von einem Ärzteteam nach Deutschland und begeben sich gemäß der Auflagen der jeweiligen Gesundheitsämter in Quarantäne. Wegen der langen Inkubationszeit empfiehlt die Weltgesundheitsorganisation WHO eine Isolation bis zu 42 Tagen. Die Gefahr für die breite Öffentlichkeit durch das Hunter-Virus sei gering, so die WHO. Heute sollen 2 weitere Maschinen mit Rückkehrern des Kreuzfahrtschiffes starten, ein Flugzeug mit Passagieren aus Australien, Neuseeland und Teilen Asiens, eines Richtung Niederlande mit einem Teil der Crew. Anschließend verlässt die MV Hondius die Kanaren und nimmt mit der restlichen Crew Kurs auf Rotterdam. Die Überfahrt dauert etwa 5 Tage.
0: Es geht nicht voran bei den Verhandlungen für ein Kriegsende zwischen den USA und dem Iran. Vorschläge der USA hat das Regime in Teheran mit Gegenforderungen beantwortet. Welche das sind, das ist nicht bekannt. Die Reaktion von US-Präsident Trump weckt allerdings wenig Hoffnung auf Fortschritte. Die werden nicht mehr lange lachen, schreibt er auf seiner Plattform. Ob er weiter verhandeln will, das lässt er offen. Aus Washington berichtet Giselle Uka.
3: In einem knapp formulierten Posting auf seinem sozialen Netzwerk Truth Social erklärt Präsident Donald Trump, die Antwort aus dem Iran sei völlig inakzeptabel. Die Reaktion der Mullahs auf den US-Vorschlag zur Beendigung des Krieges gefalle ihm nicht. Staatsmedien zufolge hatte Teheran einen Text an Vermittler Pakistan überreicht. Dieser sehe ein Ende des Krieges an allen Fronten, insbesondere im Libanon, vor. Außerdem sei von Gewährleistung der Schifffahrtssicherheit die Rede. Konkreter werde der iranische Vorschlag nicht. Die USA hatten Teheran bereits vor Tagen eine 14 Punkte umfassende Absichtserklärung vorgelegt. Ziel war es unter anderem, einen Rahmen für Verhandlungen zu schaffen. Medienberichten zufolge sollte über eine Lockerung von US-Sanktionen, die Wiederöffnung der Straße von Hormuz und den Rückbau des iranischen Atomprogramms diskutiert werden.
0: Ein Tankrabatt und eine steuerfreie Prämie von 1.000 Euro, die Arbeitgeber ihren Mitarbeitern freiwillig zahlen können. Mit diesen Maßnahmen wollte die Bundesregierung die Haushalte von den hohen Energiepreisen entlasten. Mitte April haben die Parteichefs von CDU, CSU und SPD ihr Paket vorgestellt. Der Rabatt ist seit Mai in Kraft. Die Prämie wird es wohl nicht geben. Nach Kritik der Wirtschaft und dem Stopp im Bundesrat hat sie CSU-Chef Söder nun für gescheitert erklärt, also einer der Parteichefs, der sie im April mit vorgestellt hatte. Dietrich Karl Meurer mit Einzelheiten.
4: Im ARD-Bericht aus Berlin sagt CSU-Chef Markus Söder am Abend über die geplante Entlastungsprämie: Ich glaube, die ist vom Tisch. Damit erklärt er die vom Bundesrat gestoppte Maßnahme für politisch beendet. Söder verweist auf massiven Widerstand aus der Wirtschaft und auf die hohen Kosten. Die Prämie wäre für die Länder und Kommunen mit Einnahmeausfällen verbunden gewesen. Söder plädiert nun für einen stärkeren Fokus auf eine große Einkommensteuerreform. Auch Baden-Württembergs designierter Ministerpräsident Cem Özdemir von den Grünen sieht die Prämie kritisch. Er hält sie für unwirksam und spricht von einer Verschwendung öffentlicher Mittel. Für die schwarz-rote Regierungskoalition wächst nun der Druck, eine Alternative zu finden. Kanzler Friedrich Merz und Finanzminister Lars Klingbeil kündigten am Wochenende neue Gespräche an. In einem Koalitionsausschuss soll beraten werden, wie eine neue Entlastung aussehen kann. Dazu zählen vor allem steuerliche Maßnahmen.
0: Die Delegierten des Deutschen Gewerkschaftsbundes treffen sich in Berlin zum Bundeskongress. Heute, am zweiten Tag, ist der SPD-Vorsitzende Klingbeil zu Gast. Zuvor aber geht es um Personalthemen. Aus Berlin dazu Johannes Zuber.
5: Die bisherige DGB-Vorsitzende Fahimi stellt sich zur Wiederwahl. Die 58-Jährige ist seit 4 Jahren im Amt. Im Anschluss an die Wahl will sie vor den etwa 400 Delegierten eine Grundsatzrede halten. Bereits gestern hatte sie zur Eröffnung des Kongresses vor Angriffen auf Arbeitnehmerrechte und den Sozialstaat gewarnt und sie hat Widerstand der Gewerkschaften angekündigt. Der Streit um Sozialstaatsreformen wird wohl auch am Abend Thema sein. Dann wird SPD-Chef und Bundesfinanzminister Klingbeil zu den Delegierten sprechen.
0: In Brüssel treffen sich heute die EU-Außenministerinnen und Minister. Die beiden größten Themen sind der russische Angriffskrieg gegen die Ukraine und die Lage im Nahen Osten. Der deutsche Außenminister Wadefuhl ist verhindert und wird von Staatsminister Kriechbaum vertreten. Parallel wird bekannt, dass Verteidigungsminister Pistorius nach Kiew gereist ist. Da geht es um eine konkrete Zusammenarbeit bei Rüstungsprojekten. Aus Brüssel berichtet Sabrina Fritz.
6: Am Vormittag steht die Lage in der Ukraine auf der Tagesordnung. Die Außenministerinnen und Minister wollen unter anderem über neue Sanktionen gegen Verantwortliche in Russland beraten. Unter anderem, weil Kinder aus der Ukraine nach Russland verschleppt wurden. Parallel findet eine internationale Konferenz statt, wie diese Kinder zu ihren Familien zurückgebracht werden können. Ein mögliches Thema könnte auch der Vorschlag aus Moskau sein, dass die EU eine Vermittlerrolle über ein Kriegsende einnimmt. Der russische Präsident Putin hat als Verhandlungsort Moskau und als Vermittler den ehemaligen deutschen Bundeskanzler Schröder vorgeschlagen. Beide Seiten werfen sich vor, die vereinbarte Waffenruhe in den letzten Tagen gestört zu haben. Am Mittag werden die Vertreter der 27 Mitgliedsländer über die Lage im Nahen Osten beraten. Der Einfluss der Europäer in der Region ist gering, allerdings sind die Auswirkungen in vielen europäischen Ländern zu spüren.
0: Nach dem Rückzug aus der Sahelzone in Westafrika sucht Frankreich wieder mehr geostrategischen Einfluss auf dem Kontinent. Präsident Macron hat sich für einen Neustart umorientiert. Nach 9 Jahren Pause richtet Frankreich wieder einen Afrika-Gipfel aus, gemeinsam mit und in Kenia, also einem Land, in dem Englisch gesprochen wird. Macron will das auch als Zeichen für eine neue Afrika-Politik verstanden wissen, wie Kai Rienecker berichtet.
7: Für den französischen Präsidenten Emmanuel Macron ist es der erste und vermutlich letzte Afrika-Gipfel. Als ein solches Treffen 2017 noch in Mali stattfand, war Macron noch nicht im Amt. In einem Jahr endet seine Präsidentschaft bereits wieder. Dabei war es gerade Emmanuel Macron, der die Afrika-Politik Frankreichs auf neue Beine stellen wollte. Jahrzehntelang hatte Frankreich am Gedanken einer eigenen Einflusssphäre, der France-Afrique, in den ehemaligen Kolonien des frankophonen Sahel festgehalten. Die zunächst jährlichen Afrika-Gipfel gehörten dazu. Doch notgedrungen musste Paris diese Politik aufgeben. Die Militärputsche in Mali, Niger und Burkina Faso haben dazu geführt, dass sich die unbeliebte frühere Kolonialmacht auch militärisch aus der Region zurückziehen musste. Nun will Frankreich seine Afrika-Politik auf eine breitere Basis stellen.
0: Der Meister steht schon lange fest in der Fußball-Bundesliga, der FC Bayern ist es. Doch der Abstiegskampf ist spannend wie selten zuvor. 3 Kellermannschaften können es am letzten Spieltag noch in die Relegation schaffen, auch weil Schlusslicht Heidenheim gestern noch einmal gepunktet hat. Ina Kast fasst die Sonntagsergebnisse des vorletzten Spieltags zusammen.
8: Damit hat Heidenheim den letzten Tabellenplatz an St. Pauli weitergegeben. Es kommt am letzten Spieltag nun zu einem nie dagewesenen Herzschlagfinale in der Bundesliga. Mit Wolfsburg, Heidenheim und St. Pauli sind 3 Teams punktgleich. 2 von ihnen werden direkt absteigen, eines schafft es in die Relegation. Der Hamburger SV ist längst gerettet und freut sich über den 3:2 Heimsieg gegen den SC Freiburg. Die Freiburger kämpfen im Fernduell mit Frankfurt um den Europapokalplatz 7. Trainerin Marie-Louise Ether holte beim 3:1 in Mainz ihren ersten Sieg mit Union Berlin.
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0: Und heute früh ist Stefan Liener im Studio. Er hat eine schlechte Nachricht für Autofahrer.
9: Ja, die gescheiterten Friedensbemühungen im Konflikt zwischen den USA und dem Iran haben die Ölpreise zum Auftakt der neuen Woche kräftig ansteigen lassen. Die Nordseesorte Brent verteuert sich am Morgen um mehr als 3% auf rund $104,50. Und Hoffnungen auf eine Öffnung der für den Öltransport bekanntlich wichtigen Straße von Hormuz, die erhielten einen Dämpfer, nachdem US-Präsident Donald Trump die iranische Antwort auf seinen Friedensvorschlag gestern als inakzeptabel zurückgewiesen hatte. Nach Angaben von Saudi-Aramco-Chef Amin Nasser vom Sonntag fielen in den vergangenen 2 Monaten schon rund 1 Milliarde Barrel Öl am Weltmarkt aus. Altersteilzeit. In der Konjunkturkrise ist sie wieder gefragt bei vielen Firmen, die Personal abbauen, aber nicht zum Mittel der Kündigung greifen wollen. Aber auch viele Beschäftigte fragen danach, um nach und nach oder auch früher in den Ruhestand zu gehen. Doch das alles will gut durchgerechnet sein. Birgit Habrath.
10: Altersteilzeit, wurde die nicht abgeschafft? Nein, es gibt sie noch. Sie ist für über 55-Jährige weiterhin als Übergang in die Rente möglich, wird seit Ende 2009 nun nicht mehr von der Agentur für Arbeit gefördert. Der Arbeitgeber ist nicht verpflichtet, sie anzubieten. Tut er es, dann muss er das Monatseinkommen aufstocken, und zwar per Gesetz um mindestens 20%. Tarifverträge oder Betriebsvereinbarungen sehen oft noch höhere Beträge vor. Die sind steuer- und sozialabgabenfrei, unterliegen aber dem Progressionsvorbehalt. Das sollte man auf jeden Fall im Blick haben, rät die IG Metall. Denn je nach Einkommens- und Steuerklasse bittet der Staat am Ende doch noch den Betroffenen zur Kasse. Genau überlegen sollte man sich vorab eines auch. Reicht die Hälfte des bisherigen Einkommens, um bis zum Renteneintritt über die Runden zu kommen? Ein unvorhergesehenes Ereignis könnte einen finanziell herausfordern. Und da man ja nicht mehr für ein Vollzeitgehalt in die Rentenversicherung einzahlt, wird die trotz eines Zusatzbeitrags des Arbeitgebers etwas geringer ausfallen. Dazu kommen eventuelle Rentenabschläge bei einer vorgezogenen Altersrente. Also erst informieren, durchrechnen und dann den Vertrag unterschreiben.
9: Am Maifeiertag gab es in Deutschland wieder einmal zeitweise mehr Strom, als verbraucht wurde. Die Preise an der Strombörse rutschten daraufhin ins Minus, doch profitieren konnten nur Haushalte mit einem sogenannten dynamischen Stromtarif. Die Anbieter sind auch dazu verpflichtet, solche Tarife anzubieten. In der Praxis hakt es aber oft. Jan Müller-Reit.
11: Dynamische Stromtarife sollen Haushalten ermöglichen, Strom dann zu nutzen, wenn er besonders günstig ist. Doch dafür muss genau gemessen werden, wann ein Haushalt wie viel Strom verbraucht. Und das geht nur mit einem Smart Meter, also einem intelligenten Messsystem, das den Verbrauch zeitgenau erfasst und digital überträgt. Und genau daran hakt es. Denn der Ausbau dieser Smart Meter kommt bisher nur schleppend voran. Ende 2025 war erst knapp ein Viertel der vorgesehenen Standorte ausgestattet, in denen ein Smart Meter verpflichtend eingebaut werden soll. Die Gründe sind vielfältig. Die Geräte müssen hohe Anforderungen an Datenschutz und IT-Sicherheit erfüllen, zertifiziert, beschafft und vor Ort eingebaut werden. Das ist ein aufwendiger Prozess, für den es bisher oft an Geld oder Personal fehlte. Die Bundesregierung hat in ihrem Koalitionsvertrag schon vor einem Jahr vereinbart, den Einbau jetzt zu beschleunigen. Denn erst mit Smart Mietern können Haushalte ihren Verbrauch wirklich in günstige Stunden verschieben. Und solange diese Technik fehlt, bleiben negative Börsenpreise für viele Verbraucherinnen und Verbraucher reine Theorie.

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2: Und jetzt ist es 7:45.
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2: Die Nachrichten mit Inka Kübel.
3: Robert-Koch-Institut sieht wegen Hunter-Virus keine Pandemiegefahr. Im Heute-Journal sagte dessen Chef Lars Schade gestern Abend, das Virus sei seit Jahren bekannt. Alle bisherigen Ausbrüche habe man gut eindämmen können. Alle Kontaktpersonen der Kreuzfahrtpassagiere seien bekannt. Die deutschen Passagiere sind auf dem Heimweg in ihre jeweiligen Bundesländer und sollen sich dort in Quarantäne begeben. Inzwischen ist einer von 17 evakuierten US-Passagieren positiv auf das Hunter-Virus getestet worden. Trump bezeichnet Antwort des Irans auf US-Friedensplan als völlig inakzeptabel. Welche Details der iranischen Antwort ihm konkret missfallen, führte der US-Präsident nicht aus. Einem iranischen Bericht zufolge fordert Teheran ein Ende des Kriegs an allen Fronten, die Aufhebung der Sanktionen gegen Teheran und einen Stopp der Blockade iranischer Häfen. Pistorius ist zu Gesprächen in der Ukraine eingetroffen. Der Verteidigungsminister will in Kiew über einen Ausbau der Rüstungskooperation beider Länder beraten. Laut Pistorius geht es um die gemeinsame Entwicklung unbemannter Waffensysteme. Bundesnetzagentur rechnet mit etwas höherem Gaspreis. Als Grund nennt der Chef der Behörde Müller den Iran-Konflikt. Da es bei den privaten Haushalten in der Regel Preisgarantien für 12 Monate gebe, werde der Anstieg nicht sofort kommen. Die Verteuerung werde aber nicht so hoch ausfallen wie zu Beginn des Ukraine-Kriegs. Streik bei EasyJet und ITA führt zu Flugausfällen in Italien. Die Streiks sind für die Zeit zwischen 10 und 18 Uhr angekündigt. Für deutsche Passagiere kann es Einschränkungen auf der Route Frankfurt-Rom geben, aber auch andere Verbindungen von Deutschland nach Italien könnten betroffen sein. Das Wetter in Bayern, regnerisch bei Werten bis 20 Grad.
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4: Frauen sind in der Politik immer noch unterrepräsentiert, vor allem in den Führungspositionen. Daran ändern auch die jüngsten bayerischen Kommunalwahlen nichts. Landrätinnen gibt es in dieser Legislaturperiode nur 6 gegenüber 65 Landräten. Und es ist auch eine Landrätin weniger als nach der letzten Kommunalwahl. Eine hat nämlich dieses Mal gar nicht mehr kandidiert. Tanja Gronde hat eine Landrätin in Oberbayern in der ersten Arbeitswoche begleitet und berichtet über eine andere, die ihr Büro geräumt hat.
5: Andrea Jochner-Weiß ist gerührt bei der Verabschiedung im Landratsamt. Ihre Mitarbeiterinnen und Mitarbeiter stehen Spalier bei ihrem Abschied. Nach 2 Amtszeiten ist die CSUlerin nicht mehr angetreten zur Wahl.
6: Als Frau habe ich persönlich immer das Gefühl gehabt, ich muss mich mehr beweisen.
5: 12 Jahre lang war sie Landrätin, doch Frauen wie sie sind an der politischen Spitze immer noch selten. Woher kommt das Ihrer Meinung nach?
6: Ich glaube, weil sie sich sehr hinterfragen und weil die männliche Domäne schon noch ein bisschen anders ist und die hohen Ämter eher für sich beansprucht.
5: Die Landrätin von Weilheim-Schongau musste viel einstecken. Einmal wurde sie sogar in einem Bierzelt ausgepfiffen. Manchmal waren es auch wüste Beleidigungen gegen sie als Frau. Die Frauenquote bei den Landrätinnen ist niedrig. Aktuell treffen auf 6 Frauen 65 Männer in Bayern. Seit 1972 gibt es Zahlen zu der Verteilung und das Statistische Landesamt hat in dieser Zeit 14 Landrätinnen und 294 Landräte gezählt. Das liegt natürlich auch daran, dass sich Frauen nicht immer aufstellen lassen.
6: Ich habe so ein bisschen Verdacht. Frauen wählen keine Frauen.
5: Dabei ist die weibliche Perspektive wichtig für Gemeinden, ob Sicherheitsgefühl oder Gesundheit oder Bildung. Frauen haben andere Perspektiven und führen empathischer, sagen Studien. Gleichzeitig seien sie immer noch in alten Rollenbildern gefangen, meint Daniela Groß von den Grünen.
7: Es ist ja immer noch die Regel, dass die Frauen zuständig sind für die Kinderbetreuung. Damals, als ich meine erste Tochter bekommen habe, habe ich nach 8 Monaten wieder angefangen, in Vollzeit zu arbeiten. Und das ist bei uns etwas in der Gesellschaft, das nicht üblich ist.
5: Die 37-jährige Mutter von zwei Kindern gewann im Landkreis Landsberg am Lech gegen den ehemaligen Amtsinhaber. Nun heißt es für sie auch, trotz Familie am Wochenende arbeiten und Abendtermine wahrnehmen, wie beispielsweise den Talentwettbewerb einer Schule besuchen.
7: Wenn jetzt ein Mann Landwirt ist, darf dir keiner, wie funktioniert das mit der Kinderbetreuung, weil jedem klar ist, die Frau macht das. Und ich verstehe ehrlich gesagt nicht, warum wir dieses Selbstverständnis nicht auch auf die Väter haben, weil dass wir diese Verantwortung immer noch zum Großteil bei den Frauen sehen.
5: Daniela Groß beginnt als eine von drei neuen bayerischen Landrätinnen die Reise, die Andrea Jochner-Weiß nun abschließt. Was sie dabei gelernt hat?
6: Wir brauchen Frauenpower. Frauen wählt Frauen und Frauen lasst euch wählen. Habt keine Angst, hinterfragt euch nichts. Wir gingen einen Weg ein bisschen anders, aber wir Frauen, wir bringen genauso viel weiter wie die Männerwelt.
2: Und das sagt die ehemalige Landrätin von Weilheim-Schongau. Das war ein Bericht von Tanja Grunde.
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2: Was passiert, wenn mehr als 80 Menschen aus ganz Deutschland, die sich vorher nicht kannten, ein Wochenende lang reden, nicht übereinander, sondern miteinander? Genau dafür schafft die ARD mit der Dialogaktion Was Deutschland verbindet einen Raum. 84 Teilnehmer wurden gestern und vorgestern zusammengesetzt, um über 6 Themen zu sprechen, die sie bewegen und die sie sich selbst ausgesucht hatten. Zu sehen und zu hören ist das Ganze in den nächsten Wochen im Fernsehen, im Radio und in Social Media. Katharina Wilhelm hat sich die Diskussion vor Ort angeschaut und angehört.
8: Können wir in Deutschland noch gut miteinander diskutieren? Andreas aus Berlin hat da erstmal Zweifel.
9: Toleranz in der anderen Meinung gibt es, glaube ich, gar nicht mehr. Oder ist sehr zurückgegangen und ich sehe auch nicht, dass es besser wird.
8: Karen aus Baden-Württemberg sagt,
10: es gibt irgendwo keine Mitte mehr. Es wird überall nur noch diskutiert, es wird nicht mehr miteinander gesprochen, es wird nur noch übereinander gesprochen.
8: Sie sind zwei von insgesamt 84 Teilnehmenden, die bei der ARD-Dialogaktion Was Deutschland verbindet mitgemacht haben. In den Fernsehstudios des MDR und SWR haben sie 2 Tage lang über Themen gesprochen, die sie gerade bewegen. Beispielsweise, wie es um die Demokratie steht.
11: Ich kenne so viele Leute, die die Demokratie verteidigen wollen, die sich dafür einsetzen, aber die einfach nicht angehört werden. Und natürlich werden wir gerade von großen Parteien repräsentiert. Aber was bringt mir eine große Partei, die von Demokratie spricht, aber nichts davon umsetzt?
8: Sagt Rebecca aus Thüringen. Diskussionen gab es auch um den Umgang mit der Partei AfD.
12: Ja, aber eine Demokratie muss auch aushalten, wenn die AfD gewählt wurde. Sie ist ja von Menschen gewählt, die in dieser Demokratie leben.
8: So Thorsten aus Sachsen. Ein anderes Thema, das Yahya aus Niedersachsen bewegt, der Umgang mit Migranten.
13: Wie sollen wir Migranten uns fühlen, egal welcher Herkunft, wenn der Bundeskanzler da vorne steht und sagt, Stadtbild. Wie sollen wir es dabei hier fühlen?
14: Aber fühlt sich dabei angesprochen?
13: Er hat das ja verallgemeinert, also alle in einen Topf gesteckt.
8: Die 84 Teilnehmenden stehen symbolisch für knapp 84 Millionen Menschen in Deutschland. Sie kommen aus unterschiedlichen Hintergründen wie Alters- und Berufsgruppen, Bundesländern und Gemeindegrößen. Dass sich Menschen aus unterschiedlichsten Lebenswelten wirklich begegnen, werde immer seltener, sagt Jan-Henrik Schmidt, Medienforscher vom Hans-Bredow-Institut, der die Aktion wissenschaftlich begleitet.
15: Das klingt jetzt banal, hat was damit zu tun, dass es weniger Eckkneipen gibt, dass weniger Menschen vielleicht sich in Vereinen oder anderswo engagieren, dass es auch weniger Möglichkeiten gibt, tatsächlich einfach mehr so zufällig Leute zu treffen im öffentlichen Raum.
8: Bei der Dialogaktion Was Deutschland verbindet, soll Platz für Meinungen sein, die für manche vielleicht unverständlich sind. Das sei ein wichtiger Teil unserer Demokratie, sagt Florian Hager, ARD-Vorsitzender und Intendant des Hessischen Rundfunks.
16: Ist es auch für eine Gesellschaft wichtig, gerade für eine demokratische Gesellschaft wichtig, dass man miteinander diskutiert, dass man auch verschiedene Meinungen aushält und dass man Kompromisse findet. Und nur die bringen uns weiter und stärken auch den Zusammenhalt.
8: Gleichberechtigung, Dialog, Wandel, aber auch Gerechtigkeit waren Themen, über die diskutiert und gerungen wurde. Was kann so ein Dialog am Ende bewirken? Jasmin aus Schleswig-Holstein hat für sich eine eindeutige Antwort gefunden.
17: Heute und gestern wurde ich gesehen. Und deswegen habe ich jetzt für mich überlegt, ich setze mich mal zu Hause hin, weil ich bin noch eine junge Generation, und schaue mal, wo ich meine Energie, die ich habe, einbringen kann. Ich merke, dass ich eine Stimme habe und die auch äußern möchte.
8: Zu sehen und zu hören sind die Diskussionsrunden unter anderem in der ARD-Mediathek, im Vorabend vor der Tagesschau im Ersten, auf Social Media und in vielen ARD-Radioprogrammen.
2: Katharina Wilhelm war das über die Dialogaktion Was Deutschland verbindet.
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2: Der Kampf um den Klassenerhalt in der Fußball-Bundesliga, aber auch in der zweiten Liga, steuert auf einen dramatischen Höhepunkt zu. Die Saison verdichtet sich zu einem nervenaufreibenden Finale am kommenden Wochenende. Und das betrifft auch die Spielvereinigung Greuther Fürth, Johannes Krause.
14: Das Kleeblatt steht mit dem Rücken zur Wand. Greuther Fürth ist Tabellenvorletzter der zweiten Liga und kann den Klassenhalt am letzten Spieltag der Saison am kommenden Wochenende nicht mehr aus eigener Kraft schaffen. Gestern 1:2 bei Hertha BSC verloren, trotz fast einer Stunde in Überzahl. Trainer Heiko Vogel.
18: Wunden lecken, wenn es denn welche gibt. Und dann Vollgas Richtung Düsseldorf, sich einen Plan zurechtlegen. Wir wissen, wie viele Tore wir erzielen müssen, mit wie vielen Toren Unterschied. Und auf andere Ergebnisse hoffen, macht eh keinen Sinn. Wir müssen jetzt liefern und haben noch einen Strohhalm und den packen wir.
14: Das Endspiel am Sonntag zu Hause gegen Düsseldorf, ein direktes Kellerduell. Fürth muss gewinnen und wohl deutlich. Greuther Fürth 3 Punkte hinter Düsseldorf auf Platz 15 und 2 Punkte hinter Bielefeld auf dem Relegationsplatz 16. Insgesamt sind es 6 Teams, die noch im Abstiegskampf sind. Neben Greuther Fürth, Bielefeld und Düsseldorf noch Braunschweig, Dresden und Magdeburg. Schlusslicht Münster steht bereits als Absteiger fest nach einem 1:1 gestern gegen Darmstadt. Und oben in der Tabelle hinter Schalke auf Platz 1. Da kämpfen 3 Teams noch um den Aufstieg. Elversberg, Hannover und Paderborn alle punktgleich. Hannover spielt am Sonntag gegen den ersten FC Nürnberg. Auch in der Bundesliga entscheidet sich erst am letzten Spieltag der Abstieg. Heidenheim hat nämlich 3:1 gestern in Köln gewonnen und ist nun Vorletzter. Holger Dahl.
19: Der Heidenheimer Traum vom Klassenerhalt lebt weiter. Das 3:1 gegen schon vor dem Anpfiff gerettete Kölner vergrößert die Chancen, die Saison auf dem Relegationsplatz zu beenden. Jan Schöppner erzielte früh das 1:0 und in der 72. Spielminute das 3:1. Zwischendurch hatte Kölns Bülter ausgeglichen und Mitspieler Lund via Eigentor das 2:1 für Heidenheim erzielt. Ins Tor hatte Trainer Frank Schmidt überraschend den jungen Frank Feller gestellt, der den Sieg dann auch entsprechend feierte.
20: Man freut sich drauf. Vor so einer Kulisse ist natürlich, macht's am meisten Spaß. Da war sehr viel Druck auf dem Kessel, aber wir haben es sehr gut gemeistert.
19: In der Tabelle zieht Heidenheim wegen mehr erzielter Tore am FC St. Pauli vorbei und ist als 17. sowohl mit dem Schlusslicht St. Pauli als auch mit Wolfsburg auf dem Relegationsplatz punktgleich. Trainerfuchs Frank Schmidt freut sich nun auf das Finale am letzten Spieltag.
21: Jetzt spielen wir unseren Fußball. Wir wollen nächste Woche gegen Mainz unsere beste Leistung bringen. Wir wollen alles dafür tun mit unseren Fans im Rücken, dass der Schlossberg einen weiteren magischen Moment erlebt und wir das Spiel gewinnen und dann gucken wir, für was es reicht.
19: Die Teams von Platz 16 bis 18 punktgleich vor dem letzten Spieltag. Mit dieser spannenden Konstellation ging es noch nie ins Finale.
14: Mainz hat gestern gegen Union Berlin mit 1:3 verloren. Der HSV hat 3:2 gegen Freiburg gewonnen. In einem Monat, da startet die Fußball-WM in Mexiko, den USA und Kanada. An der Westküste, da bekommen einige Fußballteams gerade besonders viel Fanzuspruch, auch weil deutsche Profis dort spielen. Und zwar berichtet nun Andreas Hein.
22: In San Francisco deutet äußerlich nur wenig darauf hin, dass die Region bald ein Gastgeberort der Fußball-WM ist. Selbst direkt am WM-Stadion in Santa Clara bisher kaum eine Spur von WM-Werbung oder Plakatierung. Sportexperten beobachten aber eine wachsende Begeisterung für die Sportart Fußball. Das hat vor allem mit bestimmten Weltklasse-Spielern zu tun, die in der nordamerikanischen Liga spielen. Der ehemalige US-Fußballnationaltrainer Bruce Arena sagte dem ARD-Studio Los Angeles, dass Spieler wie Thomas Müller in Vancouver oder Timo Werner in San Jose Glaubwürdigkeit und Qualität mitbringen. Sie gelten als Spielmacher. Das wiederum zieht mehr Fans in die Stadien. Die Ticketverkäufe der Earthquakes, dem Verein von Timo Werner, steigen rasant an, seit er da ist, und sein Team ist erfolgreich wie selten. Je professioneller und erfolgreicher, umso größer das Medieninteresse und das Interesse der Fans an Tickets. Ob die wachsende Begeisterung für Fußball an der Westküste anhält, zur WM und auch danach, hängt wohl mit davon ab, ob es deutschen Profis gelingt, die Spieler attraktiver und erfolgreicher zu machen. Für die Mitspieler und Fans.
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2: Auf der A94 Passau Richtung München zwischen Paschtetten und Parsdorf stockt der Verkehr und Stau. A96 Lindau Richtung München zwischen Gräfelfing und Sendling 2 Kilometer Stau. A99 die Westumfahrung München Richtung Nürnberg zwischen Lochhausen und dem Dreieckfeld Moching Stau und stockender Verkehr. Und B17 Augsburg Richtung Landsberg zwischen Messe Universität und Haunstetten Nordgöggingen stockender Verkehr nach einem Unfall. Ein Blick noch aufs Wetter. Am Vormittag ist es noch aufgelockert bewölkt, aber von Schwaben kommen neue Wolken mit schauerartigem Regen und zum Teil auch kräftigen Gewittern. Dabei ist es sehr windig, die Höchstwerte heute 11 bis 20 Grad. Morgen dann ziehen Regenschauer in Richtung Osten, teilweise mit Graupel. Und in höheren Lagen kann es auch wieder etwas schneien. Ganz ähnlich wechselhaft ist es auch in den nächsten Tagen. Die Höchstwerte morgen 8 bis 13 Grad, ab Mittwoch dann 10 bis 17 Grad.

0: Heute ist Montag, der 11. Mai, es ist 8 Uhr.
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0: Die Evakuierungsaktion vor Teneriffa geht zu Ende heute. Die letzten Passagiere des Kreuzfahrtschiffs MV Hondius werden am Nachmittag ausgeflogen. Die Gespräche zum Ende des Kriegs im Golf stecken fest. US-Präsident Trump hat Forderungen des Iran klar zurückgewiesen. Und mit der Entlastungsprämie ist wohl nicht mehr zu rechnen. Auch CSU-Chef Söder hat die geplante Maßnahme für gescheitert erklärt. Das sind einige Themen in der kommenden halben Stunde. Am Mikrofon ist Alexandra Schöffel. Einen schönen guten Morgen. Heute Nachmittag starten die letzten Flüge, dann sind alle Passagiere vom Kreuzfahrtschiff MV Hondius auf dem Weg in ihre Heimatländer. Nach der Ausbreitung des gefährlichen Hantavirus auf dem Schiff sollen sich alle Rückkehrer in Isolation begeben. Auch die MV Hondius soll heute den Industriehafen auf Teneriffa verlassen, damit das Schiff in den Niederlanden desinfiziert werden kann. Wie die spanische Regierung die Evakuierungsaktion bisher bewertet, das sagt uns ARD-Korrespondentin Julia Macher.
2: Von einem intensiven und arbeitsreichen Tag sprach die spanische Gesundheitsministerin Mónica García gestern. Am Sonntag wurden auf der Kanareninsel Teneriffa insgesamt 94 Menschen in 8 Flügen in ihre Herkunftsländer zurückgebracht, darunter auch 4 Passagiere aus Deutschland. Ein logistisches Großaufgebot mit strengen Sicherheitsvorkehrungen. Die Passagiere, alle mit FFP2-Maske, Schutzmänteln und Schutzhaube, wurden zunächst mit Beibooten von der MV Hondius an den Hafen gebracht, dann mit Bussen der spanischen Katastrophenschutzeinheit zum Flughafen gefahren, wo die jeweiligen Maschinen startbereit warteten. Insgesamt sind 23 Länder an der 2-tägigen aufwendigen Rückführungsaktion beteiligt.
0: Und wie geht es jetzt weiter dazu? Noch einmal Julia Macher.
2: Heute sollen im Laufe des Tages 2 weitere Maschinen von Teneriffa starten. Ein Flug mit Passagieren aus Australien, Neuseeland und Teilen Asiens und eine niederländische Maschine mit einem Teil der Crew. Am Abend soll die MV Hondius dann die Kanaren verlassen und Kurs auf Rotterdam nehmen. Die Weltgesundheitsorganisation empfiehlt allen Rückkehrern eine Quarantäne von 42 Tagen. Die Inkubationszeit des Hantavirus ist sehr lang. Symptome können auch noch viele Wochen nach Infektion auftreten. Die Gefahr für die breite Öffentlichkeit ist laut WHO gering. Das Virus sei bekannt und in der Regel nur durch engen Kontakt übertragbar.
0: Informationen zur Evakuierungs- und Rückführungsaktion der Passagiere auf der MV Hondius waren das. Es geht nicht voran bei den Verhandlungen für ein Kriegsende zwischen den USA und dem Iran. Vorschläge der USA hat das Regime in Teheran mit Gegenforderungen beantwortet. Welche das sind, ist nicht bekannt. Die Reaktion von US-Präsident Trump weckt allerdings wenig Hoffnung auf Fortschritte. Die werden nicht mehr lange lachen, schreibt er auf seiner Plattform. Ob er weiter verhandeln will, das lässt er offen. Aus Washington, Giselle Uka.
3: In einem knapp formulierten Posting auf seinem sozialen Netzwerk Truth Social erklärt Präsident Donald Trump, die Antwort aus dem Iran sei völlig inakzeptabel. Die Reaktion der Mullahs auf den US-Vorschlag zur Beendigung des Krieges gefalle ihm nicht. Staatsmedien zufolge hatte Teheran einen Text an Vermittler Pakistan überreicht. Dieser sehe ein Ende des Krieges an allen Fronten, insbesondere im Libanon, vor. Außerdem sei von Gewährleistung der Schifffahrtssicherheit die Rede. Konkreter werde der iranische Vorschlag nicht. Die USA hatten Teheran bereits vor Tagen eine 14 Punkte umfassende Absichtserklärung vorgelegt. Ziel war es unter anderem, einen Rahmen für Verhandlungen zu schaffen. Medienberichten zufolge sollte über eine Lockerung von US-Sanktionen, die Wiederöffnung der Straße von Hormuz und den Rückbau des iranischen Atomprogramms diskutiert werden.
0: Ein Tankrabatt und eine steuerfreie Prämie von 1.000 Euro, die Arbeitgeber ihren Mitarbeitern freiwillig zahlen können. Mit diesen Maßnahmen wollte die Bundesregierung die Haushalte von den hohen Energiepreisen entlasten. Mitte April haben die Parteichefs von CDU, CSU und SPD ihr Paket vorgestellt. Der Rabatt ist seit Mai in Kraft. Die Prämie wird es wohl nicht geben. Nach Kritik der Wirtschaft und dem Stopp im Bundesrat hat sie CSU-Chef Söder nun für gescheitert erklärt, und zwar einer der Parteichefs, der sie im April mit vorgestellt hatte. Dietrich Karl Meurer berichtet.
4: Nach dem Stopp der Entlastungsprämie im Bundesrat zieht CSU-Chef Markus Söder ein klares Fazit. Im ARD-Bericht aus Berlin sagt er:
5: Ich glaube, die ist vom Tisch.
4: Damit stellt Söder das Vorhaben der Bundesregierung grundsätzlich in Frage. Die geplante Einmalzahlung von bis zu 1.000 Euro sollte Beschäftigte schnell entlasten, scheiterte jedoch am Widerstand der Länder. Der CSU-Chef sieht deutliche Mängel bei der Vorbereitung durch die Koalition.
5: Es war eine gut gemeinte Idee. Es hat sich dann aber in den Tagen danach gezeigt, dass sie in der Wirtschaft auf großen Widerstand gestoßen ist.
4: So habe er angenommen, dass es zuvor Abstimmungen mit der Wirtschaft gegeben habe. Das sei aber offenkundig nicht der Fall gewesen. Viele Unternehmen fühlten sich durch die geplante Zahlung zusätzlich belastet. Söder verweist auch darauf, dass die Prämie für die Länder und Kommunen mit deutlich höheren Einnahmeausfällen verbunden gewesen wäre als ursprünglich kalkuliert.
5: Deswegen war auch der Steuerausfall bei fast allen Ländern so dominant, dass da keiner mehr eine Chance gesehen hat zuzustimmen.
4: Söder plädiert deshalb für einen Kurswechsel. Statt einer einmaligen Prämie fordert er nun eine strukturelle Entlastung über das Steuersystem. Ebenfalls in der ARD kritisiert Baden-Württembergs designierter Ministerpräsident Cem Özdemir die Prämie. Er lehne sie ab.
6: Weil wir nichts davon halten, Geld zum Fenster rauszuwerfen.
4: Für ihn bringe die Maßnahme keinen langfristigen Effekt. Özdemir betont,
6: das Geld kann man halt nur einmal ausgeben.
4: Der Grüne sieht das Problem grundsätzlicher. Kurzfristige Hilfen wie eine Prämie lösten die eigentlichen Herausforderungen nicht. Der Blick richtet sich nun auf den anstehenden Koalitionsausschuss. Doch Söder dämpft Erwartungen an schnelle Beschlüsse.
5: Ich glaube nicht, dass wir im Koalitionsausschuss jetzt am Dienstag da jetzt die große Einkommensteuerreform beschließen. Wir werden über die Grundzüge reden und wie das weitere Verfahren ist.
4: Und in Richtung schwarz-rote Koalition mahnt der CSU-Chef mehr Geschlossenheit an.
0: Die Digitalisierung schreitet voran und damit auch die Gefahr, Opfer von Cyberkriminalität zu werden. Das zeigt der aktuelle Cybersicherheitsmonitor des Bundesamtes für Sicherheit in der Informationstechnik. Demzufolge war mehr als jeder Zehnte hierzulande in den vergangenen 12 Monaten von einer Straftat im Internet betroffen. Nachdem im Vorjahr die Zahl der Betrugsfälle deutlich zurückgegangen war, liegt sie nun wieder auf dem Niveau der Vorjahre. Gabriel Wirth.
7: Fake-Shops, Phishing oder geklaute Konten. Die Kriminellen lassen sich viel einfallen, um ihre Opfer im Internet über den Tisch zu ziehen. Besonders vorsichtig sollten Konsumenten beim Onlinehandel sein. Diejenigen, die im Vorjahr Opfer von Cyberkriminalität geworden sind, berichteten am häufigsten von Betrug beim Online-Shopping, und zwar 22% von ihnen. Recht häufig sind auch Fremdzugriffe auf Online-Accounts, Betrug beim Online-Banking und Phishing. Dabei werden sensible Daten wie Passwörter oder Kreditkarteninformationen von Kriminellen abgegriffen. Doch Internetbenutzer können es durch ihr Verhalten Betrügern schwerer machen, an ihre Daten und ihr Geld zu kommen. So sollten Konsumenten bei allzu günstigen Schnäppchen vorsichtig sein und unter anderem die Internetseite besonders sorgfältig anschauen, ob sie nicht vielleicht gefälscht ist. Die Verbraucherzentrale bietet hierfür einen ständig aktualisierten Fake-Shop-Finder an. Auch sollte man darauf achten, sichere Passwörter und Zahlungsmöglichkeiten zu wählen. Das klingt zwar nach altbekanntem, doch der Cybersicherheitsmonitor hat auch gezeigt, dass sich lediglich 14% der Befragten regelmäßig über Sicherheitsmaßnahmen im Netz informierten, während sich knapp ein Viertel praktisch nie damit beschäftige, so das BSI. Bei der Frage nach dem Warum antworteten viele, dass es ihnen zu kompliziert sei oder sie überfordere. Unter den gängigen Schutzmaßnahmen seien nur sichere Passwörter und Antivirenprogramme überhaupt einer Mehrheit der Bevölkerung bekannt.
0: Es ist ein ganz dunkles Kapitel im russischen Krieg gegen die Ukraine. Kiew wirft der russischen Seite vor, mehr als 20.000 ukrainische Kinder verschleppt zu haben. Sie sollen in russischen Waisenhäusern oder Internate gebracht worden oder von russischen Familien adoptiert worden sein. In Brüssel findet heute ein Treffen unter der Schirmherrschaft von Kommissionspräsidentin von der Leyen statt mit dem Ziel, die Kinder zurückzubringen und die Verantwortlichen zur Rechenschaft zu ziehen. Thomas Spiekhofen berichtet.
8: Tausende ukrainische Kinder wurden seit Kriegsbeginn verschleppt, mindestens 20.000 nach Einschätzung von Kommission und ukrainischer Regierung. Gerade einmal 2.200 von ihnen konnten den Angaben zufolge bislang in ihre Heimat zurückgebracht werden. Notwendig dafür sind neben der medizinischen und psychologischen Betreuung auch aufwendige diplomatische Bemühungen, die aber nur hinter verschlossenen Türen und mit äußerster Diskretion erfolgreich sein können. Die internationale Koalition zur Rückführung der ukrainischen Kinder, die sich heute Nachmittag in Brüssel trifft, soll dabei helfen. Sie wurde vor 2 Jahren von Kanada und der Ukraine ins Leben gerufen. Seit September vergangenen Jahres ist auch die EU Mitglied. Die Initiative soll das Thema im öffentlichen Bewusstsein halten, sowie finanzielle und diplomatische Unterstützung organisieren. Auch die rechtsstaatliche Verfolgung der Verantwortlichen ist ein wichtiges Anliegen. Die EU hat inzwischen mehr als 100 Personen auf ihre Sanktionslisten gesetzt, die mit der Verschleppung der ukrainischen Kinder in Zusammenhang gebracht werden.
0: In unserem heutigen BR24-Thema des Tages um 20 nach 8, also in 10 Minuten, geht es um das heutige Treffen. Und es geht auch darum, wie schwierig es ist, die Kinder zurück in ihre Heimat zu bringen. Er galt als aussichtsreicher Kandidat des amtierenden türkischen Präsidenten Erdogan, der Istanbuler Bürgermeister İmamoğlu. Und das war wohl der Grund, warum er aus dem Verkehr gezogen und vor über einem Jahr verhaftet worden ist. Korruption wird ihm vorgeworfen und Spionage. Deshalb muss sich İmamoğlu heute in einem weiteren Prozess verantworten. Aus Istanbul Uwe Lüb.
9: Es geht um die angebliche Weitergabe von personenbezogenen Daten ins Ausland. Sie sollen von der App Dein Istanbul stammen. Mit der App können Bürgerinnen und Bürger verschiedene Dienstleistungen abrufen und bezahlen. Voraussetzung ist die Eingabe etlicher persönlicher Daten. Diese Daten sollen über den damaligen Wahlkampfberater İmamoğlu an den türkischstämmigen Inhaber ausländischer IT-Firmen weitergeleitet worden sein. Der habe sie an einen Partner in den USA weitergegeben, der früher Mitarbeiter der CIA gewesen sein soll. Nach türkischen Medienberichten wirft die Anklage İmamoğlu und seinen Mitstreitern vor, auf Grundlage der Daten sei eine Wahlkampagne entstanden. Sie habe zum Wahlsieg İmamoğlu's bei der Bürgermeisterwahl 2019 beigetragen. Die Anklageschrift ist allerdings nur teilweise öffentlich. İmamoğlu's Partei CHP und Menschenrechtler halten die Vorwürfe für politisch motiviert. Es gehe darum, İmamoğlu länger in Haft zu halten und ihn als Spion zu brandmarken.
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0: In Bayern kocht die Debatte um Windkraft immer wieder hoch. Wo dürfen Windräder stehen? Wie groß muss der Abstand zu Wohnhäusern sein? Und wie viel Landschaft will man für die Energiewende verändern? Stichwort 10-H-Regel. Eine neue Studie schaut jetzt europaweit auf genau diesen Konflikt. Windenergie auf der einen, besonders geschätzte Landschaften auf der anderen Seite. Aus unserer Wissenschaftsredaktion berichtet Doris Tromballer.
10: Kann man Windkraft effizient betreiben und trotzdem besonders schöne Landschaften unberührt lassen? Das haben Forschende der Eidgenössischen Technischen Hochschule Zürich untersucht. Nur, wie kann man so etwas wie eine schöne Landschaft überhaupt messen? Das erklärt Russell McKenna, Professor für Energiesystemanalyse an der ETH Zürich.
11: We use a database from Great Britain.
12: Wir haben eine Datenbank aus Großbritannien herangezogen, bei der Menschen die Schönheit von Landschaften anhand von Fotos auf einer Skala von 1 bis 10 bewertet haben. Dann haben wir künstliche Intelligenz genutzt, um diese Bewertungen mit speziellen Merkmalen der Landschaft zu verknüpfen. So konnte die KI lernen, welche Landschaften als schön wahrgenommen werden. Und wir konnten dieses Modell auf andere Länder in Europa übertragen.
11: To other countries in Europe.
10: Und so entstand eine Karte besonders schöner Landschaften in Europa. Mit deren Hilfe haben die Forschenden berechnet, was passiert, wenn man diese Gebiete für neue Windräder auslässt.
12: Insgesamt haben wir gesehen, es ist möglich, die landschaftlich besonders schönen Gebiete in Europa zu schützen. Und das hat nur sehr geringe Auswirkungen auf die durchschnittlichen Kosten von Windenergie. Ich denke, das ist ein gutes Ergebnis.
11: Which I guess is a good result.
10: Die Forschenden empfehlen außerdem, bei der Standortsuche nicht einfach grob Flächen auszuweisen, sondern vor Ort genau zu schauen, wo Windräder am wenigsten stören könnten, etwa hinter Geländekanten oder in der Nähe von Straßen.

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1: Es ist 7:45.
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1: Die Nachrichten jetzt mit Inka Kübel.
3: Deutsche Hondius-Passagiere sind in Hessen angekommen. Die 4 Passagiere des Kreuzfahrtschiffs, auf dem das Hunter-Virus ausgebrochen war, werden zunächst in Frankfurt untersucht. Dann sollen sie zur Quarantäne in die jeweiligen Bundesländer gebracht werden. Das Robert-Koch-Institut sieht keine Gefahr für die Bevölkerung. Das Virus sei seit Jahrzehnten bekannt, deshalb gäbe es auch keine Pandemiegefahr, sagte der Chef des Robert-Koch-Instituts Schade gestern Abend im ZDF. Trump lehnt iranische Antwort auf US-Friedensplan ab. Der US-Präsident hat die Bedingungen Teherans als völlig inakzeptabel bezeichnet. Weitere Details nannte er nicht. Medienberichten zufolge hat der Iran ein Ende des Kriegs an allen Fronten, auch im Libanon, gefordert. Söder und Schwesig halten Entlastungsprämie für gescheitert. Im ARD-Bericht aus Berlin sagte der CSU-Chef, er glaube, die Prämie sei vom Tisch. Er verwies auf das Nein des Bundesrats, auf massiven Widerstand aus der Wirtschaft und auf die hohen Kosten. Auch die SPD-Ministerpräsidentin von Mecklenburg-Vorpommern Schwesig hält nichts von der Prämie. Die Bundesregierung solle lieber gleich eine umfassende Einkommenssteuerreform angehen. Holecek fordert mehr Geld für Pflegeversicherung. In der Augsburger Allgemeinen sagte der CSU-Fraktionschef, der Bund schulde der Pflegeversicherung Milliardenbeträge. Zuschüsse zu streichen, um den Haushalt zu konsolidieren, sei der falsche Weg. Auch der Chef des GKV-Spitzenverbands der Krankenkassen Blatt fordert einen höheren Bundeszuschuss. Abstiegskampf in der Bundesliga bleibt spannend. Heidenheim hat gestern 3:1 in Köln gewonnen. Damit hat das Team noch die Chance, den Abstieg am letzten Spieltag zu verhindern. Auf dem Relegationsplatz 16 steht jetzt Wolfsburg, gefolgt von Heidenheim und St. Pauli. Da alle Teams punktgleich sind, fällt die Entscheidung am nächsten Wochenende. Das Wetter in Bayern, regnerisch bei Werten bis 20 Grad.
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4: Gewalt gegen Frauen ist auch in Bayern keine Seltenheit, sondern Alltag. Und oft passiert sie im Verborgenen, also hinter Wohnungstüren. Manchmal wird sie aber auch brutal öffentlich. Sabine Rieker in unserem Bayern-Studio, so etwa bei einem Fall in Passau im vergangenen Jahr, als eine Mutter und ihre 5-jährige Tochter Opfer einer Autoattacke des Ehemanns wurden.
5: Und diese Attacke des Mannes fand mitten am Tag statt, mitten in der Stadt. Heute beginnt vor dem Passauer Landgericht der Prozess gegen ihn. Die Staatsanwaltschaft wirft ihm vor, mit seinem Auto versucht zu haben, 3 Menschen zu ermorden und sie dabei schwer verletzt zu haben. Außerdem soll er in 2 weiteren Fällen Menschen verletzt haben. Caroline von Eichhorn über den genauen Tathergang.
6: Eine Seitenstraße im Passauer Zentrum. Ein paar Frauen und Kinder stehen auf dem Gehweg. Plötzlich rast ein 48-jähriger Autofahrer in die Gruppe. Er verletzt 3 Personen schwer, darunter seine 38-jährige getrennt lebende Frau und seine 5-jährige Tochter. Nach der Tat kommt es zu einem Handgemenge. 2 weitere Personen werden verletzt. Noch am gleichen Tag wird bekannt, es handelt sich um eine Beziehungstat, ein Sorgerechtsstreit. Heute beginnt der Prozess gegen den Iraker vor dem Passauer Landgericht. 5 Verhandlungstage sind angesetzt.
5: Nach Unterfranken. Seit gestern wird im Main bei Großwallstadt ein 23-jähriger Schwimmer vermisst. Bisher war die Suche erfolglos. Etwa 100 Einsatzkräfte von Feuerwehr, Wasserrettung und Polizei haben sich daran beteiligt. Der 23-Jährige war gestern Nachmittag bei Großwallstadt ins Wasser gegangen und wollte durch den Fluss schwimmen. Dabei ist er aus bisher unbekannten Gründen in Not geraten und untergegangen. 2 Wochen Bundeswehrübung in Hammelburg. Dort gibt es von heute an eine besondere Übung. Die Bevölkerung im Umkreis wird wohl nichts merken, berichtet Pirmin Brenninek aus dem BR-Studio Würzburg.
7: Neben 150 Soldatinnen und Soldaten wird auch die Polizei an der Übung beteiligt sein. Geschult werden soll die Zusammenarbeit im Inland, also rund um militärische Einrichtungen. Bei der Übung trainiert die Bundeswehr vor allem Reservistinnen und Reservisten. Soldaten also, die im zivilen Leben gewöhnlichen Berufen nachgehen, im Verteidigungsfall aber eingezogen werden könnten, zum Beispiel um Kasernen abzusichern.
5: Wie haben die Menschen früher gelebt? Das kann man nicht nur durch Ausgrabungen erfahren, sondern auch durch sogenannte Zeitkapseln. Darin werden oft Dokumente verpackt, die dann in Bauwerken versteckt werden. Auch in der Marienstatue in der Partnachklamm in Garmisch-Partenkirchen hat man solche Dokumente gefunden. Allerdings waren sie beschädigt, weil Wasser eingedrungen war. Nun wurde eine neue Kapsel gebaut, etwas größer und wasserfest. Klammwart Rudi Achten erklärt, was man reingepackt hat.
8: Wir haben einen kompletten Euro-Geldsatz, also Münzen und Scheine, mit reingelegt und die gesamten Berichte über die Restaurierung der Madonna, über die Zeitkapsel, Zeitungsberichte, Bilder und sonstiges, aktuelle Informationen über Mark Garmisch-Partenkirchen, ja, das war's eigentlich.
5: Wann die neue Kapsel wieder geöffnet wird, weiß heute noch niemand. 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
4: Mit Alexandra Schöffel und einem emotionalen Thema heute früh. Es geht um die ukrainischen Kinder, die nach Russland verschleppt oder entführt wurden. Nach offiziellen Angaben der Ukraine sind bisher mindestens 20.000 Kinder gewaltsam von ihren Familien getrennt worden. Darüber haben wir mit unserer Korrespondentin in Kiew gesprochen. Vorher aber schauen wir nach Brüssel, wo es heute bei einem hochrangigen Treffen um die Rückholung genau dieser

0: Der deutsche FDP-Abgeordnete Jan-Christoph Oetjen gehört zu gut 90 Abgeordneten, die im vergangenen Jahr parteiübergreifend eine Entschließung zu diesem Thema ins Europäische Parlament eingebracht haben. Darin fordern sie von Russland unter anderem die bedingungslose Rückkehr der Kinder.
1: Im Europäischen Parlament gehen wir davon aus, dass mindestens 8.400 Kinder aus der Ukraine nach Russland gebracht wurden, rechnen aber eigentlich mit einer viel höheren Dunkelziffer, mindestens 20.000, wenn nicht deutlich mehr.
0: Eine gezielte Politik der Zwangsassimilation nennt Jan-Christoph Oetjen das, in der die Kinder
1: in ein System von Waisenhäusern untergebracht werden, um dann an russische Familien vermittelt zu werden, um sie zu russischen Kindern zu machen.
0: Nur gerade einmal 2.200 Kinder konnten bislang in ihre Heimat zurückgebracht werden. Notwendig dafür sind neben der Betreuung der Kinder auch aufwendige diplomatische Bemühungen bei gleichzeitig äußerster Diskretion zum Schutz aller Beteiligten. Vor 2 Jahren haben die Ukraine und Kanada eine Initiative gegründet, um dabei zu helfen. Seit September vergangenen Jahres ist auch die EU Mitglied dieser Initiative. Vor dem Parlament kündigte von der Leyen das Treffen an.
2: We must do everything in our power to support.
3: Wir müssen alles tun, was in unserer Macht steht, um die ukrainischen Kinder zu unterstützen. Deshalb organisieren wir diesen Gipfel der internationalen Koalition für die Rückkehr dieser Kinder. Jedes entführte Kind muss zurückgebracht werden.
0: Mit dem Gipfel wollen die Organisatoren das Thema im öffentlichen Bewusstsein halten. Es wird auch um weitere finanzielle und diplomatische Unterstützung gehen. Nicht zuletzt hat die EU inzwischen auch mehr als 100 Personen, die mit der Verschleppung der ukrainischen Kinder in Zusammenhang gebracht werden, auf ihre Sanktionslisten gesetzt.
4: Die verschleppten ukrainischen Kinder, das Thema ist Chefsache für EU-Kommissionspräsidentin Ursula von der Leyen. Über die aktuelle Situation der Kinder hat vorhin mein Kollege Benny Riemer mit Rebecca Barth aus dem ARD-Studio in Kiew gesprochen.
5: Können die internationalen Anstrengungen, die Kinder zurückzuholen, wirklich was bewirken? Wie ist da Ihre Einschätzung, wie schwierig das Ganze ist?
6: Also die Menschen, mit denen ich hier in der Ukraine spreche, die sich mit diesem Thema auseinandersetzen, die also wissen, wie schwierig tatsächlich die Rückführung von solchen Kindern ist, die sagen natürlich, je mehr Aufmerksamkeit, desto besser. Also je mehr Druck auf Russland ausgeübt wird, je mehr Akteure beteiligt sind, internationale, desto besser für die Kinder. Auf der anderen Seite stellen die Aktivisten, Anwälte, Helfer, mit denen ich hier sprechen kann, auch immer wieder fest, je mehr Zeit verstrichen ist, desto schwieriger wird es, diese Kinder zu finden, sie zu identifizieren. Denn in vielen Fällen bekommen Kinder neue Dokumente, neue Ausweisdokumente, teilweise neue Namen. Und je nachdem, wenn das Kind zu Kriegsbeginn vor 4 Jahren sehr klein war, dann ist es sehr schwierig, diese Kinder jetzt noch zu identifizieren.
5: Von wie vielen Kindern und Jugendlichen sprechen wir denn eigentlich? Es gibt da ja zum einen die offiziellen Zahlen und zum anderen sicher eine Dunkelziffer.
6: Es gibt offizielle Zahlen, etwa 20.000 Kinder, das ist das, was immer genannt wird von den ukrainischen Behörden, und diese Zahl lässt sich nicht belegen. Es gibt keine Zahlen, die sich belegen lassen, weil die Fälle so unterschiedlich und kompliziert sind, weil der vollumfängliche Überfall auf die Ukraine seit mehr als 4 Jahren andauert und weil es dann eben sehr, sehr schwierig ist, teilweise Kinder zu identifizieren. Wenn wir davon ausgehen, beispielsweise ein Kind, was 2 Jahre alt war, wo vor 4 Jahren ein Waisenkind, das ist nach Russland gebracht worden, dort vielleicht in eine Pflegefamilie gekommen, das ist jetzt 6, vielleicht hat es einen neuen Namen, einen neuen Pass bekommen. Es ist sehr schwierig, dann nachzuweisen, dass das tatsächlich ein ursprünglich einmal ukrainisches Kind war. Und weil die Fälle so unterschiedlich sind, sagen mir zumindest Aktivisten häufig, dass es sehr schwierig ist, da eine konkrete Zahl zu nennen.
5: Und wo diese Kinder sind, weiß man dazu jedenfalls ein bisschen mehr? Also in Waisenhäusern, möglicherweise in Internaten, adoptiert?
6: Genau, also das ist das, was bekannt ist. Einige Kinder werden zur Adoption freigegeben. Das wissen wir vor allem von Kindern, die es zurückgeschafft haben. Also Minderjährige, muss man sagen. Es gibt teilweise auch Kinder, die sind dann 17 schon und die sind natürlich in der Lage, das, was ihnen da angetan wurde, auch gut zu reflektieren und dann zu erzählen. Und die berichten eben von Adoption, von Internaten, von Waisenhäusern, von Pflegefamilien, die sie aufgenommen haben. Es gibt auch Kinder, die landen in so Militärferienlagern und verschwinden dann irgendwo in Russland. Aber viele Spuren verlieren sich dann auch in Russland.
5: Mhm. Diese Kinder, von denen Sie gesprochen haben, die es zurückgeschafft haben, Was weiß man?

0: über die, also was sie durchgemacht haben und wie sie vor allem diese ja unvorstellbaren Erlebnisse verkraften.
1: Das ist natürlich eine psychisch enorme Belastung und da kommt es immer sehr stark darauf an, wie alt ist das Kind. Also wenn wir von einem Jugendlichen beispielsweise ausgehen, der eine klare Identität schon herausgebildet hat und dann verschleppt wird und dann in eine Familie gebracht wird, und solche Fälle gibt es durchaus, die ihm erzählt, dass er ja eigentlich gar kein Ukrainer ist, sondern ein Russe, also wo versucht wird, auch teilweise mit Gewalt die gesamte Identität ja umzustellen. Und dieses Kind, dieser Jugendliche schafft es dann zurück und hat das aber alles sozusagen bewusst erlebt, dann ist es eine enorme psychische Belastung. Bei kleineren Kindern, sagen Aktivisten, häufig stellt sich dann ab einem gewissen Punkt auch die Frage, ist so eine Rückführung überhaupt im Sinne des Kindeswohls? Wenn wir von einem Waisenkind sprechen, was vielleicht ganz entfernte Verwandte nur in der Ukraine hat, aber zu denen keinen Kontakt, und wir reden von einem Kind, was mittlerweile 5, 6, vielleicht 7 Jahre alt ist und sich sozusagen in Anführungsstrichen eingelebt hat in Russland, da ist dann auch immer die Frage, ist denn die Rückführung nicht vielleicht sogar schlimmer?
0: Wenn man aufs Kindeswohl schaut, verstehe. Moskau streitet ja alles ab und spricht von gezielter ukrainischer Propaganda. Was könnten denn die Ziele solcher Verschleppungen sein mit Blick auf den russischen Angriffskrieg?
1: Nun, also wir erkennen da ganz klar nicht nur bei diesen Verschleppungen, sondern allgemein, wenn wir uns den Zustand von Kindern auch in den von Russland besetzten Gebieten anschauen, dass da eine ganz klare Militarisierung und Indoktrinierung stattfindet von ukrainischen Kindern. Also es ist wirklich eine Veränderung der Identität, und das passiert nicht erst seit 2022, sondern schon seit 2014, seit der Annexion der Krim und seit dem Angriff auf Donetsk. Und die ukrainischen Behörden, die sich mit diesem Thema auseinandersetzen, sind der festen Überzeugung, dass hier auch neue Kämpfer für die russische Armee geschaffen werden sollen mit gezielter Militarisierung dieser Kinder.
2: Und das sagt Rebecca Barth, unsere Korrespondentin in Kiew. Also das Schicksal tausender ukrainischer Kinder, die nach Russland verschleppt wurden, ist ungewiss. 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
2: A94 Passau Richtung München zwischen Paarstetten und Paarsdorf stockt der Verkehr. Die A96 Lindau Richtung München zwischen Gräfelfing und Sendling 3 Kilometer Stau. Auf der A99 der Westumfahrung München Richtung Nürnberg zwischen Germering Nord und dem Dreieckfeld Moching Stau und stockender Verkehr. Und die B17 Augsburg Richtung Landsberg zwischen Messe Universität und Hauenstetten Nordgöggingen stockender Verkehr und Stau nach einem Unfall. Und noch ein Blick auf das Wetter. Noch ist es meist aufgelockert. Bald kommen aber von Schwaben her neue Wolken. Es gibt schauartigen Regen, zum Teil auch kräftige Gewitter. Dabei ist es sehr windig und die Höchstwerte nur noch 11 bis 20 Grad. Morgen ziehen Regenschauer nach Osten, teilweise auch mit Graupel. In höheren Lagen kann es auch schneien. Es bleibt dabei windig. Und so ähnlich geht es auch in den nächsten Tagen weiter. Die Höchstwerte morgen 8 bis 13 Grad nur. Ab Mittwoch dann wieder 10 bis 17 Grad. Montag, der 11. Mai ist heute. Es ist 8:30.
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2: Die Evakuierungsaktion vor Teneriffa geht heute zu Ende. Die letzten Passagiere des Kreuzfahrtschiffs MV Hondius werden am Nachmittag ausgeflogen. Verteidigungsminister Pistorius ist nach Kiew gereist. Es geht um konkrete Projekte von Rüstungszusammenarbeit. Und mit der Entlastungsprämie ist wohl nicht mehr zu rechnen. Auch CSU-Chef Söder hat die geplante Maßnahme nun für gescheitert erklärt. Das sind einige der Themen in der nächsten halben Stunde. Am Mikrofon ist Alexandra Schawil. Guten Morgen. Heute Nachmittag starten die letzten Flüge. Dann sind alle Passagiere vom Kreuzfahrtschiff MV Hondius auf dem Weg in ihre Heimatländer. Nach der Ausbreitung des gefährlichen Hunter-Virus auf dem Schiff sollen sich alle Rückkehrer in Isolation begeben. Auch die MV Hondius soll heute in den Industriehafen von Teneriffa verlassen, damit das Schiff in den Niederlanden desinfiziert werden kann. Aus Spanien berichtet Julia Macher.
4: Die spanische Regierung wertet den ersten Tag der Rückführungsaktion der Passagiere der MV Hondius als Erfolg. 94 Menschen aus 19 Ländern wurden im Hafen Granadilla im Südosten Teneriffas unter großen Sicherheitsvorkehrungen von Bord gebracht und in ihre Herkunftsländer zurückgeführt, darunter auch 4 Passagiere aus Deutschland. Sie flogen mit einer niederländischen Maschine zunächst nach Eindhoven, reisen von dort begleitet von einem Ärzteteam nach Deutschland und begeben sich gemäß der Auflagen der jeweiligen Gesundheitsämter in Quarantäne. Wegen der langen Inkubationszeit empfiehlt die Weltgesundheitsorganisation WHO eine Isolation bis zu 42 Tagen. Die Gefahr für die breite Öffentlichkeit durch das Hantavirus sei gering, so die WHO. Heute sollen 2 weitere Maschinen mit Rückkehrern des Kreuzfahrtschiffes starten, ein Flugzeug mit Passagieren aus Australien, Neuseeland und Teilen Asiens, eines Richtung Niederlande mit einem Teil der Crew. Anschließend verlässt die MV Hondius die Kanaren und nimmt mit der restlichen Crew Kurs auf Rotterdam. Die Überfahrt dauert etwa 5 Tage.
5: Es geht nicht voran bei den Verhandlungen für ein Kriegsende zwischen den USA und dem Iran. Vorschläge der USA hat das Regime in Teheran mit Gegenforderungen beantwortet. Welche das sind, das ist nicht bekannt. Die Reaktion von US-Präsident Trump weckt allerdings wenig Hoffnung auf Fortschritte. Die werden nicht mehr lange lachen, schreibt er auf seiner Plattform. Ob er weiter verhandeln will, das lässt er offen. Aus Washington dazu Giselle Uka.
6: In einem knapp formulierten Posting auf seinem sozialen Netzwerk Truth Social erklärt Präsident Donald Trump, die Antwort aus dem Iran sei völlig inakzeptabel. Die Reaktion der Mullahs auf den US-Vorschlag zur Beendigung des Krieges gefalle ihm nicht. Staatsmedien zufolge hatte Teheran einen Text an Vermittler Pakistan überreicht. Dieser sehe ein Ende des Krieges an allen Fronten, insbesondere im Libanon, vor. Außerdem sei von Gewährleistung der Schifffahrtssicherheit die Rede. Konkreter werde der iranische Vorschlag nicht. Die USA hatten Teheran bereits vor Tagen eine 14 Punkte umfassende Absichtserklärung vorgelegt. Ziel war es unter anderem, einen Rahmen für Verhandlungen zu schaffen. Medienberichten zufolge sollte über eine Lockerung von US-Sanktionen, die Wiederöffnung der Straße von Hormuz und den Rückbau des iranischen Atomprogramms diskutiert werden.
5: Bundesverteidigungsminister Pistorius ist zu einem Besuch in der Ukraine eingetroffen. Ziel ist es seinen Worten nach, die strategische Allianz zwischen beiden Ländern zu stärken. Worum es konkret geht, dazu Rebecca Barth aus Kiew.
1: Im Fokus stehe demnach die gemeinsame Entwicklung unbemannter Systeme. Man profitiere dabei von den Erfahrungen der Ukraine auf dem Gefechtsfeld, betonte Pistorius. Die Ukraine hat die Entwicklung unbemannter Systeme in der Luft, auf See und auf dem Boden massiv vorangetrieben und vor 2 Jahren eine entsprechende Truppengattung gegründet. Nach Schätzungen gehen 80% der Verluste auf dem Schlachtfeld mittlerweile auf Drohnen zurück. Und der Ukraine ist es gelungen, eigene Fähigkeiten bei sogenannten Deep Strikes zu entwickeln. Regelmäßig greift das Land beispielsweise Ölraffinerien tief in Russland an. Gerade im Bereich dieser Langstreckenfähigkeit wolle man gemeinsam moderne Systeme entwickeln, sagte Pistorius am Morgen in der ukrainischen Hauptstadt.
5: Ein Tankrabatt und eine steuerfreie Prämie von 1.000 Euro, die Arbeitgeber ihren Mitarbeitern freiwillig zahlen können. Mit diesen Maßnahmen wollte die Bundesregierung die Haushalte von den hohen Energiepreisen entlasten. Mitte April haben die Parteichefs von CDU, CSU und SPD ihr Paket vorgestellt. Der Rabatt ist seit Mai in Kraft. Die Prämie wird es wohl nicht geben. Nach Kritik der Wirtschaft und dem Stopp im Bundesrat hat sie CSU-Chef Söder nun für gescheitert erklärt. Einer der Parteichefs, der sie im April mit vorgestellt hatte. Dietrich Karl Meurer berichtet.
7: Im ARD-Bericht aus Berlin sagt CSU-Chef Markus Söder am Abend über die geplante Entlastungsprämie: Ich glaube, die ist vom Tisch. Damit erklärt er die vom Bundesrat gestoppte Maßnahme für politisch beendet. Söder verweist auf massiven Widerstand aus der Wirtschaft und auf die hohen Kosten. Die Prämie wäre für die Länder und Kommunen mit Einnahmeausfällen verbunden gewesen. Söder plädiert nun für einen stärkeren Fokus auf eine große Einkommensteuerreform. Auch Baden-Württembergs designierter Ministerpräsident Cem Özdemir von den Grünen sieht die Prämie kritisch. Er hält sie für unwirksam und spricht von einer Verschwendung öffentlicher Mittel. Für die schwarz-rote Regierungskoalition wächst nun der Druck, eine Alternative zu finden. Kanzler Friedrich Merz und Finanzminister Lars Klingbeil kündigten am Wochenende neue Gespräche an. In einem Koalitionsausschuss soll beraten werden, wie eine neue Entlastung aussehen kann. Dazu zählen vor allem steuerliche Maßnahmen.
5: Die Delegierten des Deutschen Gewerkschaftsbundes treffen sich in Berlin zum Bundeskongress und heute am zweiten Tag ist der SPD-Vorsitzende Klingbeil zu Gast. Zuvor allerdings geht es um Personalthemen. Aus Berlin Johannes Zuber.
8: Die bisherige DGB-Vorsitzende Fahimi stellt sich zur Wiederwahl. Die 58-Jährige ist seit 4 Jahren im Amt. Im Anschluss an die Wahl will sie vor den etwa 400 Delegierten eine Grundsatzrede halten. Bereits gestern hatte sie zur Eröffnung des Kongresses vor Angriffen auf Arbeitnehmerrechte und den Sozialstaat gewarnt und sie hat Widerstand der Gewerkschaften angekündigt. Der Streit um Sozialstaatsreformen wird wohl auch am Abend Thema sein. Dann wird SPD-Chef und Bundesfinanzminister Klingbeil zu den Delegierten sprechen.
5: In Vilsbiburg, das ist im Landkreis Landshut, haben am Wochenende etwa 500 Menschen für den vollständigen Erhalt ihres Krankenhauses demonstriert. Dabei übergaben Mitglieder der Bürgerinitiative Krankenhaus Vilsbiburg erhalten ihrem Landrat Alfred Holzner eine Liste mit über 20.000 Unterschriften, und zwar gegen die geplante Schließung wichtiger Bereiche. Norbert Bauer berichtet.
9: Die Bürgerinitiative kritisiert mögliche Einschnitte bei zentralen Angeboten wie der Notaufnahme und des Notarztes rund um die Uhr oder der Stroke Unit, also der Schlaganfallstation. Patienten kämen auch am Wochenende und nachts. Eine Schließung dieser Bereiche würde für viele Patienten deutlich längere Anfahrtszeiten in die nächsten Kliniken nach Landshut, Eckenfelden oder Erding bedeuten, so die Befürchtung der Bürgerinitiative. Hintergrund: Mit der Fusion des Klinikums Landshut, der Lacomed Kliniken und des Kinderkrankenhauses St. Marien zu den LA Regio Kliniken sollen aus Kostengründen auch Doppelstrukturen abgebaut werden. Zwar steht auch die Bürgerinitiative grundsätzlich hinter der Fusion, man dürfe die Krankenhäuser in Vilsbiburg und Rottenburg aber nicht so schwächen, dass die medizinische Versorgung nicht mehr gesichert sei, so die Bürgerinitiative.
5: Der Meister steht ja schon lange fest in der Fußball-Bundesliga, unangefochten der FC Bayern. Doch der Abstiegskampf ist spannend wie selten zuvor. 3 Kellermannschaften können es am letzten Spieltag noch in die Relegation schaffen, auch weil Schlusslicht Heidenheim gestern noch einmal gepunktet hat. Ina Kast fasst die Sonntagsergebnisse des vorletzten Spieltags zusammen.
10: Damit hat Heidenheim den letzten Tabellenplatz an St. Pauli weitergegeben. Es kommt am letzten Spieltag nun zu einem nie dagewesenen Herzschlagfinale in der Bundesliga. Mit Wolfsburg, Heidenheim und St. Pauli sind 3 Teams punktgleich. 2 von ihnen werden direkt absteigen, eines schafft es in die Relegation. Der Hamburger SV ist längst gerettet und freut sich über den 3:2 Heimsieg gegen den SC Freiburg. Die Freiburger kämpfen im Fernduell mit Frankfurt um den Europapokalplatz 7. Trainerin Marie-Louise Ether holte beim 3:1 in Mainz ihren ersten Sieg mit Union Berlin.
5: Spannend soll es dann wieder in einem Monat werden. Die WM in den USA, Kanada und Mexiko beginnt. Und wie es um die Vorfreude bestellt ist, dazu ein BR24-Hintergrund in 10 Minuten.
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5: Heute früh mit Stefan Liener und der Frage, ob Deutschland vor einem Tourismusboom steht.
11: Ja, eine unsichere Weltlage, steigende Preise für Flugreisen sowie die Sorge vor einem möglichen Kerosinmangel und gestrichenen Ferienflügen. Dazu dann noch Preissprünge in beliebten Urlaubszielen, insbesondere rund um das Mittelmeer. Das alles könnte nach Einschätzung von Touristikern den Trend zum Urlaub im eigenen Land beflügeln. Ein Indiz sind jüngste Zahlen des Statistischen Bundesamtes. Demnach meldeten die Beherbergungsbetriebe in Deutschland für den März 33,6 Millionen Übernachtungen, 3,1% mehr als im Vorjahresmonat. Auffallend dabei, während die Zahl der Übernachtungen deutscher Gäste deutlich anstieg, schrumpfte auf der anderen Seite die entsprechende Zahl von Übernachtungen ausländischer Gäste. Altersteilzeit. In der Konjunkturkrise ist sie offenbar wieder gefragt bei vielen Firmen, die Personal abbauen, aber nicht zum Mittel der Kündigung greifen wollen. Und auch Beschäftigte fragen offenbar danach, um nach und nach oder auch früher in den Ruhestand zu gehen. Doch das alles will auch gut durchgerechnet sein. Birgit Habrath.
12: Altersteilzeit, wurde die nicht abgeschafft? Nein, es gibt sie noch. Sie ist für über 55-Jährige weiterhin als Übergang in die Rente möglich, wird seit Ende 2009 nun nicht mehr von der Agentur für Arbeit gefördert. Der Arbeitgeber ist nicht verpflichtet, sie anzubieten. Tut er es, dann muss er das Monatseinkommen aufstocken, und zwar per Gesetz um mindestens 20%. Tarifverträge oder Betriebsvereinbarungen sehen oft noch höhere Beträge vor. Die sind steuer- und sozialabgabenfrei, unterliegen aber dem Progressionsvorbehalt. Das sollte man auf jeden Fall im Blick haben, rät die IG Metall. Denn je nach Einkommens- und Steuerklasse bittet der Staat am Ende doch noch den Betroffenen zur Kasse. Genau überlegen sollte man sich vorab eines auch. Reicht die Hälfte des bisherigen Einkommens, um bis zum Renteneintritt über die Runden zu kommen? Ein unvorhergesehenes Ereignis könnte einen finanziell herausfordern. Und da man ja nicht mehr für ein Vollzeitgehalt in die Rentenversicherung einzahlt, wird die trotz eines Zusatzbeitrags des Arbeitgebers etwas geringer ausfallen. Dazu kommen eventuelle Rentenabschläge bei einer vorgezogenen Altersrente. Also erst informieren, durchrechnen und dann den Vertrag unterschreiben.
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3: Und jetzt ist es 8:45.
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3: Inka Kübel mit den Nachrichten.
5: Jeder Zehnte ist von Cyberkriminalität betroffen. Die größte Gefahr geht laut Bundesamt für Sicherheit in der Informationstechnik vom Online-Shopping aus. In diesem Bereich gab es die meisten Straftaten. Außerdem klagen Betroffene über Betrug beim Online-Banking und sogenanntes Phishing, also das Abgreifen persönlicher Daten durch gefälschte E-Mails oder Websites. Gesetzliche Krankenversicherungen fordern Bund zu höherem Zuschuss für Pflegeversicherung auf. Der Chef des GKV-Spitzenverbands Blatt sagte in einem Zeitungsinterview, allein im laufenden Jahr müsse der Bund 10 Milliarden Euro nachzahlen. Auch CSU-Fraktionschef Holecek spricht sich für einen höheren Bundeszuschuss aus. Zuschüsse zu streichen, um den Haushalt zu konsolidieren, während die Beitragszahler die Lücken schließen sollen, das sei nicht der richtige Weg. Gesundheitsministerin Wagen will Mitte Mai Vorschläge für eine Pflegereform vorlegen. Pistorius ist zu Gesprächen in der Ukraine eingetroffen. Der Verteidigungsminister will in Kiew über einen Ausbau der Rüstungskooperation beider Länder beraten. Laut Pistorius geht es um die gemeinsame Entwicklung unbemannter Waffensysteme. DGB-Chefin Fahimi stellt sich zur Wiederwahl. Die 58-Jährige steht seit 4 Jahren an der Spitze des Deutschen Gewerkschaftsbundes. Am Abend wird SPD-Chef Klingbeil zu den Delegierten des Bundeskongresses in Berlin sprechen. Morgen ist Bundeskanzler Merz zu Gast. Robert-Koch-Institut sieht wegen Hantavirus keine Pandemiegefahr. Im Heute-Journal sagte dessen Chef Lars Schade gestern Abend, das Virus sei seit Jahren bekannt. Alle bisherigen Ausbrüche habe man gut eindämmen können. Alle Kontaktpersonen der Kreuzfahrtpassagiere seien bekannt. Die deutschen Passagiere sind inzwischen in Frankfurt angekommen. Dort werden sie untersucht. Anschließend sollen sie sich in Quarantäne begeben. Das Wetter in Bayern, regnerisch bei Werten bis 20 Grad.
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6: Frauen sind in der Politik immer noch unterrepräsentiert, vor allem in den Führungspositionen. Daran haben auch die jüngsten bayerischen Kommunalwahlen nichts geändert. Landrätinnen gibt es in dieser Legislaturperiode nur 6 gegenüber 65 Landräten. Und eine Landrätin weniger als nach der letzten Kommunalwahl. Eine hat nämlich dieses Mal gar nicht mehr kandidiert. Tanja Gronde hat eine Landrätin in Oberbayern in der ersten Arbeitswoche begleitet und berichtet über eine andere, die ihr Büro geräumt hat.
7: Andrea Jochner-Weiß ist gerührt bei der Verabschiedung im Landratsamt. Ihre Mitarbeiterinnen und Mitarbeiter stehen Spalier bei ihrem Abschied. Nach 2 Amtszeiten ist die CSUlerin nicht mehr angetreten zur Wahl.
8: Als Frau habe ich persönlich immer das Gefühl gehabt, ich muss mich mehr beweisen.
7: 12 Jahre lang war sie Landrätin, doch Frauen wie sie sind an der politischen Spitze immer noch selten. Woher kommt das Ihrer Meinung nach?
8: Ich glaube, weil sie sich sehr hinterfragen und weil die männliche Domäne schon noch ein bisschen anders ist und die hohen Ämter eher für sich beansprucht.
7: Die Landrätin von Weilheim-Schongau musste viel einstecken. Einmal wurde sie sogar in einem Bierzelt ausgepfiffen. Manchmal waren es auch wüste Beleidigungen gegen sie als Frau. Die Frauenquote bei den Landrätinnen ist niedrig. Aktuell treffen auf 6 Frauen 65 Männer in Bayern. Seit 1972 gibt es Zahlen zu der Verteilung und das Statistische Landesamt hat in dieser Zeit 14 Landrätinnen und 294 Landräte gezählt. Das liegt natürlich auch daran, dass sich Frauen nicht immer aufstellen lassen.
8: Ich habe so ein bisschen Verdacht. Frauen wählen keine Frauen.
7: Dabei ist die weibliche Perspektive wichtig für Gemeinden. Ob Sicherheitsgefühl oder Gesundheit oder Bildung. Frauen haben andere Perspektiven und führen empathischer, sagen Studien. Gleichzeitig seien sie immer noch in alten Rollenbildern gefangen, meint Daniela Groß von den Grünen.
9: Es ist ja immer noch die Regel, dass die Frauen zuständig sind für die Kinderbetreuung. Damals, als ich meine erste Tochter bekommen habe, habe ich nach 8 Monaten wieder angefangen, in Vollzeit zu arbeiten. Und das ist bei uns etwas in der Gesellschaft, das nicht üblich ist.
7: Die 37-jährige Mutter von 2 Kindern gewann im Landkreis Landsberg am Lech gegen den ehemaligen Amtsinhaber. Nun heißt es für sie auch, trotz Familie am Wochenende arbeiten und Abendtermine wahrnehmen, wie beispielsweise den Talentwettbewerb einer Schule besuchen.
9: Wenn jetzt ein Mann Landwirt ist, da versteht keiner, wie funktioniert das mit der Kinderbetreuung, weil jedem klar ist, die Frau macht das. Und ich verstehe ehrlich gesagt nicht, warum wir dieses Selbstverständnis nicht auch auf die Väter haben, weil dass wir diese Verantwortung immer noch zum Großteil bei den Frauen sehen.
7: Daniela Groß beginnt als eine von 3 neuen bayerischen Landrätinnen die Reise, die Andrea Jochner-Weiß nun abschließt, was sie dabei gelernt hat.
10: Wir brauchen Frauenpower. Frauen wählt Frauen und Frauen lasst euch wählen, habt keine Angst, hinterfragt euch nichts. Wir gingen einen Weg ein bisschen anders, aber wir Frauen, wir bringen genauso viel weiter wie die Männerwelt.
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6: In einem Monat ist es schon soweit. Am 11. Juni beginnt die Fußball-WM in den USA, Kanada und Mexiko. Der Fußball-Weltverband FIFA hat eine WM der Superlative versprochen. Zum ersten Mal sind 48 Nationalteams dabei. Gleich 8 Spiele, einschließlich des WM-Finalspiels, finden in New York statt. Doch ausgerechnet dort, wo das Herz der WM schlagen soll, ist von Vorfreude wenig zu spüren. Aus New York berichtet Martin Ganselmeier.
11: Die gute Nachricht, fast alle New Yorker, die man auf den World Cup anspricht, wissen, dass es um Soccer geht und die WM das wichtigste Sportereignis in diesem Jahr ist. Doch die extrem teuren Ticketpreise finden alle schockierend. Die 30-jährige Cynthia, deren Eltern aus Mexiko stammen, hätte sich gerne ein Spiel im Stadion angeschaut. Doch die günstigsten Tickets zum Preis von $200 sind längst vergriffen. Und Tickets zwischen 500 und 1000 Dollar kann sich die Krankenpflegerin einfach nicht leisten.
12: So bad. I mean, it's unfortunate because a lot of us would
13: like. Das ist echt blöd. Viele von uns würden die Spiele im Stadion gerne sehen, aber bei den Preisen unmöglich. Alles ist so teuer.
11: Hinzu kommen Wucherpreise für die 30-minütige Fahrt mit der Regionalbahn von New York ins MetLife-Stadion. Anstelle der sonst üblichen $12 sollen die WM-Fans für Hin- und Rückfahrt mehr als das 10-fache zahlen, $150. Die demokratische Gouverneurin von New Jersey will damit die FIFA dazu bringen, die Transportkosten zu übernehmen. Doch der Weltfußballverband weigert sich. Vor wenigen Tagen sprangen Sponsoren ein, sodass die Zugtickets jetzt nur noch $105 kosten. Dieser World Cup ist nur was für die Superreichen, findet Nick. Das ist echt eine Schande. Das Ganze sollte demokratischer ablaufen.
14: It's a shame. It should be more of like a democratic process for sure.
11: Chris, der koreanische Wurzeln hat, hofft noch in den nächsten Wochen nicht verkaufte Tickets zu günstigeren Preisen zu bekommen. Wenn nicht, dann schaue ich mir die Spiele halt in einer Kneipe an.
15: If the price goes down, I might be interested. If not, I'll probably just go to a bar to watch.
11: Am meisten enttäuscht sind die Hotelbesitzer in New York. FIFA-Chef Gianni Infantino hatte die WM mit 104 Super Bowls verglichen, sodass sich die Hotels auf einen Ansturm von Fans aus aller Welt eingestellt hatten. Einen Monat vor dem WM-Start sind die Buchungszahlen jedoch verschwindend gering, beklagt der Präsident des New Yorker Hotelverbands Vijay Randampani im ARD-Interview.
16: They are vanishingly thin, if at all.
11: Sie liegen vielleicht 5-10% über denen des Vorjahres. Das ist wirklich enttäuschend. Die FIFA hat uns 1,2 Millionen Besucher für New York und New Jersey versprochen. Davon sind wir weit entfernt. Um Last-Minute-Bucher anzulocken, wurden die Hotelpreise mittlerweile wieder auf Normalniveau gesenkt. Der Präsident des Hotelverbands gibt auch der Trump-Regierung eine Mitschuld am geringen Interesse ausländischer Besucher. Komplizierte Visa-Auflagen, scharfe Kontrollen bei der Einreise, die Angabe von Mail- und Social-Media-Konten, all das schrecke Fußballfans ab. Auch im Stadtbild von New York ist von der WM noch kaum was zu sehen. Leuchtreklame am Times Square, Fehlanzeige. Die Präsidentin des New Yorker Tourismusverbandes, Julie Coker, bleibt dennoch gelassen. Kommt alles noch, verspricht sie, schließlich sei dies New York.
17: Wir werden die Stadt noch mit WM-Werbung zupflastern, aber bei uns ist ständig was los. Da müssen wir zwischen den Events etwas Platz lassen.
11: Dem fußballbegeisterten New Yorker Bürgermeister Soran Mamdani ist zu verdanken, dass die Fans nicht auch noch für Public Viewing Events und Fanmeilen bezahlen müssen. Wer also keine Lust auf teure Stadiontickets hat, kann in jedem der 5 Stadtbezirke von New York eine Watchparty mit großem Bildschirm besuchen.
3: Ja, und aktuell spielen knapp 20 deutsche Fußballer in der nordamerikanischen Profiliga MLS. Was bedeutet das denn für die bevorstehende WM, Johannes Krause?
18: Thomas Müller bei den Vancouver Whitecaps, Marco Reus bei LA Galaxy und Timo Werner bei San Jose Earthquakes, das sind die prominentesten deutschen Spieler in der MLS. Alle 3 bei Vereinen an der Westküste also, und da bekommen einige Fußballteams gerade besonders viel Fanzuspruch. Aber können die deutschen Fußballer in Nordamerika tatsächlich WM-Fieber entfachen? Andreas Hein.
19: In San Francisco deutet äußerlich nur wenig darauf hin, dass die Region bald ein Gastgeberort der Fußball-WM ist. Selbst direkt am WM-Stadion in Santa Clara bisher kaum eine Spur von WM-Werbung oder Plakatierung. Sportexperten beobachten aber eine wachsende Begeisterung für die Sportart Fußball. Das hat vor allem mit bestimmten Weltklasse-Spielern zu tun, die in der nordamerikanischen Liga spielen. Der ehemalige US-Fußballnationaltrainer Bruce Arena ist davon überzeugt.
20: No question about it. I think Thomas Müller in Vancouver is.
21: Daran gibt es keinen Zweifel. Thomas Müller in Vancouver bringt eine Menge Glaubwürdigkeit und Qualität ins Team, so wie Timo hier. Die deutschen Spieler tun gut. Sie sind einfach ein Gewinn für die Liga.
20: They're nothing but a plus for our league.
19: Spieler wie Thomas Müller oder Timo Werner gelten als Spielmacher mit Führungsstärke. Das wiederum zieht mehr Fans in die Stadien. Die Ticketverkäufe der Earthquakes, dem Verein von Timo Werner, steigen rasant an, seit er da ist, und sein Team ist erfolgreich wie selten. Je professioneller und erfolgreicher, umso größer das Medieninteresse und das Interesse der Fans an Tickets. Ob die wachsende Begeisterung für Fußball an der Westküste anhält? Zur WM und auch danach hängt wohl mit davon ab, ob es deutschen Profis gelingt, die Spiele attraktiver und erfolgreicher zu machen. Für die Mitspieler und Fans.
18: Während die Fußball-Euphorie in Nordamerika vielerorts also noch auf der Einwechselbank sitzt, einen Monat vor der WM, da galoppiert hier in Deutschland bereits der Puls durch die Stadien zum Saisonfinale in der Bundesliga und der zweiten Liga. Spannender geht es nicht im Abstiegskampf. Da stecken in der zweiten Liga insgesamt 6 Vereine noch drin, vor allem ganz tief drin. Die Spielvereinigung Greuther Fürth als Tabellenvorletzter. Gestern 1:2 bei Hertha BSC verloren. Trainer Heiko Vogel.
22: Ich kann meiner Mannschaft, was Wille, Einsatz, kann ich ihr keinen Vorwurf machen. Aber einen großen Vorwurf muss ich machen. Die Chancenverwertung, die war desaströs, das muss man einfach so sagen. Da bringt es mir auch nichts, wenn ich auf der einen Seite sagen kann, ja, wir haben es uns herausgespielt, wir haben, glaube ich, hier steht ein paar Torschüsse mehr. Das ist ja schön, wenn wir uns das alles herausspielen, wir müssen machen. Die Hoffnung stirbt zuletzt, wir müssen unsere Hausaufgaben machen, die haben wir zu häufig nicht gemacht, deswegen ist die Tabellensituation die, die wir jetzt vorfinden.
18: Greuther führt 2 Punkte hinter Bielefeld auf dem Relegationsplatz 16, 3 Punkte hinter Düsseldorf auf Platz 15, und Düsseldorf ist der Gegner am Sonntag. Da muss Greuther führt zu Hause gewinnen, um noch eine Chance auf den Klassenerhalt zu haben. In der Bundesliga, da sind es 3 Vereine, die noch um den Klassenerhalt kämpfen: Wolfsburg, Heidenheim und Schlusslicht St. Pauli. Alle 3 Vereine sind punktgleich. Heidenheim vor einer Woche noch einen Punkt geholt beim FC Bayern, gestern 3:1 in Köln gewonnen und jetzt Vorletzter der Tabelle. Trainer Frank Schmidt.
23: Am Ende spielen wir jetzt zu Hause gegen Mainz. Wolfsburg und Pauli haben die gleiche Punktzahl. Torverhältnis kann eine Rolle spielen. Aber um ehrlich zu sein, es macht sehr viel Spaß die letzten Wochen. Die Mannschaft geht genau in die richtige Richtung, ist eine richtige Einheit. Und dann sieht man mal, auch 10 Spieltage vor Schluss kann man sich nochmal neu finden und erfinden. Und jetzt spielen wir unseren Fußball. Wir wollen nächste Woche gegen Mainz unsere beste Leistung bringen. Wir wollen alles dafür tun mit unserem Fans im Rücken, dass der Schlossberg einen weiteren magischen Moment erlebt und wir das Spiel gewinnen. Und dann gucken wir, für was es reicht.
18: Der HSV hat gestern 3:2 gegen Freiburg gewonnen und Union Berlin 3:1 in Mainz.
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3: Auf der A96 Lindau Richtung München zwischen Gräfelfing und Sendling im Moment 2 Kilometer Stau, und die A99 Westumfahrung München Richtung Nürnberg zwischen Germering Nord und dem Dreieck Feldmoching Stau und stockender Verkehr. Und noch ein Blick auf das Wetter. Am Vormittag kann es noch freundlich sein. Dann kommen von Schwaben her Wolken mit dabei, kräftige Gewitter oder auch Schauer. Dabei ist es sehr windig, die Höchstwerte 11 bis 20 Grad. Morgen ziehen dann Regenschauer Richtung Osten, teilweise mit Graupel und in höheren Lagen auch als Schnee. Danach bleibt es wechselhaft. Die Höchstwerte am Dienstag 8 bis 13 Grad nur noch. Ab Mittwoch dann wieder 10 bis 17 Grad.

0: 9 Uhr und im Studio ist Benny Riemer.
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0: Unser Top-Thema, der neue Cybersicherheitsmonitor. Wir fassen gleich die Ergebnisse zusammen und hören, warum viele Nutzerinnen und Nutzer die ja eigentlich bekannten Sicherheitsmaßnahmen nicht umsetzen. Außerdem geht es um die Diskussion, wie das Finanzloch in der Pflegeversicherung gestopft werden könnte. Und der deutsche Verteidigungsminister Boris Pistorius ist zu Gesprächen in der Ukraine eingetroffen. Worum es da geht, gleich. Starke Passwörter, eine Zwei-Faktor-Authentifizierung, regelmäßige Updates. Eigentlich dürfte allgemein bekannt sein, wie man sich vor Cyberkriminalität am besten schützt. Die Betrugsmaschen werden allerdings immer perfider, Phishing-Versuche erfolgreicher, auch weil gefälschte Mails inzwischen oft täuschend echt aussehen. Der aktuelle Cybersicherheitsmonitor des Bundesamts für Sicherheit in der Informationstechnik zeigt, die Zahl der Betrugsfälle nimmt nach einem Rückgang im letzten Jahr wieder zu. Mehr als jeder Zehnte in Deutschland war in den vergangenen 12 Monaten von einer Straftat im Internet betroffen. Aus dem BR24-Team Gabriel Wirz.
2: Fake-Shops, Phishing oder geklaute Konten. Die Kriminellen lassen sich viel einfallen, um ihre Opfer im Internet über den Tisch zu ziehen. Besonders vorsichtig sollten Konsumenten beim Onlinehandel sein. Diejenigen, die im Vorjahr Opfer von Cyberkriminalität geworden sind, berichteten am häufigsten von Betrug beim Online-Shopping, und zwar 22% von ihnen. Recht häufig sind auch Fremdzugriffe auf Online-Accounts, Betrug beim Online-Banking und Phishing. Dabei werden sensible Daten wie Passwörter oder Kreditkarteninformationen von Kriminellen abgegriffen. Doch Internetbenutzer können es durch ihr Verhalten Betrügern schwerer machen, an ihre Daten und ihr Geld zu kommen. So sollten Konsumenten bei allzu günstigen Schnäppchen vorsichtig sein und unter anderem die Internetseite besonders sorgfältig anschauen, ob sie nicht vielleicht gefälscht ist. Die Verbraucherzentrale bietet hierfür einen ständig aktualisierten Fake-Shop-Finder an. Auch sollte man darauf achten, sichere Passwörter und Zahlungsmöglichkeiten zu wählen. Das klingt zwar nach altbekanntem, doch der Cybersicherheitsmonitor hat auch gezeigt, dass sich lediglich 14% der Befragten regelmäßig über Sicherheitsmaßnahmen im Netz informierten, während sich knapp ein Viertel praktisch nie damit beschäftige, so das BSI. Bei der Frage nach dem Warum antworteten viele, dass es ihnen zu kompliziert sei oder sie überfordere. Unter den gängigen Schutzmaßnahmen seien nur sichere Passwörter und Antivirenprogramme überhaupt einer Mehrheit der Bevölkerung bekannt.
0: Die Pflegeversicherung in Deutschland steckt tiefer in den roten Zahlen als bisher gedacht. Unter anderem die gesetzlichen Krankenkassen und das Deutsche Rote Kreuz warnen vor steigenden Kosten für Pflegebedürftige. Wie groß das Finanzloch genau ist und wer es stopfen soll, darüber wird in der Politik diskutiert. Die einen fordern mehr Geld von den Bundesländern, die anderen sehen den Bund in der Pflicht. Aus dem BR24-Team berichtet Conny Neumeier.
3: Gut 20 Milliarden Euro groß soll sie sein, die Finanzlücke in der Pflegeversicherung in den kommenden 2 Jahren. Bundesgesundheitsministerin Nina Warken von der CDU will deswegen in den nächsten Tagen Vorschläge für eine Pflegereform vorlegen. Unter anderem ist bislang geplant, die Voraussetzungen für die Einstufung in die Pflegegrade zu verschärfen und die Beitragsbemessungsgrenze anzuheben, um höhere Einkommen etwas stärker zu belasten. Aus Bayern kommt Kritik an Warkens Kurs. CSU-Landtagsfraktionschef Klaus Holecek forderte in der Augsburger Allgemeinen deutlich höhere Bundesmittel. Der Bund dürfe sich nicht aus der Verantwortung stehlen, so Holecek wörtlich. In der Pflege hätten sich Milliarden an versicherungsfremden Leistungen angesammelt, Corona-bedingte Mehraufwendungen eingeschlossen. Deren Erstattung sei ein wichtiger Einstieg und ein Signal. Holecek verwies außerdem darauf, dass für Verteidigung und Infrastruktur Sondervermögen mit hunderten Milliarden Euro aufgelegt würden. Warum ausgerechnet für Pflege kein Geld da sein solle, könne niemand erklären. Der Chef des Spitzenverbands der gesetzlichen Krankenkassen, Oliver Blatt, nimmt wiederum Bund und Länder in die Pflicht und forderte von beiden Seiten eine höhere Beteiligung an den Kosten. Den Bundesländern warf er vor, die Investitionskosten in den Pflegeheimen nicht zu übernehmen. Würden sie diese Aufgabe erfüllen, könne man alle Pflegeheimbewohner im Schnitt um rund 500 Euro monatlich entlasten, so Blatt. Dem Bund warf er vor, sich bei versicherungsfremden Leistungen einen schlanken Fuß zulasten der Beitragszahlenden zu machen. Blatt sprach von der größten Bewährungsprobe seit der Einführung der Pflegeversicherung vor 31 Jahren. Der Präsident des Deutschen Roten Kreuzes, Hermann Gröhe, forderte indes mehr Investitionen von den Bundesländern. Viele kämen ihrer Förderpflicht für Bau, Instandhaltung und Ausstattung von Pflegeeinrichtungen nur unzureichend nach. Die Folge seien steigende Eigenanteile für Pflegebedürftige. Holleczek erklärte dazu, Bayern zahle überdurchschnittlich viel und sei eines der Länder, das die Investitionskosten der Altenheime am stärksten finanziere.
0: Nach dem Einspruch des Bundesrats steht die von der Bundesregierung geplante Entlastungsprämie wahrscheinlich vor dem Aus. Sowohl der bayerische Ministerpräsident Markus Söder als auch seine Kollegin Manuela Schwesig aus Mecklenburg-Vorpommern wollen die Idee vom Tisch nehmen. Morgen Abend berät der Koalitionsausschuss darüber. Nach einer ZDF-Umfrage vom Freitag sind fast 70% der Deutschen mit der Arbeit der Bundesregierung aktuell unzufrieden. Der erste parlamentarische Fraktionsgeschäftsführer der SPD, Dirk Wiese, zeigt sich im Morgenmagazin von ARD und ZDF auch selbstkritisch mit Blick auf die aktuelle Situation.
4: Ich will das ganz offen sagen. Das, was in den letzten Wochen jetzt passiert ist, was wir auch abgeliefert haben, wie wir auch öffentlich gestreitet haben mit immer Hinweisen von der Seitenlinie, das war nicht gut und das hat genau zu diesen Ergebnissen und diesen Umfrageergebnissen geführt, die Sie ja gerade auch zitiert haben. Trotzdem, diese Bundesregierung muss sich auch nicht verstecken. Wir haben viele Entscheidungen im ersten Jahr dieser Koalition auf den Weg gebracht, die richtig waren, die wichtig waren. Aber das, was in den letzten Wochen geruckelt hat, das ist nicht gut und das muss zweifelsohne besser werden. Und das wird auch morgen Abend Thema werden beim Koalitionsausschuss, wenn die Spitzen unserer Koalition zusammenkommen.
0: Sagt der erste parlamentarische Fraktionsgeschäftsführer der SPD, Dirk Wiese. Tausende ukrainische Kinder aus besetzten Gebieten verschleppt nach Russland. Immer wieder weist Kiew auf solche Entführungen im Zuge des russischen Angriffskriegs hin, spricht von Kriegsverbrechen und Menschenrechtsverletzungen. In unserem Thema des Tages heute früh haben wir darüber schon ausführlich mit unserer Korrespondentin in Kiew gesprochen. In ARD Sounds finden Sie das Gespräch. Und auch in Brüssel geht es heute um diese ukrainischen Kinder, unter anderem bei einem Treffen der EU-Außenminister. Einzelheiten von unserer Brüssel-Korrespondentin Sabrina Fritz.
5: Die Außenminister wird vor allem die Lage in der Ukraine beschäftigen. Einmal geht es auch um die verschleppten ukrainischen Kinder. Da findet ja zeitgleich eine internationale Konferenz statt, weil man schätzt, rund 20.000 Kinder aus der Ukraine nach Russland verschleppt wurden. Und die Außenminister wollen auch darüber beraten, ob man deshalb Sanktionen gegen bestimmte Verantwortliche in Russland verhängen kann. Ein zweites Thema könnte der Vorschlag aus Moskau sein, dass die EU eine stärkere Vermittlerrolle bei möglichen Friedensverhandlungen einnehmen soll. Und da hat ja der russische Präsident Putin als Verhandlungsort Moskau und als ein Vermittler den ehemaligen deutschen Bundeskanzler Schröder vorgeschlagen. Das wurde allerdings aus Berlin jetzt schon zurückgewiesen. Also die Ukraine ist ein großes Thema. Das andere Thema ist die Lage im Nahen Osten. Da haben die EU-Außenminister nicht so viel Einfluss. Aber die Auswirkungen dieses Krieges sind natürlich auch in Europa deutlich zu spüren.
0: Also mehr Einfluss gibt es da mit Blick auf die Ukraine und dort in Kiew ist heute auch der deutsche Verteidigungsminister Boris Pistorius eingetroffen. Bei den Gesprächen soll es um neue Rüstungsprojekte gehen und da vor allem um die gemeinsame Entwicklung modernster, unbemannter Waffensysteme aller Reichweiten. Und dann ist da noch die Frage, wie es im Hintergrund weitergeht mit den diplomatischen Bemühungen, um den Ukraine-Krieg zu beenden. Der russische Präsident Wladimir Putin hat ja Altkanzler Gerhard Schröder als potenziellen Vermittler ins Gespräch gebracht. Ein Vorschlag, den die Bundesregierung als Scheinangebot bezeichnet und sofort abgelehnt hat. Christina Nagel aus unserem Hauptstadtstudio berichtet, wer denn sonst mit dem Kreml Kontakt aufnehmen sollte und wann der richtige Zeitpunkt dafür sein könnte.
6: Für die Bundesregierung ist klar, Gespräche mit dem Kreml kann es erst geben, wenn Russland zu ernsthaften Verhandlungen bereit ist. Ein erster Test für die Glaubwürdigkeit wäre es, heißt es am Wochenende aus Kreisen der Bundesregierung, wenn Russland die Waffenruhe verlängere. Doch danach sieht es nicht aus. Ebenso wenig macht der Kreml Anstalten, seine Maximalforderungen gegenüber der Ukraine aufzugeben. Der Druck auf Moskau, davon ist man im Außenministerium überzeugt, müsse deshalb hochgehalten werden. Auch weil er zu wirken scheint. CSU-Chef Markus Söder jedenfalls konstatiert im ARD-Bericht aus Berlin.
7: Mein Eindruck ist, dass Russland im Moment schwächer ist, als wir es alle glauben.
6: Sollten sich daraus Gespräche ergeben, sollte man die Chance nutzen, findet er. Tatsächlich bringen sich die Europäer in Stellung. Ratspräsident Antonio Costa hat die Europäische Union unlängst aufgefordert, sich auf mögliche Gespräche vorzubereiten, für den Fall, dass sich die USA aus den Verhandlungen zurückziehen oder Russland sich bewegt.
8: Ich rede mit den Staats- und Regierungschefs und suche nach dem besten Weg, wie wir uns organisieren können. Und ich kläre, was wir mit Russland besprechen müssen, wenn der richtige Moment gekommen ist.
6: Außenminister Johann Wadephul von der CDU hat inzwischen eine europäische Verhandlungsinitiative im Ukraine-Krieg angekündigt, im E3-Format, also Deutschland gemeinsam mit Frankreich und Großbritannien in Absprache mit den USA und der Ukraine. Das erklärte Ziel ist es, in die Verhandlungen reinzukommen, eine größere Rolle zu spielen. Schließlich, so hatte es Wadephul Ende April auf den Punkt gebracht, gehe es bei der Ukraine auch um europäische Sicherheitsinteressen.
9: Europa ist bereit, hier eine aktive Rolle zu spielen.
6: Ein Schritt, auf den der außenpolitische Sprecher der SPD-Fraktion im Bundestag, Adis Achmetowitsch, schon länger drängt. Auch weil die US-Unterhändler erkennbar eigene Geschäftsinteressen im Blick hätten und wenig von der Materie verstünden.
10: Ich habe Bauchschmerzen damit, wenn ich höre, dass zwei US-Immobilienmakler, Wittkopf auf der einen Seite und Kushner auf der anderen Seite, nicht nur über die Zukunft der Ukraine verhandeln, sondern bei diesen Gesprächen geht es ja vor allem auch um die gesamte europäische Sicherheitsarchitektur.
6: Für seine Forderungen nach direkten Gesprächen mit Russland ist der SPD-Politiker in der Vergangenheit oft scharf kritisiert worden. Er aber bleibt dabei. Wichtig sei, mit am Tisch zu sitzen, mitzureden. Achmetowitsch plädiert dafür, nichts und niemanden im Vorfeld sofort auszuschließen. Auch nicht Putins Wunschkandidaten Gerhard Schröder. Schon allein die Erwähnung seines Namens hat in der Bundespolitik am Wochenende ein vielstimmiges Echo ausgelöst. Dass Putin auf die Frage, mit wem er gern verhandeln würde, seinen alten Freund nennt, muss niemanden wundern. Auch nicht, dass er sich einen Gesprächspartner wünscht, der noch nie schlecht über Russland geredet hat. Sich daran abzuarbeiten, freut vielleicht den Kreml, lenkt aber von der eigentlichen Frage ab, auf die die Bundesregierung eine Antwort finden muss. Wer nämlich, wenn es soweit ist, willens und in der Lage wäre, bei den Verhandlungen zu vermitteln? Und dabei auch noch von allen Seiten, von der EU, Russland und der Ukraine, als Gesprächspartner akzeptiert wird.
0: 3 Todesopfer hat der Hantavirus-Ausbruch auf dem Kreuzfahrtschiff Hondius gefordert. Es gibt weitere Erkrankte und Verdachtsfälle. Inzwischen ist ein Großteil der Passagiere und ein Teil der Crew vom Schiff gebracht worden. Das liegt ja in einem Hafen auf der Kanareninsel Teneriffa. Und wie dieser erste Evakuierungstag gestern abgelaufen ist, darüber habe ich heute früh mit unserer Korrespondentin Franka Welz gesprochen, die für uns auf Teneriffa ist.
11: Wenn man einfach mal auf die Zahlen guckt, war das wirklich ein ganz, ganz großer Erfolg. Das haben gestern auch spanische Regierungsvertreter hier nochmal erklärt. Es wurden jetzt insgesamt 94 Passagiere von Bord geholt und auch in weiten Teilen schon dann in ihre Heimatländer oder erstmal in den Übergang zurückgeflogen worden. Rein praktisch lief das so ab, dass die MV Hondius im Hafenbecken vor Anker liegt, mit gutem Abstand zum Land. Und dann sind immer so kleine Schiffe oder Boote hin und her gefahren zwischen dem Schiff und haben dann Passagiere aufgenommen, in kleinen Gruppen sie an Land gebracht. Dort sind die dann umgehend in Busse umgestiegen, so ganz knallrot, die konnte man auch nicht übersehen. Der UME, das ist die Katastrophenschutzeinheit des spanischen Militärs, und wurden dann von dort direkt zum Flughafen Teneriffa Süd gebracht. Der ist so 10 Minuten Fahrt entfernt und da standen dann schon die Flugzeuge bereit. Also der Gedanke, dass man die Leute wirklich, ohne dass sie den kanarischen Boden oder gar kanarische Menschen treffen, hier rausholt, das hat funktioniert.
0: Wie geht's denn heute auf Teneriffa weiter? Was passiert dann mit dem Schiff vor allem?
11: Also heute sollen tatsächlich die letzten Leute vom Schiff runtergeholt werden. So viele sind das nicht mehr. Dann bleibt noch eine Restbesatzung an Bord. Und sobald dann wirklich die letzte Evakuierung abgeschlossen ist, soll die verbleibende Besatzung das Schiff dann zurück in die Niederlande fahren, damit es auch desinfiziert werden kann. Und der Zielhafen ist Rotterdam.
0: Es hatte ja unter der Bevölkerung auf Teneriffa und auch auf Gran Canaria Proteste gegeben, dass die Hondius an den Kanaren anlegt. Hat sich da die Sorge der Menschen vor einer Ausbreitung des Virus auf ihren Inseln inzwischen gelegt?
11: Also ich sag mal so, es hat da, glaube ich, eine gewisse Beruhigung stattgefunden, als man dann sehen konnte, wie ruhig, kontrolliert und geordnet das abgelaufen ist. Man muss dazu sagen, es war, glaube ich, hier auch vor allem bei der Mehrheit der Menschen eine Mischung aus, ja, einerseits schon dem Impuls helfen zu wollen. Das ist letztllich der erste Impuls der meisten Menschen auf den Kanarischen Inseln hier. Und dann aber vor allen Dingen auch nochmal die Nachwirkungen dieses tiefen Traumas, das die Corona-Pandemie insbesondere auf diesen Inseln hier hinterlassen hat.
0: Infos und Einschätzungen waren das von Franka Welz von der Kanareninsel Teneriffa. Und die deutschen Passagiere sind inzwischen in Frankfurt am Main angekommen. Der Sonderisoliertransport ist mehr als 300 Kilometer von Eindhoven nach Frankfurt in die Uniklinik gefahren und kurz nach 2 Uhr in der Nacht eben angekommen. Und jetzt werden die 4 Betroffenen auf das Virus untersucht. Es ist 8:45, damit Zeit für die Nachrichten.
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0: Mit Inka Kübel.
12: Jeder Zehnte ist von Cyberkriminalität betroffen. Das geht aus dem Cybersicherheitsmonitor des Bundesamts für Sicherheit in der Informationstechnik hervor. Die größte Gefahr sieht die Behörde demnach beim Online-Shopping. Außerdem beklagen Betroffene Fremdzugriffe auf einen Account, Manipulationen beim Online-Banking und den Diebstahl von Passwörtern über gefälschte Mails. Holecek fordert mehr Geld für Pflegeversicherung. In der Augsburger Allgemeinen sagte der CSU-Fraktionschef, der Bund schulde der Pflegeversicherung Milliardenbeträge. Zuschüsse zu streichen, um den Haushalt zu konsolidieren, sei der falsche Weg. Auch der Chef des GKV-Spitzenverbands der Krankenkassen Blatt fordert einen höheren Bundeszuschuss. Pistorius ist zu Gesprächen in der Ukraine eingetroffen. Der Verteidigungsminister will die Zusammenarbeit beider Länder bei der Rüstung verbessern. Konkret geht es um die Entwicklung unbemannter Waffensysteme. Dabei soll es auch um Waffen gehen, mit denen man wichtige Angriffsziele weit im Hinterland eines gegnerischen Landes zerstören kann. Söder und Schwesig halten Entlastungsprämie für gescheitert. Im ARD-Bericht aus Berlin sagte der CSU-Chef, er glaube, die Prämie sei vom Tisch. Er verwies auf das Nein des Bundesrats, auf massiven Widerstand aus der Wirtschaft und auf die hohen Kosten. Auch die SPD-Ministerpräsidentin von Mecklenburg-Vorpommern, Schwesig, hält nichts von der Prämie. Die Bundesregierung solle lieber gleich eine umfassende Einkommenssteuerreform angehen. Deutsche Hondius-Passagiere sind in Hessen angekommen. Die 4 Passagiere des Kreuzfahrtschiffs, auf dem das Hantavirus ausgebrochen war, werden in Frankfurt untersucht. Das Robert-Koch-Institut sieht keine Gefahr für die Bevölkerung. Das Virus sei seit Jahrzehnten bekannt, deshalb gebe es auch keine Pandemiegefahr, sagte der Chef des Robert-Koch-Instituts Schade gestern Abend im ZDF. Das Wetter in Bayern, regnerisch bei Werten bis 20 Grad.
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13: mit Sabine Rieke. 25 Jahre von der ersten Idee, bis er fertig wurde. Nun ist am Wochenende der Europatempel Glyptothek Etzdorf in Freudenberg in der Oberpfalz eröffnet worden. Es ist ein kollektives Gemeinschaftswerk, ein Baukunstwerk von Bürgern für Bürger. Ein einzigartiger Kulturrastplatz mit dauerhafter Kunst über Europa. Margit Ringer war bei der Eröffnung des Europatempels in Freudenberg dabei.
14: Der Grundriss ist im griechischen Aphaia-Tempel auf der Insel Aegina nachempfunden. Der Europatempel Glyptothek in Etzdorf besteht allerdings aus 47 Säuleneichen, die auf einem Betonsockel mit Podesten errichtet wurden. Jede der Eichen steht für ein Land des europäischen Kontinents. Der Tempel symbolisiert Bürgersinn, 2500 Jahre Demokratie und den europäischen Gedanken, sagt Künstler Wilhelm Koch.
15: Es soll so eine Art Kulturrastplatz werden für Europa. Zusammen mit dem Europa-Museum im Dorf haben wir einen Ort geschaffen, wo Kunst zum Thema Europa gezeigt wird. Und das ist ziemlich einzigartig. Sonst schimpft man halt nur über Gesetze, über Finanzen und weiß Gott was, was einen stört an Europa. Aber wir wollen eigentlich eher so den kulturellen Blick, den kreativen Blick auf Europa richten.
14: Die Verwirklichung des Projekts hat 25 Jahre gedauert, brauchte mehrere Entwürfe, viel Überzeugungsarbeit und viele große und kleine Spender.
13: ME/CFS ist eine schwere neuroimmunologische Erkrankung und sie kann zu extremer Erschöpfung und Bettlägerigkeit führen. Bisher kann ME/CFS nicht geheilt werden. Am Wochenende hatten Angehörige und Freunde von Betroffenen in 42 Städten in Deutschland zu Demos im Liegen aufgerufen. Auch in Nürnberg. Uli Nicola war für uns dabei.
16: Rund 400 Teilnehmende haben auf dem Hallplatz mitten in Nürnberg ihre Matten ausgerollt, um auf die Krankheit ME/CFS aufmerksam zu machen. Denn Schwerstbetroffene können oft nur im Bett in abgedunkelten, geräuscharmen Zimmern leben, leiden unter Schmerzen und können kaum essen. Seit der Corona-Pandemie ist die Zahl der Betroffenen auf schätzungsweise 650.000 gestiegen. Die Demonstrierenden fordern eine bessere Versorgung der Erkrankten zu Hause, eine spezialisierte Medizin und mehr Forschungsgelder. Denn bislang gibt es keine wirksame Therapie oder Heilung. In Franken wird dazu unter anderem an der Uniklinik Erlangen geforscht.
13: Für die Kinder aus Nördlingen in Schwaben ist es der schönste Schultag des Jahres, denn heute ist Stabenmontag und da ziehen die Kinder am Vormittag durch die Altstadt und der Unterricht fällt aus. Gleich geht es los und wie Tobias Hillebrand weiß, schulfrei gibt es nur, wenn das Wetter passt. Und es passt.
17: Dort oben auf dem Daniel, wie der Kirchturm hier genannt wird, da hängen in alle Himmelsrichtungen Fahnen heraus. Und das ist das Zeichen an alle, der Umzug findet statt. Trotz des Regens, der angekündigt ist, aber erst für den späteren Vormittag. Heißt also, um 9:30 ziehen mehr als 2000 Kinder durch die Altstadt, begleitet von vielen Musikkapellen, und singen das Stabenlied, um den Frühling zu begrüßen.
13: In 10 Minuten geht es also los. 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
0: Auch Monate nach Beginn einer Waffenruhe im Gazastreifen bleibt die Situation dort katastrophal. Mehr als 2 Millionen Menschen leben zusammengedrängt auf weniger als der Hälfte des ursprünglichen Gebiets, meistens in Zelten und in Notunterkünften. Die Versorgung mit Wasser, Lebensmitteln und Medikamenten ist kritisch. Eine besondere Rolle nimmt die sogenannte gelbe Linie ein. Sie markiert die faktische Grenze zwischen den verbliebenen palästinensischen Wohngebieten und der von Israel kontrollierten Zone. Dieser Linie zu nahe zu kommen, gilt als lebensgefährlich. Unser Israel-Korrespondent Julio Segador hat Menschen besucht, die entlang der Linie leben.
18: Niemand in Gaza kann sich sicher fühlen, trotz Waffenruhe. In Khan Yunis trifft eine Rakete, aus einem Hubschrauber abgefeuert, wie Augenzeugen berichten, einen Wagen. Flammen lodern.

0: Buchstäblich nur wenige Meter von der gelben Linie entfernt. Er zeigt auf die Abgrenzung. Für ihn ist es eine Linie des Todes. Die gelbe Linie bedeutet, dass wir uns in Gefahr befinden. Panzer sind überall und die feindlichen Kräfte beschießen uns. Unser Leben ist, Tag und Nacht, ein einziges Elend. Wir können nicht einmal diese Straße hier erreichen. Sie ist nur 10 Meter entfernt und doch kommen wir nicht hin. Das Übertreten oder Annähern an die sogenannte gelbe Linie gilt als lebensgefährlich. Wer der Markierung zu nahe kommt, muss damit rechnen, getötet zu werden. Während die Linie ursprünglich als Zwischenlösung in Trumps Friedensplan gedacht war, wird sie zunehmend als neue Grenze gesehen. Satellitenbilder und Berichte von Hilfsorganisationen zeigen, dass Israels Militär die gelben Blöcke, die als Markierung dienen, immer wieder weiter in palästinensisches Gebiet hinein verschiebt, was den Lebensraum der Palästinenser weiter verkleinert. Auch Munay Rajab al-Kashash hat Angst, dass sein Haus, das unmittelbar an der Grenze liegt, bald von Israel kontrolliert wird. Er führt das ARD-Team in sein Haus. Seine Habseligkeiten sind gut verpackt. An den Wänden klaffen Einschusslöcher. Wir leben in ständiger Angst. Ich kann nicht einmal in genau diesem Zimmer sitzen, denn die Kugeln schlagen durch dieses Fenster ein. Wir haben unsere Taschen gepackt, unsere Sachen stehen bereit. Jeden Augenblick können wir unsere Habseligkeiten greifen und davonrennen. Dass der Friedensplan von US-Präsident Trump weiter umgesetzt wird und schon zeitnahe die Phase 2 beginnt, ist unwahrscheinlich. Hierzu müsste die Terrororganisation Hamas entwaffnet werden, was sie ablehnt. In Israel selbst rechnen viele damit, dass auch aus diesem Grund schon bald die Kämpfe im Gazastreifen wieder aufgenommen werden könnten. Die meisten Palästinenser in dem schmalen Küstenstreifen haben alles verloren. Die hygienischen Verhältnisse sind unbeschreiblich. Die Vereinten Nationen haben eben erst erklärt, dass mehr als 80% der untersuchten Notunterkünfte mit Ratten und Ungeziefer verseucht sind. Khalil al-Dagran, der Sprecher des Al-Aqsa-Krankenhauses in Deir al-Balah, warnt vor einem katastrophalen Szenario. Im Kriegsverlauf mit Israel wurde ein Großteil des Gazastreifens in Schutt und Asche gelegt. Das ist ein idealer Nährboden für die Ausbreitung von Nagetieren und Insekten. Wir befürchten den Ausbruch sehr schwerwiegender Krankheiten und Epidemien, wie beispielsweise Rattenfieber und Pest. Sollten sich diese Krankheiten ausbreiten, könnten sie eine immense Gesundheitskatastrophe im Gazastreifen auslösen.
1: Also die Situation der Menschen im Gazastreifen ist trotz des Waffenstillstands katastrophal. Das war ein Bericht von unserem Korrespondenten aus Israel, Julio Segador.
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1: Theaterfreunde in Regensburg haben gerade einiges zu feiern. Erst am Freitag wurde mit einem großen Festakt das bisherige Theater Regensburg zum Staatstheater erhoben. Das war auch der Startschuss für die 40. Bayerischen Theatertage. Und schließlich hat gestern eine Eigenproduktion des Hauses dort Premiere gefeiert. Ein existenzialistischer Doppelabend mit Dramen von Jean-Paul Sartre und Albert Camus. Benedikt Mahler war bei der 4-stündigen Inszenierung dabei.
3: Das ganze Land wird erfahren, dass der Großfürst von Sozialrevolutionären hingerichtet wurde. Alle werden erfahren, dass wir zum Terror entschlossen sind, bis das Land dem Volk gehört.
4: In seinem 1949 uraufgeführten Drama Die Gerechten verarbeitet Albert Camus ein reales Attentat aus dem Jahr 1905. Eine Gruppe von Revolutionären plant in Moskau einen Bombenanschlag auf den Großfürsten Sergei. Innerhalb des Verschwörerkreises prallen mit dem Poeten Janek und dem hasserfüllten Stepan gegensätzliche Weltanschauungen aufeinander.
5: Ich habe mich der Revolution angeschlossen, weil ich das Leben liebe.
6: Ich liebe nicht das Leben, sondern die Gerechtigkeit, die über dem Leben steht.
4: Auf der rechten Bühnenseite ist eine Wohnung mit holzvertäfelten Wänden samt 60er-Jahre-Interieur zu sehen. An einem Tisch frühstückt ein Paar, das erst einmal kein Wort sagt. Es sind zwei Figuren, die eigentlich zum zweiten Teil des Doppelabends gehören. Zu Beginn steht die Frau auf und dreht das Radio an. Auf der linken Seite erhält sich hinter einem großen Fenster eine Art Verhörraum. Dort stehen weitere Schauspielerinnen und Schauspieler vor Mikrofonen. Regisseurin Antje Toms etabliert so Camus Die Gerechten als eine Art Live-Hörspiel.
7: In der Kutsche des Großfürsten saßen Kinder. Sein Neffe und seine Nichte, die Großfürstin, fuhr auch mit. Das waren offenbar zu viele Leute für unseren Poeten. Zum Glück haben die Spitzel nichts bemerkt.
4: Das zweite Attentat

0: tötet den Großfürsten. Attentäter Janek, fest entschlossen zu sterben, landet im Gefängnis, wo er seine Hinrichtung ersehnt. Ein kleiner Zaubertrick auf der rechten Seite der Bühne gelangt jetzt mehr und mehr in den Fokus. Eine Mohnblume in einer Vase. Sie welkt im Verlauf des ersten Stückes vor sich hin. Jetzt lässt sie ihren Kopf vollends hängen. Die erste Revolution an diesem Abend ist gescheitert. Das Double Feature von Regisseurin Antje Thoms dagegen nimmt jetzt erst richtig Fahrt auf. Noch vor der ersten Pause flicht sie die eigentlich letzte Szene des zweiten Dramas, die schmutzigen Hände von Jean-Paul Sartre, in das Bühnengeschehen ein. Auch hier wurde gemordet, der Attentäter ist auf der Flucht. Mit einem Augenzwinkern greift Antje Thoms jetzt in die Alt-68er Revolutionskitschkiste. Lederjacken, obligatorische Existenzialisten-Rollkragenpullis, es wird bei jeder Gelegenheit geraucht. In einem fiktiven Staat plant Höderer, Anführer der Revolutionären Partei, eine pragmatische Allianz mit dem Klassenfeind. Hugo, jene Figur, die im ersten Drama abseits des Geschehens noch am Frühstückstisch saß, sieht darin einen Verrat an revolutionären Idealen.
1: Das ist Ihre Partei. Sie können doch nicht vergessen, mit wie viel Mühe Sie aufgebaut haben. Vernichten Sie sie nicht mit eigener Hand.
0: Mit dem Plan, Höderer zu ermorden, heuert Hugo bei diesem als Sekretär an. Doch der charismatische Anführer schlägt ihn schon bald in seinen Bann. Es werden die ganz großen existenzialistischen Fragen aufgeworfen. Welche Mittel kann der Zweck heiligen? Was ist politische Glaubwürdigkeit? Und kann ein Mord jemals gerecht sein?
2: Warum sollte ich die Menschen lieben? Lieben Sie mich? Wenn man die Menschen nicht liebt, kann man nicht für sie kämpfen.
1: Es interessiert an den Menschen nicht, wer sie sind, sondern wer sie werden können.
2: Ich liebe sie dafür, wer sie sind.
0: Sartre und Camus, 4 Stunden auf einer Theaterbühne, das ist wahrlich kein Selbstläufer. Doch dank der zielstrebigen Regiearbeit von Antje Thoms und der großen Spielfreude des Regensburger Ensembles gelingt es, die doch eher spröden Dramentexte der französischen Intellektuellen in einen spannenden Polit-Thriller zu verwandeln.
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4: A95 Garmisch-Partenkirchen Richtung München zwischen Sindelsdorf und Penzberg-Iffeldorf ist der Verkehr gestört. Es stockt nach einem Unfall. Die linke Spur ist nämlich hier blockiert. A96 Lindau Richtung München zwischen Gräfelfing und Sendling 2 Kilometer Stau. Und A99 noch Westumfahrung München in Richtung Nürnberg zwischen Germering Nord und dem Dreieckfeld Moching. Stau und stockender Verkehr. Wir schauen aufs Wetter. In Unterfranken ziehen schon Schauer durch. Da wird es am Nachmittag kühler als jetzt. Maximal 11 Grad werden es am Untermain. Auch in Schwaben ist es vereinzelt schon nass. Ansonsten wird es heute wechselhaft mit vielen Wolken, wenig Sonne, viel Wind und immer wieder Schauern und teils kräftigen Gewittern. In Niederbayern ist es häufiger sonnig, da werden auch mal 20 Grad erreicht. Morgen lediglich 8 bis 13 Grad, dann ziehen die meisten Schauer Richtung Osten ab. Es kann am Nachmittag also etwas auflockern. Am Mittwoch ist es dann ein bisschen freundlicher, bevor spätestens am Donnerstag neuer Regen kommt. Es ist 9.30 Uhr.
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4: Mit Benny Riemer und diesen Themen. Cyberkriminalität, weshalb die Zahl der Betrugsopfer aktuell wieder steigt. Pflegeversicherung, warum die Vorschläge, wie das Finanzloch gestopft werden könnte, so unterschiedlich sind. Und Klinikdemo, wie sich die Bürger in Vilsbiburg für den Erhalt ihres Krankenhauses einsetzen. Starke Passwörter, eine Zwei-Faktor-Authentifizierung, regelmäßige Updates. Eigentlich dürfte allgemein bekannt sein, wie man sich vor Cyberkriminalität am besten schützt. Die Betrugsmaschen werden allerdings immer perfider. Phishing-Versuche erfolgreicher, auch weil gefälschte Mails inzwischen oft täuschend echt aussehen. Der aktuelle Cybersicherheitsmonitor des Bundesamts für Sicherheit in der Informationstechnik zeigt, die Zahl der Betrugsfälle nimmt nach einem Rückgang im letzten Jahr wieder zu. Mehr als jeder Zehnte in Deutschland war in den vergangenen 12 Monaten von einer Straftat im Netz betroffen. Aus dem BR24-Team Gabriel Wirth.
5: Fake-Shops, Phishing oder geklaute Konten. Die Kriminellen lassen sich viel einfallen, um ihre Opfer im Internet über den Tisch zu ziehen. Besonders vorsichtig sollten Konsumenten beim Onlinehandel sein. Diejenigen, die im Vorjahr Opfer von Cyberkriminalität geworden sind, berichteten am häufigsten von Betrug beim Online-Shopping, und zwar 22% von ihnen. Recht häufig sind auch Fremdzugriffe auf Online-Accounts, Betrug beim Online-Banking und Phishing. Dabei werden sensible Daten wie Passwörter oder Kreditkarteninformationen von Kriminellen abgegriffen. Doch Internetbenutzer können es durch ihr Verhalten Betrügern schwerer machen, an ihre Daten und ihr Geld zu kommen. So sollten Konsumenten bei allzu günstigen Schnäppchen vorsichtig sein und unter anderem die Internetseite besonders sorgfältig anschauen, ob sie nicht vielleicht gefälscht ist. Die Verbraucherzentrale bietet hierfür einen ständig aktualisierten Fake-Shop-Finder an. Auch sollte man darauf achten, sichere Passwörter und Zahlungsmöglichkeiten zu wählen. Das klingt zwar nach altbekanntem, doch der Cybersicherheitsmonitor hat auch gezeigt, dass sich lediglich 14% der Befragten regelmäßig über Sicherheitsmaßnahmen im Netz informierten, während sich knapp ein Viertel praktisch nie damit beschäftige, so das BSI. Bei der Frage nach dem Warum antworteten viele, dass es ihnen zu kompliziert sei oder sie überfordere. Unter den gängigen Schutzmaßnahmen seien nur sichere Passwörter und Antivirenprogramme überhaupt einer Mehrheit der Bevölkerung bekannt.
4: Die Pflegeversicherung in Deutschland steckt tiefer in den roten Zahlen als bisher gedacht. Unter anderem die gesetzlichen Krankenkassen und das Deutsche Rote Kreuz warnen vor steigenden Kosten für Pflegebedürftige. Wie groß das Finanzloch genau ist und wer es stopfen soll, darüber diskutiert die Politik. Die einen fordern mehr Geld von den Bundesländern, die anderen sehen den Bund in der Pflicht. Conny Neumeier fasst zusammen.
6: Gut 20 Milliarden Euro groß soll sie sein, die Finanzlücke in der Pflegeversicherung in den kommenden 2 Jahren. Bundesgesundheitsministerin Nina Warken von der CDU will deswegen in den nächsten Tagen Vorschläge für eine Pflegereform vorlegen. Unter anderem ist bislang geplant, die Voraussetzungen für die Einstufung in die Pflegegrade zu verschärfen und die Beitragsbemessungsgrenze anzuheben, um höhere Einkommen etwas stärker zu belasten. Aus Bayern kommt Kritik an Warkens Kurs. CSU-Landtagsfraktionschef Klaus Holecek forderte in der Augsburger Allgemeinen deutlich höhere Bundesmittel. Der Bund dürfe sich nicht aus der Verantwortung stehlen, so Holecek wörtlich. In der Pflege hätten sich Milliarden an versicherungsfremden Leistungen angesammelt, Corona-bedingte Mehraufwendungen eingeschlossen. Holecek verwies außerdem darauf, dass für Verteidigung und Infrastruktur Sondervermögen mit hunderten Milliarden Euro aufgelegt würden. Warum ausgerechnet für Pflege kein Geld da sein solle, könne niemand erklären. Der Chef des Spitzenverbands der gesetzlichen Krankenkassen, Oliver Blatt, nimmt wiederum Bund und Länder in die Pflicht und forderte von beiden Seiten eine höhere Beteiligung an den Kosten. Den Bundesländern warf er vor, die Investitionskosten in den Pflegeheimen nicht zu übernehmen. Würden sie diese Aufgabe erfüllen, könne man alle Pflegeheimbewohner im Schnitt um rund 500 Euro monatlich entlasten, so Blatt. Dem Bund warf er vor, sich bei versicherungsfremden Leistungen einen schlanken Fuß zulasten der Beitragszahlenden zu machen.
4: Der deutsche Verteidigungsminister Boris Pistorius ist zu einem Besuch in der Ukraine eingetroffen. Ziel ist es, nach seinen Worten, die strategische Allianz zwischen beiden Ländern zu stärken. Aus Kiew, Rebecca Barth.
7: Im Fokus stehe demnach die gemeinsame Entwicklung unbemannter Systeme. Man profitiere dabei von den Erfahrungen der Ukraine auf dem Gefechtsfeld, betonte Pistorius. Die Ukraine hat die Entwicklung unbemannter Systeme in der Luft, auf See und auf dem Boden massiv vorangetrieben und vor 2 Jahren eine entsprechende Truppengattung gegründet. Nach Schätzungen gehen 80% der Verluste auf dem Schlachtfeld mittlerweile auf Drohnen zurück. Und der Ukraine ist es gelungen, eigene Fähigkeiten bei sogenannten Deep Strikes zu entwickeln. Regelmäßig greift das Land beispielsweise Ölraffinerien tief in Russland an. Gerade im Bereich dieser Langstreckenfähigkeit wolle man gemeinsam moderne Systeme entwickeln, sagte Pistorius am Morgen in der ukrainischen Hauptstadt.
4: Der erste Evakuierungstag des Kreuzfahrtschiffs MV Hondius ist erfolgreich verlaufen. An Bord war vor wenigen Wochen ja das Hunter-Virus ausgebrochen. 6 Fälle sind inzwischen bestätigt. Ein evakuierter US-Passagier ist außerdem inzwischen als positiv getestet worden und befindet sich in Quarantäne. Die 4 deutschen Passagiere sind nach Frankfurt gebracht worden. Heiko Schneider.
8: Die vier Deutschen sind um kurz nach 2 Uhr in der Frankfurter Uniklinik angekommen. Sie wurden aus dem niederländischen Eindhoven mit einem Konvoi aus Spezialfahrzeugen der Frankfurter Feuerwehr dorthin transportiert. Auf einer speziellen Isolierstation der Uniklinik sollen sie jetzt weiter untersucht werden. Bisher haben sie nach Angaben der spanischen Behörden keine Symptome auf das Hantavirus. Trotzdem gelten sie laut Weltgesundheitsorganisation als Hochrisikokontakte.
4: Nach dem Rückzug aus der Sahelzone in Westafrika sucht Frankreich wieder mehr geostrategischen Einfluss auf dem Kontinent. Für einen Neustart geht der Blick in Richtung englischsprachiger Länder. In den nächsten 2 Tagen ist der französische Präsident Emmanuel Macron deswegen in Nairobi beim Frankreich-Afrika-Gipfel. Kai Rienecker.
9: Für den französischen Präsidenten Emmanuel Macron ist es der erste und vermutlich letzte Afrika-Gipfel. Als ein solches Treffen 2017 noch in Mali stattfand, war Macron noch nicht im Amt. In einem Jahr endet seine Präsidentschaft bereits wieder. Dabei war es gerade Emmanuel Macron, der die Afrika-Politik Frankreichs auf neue Beine stellen wollte. Jahrzehntelang hatte Frankreich am Gedanken einer eigenen Einflusssphäre, der France-Afrique, in den ehemaligen Kolonien des frankophonen Sahel festgehalten. Die zunächst jährlichen Afrika-Gipfel gehörten dazu. Doch notgedrungen musste Paris diese Politik aufgeben. Die Militärputsche in Mali, Niger und Burkina Faso haben dazu geführt, dass sich die unbeliebte frühere Kolonialmacht auch militärisch aus der Region zurückziehen musste. Nun will Frankreich seine Afrika-Politik auf eine breitere Basis stellen.
4: Kupfer ist ein wichtiger Rohstoff, zum Beispiel für den Bau und für die Elektrotechnik. Gewonnen wird es im Bergbau. Doch nicht immer ist die Förderung gesundheitlich unbedenklich. In Peru haben im Umfeld einer Mine Kinder eine besonders hohe Arsenkonzentration aufgewiesen. Das belegt eine Studie, die der ARD vorliegt. Mit dem Kupfer aus der Mine verdient auch ein deutsches Unternehmen Geld. Nick Schader.
10: Die Studie kommt zum Ergebnis, dass die Mine Quellaveco zu hohen Umweltbelastungen führe und für gefährliche Konzentrationen etwa von Arsen im Grundwasser verantwortlich sei. Betreiber der Mine ist der britische Bergbaukonzern Anglo American. Der Konzern bestreitet die Vorwürfe. Quellaveco sei ein Vorzeigeprojekt für nachhaltigen und verantwortungsvollen Bergbau, so der Konzern auf Anfrage des SWR. Für einen deutschen Konzern könnte die Studie zu einem Problem werden. Die Hamburger Arubis AG bezieht Kupfer aus der umstrittenen Mine in Peru. Aktuell läuft beim Bundesamt für Wirtschaft und Ausfuhrkontrolle BAFA die Prüfung einer Beschwerde wegen mutmaßlicher Verstöße des Hamburger Unternehmens gegen das deutsche Lieferkettengesetz.
4: In Vilsbiburg im Landkreis Landshut haben am Wochenende rund 500 Menschen für den vollständigen Erhalt ihres Krankenhauses demonstriert. Dabei haben Mitglieder der Bürgerinitiative Krankenhaus Vilsbiburg erhalten, ihrem Landrat Alfred Holzner eine Liste mit mehr als 20.000 Unterschriften übergeben gegen die mögliche Schließung. Norbert Bauer berichtet.
11: Die Bürgerinitiative kritisiert mögliche Einschnitte bei zentralen Angeboten wie der Notaufnahme und des Notarztes rund um die Uhr oder der Stroke Unit, also der Schlaganfallstation. Patienten kämen auch am Wochenende und nachts. Eine Schließung dieser Bereiche würde für viele Patienten deutlich längere Anfahrtszeiten in die nächsten Kliniken nach Landshut, Eckenfelden oder Erding bedeuten, so die Befürchtung der Bürgerinitiative. Hintergrund: Mit der Fusion des Klinikums Landshut, der Lacomed Kliniken und des Kinderkrankenhauses St. Marien zu den LA Regio Kliniken sollen aus Kostengründen auch Doppelstrukturen abgebaut werden. Zwar steht auch die Bürgerinitiative grundsätzlich hinter der Fusion, man dürfe die Krankenhäuser in Vilsbiburg und Rottenburg aber nicht so schwächen, dass die medizinische Versorgung nicht mehr gesichert sei, so die Bürgerinitiative.
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12: Im Studio Stefan Lina. Bundeswirtschaftsministerin Katharina Reiche von der CDU besucht heute Vormittag gemeinsam mit Brandenburgs Ministerpräsident Dietmar Woidke, SPD, die PCK-Raffinerie in Schwedt an der polnischen Grenze. Zuletzt hatte Russland die Belieferung dieser Raffinerie mit Pipelineöl aus Kasachstan gestoppt. Christina Nagel.
13: Noch kann die Ölraffinerie den Ausfall des kasachischen Öls ausgleichen. Es gibt Lagerbestände und Lieferungen über eine Pipeline vom Hafen in Rostock. Die allerdings hat zu wenig Kapazitäten, um die Druzhba-Pipeline, die Russland blockiert, zu ersetzen. Eine Drosselung der Produktion steht im Raum, was sich auswirken dürfte auf die Versorgung weiter Teile des Nordostens Deutschlands mit Sprit, Heizöl und Kerosin und auf die Preise. Aus Sicht des Unternehmens ist die Politik bei der Suche nach alternativen Bezugswegen und der entsprechenden Infrastruktur gefragt. Auch darum dürfte es bei den Gesprächen der Geschäftsleitung mit Wirtschaftsministerin Katharina Reiche und Brandenburgs Ministerpräsidenten Dietmar Woidke gehen. Reiche will bei ihrem Besuch zudem einen Fördermittelbescheid für eine geplante Produktionsanlage für synthetische Flugzeugkraftstoffe übergeben. Die PCK-Raffinerie ist immer wieder Thema in der Politik, auch wegen ihrer komplexen Eigentümerstruktur. Die Mehrheit der Anteile an PCK gehört Rosneft Deutschland, einer Tochter des russischen Staatskonzerns. Der Ableger steht seit 2022 unter Treuhandverwaltung der Bundesnetzagentur, wogegen Rosneft klagt.
12: Eine unsichere Weltlage, steigende Preise für Flugreisen sowie die Sorge vor einem möglichen Kerosinmangel und gestrichenen Ferienflügen. Dazu Preissprünge in beliebten Urlaubszielen rund um das Mittelmeer. Das alles könnte nach Einschätzung mancher Touristiker den Trend zum Urlaub im eigenen Land beflügeln. Ein Indiz sind auch jüngste Zahlen des Statistischen Bundesamtes. Demnach meldeten die Beherbergungsbetriebe in Deutschland für den März 33,6 Millionen Übernachtungen. 3,1% mehr als im Vorjahresmonat. Am Maifeiertag gab es in Deutschland wieder einmal zeitweise mehr Strom, als gerade gebraucht wurde. Die Preise an der Strombörse rutschten daraufhin ins Minus. Doch profitieren konnten davon nur Haushalte mit einem sogenannten dynamischen Stromtarif. Die Stromanbieter sind eigentlich auch dazu verpflichtet, solche Tarife anzubieten. Dennoch hakt es in der Praxis oft. Jan Müller-Reiter hat recherchiert, woran das liegt.
14: Dynamische Stromtarife sollen Haushalten ermöglichen, Strom dann zu nutzen, wenn er besonders günstig ist. Doch dafür muss genau gemessen werden, wann ein Haushalt wie viel Strom verbraucht. Und das geht nur mit einem Smart Meter, also einem intelligenten Messsystem, das den Verbrauch zeitgenau erfasst und digital überträgt. Und genau daran hakt es. Denn der Ausbau dieser Smart Meter kommt bisher nur schleppend voran. Ende 2025 war erst knapp ein Viertel der vorgesehenen Standorte ausgestattet, in denen ein Smart Meter verpflichtend eingebaut werden soll. Die Gründe sind vielfältig. Die Geräte müssen hohe Anforderungen an Datenschutz und IT-Sicherheit erfüllen, zertifiziert, beschafft und vor Ort eingebaut werden. Das ist ein aufwendiger Prozess, für den es bisher oft an Geld oder Personal fehlte. Die Bundesregierung hat in ihrem Koalitionsvertrag schon vor einem Jahr vereinbart, den Einbau jetzt zu beschleunigen. Denn erst mit Smart Mietern können Haushalte ihren Verbrauch wirklich in günstige Stunden verschieben. Und solange diese Technik fehlt, bleiben negative Börsenpreise für viele Verbraucherinnen und Verbraucher reine Theorie.

0: viertel vor zehn.
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0: Die Nachrichten mit Inka Kübel.
2: DGB-Chefin Fahimi ist wiedergewählt. 96% der Delegierten des Bundeskongresses in Berlin stimmten für die 58-Jährige. Fahimi ist seit 4 Jahren im Amt. Am Abend wird SPD-Chef Klingbeil zu den Delegierten sprechen. Morgen ist Bundeskanzler Merz zu Gast. Jeder 10. ist von Cyberkriminalität betroffen. Die größte Gefahr geht laut Bundesamt für Sicherheit in der Informationstechnik vom Online-Shopping aus. In diesem Bereich gab es die meisten Straftaten. Außerdem klagen Betroffene über Betrug beim Online-Banking und sogenanntes Phishing, also das Abgreifen persönlicher Daten durch gefälschte E-Mails oder Websites. Gesetzliche Krankenversicherungen fordern vom Bund höheren Zuschuss für Pflegeversicherung. Der Chef des GKV-Spitzenverbands Blatt sagte in einem Zeitungsinterview, allein im laufenden Jahr müsse der Bund 10 Milliarden Euro nachzahlen. Auch CSU-Fraktionschef Holecek spricht sich für einen höheren Bundeszuschuss aus. Zuschüsse zu streichen, um den Haushalt zu konsolidieren, während die Beitragszahler die Lücken schließen sollen, das sei nicht der richtige Weg. Gesundheitsministerin Wagen will Mitte Mai Vorschläge für eine Pflegereform vorlegen. Pistorius ist zu Gesprächen in der Ukraine eingetroffen. Der Verteidigungsminister will in Kiew über einen Ausbau der Rüstungskooperation beider Länder beraten. Laut Pistorius geht es um die gemeinsame Entwicklung unbemannter Waffensysteme. Französische Passagierin wird positiv auf Hantavirus getestet. Laut französischem Gesundheitsministerium verschlechtert sich ihr Zustand. Die Frau gehört zu einer Gruppe von 5 Franzosen, die an Bord des Kreuzfahrtschiffs waren. Auch bei einem US-amerikanischen Passagier ist das Virus nachgewiesen worden. Wegen der langen Inkubationszeit von bis zu 6 Wochen muss mit weiteren positiven Fällen gerechnet werden. Das Robert-Koch-Institut sieht aber keine Gefahr einer neuen Pandemie. Das Wetter in Bayern, regnerisch bei Werten bis 20 Grad.
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3: Mit Sabine Rieke. Für Bergsteiger ist der Mai ein idealer Monat, um zu wandern. Aber nicht jeder, der gerne in die Berge möchte, hat es da so einfach. Zum Beispiel Menschen, die auf einen Rollstuhl angewiesen sind. Für sie gibt es aber einen Verein, der geländesichere Rollstühle zur Verfügung stellt, damit die Menschen darin in die Berge können. Simon Berninger war bei einem solchen Ausflug dabei.
4: Norbert und Irene Schilling sind gerne in den Bergen unterwegs. Ihre Tochter Franzi mitzunehmen, ist da allerdings gar nicht so selbstverständlich. Die 24-Jährige hatte als Kind nämlich eine Herzoperation, ist seither spastisch gelähmt und auf den Rollstuhl angewiesen. Vater Norbert sagt,
5: dass sie mal andere Perspektive auch hat, dass sie einfach mal was anderes sieht. Und es soll ja auch irgendwo jeder mal die Möglichkeit haben, in die Berge zu gehen.
4: Der Meinung ist auch Stefan Jenuwein vom Garmischer Verein Bewegung und Begegnung. Gemeinsam mit anderen Ehrenamtlichen bietet Jenuwein Touren in die Berge an. Für Menschen, die auf den Rollstuhl angewiesen sind. In geländesicheren Rollstühlen mit Elektroantrieb und bedienbar über einen Joystick.
6: Hat also Allradantrieb und wird mit ganz wenig Reifendruck gefahren. Also der hat 0,5 bis 0,6 bar Druck und schmiegt sich dann halt mit unheimlich viel Traktion an den Untergrund an. Und sobald du loslässt, den Joystick, steht er auf allen 4 Rädern und bremst. Hat also auch viel Sicherheit.
4: Fast 30.000 Euro kostet ein solcher geländesicherer Rollstuhl. Die private Anschaffung ist für viele zu teuer. Auch für den Verein von Stefan Jenuwein. Aber dem Verein wurde ermöglicht, die speziellen Rollstühle für bergbegeisterte Menschen mit Behinderung auszuleihen von einem Hersteller im schwäbischen Bobingen.
6: So kam das dann, dass wir halt versucht haben, mit den Rollstühlen Touren zu entwickeln. Und wenn jemand wie die Franz jetzt auf den Berg will, ja, warum soll man das nicht wirklich machen, wenn es geht? Na klar. Träume erfüllen. Franzi, einmal umbauen.
4: Beim ersten Ausflug der Schillings mit ihrer Tochter im geländesicheren Rollstuhl hat der Verein Bewegung und Begegnung der 24-Jährigen tatsächlich einen Traum erfüllt.
7: Schon, gell? Total überwältigt, oder?
5: Das war jetzt ein schönes Gefühl, gell? Das ist halt was Einzigartiges. Einfach mal rauf auf den Berg und das, die Franziska so zum Erleben. Das ist echt spannend.
4: Ihre Tour im geländesicheren Rolli ging zumeist über Forstwege bis hinauf zur Tannenhütte auf 950 Höhenmetern am Wank in Garmisch-Partenkirchen. Wie die anderen Touren, die Stefan Jenuwein für Menschen mit Behinderung anbietet, hat er auch die Tour der Schillings zuvor selbst im Rollstuhl getestet, bevor er sie erstmals mit Menschen meistert, die wirklich auf den Rollstuhl angewiesen sind. Laut Hersteller reicht der Akku zwar immerhin für 38 Kilometer, aber Steigung und Gewicht beeinflussen die Reichweite. Die Schillings mussten sich da aber nicht sorgen. Ihre Tour im Rollstuhl ging nur 5 Kilometer und war ein voller Erfolg.
3: Mit dem Rolli in die Berge, Simon Berninger darüber, wie es gehen kann.
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0: Was passiert, wenn mehr als 80 Menschen aus ganz Deutschland, die sich vorher gar nicht kannten, ein Wochenende lang reden? Nicht übereinander, sondern miteinander. Genau dafür schafft die ARD mit der Dialogaktion Was Deutschland verbindet einen Raum. 84 Teilnehmerinnen und Teilnehmer haben sich gestern und vorgestern zusammengesetzt, um über 6 Themen zu diskutieren, die sie bewegen und die sie sich auch selbst ausgesucht hatten. Zu sehen und zu hören ist das Ganze in den nächsten Wochen im Fernsehen, im Radio und in Social Media. Katharina Wilhelm hat sich die Diskussionen vor Ort angeschaut und angehört.
8: Können wir in Deutschland noch gut miteinander diskutieren? Andreas aus Berlin hat da erstmal Zweifel.
9: Toleranz in der anderen Meinung gibt es, glaube ich, gar nicht mehr. Oder ist sehr zurückgegangen und ich sehe auch nicht, dass es besser wird.
8: Karen aus Baden-Württemberg sagt,
10: es gibt irgendwo keine Mitte mehr. Es wird überall nur noch diskutiert, es wird nicht mehr miteinander gesprochen, es wird nur noch übereinander gesprochen.
8: Sie sind 2 von insgesamt 84 Teilnehmenden, die bei der ARD-Dialogaktion Was Deutschland verbindet mitgemacht haben. In den Fernsehstudios des MDR und SWR haben sie 2 Tage lang über Themen gesprochen, die sie gerade bewegen. Beispielsweise, wie es um die Demokratie steht.
11: Ich kenne so viele Leute, die die Demokratie verteidigen wollen, die sich dafür einsetzen, aber die einfach nicht angehört werden. Und natürlich werden wir gerade von großen Parteien repräsentiert. Aber was bringt mir eine große Partei, die von Demokratie spricht, aber nichts davon umsetzt?
8: Sagt Rebecca aus Thüringen. Diskussionen gab es auch um den Umgang mit der Partei AfD.
12: Ja, aber eine Demokratie muss auch aushalten, wenn die AfD gewählt wurde. Sie ist ja von Menschen gewählt, die in dieser Demokratie leben.
8: So Thorsten aus Sachsen. Ein anderes Thema, das Yahya aus Niedersachsen bewegt, der Umgang mit Migranten.
13: Wie sollen wir Migranten uns fühlen, egal welcher Herkunft, wenn der Bundeskanzler da vorne steht und sagt, Stadtbild. Wie sollen wir es dabei hier fühlen?
14: Aber fühlt sich dabei angesprochen?
13: Er hat das ja verallgemeinert, also alle in einen Topf gesteckt.
8: Die 84 Teilnehmenden stehen symbolisch für knapp 84 Millionen Menschen in Deutschland. Sie kommen aus unterschiedlichen Hintergründen wie Alters- und Berufsgruppen, Bundesländern und Gemeindegrößen. Dass sich Menschen aus unterschiedlichsten Lebenswelten wirklich begegnen, werde immer seltener, sagt Jan-Henrik Schmidt, Medienforscher vom Hans-Bredow-Institut, der die Aktion wissenschaftlich begleitet.
15: Das klingt jetzt banal, hat was damit zu tun, dass es weniger Eckkneipen gibt, dass weniger Menschen vielleicht sich in Vereinen oder anderswo engagieren, dass es auch weniger Möglichkeiten gibt, tatsächlich einfach mehr so zufällig Leute zu treffen im öffentlichen Raum.
8: Bei der Dialogaktion Was Deutschland verbindet, soll Platz für Meinungen sein, die für manche vielleicht unverständlich sind. Das sei ein wichtiger Teil unserer Demokratie, sagt Florian Hager, ARD-Vorsitzender und Intendant des Hessischen Rundfunks.
16: Ist es auch für eine Gesellschaft wichtig, gerade für eine demokratische Gesellschaft wichtig, dass man miteinander diskutiert, dass man auch verschiedene Meinungen aushält und dass man Kompromisse findet. Und nur die bringen uns weiter und stärken auch den Zusammenhalt.
8: Gleichberechtigung, Dialog, Wandel, aber auch Gerechtigkeit waren Themen, über die diskutiert und gerungen wurde. Was kann so ein Dialog am Ende bewirken? Jasmin aus Schleswig-Holstein hat für sich eine eindeutige Antwort gefunden.
17: Heute und gestern wurde ich gesehen. Und deswegen habe ich jetzt für mich überlegt, ich setze mich mal zu Hause hin, weil ich bin noch eine junge Generation, und schaue mal, wo ich meine Energie, die ich habe, einbringen kann. Ich merke, dass ich eine Stimme habe und die auch äußern möchte.
8: Zu sehen und zu hören sind die Diskussionsrunden unter anderem in der ARD-Mediathek, im Vorabend vor der Tagesschau im Ersten, auf Social Media und in vielen ARD-Radioprogrammen.
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14: Mit Johannes Krause. Der Profifußball in Deutschland ist auf der Zielgeraden. Die Vorbereitungen auf den letzten Spieltag am Wochenende beginnen. Und da gibt es ein Herzschlagfinale im Abstiegskampf in der Bundesliga und in der zweiten Liga. Die Spielvereinigung Greuther Fürth steht mit dem Rücken zur Wand. Das Kleeblatt ist Tabellenvorletzter der zweiten Liga und kann den Klassenerhalt nicht mehr aus eigener Kraft schaffen. Gestern 1:2 bei Hertha BSC verloren, trotz fast einer Stunde in Überzahl. Trainer Heiko Vogel.
18: Wunden lecken, wenn es denn welche gibt. Und dann Vollgas Richtung Düsseldorf. Sich einen Plan zurechtlegen. Wir wissen, wie viele Tore wir erzielen müssen, mit wie vielen Toren Unterschied. Und auf andere Ergebnisse hoffen, macht eh keinen Sinn. Wir müssen jetzt liefern und haben noch einen Strohhalm und den packen wir.
14: Das Endspiel am Sonntag zu Hause gegen Düsseldorf, ein direktes Kellerduell. Fürth muss gewinnen und wohl deutlich. Greuther Fürth 3 Punkte hinter Düsseldorf auf Platz 15 und 2 Punkte hinter Bielefeld auf dem Relegationsplatz 16. Insgesamt sind 6 Teams noch im Abstiegskampf. Neben Greuther Fürth, Bielefeld und Düsseldorf noch Braunschweig, Dresden und Magdeburg. Schlusslicht Münster steht bereits als Absteiger fest nach einem 1:1 gestern gegen Darmstadt. Und oben in der Tabelle hinter Schalke auf Platz 1, da kämpfen 3 Teams noch um den Aufstieg. Elversberg, Hannover und Paderborn, alle punktgleich. Hannover spielt am Sonntag gegen den 1. FC Nürnberg. Auch in der Bundesliga entscheidet sich erst am letzten Spieltag der Abstieg. Heidenheim hat nämlich gestern 3:1 in Köln gewonnen und ist nun Vorletzter. Holger Dahl.
19: Der Heidenheimer Traum vom Klassenerhalt lebt weiter. Das 3:1 gegen schon vor dem Anpfiff gerettete Kölner vergrößert die Chancen, die Saison auf dem Relegationsplatz zu beenden. Jan Schöppner erzielte früh das 1:0 und in der 72. Spielminute das 3:1. Zwischendurch hatte Kölns Bülter ausgeglichen und Mitspieler Lund via Eigentor das 2:1 für Heidenheim erzielt. Ins Tor hatte Trainer Frank Schmidt überraschend den jungen Frank Feller gestellt, der den Sieg dann auch entsprechend feierte.
20: Man freut sich drauf. Vor so einer Kulisse ist natürlich, macht's am meisten Spaß. Da war sehr viel Druck auf dem Kessel, aber wir haben es sehr gut gemeistert.
19: In der Tabelle zieht Heidenheim wegen mehr erzielter Tore am FC St. Pauli vorbei und ist als 17. sowohl mit dem Schlusslicht St. Pauli als auch mit Wolfsburg auf dem Relegationsplatz punktgleich. Trainerfuchs Frank Schmidt freut sich nun auf das Finale am letzten Spieltag.
21: Jetzt spielen wir unseren Fußball. Wir wollen nächste Woche gegen Mainz unsere beste Leistung bringen. Wir wollen alles dafür tun mit unserem Fans im Rücken, dass der Schlossberg einen weiteren magischen Moment erlebt und wir das Spiel gewinnen und dann gucken wir, für was es reicht.
19: Die Teams von Platz 16 bis 18 punktgleich vor dem letzten Spieltag. Mit dieser spannenden Konstellation ging es noch nie ins Finale.
14: Der Hamburger SV hat gestern 3:2 gegen Freiburg gewonnen und nach schwierigen Wochen hat Union Berlin mit Marie-Louise Itter den lang ersehnten Erfolg gefeiert. Der erste Sieg einer Cheftrainerin in der Bundesliga. Union hat 3:1 in Mainz gewonnen. Am Ende eines sportlich erfolgreichen, aber persönlich sehr schweren Tages ist Ex-Bayern-Trainer Hansi Flick durch die Lüfte geflogen. Die Spieler des FC Barcelona haben ihren Erfolgstrainer in die Höhe geworfen. Barcelona hat ausgerechnet mit einem 2:0-Sieg im Clásico gegen Real Madrid den 29. Meistertitel vorzeitig perfekt gemacht in Spanien. Wenige Stunden vor der Partie teilte der FC Barcelona mit, dass Flicks Vater verstorben sei. Es ist ein harter Tag, den ich nie vergessen werde. Mein Team ist fantastisch. Ich liebe es. Es ist wie eine Familie für mich, sagte der Ex-Bundestrainer tief bewegt. Beide Mannschaften hatten zu Ehren von Flicks Vater mit Trauerflor gespielt. Vor dem Spiel wurde eine Schweigeminute gehalten. Flick kämpfte mit den Tränen. Die Fans riefen seinen Namen. Wir teilen deinen Schmerz und stehen dir und deiner Familie in diesem schweren Moment bei, hieß es in einem Statement des FC Barcelona.
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0: Auf den bayerischen Straßen aktuell keine größeren Staus oder Behinderungen. Wir wünschen Ihnen eine gute Fahrt.

Wir kommen zum Wetter. In Unterfranken ziehen schon Schauer durch. Da wird es am Nachmittag kühler als jetzt. Maximal 11 Grad werden es am Untermain sein heute. Auch in Schwaben ist es vereinzelt schon nass. Ansonsten wird es heute wechselhaft mit vielen Wolken, wenig Sonne, viel Wind und ja, immer wieder Schauern und auch teils kräftigen Gewittern. In Niederbayern ist es häufiger sonnig, da werden auch mal 20 Grad erreicht. Auch morgen lediglich 8 bis 13 Grad, dann ziehen die meisten Schauer nach Osten ab. Es kann am Nachmittag etwas auflockern. Am Mittwoch ist es dann insgesamt ein bisschen freundlicher, bevor spätestens am Donnerstag neuer Regen kommt.

0: 10 Uhr und im Studio ist Benny Riemer für Sie.
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0: Jasmin Fahimi ist wieder zur DGB-Vorsitzenden gewählt worden. Wir hören gleich rein in ihre Rede. Außerdem geht es um den neuen Cybersicherheitsmonitor. Wir fassen die Ergebnisse zusammen und erfahren, warum viele Nutzerinnen und Nutzer die ja eigentlich bekannten Sicherheitsmaßnahmen nicht umsetzen. Und der deutsche Verteidigungsminister Boris Pistorius ist zu Gesprächen in der Ukraine eingetroffen. Die Chefin des Deutschen Gewerkschaftsbunds Jasmin Fahimi ist auf dem Bundeskongress des DGB erneut zur Vorsitzenden gewählt worden. Die 58-Jährige hat 96% der abgegebenen Stimmen bekommen. Fahimi ist seit 2022 im Amt und zur Eröffnung des viertägigen Kongresses hatte Fahimi mit Blick auf die anstehenden Reformen vor Angriffen auf Arbeitsrechte und den Sozialstaat gewarnt. Und sie hat deutlich gemacht, dass sie gerade einen Rückschritt wahrnimmt, in dem erkämpfte Fortschritte kurzerhand zurückgedreht würden. Künftig dürfte es nach ihrer Ansicht wohl mehr Streiks geben, wenn Rechte eingeschränkt werden.
2: Ich habe nicht damit gerechnet, dass ich in eine Situation komme, in der, ich kann es nicht anders sagen, der Widerspruch zwischen Kapital und Arbeit wieder so offen im Raum steht. Und wir wollen damit konstruktiv umgehen. Wir werden eben auch mehr kämpfen müssen. Wir werden Errungenschaften verteidigen müssen. Das ist so offensichtlich. Aber wir wollen eben auch die Dinge voranbringen. Und manche dieser Konflikte, die müssen wir dann eben auch öffentlich austragen,
0: sagt Jasmin Fahimi, die erneut zur DGB-Vorsitzenden gewählt wurde. Starke Passwörter, eine Zwei-Faktor-Authentifizierung, regelmäßige Updates. Eigentlich dürfte allgemein bekannt sein, wie man sich vor Cyberkriminalität am besten schützen kann. Die Betrugsmaschen werden allerdings immer perfider, Phishing-Versuche erfolgreicher, auch weil gefälschte Mails inzwischen oft täuschend echt aussehen. Der aktuelle Cybersicherheitsmonitor des Bundesamts für Sicherheit in der Informationstechnik zeigt, die Zahl der Betrugsfälle nimmt nach einem Rückgang im letzten Jahr wieder zu. Mehr als jeder Zehnte in Deutschland war in den vergangenen 12 Monaten von einer Straftat im Netz betroffen. Aus dem BR24-Team Gabriel Wirth.
3: Fake-Shops, Phishing oder geklaute Konten. Die Kriminellen lassen sich viel einfallen, um ihre Opfer im Internet über den Tisch zu ziehen. Besonders vorsichtig sollten Konsumenten beim Onlinehandel sein. Diejenigen, die im Vorjahr Opfer von Cyberkriminalität geworden sind, berichteten am häufigsten von Betrug beim Online-Shopping, und zwar 22% von ihnen. Recht häufig sind auch Fremdzugriffe auf Online-Accounts, Betrug beim Online-Banking und Phishing. Dabei werden sensible Daten wie Passwörter oder Kreditkarteninformationen von Kriminellen abgegriffen. Doch Internetbenutzer können es durch ihr Verhalten Betrügern schwerer machen, an ihre Daten und ihr Geld zu kommen. So sollten Konsumenten bei allzu günstigen Schnäppchen vorsichtig sein und unter anderem die Internetseite besonders sorgfältig anschauen, ob sie nicht vielleicht gefälscht ist. Die Verbraucherzentrale bietet hierfür einen ständig aktualisierten Fake-Shop-Finder an. Auch sollte man darauf achten, sichere Passwörter und Zahlungsmöglichkeiten zu wählen. Das klingt zwar nach altbekanntem, doch der Cybersicherheitsmonitor hat auch gezeigt, dass sich lediglich 14% der Befragten regelmäßig über Sicherheitsmaßnahmen im Netz informierten, während sich knapp ein Viertel praktisch nie damit beschäftige, so das BSI. Bei der Frage nach dem Warum antworteten viele, dass es ihnen zu kompliziert sei oder sie überfordere. Unter den gängigen Schutzmaßnahmen seien nur sichere Passwörter und Antivirenprogramme überhaupt einer Mehrheit der Bevölkerung bekannt.
0: Die Pflegeversicherung in Deutschland steckt tiefer in den roten Zahlen als bisher gedacht. Unter anderem die gesetzlichen Krankenkassen und das Deutsche Rote Kreuz warnen deshalb vor steigenden Kosten für Pflegebedürftige. Wie groß das Finanzloch genau ist und wer es stopfen soll, darüber diskutiert die Politik gerade. Die einen fordern mehr Geld von den Bundesländern und die anderen sehen eher den Bund in der Pflicht. Aus dem BR24-Team Conny Neumeier.
4: Gut 20 Milliarden Euro groß soll sie sein, die Finanzlücke in der Pflegeversicherung in den kommenden 2 Jahren. Bundesgesundheitsministerin Nina Warken von der CDU will deswegen in den nächsten Tagen Vorschläge für eine Pflegereform vorlegen. Unter anderem ist bislang geplant, die Voraussetzungen für die Einstufung in die Pflegegrade zu verschärfen und die Beitragsbemessungsgrenze anzuheben, um höhere Einkommen etwas stärker zu belasten. Aus Bayern kommt Kritik an Warkens Kurs. CSU-Landtagsfraktionschef Klaus Holecek forderte in der Augsburger Allgemeinen deutlich höhere Bundesmittel. Der Bund dürfe sich nicht aus der Verantwortung stehlen, so Holecek wörtlich. In der Pflege hätten sich Milliarden an versicherungsfremden Leistungen angesammelt, Corona-bedingte Mehraufwendungen eingeschlossen. Holecek verwies außerdem darauf, dass für Verteidigung und Infrastruktur Sondervermögen mit hunderten Milliarden Euro aufgelegt würden. Warum ausgerechnet für Pflege kein Geld da sein solle, könne niemand erklären. Der Chef des Spitzenverbands der gesetzlichen Krankenkassen, Oliver Blatt, nimmt wiederum Bund und Länder in die Pflicht und forderte von beiden Seiten eine höhere Beteiligung an den Kosten. Den Bundesländern warf er vor, die Investitionskosten in den Pflegeheimen nicht zu übernehmen. Würden sie diese Aufgabe erfüllen, könne man alle Pflegeheimbewohner im Schnitt um rund 500 Euro monatlich entlasten, so Blatt. Dem Bund warf er vor, sich bei versicherungsfremden Leistungen einen schlanken Fuß zu Lasten der Beitragszahlenden zu machen.
0: Wirtschaftsministerin Katharina Reiche besucht am Vormittag die Ölraffinerie PCK Schwedt im Nordosten von Brandenburg. Das Werk, das weite Teile Nordostdeutschlands mit Kraftstoffen versorgt, steht unter Druck. Es ist angewiesen auf Öl mit einem hohen Schwefelanteil, das unter anderem von Kasachstan geliefert wird. Russland hat die Weiterleitung des kasachischen Öls Anfang Mai aber gestoppt. Christina Nagel.
5: Noch kann die Ölraffinerie den Ausfall des kasachischen Öls ausgleichen. Es gibt Lagerbestände und Lieferungen über eine Pipeline vom Hafen in Rostock. Die allerdings hat zu wenig Kapazitäten, um die Druzhba-Pipeline, die Russland blockiert, zu ersetzen. Eine Drosselung der Produktion steht im Raum, was sich auswirken dürfte auf die Versorgung weiter Teile des Nordostens Deutschlands mit Sprit, Heizöl und Kerosin und auf die Preise. Aus Sicht des Unternehmens ist die Politik bei der Suche nach alternativen Bezugswegen und der entsprechenden Infrastruktur gefragt. Auch darum dürfte es bei den Gesprächen der Geschäftsleitung mit Wirtschaftsministerin Katharina Reiche und Brandenburgs Ministerpräsidenten Dietmar Woidke gehen. Reiche will bei ihrem Besuch zudem einen Fördermittelbescheid für eine geplante Produktionsanlage für synthetische Flugzeugkraftstoffe übergeben. Die PCK-Raffinerie ist immer wieder Thema in der Politik, auch wegen ihrer komplexen Eigentümerstruktur. Die Mehrheit der Anteile an PCK gehört Rosneft Deutschland, einer Tochter des russischen Staatskonzerns. Der Ableger steht seit 2022 unter Treuhandverwaltung der Bundesnetzagentur, wogegen Rosneft klagt.
0: Tausende ukrainische Kinder aus besetzten Gebieten verschleppt nach Russland. Immer wieder weist Kiew auf solche Entführungen im Zuge des russischen Angriffskriegs hin, spricht von Kriegsverbrechen und Menschenrechtsverletzungen. In unserem Thema des Tages heute früh haben wir darüber schon ausführlich mit unserer Korrespondentin in Kiew gesprochen. In ARD Sounds finden Sie das Gespräch. Und auch in Brüssel geht's um diese ukrainischen Kinder heute, unter anderem bei einem Treffen der EU-Außenminister. Einzelheiten von unserer Brüssel-Korrespondentin Sabrina Fritz.
6: Die Außenminister wird vor allem die Lage in der Ukraine beschäftigen. Einmal geht es auch um die verschleppten ukrainischen Kinder. Da findet ja zeitgleich eine internationale Konferenz statt, weil man schätzt, rund 20.000 Kinder aus der Ukraine nach Russland verschleppt wurden. Und die Außenminister wollen auch darüber beraten, ob man deshalb Sanktionen gegen bestimmte Verantwortliche in Russland verhängen kann. Ein zweites Thema könnte der Vorschlag aus Moskau sein, dass die EU eine stärkere Vermittlerrolle bei möglichen Friedensverhandlungen einnehmen soll. Und da hat ja der russische Präsident Putin als Verhandlungsort Moskau und als ein Vermittler den ehemaligen deutschen Bundeskanzler Schröder vorgeschlagen. Das wurde allerdings aus Berlin jetzt schon zurückgewiesen. Also die Ukraine ist ein großes Thema. Das andere Thema ist die Lage im Nahen Osten. Da haben die EU-Außenminister nicht so viel Einfluss. Aber die Auswirkungen dieses Krieges sind natürlich auch in Europa deutlich zu spüren.
0: Ja, also mehr Einfluss mit Blick auf die Ukraine heute. Und dort in Kiew ist heute auch der deutsche Verteidigungsminister Boris Pistorius eingetroffen. Bei den Gesprächen soll es um neue Rüstungsprojekte gehen und da vor allem um die gemeinsame Entwicklung modernster, unbemannter Waffensysteme aller Reichweiten. Jetzt zum Iran-Krieg, wo die Verhandlungen über ein Ende des Kriegs nicht vorankommen. US-Präsident Donald Trump hat die iranische Antwort auf sein jüngstes Angebot als völlig inakzeptabel bezeichnet. Dem Nachrichtenportal Axios hat er gesagt, er werde diesen unangemessenen Vorschlag zurückweisen. Über den Inhalt hat Trump allerdings nichts gesagt. Und auch der israelische Premier Benjamin Netanyahu hat in einem Interview bekräftigt, dass sein Land die Kriegsziele noch nicht erreicht habe. Aus Tel Aviv, Julio Segador.
7: Für Israels Ministerpräsident Netanyahu steht fest, der Iran-Krieg ist noch nicht vorbei. Noch müsse das angereicherte Uran im Iran beseitigt werden, sagte er in einem ausführlichen Interview mit dem US-Sender CBS, das in der Nacht ausgestrahlt wurde. Netanyahu machte deutlich, dass er auch militärische Schritte nicht ausschließt, um die Atomanlagen zu demontieren und das Uran zu entfernen. Man geht hinein und holt es heraus, sagte er. Auch im Kampf gegen das iranische Raketenprogramm sind Netanyahu zufolge noch nicht alle militärischen Ziele erreicht worden. Vieles davon habe die israelische Armee unbrauchbar gemacht. Aber all das sei immer noch da und es gebe noch viel zu tun. An einer Stelle im Interview zeigte sich Netanyahu auch selbstkritisch und räumte Fehler ein. Wörtlich sagte er, im Krieg verfehlen Armeen manchmal ihr Ziel und Zivilisten kommen ums Leben. Das sind Fehler.
0: Er galt als aussichtsreicher Gegner des amtierenden türkischen Präsidenten Erdogan, der Istanbuler Bürgermeister İmamoğlu. Das war wohl der Grund, warum er aus dem Verkehr gezogen und vor mehr als einem Jahr verhaftet worden ist. Korruption wird ihm vorgeworfen und Spionage. Deshalb muss sich İmamoğlu heute in einem weiteren Prozess verantworten. Aus Istanbul, Uwe Lüb.
8: Es geht um die angebliche Weitergabe von personenbezogenen Daten ins Ausland. Sie sollen von der App Dein Istanbul stammen. Mit der App können Bürgerinnen und Bürger verschiedene Dienstleistungen abrufen und bezahlen. Voraussetzung ist die Eingabe etlicher persönlicher Daten. Diese Daten sollen über den damaligen Wahlkampfberater İmamoğlu an den türkischstämmigen Inhaber ausländischer IT-Firmen weitergeleitet worden sein. Der habe sie an einen Partner in den USA weitergegeben, der früher Mitarbeiter der CIA gewesen sein soll. Nach türkischen Medienberichten wirft die Anklage İmamoğlu und seinen Mitstreitern vor, auf Grundlage der Daten sei eine Wahlkampagne entstanden. Sie habe zum Wahlsieg İmamoğlu's bei der Bürgermeisterwahl 2019 beigetragen. Die Anklageschrift ist allerdings nur teilweise öffentlich. İmamoğlu's Partei CHP und Menschenrechtler halten die Vorwürfe für politisch motiviert. Es gehe darum, İmamoğlu länger in Haft zu halten und ihn als Spion zu brandmarken.
0: Seit gestern werden die rund 150 Passagiere und Crewmitglieder von dem Kreuzfahrtschiff evakuiert, auf dem das Hunter-Virus ausgebrochen war. In Teneriffa wurden die Menschen von Bord gebracht und anschließend unter hohen Sicherheitsvorkehrungen in ihre Länder geflogen. Die 4 deutschen Passagiere sind am späten Abend von den Niederlanden nach Deutschland gebracht worden. In der Uniklinik Frankfurt am Main sollen sie jetzt erstmal weiter untersucht werden. Aus Barcelona, Julia Macher.
9: Internationales Mediengroßaufgebot am Hafen von Granadilla im Südosten der Kanareninsel Teneriffa. Seit dem frühen Sonntagmorgen haben Kameras aus der ganzen Welt verfolgt, wie die Passagiere der MV Hondius in Beibooten vom Kreuzfahrtschiff an Land gebracht, vom Hafen dann mit FFP2-Maske in Plastikmänteln und mit Plastikhaube zu den Bussen der spanischen Katastrophenschutzeinheit UME geleitet und von dort zum 10 Minuten entfernten Flughafen gefahren wurden. Dort warteten bereits die 8 von den Herkunftsländern und internationalen Organisationen bereitgestellten Maschinen auf der Startbahn. 23 Länder sind an der aufwendigen Rückführungsaktion beteiligt. Das Gros der Passagiere ist auf dem Weg nach Hause. Und die spanische Gesundheitsministerin Monica Garcia wirkt erleichtert am Sonntagabend. Wir hatten heute einen sehr arbeitsreichen Tag. Wir haben 94 Personen aus 19 Ländern von Bord gebracht. In 7 der Flüge waren Menschen aus 8 Ländern. In einem, dem Flug in die Niederlande, waren Personen aus 11 Nationen. Alles ist normal und den Sicherheitsbestimmungen gemäß verlaufen. Ein Passagier habe auf dem Rückflug nach Frankreich Symptome gezeigt. Sein Gesundheitszustand wird jetzt überwacht. Ähnliche Fälle wurden bisher negativ getestet. Die Inkubationszeit des Hunter-Virus ist sehr lang. Krankheitsanzeichen können noch Wochen nach der Infektion auftreten. Erst dann gilt das Virus als ansteckend. WHO-Generaldirektor Tedros Adhanom Ghebreyesus empfiehlt den Heimkehrern eine lange Quarantäne oder Selbstisolation. Das Hunter-Virus sei nicht mit dem Covid-Virus vergleichbar, die Ansteckungsgefahr sehr viel geringer, das Virus bekannt. Auch das hat die Weltgesundheitsorganisation in den letzten Tagen immer wieder betont.
0: Viertel nach 10, wir schalten ins Nachrichtenstudio.
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0: Mit Inka Kübel.
10: DGB-Chefin Fahimi ist mit großer Mehrheit im Amt bestätigt worden. 96% der Delegierten des Bundeskongresses in Berlin stimmten am Morgen für die 58-Jährige, die seit 4 Jahren an der Spitze des Deutschen Gewerkschaftsbundes steht. Bei der Eröffnung des Kongresses hatte Fahimi gestern vor Angriffen auf die Arbeitnehmerrechte und den Sozialstaat gewarnt. Jeder 10. ist von Cyberkriminalität betroffen. Das geht aus dem Cybersicherheitsmonitor des Bundesamts für Sicherheit in der Informationstechnik hervor. Die größte Gefahr sieht die Behörde demnach beim Online-Shopping. Außerdem beklagen Betroffene Fremdzugriffe auf einen Account, Manipulationen beim Online-Banking und den Diebstahl von Passwörtern über gefälschte Mails. Holleczek fordert vom Bund mehr Geld für die Pflegeversicherung. In der Augsburger Allgemeinen sagte der CSU-Fraktionschef, der Bund schulde der Pflegeversicherung Milliardenbeträge. Zuschüsse zu streichen, um den Haushalt zu konsolidieren, sei der falsche Weg. Auch der Chef des GKV-Spitzenverbands der Krankenkassen Blatt fordert einen höheren Bundeszuschuss. Pistorius ist zu Gesprächen in der Ukraine eingetroffen. Der Verteidigungsminister will die Zusammenarbeit beider Länder bei der Rüstung verbessern. Konkret geht es um die Entwicklung unbemannter Waffensysteme. Dabei soll es auch um Waffen gehen, mit denen man wichtige Angriffsziele weit im Hinterland eines gegnerischen Landes zerstören kann. Deutsche Hondius-Passagiere sind in Hessen angekommen. Die 4 Passagiere des Kreuzfahrtschiffs, auf dem das Hantavirus ausgebrochen war, werden in Frankfurt untersucht. Inzwischen sind eine Französin und ein US-amerikanischer Passagier positiv getestet worden. Das Robert-Koch-Institut sieht keine Gefahr für die Bevölkerung. Das Virus sei nicht mit Corona vergleichbar. Das Wetter in Bayern, regnerisch bei Werten bis 20 Grad.
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11: Mit Sabine Rieke. Einen aktuelleren Anlass als den Waldbrand am Saurüsselkopf im Landkreis Traunstein hätte das Waldbrandsymposium Alpin in Oberstdorf nicht haben können. Das Feuer dort ist glücklicherweise mittlerweile gelöscht. Auch aus ganz Deutschland waren am Wochenende etwa 150 Teilnehmenden im Oberallgäu dabei, um sich über die besonderen Anforderungen bei Waldbränden im Gebirge auszutauschen. Denn ein Wald- oder Flächenbrand ist nie leicht zu löschen. Im Gebirge sind die Probleme aber noch viel größer. Aus Oberstdorf, Doris Bimmer.
12: Meist brennt es in schwer zugänglichem Gebiet. Wasser ist Mangelware und muss aufwendig per Hubschrauber an die Brandstelle geflogen werden. Genauso wie die Feuerwehrleute, die dann in steilem Gelände brennende Bäume und Böden löschen sollen. Wie die einzelnen Feuerwehren solchen Einsatzlagen begegnen und welche Lehren sie für die Zukunft daraus gezogen haben, darüber informierten Vertreter aus Bayern, aber auch aus Österreich und Südtirol auf dem Waldbrandsymposium Alpin. Der Austausch im Rahmen eines solchen Fachtreffens sei wichtig, weil sich die Gefährdungslage verändert habe, einmal durch den Klimawandel, aber auch durch deutlich mehr Touristen in den Bergen, heißt es seitens des organisierenden Kreisfeuerwehrverbands Oberallgäu. Und einig ist man sich auch in der Feststellung, Hauptauslöser für Waldbrände ist und bleibt der Mensch.
11: Die Zahl der Vögel pro Garten in Bayern sinkt. Nach Angaben des Landesbundes für Vogel- und Naturschutz hat sich dabei dieser Negativtrend fortgesetzt. Festgestellt haben das die etwa 4000 Menschen in ganz Bayern, die sich am Wochenende wieder an der Stunde der Gartenvögel beteiligt und Vögel gezählt haben. 25,4 Singvögel sind durchschnittlich gesichtet worden. Die Plätze 1 bis 3 belegen wieder Haussperling, Amsel und Star. Es war wie im Krimi. Letztlich wurde der flüchtende Täter aber doch gefasst. Seit heute Vormittag steht der 40-jährige Mann in Schweinfurt vor Gericht. Er soll im vergangenen Juni erst versucht haben, in Unterspießheim im Landkreis Schweinfurt einen mit 3 Millionen Euro beladenen Geldtransporter zu überfallen. Das misslang. Einen Tag später ein Einbruch in einem Autohaus. Der Mann konnte mit seinem Auto wieder flüchten. Bis zur Festnahme stahl er noch 2 Streifenwagen der Polizei. Norbert Steiche.
13: Das gelang ihm, weil er dem Polizeibeamten drohte, ihnen massiv Gewalt anzutun. Unter anderem mit einem Messer und einem Nagelbrett. Den Diebstahl der Streifenwagen schaffte er unter anderem, weil er die Polizeibeamten laut Staatsanwaltschaft immer weiter zurückdrängte, sich dann in die mit offenen Türen und laufenden Motoren stehenden Streifenwagen setzen und Gas geben konnte.
11: Ein fröhlicher Muttertagsausflug in den Chiemgauer Alpen wurde kurz dramatisch. Auf der Hochplatte hatten sich zwei Kinder, 8 und 12 Jahre alt, von ihren Eltern getrennt, um Abkürzungen zu nehmen und waren plötzlich verschwunden. Ein Bergwachtler alarmierte die Rettung, ein Wanderer entdeckte die beiden später. Die 8-Jährige wusste die Handynummer ihrer Mutter auswendig und rief sie an. Kurz darauf waren die Geschwister auf der Staffenalm wieder mit ihren Eltern vereint. 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
0: Aller guten Dinge sind drei. Wien richtet nach 1967 und 2015 in dieser Woche zum dritten Mal den ESC aus, den Eurovision Song Contest. Zum 70. Mal findet der Wettbewerb in diesem Jahr statt. Rund um die Wiener Stadthalle, in der die Halbfinals und die Finalshow stattfinden, sind die Straßen gesperrt. Künstler, Fans und Sicherheitsbehörden bereiten sich auf intensive Tage vor. David Freches war bei der Auftaktveranstaltung in Wien dabei.
14: Welcome to Vienna, Sarah Engels and the delegation of Germany.
15: Die ESC-Woche in Wien. Sie hat Sonntagabend offiziell begonnen mit dem türkisen Teppich, einer Art Parade vor dem Wiener Rathaus, bei dem die Sänger, Künstlerinnen und Gruppen aus allen Teilnehmerländern symbolisch in der Stadt ankommen. Ein Event bei bestem Wetter und guter Laune. Die deutsche Sängerin Sarah Engels hatte Zeit für Anreiseanekdoten.
16: Ja, mein Koffer ist verloren gegangen. Der ist dann irgendwann auf Griechenland gelandet. Deswegen war es ein bisschen schwierig, aber der Koffer ist zum Glück wieder aufgetaucht und jetzt ist er da.
15: So locker und leicht wie auf dem türkisen Teppich wird es in Wien diese Woche nicht überall. Schon seit längerem gilt die zweithöchste Sicherheitsstufe. Rund um die Wiener Stadthalle, also dem Ort, an dem Dienstag und Donnerstag die beiden Halbfinals stattfinden und Samstag das große Finale, sind die Straßen großräumig abgesperrt. Ein dichtes Netz aus Rettungskräften macht sich bereit. Susanne Drapalik ist die Präsidentin des Samariterbund in Wien und sagt:
17: Der wichtigste Punkt ist, dass wir zusammen mit Polizei und Feuerwehr, mit denen wir seit Jahren zusammenarbeiten, hier eine Mannschaft auf die Beine.

0: Für Samstag ist deshalb in der Nähe der Stadthalle eine Demo mit 3000 Personen angekündigt. Direkt vor Ort ist der Protest verboten. Es gibt eine Platzsperre. Diese Sicherheitsvorkehrungen seien notwendig, sagte Wiens Bürgermeister Michael Ludwig am Samstag, als seine Rede zum Europatag von Free Palestine-Aktivisten gestört wurde.
1: Und wir werden alle Sicherheitsvorkehrungen treffen, dass alle Künstlerinnen und Künstler auftreten können hier in Wien. Wir lassen uns hier nicht wegterrorisieren, das sage ich ganz offen.
0: Bekundungen für und gegen die israelische Teilnahme sind ein Aspekt vor dem ESC in Wien dieser Tage. Ein totales Kontrastprogramm dazu ist das Schiff, das bis zum Finale dreimal täglich Fans über die Donau fährt. Die Stimmung dort ist eine andere.
2: Wir sind hier, um den ESC zu feiern, die Community zu feiern, die Musik zu genießen, die Stimmung zu genießen.
3: Der Auftakt in die schönste Woche des Jahres. Einfach so fantastisch, was man alles machen kann.
4: Ich schaue das schon, seitdem ich 7, 8 Jahre alt bin, und seit 3 Jahren fliegen wir jetzt auch immer dorthin, wo die Eurovision stattfindet.
0: Wenn die Verantwortlichen des ESC schon jetzt dafür sorgen könnten, dass das Fazit nach einer Woche in Wien so ausfällt, wie dieser Fan die Schifffahrt beschreibt, sie würden es wohl tun.
5: Keine Probleme mit Gewalt, alle wollen nur Spaß haben und die Musik bringt alle Leute zusammen aus allen Ländern.
6: Also der ESC findet in diesem Jahr in Wien statt. Am Wochenende war die große Eröffnungsfeier.
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6: Hunderttausende Besatzungskinder sind nach dem Zweiten Weltkrieg in Deutschland geboren worden. So genannt wegen ihrer Väter. Soldaten aus der ehemaligen Sowjetunion, Frankreich, den USA oder Großbritannien. Kein einfaches Schicksal, sowohl für die Mütter als auch für die Kinder. Der Podcast Der verbotene Vater erzählt die Geschichte eines dieser Kinder. Eine Empfehlung von Esther Distelmann.
8: Ich war immer furchtbar neidisch auf alle Familien, die mit Vater, Mutter, Kinder einen Sonntag Spaziergang gemacht haben, wo die Väter mit in die Schule mitgegangen sind zu irgendwas.
9: Sagt Katharina, die bei ihrer Mutter aufwächst, ohne Vater. Sie ist eines von 400.000 Besatzungskindern, das in den Wirrungen der Nachkriegszeit gezeugt wird. Ihre Mutter, Ursula, eine Deutsche, ihr Vater, ein hochrangiger französischer Offizier. Die beiden führen eine vorübergehende Liebesbeziehung, die es nicht hätte geben dürfen. Das bekommen die Frauen und später auch ihre Kinder zu spüren, erzählt Ann Kleinknecht, die als Host durch den Podcast führt.
10: Russenhure, Ami-Flittchen, so beschimpft man die Frauen damals. Und ihre illegitimen Kinder als Bankert, Ami-Kind, Russenbalg.
9: Dass man sich für Katharina schämt, ist ihr schon damals klar. Nur das Warum bleibt viele Jahre unbeantwortet.
8: Ja, also ich meine, dass kein Vater da ist und dass es ein Kind vom Feind ist, das wusste ich auch. Und dass ich die Schande der Familie bin, wusste ich auch. Irgendwann wusste ich dann auch, dass ich einen französischen Vater habe. Und wenn ich versucht habe, irgendwie auf Umwegen sie dazu zu kriegen, was zu erzählen, direkte Fragen wurden sowieso nicht beantwortet. Ich habe dann irgendwann akzeptiert, dass sie mir gesagt hat, ich will nicht, dass du suchst. Das ist vorbei, das hat mit uns nichts zu tun.
9: Besatzungskinder waren in den Nachkriegsjahren tabuisiert, von der Gesellschaft und von den eigenen Familien. Viele von ihnen sind nicht einvernehmlich entstanden. Historiker gehen davon aus, dass mindestens 860.000 Mädchen und Frauen in den Monaten nach dem Zweiten Weltkrieg von Alliierten vergewaltigt wurden. Katharina ist zwar aus einer Liebesbeziehung entstanden, wie sie im Laufe der Suche nach ihrem Vater herausfindet, das bedeutet aber nicht, dass es das für sie oder ihre Mutter leicht macht. Denn der französische Staat will damals nicht, dass die von französischen Soldaten gezeugten Kinder bei ihren deutschen Müttern bleiben. Host Ann Kleinknecht.
10: Sie gelten als Enfants d'État, also Kinder des Staates. Frankreich richtet schon 1945 in Deutschland Büros ein, in denen die Mütter ihre Kinder registrieren können und angeben, dass sie auf ihren Sohn oder ihre Tochter verzichten.
9: Frankreich hält dieses Vorgehen damals für angemessen und rechtfertigt es als legitimen Ausgleich für die vielen Toten aus den beiden Weltkriegen.
10: Teilweise kommen sogenannte Rechercheoffiziere bis ans Wochenbett, um die Mütter zu überzeugen oder besser gesagt zu überreden, ihre Kinder abzugeben. Weil sie bei französischen Adoptivfamilien in besseren Händen seien. Forscher berichten auch von Drohungen und von falschen Versprechungen nach dem Motto,

0: Die Kinder würden in Frankreich von den Vätern aufgezogen, die aber ja oft selbst schon dort eine Familie hatten.
1: Tatsächlich landen die meisten von ihnen in Kinderheimen oder in Adoptionsfamilien. Aber Katharinas Mutter findet einen Weg, ihre Tochter zu behalten. Der verbotene Vater, Schicksal eines französischen Besatzungskindes, ist eine Familiengeschichte von Horst an Kleinknecht. Der persönliche Zugang nimmt die Hörer mit auf eine Identitätssuche voller Höhen und Tiefen.
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2: Auf den Straßen in Bayern aktuell keine größeren Staus oder Behinderungen. Wir wünschen Ihnen eine gute Fahrt.

Dann noch zum Wetter. In Unterfranken ziehen schon Schauer durch. Da wird es am Nachmittag maximal 10 Grad geben am Untermain. Auch in Schwaben ist es vereinzelt schon nass. Ansonsten wird es heute wechselhaft bleiben mit vielen Wolken, wenig Sonne, viel Wind und immer wieder Schauern und teils kräftigen Gewittern. In Niederbayern ist es häufiger sonnig. Da werden dann auch mal 20 Grad erreicht. Auch morgen lediglich 8 bis 13 Grad, also noch ein bisschen kühler. Da ziehen die meisten Schauer in Richtung Osten ab. Es kann am Nachmittag etwas auflockern. Am Mittwoch ist es dann ein bisschen freundlicher, bevor spätestens am Donnerstag neuer Regen kommt.

0: Und jetzt ist es 10:30.
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0: An der Spitze des Deutschen Gewerkschaftsbunds DGB bleibt alles beim Alten. Beim Bundeskongress in Berlin ist Yasmin Fahimi mit großer Mehrheit wiedergewählt worden. Außerdem im Programm in der kommenden halben Stunde: die Länder raten von einem neuen Anlauf für die umstrittene Entlastungsprämie ab. Und Verteidigungsminister Pistorius ist in die Ukraine gereist. Es soll um gemeinsame Rüstungsprojekte gehen. Am Mikrofon begrüßt sie Alexandra Schöffel. Neuauflage geglückt. Yasmin Fahimi ist als Vorsitzende des Deutschen Gewerkschaftsbundes bestätigt worden. Auf dem Bundeskongress bekam sie 96% der abgegebenen Stimmen. Die 58-Jährige ist seit 2022 im Amt. Zur Eröffnung des viertägigen Kongresses hatte sie angesichts anstehender Reformen vor Angriffen auf Arbeitsrechte und den Sozialstaat gewarnt.
2: Einschnitte beim Sozialstaat, die erneut Familien treffen, vor allem aber auch wieder Frauen. Wir dürfen das einfach nie und nie zulassen, dass wir wieder in ein Jahrzehnt laufen, wo wir erkämpfte Fortschritte in der Gleichstellung kurzerhand zurückgedreht bekommen. Und deswegen ist all das, worüber wir reden und auch worüber ich leidenschaftlich diskutiere, das sind keine abstrakten Ziele, das ist kein Luxus, sondern es geht um die Lebenschancen von Millionen Menschen in diesem Land. Darum, dass wir doch mit gesellschaftlichem Zusammenhalt, mit Solidarität, mit Zuwendung und Respekt zueinander viel, viel mehr bewegen können als mit Hass und Hetze.
0: Und das sagte die wiedergewählte DGB-Vorsitzende Yasmin Fahimi. Die 1.000-Euro-Prämie zur Entlastung der Haushalte hat sich als Flop erwiesen. Viele Arbeitgeber hätten sie ohnehin nicht zahlen können. Am Freitag stoppten die Länder die Prämie dann im Bundesrat, weil sie für Einnahmeausfälle gesorgt hätte. Wie es jetzt weitergeht, darüber ist noch nicht entschieden. Die Ministerpräsidenten plädieren offen dafür, dass man andere Mittel der Entlastung findet. Aus Berlin dazu Philipp Eckstein.
3: Mecklenburg-Vorpommerns Ministerpräsidentin Schwesig warf der Bundesregierung vor, sie habe den falschen Eindruck erweckt, jeder würde die 1.000 Euro Entlastungsprämie erhalten, anstatt deutlich zu machen, dass die Arbeitgeber die Prämie zahlen sollten. Die SPD-Politikerin verteidigte in der ARD-Sendung Mioska ihr Nein im Bundesrat und betonte, sie sei im Vorfeld nicht in die Pläne eingebunden gewesen. Auch Bayerns Ministerpräsident Söder hält die Prämie für erledigt. Im ARD-Bericht aus Berlin kritisierte er, dass es im Vorfeld keine Absprachen mit der Wirtschaft gab. Er habe das eigentlich gedacht. CSU-Chef Söder war selbst dabei, als die Koalition die Entlastungsprämie vereinbart hatte. Im Bundesrat gab es dann aber auch von Bayern keine Zustimmung. Wie es jetzt weitergehen soll, auch mit Blick auf mögliche andere Entlastungen, wollen CDU, CSU und SPD am Dienstag bei einem Koalitionsausschuss klären. Dort soll auch über die Pläne einer Einkommenssteuerreform gesprochen werden und über die schlechte Stimmung in der Koalition.
0: Statt nur bei den Verbündeten um Waffenlieferungen bitten zu müssen, hat die Ukraine in mehr als 4 Jahren Abwehrkrieg aus der Not eine Art Tugend gemacht. Sie gilt inzwischen als führend in der Drohnenentwicklung, vor allem im Bereich Deep Strike. Dabei geht es um die Fähigkeit, wichtige Angriffsziele weit im Hinterland des Gegners anzugreifen. Von dieser Erfahrung will Deutschland profitieren und die Entwicklung mit privaten Investitionen fördern. Vor diesem Hintergrund ist Verteidigungsminister Pistorius heute nach Kiew gereist. Von dort berichtet Rebecca Barth.
4: Ziel der Reise sei es, die strategische Partnerschaft zwischen der Ukraine und Deutschland weiter zu stärken. Das sagte Pistorius am Morgen gegenüber der deutschen Presseagentur. Im Fokus stehe demnach die gemeinsame Entwicklung unbemannter Systeme. Man profitiere dabei von den Erfahrungen der Ukraine auf dem Gefechtsfeld, betonte Pistorius. Die Ukraine hat die Entwicklung unbemannter Systeme in der Luft, auf See und auf dem Boden massiv vorangetrieben und vor 2 Jahren eine entsprechende Truppengattung gegründet. Nach Schätzungen gehen 80% der Verluste auf dem Schlachtfeld mittlerweile auf Drohnen zurück. Und der Ukraine ist es gelungen, eigene Fähigkeiten bei sogenannten Deep Strikes zu entwickeln. Regelmäßig greift das Land beispielsweise Ölraffinerien tief in Russland an. Gerade im Bereich dieser Langstreckenfähigkeit wolle man gemeinsam moderne Systeme entwickeln, sagte Pistorius am Morgen in der ukrainischen Hauptstadt.
0: Und wie man sich so einen Drohnenkrieg vorstellen muss, dazu in wenigen Minuten ein BR24-Hintergrund. In wenigen Stunden wird die Evakuierungsaktion auf der Kanareninsel Teneriffa abgeschlossen sein. Dann werden auch die letzten Passagiere des Kreuzfahrtschiffs MV Hondius in ihre Heimatländer geflogen. Alle sollen sich nach der Verbreitung des Hunter-Virus auf dem Schiff in Quarantäne begeben. Das gilt auch für die deutschen Passagiere, die inzwischen in Frankfurt angekommen sind. Heiko Schneider.
5: Die vier Deutschen sind um kurz nach 2 Uhr in der Frankfurter Uniklinik angekommen. Sie wurden aus dem niederländischen Eindhoven mit einem Konvoi aus Spezialfahrzeugen der Frankfurter Feuerwehr dorthin transportiert. Auf einer speziellen Isolierstation der Uniklinik sollen sie jetzt weiter untersucht werden. Bisher haben sie nach Angaben der spanischen Behörden keine Symptome auf das Hunter-Virus. Trotzdem gelten sie laut Weltgesundheitsorganisation als Hochrisikokontakte.
0: Nach dem Rückzug aus der Sahelzone in Westafrika sucht Frankreich wieder mehr geostrategischen Einfluss auf dem Kontinent. Präsident Macron hat sich für einen Neustart umorientiert. Nach 9 Jahren Pause richtet Frankreich wieder einen Afrika-Gipfel aus, gemeinsam mit und in Kenia. Also einem Land, in dem Englisch gesprochen wird. Macron will das auch als Zeichen für eine neue Afrika-Politik verstanden wissen, wie Kai Rienecker berichtet.
6: Für den französischen Präsidenten Emmanuel Macron ist es der erste und vermutlich letzte Afrika-Gipfel. Als ein solches Treffen 2017 noch in Mali stattfand, war Macron noch nicht im Amt. In einem Jahr endet seine Präsidentschaft bereits wieder. Dabei war es gerade Emmanuel Macron, der die Afrikapolitik Frankreichs auf neue Beine stellen wollte. Jahrzehntelang hatte Frankreich am Gedanken einer eigenen Einflusssphäre, der France-Afrique, in den ehemaligen Kolonien des frankophonen Sahel festgehalten. Die zunächst jährlichen Afrika-Gipfel gehörten dazu. Doch notgedrungen musste Paris diese Politik aufgeben. Die Militärputsche in Mali, Niger und Burkina Faso haben dazu geführt, dass sich die unbeliebte frühere Kolonialmacht auch militärisch aus der Region zurückziehen musste. Nun will Frankreich seine Afrika-Politik auf eine breitere Basis stellen. Zum ersten Mal findet der Frankreich-Afrika-Gipfel mit Kenia in einem englischsprachigen Umfeld statt. Unter dem Titel Africa Forward soll es vor allem um den Ausbau der gegenseitigen Wirtschaftsbeziehungen gehen.
0: Phishing-Angriffe, Betrug oder gehackte Accounts, das sind die bekanntesten Formen von Cyberkriminalität. Jeder 10. Internetnutzer ist im vergangenen Jahr Opfer einer solchen Tat geworden. Das zeigt der aktuelle Cybersicherheitsmonitor. Das Bundesamt für Sicherheit in der Informationstechnik hat ihn veröffentlicht. Auffällig ist, dass die Zahl seit dem letzten Jahr wieder gestiegen ist. Gabriel Wirth mit Einzelheiten.
7: Fake-Shops, Phishing oder geklaute Konten. Die Kriminellen lassen sich viel einfallen, um ihre Opfer im Internet über den Tisch zu ziehen. Besonders vorsichtig sollten Konsumenten beim Onlinehandel sein. Diejenigen, die im Vorjahr Opfer von Cyberkriminalität geworden sind, berichteten am häufigsten von Betrug beim Online-Shopping, und zwar 22% von ihnen. Recht häufig sind auch Fremdzugriffe auf Online-Accounts, Betrug beim Online-Banking und Phishing. Dabei werden sensible Daten wie Passwörter oder Kreditkarteninformationen von Kriminellen abgegriffen. Doch Internetbenutzer können es durch ihr Verhalten Betrügern schwerer machen, an ihre Daten und ihr Geld zu kommen. So sollten Konsumenten bei allzu günstigen Schnäppchen vorsichtig sein und unter anderem die Internetseite besonders sorgfältig anschauen, ob sie nicht vielleicht gefälscht ist. Die Verbraucherzentrale bietet hierfür einen ständig aktualisierten Fake-Shop-Finder an. Auch sollte man darauf achten, sichere Passwörter und Zahlungsmöglichkeiten zu wählen. Das klingt zwar nach altbekanntem, doch der Cybersicherheitsmonitor hat auch gezeigt, dass sich lediglich 14% der Befragten regelmäßig über Sicherheitsmaßnahmen im Netz informierten, während sich knapp ein Viertel praktisch nie damit beschäftige, so das BSI. Bei der Frage nach dem Warum antworteten viele, dass es ihnen zu kompliziert sei oder sie überfordere. Unter den gängigen Schutzmaßnahmen seien nur sichere Passwörter und Antivirenprogramme überhaupt einer Mehrheit der Bevölkerung bekannt.
0: Was Deutschland verbindet, so heißt eine Dialogaktion der ARD, und dafür sind am vergangenen Wochenende 84 Menschen mit unterschiedlichen Hintergründen und Lebenswelten zusammengebracht worden, um über Themen zu sprechen, die sie bewegen. Die Diskussionen sollen in den nächsten Tagen und Wochen überall im Programm der ARD zu sehen und zu hören sein. Katharina Wilhelm.
8: Leben wir wirklich gleichberechtigt miteinander? Wie stark ist unsere Demokratie? Wird in Deutschland zu viel gemeckert? Und wie gut läuft die Integration von Migranten und Flüchtlingen bei uns? Dies waren einige der Themen, über die die Menschen in Leipzig und Baden-Baden diskutiert haben. In den Fernsehstudios von SWR und MDR saßen jeweils 42 Menschen aus ganz Deutschland zusammen, um über Themen zu sprechen, die sie selbst ausgewählt haben. Die insgesamt 84 Teilnehmenden sollen symbolisch für Deutschland stehen, kommen aus unterschiedlichen Alters- und Berufsgruppen, Bundesländern und Gemeindegrößen. Die Gesprächsrunden wurden nicht journalistisch geführt, sondern moderativ begleitet. Der ARD-Vorsitzende Florian Hager betonte, in Zeiten von Polarisierung sei es die Verantwortung der ARD, Räume zu schaffen, in denen Menschen unterschiedlicher Hintergründe miteinander ins Gespräch kommen können, auch um zu zeigen, was die Gesellschaft im Kern zusammenhält. Zu sehen und zu hören sind die Diskussionsrunden unter anderem in der ARD-Mediathek, im Vorabend vor der Tagesschau im Ersten, auf Social Media und in vielen ARD-Radioprogrammen.
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9: Im Studio Stefan Lina. Zum Auftakt der neuen Woche präsentiert sich der deutsche Aktienmarkt ohne klaren Trend. Im frühen Handel bewegt sich der DAX kaum. Aktuell liegt das deutsche Börsenbarometer leicht im Minus. Bestimmender Faktor bleibt, wie schon in der Vorwoche, die Geopolitik. Klaus-Rainer Jakesch.
10: Zum Wochenschluss hatte es kräftige Verluste gegeben. Denn die Hoffnungen auf eine Lösung zur Beendigung des Krieges der USA und Israels gegen den Iran haben sich nicht erfüllt. US-Präsident Donald Trump wies die Antwort Teherans auf einen US-Friedensplan als inakzeptabel zurück. Damit bleibt die Straße von Hormuz faktisch weiterhin nicht passierbar. Vor allem in Asien, wo nicht nur die Preise gestiegen sind, sondern Öl auch physisch knapp wird, verschärft sich die Situation. In Indien rief Premierminister Modi die Bevölkerung auf, Benzin zu sparen. In vielen Ländern der Region gibt es teilweise lange Warteschlangen an den Zapfsäulen. Der Ölpreis zog in der Nacht zum Montag erneut deutlich an, teilweise um über 4%. An den Tankstellen hierzulande wird heute Mittag mit Preisaufschlägen gerechnet. Wegen der angespannten Situation hatten die meisten asiatischen Börsen im Minus geschlossen. In Festlandchina hingegen ein anderes Bild. Vor dem Staatsbesuch von US-Präsident Trump bei seinem chinesischen Kollegen Xi Mitte der Woche verhandeln beide Seiten wieder über den Zollstreit. Anleger hoffen auf eine Entspannung. Neben der geopolitischen Situation stehen hierzulande diese Woche aber auch viele Einzelwerte im Fokus. Unter anderem lassen sich Bayer, Siemens und Deutsche Telekom in die Bücher schauen.
9: Bundeswirtschaftsministerin Katharina Reiche, CDU, besucht heute Vormittag gemeinsam mit Brandenburgs Ministerpräsident Dietmar Woidke, SPD, die PCK-Raffinerie in Schwedt an der polnischen Grenze. Zuletzt hatte Russland die Belieferung der Raffinerie mit Pipeline-Öl aus Kasachstan unterbunden. Christina Nagel.
11: Noch kann die Ölraffinerie den Ausfall des kasachischen Öls ausgleichen. Es gibt Lagerbestände und Lieferungen über eine Pipeline vom Hafen in Rostock. Die allerdings hat zu wenig Kapazitäten, um die Druzhba-Pipeline, die Russland blockiert, zu ersetzen. Eine Drosselung der Produktion steht im Raum, was sich auswirken dürfte auf die Versorgung weiter Teile des Nordostens Deutschlands mit Sprit, Heizöl und Kerosin und auf die Preise. Aus Sicht des Unternehmens ist die Politik bei der Suche nach alternativen Bezugswegen und der entsprechenden Infrastruktur gefragt. Auch darum dürfte es bei den Gesprächen der Geschäftsleitung mit Wirtschaftsministerin Katharina Reiche und Brandenburgs Ministerpräsidenten Dietmar Woidke gehen. Reiche will bei ihrem Besuch zudem einen Fördermittelbescheid für eine geplante Produktionsanlage für synthetische Flugzeugkraftstoffe übergeben. Die PCK-Raffinerie ist immer wieder Thema in der Politik, auch wegen ihrer komplexen Eigentümerstruktur. Die Mehrheit der Anteile an PCK gehört Rosneft Deutschland, einer Tochter des russischen Staatskonzerns. Der Ableger steht seit 2022 unter Treuhandverwaltung der Bundesnetzagentur, wogegen Rosneft klagt.
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0: Und jetzt ist es 11:15.
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0: Die Nachrichten mit Inka Kübel.
2: DGB-Chefin Fahimi ist wiedergewählt. 96% der Delegierten des Bundeskongresses in Berlin stimmten für die 58-Jährige. Fahimi ist seit 4 Jahren im Amt. Am Abend wird SPD-Chef Klingbeil zu den Delegierten sprechen. Morgen ist Bundeskanzler Merz zu Gast. Söder und Schwesig halten Entlastungsprämie für gescheitert. Im ARD-Bericht aus Berlin sagte der CSU-Chef, er glaube, die Prämie sei vom Tisch. Er verwies auf das Nein des Bundesrats, auf massiven Widerstand aus der Wirtschaft und auf die hohen Kosten. Auch die SPD-Ministerpräsidentin von Mecklenburg-Vorpommern, Schwesig, hält nichts von der Prämie. Die Bundesregierung solle lieber gleich eine umfassende Einkommenssteuerreform angehen. Jeder Zehnte ist von Cyberkriminalität betroffen. Die größte Gefahr geht laut Bundesamt für Sicherheit in der Informationstechnik vom Online-Shopping aus. In diesem Bereich gab es die meisten Straftaten. Außerdem klagen Betroffene über Betrug beim Online-Banking und sogenanntes Phishing, also das Abgreifen persönlicher Daten durch gefälschte E-Mails oder Websites. Gesetzliche Krankenversicherungen fordern vom Bund höheren Zuschuss für Pflegeversicherung. Der Chef des GKV-Spitzenverbands Blatt sagte in einem Zeitungsinterview, allein im laufenden Jahr müsse der Bund 10 Milliarden Euro nachzahlen. Auch CSU-Fraktionschef Holecek spricht sich für einen höheren Bundeszuschuss aus. Französische Passagierin wird positiv auf Hantavirus getestet. Laut französischem Gesundheitsministerium verschlechtert sich ihr Zustand. Die Frau gehört zu einer Gruppe von 5 Franzosen, die an Bord des Kreuzfahrtschiffs waren. Auch bei einem US-amerikanischen Passagier ist das Virus nachgewiesen worden. Wegen der langen Inkubationszeit von bis zu 6 Wochen muss mit weiteren positiven Fällen gerechnet werden. Das Robert-Koch-Institut sieht aber keine Gefahr für die Bevölkerung. Das Wetter in Bayern, regnerisch bei Werten bis 20 Grad.
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3: Mit Sabine Rieke. Für Bergsteiger ist der Mai ein idealer Monat, um zu wandern. Aber nicht jeder, der gerne in die Berge möchte, hat es da so einfach. Zum Beispiel Menschen, die auf einen Rollstuhl angewiesen sind. Für sie gibt es aber einen Verein, der geländesichere Rollstühle zur Verfügung stellt, damit die Menschen darin in die Berge können. Simon Berninger war bei einem solchen Ausflug dabei.
4: Norbert und Irene Schilling sind gerne in den Bergen unterwegs. Ihre Tochter Franzi mitzunehmen, ist da allerdings gar nicht so selbstverständlich. Die 24-Jährige hatte als Kind nämlich eine Herzoperation, ist seither spastisch gelähmt und auf den Rollstuhl angewiesen. Vater Norbert sagt,
5: dass sie mal eine andere Perspektive auch hat, dass sie einfach mal was anders sieht. Und es soll ja auch irgendwo jeder mal die Möglichkeit haben, in die Berge zu gehen.
4: Der Meinung ist auch Stefan Jenowein vom Garmischer Verein Bewegung und Begegnung. Gemeinsam mit anderen Ehrenamtlichen bietet Jenowein Touren in die Berge an. Für Menschen, die auf den Rollstuhl angewiesen sind. In geländesicheren Rollstühlen mit Elektroantrieb und bedienbar über einen Joystick.
6: Hat also Allradantrieb und wird mit ganz wenig Reifendruck gefahren. Also der hat 0,5 bis 0,6 bar Druck und schmiegt sich dann halt mit unheimlich viel Traktion an den Untergrund an. Und sobald du loslässt den Joystick, steht er auf allen 4 Rädern und bremst. Hat also auch viel Sicherheit.
4: Fast 30.000 Euro kostet ein solcher geländesicherer Rollstuhl. Die private Anschaffung ist für viele zu teuer. Auch für den Verein von Stefan Jenowein. Aber dem Verein wurde ermöglicht, die speziellen Rollstühle für bergbegeisterte Menschen mit Behinderung auszuleihen von einem Hersteller im schwäbischen Bobingen.
6: So kam das dann, dass wir halt versucht haben, mit den Rollstühlen Touren zu entwickeln. Und wenn jemand wie die Franz jetzt auf den Berg will, ja, warum soll man das nicht wirklich machen, wenn es geht? Na klar. Träume erfüllen. Franzi, einmal umbauen.
4: Beim ersten Ausflug der Schillings mit ihrer Tochter im geländesicheren Rollstuhl hat der Verein Bewegung und Begegnung der 24-Jährigen tatsächlich einen Traum erfüllt.
7: Schon, gell? Total überwältigt, oder?
5: Das war jetzt ein schönes Gefühl, gell? Das ist halt was Einzigartiges. Einfach mal rauf auf den Berg und das, die Franziska so zum Erleben. Das ist echt spannend.
4: Ihre Tour im geländesicheren Rolli ging zumeist über Forstwege bis hinauf zur Tannenhütte auf 950 Höhenmetern am Wank in Garmisch-Partenkirchen. Wie die anderen Touren, die Stefan Jenuwein für Menschen mit Behinderung anbietet, hat er auch die Tour der Schillings zuvor selbst im Rollstuhl getestet, bevor er sie erstmals mit Menschen meistert, die wirklich auf den Rollstuhl angewiesen sind. Laut Hersteller reicht der Akku zwar immerhin für 38 Kilometer, aber Steigung und Gewicht beeinflussen die Reichweite. Die Schillings musste sich da aber nicht sorgen. Ihre Tour im Rollstuhl ging nur 5 Kilometer und war ein voller Erfolg.
3: Mit dem Rolli in die Berge, Simon Berninger darüber, wie es gehen kann.
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2: Der Krieg in der Ukraine wird immer mehr auch zu einem Krieg, in dem die Soldaten sich nicht einem feindlichen Schützen gegenüber sehen, sondern feindlicher Technik. Russische Drohnen entlang der Frontlinie können zur Falle werden, die einen festsetzen, wortwörtlich. Die sogenannte Todeszone ist mehrere Kilometer lang und immer wieder sind dort ukrainische Soldaten, die eingekesselt sind und nicht wegkommen. Über Monate harren sie dann aus und werden über die Luft mit Lebensmitteln versorgt. Rebecca Barth berichtet über eine solche Geschichte aus Kiew.
8: Keuchend, verdreckt mit langen Bärten und zerzausten Haaren erreichen Khani und seine Kameraden Druschkivka im Osten der Ukraine. Das zeigen Aufnahmen der 93. Brigade. Khani hat seine Position in der sogenannten Todeszone an der Front 130 Tage lang gehalten. Hat ausgeharrt im Keller eines zerstörten Hauses. Doch noch gefährlicher als der Einsatz an der Front sei der Weg zurück, berichtet der 55-Jährige.
9: Man muss vorsichtig sein, ständig warten, bis der Himmel frei von Drohnen ist. Den Weg finden und gleichzeitig aufpassen, wo man hintritt.
8: Drohnen können immer auftauchen. Man muss immer aufmerksam sein, darf sich nicht bewegen, wenn sie fliegen. Ist der Himmel frei, geht's weiter. Die vielen Drohnen am Himmel haben zur Folge, dass ukrainische Soldaten heute monatelang auf ihren Stellungen aushalten müssen. Mit Nahrung, Wasser und Munition werden sie ebenso über Drohnen versorgt. Doch zuletzt sorgten Bilder stark abgemagerter Soldaten für einen Skandal. Armeechef Oleksandr Sirski befahl daraufhin, Soldaten nach maximal 2 Monaten von ihren Positionen abzuziehen. Das aber sei in der Praxis gar nicht möglich, meint der Militärexperte Mykola Bieliskow. Es überrascht mittlerweile niemanden mehr, dass ein Soldat bis zu 6 Monate auf einer Stellung verbringen kann. Die negativen Folgen sind offensichtlich. Die Skandale der letzten Zeit sind lediglich öffentlich geworden. Aber das Problem hängt mit der Organisation der Verteidigung an sich zusammen. Die Probleme bei Rotation und Versorgung sind im Prinzip schon seit dem vergangenen Jahr bekannt. Der Weg zu den Positionen ist im Drohnenkrieg so gefährlich geworden, dass ein schnelleres Ablösen der Soldaten vor Ort sogar zu noch höheren Verlusten führen könnte, warnt Bieliskow. Wir können das Schlachtfeld nicht verändern. Wir können nicht beeinflussen, wie die Konfliktparteien kämpfen. Derzeit findet eine ständige Überwachung statt. Angriffe werden in Echtzeit durchgeführt. Das ist kein Artilleriekrieg, sondern ein Drohnenkrieg. Ein Krieg, der weitaus tödlicher ist. 2-mal hat die Einheit versucht, Khani und seine Kameraden abzulösen. 2-mal sind die Versuche gescheitert. Kamen die Soldaten nicht zu ihnen durch, wurden Kameraden auf dem Weg von Drohnen verletzt. Das Ablösen der Soldaten ist eine komplizierte Operation. Wegen der durchgehenden Luftraumüberwachung kann sie mehrere Tage andauern. Wir haben uns von Baumreihe zu Baumreihe bewegt, haben uns vor den Drohnen versteckt. 2 Tage waren wir unterwegs. Am ersten Tag sind wir 5 Kilometer gelaufen, am zweiten 13. Wir haben es geschafft, aber der Weg war schwer. Überall waren Drohnen, Minen und Leichen in den Baumreihen. Die technologische Entwicklung werde vermutlich dahin gehen, dass in Zukunft immer weniger Soldaten in der Zone eingesetzt werden müssen, meint Militärexperte Mykola Bieliskow. Doch ganz ohne Menschen am Boden gehe es nicht. Die Infanterie markiere durch ihre bloße Anwesenheit die Frontlinie am Boden und damit das Gebiet, das unter ukrainischer Kontrolle steht.
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10: Mit Johannes Krause. In einem Monat startet die Fußball-WM in Mexiko, den USA und Kanada. Aktuell spielen knapp 20 deutsche Fußballer in der nordamerikanischen Profiliga MLS. Thomas Müller, Marco Reus und Timo Werner sind die prominentesten deutschen Spieler. Alle drei bei Vereinen an der Westküste. Und da bekommen einige Teams gerade besonders viel Fanzuspruch. Aber können die deutschen Spieler auch tatsächlich WM-Fieber entfachen? Andreas Hein.
11: In San Francisco deutet äußerlich nur wenig darauf hin, dass die Region bald ein Gastgeberort der Fußball-WM ist. Selbst direkt am WM-Stadion in Santa Clara bisher kaum eine Spur von WM-Werbung oder Plakatierung. Sportexperten beobachten aber eine wachsende Begeisterung für die Sportart Fußball. Das hat vor allem mit bestimmten Weltklasse-Spielern zu tun, die in der nordamerikanischen Liga spielen. Der ehemalige US-Fußballnationaltrainer Bruce Arena sagte dem ARD-Studio Los Angeles, dass Spieler wie Thomas Müller in Vancouver oder Timo Werner in San Jose Glaubwürdigkeit und Qualität mitbringen. Sie gelten als Spielmacher. Das wiederum zieht mehr Fans in die Stadien. Die Ticketverkäufe der Earthquakes, dem Verein von Timo Werner, steigen rasant an, seit er da ist, und sein Team ist erfolgreich wie selten. Je professioneller und erfolgreicher, umso größer das Medieninteresse und das Interesse der Fans an Tickets. Ob die wachsende Begeisterung für Fußball an der Westküste anhält, zur WM und auch danach, hängt wohl mit davon ab, ob es deutschen Profis gelingt, die Spiele attraktiver und erfolgreicher zu machen. Für die Mitspieler und Fans.
10: In der Fußball-Bundesliga ist am Wochenende Saisonfinale und ein Zünglein an der Waage um die internationalen Plätze könnte der Hamburger SV sein. Der Aufsteiger im Tabellenmittelfeld spielt in Leverkusen, eine Mannschaft auf Platz 6. Gestern hat der HSV gegen den Tabellensiebten Freiburg mit 3:2 gewonnen. Moritz Kühn.
12: Es war ein Tag der großen Emotionen, vor allem in der Nachspielzeit, als unter großem Applaus die beiden Leihgaben Luka Vuškovic und Fabio Vieira ausgewechselt wurden.
13: Nach dieser unfassbaren Saison haben sich die Jungs dann auch diese Auswechslung dann verdient gehabt,
12: sagte HSV-Trainer Merlin Polzin. Ja, ein verdienter Applaus. Zum Abschied? Wahrscheinlich. Beide werden ziemlich sicher zu ihren Vereinen zurückkehren. Vieira zum FC Arsenal und Vuškovic zu den Tottenham Hotspur. Dessen ist sich auch HSV-Trainer Merlin Polzin bewusst.
13: Wenn sich eine Möglichkeit auftut, dass wir da irgendwie noch reingrätschen können, dann werden wir es machen. Wir können das Ganze aber auch realistisch einschätzen und freuen uns dann, dass wir aber trotzdem in der nächsten Saison die 44 vergeben für seinen Bruder.
12: Für den noch dopinggesperrten Mario Vuškovic. Sein Bruder Luca zeigte in seinem wohl letzten Auftritt im Volksparkstadion im HSV-Trikot nochmal seine ganze Klasse. Hämmerte in der zweiten Hälfte einen Freistoß aus ca. 25 Metern ins Freiburger Tor.
14: Es macht Vuškovic, da kommt der Anlauf, der Ball kommt ins Tor!
12: Sein Freistoßtor zum zwischenzeitlichen 2:1, ein Abschiedsgeschenk für die Fans und seine Mitspieler wie Mittelfeld-Strippenzieher Nikolai Remberg.
15: Ich gönne ihm von Herzen alles, alles Gute, die beste Karriere, die es nur geht. Aber natürlich ein bisschen traurig bin ich, man weiß es ja nicht, wenn er dann geht. Aber ich bin eher dankbar und stolz, dass ich mit so jemandem zusammenspielen durfte.
12: Ausnahmsweise nur eine Nebenrolle spielte Gegner und Europa-League-Finalist Freiburg. Matanovic traf zum zwischenzeitlichen 1:1 Ausgleich und stellte mit seinem Kopfballtor kurz vor Schluss den 2:3 Endstand her. Durch die Niederlage ist für Matanovic und Co. Conference League Rang 7 noch nicht sicher.
16: Natürlich sehr bitter, weil wir es, glaube ich, hätten auch schaffen können, aber es hat einfach nicht gereicht, weil heute alle nicht bei 100% waren. Also ehrlich müssen wir sein.
12: Ja, die Frische fehlte nach dem Einzug ins Europa-League-Finale. Aber noch ist alles drin vor dem Saisonfinale gegen Leipzig, weiß auch Trainer Julian Schuster.
17: Hätten wir vor der Saison darüber gesprochen, dass wir genau diese Möglichkeit haben, es selber in der Hand haben, auch darüber zu entscheiden, was dann in der kommenden Saison passiert. Das sind Dinge, die uns natürlich auch positiv für nächste Woche dann auch stimmen.
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0: Auf den Fernstraßen in Bayern im Moment störungsfreier Verkehr. Wir wünschen gute Fahrt. Und noch ein Blick aufs Wetter. Von Südwesten zieht es am Vormittag überall zu. Ab dem Mittag kann es dann zu Schauern oder auch kräftigen Gewittern kommen. Dabei ist es auch sehr windig. Zwischendurch scheint immer mal wieder die Sonne. Es bleibt aber vergleichsweise frisch, 11 bis 20 Grad die Höchstwerte. Morgen dann ziehen Regenschauer nach Osten, teilweise mit Graupel und in höheren Lagen auch mit Schnee. Es bleibt auch in den kommenden Tagen durchwachsen. Die Höchstwerte morgen nur 8 bis 13 Grad, ab Mittwoch dann wieder 10 bis 17 Grad.

0: Es ist 11 Uhr.
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0: An der Spitze des Deutschen Gewerkschaftsbunds DGB bleibt alles beim Alten. Beim Bundeskongress in Berlin ist Yasmin Fahimi mit großer Mehrheit wiedergewählt worden. Außerdem im Programm in der kommenden halben Stunde: Wie wird die Pflegeversicherung wieder solide? Die CSU fordert dafür mehr Geld vom Bund. Und weil Russland die Druzhba-Pipeline blockiert, kommt über Kasachstan kein Öl mehr in Schwedt an. In der Raffinerie dort wird jetzt die Bundeswirtschaftsministerin erwartet. Am Mikrofon ist Alexandra Schöffel. Neuauflage geglückt. Yasmin Fahimi ist als Vorsitzende des Deutschen Gewerkschaftsbundes bestätigt worden. Auf dem Bundeskongress bekam sie 96% der abgegebenen Stimmen. Die 58-Jährige ist seit 2022 im Amt. Zur Eröffnung des viertägigen Kongresses hatte sie angesichts anstehender Reformen vor Angriffen auf Arbeitsrechte und den Sozialstaat gewarnt.
2: Ich habe nicht damit gerechnet, dass ich in eine Situation komme, in der, ich kann es nicht anders sagen, der Widerspruch zwischen Kapital und Arbeit wieder so offen im Raum steht. Und wir wollen damit konstruktiv umgehen. Wir werden eben auch mehr kämpfen müssen. Wir werden Errungenschaften verteidigen müssen. Das ist so offensichtlich. Aber wir wollen eben auch die Dinge voranbringen. Und manche dieser Konflikte, die müssen wir dann eben auch öffentlich austragen.
0: Das sagt die wiedergewählte DGB-Vorsitzende Yasmin Fahimi. Für Gesundheitsministerin Wagen steht die nächste schwierige Reform an. Das Finanzloch in der Pflegeversicherung muss gestopft werden, am besten nachhaltig. Mitte Mai, bald also, will sie ihre Vorschläge präsentieren. Um nicht wieder die Versicherten oder Pflegebedürftigen zu belasten, gibt es Forderungen von mehreren Seiten, Bund oder Bundesländer mehr in die Pflicht zu nehmen. Aus dem BR24-Team dazu Conny Neumeier.
3: Gut 20 Milliarden Euro groß soll sie sein, die Finanzlücke in der Pflegeversicherung in den kommenden 2 Jahren. Bundesgesundheitsministerin Nina Wagen von der CDU will deswegen in den nächsten Tagen Vorschläge für eine Pflegereform vorlegen. Unter anderem ist bislang geplant, die Voraussetzungen für die Einstufung in die Pflegegrade zu verschärfen und die Beitragsbemessungsgrenze anzuheben, um höhere Einkommen etwas stärker zu belasten. Aus Bayern kommt Kritik an Wagens Kurs. CSU-Landtagsfraktionschef Klaus Holecek forderte in der Augsburger Allgemeinen deutlich höhere Bundesmittel. Der Bund dürfe sich nicht aus der Verantwortung stehlen, so Holecek wörtlich. In der Pflege hätten sich Milliarden an versicherungsfremden Leistungen angesammelt, Corona-bedingte Mehraufwendungen eingeschlossen. Holecek verwies außerdem darauf, dass für Verteidigung und Infrastruktur Sondervermögen mit hunderten Milliarden Euro aufgelegt würden. Warum ausgerechnet für Pflege kein Geld da sein solle, könne niemand erklären. Der Chef des Spitzenverbands der gesetzlichen Krankenkassen, Oliver Blatt, nimmt wiederum Bund und Länder in die Pflicht und forderte von beiden Seiten eine höhere Beteiligung an den Kosten. Den Bundesländern warf er vor, die Investitionskosten in den Pflegeheimen nicht zu übernehmen. Würden sie diese Aufgabe erfüllen, könne man alle Pflegeheimbewohner im Schnitt um rund 500 Euro monatlich entlasten, so Blatt. Dem Bund warf er vor, sich bei versicherungsfremden Leistungen einen schlanken Fuß zu Lasten der Beitragszahlenden zu machen.
0: Nach dem Einspruch des Bundesrats steht die von der Bundesregierung geplante Entlastungsprämie wahrscheinlich vor dem Aus. Sowohl der bayerische Ministerpräsident Söder als auch seine Kollegin Schwesig aus Mecklenburg-Vorpommern wollen die Idee vom Tisch nehmen. Morgen Abend will der Koalitionsausschuss sich dazu beraten. Einer ZDF-Umfrage vom Freitag zufolge sind fast 70% der Deutschen mit der Arbeit der Bundesregierung derzeit unzufrieden. Der erste parlamentarische Fraktionsgeschäftsführer der SPD, Dirk Wiese, zeigt sich im Morgenmagazin von ARD und ZDF selbstkritisch angesichts der aktuellen Situation.
4: Ich will das ganz offen sagen. Das, was in den letzten Wochen jetzt passiert ist, was wir auch abgeliefert haben, das war nicht gut und das hat genau zu diesen Ergebnissen und diesen Umfrageergebnissen geführt, die Sie ja gerade auch zitiert haben. Trotzdem, diese Bundesregierung muss sich auch nicht verstecken. Wir haben viele Entscheidungen im ersten Jahr dieser Koalition auf den Weg gebracht, die richtig waren, die wichtig waren. Aber das, was in den letzten Wochen geruckelt hat, das ist nicht gut und das muss zweifelsohne besser werden. Und das wird auch morgen Abend Thema werden beim Koalitionsausschuss, wenn die Spitzen unserer Koalition zusammenkommen.
0: Der erste parlamentarische Fraktionsgeschäftsführer der SPD, Dirk Wiese, sagte das. Die Raffinerie in Schwedt an der Oder versorgt den Nordosten Deutschlands und Berlins mit Sprit, Heizöl und Kerosin. Zum 1. Mai haben die Russen die Durchleitung von kasachischem Öl gestoppt. Wie geht es jetzt weiter? Darüber informieren sich Bundeswirtschaftsministerin Reiche und Brandenburgs Ministerpräsident Woidke vor Ort. Christina Nagel.
5: Noch kann die Ölraffinerie den Ausfall des kasachischen Öls ausgleichen. Es gibt Lagerbestände und Lieferungen über eine Pipeline vom Hafen in Rostock. Die allerdings hat zu wenig Kapazitäten, um die Druzhba-Pipeline, die Russland blockiert, zu ersetzen. Eine Drosselung der Produktion steht im Raum, was sich auswirken dürfte auf die Versorgung weiter Teile des Nordostens Deutschlands mit Sprit, Heizöl und Kerosin und auf die Preise. Aus Sicht des Unternehmens ist die Politik bei der Suche nach alternativen Bezugswegen und der entsprechenden Infrastruktur gefragt. Auch darum dürfte es bei den Gesprächen der Geschäftsleitung mit Wirtschaftsministerin Katharina Reiche und Brandenburgs Ministerpräsidenten Dietmar Woidke gehen. Reiche will bei ihrem Besuch zudem einen Fördermittelbescheid für eine geplante Produktionsanlage für synthetische Flugzeugkraftstoffe übergeben. Die PCK-Raffinerie ist immer wieder Thema in der Politik, auch wegen ihrer komplexen Eigentümerstruktur. Die Mehrheit der Anteile an PCK gehört Rosneft Deutschland, einer Tochter des russischen Staatskonzerns. Der Ableger steht seit 2022 unter Treuhandverwaltung der Bundesnetzagentur, wogegen Rosneft klagt.
0: Die Außenminister der EU-Staaten treffen sich heute in Brüssel. Themen sind unter anderem die Lage im Nahen Osten und mögliche EU-Sanktionen wegen Israels Siedlungspolitik. Für Deutschland nimmt Staatsminister Kriechbaum teil, weil Außenminister Wadefuhl verhindert ist. Eine andere deutsche Personalie könnte dennoch eine Rolle spielen mit Blick auf den Krieg in der Ukraine. Sabrina Fritz aus Brüssel fasst zusammen, was die EU-Außenminister heute erreichen wollen.
6: Die Außenminister wird vor allem die Lage in der Ukraine beschäftigen. Einmal geht es auch um die verschleppten ukrainischen Kinder. Da findet ja zeitgleich eine internationale Konferenz statt, weil man schätzt, rund 20.000 Kinder aus der Ukraine nach Russland verschleppt wurden. Und die Außenminister wollen auch darüber beraten, ob man deshalb Sanktionen gegen bestimmte Verantwortliche in Russland verhängen kann. Ein zweites Thema könnte der Vorschlag aus Moskau sein, dass die EU eine stärkere Vermittlerrolle bei möglichen Friedensverhandlungen einnehmen soll. Und da hat ja der russische Präsident Putin als Verhandlungsort Moskau und als ein Vermittler den ehemaligen deutschen Bundeskanzler Schröder vorgeschlagen. Das wurde allerdings aus Berlin jetzt schon zurückgewiesen. Also die Ukraine ist ein großes Thema. Das andere Thema ist die Lage im Nahen Osten. Da haben die EU-Außenminister nicht so viel Einfluss. Aber die Auswirkungen dieses Krieges sind natürlich auch in Europa deutlich zu spüren.
0: Die Verhandlungen um ein Ende des Iran-Kriegs kommen nicht voran. US-Präsident Trump bezeichnete die iranische Antwort auf sein jüngstes Angebot als völlig inakzeptabel. Er sagte, er werde diesen unangemessenen Vorschlag zurückweisen. Über den Inhalt sagte Trump nichts. Und auch der israelische Präsident, Ministerpräsident Netanyahu, hat in einem Interview bekräftigt, dass sein Land die Kriegsziele noch nicht erreicht hat. Aus Tel Aviv, Julio Segador.
7: Für Israels Ministerpräsident Netanyahu steht fest, der Iran-Krieg ist noch nicht vorbei. Noch müsse das angereicherte Uran im Iran beseitigt werden, sagte er in einem ausführlichen Interview mit dem US-Sender CBS, das in der Nacht ausgestrahlt wurde. Netanyahu machte deutlich, dass er auch militärische Schritte nicht ausschließt, um die Atomanlagen zu demontieren und das Uran zu entfernen. Man geht hinein und holt es heraus, sagte er. Auch im Kampf gegen das iranische Raketenprogramm sind Netanyahu zufolge noch nicht alle militärischen Ziele erreicht worden. Vieles davon habe die israelische Armee unbrauchbar gemacht, aber all das sei immer noch da und es gebe noch viel zu tun. Für den israelischen Premier ist eine Niederlage des Iran entscheidend im Kampf gegen die anderen Terrororganisationen, mit denen Israel im Krieg steht. Wenn der Iran tatsächlich geschwächt oder womöglich gestürzt werde, so Netanyahu, dann sei das nach seiner Meinung auch das Ende der Hisbollah, das Ende der Hamas und wahrscheinlich auch das Ende der Houthi. An einer Stelle im Interview zeigte sich Netanyahu auch selbstkritisch und räumte Fehler ein. Wörtlich sagte er, im Krieg verfehlen Armeen manchmal ihr Ziel und Zivilisten kommen ums Leben. Das sind Fehler.
0: Heute Nachmittag starten die letzten Flüge, dann sind alle Passagiere vom Kreuzfahrtschiff MV Hondius auf dem Weg in ihre Heimatländer. Nach der Ausbreitung des gefährlichen Hunter-Virus auf dem Schiff sollen sich alle Rückkehrer dann in Isolation begeben. Das gilt auch für die 4 Deutschen, die am Morgen in Frankfurt angekommen sind. Julia Macher berichtet.
8: Von einem intensiven und arbeitsreichen Tag sprach die spanische Gesundheitsministerin Mónica García gestern. Am Sonntag wurden auf der Kanareninsel Teneriffa insgesamt 94 Menschen in 8 Flügen in ihre Herkunftsländer zurückgebracht, darunter auch 4 Passagiere aus Deutschland. Ein logistisches Großaufgebot mit strengen Sicherheitsvorkehrungen. Die Passagiere, alle mit FFP2-Maske, Schutzmänteln und Schutzhaube, wurden zunächst mit Beibooten von der MV Hondius an den Hafen gebracht, dann mit Bussen der spanischen Katastrophenschutzeinheit zum Flughafen gefahren, wo die jeweiligen Maschinen startbereit warteten. Insgesamt sind 23 Länder an der 2-tägigen aufwendigen Rückführungsaktion beteiligt.
0: Und wie es jetzt weitergeht, dazu noch einmal Julia Macher.
8: Heute sollen im Laufe des Tages 2 weitere Maschinen von Teneriffa starten. Ein Flug mit Passagieren aus Australien, Neuseeland und Teilen Asiens und eine niederländische Maschine mit einem Teil der Crew. Am Abend soll die MV Hondius dann die Kanaren verlassen und Kurs auf Rotterdam nehmen. Die Weltgesundheitsorganisation empfiehlt allen Rückkehrern eine Quarantäne von 42 Tagen. Die Inkubationszeit des Hunter-Virus ist sehr lang. Symptome können auch noch viele Wochen nach Infektion auftreten. Die Gefahr für die breite Öffentlichkeit ist laut WHO gering. Das Virus sei bekannt und in der Regel nur durch engen Kontakt übertragbar.
0: Unsere Korrespondentin in Spanien, Julia Macher. Phishing-Angriffe, Betrug, gehackte Accounts, das sind die bekanntesten Formen von Cyberkriminalität. Jeder 10. Internetnutzer ist im vergangenen Jahr Opfer einer solchen Tat geworden. Das zeigt der aktuelle Cybersicherheitsmonitor. Das Bundesamt für Sicherheit in der Informationstechnik hat ihn veröffentlicht. Auffällig ist, dass die Zahl seit dem letzten Jahr wieder gestiegen ist. Gabriel Wirth mit Einzelheiten.
9: Fake-Shops, Phishing oder geklaute Konten. Die Kriminellen lassen sich viel einfallen, um ihre Opfer im Internet über den Tisch zu ziehen. Besonders vorsichtig sollten Konsumenten beim Onlinehandel sein. Diejenigen, die im Vorjahr Opfer von Cyberkriminalität geworden sind, berichteten am häufigsten von Betrug beim Online-Shopping, und zwar 22% von ihnen. Recht häufig sind auch Fremdzugriffe auf Online-Accounts, Betrug beim Online-Banking und Phishing. Dabei werden sensible Daten wie Passwörter oder Kreditkarteninformationen von Kriminellen abgegriffen. Doch Internetbenutzer können es durch ihr Verhalten Betrügern schwerer machen, an ihre Daten und ihr Geld zu kommen. So sollten Konsumenten bei allzu günstigen Schnäppchen vorsichtig sein und unter anderem die Internetseite besonders sorgfältig anschauen, ob sie nicht vielleicht gefälscht ist. Die Verbraucherzentrale bietet hierfür einen ständig aktualisierten Fake-Shop-Finder an. Auch sollte man darauf achten, sichere Passwörter und Zahlungsmöglichkeiten zu wählen. Das klingt zwar nach altbekanntem, doch der Cybersicherheitsmonitor hat auch gezeigt, dass sich lediglich 14% der Befragten regelmäßig über Sicherheitsmaßnahmen im Netz informierten, während sich knapp ein Viertel praktisch nie damit beschäftige, so das BSI. Bei der Frage nach dem Warum antworteten viele, dass es ihnen zu kompliziert sei oder sie überfordere. Unter den gängigen Schutzmaßnahmen seien nur sichere Passwörter und Antivirenprogramme überhaupt einer Mehrheit der Bevölkerung bekannt.
0: Was Deutschland verbindet, so heißt eine Dialogaktion der ARD. Dafür sind am vergangenen Wochenende 84 Menschen mit unterschiedlichen Hintergründen und Lebenswelten zusammengebracht worden, um über Themen zu sprechen, die sie bewegen. Die Diskussionen sollen in den nächsten Tagen und Wochen überall im Programm der ARD zu sehen und auch zu hören sein. Einzelheiten von Katharina Wilhelm.
10: Leben wir wirklich gleichberechtigt miteinander? Wie stark ist unsere Demokratie? Wird in Deutschland zu viel gemeckert? Und wie gut läuft die Integration von Migranten und Flüchtlingen bei uns? Dies waren einige der Themen, über die die Menschen in Leipzig und Baden-Baden diskutiert haben. In den Fernsehstudios von SWR und MDR saßen jeweils 42 Menschen aus ganz Deutschland zusammen, um über Themen zu sprechen, die sie selbst ausgewählt haben. Die insgesamt 84 Teilnehmenden sollen symbolisch für Deutschland stehen, kommen aus unterschiedlichen Alters- und Berufsgruppen, Bundesländern und Gemeindegrößen. Die Gesprächsrunden wurden nicht journalistisch geführt, sondern moderativ begleitet. Der ARD-Vorsitzende Florian Hager betonte, in Zeiten von Polarisierung sei es die Verantwortung der ARD, Räume zu schaffen, in denen Menschen unterschiedlicher Hintergründe miteinander ins Gespräch kommen können, auch um zu zeigen, was die Gesellschaft im Kern zusammenhält. Zu sehen und zu hören sind die Diskussionsrunden unter anderem in der ARD-Mediathek, im Vorabend vor der Tagesschau im Ersten, auf Social Media und in vielen ARD-Radioprogrammen.

0: Und jetzt ist es 11:15.
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0: Die Nachrichten jetzt mit Inka Kübel.
2: DGB-Chefin Fahimi ist mit großer Mehrheit im Amt bestätigt worden. 96% der Delegierten des Bundeskongresses in Berlin stimmten am Morgen für die 58-Jährige, die seit 4 Jahren an der Spitze des Deutschen Gewerkschaftsbundes steht. Bei der Eröffnung des Kongresses hatte Fahimi gestern vor Angriffen auf die Arbeitnehmerrechte und den Sozialstaat gewarnt. Holecek fordert mehr Geld für Pflegeversicherung. In der Augsburger Allgemeinen sagte der CSU-Fraktionschef, der Bund schulde der Pflegeversicherung Milliardenbeträge. Zuschüsse zu streichen, um den Haushalt zu konsolidieren, sei der falsche Weg. Auch der Chef des GKV-Spitzenverbands der Krankenkassen Blatt fordert einen höheren Bundeszuschuss. Pistorius ist zu Gesprächen in der Ukraine eingetroffen. Der Verteidigungsminister will die Zusammenarbeit beider Länder bei der Rüstung verbessern. Konkret geht es um die Entwicklung unbemannter Waffensysteme. Dabei soll es auch um Waffen gehen, mit denen man wichtige Angriffsziele weit im Hinterland eines gegnerischen Landes zerstören kann. Jeder 10. ist von Cyberkriminalität betroffen. Das geht aus dem Cybersicherheitsmonitor des Bundesamts für Sicherheit in der Informationstechnik hervor. Die größte Gefahr sieht die Behörde demnach beim Online-Shopping. Außerdem beklagen Betroffene Fremdzugriffe auf einen Account, Manipulationen beim Online-Banking und den Diebstahl von Passwörtern über gefälschte Mails. Deutsche Hondius-Passagiere sind in Hessen angekommen. Die 4 Passagiere des Kreuzfahrtschiffs, auf dem das Hantavirus ausgebrochen war, werden in Frankfurt untersucht. Inzwischen sind eine Französin und ein US-amerikanischer Passagier positiv getestet worden. Das Robert-Koch-Institut sieht aber keine Gefahr für die Bevölkerung. Das Virus sei nicht mit Corona vergleichbar. Das Wetter in Bayern: regnerisch bei Werten bis 20 Grad.
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3: mit Sabine Rieker. Frauen als Politikerinnen werden oft beschimpft, unterschätzt und bleiben auch nach den Kommunalwahlen 2026 die Ausnahme. An der Spitze der Landkreise stehen fast nur Männer. Aktuell führen Frauen nur 6 von 71 Landkreisen. Damit sind es sogar noch weniger als in der vorherigen Wahlperiode. 2020 waren es noch 7. Nun ist die Frage, wer traut sich politische Macht zu und wem wird sie zugetraut? Katharina Pfadenhauer berichtet.
4: In den wichtigsten kommunalen Spitzenämtern Bayerns, dort, wo über Kliniken, Schulen, Straßen, Unterbringung von Geflüchteten entschieden wird, sind Frauen seit Jahrzehnten unterrepräsentiert. Seit der Gebietsreform 1972 gab es in Bayern 14 Landrätinnen. Dem stehen 294 Landräte gegenüber. Auch weil deutlich weniger Frauen kandidieren, sagt Tanja Schweiger von den Freien Wählern, Landrätin des Landkreises Regensburg. Noch immer sei das Amt auf ein altes, männliches Rollenbild zugeschnitten. Immer verfügbar, immer unterwegs. Zu Hause halte jemand anderes den Laden am Laufen. Hinzu komme, Frauen würden sich weniger zutrauen, mehr abwägen und seien öfter Zielscheibe von Beleidigungen. Sie bräuchten daher ein besseres Netzwerk als Männer und oft auch mehr Mut.
3: Der Parkautomatenbetrug in Kempten hat Folgen für die Stadtverwaltung. Die Täter, ein Ehepaar, waren vom Kemptner Landgericht wegen Diebstahls von fast 2 Millionen Euro zu jeweils 5,5 Jahren Haft verurteilt worden. Nun will Oberbürgermeister Schoch weitere Konsequenzen schaffen. Es seien Mängel bei Zuständigkeiten, Arbeitsabläufen und Kontrollen festgestellt worden. Deshalb werde sich auch hier einiges ändern, so der OB. Was genau, will Schoch bald in einer Pressekonferenz erläutern. Nach Unterfranken. Seit gestern Abend wird im Main bei Großwaldstadt ein 23-jähriger Schwimmer vermisst. Bisher war die Suche erfolglos. Etwa 100 Einsatzkräfte von Feuerwehr, Wasserrettung und Polizei beteiligen sich. Der 23-Jährige war gestern Nachmittag bei Großwaldstadt ins Wasser gegangen und wollte durch den Fluss schwimmen. Dabei ist er aus bisher unbekannten Gründen in Not geraten und untergegangen. Wie haben die Menschen früher gelebt? Das kann man nicht nur durch Ausgrabungen erfahren, sondern auch durch sogenannte Zeitkapseln. Darin werden oft Dokumente verpackt, die dann in Bauwerken versteckt werden. Auch in der Marienstatue in der Partnachklamm in Garmisch-Partenkirchen hat man solche Dokumente gefunden. Allerdings waren sie beschädigt, weil Wasser eingedrungen war. Nun wurde eine neue Kapsel gebaut, etwas größer und wasserfest. Klammwart Rudi Achtner erklärt, was man reingepackt hat.
5: Wir haben einen kompletten Euro-Geldsatz, also Münzen und Scheine, mit reingelegt und die gesamten Berichte über die Restaurierung der Madonna, über die Zeitkapsel, Zeitungsberichte, Bilder und Sonstiges, aktuelle Informationen über Mark Garmisch-Partenkirchen, ja, das war's eigentlich.
3: Wann die neue Kapsel wieder geöffnet wird, weiß natürlich noch niemand. 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
6: Auch Monate nach dem Beginn der Waffenruhe im Gazastreifen bleibt die Situation dort katastrophal. Mehr als 2 Millionen Menschen leben zusammengedrängt auf weniger als der Hälfte des ursprünglichen Gebietes, meist in Zelten und Notunterkünften. Die Versorgung mit Wasser, Lebensmitteln und Medikamenten ist kritisch. Eine besondere Rolle nimmt dabei die sogenannte gelbe Linie ein. Sie markiert die faktische Grenze zwischen den verbliebenen palästinensischen Wohngebieten und der von Israel kontrollierten Zone. In dieser Zone zu nahe zu kommen, gilt als lebensgefährlich. Julio Segador hat Menschen besucht, die entlang dieser Linie leben.
7: Niemand in Gaza kann sich sicher fühlen, trotz Waffenruhe. In Khan Yunis trifft eine Rakete, aus einem Hubschrauber abgefeuert, wie Augenzeugen berichten, einen Wagen. Flammen lodern. Ein Mann wird zunächst mit dem Sanitätswagen in ein Krankenhaus gebracht, wo er kurze Zeit später stirbt. Alltag im Gazastreifen, der viele Menschen frustriert. Besonders gefährlich ist die Situation an der sogenannten gelben Linie, die Markierung, die den Gazastreifen teilt. Östlich der Linie kontrolliert Israels Armee das Gebiet, westlich davon hat die Terrororganisation Hamas das Sagen. Ein Team der ARD trifft Munair Rajab al-Kashash. Er lebt in Al-Tofach, ganz im Osten von Gazastadt, buchstäblich nur wenige Meter von der gelben Linie entfernt. Er zeigt auf die Abgrenzung. Für ihn ist es eine Linie des Todes. Die gelbe Linie bedeutet, dass wir uns in Gefahr befinden. Panzer sind überall und die feindlichen Kräfte beschießen uns. Unser Leben ist Tag und Nacht ein einziges Elend. Wir können nicht einmal diese Straße hier erreichen. Sie ist nur 10 Meter entfernt und doch kommen wir nicht hin. Das Übertreten oder Annähern an die sogenannte gelbe Linie gilt als lebensgefährlich. Wer der Markierung zu nahe kommt, muss damit rechnen, getötet zu werden. Während die Linie ursprünglich als Zwischenlösung in Trumps Friedensplan gedacht war, wird sie zunehmend als neue Grenze gesehen. Satellitenbilder und Berichte von Hilfsorganisationen zeigen, dass Israels Militär die gelben Blöcke, die als

0: ein. Wir haben unsere Taschen gepackt, unsere Sachen stehen bereit. Jeden Augenblick können wir unsere Habseligkeiten greifen und davonrennen. Dass der Friedensplan von US-Präsident Trump weiter umgesetzt wird und schon zeitnah die Phase 2 beginnt, ist unwahrscheinlich. Hierzu müsste die Terrororganisation Hamas entwaffnet werden, was sie ablehnt. In Israel selbst rechnen viele damit, dass auch aus diesem Grund schon bald die Kämpfe im Gazastreifen wieder aufgenommen werden könnten. Die meisten Palästinenser in dem schmalen Küstenstreifen haben alles verloren. Die hygienischen Verhältnisse sind unbeschreiblich. Die Vereinten Nationen haben eben erst erklärt, dass mehr als 80% der untersuchten Notunterkünfte mit Ratten und Ungeziefer verseucht sind. Khalil al-Dagran, der Sprecher des Al-Aqsa-Krankenhauses in Deir al-Balah, warnt vor einem katastrophalen Szenario. Im Kriegsverlauf mit Israel wurde ein Großteil des Gazastreifens in Schutt und Asche gelegt. Das ist ein idealer Nährboden für die Ausbreitung von Nagetieren und Insekten. Wir befürchten den Ausbruch sehr schwerwiegender Krankheiten und Epidemien, wie beispielsweise Rattenfieber und Pest. Sollten sich diese Krankheiten ausbreiten, könnten sie eine immense Gesundheitskatastrophe im Gazastreifen auslösen.
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2: Theaterfreunde in Regensburg haben gerade einiges zu feiern. Erst am Freitag wurde mit einem großen Festakt das bisherige Theater Regensburg zum Staatstheater erhoben. Das war auch der Startschuss für die 40. Bayerischen Theatertage. Und schließlich hat gestern eine Eigenproduktion des Hauses dort Premiere gefeiert. Ein existenzialistischer Doppelabend mit Dramen von Jean-Paul Sartre und Albert Camus. Benedikt Mahler war bei der vierstündigen Inszenierung dabei.
3: Das ganze Land wird erfahren, dass der Großfürst von Sozialrevolutionären hingerichtet wurde. Alle werden erfahren, dass wir zum Terror entschlossen sind, bis das Land dem Volk gehört.
4: In seinem 1949 uraufgeführten Drama Die Gerechten verarbeitet Albert Camus ein reales Attentat aus dem Jahr 1905. Eine Gruppe von Revolutionären plant in Moskau einen Bombenanschlag auf den Großfürsten Sergei. Innerhalb des Verschwörerkreises prallen mit dem Poeten Janek und dem hasserfüllten Stepan gegensätzliche Weltanschauungen aufeinander.
5: Ich habe mich der Revolution angeschlossen, weil ich das Leben liebe.
6: Ich liebe nicht das Leben, sondern die Gerechtigkeit, die über dem Leben steht.
4: Auf der rechten Bühnenseite ist eine Wohnung mit holzvertäfelten Wänden samt 60er-Jahre-Interieur zu sehen. An einem Tisch frühstückt ein Paar, das erst einmal kein Wort sagt. Es sind zwei Figuren, die eigentlich zum zweiten Teil des Doppelabends gehören. Zu Beginn steht die Frau auf und dreht das Radio an. Auf der linken Seite erhält sich hinter einem großen Fenster eine Art Verhörraum. Dort stehen weitere Schauspielerinnen und Schauspieler vor Mikrofonen. Regisseurin Antje Toms etabliert so Camus Die Gerechten als eine Art Live-Hörspiel.
7: In der Kutsche des Großfürsten saßen Kinder. Sein Neffe und seine Nichte. Die Großfürstin fuhr auch mit. Das waren offenbar zu viele Leute für unseren Poeten. Zum Glück haben die Spitzel nichts bemerkt.
4: Das zweite Attentat tötet den Großfürsten. Attentäter Janek, fest entschlossen zu sterben, landet im Gefängnis, wo er seine Hinrichtung ersehnt. Ein kleiner Zaubertrick auf der rechten Seite der Bühne gelangt jetzt mehr und mehr in den Fokus. Eine Mohnblume in einer Vase. Sie welkt im Verlauf des ersten Stückes vor sich hin. Jetzt lässt sie ihren Kopf vollends hängen. Die erste Revolution an diesem Abend ist gescheitert. Das Double Feature von Regisseurin Antje Toms dagegen nimmt jetzt erst richtig Fahrt auf. Noch vor der ersten Pause flicht sie die eigentlich letzte Szene des zweiten Dramas, die schmutzigen Hände von Jean-Paul Sartre, in das Bühnengeschehen ein. Auch hier wurde gemordet, der Attentäter ist auf der Flucht. Mit einem Augenzwinkern greift Antje Toms jetzt in die Alt-68er Revolutionskitschkiste. Lederjacken, obligatorische Existenzialisten-Rollkragenpullis, es wird bei jeder Gelegenheit geraucht. In einem fiktiven Staat plant Höderer, Anführer der Revolutionären Partei, eine pragmatische Allianz mit dem Klassenfeind. Hugo, jene Figur, die im ersten Drama abseits des Geschehens noch am Frühstückstisch saß, sieht darin einen Verrat an revolutionären Idealen.
8: Das ist Ihre Partei. Sie können doch nicht vergessen, mit wie viel Mühe Sie aufgebaut haben. Vernichten Sie sie nicht mit eigener Hand.
4: Mit dem Plan, Höderer zu ermorden, heuert Hugo bei diesem als Sekretär an. Doch der charismatische Anführer schlägt ihn schon bald in seinen Bann. Viele verschiedene, verführerische, klug argumentierte Standpunkte begegnen einem an diesem

0: Abend, doch mit welchem würde man sich gemein machen? Es werden die ganz großen existenzialistischen Fragen aufgeworfen. Welche Mittel kann der Zweck heiligen? Was ist politische Glaubwürdigkeit? Und kann ein Mord jemals gerecht sein?
1: Warum sollte ich die Menschen lieben? Lieben Sie mich? Wenn man die Menschen nicht liebt, kann man nicht für sie kämpfen. Es interessiert einen Menschen nicht, wer sie sind, sondern wer sie werden können. Ich liebe sie dafür, wer sie sind.
0: Sartre und Camus, 4 Stunden auf einer Theaterbühne, das ist wahrlich kein Selbstläufer. Doch dank der zielstrebigen Regiearbeit von Antje Thoms und der großen Spielfreude des Regensburger Ensembles gelingt es, die doch eher spröden Dramentexte der französischen Intellektuellen in einen spannenden Polit-Thriller zu verwandeln.
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3: Die A9 Berlin-Nürnberg ist in beiden Richtungen zwischen Rudolfstein und Bad Stieben gesperrt. Dort hat ein Getränkelaster Flaschen verloren. Und noch ein Blick auf das Wetter in Bayern. Von Südwesten zieht es zu, dann kann es Schauer geben oder auch kräftige Gewitter. Die Höchstwerte heute 11 bis 20 Grad. Morgen ziehen Regenschauer nach Osten, teilweise mit Graupel und in höheren Lagen mit Schnee vermischt. In den nächsten Tagen wird es dann etwas freundlicher, es bleibt aber beim Schauerwetter und es wird kühler, die Höchstwerte morgen nur noch 8 bis 13 Grad. Ab Mittwoch sind es dann 10 bis 17 Grad. Und jetzt ist es 11:30.
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3: An der Spitze des Deutschen Gewerkschaftsbunds DGB bleibt alles beim Alten. Beim Bundeskongress in Berlin ist Yasmin Fahimi mit großer Mehrheit wiedergewählt worden. Außerdem im Programm in der kommenden halben Stunde: die Länder raten von einem neuen Anlauf für die umstrittene Entlastungsprämie ab. Und taugt Altkanzler Schröder als Vermittler im Ukraine-Krieg? Wir haben dazu Meinungen eingeholt. Am Mikrofon ist Alexandra Schöffel. Neuauflage geglückt. Yasmin Fahimi ist als Vorsitzende des Deutschen Gewerkschaftsbundes bestätigt worden. Auf dem Bundeskongress bekam sie 96% der abgegebenen Stimmen. Die 58-Jährige ist seit 2022 im Amt. Zur Eröffnung des 4-tägigen Kongresses hatte sie angesichts anstehender Reformen vor Angriffen auf Arbeitsrechte und den Sozialstaat gewarnt.
4: Einschnitte beim Sozialstaat, die erneut Familien treffen, vor allem aber auch wieder Frauen. Wir dürfen das einfach nie und nie zulassen, dass wir wieder in ein Jahrzehnt laufen, wo wir erkämpfte Fortschritte in der Gleichstellung kurzerhand zurückgedreht bekommen. Und deswegen ist all das, worüber wir reden und auch worüber ich leidenschaftlich diskutiere, das sind keine abstrakten Ziele, das ist kein Luxus, sondern es geht um die Lebenschancen von Millionen Menschen in diesem Land. Darum, dass wir doch mit gesellschaftlichem Zusammenhalt, mit Solidarität, mit Zuwendung und Respekt zueinander viel, viel mehr bewegen können als mit Hass und Hetze.
3: Und das sagte die wiedergewählte DGB-Vorsitzende Yasmin Fahimi. Die 1.000-Euro-Prämie zur Entlastung der Haushalte hat sich als Flop erwiesen. Viele Arbeitgeber hätten sie ohnehin nicht zahlen können. Am Freitag stoppten die Länder die Prämie dann im Bundesrat, weil sie für Einnahmeausfälle gesorgt hätte. Wie es jetzt weitergeht, darüber ist noch nicht entschieden. Die Ministerpräsidenten plädieren offen dafür, dass man andere Mittel der Entlastung findet. Aus Berlin dazu Philipp Eckstein.
5: Mecklenburg-Vorpommerns Ministerpräsidentin Schwesig warf der Bundesregierung vor, sie habe den falschen Eindruck erweckt, jeder würde die 1.000 Euro Entlastungsprämie erhalten, anstatt deutlich zu machen, dass die Arbeitgeber die Prämie zahlen sollten. Die SPD-Politikerin verteidigte in der ARD-Sendung Mioska ihr Nein im Bundesrat und betonte, sie sei im Vorfeld nicht in die Pläne eingebunden gewesen. Auch Bayerns Ministerpräsident Söder hält die Prämie für erledigt. Im ARD-Bericht aus Berlin kritisierte er, dass es im Vorfeld keine Absprachen mit der Wirtschaft gab. Er habe das eigentlich gedacht. CSU-Chef Söder war selbst dabei, als die Koalition die Entlastungsprämie vereinbart hatte. Im Bundesrat gab es dann aber auch von Bayern keine Zustimmung. Wie es jetzt weitergehen soll, auch mit Blick auf mögliche andere Entlastungen, wollen CDU, CSU und SPD am Dienstag bei einem Koalitionsausschuss klären. Dort soll auch über die Pläne einer Einkommenssteuerreform gesprochen werden. und über die schlechte Stimmung in der Koalition.
3: Statt nur bei den Verbündeten um Waffenlieferungen bitten zu müssen, hat die Ukraine in mehr als 4 Jahren Abwehrkrieg aus der Not eine Art Tugend gemacht. Sie gilt inzwischen als führend in der Drohnenentwicklung, vor allem im Bereich Deep Strike. Dabei geht es um die Fähigkeit, wichtige Angriffsziele weit im Hinterland des Gegners anzugreifen. Von dieser Erfahrung will Deutschland profitieren und die Entwicklung mit privaten Investitionen fördern. Vor diesem Hintergrund ist Verteidigungsminister Pistorius heute nach Kiew gereist. Von dort Rebecca Barth.
6: Ziel der Reise sei es, die strategische Partnerschaft zwischen der Ukraine und Deutschland weiter zu stärken. Das sagte Pistorius am Morgen gegenüber der deutschen Presseagentur. Im Fokus stehe demnach die gemeinsame Entwicklung unbemannter Systeme. Man profitiere dabei von den Erfahrungen der Ukraine auf dem Gefechtsfeld, betonte Pistorius. Die Ukraine hat die Entwicklung unbemannter Systeme in der Luft, auf See und auf dem Boden massiv vorangetrieben und vor 2 Jahren eine entsprechende Truppengattung gegründet. Nach Schätzungen gehen 80% der Verluste auf dem Schlachtfeld mittlerweile auf Drohnen zurück. Und der Ukraine ist es gelungen, eigene Fähigkeiten bei sogenannten Deep Strikes zu entwickeln. Regelmäßig greift das Land beispielsweise Ölraffinerien tief in Russland an. Gerade im Bereich dieser Langstreckenfähigkeit wolle man gemeinsam moderne Systeme entwickeln, sagte Pistorius am Morgen in der ukrainischen Hauptstadt.
3: Zum Ende des Krieges beraten heute auch einmal mehr die EU-Außenminister. Und für neuen Gesprächsstoff sorgt der Vorschlag des russischen Präsidenten Putin, den deutschen Altkanzler Gerhard Schröder als Vermittler einzusetzen, seinen persönlichen Freund. Die Bundesregierung nennt das ein Scheinangebot. Schröder sei kein ehrlicher Makler in dem Konflikt, sagt etwa der Staatsminister für Europa im Auswärtigen Amt Kriechbaum. Und zu dieser Einschätzung kommt auch der Politologe Nico Lange. Er sagte dem BR,
7: Putin will auch gar nicht verhandeln, er will auch gar nicht ernsthaft sprechen, er macht sich über uns lustig, er manipuliert und er hat das so gesagt, um in Deutschland eine Debatte auszulösen, um vielleicht sogar in der Bundesregierung zu spalten. Und leider muss man sagen, laufen auch alle los und tun so, als wäre das ein ernst gemachter Vorschlag. Putin hat in der gleichen Pressekonferenz gesagt, er will die Ziele seiner Militäroperation erreichen, er hat Armenien bedroht, niemand in Europa und schon gar nicht die Ukraine. Aber auch sonst niemand käme doch auf die Idee zu sagen, wir nehmen den Angestellten von Wladimir Putin jetzt als Vermittler. Was soll der denn vermitteln?
3: Und auch die Außenbeauftragte der EU, Kallas, findet, dass es nicht klug sei, Schröder bei künftigen Sicherheitsgesprächen einzusetzen. Da Schröder sich für russische Staatskonzerne eingesetzt habe, würde er bei Verhandlungen auf beiden Seiten des Tisches sitzen, so Kallas. Die Verhandlungen um ein Ende des Iran-Kriegs kommen nicht voran. US-Präsident Trump bezeichnete die iranische Antwort auf sein jüngstes Angebot als völlig inakzeptabel. Dem Nachrichtenportal Axios sagte er, er werde diesen unangemessenen Vorschlag zurückweisen. Über den Inhalt sagte Trump nichts. Und auch der israelische Ministerpräsident Netanyahu hat in einem Interview bekräftigt, dass sein Land die Kriegsziele noch nicht erreicht habe. Aus Tel Aviv, Julio Segador.
8: Für Israels Ministerpräsident Netanyahu steht fest, der Iran-Krieg ist noch nicht vorbei. Noch müsse das angereicherte Uran im Iran beseitigt werden, sagte er in einem ausführlichen Interview mit dem US-Sender CBS, das in der Nacht ausgestrahlt wurde. Netanyahu machte deutlich, dass er auch militärische Schritte nicht ausschließt, um die Atomanlagen zu demontieren und das Uran zu entfernen. Man geht hinein und holt es heraus, sagte er. Auch im Kampf gegen das iranische Raketenprogramm sind Netanyahu zufolge noch nicht alle militärischen Ziele erreicht worden. Vieles davon habe die israelische Armee unbrauchbar gemacht, aber all das sei immer noch da und es gebe noch viel zu tun. Für den israelischen Premier ist eine Niederlage des Iran entscheidend im Kampf gegen die anderen Terrororganisationen, mit denen Israel im Krieg steht. Wenn der Iran tatsächlich geschwächt oder womöglich gestürzt werde, so Netanyahu, dann sei das nach seiner Meinung auch das Ende der Hisbollah, das Ende der Hamas und wahrscheinlich auch das Ende der Houthi. An einer Stelle im Interview zeigte sich Netanyahu auch selbstkritisch und räumte Fehler ein. Wörtlich sagte er, im Krieg verfehlen Armeen manchmal ihr Ziel und Zivilisten kommen ums Leben. Das sind Fehler.
3: Nach dem Rückzug aus der Sahelzone in Westafrika sucht Frankreich wieder mehr geostrategischen Einfluss auf dem Kontinent. Präsident Macron hat sich für einen Neustart umorientiert. Nach 9 Jahren Pause richtet Frankreich wieder einen Afrika-Gipfel aus, gemeinsam mit und in Kenia, also einem Land, in dem Englisch gesprochen wird. Macron will das auch als Zeichen für eine neue Afrika-Politik verstanden wissen, wie Kai Rienecker berichtet.
9: Für den französischen Präsidenten Emmanuel Macron ist es der erste und vermutlich letzte Afrika-Gipfel. Als ein solches Treffen 2017 noch in Mali stattfand, war Macron noch nicht im Amt. In einem Jahr endet seine Präsidentschaft bereits wieder. Dabei war es gerade Emmanuel Macron, der die Afrikapolitik Frankreichs auf neue Beine stellen wollte. Jahrzehntelang hatte Frankreich am Gedanken einer eigenen Einflusssphäre, der France-Afrique, in den ehemaligen Kolonien des frankophonen Sahel festgehalten. Die zunächst jährlichen Afrika-Gipfel gehörten dazu. Doch notgedrungen musste Paris diese Politik aufgeben. Die Militärputsche in Mali, Niger und Burkina Faso haben dazu geführt, dass sich die unbeliebte frühere Kolonialmacht auch militärisch aus der Region zurückziehen musste. Nun will Frankreich seine Afrika-Politik auf eine breitere Basis stellen. Zum ersten Mal findet der Frankreich-Afrika-Gipfel mit Kenia in einem englischsprachigen Umfeld statt. Unter dem Titel Africa Forward soll es vor allem um den Ausbau der gegenseitigen Wirtschaftsbeziehungen gehen.
3: In wenigen Stunden wird die Evakuierungsaktion auf der Kanareninsel Teneriffa abgeschlossen sein. Dann werden auch die letzten Passagiere des Kreuzfahrtschiffs MV Hondius in ihre Heimatländer geflogen. Alle sollen sich nach der Verbreitung des Hunter-Virus auf dem Schiff in Quarantäne begeben. Das gilt auch für die deutschen Passagiere, die inzwischen in Frankfurt angekommen sind, berichtet Heiko Schneider.
10: Die 4 Deutschen sind um kurz nach 2 Uhr in der Frankfurter Uniklinik angekommen. Sie wurden aus dem niederländischen Eindhoven mit einem Konvoi aus Spezialfahrzeugen der Frankfurter Feuerwehr dorthin transportiert. Auf einer speziellen Isolierstation der Uniklinik sollen sie jetzt weiter untersucht werden. Bisher haben sie nach Angaben der spanischen Behörden keine Symptome auf das Hunter-Virus. Trotzdem gelten sie laut Weltgesundheitsorganisation als Hochrisikokontakte.
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11: Im Studio Stefan Lina. Altersteilzeit. In der Konjunkturkrise ist sie wieder gefragt. Bei vielen Firmen, die Personal abbauen, aber eben nicht zum Mittel der Kündigung greifen wollen. Aber auch Beschäftigte fragen offenbar danach, um nach und nach oder auch vielleicht früher in den Ruhestand zu gehen als geplant. Doch das will gut durchgerechnet sein. Birgit Habrath mit den Details.
12: Altersteilzeit, wurde die nicht abgeschafft? Nein, es gibt sie noch. Sie ist für über 55-Jährige weiterhin als Übergang in die Rente möglich, wird seit Ende 2009 nun nicht mehr von der Agentur für Arbeit gefördert. Der Arbeitgeber ist nicht verpflichtet, sie anzubieten. Tut er es, dann muss er das Monatseinkommen aufstocken, und zwar per Gesetz um mindestens 20%. Tarifverträge oder Betriebsvereinbarungen sehen oft noch höhere Beträge vor. Die sind steuer- und sozialabgabenfrei, unterliegen aber dem Progressionsvorbehalt. Das sollte man auf jeden Fall im Blick haben, rät die IG Metall. Denn je nach Einkommens- und Steuerklasse bittet der Staat am Ende doch noch den Betroffenen zur Kasse. Genau überlegen sollte man sich vorab eines auch. Reicht die Hälfte des bisherigen Einkommens, um bis zum Renteneintritt über die Runden zu kommen? Ein unvorhergesehenes Ereignis könnte einen finanziell herausfordern. Und da man ja nicht mehr für ein Vollzeitgehalt in die Rentenversicherung einzahlt, wird die trotz eines Zusatzbeitrags des Arbeitgebers etwas geringer ausfallen. Dazu kommen eventuelle Rentenabschläge bei einer vorgezogenen Altersrente. Also erst informieren, durchrechnen und dann den Vertrag unterschreiben.
11: Zum Auftakt der neuen Woche präsentiert sich der deutsche Aktienmarkt ohne klaren Trend. Jetzt im Vormittagshandel bewegt sich der DAX kaum. Aktuell liegt das deutsche Börsenbarometer leicht im Minus, konkret 0,2% bei einem DAX-Stand von 24.296 Punkten. Bestimmender Faktor aus Sicht der Investoren bleibt, wie schon in der Vorwoche, die Geopolitik. Klaus-Rainer Jackisch.
13: Zum Wochenschluss hatte es kräftige Verluste gegeben. Denn die Hoffnungen auf eine Lösung zur Beendigung des Krieges der USA und Israels gegen den Iran haben sich nicht erfüllt. US-Präsident Donald Trump wies die Antwort Teherans auf einen US-Friedensplan als inakzeptabel zurück. Damit bleibt die Straße von Hormuz faktisch weiterhin nicht passierbar. Vor allem in Asien, wo nicht nur die Preise gestiegen sind, sondern Öl auch physisch knapp wird, verschärft sich die Situation. In Indien rief Premierminister Modi die Bevölkerung auf, Benzin zu sparen. In vielen Ländern der Region gibt es teilweise lange Warteschlangen an den Zapfsäulen. Der Ölpreis zog in der Nacht zum Montag erneut deutlich an, teilweise um über 4%. An den Tankstellen hierzulande wird heute Mittag mit Preisaufschlägen gerechnet. Wegen der angespannten Situation hatten die meisten asiatischen Börsen im Minus geschlossen. In Festlandchina hingegen ein anderes Bild. Vor dem Staatsbesuch von US-Präsident Trump bei seinem chinesischen Kollegen Xi Mitte der Woche verhandeln beide Seiten wieder über den Zollstreit. Anleger hoffen auf eine Entspannung. Neben der geopolitischen Situation stehen hierzulande diese Woche aber auch viele Einzelwerte im Fokus. Unter anderem lassen sich Bayer, Siemens und Deutsche Telekom in die Bücher schauen.

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2: Und jetzt ist es 11:45.
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2: Die Nachrichten mit Gabi Hinterstoißer.
4: DGB-Chefin Fahimi ist mit großer Mehrheit im Amt bestätigt worden. 96% der Delegierten des Bundeskongresses in Berlin stimmten am Morgen für die 58-Jährige, die seit 4 Jahren an der Spitze des DGB steht. Bei der Eröffnung des Kongresses hatte Fahimi gestern vor Angriffen auf Arbeitnehmerrechte und Sozialstaat gewarnt. Holecek fordert mehr Geld des Bundes für Pflegeversicherung. In der Augsburger Allgemeinen sagte der CSU-Fraktionschef, der Bund schulde der Pflegeversicherung Milliardenbeträge. Zuschüsse streichen, um den Haushalt zu konsolidieren, sei der falsche Weg. Auch der Chef des GKV-Spitzenverbandes der Krankenkassen Blatt fordert einen höheren Bundeszuschuss. Pistorius ist zu Gesprächen in der Ukraine eingetroffen. Der Verteidigungsminister will die Zusammenarbeit beider Länder bei der Rüstung verbessern. Konkret geht es um die Entwicklung unbemannter Waffensysteme. Dabei soll es auch um Waffen gehen, mit denen man wichtige Angriffsziele weit im Hinterland eines gegnerischen Landes zerstören kann. Jeder 10. ist von Cyberkriminalität betroffen. Das geht aus dem Cybersicherheitsmonitor des Bundesamts für Sicherheit in der Informationstechnik hervor. Die größte Gefahr sieht die Behörde demnach beim Online-Shopping. Außerdem beklagen Betroffene Fremdzugriffe auf einen Account, Manipulationen beim Online-Banking und den Diebstahl von Passwörtern über gefälschte Mails. Deutsche Hondius-Passagiere sind in Hessen angekommen. Die 4 Passagiere des Kreuzfahrtschiffs, auf dem das Hunter-Virus ausgebrochen war, werden in Frankfurt untersucht. Inzwischen sind ein französischer und ein US-amerikanischer Passagier positiv getestet worden. Das Robert-Koch-Institut sieht keine Gefahr für die Bevölkerung. Das Virus sei nicht mit Corona vergleichbar. Und das Wetter in Bayern regnerisch, bei Werten bis 20 Grad.
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2: Mit Sabine Rieker. Es ist eine Frage, die sich sicherlich viele von uns stellen. Wie kann ich, wenn ich älter werde, möglichst lange selbstständig daheim bleiben? Im Landkreis Cham unterstützt eine Gemeindeschwester Seniorinnen und Senioren. Sie ist für Sorgen und Probleme da oder hilft, wenn mal ein Antrag für eine Behörde ausgefüllt werden muss. Annika Exner hat sie bei ihrer Arbeit begleitet.
5: Palim, Palim. Ja, hallo.
6: Hausbesuch der Gemeindeschwester Barbara Reidel im Landkreis Cham. Heute bei der Seniorenbeauftragten der Gemeinde Tiefenbach. Die beiden unterstützen sich gegenseitig. Diesmal braucht die Seniorenbeauftragte, die selbst schon 80 Jahre alt ist, aber die private Hilfe der Gemeindeschwester für einen Antrag auf Pflegeleistungen.
5: Selber, du messest bloß dort einen Anrufen, sagen, du willst einen Antrag, die schicken dir den zu und dann komme ich und helfe dir beim Ausfüllen. Ja.
6: Die Gemeindeschwester Barbara Reidel ist gelernte Gesundheits- und Krankenpflegerin. Sie hat Erfahrung in der Pflege und in der Verwaltung. Als Gemeindeschwester ist sie in 6 Gemeinden im Landkreis Cham unterwegs. Hier unterstützt sie Seniorinnen und Senioren bei Problemen, Sorgen und beim Aufbau eines Versorgungsnetzes.
5: Primär sind es immer ganz viele Anträge, wo einfach diese Senioren immer ganz durchblicken, was man alles hinschreiben muss.
6: Nicht die Aufgabe der Gemeindeschwester sind pflegerische Leistungen, heilkundliche Tätigkeiten oder die Hilfe im Haushalt. Vielmehr vermittelt sie genau zu solchen Leistungen. Und sie hilft auch, bürokratische Hürden zu überwinden.
7: Hallo.
6: Ein weiterer Hausbesuch. Die Gemeindeschwester steht vor einem Haus in Waldmünchen, als ihr 2 Seniorinnen die Tür aufmachen. Barbara Reidel ist gekommen, um einer der beiden Seniorinnen ein ausgedrucktes Dokument zu bringen.
5: Das wäre ja. Das Kündigungsschreiben?
7: Ja.
5: Ja? Mhm. Sie müssen unten nur noch unterschreiben
7: ja.
5: und dann auf die Post bringen.
7: Ja.
5: Nicht vergessen.
7: Nein, das mache ich dann.
6: Die Seniorin aus Waldmünchen hat sich Hilfe geholt, weil sie keinen PC zum Schreiben und Drucken eines Dokuments hat.
8: Das ist eine sehr angenehme Person.
9: Eine große Hilfe auch. Lebenshilfe, kann man sagen.
6: Die Gemeindeschwester ist ein Modellprojekt des Landkreises Cham, gefördert durch den Freistaat Bayern. Vor 2 Jahren war Projektstart. Seit Sommer letzten Jahres ist Barbara Reidel in der Position. Zusätzlich zu einem Angebot von Sprechstunden besucht sie die Seniorinnen und Senioren vor allem zu Hause. Insgesamt hat das Gemeindeschwesterprojekt bereits rund 180 Anfragen von Seniorinnen und Senioren bekommen. Die Projektkoordinatoren sind bislang sehr zufrieden. Derzeit betreut die Gemeindeschwester Barbara Reidel um die 70 Senioren. Für Reidel einerseits ein Job, andererseits eine Herzensangelegenheit.
5: Es ist wirklich schön, was man erlebt, und manchmal ist es auch erschreckend, was man erlebt. Das darf man auch ganz ehrlich sagen, aber es überwiegt definitiv das Schöne.
2: Ende dieses Jahres geht das Modellprojekt der Gemeindeschwester im Landkreis Cham zu Ende. Dann wird entschieden, ob es weitergeführt wird. 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
10: In einem Monat, also am 11. Juni, beginnt die Fußball-WM in den USA, Kanada und Mexiko. Der Weltfußballverband FIFA hat eine WM der Superlative versprochen. Zum ersten Mal sind 48 Nationalteams dabei. Gleich 8 Spiele einschließlich des Finales finden in New York statt. Doch ausgerechnet dort, wo das Herz der WM schlagen soll, ist von Vorfreude eher wenig zu spüren. Aus New York, Martin Ganselmeier.
11: Die gute Nachricht, fast alle New Yorker, die man auf den World Cup anspricht, wissen, dass es um Soccer geht und die WM das wichtigste Sportereignis in diesem Jahr ist. Doch die extrem teuren Ticketpreise finden alle schockierend. Die 30-jährige Cynthia, deren Eltern aus Mexiko stammen, hätte sich gerne ein Spiel im Stadion angeschaut. Doch die günstigsten Tickets zum Preis von $200 sind längst vergriffen. Und Tickets zwischen $500 und $1,000 kann sich die Krankenpflegerin einfach nicht leisten.
12: So bad. I mean, it's unfortunate because a lot of us would like.
13: Das ist echt blöd. Viele von uns würden die Spiele im Stadion gerne sehen, aber bei den Preisen unmöglich. Alles ist so teuer.
11: Hinzu kommen Wucherpreise für die 30-minütige Fahrt mit der Regionalbahn von New York ins MetLife-Stadion. Anstelle der sonst üblichen $12 sollen die WM-Fans für Hin- und Rückfahrt mehr als das Zehnfache zahlen, $150. Die demokratische Gouverneurin von New Jersey will damit die FIFA dazu bringen, die Transportkosten zu übernehmen. Doch der Weltfußballverband weigert sich. Vor wenigen Tagen sprangen Sponsoren ein, sodass die Zugtickets jetzt nur noch $105 kosten. Dieser World Cup ist nur was für die Superreichen, findet Nick. Das ist echt eine Schande. Das Ganze sollte demokratischer ablaufen.
14: It's a shame. It should be more of like a democratic process for sure.
11: Chris, der koreanische Wurzeln hat, hofft noch in den nächsten Wochen nicht verkaufte Tickets zu günstigeren Preisen zu bekommen. Wenn nicht, dann schaue ich mir die Spiele halt in einer Kneipe an.
15: If the price goes down, I might be interested. If not, I'll probably just go to a bar to watch.
11: Am meisten enttäuscht sind die Hotelbesitzer in New York. FIFA-Chef Gianni Infantino hatte die WM mit 104 Super Bowls verglichen, sodass sich die Hotels auf einen Ansturm von Fans aus aller Welt eingestellt hatten. Einen Monat vor dem WM-Start sind die Buchungszahlen jedoch verschwindend gering, beklagt der Präsident des New Yorker Hotelverbands Vijay Randampani im ARD-Interview.
16: They are vanishingly thin, if at all.
11: Sie liegen vielleicht 5-10% über denen des Vorjahres. Das ist wirklich enttäuschend. Die FIFA hat uns 1,2 Millionen Besucher für New York und New Jersey versprochen. Davon sind wir weit entfernt. Um Last-Minute-Bucher anzulocken, wurden die Hotelpreise mittlerweile wieder auf Normalniveau gesenkt. Der Präsident des Hotelverbands gibt auch der Trump-Regierung eine Mitschuld am geringen Interesse ausländischer Besucher. Komplizierte Visa-Auflagen, scharfe Kontrollen bei der Einreise, die Angabe von Mail- und Social-Media-Konten, all das schrecke Fußballfans ab. Auch im Stadtbild von New York ist von der WM noch kaum was zu sehen. Leuchtreklame am Times Square, Fehlanzeige. Die Präsidentin des New Yorker Tourismusverbandes, Julie Coker, bleibt dennoch gelassen. Kommt alles noch, verspricht sie, schließlich sei dies New York.
17: Wir werden die Stadt noch mit WM-Werbung zupflastern, aber bei uns ist ständig was los. Da müssen wir zwischen den Events etwas Platz lassen.
11: Dem fußballbegeisterten New Yorker Bürgermeister Soran Mamdani ist zu verdanken, dass die Fans nicht auch noch für Public Viewing Events und Fanmeilen bezahlen müssen. Wer also keine Lust auf teure Stadiontickets hat, kann in jedem der 5 Stadtbezirke von New York eine Watchparty mit großem Bildschirm besuchen.
10: Noch also Zurückhaltung in den USA. Das Auftaktspiel ist in Mexiko am 11. Juni. Der Gastgeber tritt gegen Südafrika an. Eine Reise nach Mexiko schreckt viele Fans aber wegen der Kartellgewalt ab. Johannes Krause.
18: In Mexiko, da stehen Sicherheitsbedenken im Zentrum der Debatte. Fast 100.000 Sicherheitskräfte sollen Fans und Spieler schützen angesichts der eskalierenden Gewalt im Kampf gegen die Drogenkartelle. Aber während außerhalb des Landes hinterfragt wird, ob Mexiko der Weltmeisterschaft gewachsen ist, wollen einige Mexikaner daran keinen Zweifel aufkommen lassen. Jenny Barke über die Stimmung in Mexiko.
19: In Mexiko-Stadt gibt es mehr Bolzplätze als Parks. Jedes Viertel hat einen. Alle spielen mit. Die Fußballbegeisterung in dem lateinamerikanischen Land ist auch ohne Weltmeisterschaft groß. Willkommen in Mexiko. Wir erwarten euch mit offenen Armen, sagt Edgar Uribe, Hobbyfußballer, der jeden Samstag ein kleines Turnier zwischen Maurern und Fliesenlegern organisiert. Typisch für Mexiko. Jede kleine Einheit spielt mit. Fußball verbindet. Sein Kollege und Fußballfreund Jonathan Macias hält Mexikaner für die besten Fans der Welt. Fußball ist alles hier. Wir atmen ihn, schwitzen ihn aus. Das werden die Ausländer lieben. In Mexikos Hauptstadt findet auch das Eröffnungsspiel am 11. Juni statt. Im berühmten Aztekenstadion, dessen Bau in den 1960er Jahren der heute 86-jährige Architekt Luis Martinez del Campo begleitete.
20: Es ist ein verdadero Orgullo, que habla de la vigencia.
19: Unser Stadion ist ein echter Grund für Stolz. Es ist Symbol für Beständigkeit. Das erfüllt mich mit Freude. Das Aztekenstadion ist Rekordhalter, das einzige, das zum dritten Mal eine WM eröffnet. Und nach 2-jähriger Renovierungszeit entspricht das Stadion noch immer WM-Standards. Darauf ist er stolz. Doch nicht alle zeigen sich so begeistert. Gerade die lange Umbauzeit, der damit verbundene Wassermangel, die vielen Sperrungen, sie machen die Anwohner um das Stadion wütend. Edith protestiert dagegen auf einer Anti-WM-Demo. Es findet eine Touristifizierung der Gegend statt. Das bedeutet Enteignung und Vertreibung von den Menschen, die am prekärsten hier leben. Und Mexiko befindet sich in der Krise mit Entführungen und Morden. Kartellgewalt bestimmt vielerorts das Leben der Mexikaner. 120.000 Menschen gelten als vermisst. Als Ende Februar das mexikanische Militär einen Kartellboss tötete, schlug sein Kartell Jalisco Nueva Generación mit Straßenblockaden, Schießereien und Plünderungen zurück. Stadionarchitekt Martínez del Campo sorgt sich, dass WM-Fans wegen der Kartellgewalt Mexiko meiden. Das mexikanische Publikum ist liebevoll und leidenschaftlich, lässt ganz spontan heraus, was es fühlt. Es kann wild applaudieren und mit Lobeshymnen animieren, aber es kann bei Fehlern der Mannschaften auch aggressiv ausbuhren. Diese Emotionen, die gibt es nirgendwo sonst auf der Welt. Allerdings, international scheint die Lage doch abzuschrecken. Wie auch in den USA bleibt die Nachfrage nach Hotels und Flügen hinter dem Niveau des Vorjahres, wenn auch aus anderen Gründen. Die mexikanische Regierung rechnet während der WM mit 5,5 Millionen Touristen, doch die bisher registrierten Buchungen liegen noch weit davon entfernt. Von ausbleibenden WM-Fans wollen die Hobbyfußballer Edgar und Jonathan nichts wissen. Ihr Bolzplatz im Zentrum Mexiko-Stadts ist bereits feierlich geschmückt. Überall in der Hauptstadt wurden die kleinen Fußballoasen neu gestrichen. Stoffbänder in den mexikanischen Nationalfarben grün, weiß, rot zeigen: Wir Mexikaner, wir sind bereit.
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10: Mit einer Meldung von der A9 Berlin-Nürnberg, die ist in beiden Richtungen zwischen Rudolfstein und Bergbad Steben gesperrt. Dort hat ein Getränkelaster Flaschen verloren. Und noch ein Blick auf das Wetter in Bayern von Südwesten her. Zieht es am Vormittag zu. Danach schauerartiger Regen, zum Teil auch kräftige Gewitter. Die Höchstwerte heute 11 bis 20 Grad. In den nächsten Tagen bleibt es unbeständig und es wird frischer. Morgen nur noch 8 bis 13. Ab Mittwoch dann wieder 10 bis 17 Grad.

0: 12 Uhr.
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0: Wir haben diese Themen im Programm in den kommenden Minuten. Bundesverteidigungsminister Pistorius spricht in Kiew über mehr Zusammenarbeit in der Rüstung. Unsere Korrespondentin berichtet gleich. Dann hören wir, wie die EU-Außenminister auf das Angebot Russlands reagieren, Altkanzler Schröder als Vermittler im Ukraine-Krieg einzusetzen. Und die DGB-Vorsitzende Jasmin Fahimi ist wiedergewählt. Sie bleibt weitere 4 Jahre im Amt. Im Studio ist Claudia Eichberger. Einen schönen Mittag. Deutschland und die Ukraine wollen ihre militärische Kooperation weiter vertiefen. Deshalb ist Verteidigungsminister Pistorius erneut nach Kiew gereist. Er sagte, Deutschland wolle von den Erfahrungen der Ukraine im Abwehrkrieg lernen. Im Gespräch ist eine gemeinsame Produktion und Entwicklung von Waffen. Rebecca Barth berichtet aus Kiew.
2: Man spüre, dass etwas in Bewegung sei, sagt Boris Pistorius am Vormittag in der ukrainischen Hauptstadt Kiew. Vorangegangen sei ein sehr intensives Gespräch mit seinem ukrainischen Amtskollegen Mykhailo Fedorov. Die rasante technologische Entwicklung ukrainischer Rüstungsproduzenten im Bereich unbemannter Systeme habe mittlerweile einen sichtbaren Effekt auf dem Schlachtfeld, betont der deutsche Verteidigungsminister. Daher wolle man mit der Ukraine eine strukturierte, langfristige Partnerschaft aufbauen. Das Ziel, den europäischen Kontinent sicherer machen und von den Erfahrungen der Ukraine auf dem Schlachtfeld lernen. Auch der ukrainische Verteidigungsminister Mykhailo Fedorov betont jüngste Erfolge der ukrainischen Armee, die vor allem auf die Weiterentwicklung technologischer Fähigkeiten zurückzuführen seien. Russland fehle mittlerweile die Stärke, seine Angriffe fortzusetzen. Nach unterschiedlichen Schätzungen erleidet die russische Armee aktuell die größten Verluste seit Beginn der Vollinvasion vor mehr als 4 Jahren. Experten gehen davon aus, dass die Ukraine die personelle Überlegenheit der russischen Truppen mittels Drohnen an vielen Frontabschnitten ausgleichen könne.
0: Der Krieg werde bald enden, das sagte Russlands Präsident Putin vor wenigen Tagen. Doch wie genau es zum Frieden in der Ukraine kommen soll, das führte er nicht aus. Helfen soll dabei, geht es nach Putin, Altkanzler Schröder. Die EU-Außenminister sehen diesen Vorschlag allerdings mehr als skeptisch, hieß es von mehreren Seiten heute vor ihrem Treffen in Brüssel. Von dort berichtet Sabrina Fritz.
3: Der russische Präsident Putin hat Friedensgespräche in Moskau angeboten und als Vermittler Ex-Kanzler Schröder ins Spiel gebracht. Schröder sei ein Lobbyist russischer Staatskonzerne gewesen, so die Außenbeauftragte der EU Kaja Kallas. Damit würde er auf beiden Seiten des Tisches sitzen. Und auch der deutsche Staatssekretär Kriechbaum sieht Schröder nicht in der Rolle eines neutralen Vermittlers. Er hätte sich zu sehr von Putin vereinnahmen lassen. Der ukrainische Außenminister Andriy Sybja ist ebenfalls in Brüssel. Er beschreibt eine neue Realität auf dem Schlachtfeld. Die Ukraine sei stärker geworden, auch dank der Unterstützung der europäischen Partner. In Brüssel wird heute auch über das Schicksal tausender ukrainischer Kinder beraten, die nach Russland verschleppt wurden. Die Außenminister wollen Personen, die dabei geholfen haben, mit Sanktionen bestrafen.
0: Jasmin Fahimi bleibt Chefin des Deutschen Gewerkschaftsbundes. Die Delegierten des DGB-Bundeskongresses in Berlin haben die 58-Jährige heute mit 96,1% der Stimmen für weitere 4 Jahre im Amt bestätigt. Der Dachverband von 8 Gewerkschaften vertritt rund 5,5 Millionen Beschäftigte. Informationen von Raimund Bacher aus unserem BR24-Team.
4: Auf dem Kongress in Berlin stimmten 370 Delegierte für Ja, nur 15 stimmten gegen Fahimi, 3 enthielten sich. Die ehemalige SPD-Bundestagsabgeordnete und Staatssekretärin führt den DGB seit 2022. Auch ihr Team bleibt. Vizechefin Elke Hanak von der CDU, der stellvertretende Vorsitzende Stefan Körzl von der SPD und Vorständin Anja Piel von den Grünen haben ebenfalls klare Mehrheiten bekommen. Unter dem Motto »Stärker mit uns« beraten die Delegierten bis Mittwoch über Tarifpolitik, Rente und Sozialreformen. Politprominenz von Regierung und Opposition gibt sich die Klinke in die Hand. Fahimi selbst erklärte heute:
5: Deswegen ist all das, worüber ich leidenschaftlich diskutiere, das sind keine abstrakten Ziele, das ist kein Luxus, sondern es geht um die Lebenschancen von Millionen Menschen in diesem Land. Darum, dass wir doch mit gesellschaftlichem Zusammenhalt, mit Solidarität, mit Zuwendung und Respekt zueinander viel, viel mehr bewegen können als mit Hass und Hetze.
4: Mit der klaren Wiederwahl Fahimis stärkt der DGB seine Rolle als Gegengewicht in der Debatte über Löhne, Rente und Sozialstaat. Fahimi setzt auf mehr Tarifbindung, bessere Einkommen und Respekt für Beschäftigte. In den kommenden Monaten will der Gewerkschaftsbund seine knapp 5,5 Millionen Mitglieder stärker mobilisieren, in Betrieben, auf der Straße und an den Verhandlungstischen. Die Botschaft vom Kongress in Berlin: Ohne die Stimme der Gewerkschaften geht in der Arbeitswelt wenig.
0: Die Bundesregierung will einen neuen Anlauf unternehmen, um Verbraucherinnen und Verbraucher zu entlasten. Die geplante Prämie von 1.000 Euro, die Arbeitgeber ihren Beschäftigten hätten zahlen können, ist ja am Freitag am Widerstand des Bundesrates gescheitert. Auch Bayern stimmte da dagegen, obwohl Ministerpräsident Söder als CSU-Chef an der Entscheidung der Bundesregierung beteiligt war. Denn für die Länder und Kommunen wäre diese Prämie mit Einnahmeausfällen verbunden gewesen. Jetzt wird über sinnvolle Alternativen diskutiert. Aus Berlin Philipp Eckstein.
6: Mecklenburg-Vorpommerns Ministerpräsidentin Schwesig warf der Bundesregierung vor, sie habe den falschen Eindruck erweckt, jeder würde die 1.000 Euro Entlastungsprämie erhalten, anstatt deutlich zu machen, dass die Arbeitgeber die Prämie zahlen sollten. Die SPD-Politikerin verteidigte in der ARD-Sendung Mioska ihr Nein im Bundesrat und betonte, sie sei im Vorfeld nicht in die Pläne eingebunden gewesen. Auch Bayerns Ministerpräsident Söder hält die Prämie für erledigt. Im ARD-Bericht aus Berlin kritisierte er, dass es im Vorfeld keine Absprachen mit der Wirtschaft gab. Er habe das eigentlich gedacht. CSU-Chef Söder war selbst dabei, als die Koalition die Entlastungsprämie vereinbart hatte. Im Bundesrat gab es dann aber auch von Bayern keine Zustimmung. Wie es jetzt weitergehen soll, auch mit Blick auf mögliche andere Entlastungen, wollen CDU, CSU und SPD am Dienstag bei einem Koalitionsausschuss klären. Dort soll auch über die Pläne einer Einkommenssteuerreform gesprochen werden und über die schlechte Stimmung in der Koalition.
0: Gerade Familien, die in Großstädten wie München leben, können ein Lied davon singen. Nicht selten teilen sich mehrere Geschwister ein Zimmer oder die Eltern müssen im Wohnzimmer schlafen. Rückzugsmöglichkeiten gibt es keine. Es fehlt an Wohnraum. Neue Zahlen verdeutlichen jetzt, dass zu wenig und zu knappe Wohnfläche zunehmend zum Problem wird. Danach leben hierzulande immer mehr Menschen in überbelegten Wohnungen. Informationen von Ursula Mayer.
7: Wie das Statistische Bundesamt in Wiesbaden mitteilt, haben letztes Jahr rund 12% der Bevölkerung in zu kleinen Wohnungen gelebt. Innerhalb von 5 Jahren hat sich dieses Problem damit verschärft. Denn noch im Jahr 2020 waren nur rund 10% aller Menschen bundesweit davon betroffen. Mit wenig Wohnraum mussten vor allem Erwachsene mit ausländischen Wurzeln und von Armut bedrohte Menschen zurechtkommen. Ein Platzproblem hatten generell häufig Paare mit mindestens 3 Kindern sowie Alleinerziehende, insbesondere in Städten. Ältere Menschen ab 65 Jahren hatten dagegen häufig genug Wohnraum. Eine Wohnung gilt als zu klein, wenn zum Beispiel Paare mit Kindern kein eigenes Zimmer für sich haben oder wenn es kein gemeinsames Wohnzimmer gibt.
0: Das Kreuzfahrtschiff Hondius, das vor Teneriffa liegt und auf dem das Hunter-Virus ausgebrochen ist, wird heute vollständig evakuiert. 4 deutsche Passagiere des Schiffes sind schon gestern nach Deutschland gebracht worden. Keiner von ihnen zeigt Symptome, aber sie müssen nun vorsichtshalber in Quarantäne. Das Bundesgesundheitsministerium teilte mit, dass die Passagiere aus 4 verschiedenen Bundesländern kommen. Aus Bayern, Berlin, Baden-Württemberg und Schleswig-Holstein. Heiko Schneider berichtet.
8: Die 4 Deutschen sind um kurz nach 2 Uhr in der Frankfurter Uniklinik angekommen. Sie wurden aus dem niederländischen Eindhoven mit einem Konvoi aus Spezialfahrzeugen der Frankfurter Feuerwehr dorthin transportiert. Auf einer speziellen Isolierstation der Uniklinik sollen sie jetzt weiter untersucht werden. Bisher haben sie nach Angaben der spanischen Behörden keine Symptome auf das Hunter-Virus. Trotzdem gelten sie laut Weltgesundheitsorganisation als Hochrisikokontakte.
0: In der kenianischen Hauptstadt Nairobi beginnt heute der Afrika-Frankreich-Gipfel. Gastgeber sind der kenianische Präsident William Ruto und der französische Präsident Emmanuel Macron. Beim Gipfel werden viele afrikanische Staats- und Regierungschefs sowie rund 5000 Delegierte erwartet. Es soll vor allem um Investitionen gehen in Wirtschaft, Sicherheit, Klimaschutz, Gesundheit und Bildung. Aus Nairobi berichtet Karin Bentsch.
9: Sie lächeln gemeinsam von Plakaten, die an vielen Orten in der kenianischen Hauptstadt Nairobi zu sehen sind. Der kenianische Präsident Ruto und Frankreichs Präsident Macron, die Gastgeber des Afrika-Frankreich-Gipfels. Ruto und Macron präsentieren sich als Power-Duo, als neue Partner zwischen Afrika und Europa. Zum ersten Mal findet der Gipfel in einem Land statt, das einen starken englischsprachigen Einfluss hat. Kenia ist ehemalige britische Kolonie. Bislang hat sich Frankreich stark auf Westafrika fokussiert. Doch die ehemalige Kolonialmacht ist in vielen westafrikanischen Ländern nicht mehr erwünscht. Deshalb macht sich Präsident Macron jetzt auf die Suche nach neuen Partnern. Macron möchte laut Beobachtern einen neuen außenpolitischen Kurs in Afrika einschlagen. Ihn interessieren Kooperationen mit wirtschaftlich starken und politisch stabilen Ländern wie etwa Kenia, aber auch Südafrika und Nigeria. Kenias Präsident Ruto geht es zum einen um neue Investitionen Frankreichs in Ostafrika, aber auch um mehr internationale Anerkennung. Rutos Ziel ist es, dass Kenia sich stärker mit den Großmächten verbündet und erster Ansprechpartner wird für Europa in Afrika.
0: Fußballfans bringen ein Stadion zum Beben und das nicht nur im übertragenen Sinne. Beim gestrigen Bundesligaspiel zwischen Mainz und Union Berlin haben die Zuschauerinnen und Zuschauer die Erde wirklich zum Beben gebracht. Gemessen hat das ein Forschungsteam der Uni Mainz. Was dahinter steckt, erklärt Franziska Ehrenfeld aus der ARD-Wissenschaftsredaktion.
10: Sie haben einen Ort gewählt, wo sie schon dachten, dass es messbare Schwingungen gibt und das Stadion ist in der Nähe der Uni, also praktisch. Sie haben dann mehrere Messstationen im Stadion, an der Uni und auf dem Weg dazwischen. So können sie messen, wie sich die Mini-Erdbeben vom Stadion ausbreiten. Interessanterweise kommen die Torjubel nicht bis zur Uni, die rhythmischen Fangesänge aber schon, weil die Menschenmenge da im gleichen Takt singt und hüpft und wenn alle zur exakt gleichen Zeit das Gleiche machen, dann ist das Signal natürlich umso stärker. Anhand dieser Signale können die Forschenden jetzt zum Beispiel auch rausfinden, wie der Untergrund in Mainz beschaffen ist. Und wenn sie wissen, welche Schwingungen von Menschen ausgelöst werden, können sie diese Signale von echten Erdbeben unterscheiden und die noch besser untersuchen.
0: Viele Deutsche sind offensichtlich unzufrieden. 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
3: 12.15 Uhr.
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3: Gabi Hinterstoißer mit den Nachrichten.
5: Verteidigungsminister Pistorius ist zu Besuch in der Ukraine. Der SPD-Politiker traf am Vormittag in Kiew ein. Nach ukrainischen Angaben geht es bei seinem Besuch darum, Waffen gemeinsam zu entwickeln und zu bauen. Deutschland interessiert sich unter anderem für die Abfangdrohnen und Langstreckenraketen, mit denen sich die Ukraine gegen Russland verteidigt. EU-Außenminister reagieren skeptisch auf russischen Ukraine-Vorschlag. Präsident Putin hatte Altkanzler Schröder als Vermittler ins Spiel gebracht. Die EU-Außenbeauftragte Kallas sagte, Schröder sei ein Lobbyist russischer Staatskonzerne gewesen. Es sei klar, warum Putin ihn vorschlage. Die EU-Außenminister beraten in Brüssel auch über das Schicksal tausender Kinder, die nach Russland verschleppt wurden. Mehr Menschen werden Opfer von Kriminellen im Netz. So steht es im neuen Cybersicherheitsmonitor. Demnach war im vergangenen Jahr jeder 9. Mensch in Deutschland von Internetkriminalität betroffen. Besonders häufig wird beim Online-Shopping betrogen. Deutscher Gewerkschaftsbund wählt Vorsitzende wieder. DGB-Chefin Jasmin Fahimi wurde auf dem Bundeskongress in Berlin mit rund 96% der Stimmen bestätigt. Die frühere SPD-Politikerin ist seit 4 Jahren im Amt. Fahimi vertritt gut 5,4 Millionen Gewerkschaftsmitglieder in Deutschland. Sehnsucht nach Landleben ist laut Studie ein Mythos. Das Bundesinstitut für Bau-, Stadt- und Raumforschung hat rund 1000 Menschen befragt. Demnach ziehen zwar vor allem Familien aufs Land, aber nicht, weil sich Vorlieben geändert hätten, sondern unter anderem, weil die Wohnkosten in den Städten so hoch seien. Und das Wetter in Bayern durchwachsen mit zeitweise Regen und örtlichen Gewittern bei 11 bis 20 Grad.
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6: Mit Ursula Tschischler. Frauen als Politikerinnen werden oft unterschätzt, beschimpft und bleiben auch nach den Kommunalwahlen 2026 die Ausnahme. An der Spitze der bayerischen Landkreise stehen fast nur Männer. Aktuell führen Frauen nur 6 von 71 Landkreisen. Damit ist es sogar eine Frau weniger als in der vorherigen Wahlperiode. Katharina Pfadenhauer berichtet.
7: In den wichtigsten kommunalen Spitzenämtern Bayerns, dort, wo über Kliniken, Schulen, Straßen, Unterbringung von Geflüchteten entschieden wird, sind Frauen seit Jahrzehnten unterrepräsentiert. Seit der Gebietsreform 1972 gab es in Bayern 14 Landrätinnen. Dem stehen 294 Landräte gegenüber. Auch weil deutlich weniger Frauen kandidieren, sagt Tanja Schweiger von den Freien Wählern, Landrätin des Landkreises Regensburg. Noch immer sei das Amt auf ein altes, männliches Rollenbild zugeschnitten. Immer verfügbar, immer unterwegs. Zu Hause halte jemand anderes den Laden am Laufen. Hinzu komme, Frauen würden sich weniger zutrauen, mehr abwägen und seien öfter Zielscheibe von Beleidigungen. Sie bräuchten daher ein besseres Netzwerk als Männer und oft auch mehr Mut.
6: Unzählige Familien in Bayern haben gestern Ausflüge zum Muttertag gemacht. Für eine Familie aus dem Raum München entwickelte sich der Trip ins Chiemgau kurzzeitig zu einem Drama, wie Julia Binder berichtet.
8: Eine Familie aus dem Landkreis München war mit Bekannten zu einer Tour auf die Hochplatte in den Chiemgauer Alpen unterwegs. Wie die Bergwacht Grassau berichtet, nutzten die beiden Kinder, ein 8-jähriges Mädchen und ein 12 Jahre alter Bub, unterschiedlichste Abkürzungen. Sie liefen vor der Gruppe her und verloren irgendwann den Kontakt zu ihren Eltern. Die Gruppe teilte sich laut Bergwacht daraufhin auf. Ein Teil ging zum Zielpunkt, der andere zur Talstation. Doch die beiden Geschwister waren laut Bergwacht nicht mehr zu finden. Ein zufällig anwesender Bergwachtler setzte einen Notruf ab, die Einsatzkräfte rückten aus. Bereits kurz nach Beginn der Suche kam nach Informationen der Bergwacht dann jedoch die erlösende Nachricht. Andere Wanderer hatten die Kinder getroffen. Da die Achtjährige die Handynummer ihrer Mutter auswendig wusste, konnte sie sie kontaktieren. 4 Einsatzkräfte holten die Kinder mit einem Rettungsfahrzeug ab und gaben sie an der Staffenalm, so heißt es im Bericht, nach knapp 2 Stunden an die überglücklichen Eltern.
6: Es gibt immer weniger Vögel in Bayerns Gärten. Der Negativtrend der letzten Jahre setzt sich fort, heißt es vom Landesbund für Vogel- und Naturschutz. Festgestellt haben das die rund 5.500 Menschen in ganz Bayern, die sich am Wochenende wieder an der Stunde der Gartenvögel beteiligt und Vögel gezählt haben. 25,4 Singvögel sind laut Zwischenbilanz durchschnittlich gesichtet worden. Die Vögel, die am häufigsten gesichtet wurden, Platz 1 belegt wieder der Haussperling, Platz 2 die Amsel und Platz 3 der Star. 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
3: Vor kurzem hat Japan den Export von Kriegswaffen erlaubt. Eine grundlegende Wende ist das in der Sicherheitspolitik des eigentlich pazifistischen Landes. Rüstungsgeschäfte nehmen in dem Land Fahrt auf. Im Bieterwettstreit mit Deutschland hat Tokio den Zuschlag für den Bau von Kriegsschiffen für Australien durchgesetzt. Weitere Rüstungsdeals mit Nachbarländern sind in Vorbereitung. Mittelfristig strebt die Regierung auch eine Reform der pazifistischen Verfassung an. Diese hat jedoch die Gesinnung vieler Japaner geprägt. Untypisch für das Land kommt es jetzt öfter zu Demonstrationen gegen die Regierungspolitik. Unser Korrespondent Thorsten Iffland war auf einer solchen Demo in Tokio.
9: Makoto Fujiwaki hält ein selbstgebasteltes digitales Spruchband hoch. In bunten Schriftzeichen läuft immer wieder derselbe Satz durch. Das ist der wichtigste Satz in der Präambel von Artikel 9 der japanischen Verfassung, in dem festgehalten wird, dass der Staat auf Militär und Streitkräfte für immer verzichtet. Genau das treibt an diesem Tag nicht nur die junge Angestellte auf die Straße, sondern auch noch 50.000 andere. Manche halten silberne Ballons in Form der Zahl 9 in die Luft, andere Transparente, auf denen steht No War. Eine Demonstration in der Größenordnung in Japan eine absolute Seltenheit. Ausgelöst durch eine Entscheidung von Ministerpräsidentin Sanae Takaichi und ihrem Kabinett. Japan hat ein seit dem Zweiten Weltkrieg geltendes Exportverbot für tödliche Waffen aufgehoben. Angesichts der sich verschärfenden Sicherheitslage wird es für jedes Land immer schwieriger, seinen Frieden und seine Sicherheit allein zu gewährleisten. Takaichi sieht Japan ein Stück weit zur Aufrüstung gezwungen, weil Nachbarn wie China, Russland und Nordkorea zunehmend bedrohlicher auftreten. Auch auf die Sicherheitsgarantien der USA will sich die Regierungschefin nicht mehr blind verlassen. Viele, wie Rechtswissenschaftlerin Miho Aoi, sprechen von einer historischen Entscheidung und vom Anfang vom Ende des Pazifismus. Denn bisher galt immer, Japans Ausgangspunkt ist ethisch-moralisch. Konflikte werden nicht mit Gewalt gelöst und durch japanische Produkte sollen keine Menschen sterben. Sicherheitsinteressen oder diplomatische Vorteile werden in dieser Logik gar nicht erst als Argumente zugelassen. Das mittelfristige Ziel der Regierung Takaichi ist eine Reform oder gar Abschaffung von Artikel 9, glaubt die Verfassungsexpertin. Die Stimmung wird derzeit so angeheizt, als sei die Zeit nun reif für eine Reform. Auf der anderen Seite gibt es in der öffentlichen Meinung eine gewisse Skepsis. Die Leute hören zwar, dass eine Reform nötig sei, fragen sich aber, ist das wirklich notwendig?

0: zu stärken und Konflikte zu verhindern. Dies wird letztlich auch Japan helfen, seine nationale Sicherheit zu gewährleisten. Dafür hat Sanae Takaichi auch die Gründung eines Geheimdienstes beschlossen. Im Südwesten Japans wurden kürzlich Mittelstreckenraketen stationiert, die theoretisch auch die chinesische Küste oder Nordkorea treffen könnten. Von einer Verfassungsänderung ist Japan allerdings noch weit entfernt. Takaichi und ihre liberal-demokratische Partei LDP bräuchten eine Zweidrittelmehrheit in beiden Kammern des Parlaments und eine einfache Mehrheit bei einer Volksabstimmung. Dass alle drei Voraussetzungen erfüllt werden, ist aktuell nicht in Sicht.
1: Thorsten Iffland war das über den abnehmenden Pazifismus in Japans Regierung.
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1: Der Eurovision Song Contest. Morgen Abend steigt das erste Halbfinale in Wien. Am Samstag dann das Finale und fest steht schon jetzt, Sarah Engels tritt für Deutschland mit ihrem Song Fire an. 3 Minuten Auftritt, aber ungleich mehr Vorbereitungszeit braucht es da. Denn der ESC ist wohl das größte Live-Musik-Event der Welt. Wie und ob sie es schafft, da ruhig zu bleiben, das berichtet Nils Dams. Er hat Sarah Engels in Wien begleitet. 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
3: Es sind 160 Millionen Zuschauer. 3 Minuten habe ich Zeit, um irgendwie das Beste aus mir rauszuholen. I'm on fire, fire. You're a liar, liar. Um Deutschland zu repräsentieren und zu zeigen, was wir so auf dem Kasten haben.
4: In dem Auftritt stecken schon Monate an Arbeit und Vorbereitung. Besonders intensiv ist es aber jetzt in den letzten Tagen vor der Show.
3: Selbst ich, die den Eurovision jedes Jahr gesehen hat, für mich war nie klar, wie viel Arbeit da wirklich drin steckt in diesen 3 Minuten.
4: Aber der Reihe nach. Flughafen Wien, letzten Mittwoch. Sarah Engels kommt an.
5: Also wir standen jetzt hier schon eine ganze Weile und haben eben auf Sarah Engels gewartet.
4: Fans und ESC-Helfer warten schon.
5: Ist echt also ein bisschen surreal.
4: Es gibt Fotos, Autogramme, dann geht's direkt ins Hotel.
3: Ich bin ready.
4: Jeden Tag hat Sarah Engels Tanz- und oder Gesangscoachings. I could go on with all of your friends. Dazu kommt Ausdauertraining.
3: Weil gerade so Intervallläufe oder so jetzt super wichtig für mich sind, um meine Kondition irgendwie auch noch aufrechtzuerhalten.
4: Ein ganz besonderer Moment, die erste Probe auf der großen ESC-Bühne.
6: Also gefühlt sind wir wirklich auf Klassenfahrt. Wir sind nämlich jetzt in so einem Riesenbus, das ganze Team, also komplett Deutschland, fährt jetzt das allererste Mal zur Wiener Stadthalle.
3: 3, 2, 1. Man geht danach wirklich in so einen Besprechungsraum. Dann wird von Sekunde für Sekunde besprochen, Stopp gedrückt, überlegt, von welcher Kameraperspektive wird hier geshootet. Und das ist schon echt faszinierend, weil das habe ich so noch nie erlebt.
4: Neben den Proben für die eigentliche Show gibt es täglich auch noch Termine bei Fan-Events oder mit Medien. Im Schloss Schönbrunn zum Beispiel.
3: Ich bin nämlich hier jetzt in der originalen Backstube von Sissi und darf heute meinen allerersten Apfelstrudel backen.
4: Es gibt aber auch Treffen mit anderen Ländern. Die polnische Delegation hat zum Beispiel zum Karaoke-Singen in eine Bar eingeladen. Sarah Engels ist mittendrin, genau wie die polnische ESC-Vertreterin Alicia. Ich wollte die Leute zum Singen zusammenbringen, bevor die ESC-Craziness so richtig losgeht. Denn darum soll es doch gehen, zusammen Spaß zu haben. Das ist aber nur eine kurze Auszeit. Eigentlich dreht sich alles nur um die Show am Samstag.
3: Ich habe einfach nur mega Bock, wirklich auf dieser Bühne alles zu geben und zu brennen und den Moment zu genießen. Also für mich gibt es kein Verlieren.
1: Und zu hören ist das auf großer Bühne am Samstagabend. Da nämlich läuft der Eurovision Song Contest und sehen können Sie ihn im Ersten.
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1: Die A9 Nürnberg Richtung Berlin zwischen Berg Bad Steben und Rudolfstein ist wegen Aufräumarbeiten gesperrt. Dort müssen Flaschen von der Fahrbahn geräumt werden.

Das Wetter in Bayern. Von Schwaben und Unterfranken kommen mehr Wolken Richtung Osten. Es folgen Schauer und Gewitter, die können teils kräftig ausfallen. Es weht ein böiger Westwind bei 11 bis 20 Grad. Kommende Nacht ziehen die Schauer in den Süden. Dabei wird es kalt bei 0 bis 7 Grad. Im Allgäu kann es auch etwas schneien. Morgen gibt es weitere Schauer. Da ist auch Graupel mit dabei. Es bleibt windig und kühl. Nur 8 bis 13 Grad morgen. Am Mittwoch ebenfalls wechselhaft, aber wieder etwas wärmer.

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3: 12.30 Uhr.
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3: Mit diesen Themen in den kommenden Minuten. Bundesverteidigungsminister Pistorius spricht in Kiew über mehr Zusammenarbeit in der Rüstung. Unsere Korrespondentin berichtet gleich. Die DGB-Vorsitzende Jasmin Fahimi ist wiedergewählt. Sie bleibt weitere 4 Jahre im Amt. Und wir fragen, wie geht's weiter mit der Entlastungsprämie? Einige Bundesländer raten von einem neuen Anlauf ab. Wir berichten über die Diskussion darüber. Im Studio begrüßt sie Claudia Eichberger. Deutschland und die Ukraine wollen ihre militärische Zusammenarbeit vertiefen. Deshalb ist Verteidigungsminister Boris Pistorius erneut nach Kiew gereist. Er erklärte dort, die Ukraine habe notgedrungen eine unglaubliche Innovationsfähigkeit entwickelt. Rebecca Barth fasst zusammen.
4: Man spüre, dass etwas in Bewegung sei, sagt Boris Pistorius am Vormittag in der ukrainischen Hauptstadt Kiew. Vorangegangen sei ein sehr intensives Gespräch mit seinem ukrainischen Amtskollegen Mykhailo Fedorov. Die rasante technologische Entwicklung ukrainischer Rüstungsproduzenten im Bereich unbemannter Systeme habe mittlerweile einen sichtbaren Effekt auf dem Schlachtfeld, betont der deutsche Verteidigungsminister. Daher wolle man mit der Ukraine eine strukturierte, langfristige Partnerschaft aufbauen. Das Ziel, den europäischen Kontinent sicherer machen und von den Erfahrungen der Ukraine auf dem Schlachtfeld lernen. Auch der ukrainische Verteidigungsminister Mykhailo Fedorov betont jüngste Erfolge der ukrainischen Armee, die vor allem auf die Weiterentwicklung technologischer Fähigkeiten zurückzuführen seien. Russland fehle mittlerweile die Stärke, seine Angriffe fortzusetzen. Nach unterschiedlichen Schätzungen erleidet die russische Armee aktuell die größten Verluste seit Beginn der Vollinvasion vor mehr als 4 Jahren. Experten gehen davon aus, dass die Ukraine die personelle Überlegenheit der russischen Truppen mittels Drohnen an vielen Frontabschnitten ausgleichen könne.
3: Wie den Krieg in der Ukraine beenden, darüber beraten heute einmal mehr die EU-Außenminister. Für neuen Gesprächsstoff sorgt der Vorschlag des russischen Präsidenten Putin, den deutschen Altkanzler Schröder als Vermittler einzusetzen. Der 82-Jährige gilt als persönlicher Freund Putins. Die Bundesregierung spricht von einem Scheinangebot. Schröder sei kein ehrlicher Makler in dem Konflikt, sagt der Staatsminister für Europa im Auswärtigen Amt Kriechbaum. Zu dieser Einschätzung kommt auch der Politologe Nico Lange. Er sagte dem BR:
5: Putin will auch gar nicht verhandeln, er will auch gar nicht ernsthaft sprechen, er macht sich über uns lustig, er manipuliert und er hat das so gesagt, um in Deutschland eine Debatte auszulösen, um vielleicht sogar in der Bundesregierung zu spalten. Und leider, muss man sagen, laufen auch alle los und tun so, als wäre das ein ernst gemachter Vorschlag. Putin hat in der gleichen Pressekonferenz gesagt, er will die Ziele seiner Militäroperation erreichen. Er hat Armenien bedroht. Niemand in Europa und schon gar nicht die Ukraine, aber auch sonst niemand käme doch auf die Idee zu sagen, wir nehmen den Angestellten von Wladimir Putin jetzt als Vermittler. Was soll der denn vermitteln?
3: Auch die Außenbeauftragte der EU, Kaja Kallas, findet, dass es nicht klug sei, Schröder bei künftigen Sicherheitsgesprächen einzusetzen. Da Schröder sich für russische Staatskonzerne eingesetzt habe, würde er bei Verhandlungen auf beiden Seiten des Tisches sitzen, so Kallas. Die Vorsitzende des Deutschen Gewerkschaftsbundes, Jasmin Fahimi, bleibt weitere 4 Jahre im Amt. Die Delegierten wählten die 58-Jährige heute beim Bundeskongress in Berlin mit gut 96% der Stimmen und setzen damit ein deutliches Signal für den Kurs und die Führung des DGB. Die frühere SPD-Politikerin steht seit 2022 an der Spitze des Dachverbands. Sie führt einen Bund von 8 Einzelgewerkschaften mit rund 5,5 Millionen Mitgliedern. Raimund Bacher berichtet.
6: Gemeinsam mit Fahimi bestätigt der Kongress auch die übrige Führungsspitze. Die Vizevorsitzende Elke Hanak von der CDU, den stellvertretenden Vorsitzenden Stefan Körzel von der SPD und Vorstandsmitglied Anja Piel von den Grünen. Insgesamt stimmten nur wenige Delegierte gegen Fahimi oder enthielten sich. Der Kongress steht unter dem Motto »Stärker mit uns«. Er läuft noch bis Mittwoch in Berlin. In ihrer Rede machte Fahimi klar, wofür sie den Rückhalt der Delegierten nutzen will.
7: Deswegen ist all das, worüber ich leidenschaftlich diskutiere, das sind keine abstrakten Ziele, das ist kein Luxus, sondern es geht um die Lebenschancen von Millionen Menschen in diesem Land. Darum, dass wir doch mit gesellschaftlichem Zusammenhalt, mit Solidarität, mit Zuwendung und Respekt zueinander viel, viel mehr bewegen können als mit Hass und Hetze.
6: In den kommenden Tagen beraten die Delegierten über anstehende Sozialreformen, Tarifpolitik und den Umgang mit dem von Fahimi kritisierten Radikalkapitalismus. Der DGB will sich als gestaltende Kraft im Land behaupten und zugleich mobilisierungsbereit bleiben. Am Abend spricht SPD-Chef und Vizekanzler Klingbeil zum Kongress. Für morgen sind Reden von Bundeskanzler Merz und Arbeitsministerin Baas angekündigt.
3: Die Bundesregierung will einen neuen Anlauf unternehmen, um Verbraucherinnen und Verbraucher zu entlasten. Die geplante Prämie von 1.000 Euro, die Arbeitgeber ihren Beschäftigten hätten zahlen können, ist ja am Freitag am Widerstand des Bundesrates gescheitert. Da hat auch Bayern dagegen gestimmt, obwohl Ministerpräsident Söder als CSU-Chef an der Entscheidung der Bundesregierung beteiligt war. Für die Länder und Kommunen, so das Argument, wäre diese Prämie mit Einnahmeausfällen verbunden gewesen. Jetzt wird über sinnvolle Alternativen diskutiert. Aus Berlin Philipp Eckstein.
8: Mecklenburg-Vorpommerns Ministerpräsidentin Schwesig warf der Bundesregierung vor, sie habe den falschen Eindruck erweckt, jeder würde die 1.000 Euro Entlastungsprämie erhalten, anstatt deutlich zu machen, dass die Arbeitgeber die Prämie zahlen sollten. Die SPD-Politikerin verteidigte in der ARD-Sendung Mioska ihr Nein im Bundesrat und betonte, sie sei im Vorfeld nicht in die Pläne eingebunden gewesen. Auch Bayerns Ministerpräsident Söder hält die Prämie für erledigt. Im ARD-Bericht aus Berlin kritisierte er, dass es im Vorfeld keine Absprachen mit der Wirtschaft gab. Er habe das eigentlich gedacht. CSU-Chef Söder war selbst dabei, als die Koalition die Entlastungsprämie vereinbart hatte. Im Bundesrat gab es dann aber auch von Bayern keine Zustimmung. Wie es jetzt weitergehen soll, auch mit Blick auf mögliche andere Entlastungen, wollen CDU, CSU und SPD am Dienstag bei einem Koalitionsausschuss klären. Dort soll auch über die Pläne einer Einkommenssteuerreform gesprochen werden und über die schlechte Stimmung in der Koalition.
3: Der in Polen per Haftbefehl gesuchte ehemalige Justizminister Szobro hat sein Exil in Ungarn verlassen. Er war in Polen maßgeblich für den Rückbau der Justiz verantwortlich. Ihm werden Korruption, Amtsmissbrauch und die Veruntreuung von Geldern vorgeworfen. Und jetzt wurde er in den USA gesichtet. Lukas Tomaszewski schildert die Ereignisse.
9: Ungarn hat ihm Anfang des Jahres Asyl gewährt. Doch als der neue proeuropäische Premier Peter Modjor am Wochenende vereidigt wurde, hat Szobro Budapest verlassen. Modjor hatte zuvor signalisiert, dass er politischen Freunden seines Vorgängers Viktor Orban keine Zuflucht geben werde. Am Sonntag wurde Szobro am Flughafen in Newark bei New York gesehen und gab dem rechten polnischen Fernsehsender Republika ein Interview. Ich bin gestern angekommen, das ist ein unglaublich schönes Land und die stärkste Demokratie der Welt. Viele Polen kommen täglich her und einer von ihnen bin ich. Mit welchem Reisedokument Zbigniew Szobro eingereist ist, wurde im Interview nicht verraten. Denn polnische Behörden hatten seinen Pass zuvor ungültig gemacht. Nach Medienberichten könnte er ein US-Visum mit der Zustimmung Donald Trumps bekommen haben, möglicherweise ein Journalistenvisum. Denn TV Republika hat angekündigt, Szobro fortan als politischen Kommentator beschäftigen zu wollen. Der polnische Generalstaatsanwalt will noch heute ein Auslieferungsgesuch an die USA stellen.
3: Die Energiekrise, die der Iran-Krieg ausgelöst hat, bedroht auch Indiens Wirtschaft. Der Energiesektor des Landes ist abhängig von Rohölimporten. Der indische Regierungschef Modi fordert seine Landsleute auf, den Gürtel enger zu schnallen. Auch konkrete Vorschläge gibt es, so etwa weniger Urlaubsreisen und weniger Speiseöl konsumieren. Aus Neu-Delhi Benedikt Schulz.
10: Zum Heiraten ins Ausland fahren. Unter jungen Paaren in Indien, die sich so etwas leisten können, ist das ein wachsender Trend. Doch Indiens Premier Narendra Modi fordert nun, wenigstens ein Jahr sollten diese Reisen bitte nicht unternommen werden. Angesichts einer Energiekrise, die die Wirtschaft des Landes vor große Herausforderungen stellt. Indien ist der weltweit drittgrößte Ölimporteur. Fast 90% seines Rohölbedarfs muss das Land importieren. Und seit Beginn des Iran-Krieges wird es immer teurer. Die Regierung plant aber bislang keine Erhöhung für Diesel und Benzin an den Tankstellen. Deswegen sollen die Inder nun mithelfen. Sollen weniger Auto fahren, mehr Homeoffice machen, weniger Urlaubsreisen unternehmen und lieber zu Hause heiraten, statt in der weiten Welt. Und sie sollen ihr Essen mit weniger Speiseöl zubereiten, denn auch das wird in großem Maßstab importiert. Wenn jeder Haushalt seinen Speiseölverbrauch einschränke, sei das eine patriotische Tat, erklärte Modi bei einer Ansprache in der südindischen Stadt Hyderabad. Der Premierminister forderte zudem, dass die Inder weniger Gold im Ausland kaufen, weil das die Dollarreserven des Landes belaste und die eigene Währung, die Rupie, langfristig unter Druck setzen könne. Viele Länder Südostasiens sind durch den Iran-Krieg von Energieknappheit und steigenden Preisen betroffen. So hat etwa die Regierung von Sri Lanka deutlich höhere Strompreise beschlossen, um die Bevölkerung zum Sparen zu bewegen. Kunden, die eine bestimmte Menge überschreiten, müssen ab heute 18% Aufschlag zahlen.
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11: Im Studio Birgit Habrath. Neue Wohnungen braucht das Land, da ist sich die Politik über Parteigrenzen hinweg einig und das nun schon seit Jahren. Doch immer noch ist gerade in Ballungsräumen der Bedarf größer als das Angebot, gerade wenn es um Wohnungen geht, die meisten sich auch leisten können. Also rückt eine Familie zusammen, wenn sich weiterer Nachwuchs ankündigt, weil ein größeres Zuhause nicht zu finden oder zu finanzieren ist. Ursula Mayer hat sich die neuesten Zahlen des Statistischen Bundesamtes angeschaut.
12: Bezahlbaren Wohnraum zu finden, wird in Deutschland immer schwieriger. Wie das Statistische Bundesamt in Wiesbaden mitteilt, haben letztes Jahr rund 12% der Bevölkerung in zu kleinen Wohnungen gelebt. Innerhalb von 5 Jahren hat sich dieses Problem damit verschärft. Denn noch im Jahr 2020 waren nur rund 10% aller Menschen bundesweit davon betroffen. Mit wenig Wohnraum mussten vor allem Erwachsene mit ausländischen Wurzeln und von Armut bedrohte Menschen zurechtkommen. Ein Platzproblem hatten generell häufig Paare mit mindestens 3 Kindern sowie Alleinerziehende, insbesondere in Städten. Ältere Menschen ab 65 Jahren hatten dagegen häufig genug Wohnraum. Eine Wohnung gilt als zu klein, wenn zum Beispiel Paare mit Kindern kein eigenes Zimmer für sich haben oder wenn es kein gemeinsames Wohnzimmer gibt.
11: Wohin es im nächsten Urlaub geht, hängt natürlich von den persönlichen Neigungen ab. Der eine liebt das Bad im Meer, der andere eher die luftigen Berghöhen. Dieses Jahr allerdings entscheidet bei vielen noch ein anderer Faktor. Angesichts des Ölpreises werden nicht wenige Autofahrten von Kilometern meiden. Fliegen ist inzwischen auch ziemlich teuer. Bleibt die Bahn. Keine Preiserhöhung bis Mai 2027, so das Versprechen. Auch ins Ausland reisen viele immer öfter mit dem Zug. Felix Linke hat sich die Fahrpläne angeschaut.
13: Anders als im Inland, wo die vielen Baustellen sie ausbremsen, sieht sich die Deutsche Bahn AG im Verkehr mit dem Ausland auf Wachstumskurs. 2025 waren bereits 25 Millionen Fahrgäste grenzüberschreitend mit dem Zug unterwegs. Den stärksten Zuwachs gab es in den letzten Jahren auf der Strecke München-Zürich und bei den Fernverbindungen nach Frankreich. Auch die schnelle Trasse von Köln nach Brüssel wird viel genutzt. Im Sommer kommt eine ICE-Direktverbindung von Frankfurt nach Bordeaux hinzu und eine von Prag nach Kopenhagen über Berlin und Hamburg. Für Südbayern besonders interessant sind Erweiterungen nach Österreich und Italien, wo es von München aus häufiger nach Mailand und Rom geht. Dabei spielen die österreichischen Bundesbahnen ÖBB eine Rolle, die auch dafür gesorgt haben, dass es in Deutschland wieder mehr Nachtzüge gibt mit Schlafwagen. Außerdem bietet European Sleeper seit März neue Nachtzüge von Berlin nach Paris an und nach Osteuropa. Zusätzlich starten Ende 2026 neue Eurocity-Verbindungen in München von Bahn AG und ÖBB gemeinsam mit Trenitalia.
11: Und wer trotzdem das Auto braucht, für den hat der ADAC heute eine Nachricht. Zum ersten Mal seit Anfang März kostet Diesel im bundesweiten Tagesdurchschnitt wieder weniger als 2 Euro pro Liter. Am Samstag und Sonntag war der Kraftstoff mit 1,98 Euro und 1,94 Euro pro Liter im Schnitt zu haben. Auch Superbenzin der Sorte E10 verbilligte sich über das Wochenende. Tirschenreuth wäre außerhalb der Grenzen des Freistaates nicht jedem ein Begriff sein. Das könnte sich etwas ändern, denn im Regionalranking der Beratungsgesellschaft IWE Consult liegt hinter Kreis und Stadt München auf den ersten beiden Plätzen erstmals die abseits der Metropolen gelegene Kreis im Oberpfälzer Wald auf Platz 3. Insgesamt finden sich in der Liste unter den 10 stärksten deutschen Regionen 7 bayerische. Auf dem 5. Rang landete der Kreis Starnberg, auf den Plätzen 8, 9 und 10 liegen Erlangen, Höchstädt, Miesbach und Ebersberg. Weniger glänzen kann der Freistaat laut Studie jedoch in der wirtschaftlichen Dynamik. Tirschenreuth liegt da ebenfalls auf Platz 3, doch ansonsten keine bayerische Kommune.

0: 12.45 Uhr.
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0: Gabi Hinterstoißer mit Nachrichten.
2: Pistorius zweifelt an Ukraine-Vorschlag aus Moskau. Kreml-Chef Putin hatte ein Ende des Krieges angedeutet und Altkanzler Schröder als Vermittler bei möglichen Friedensgesprächen ins Spiel gebracht. Pistorius sprach bei einem Besuch in Kiew von einem möglichen Täuschungsmanöver. Wenn Putin den Krieg beenden wolle, könne er einfach seine Truppen abziehen. Fahimi ist als Vorsitzende des Deutschen Gewerkschaftsbundes wiedergewählt. Beim Bundeskongress in Berlin bestätigten rund 96% der Delegierten die frühere SPD-Politikerin für eine zweite vierjährige Amtszeit. Am Abend spricht Finanzminister und SPD-Chef Klingbeil zu den Gewerkschaftlern. Morgen hat sich Kanzler Merz von der CDU angekündigt. Deutsche Großstädte setzen weniger auf Erdgas. Das zeigt eine Auswertung von 38 Wärmeplänen durch den Bund für Umwelt und Naturschutz Deutschland. Laut BUND planen die meisten Städte Wärmenetze, also Wärme, die an einem Ort zentral erzeugt und dann an mehrere Gebäude verteilt wird. An zweiter Stelle stehen dezentrale, also lokale Wärmepumpen. Schweiz bleibt das beliebteste Auswanderungsziel der Deutschen. Das hat das Statistische Bundesamt mitgeteilt. Anfang vergangenen Jahres lebten demnach fast 330.000 Deutsche in der Schweiz. So viele wie in keinem anderen europäischen Land. Dahinter folgten Österreich und Spanien. München hat offiziell neuen Oberbürgermeister. Dominik Krause von den Grünen bekam am Vormittag die Amtskette von seinem SPD-Vorgänger Dieter Reiter überreicht. Bei der Feierstunde im Alten Rathaus waren Vertreter aus Politik, Wirtschaft und Gesellschaft dabei. Krause ist der erste Grünen-OB der bayerischen Landeshauptstadt. Und das Wetter in Bayern durchwachsen, zeitweise mit Regen und örtlichen Gewittern bei 11 bis 20 Grad.
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0: Was werden Menschen in 100 oder 200 Jahren noch über uns wissen? Wie wir gelebt haben, was uns bewegt hat und welche Geschichten unseren Ort geprägt haben? Genau dafür gibt es Zeitkapseln. Eine Metallbox mit kleinen Botschaften an die Zukunft. In Garmisch-Partenkirchen wurde jetzt eine solche Kapsel hoch über der Partnach in der restaurierten Madonna verborgen. Als Zeichen für kommende Generationen. Martin Breitkopf berichtet.
3: Hoch über den reißenden Fluten der Partnach drohen sie seit Jahrhunderten, die Madonna. Unten donnert das Wasser durch die enge Klamm, Gischt liegt in der Luft und das Toben hallt von den Felswänden wieder. Und genau hier, an diesem spektakulären und schwer zugänglichen Ort, wird eine Botschaft an die Zukunft hinterlassen. Der neu gewählte Bürgermeister von Garmisch-Partenkirchen, Daniel Schimmer, hat die neue Zeitkapsel übergeben.
4: Es ist ein ganz großer Moment für mich und eine ganz große Ehre, als erster Bürgermeister diese Zeitkapsel jetzt übergeben zu dürfen und ein Stück weit unsere Geschichte des Ortes voranschreiben zu dürfen.
3: Die Kapsel ist aus Metall, achteckig und etwa so groß wie ein Schuhkarton. In ihr stecken Zeitungsausschnitte über die Restaurierung der Madonna, Euromünzen und eine Ortschronik. Auch Dokumente aus der alten Zeitkapsel. Die war bei Restaurierungsarbeiten eher zufällig entdeckt worden, versteckt im Fuß der Marienstatue. Für Klammwart Rudi Achtner ein Moment, der ihn bis heute bewegt.
5: Weil es ja niemand wusste und weil es ja nur zufälligerweise gefunden worden ist, weil der Restaurator unten den Deckel von dem Fuß weggemacht hat. War ein ganz toller Moment. Da erinnert man sich auch schon wieder an Herrgott. Und ich bin ja ein sehr gläubiger Mensch und da ist man dann an Herrgott wieder ganz nah, wenn man sieht, die Madonna bringt da auch noch was.
3: Im Fuß der alten Madonna lagen verborgen Gold- und Silbermünzen aus der Kaiserzeit und eine Pergamentschriftrolle. Doch Wasser war eingedrungen. Die Botschaft von damals konnte nicht mehr entziffert werden. Damit das dieses Mal nicht passiert, wurde die neue achteckige Kapsel besonders sorgfältig von Ferdinand Glassel hergestellt.
6: Wir haben da ein ganz hochwertiges Material aus VVA gewählt, das ja hochkorrosionsbeständig ist, mit den besten Mitteln, was es momentan so gibt, abgedichtet und verschraubt. Also die Kapsel, die ist jetzt auf jeden Fall wasserdicht.
3: Dann der entscheidende Moment. Das ist nicht ungefährlich. Eine Leiter liegt über der Klamm, tosende Fluten darunter. Ein Arbeiter tastet sich vorsichtig voran, die Zeitkapsel in der Hand. Letztlich erreicht er die Marienstatue und befestigt die Box direkt unter dem Fuß. Dort soll sie die nächsten Jahrzehnte, ja vielleicht so Jahrhunderte, überdauern.
4: Wir wissen nicht, wann sie das nächste Mal geöffnet wird. Und ich denke, dass die Menschen, die Bürgerinnen und Bürger, der nächste Bürgermeister, der sie öffnen wird, genauso überrascht und spannend reinschauen wird, wie wir es jetzt getan haben.
3: Und so bewahrt die Madonna hoch über der Partnach ein Stück Geschichte unserer Zeit für die Menschen von morgen.
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0: Der Krieg in der Ukraine wird immer mehr auch zu einem Krieg, in dem die Soldaten sich nicht einem feindlichen Schützen gegenübersehen, sondern vielmehr feindlicher Technik. Russische Drohnen entlang der Frontlinie können zur Falle werden, die einen festsetzen, wortwörtlich. Die sogenannte Todeszone ist mehrere Kilometer lang und immer wieder sind dort ukrainische Soldaten, die eingekesselt sind und nicht wegkommen. Über Monate harren sie dann aus und werden über die Luft mit Lebensmitteln versorgt. Rebecca Barth berichtet über eine solche Geschichte aus Kiew.
7: Keuchend, verdreckt mit langen Bärten und zerzausten Haaren erreichen Khani und seine Kameraden Druschkivka im Osten der Ukraine. Das zeigen Aufnahmen der 93. Brigade. Khani hat seine Position in der sogenannten Todeszone an der Front 130 Tage lang gehalten. Hat ausgeharrt im Keller eines zerstörten Hauses. Doch noch gefährlicher als der Einsatz an der Front sei der Weg zurück, berichtet der 55-Jährige. Man muss vorsichtig sein, ständig warten, bis der Himmel frei von Drohnen ist. Den Weg finden und gleichzeitig aufpassen, wo man hintritt. Drohnen können immer auftauchen. Man muss immer aufmerksam sein, darf sich nicht bewegen, wenn sie fliegen. Ist der Himmel frei, geht's weiter. Die vielen Drohnen am Himmel haben zur Folge, dass ukrainische Soldaten heute monatelang auf ihren Stellungen aushalten müssen. Mit Nahrung, Wasser und Munition werden sie ebenso über Drohnen versorgt. Doch zuletzt sorgten Bilder stark abgemagerter Soldaten für einen Skandal. Armeechef Oleksandr Sirski befahl daraufhin, Soldaten nach maximal 2 Monaten von ihren Positionen abzuziehen. Das aber sei in der Praxis gar nicht möglich, meint der Militärexperte Mykola Bieliskow. Es überrascht mittlerweile niemanden mehr, dass ein Soldat bis zu 6 Monate auf einer Stellung verbringen kann. Die negativen Folgen sind offensichtlich. Die Skandale der letzten Zeit sind lediglich öffentlich geworden. Aber das Problem hängt mit der Organisation der Verteidigung an sich zusammen. Die Probleme bei Rotation und Versorgung sind im Prinzip schon seit dem vergangenen Jahr bekannt. Der Weg zu den Positionen ist im Drohnenkrieg so gefährlich geworden, dass ein schnelleres Ablösen der Soldaten vor Ort sogar zu noch höheren Verlusten führen könnte, warnt Bieliskow. Wir können das Schlachtfeld nicht verändern. Wir können nicht beeinflussen, wie die Konfliktparteien kämpfen. Derzeit findet eine ständige Überwachung statt. Angriffe werden in Echtzeit durchgeführt. Das ist kein Artilleriekrieg, sondern ein Drohnenkrieg. Ein Krieg, der weitaus tödlicher ist. 2-mal hat die Einheit versucht, Khani und seine Kameraden abzulösen. 2-mal sind die Versuche gescheitert. Kamen die Soldaten nicht zu ihnen durch, wurden Kameraden auf dem Weg von Drohnen verletzt. Das Ablösen der Soldaten ist eine komplizierte Operation. Wegen der durchgehenden Luftraumüberwachung kann sie mehrere Tage andauern. Wir haben uns von Baumreihe zu Baumreihe bewegt, haben uns vor den Drohnen versteckt. 2 Tage waren wir unterwegs. Am ersten Tag sind wir 5 Kilometer gelaufen, am zweiten 13. Wir haben es geschafft, aber der Weg war schwer. Überall waren Drohnen, Minen und Leichen in den Baumreihen. Die technologische Entwicklung werde vermutlich dahin gehen, dass in Zukunft immer weniger Soldaten in der Zone eingesetzt werden müssen, meint Militärexperte Mykola Bieliskow. Doch ganz ohne Menschen am Boden gehe es nicht. Die Infanterie markiere durch ihre bloße Anwesenheit die Frontlinie am Boden und damit das Gebiet, das unter ukrainischer Kontrolle steht.
0: Rebecca Barth war das über Soldaten, die über Monate an der ukrainischen Front ausharren, weil sie von russischen Drohnen eingekesselt waren.
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8: Mit Johannes Krause. In einem Monat startet die Fußball-WM in Mexiko, den USA und Kanada. Aktuell spielen knapp 20 deutsche Fußballer in der nordamerikanischen Profiliga MLS. Thomas Müller, Marco Reus und Timo Werner sind die prominentesten deutschen Spieler. Alle drei bei Vereinen an der Westküste. Und da bekommen einige Teams gerade besonders viel Fanzuspruch. Aber können die deutschen Spieler auch tatsächlich WM-Fieber entfachen? Andreas Hein.
9: In San Francisco deutet äußerlich nur wenig darauf hin, dass die Region bald ein Gastgeberort der Fußball-WM ist. Selbst direkt am WM-Stadion in Santa Clara bisher kaum eine Spur von WM-Werbung oder Plakatierung. Sportexperten beobachten aber eine wachsende Begeisterung für die Sportart Fußball. Das hat vor allem mit bestimmten Weltklasse-Spielern zu tun, die in der nordamerikanischen Liga spielen. Der ehemalige US-Fußballnationaltrainer Bruce Arena sagte dem ARD-Studio Los Angeles, dass Spieler wie Thomas Müller in Vancouver oder Timo Werner in San Jose Glaubwürdigkeit und Qualität mitbringen. Sie gelten als Spielmacher. Das wiederum zieht mehr Fans in die Stadien. Die Ticketverkäufe der Earthquakes, dem Verein von Timo Werner, steigen rasant an, seit er da ist, und sein Team ist erfolgreich wie selten. Je professioneller und erfolgreicher, umso größer das Medieninteresse und das Interesse der Fans an Tickets. Ob die wachsende Begeisterung für Fußball an der Westküste anhält, zur WM und auch danach, hängt wohl mit davon ab, ob es deutschen Profis gelingt, die Spiele attraktiver und erfolgreicher zu machen. Für die Mitspieler und Fans.
8: In der Fußball-Bundesliga ist am Wochenende Saisonfinale und ein Zünglein an der Waage um die internationalen Plätze könnte der Hamburger SV sein. Der Aufsteiger im Tabellenmittelfeld spielt in Leverkusen, eine Mannschaft auf Platz 6. Gestern hat der HSV gegen den Tabellen-7. Freiburg mit 3:2 gewonnen. Moritz Kühn.
10: Es war ein Tag der großen Emotionen, vor allem in der Nachspielzeit, als unter großem Applaus die beiden Leihgaben Luka Vuškovic und Fabio Vieira ausgewechselt wurden.
11: Nach dieser unfassbaren Saison haben sich die Jungs dann auch diese Auswechslung dann verdient gehabt,
10: sagte HSV-Trainer Merlin Polzin. Ja, ein verdienter Applaus. Zum Abschied? Wahrscheinlich. Beide werden ziemlich sicher zu ihren Vereinen zurückkehren. Vieira zum FC Arsenal und Vuškovic zu den Tottenham Hotspur. Dessen ist sich auch HSV-Trainer Merlin Polzin bewusst.
11: Wenn sich eine Möglichkeit auftut, dass wir da irgendwie noch reingrätschen können, dann werden wir es machen. Wir können das Ganze aber auch realistisch einschätzen und freuen uns dann, dass wir aber trotzdem in der nächsten Saison die 44 vergeben für seinen Bruder.
10: Für den noch dopinggesperrten Mario Vuškovic. Sein Bruder Luca zeigte in seinem wohl letzten Auftritt im Volksparkstadion im HSV-Trikot nochmal seine ganze Klasse. Hämmerte in der zweiten Hälfte einen Freistoß aus ca. 25 Metern ins Freiburger Tor.
12: Es macht Vuškovic, da kommt der Anlauf, der Ball kommt ins Tor! Tor für den HSV!
10: Sein Freistoßtor zum zwischenzeitlichen 2:1, ein Abschiedsgeschenk für die Fans und seine Mitspieler wie Mittelfeld-Strippenzieher Nikolai Remberg.
13: Ich gönne ihm von Herzen alles, alles Gute, die beste Karriere, die es nur geht. Aber natürlich ein bisschen traurig bin ich, wenn er dann geht. Aber ich bin eher dankbar und stolz, dass ich mit so jemandem zusammenspielen durfte.
10: Ausnahmsweise nur eine Nebenrolle spielte Gegner und Europa-League-Finalist Freiburg. Matanovic traf zum zwischenzeitlichen 1:1 Ausgleich und stellte mit seinem Kopfballtor kurz vor Schluss den 2:3 Endstand her. Durch die Niederlage ist für Matanovic und Co. Conference League Rang 7 noch nicht sicher.
14: Natürlich sehr bitter, weil wir es, glaube ich, hätten auch schaffen können, aber es hat einfach nicht gereicht, weil heute alle nicht bei 100% waren. Also ehrlich müssen wir sein.
10: Ja, die Frische fehlte nach dem Einzug ins Europa-League-Finale. Aber noch ist alles drin vor dem Saisonfinale gegen Leipzig, weiß auch Trainer Julian Schuster.
15: Hätten wir vor der Saison darüber gesprochen, dass wir genau diese Möglichkeit haben, es selber in der Hand haben, auch darüber zu entscheiden, was dann in der kommenden Saison passiert. Das sind Dinge, die uns natürlich auch positiv für nächste Woche dann auch stimmen.
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0: Derzeit normaler Verkehr auf den Fernstraßen in Bayern. Gute Fahrt. Das Wetter in Bayern. Am Nachmittag gibt es teils kräftige Schauer und Gewitter. Es weht dazu ein böiger Westwind bei 11 bis 20 Grad. In der kommenden Nacht ziehen die Schauer Richtung Süden ab. Dann wird es kalt bei 7 bis 0 Grad. Im Allgäu kann es auch etwas schneien. Morgen gibt es weitere Schauer. Da ist auch Graupel mit dabei. Es bleibt windig und kühl bei 8 bis 13 Grad. Der Mittwoch wird ebenfalls wechselhaft, aber wieder etwas wärmer. 10 bis 17 Grad werden dann erwartet.

0: 13 Uhr.
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0: Mit diesen Themen in den nächsten Minuten. Bundesverteidigungsminister Pistorius ist in Kiew. Dort spricht er über mehr Zusammenarbeit in der Rüstung. Dann hören wir, wie die EU-Außenminister auf das Angebot Russlands reagieren, Altkanzler Schröder als Vermittler im Ukraine-Krieg einzusetzen. Und die DGB-Vorsitzende Jasmin Fahimi ist wiedergewählt. Sie bleibt weitere 4 Jahre im Amt. Im Studio ist Claudia Eichberger. Deutschland und die Ukraine wollen ihre militärische Zusammenarbeit vertiefen. Deshalb ist Verteidigungsminister Boris Pistorius wieder nach Kiew gereist. Er erklärte dort, die Ukraine habe notgedrungen eine unglaubliche Innovationsfähigkeit entwickelt. Rebecca Barth fasst zusammen.
2: Man spüre, dass etwas in Bewegung sei, sagt Boris Pistorius am Vormittag in der ukrainischen Hauptstadt Kiew. Vorangegangen sei ein sehr intensives Gespräch mit seinem ukrainischen Amtskollegen Mykhailo Fedorov. Die rasante technologische Entwicklung ukrainischer Rüstungsproduzenten im Bereich unbemannter Systeme habe mittlerweile einen sichtbaren Effekt auf dem Schlachtfeld, betont der deutsche Verteidigungsminister. Daher wolle man mit der Ukraine eine strukturierte, langfristige Partnerschaft aufbauen. Das Ziel, den europäischen Kontinent sicherer machen und von den Erfahrungen der Ukraine auf dem Schlachtfeld lernen. Auch der ukrainische Verteidigungsminister Mykhailo Fedorov betont jüngste Erfolge der ukrainischen Armee, die vor allem auf die Weiterentwicklung technologischer Fähigkeiten zurückzuführen seien. Russland fehle mittlerweile die Stärke, seine Angriffe fortzusetzen. Nach unterschiedlichen Schätzungen erleidet die russische Armee aktuell die größten Verluste seit Beginn der Vollinvasion vor mehr als 4 Jahren. Experten gehen davon aus, dass die Ukraine die personelle Überlegenheit der russischen Truppen mittels Drohnen an vielen Frontabschnitten ausgleichen könne.
0: Die EU-Außenbeauftragte Kallas hat skeptisch auf den Vorschlag von Kreml-Chef Putin reagiert, Altkanzler Schröder als Vermittler in den Friedensverhandlungen mit der Ukraine einzusetzen. Angesichts Schröders Vergangenheit als Lobbyist für russische Staatsunternehmen sei klar, warum Putin ihn als Vermittler haben wolle, sagte Kallas heute Morgen vor dem Treffen der EU-Außenminister in Brüssel. Putin hatte hinsichtlich der Bemühungen um ein Ende des Ukraine-Krieges am Samstag Schröder als Vermittler ins Spiel gebracht. Auf EU-Seite gibt es dafür wenig Begeisterung. Aus Brüssel, Sabrina Fritz.
3: Er gehört schon fast wie selbstverständlich dazu. Der ukrainische Außenminister Andriy Sybja ist ein regelmäßiger Gast bei den EU-Außenministertreffen. Doch dieses Mal tritt er mit neuem Selbstbewusstsein auf.
4: We have a new reality on the battlefield.
5: Wir haben eine neue Realität auf dem Schlachtfeld. Die Ukraine wird stärker. Wir haben diesen schweren Winter überwunden und die Front stabilisiert.
3: Kriegsbeobachter wie das Institut für Kriegsstudien berichten, dass ukrainische Truppen Gebiete verteidigen oder befreien konnten. Vor diesem Hintergrund bewerten die EU-Außenministerinnen und Minister das Angebot des russischen Präsidenten Putin skeptisch. Putin hatte am Wochenende Friedensverhandlungen in Moskau angeboten und den deutschen Ex-Kanzler Schröder als Vermittler ins Spiel gebracht. Die Außenbeauftragte der EU, Kaja Kallas, hält von diesem Vorschlag wenig. Ich denke, Gerhard Schröder war der Top-Lobbyist für russische Staatskonzerne. Deshalb ist klar, warum Putin ihn will. Er würde auf beiden Seiten des Tisches sitzen. Ähnlich äußerte sich auch der deutsche Staatssekretär Gunter Kriechbaum. Er vertritt Außenminister Wadephul in Brüssel.
6: Altkanzler Schröder hat eben in der Vergangenheit nicht unbedingt alles gezeigt, um hier als neutraler Vermittler, als Honest Broker gewissermaßen auftreten zu können. Er ist und hat sich auch sicherlich sehr vereinnahmen lassen durch Herrn Putin.
3: Die Außenminister beschäftigt auch das Schicksal tausender ukrainischer Kinder, die nach Russland verschleppt wurden. Personen, die dabei geholfen haben, sollen mit EU-Sanktionen bestraft werden. Wie die europäische Gemeinschaft helfen kann, dass diese Kinder wieder zu ihren Familien zurückkehren können, darüber wird heute parallel in Brüssel auf einer internationalen Konferenz beraten. Ein weiteres Thema, das für Diskussionsstoff in Brüssel sorgt, ist der drohende Abzug von 5000 US-Soldaten aus Deutschland. Die finnische Außenministerin Elina Valtonen sieht die Ankündigung von US-Präsident Trump gelassen.
7: If we talk about 5000 troops, it doesn't make a huge difference in overall US posture in Europe, neither in Germany.
3: Die 5000 Soldaten machen keinen großen Unterschied, weder in Deutschland noch in Europa. Erst wenn die USA mehr US-Soldaten abziehen würden, wäre das eine andere Geschichte. Sie habe aber bei ihren Gesprächen mit dem amerikanischen Außenminister Rubio keine Hinweise auf einen weiteren Truppenabzug bekommen. Der slowenische Außenminister sieht das etwas kritischer. Wir brauchen US-Truppen in Europa, das ist klar, und sie müssen dort sein, wo sie den größten Nutzen haben.
8: Our interest is to have US-Truppen in Europe. That's absolutely clear. When we are talking about it, of course, they have to be in those places where they can deliver the largest added value being there.
3: In der Nähe der Front hätten sie das größte Abschreckungspotenzial. US-Präsident Trump hat angedeutet, die US-Truppen von Deutschland nach Polen zu verlegen. Das zweite große Thema beim Treffen der Außenminister ist die Lage im Nahen Osten. Gewaltbereite jüdische Siedler sollen mit Sanktionen belegt werden. Damit könnten diese zum Beispiel nicht mehr in die EU einreisen. Dieser Vorschlag war bislang von Ungarn blockiert worden, doch nach dem Regierungswechsel in Ungarn sieht die Außenbeauftragte der EU Kallas neue Chancen für diese Initiative.
0: Sabrina Fritz war das über das EU-Außenministertreffen, das gerade in Brüssel stattfindet. Yasmin Fahimi bleibt Chefin des Deutschen Gewerkschaftsbundes. Die Delegierten des DGB-Bundeskongresses in Berlin haben die 58-Jährige heute mit 96,1% der Stimmen für weitere 4 Jahre im Amt bestätigt. Der Dachverband von 8 Gewerkschaften vertritt rund 5,5 Millionen Beschäftigte. Raimund Bacher.
9: Auf dem Kongress in Berlin stimmten 370 Delegierte für Ja, nur 15 stimmten gegen Fahimi, 3 enthielten sich. Die ehemalige SPD-Bundestagsabgeordnete und Staatssekretärin führt den DGB seit 2022. Auch ihr Team bleibt. Vizechefin Elke Hanak, der stellvertretende Vorsitzende Stefan Körzel und Vorständin Anja Piel haben ebenfalls klare Mehrheiten bekommen. Unter dem Motto »Stärker mit uns« beraten die Delegierten bis Mittwoch über Tarifpolitik, Rente und Sozialreformen. Politprominenz von Regierung und Opposition gibt sich die Klinke in die Hand. Fahimi selbst erklärte heute:
10: Deswegen ist all das, worüber ich leidenschaftlich diskutiere, das sind keine abstrakten Ziele, das ist kein Luxus, sondern es geht um die Lebenschancen von Millionen Menschen in diesem Land. Darum, dass wir doch mit gesellschaftlichem Zusammenhalt, mit Solidarität, mit Zuwendung und Respekt zueinander viel, viel mehr bewegen können als mit Hass und Hetze.
9: Mit der klaren Wiederwahl Fahimis stärkt der DGB seine Rolle als Gegengewicht in der Debatte über Löhne, Rente und Sozialstaat. Fahimi setzt auf mehr Tarifbindung, bessere Einkommen und Respekt für Beschäftigte. In den kommenden Monaten will der Gewerkschaftsbund seine knapp 5,5 Millionen Mitglieder stärker mobilisieren, in Betrieben, auf der Straße und an den Verhandlungstischen. Die Botschaft vom Kongress in Berlin: Ohne die Stimme der Gewerkschaften geht in der Arbeitswelt wenig.
0: Raimund Bacher berichtete. Gerade Familien, die in Großstädten wie München leben, können ein Lied davon singen. Nicht selten teilen sich mehrere Geschwister ein Zimmer oder die Eltern müssen im Wohnzimmer schlafen. Rückzugsmöglichkeiten gibt es keine. Es fehlt an Wohnraum. Neue Zahlen verdeutlichen, dass zu wenig und zu knappe Wohnflächen zunehmend zum Problem wird. Danach leben hierzulande und immer mehr Menschen in überbelegten Wohnungen. Ursula Mayer.
11: Wie das Statistische Bundesamt in Wiesbaden mitteilt, haben letztes Jahr rund 12% der Bevölkerung in zu kleinen Wohnungen gelebt. Innerhalb von 5 Jahren hat sich dieses Problem damit verschärft. Denn noch im Jahr 2020 waren nur rund 10% aller Menschen bundesweit davon betroffen. Mit wenig Wohnraum mussten vor allem Erwachsene mit ausländischen Wurzeln und von Armut bedrohte Menschen zurechtkommen. Ein Platzproblem hatten generell häufig Paare mit mindestens 3 Kindern sowie Alleinerziehende, insbesondere in Städten. Ältere Menschen ab 65 Jahren hatten dagegen häufig genug Wohnraum. Eine Wohnung gilt als zu klein, wenn zum Beispiel Paare mit Kindern kein eigenes Zimmer für sich haben oder wenn es kein gemeinsames Wohnzimmer gibt.
0: In Deutschland werden immer mehr Menschen Opfer von Kriminalität im Internet. So war in den vergangenen 12 Monaten jeder 10. Bürger Opfer von Cyberattacken. Aus Bonn berichtet Tobias Alschoma.
12: Im vergangenen Jahr sind wieder mehr Menschen in Deutschland als im Vorjahr Opfer von Internetkriminalität geworden. Das geht aus dem aktuellen Cybersicherheitsmonitor 2026 hervor. Mehr als jeder vierte Befragte war in seinem Leben schon mal von Straftaten im Netz betroffen. Am häufigsten agieren Kriminelle betrügerisch im Bereich Online-Shopping. Das ist wie bereits in den vergangenen Jahren das am weitesten verbreitete Delikt. Ein Drittel der Betroffenen hat dabei finanzielle Verluste erlitten. Trotz der vielen Fälle von Cyberkriminalität schätzt mehr als die Hälfte der Befragten das Risiko, selbst Opfer einer Straftat im Internet zu werden, als gering ein. 40% informierten sich nur selten über Cybersicherheit. Zudem zeigte nur knapp ein Drittel aller Betroffenen die Straftaten bei der Polizei an. Für den aktuellen repräsentativen Report sind Anfang Januar etwas mehr als 3000 Bundesbürger ab 16 Jahren befragt worden.
0: Es ist ein zähes Ringen um ein Ende des Iran-Krieges. US-Präsident Trump hält die Antwort Teherans auf sein Angebot zur Beilegung der Krise für inakzeptabel. Der Iran fordert nämlich unter anderem, dass alle Sanktionen aufgehoben, Vermögenswerte freigegeben und die Kämpfe an allen Fronten, also auch im Libanon, eingestellt werden. Die Lage bleibt unsicher und die Gefahr steigt, dass der Krieg gegen den Iran wieder aufflammt. Darauf deuten auch Aussagen des israelischen Ministerpräsidenten Netanyahu hin. Aus Tel Aviv dazu Julio Segador.
13: Für Israels Ministerpräsident Netanyahu steht fest, der Iran-Krieg ist noch nicht vorbei. Noch müsse das angereicherte Uran im Iran beseitigt werden, sagte er in einem ausführlichen Interview mit dem US-Sender CBS, das in der Nacht ausgestrahlt wurde. Netanyahu machte deutlich, dass er auch militärische Schritte nicht ausschließt, um die Atomanlagen zu demontieren und das Uran zu entfernen. Man geht hinein und holt es heraus, sagte er. Auch im Kampf gegen das iranische Raketenprogramm sind Netanyahu zufolge noch nicht alle militärischen Ziele erreicht worden. Vieles davon habe die israelische Armee unbrauchbar gemacht, aber all das sei immer noch da und es gebe noch viel zu tun. Für den israelischen Premier ist eine Niederlage des Iran entscheidend im Kampf gegen die anderen Terrororganisationen, mit denen Israel im Krieg steht. Wenn der Iran tatsächlich geschwächt oder womöglich gestürzt werde, so Netanyahu, dann sei das nach seiner Meinung auch das Ende der Hisbollah, das Ende der Hamas und wahrscheinlich auch das Ende der Houthi. An einer Stelle im Interview zeigte sich Netanyahu auch selbstkritisch und räumte Fehler ein. Wörtlich sagte er, im Krieg verfehlen Armeen manchmal ihr Ziel und Zivilisten kommen ums Leben. Das sind Fehler.
0: In der kenianischen Hauptstadt Nairobi beginnt heute der Afrika-Frankreich-Gipfel. Gastgeber sind der kenianische Präsident William Ruto und der französische Präsident Emmanuel Macron. Beim Gipfel werden viele afrikanische Staats- und Regierungschefs und rund 5000 Delegierte erwartet. Es soll vor allem um Investitionen gehen in Wirtschaft, Sicherheit, Klimaschutz, Gesundheit und Bildung. Aus Nairobi Karin Bensch.
14: Sie lächeln gemeinsam von Plakaten, die an vielen Orten in der kenianischen Hauptstadt Nairobi zu sehen sind. Der kenianische Präsident Ruto und Frankreichs Präsident Macron, die Gastgeber des Afrika-Frankreich-Gipfels. Ruto und Macron präsentieren sich als Power-Duo, als neue Partner zwischen Afrika und Europa. Zum ersten Mal findet der Gipfel in einem Land statt, das einen starken englischsprachigen Einfluss hat. Kenia ist ehemalige britische Kolonie. Bislang hat sich Frankreich stark auf Westafrika fokussiert. Doch die ehemalige Kolonialmacht ist in vielen westafrikanischen Ländern nicht mehr erwünscht. Deshalb macht sich Präsident Macron jetzt auf die Suche nach neuen Partnern. Macron möchte laut Beobachtern einen neuen außenpolitischen Kurs in Afrika einschlagen. Ihn interessieren Kooperationen mit wirtschaftlich starken und politisch stabilen Ländern wie etwa Kenia, aber auch Südafrika und Nigeria. Kenias Präsident Ruto geht es zum einen um neue Investitionen Frankreichs in Ostafrika, aber auch um mehr internationale Anerkennung. Rutos Ziel ist es, dass Kenia sich stärker mit den Großmächten verbündet und erster Ansprechpartner wird für Europa in Afrika.
0: Das Kreuzfahrtschiff Hondius, das vor Teneriffa liegt und auf dem das Hunter-Virus ausgebrochen ist, wird heute vollständig evakuiert. Vier deutsche Passagiere des Schiffes sind schon gestern nach Deutschland gebracht worden. Keiner von ihnen zeigt Symptome, aber sie müssen alle vorsichtshalber in Quarantäne. Das Bundesgesundheitsministerium teilte mit, dass die Passagiere aus vier verschiedenen Bundesländern kommen. Aus Bayern, Berlin, Baden-Württemberg und Schleswig-Holstein. Heiko Schneider berichtet.
15: Die vier Deutschen sind um kurz nach 2 Uhr in der Frankfurter Uniklinik angekommen. Sie wurden aus dem niederländischen Eindhoven mit einem Konvoi aus Spezialfahrzeugen der Frankfurter Feuerwehr dorthin transportiert. Auf einer speziellen Isolierstation der Uniklinik sollen sie jetzt weiter untersucht werden. Bisher haben sie nach Angaben der spanischen Behörden keine Symptome auf das Hantavirus. Trotzdem gelten sie laut Weltgesundheitsorganisation als Hochrisikokontakte.

0: 13.15 Uhr.
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0: Gabi Hinterstoißer mit Nachrichten.
2: Verteidigungsminister Pistorius ist zu Besuch in der Ukraine. Der SPD-Politiker traf am Vormittag in Kiew ein. Nach ukrainischen Angaben geht es bei seinem Besuch darum, Waffen gemeinsam zu entwickeln und zu bauen. Deutschland interessiert sich unter anderem für die Abfangdrohnen und Langstreckenraketen, mit denen sich die Ukraine gegen Russland verteidigt. EU-Außenminister reagieren skeptisch auf russischen Ukraine-Vorschlag. Präsident Putin hatte Altkanzler Schröder als Vermittler ins Spiel gebracht. Die EU-Außenbeauftragte Kallas sagte, Schröder sei ein Lobbyist russischer Staatskonzerne gewesen. Es sei klar, warum Putin ihn vorschlage. Iran macht Forderungen an die USA öffentlich. Wie das Außenamt mitteilte, verlangt Teheran für ein Kriegsende unter anderem, dass die Amerikaner ihre Blockade iranischer Häfen beenden. Zudem müsse ein gefrorenes iranisches Vermögen freigegeben werden. US-Präsident Trump hatte die Forderungen als völlig inakzeptabel bezeichnet, ohne auf einzelne Punkte einzugehen. Immer mehr Menschen leben in zu kleinen Wohnungen. Laut Statistischem Bundesamt war es im vergangenen Jahr fast jeder Achte. 5 Jahre zuvor war es noch jeder Zehnte. Mit wenig Wohnraum müssen demnach vor allem Erwachsene mit ausländischen Wurzeln und von Armut bedrohte Menschen zurechtkommen. Betroffen seien häufig auch kinderreiche Paare und Alleinerziehende. Eine Hantavirus-Kontaktperson kommt aus Bayern. Sie war auf dem Kreuzfahrtschiff Hondius und wird am Nachmittag in einer Klinik im Freistaat erwartet. Wie ein Sprecher des Landesamts für Gesundheit weitersagte, zeigt die Person keine Symptome, geht zur Sicherheit aber trotzdem in Quarantäne. Und das Wetter in Bayern durchwachsen, zeitweise Regen und örtliche Gewitter bei 11 bis 20 Grad.
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3: Mit Ursula Trischler. Der Münchner Hauptbahnhof ist ein wichtiger Verkehrsknotenpunkt und er wird seit Jahren saniert. Aktuell sind die Angebote von Gepäckaufbewahrung, Servicepoint, Essenständen recht zerfleddert. Das soll sich ändern. Bis der Münchner Hauptbahnhof in etwa 10 Jahren endlich fertig saniert sein soll, entsteht im Südgelände des Bahnhofs ein Interimsbahnhof. Die Kosten dafür 20 Millionen Euro. Eröffnet werden soll er nächstes Jahr. Die Bahn hat am Vormittag die Pläne dafür vorgestellt. Anton Rauch war dabei.
4: Fahrgäste aus allen Richtungen, die in München abfahren, ankommen oder umsteigen müssen, sollen ab Mitte nächsten Jahres am Rande der Großbaustelle Münchner Hauptbahnhof wieder ein richtiges Bahnhofsgebäude bekommen. Auf 5 Stockwerken wird alles zu finden sein, was zu einem Bahnhof gehört. Reisezentrum, Wartebereich, Fundbüro, Schließfächer, Toiletten und die Bundespolizei. In den übrigen Stockwerken hat die Bahn Betriebsräume. Ganz oben wird die DB Lounge eingerichtet. Mit großen Personenaufzügen sollen alle Bereiche im Interimsbahnhof barrierefrei erreichbar sein. Einen Keller wird das 20 Millionen Euro teure Bahnhofsgebäude nicht haben. Es ruht auf der einen Seite auf bis zu 18 Meter tiefen dünnen Bohrpfählen und auf der anderen Seite auf einem alten Bunker. Dieses Jahr werden dann die Betonfertigteile montiert und danach soll der Interimsbahnhof Stockwerk um Stockwerk wachsen und für etwa 10 Jahre ein vollwertiges Bahnhofsgebäude sein, mitten im laufenden Bahnhofsbetrieb.
3: Diese Polizeimeldung hatte im letzten Jahr für Schlagzeilen gesorgt. In Unterspießheim im Landkreis Schweinfurt hatte ein Mann erst einen Geldtransporter überfallen und später, auf der Flucht vor der Polizei, soll es dem Mann noch gelungen sein, 2-mal mit 2 unterschiedlichen Streifenwagen vor der Polizei zu fliehen. Seit dem Vormittag muss sich vor dem Landgericht Schweinfurt der mutmaßliche Täter verantworten. Ein 40-jähriger, psychisch auffälliger Mann aus Tunesien. Norbert Steiche berichtet.
5: Der Mann mit dunklen, zurückgegelten Haaren mit weißem Poloshirt erklärte bislang dem Gericht, fast ohne Punkt und Komma, dass er den Geldtransporter eigentlich habe gar nicht überfallen wollen. Er habe sich vielmehr vor einer unbekannten Macht schützen wollen, die ihn schon lange ausspioniert habe. Und durch den Geldtransporter Sicherheitsmann mit Pistole am Gürtel habe er sich bedroht gefühlt. Und die Flucht mit den Streifenwagen, gleich 2-mal, er glaubt, dass wieder diese vermeintlich fremde Macht dahinter steckte. Ein psychiatrischer Gutachter wird noch gehört. Der Mann wurde auch aus der Psychiatrie zum Prozess gebracht.
3: Die Allgäuer Hilfsorganisation Humedica aus Kaufbeuren sucht Freiwillige, die beim Packen von Nothilfesets helfen wollen. Die Sets werden nach Katastrophen verschickt, letztes Jahr unter anderem auf die Philippinen. Unternehmen haben bereits Seife, Zahnbürsten oder auch Waschlappen gespendet. Zusammengepackt werden die Sets ab kommenden Montag. Wer helfen mag, kann sich bei Humedica anmelden. 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
6: Sein Name war in der Finanzbranche in den 2000er Jahren sehr bekannt. Hanno Berger. Er galt als einer der profiliertesten Steuerrechtler Europas, Top-Adresse für die Finanzelite. Mittlerweile sitzt Hanno Berger im Gefängnis, seit 4 Jahren schon. Er ist ein rechtskräftig verurteilter Straftäter wegen Cum-Ex-Geschäften zulasten der Steuerkasse im großen Stil. Berger selbst hält sich für ein Bauernopfer. Die wirklich Schuldigen habe die Justiz ungeschoren gelassen. Im WDR-Podcast Inside Cum-Ex kommt der ehemalige Topmanager nun erstmals ausführlicher zu Wort. In einem Exklusivinterview gewährt er Einblicke in die Hintergründe des Cum-Ex-Skandals und schildert seine Sicht der Dinge. Einzelheiten von Paulina Milling.
7: Er sitzt in der JVA Schwalmstadt ein, einst renommierter Steuerrechtler und Multimillionär, jetzt hinter Gittern in der hessischen Provinz.
8: Lustig ist das natürlich nicht, ja, im Knast zu sitzen. Es sind halt auch wirklich viele, wie soll ich sagen, Menschen hier drin, die ein bisschen krumm sind, um das mal so zu sagen. Ja. Sie haben halt alles, ja, Mörder, Räuber, alles. Ja.
7: Ein krasser Gegensatz zu dem, was Hanno Berger früher gewohnt war. Kanzlei in einem Wolkenkratzer im Herzen des Frankfurter Bankenviertels.
8: Ich war im 32. Stock, ja, und hab da linke Hand war die Deutsche Bank. Und direkt vor mir, da war der alte Opa, ja. Und war ein sehr schöner Platz, großes Büro, ja. Und es war natürlich nicht ganz billig. Ja.
7: Von dort oben sehen die Passanten klein aus, wie Ameisen. Berger war dagegen nur für große Fische im Dienst.
8: Ich sag mal so, ich habe sehr einflussreiche, bekannte Leute auch beraten, natürlich, klar. Ja.
7: Superreiche, Namen nennt er nicht. 2004 entdeckt Hanno Berger ein Wertpapiergeschäft, das nach wenigen Monaten gut 20% Rendite verspricht. Sagenhaft. Und das Risiko? Ziemlich gering. Das Geld fließt nämlich direkt vom Staat. Mit Hilfe eines Aktienhandels ließen sich die beteiligten Akteure Steuern erstatten, die sie nie eingezahlt haben. Dieses Modell wird später Cum-Ex heißen. Es erweist sich für Berger und viele andere als eine Lizenz zum Gelddrucken. So werden mit Cum-Ex in Deutschland mindestens 10 Milliarden Euro aus der Staatskasse gestohlen. Zwischen 2006 und 2011 macht Berger das Modell Cum-Ex superreichen Privatinvestoren zugänglich. Laut der Gerichte bringt Cum-Ex ihm persönlich rund 15 Millionen Euro ein. Seit 2012 wird gegen Cum-Ex-Akteure ermittelt. Es gibt rund 1.800 Beschuldigte. Nur 40 von ihnen wurden bislang angeklagt, 24 verurteilt, darunter auch Hanno Berger. Auch der Bundesgerichtshof, das höchste deutsche Strafgericht, hat geurteilt, Cum-Ex war immer illegal. Doch Berger bleibt uneinsichtig.
8: Kenne ich alles. Unsinn. Ja, ja. Phrasen. Wo ist das Gesetz? Dummes Zeug.
7: Hanno Berger pocht weiter darauf, es habe eine Gesetzeslücke für Cum-Ex gegeben und er hält sich deshalb weiterhin für unschuldig.
8: Ich sage mal, ja, ich fühle mich als Baueropfer, das ist klar.
7: Cum-Ex sei weit verbreitet gewesen.
8: Das haben nahezu alle Banken schon seit Jahren gemacht.
7: Politik und Behörden hätten von der Cum-Ex-Industrie gewusst.
8: Die waren voll informiert. Ist doch klar.
7: Mit diesem Vorwurf hat Hanno Berger tatsächlich einen Punkt. Der Staat wurde gewarnt von gewissenhaften Mitarbeitern innerhalb der Aufsichtsbehörden, von Whistleblowern. 2002, 2007 und 2010. Damals landeten sogar 566 konkrete Cum-Ex-Verdachtsfälle beim Bundeszentralamt für Steuern. Die Liste wurde abgeheftet. Es passierte nichts. Der Staat hat lange weggeschaut. Berger, seit 4 Jahren im Gefängnis, kämpft von dort aus weiter für seinen Standpunkt und für seine Freiheit.

0: 2020 haben mehr als 1 Million Ukrainerinnen und Ukrainer in Deutschland Schutz gesucht. Viele von ihnen leben bis heute hier. Und für viele bleibt die Frage, wo ist Heimat, wenn der Krieg nicht endet? Genau davon erzählt die Autorin Irina Fingerowa in ihrem Buch Zugwind. Sie kommt selbst aus der Ukraine und arbeitet als Ärztin in Deutschland. Ihre Erfahrungen hat sie nun in einem Roman verarbeitet. Zugwind ist für Julie Metzdorf das Hörbuch der Woche.
1: In einem Fachgeschäft probierte ich einen weißen Kittel an. Schneeweiß, mit hohem Kragen und tiefen Taschen. Knöpfe statt Reißverschluss. Perfekt. Die Verkäuferin klatschte begeistert in die Hände. Er steht Ihnen wunderbar. Werden Sie als Krankenschwester arbeiten? Ich ignorierte die Frage und bat um eine passende Hose. Wenn schon, dann richtig.
2: Mirat Seemann ist eine junge ukrainische Ärztin aus Odessa. Sie lebt mit Mann und Kind in Deutschland und arbeitet als Hausärztin. Die Parallelen zur Autorin sind groß. Die Schriftstellerin und Ärztin Irina Fingerowa stammt aus einer jüdischen Familie aus Odessa. 2019 kam sie mit Mitte 20 nach Deutschland. Im Roman erzählt sie von den Schwierigkeiten, in Deutschland Fuß zu fassen. Sprache, Behörden, Kultur. Die Hauptfigur Mira spricht im Roman von einem sozialen Koma. Mit dem Überfall Russlands auf die Ukraine ändert sich der Praxisalltag für Mira eklatant. Als Ukrainerin wird sie zur wichtigen Anlaufstelle für Kriegsflüchtlinge aus ihrer Heimat.
1: Die Zahl der ukrainischen Patienten wuchs exponentiell an. Sie kam mit Kleinkindern, Katzen, komplizierten Anträgen vom Sozialamt in deutscher und Todesbenachrichtigungen in ukrainischer Sprache. Kurzum, sie kamen, weil sie reden wollten.
2: Als Muttersprachlerin ist sie den anderen eine große Stütze. Sie kann zuhören, hat Verständnis für die Situation, findet ein paar aufmunternde Worte, dazu kommt die medizinische Hilfe. Wie für ihre Patienten ist das Leben in Deutschland auch für sie selbst nicht leicht. Neben der Arbeit in der Praxis ist da auch noch ihre kleine Tochter und der Haushalt, die Sorge um die Angehörigen in Odessa. Zusammen mit ihrem Mann organisiert sie außerdem noch Hilfsaktionen für die Ukraine. Beständig spürt sie einen seltsamen Zugwind um sich.
1: Ich suchte im ganzen Haus nach der Öffnung, durch die es zog. Im Kühlschrank, im Badezimmer, im Schrank. Alle Türen waren fest verschlossen. Selbst die Lippen waren zusammengepresst. Woher zog es nur? Dann begriff ich. Der Zug saß zwischen meinen Schlüsselbeinen.
2: Der Zugwind steht für ihre Zerrissenheit, für Unruhe und fehlende Geborgenheit. Sie fühlt sich schuldig, dass sie ein gutes Leben in Sicherheit führt. Hat sie das Recht, Kaffee trinken zu gehen, Badminton zu spielen oder eine Kunstausstellung zu besuchen, wenn in ihrem Land Krieg herrscht?
1: Im Herbst 2022 sagte mir Katja, eine Freundin aus Odessa, dass der Sommer der beste ihres Lebens gewesen sei. Sie verliebte sich wie nie zuvor, ging heimlich an den Strand, trug häufiger roten Lippenstift als ihre Bandage für den Rücken. Die Rückenprobleme, die sie zuvor gequält hatten, vergaß sie einfach. Sie war bereit zu sterben. Also war sie auch bereit zu leben. Da begriff ich, dass Lebensfreude in Zeiten des Krieges ebenso eine staatsbürgerliche Pflicht ist, wie Spenden an die ukrainische Armee.
2: Irina Fingerowa macht in ihrem Roman nicht nur das Lebensgefühl Geflüchteter nachvollziehbar, sie tut das auf völlig unpathetische Weise, mit viel Gespür für die Absurditäten des Alltags. Nie verliert sie sich in Schmerz und Trauer, sondern konzentriert sich immer auf das Positive.
1: So etwas wie »Es ist gerade unpassend« gibt es nicht. Wenn die Zukunft Dunkelheit bringt, muss man leben, solange es noch hell ist.
2: Die Schauspielerin Lisa Hirdina findet für diese Haltung genau den richtigen Ton. Sie liest Zugwind mit viel Wärme und Empathie, aber auch mit einer empowernden Stärke in der Stimme. Zugwind von Irina Fingerowa, gelesen von Lisa Hirdina, ist im Argon Verlag erschienen und im Download verfügbar überall, wo es Hörbücher gibt.
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0: A3 Linz Richtung Passau, zwischen dem Rastplatz Neuhaus und Passau Süd 4 Kilometer Stau, A3 Passau Richtung Nürnberg, zwischen Iggensbach und Hengersberg ein Unfall und A8 Stuttgart Richtung München, zwischen Sulzemoos und Dachau Fürstenfeldbruck 4 Kilometer Stau nach einem Unfall. Dann schauen wir noch kurz aufs Wetter in Bayern. Heute Nachmittag gibt es immer wieder Schauer und Gewitter. Die können teils kräftig ausfallen. Dazu weht ein böiger Westwind bei 11 bis 20 Grad. In der kommenden Nacht ziehen sich die Schauer in den Süden zurück. Die wird kalt die Nacht bei 7 bis 0 Grad. Im Allgäu kann es auch etwas Schnee geben. Morgen weitere Schauer, dazwischen immer wieder Graupel. Es bleibt windig und kühl bei nur noch 8 bis 13 Grad.

0: Es ist 13.30 Uhr.
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0: Am Mikrofon ist Dani Stahl. Schönen Nachmittag. Bundesverteidigungsminister Pistorius ist in Kiew zu Gast. Dort berät er mit der ukrainischen Führung über gemeinsame Rüstungsprojekte. Währenddessen beraten die EU-Außenminister in Brüssel. Dabei geht es auch um das Verhandlungsangebot des russischen Präsidenten Putin. Dem traut man in der EU aber nicht. Und in Berlin ist Jasmin Fahimi als Chefin des Deutschen Gewerkschaftsbundes wiedergewählt worden. In den mehr als 4 Jahren, in denen die Ukraine sich jetzt schon gegen den Angriffskrieg Russlands wehrt, hat das Land notgedrungen viel militärische Expertise aufgebaut, gerade was Drohnentechnik angeht. Deutschland will die Ukraine weiterhin militärisch unterstützen und auch am Wissen der Ukrainer teilhaben. Bundesverteidigungsminister Pistorius ist heute nach Kiew gereist, um darüber zu beraten, wie man gemeinsam neue Waffensysteme entwickeln kann. Aus Kiew, Rebecca Barth.
2: Man spüre, dass etwas in Bewegung sei, sagt Boris Pistorius am Vormittag in der ukrainischen Hauptstadt Kiew. Vorangegangen sei ein sehr intensives Gespräch mit seinem ukrainischen Amtskollegen Mykhailo Fedorov. Die rasante technologische Entwicklung ukrainischer Rüstungsproduzenten im Bereich unbemannter Systeme habe mittlerweile einen sichtbaren Effekt auf dem Schlachtfeld, betont der deutsche Verteidigungsminister. Daher wolle man mit der Ukraine eine strukturierte, langfristige Partnerschaft aufbauen. Das Ziel, den europäischen Kontinent sicherer machen und von den Erfahrungen der Ukraine auf dem Schlachtfeld lernen. Auch der ukrainische Verteidigungsminister Mykhailo Fedorov betont jüngste Erfolge der ukrainischen Armee, die vor allem auf die Weiterentwicklung technologischer Fähigkeiten zurückzuführen seien. Russland fehle mittlerweile die Stärke, seine Angriffe fortzusetzen. Nach unterschiedlichen Schätzungen erleidet die russische Armee aktuell die größten Verluste seit Beginn der Vollinvasion vor mehr als 4 Jahren. Experten gehen davon aus, dass die Ukraine die personelle Überlegenheit der russischen Truppen mittels Drohnen an vielen Frontabschnitten ausgleichen könne.
0: Trotzdem warnte Pistorius davor, Russland zu unterschätzen. Präsident Putin hatte ja gerade erst ein mögliches Ende des Krieges angedeutet. Pistorius hält das aber für ein mögliches Täuschungsmanöver. Wenn er das Ende dieses Krieges aufziehen sieht, dann könnte er diesen Krieg ja auch einfach beenden, erklärte der Bundesverteidigungsminister. Auch die EU-Außenminister reagierten bei ihrem Treffen heute in Brüssel eher verhalten bis skeptisch auf Putins jüngste Äußerungen.
3: Der russische Präsident Putin hat Friedensgespräche in Moskau angeboten und als Vermittler Ex-Kanzler Schröder ins Spiel gebracht. Schröder sei ein Lobbyist russischer Staatskonzerne gewesen, so die Außenbeauftragte der EU, Kaja Kallas. Damit würde er auf beiden Seiten des Tisches sitzen. Und auch der deutsche Staatssekretär Kriechbaum sieht Schröder nicht in der Rolle eines neutralen Vermittlers. Er hätte sich zu sehr von Putin vereinnahmen lassen. Der ukrainische Außenminister Andriy Sybja ist ebenfalls in Brüssel. Er beschreibt eine neue Realität auf dem Schlachtfeld. Die Ukraine sei stärker geworden, auch dank der Unterstützung der europäischen Partner. In Brüssel wird heute auch über das Schicksal tausender ukrainischer Kinder beraten, die nach Russland verschleppt wurden. Die Außenminister wollen Personen, die dabei geholfen haben, mit Sanktionen bestrafen.
0: Aus Brüssel war das Sabrina Fritz. Der Deutsche Gewerkschaftsbund hat am Vormittag seine Führungsspitze mit großem Rückhalt wiedergewählt. Beim Bundeskongress bekam die Vorsitzende Jasmin Fahimi mehr als 96% der Stimmen. Sie bleibt damit für weitere 4 Jahre Vorsitzende der Dachorganisation von 8 Einzelgewerkschaften. Raimund Bacher aus dem BR24-Team.
4: Gemeinsam mit Fahimi bestätigt der Kongress auch die übrige Führungsspitze. Die Vizevorsitzende Elke Hanak, den stellvertretenden Vorsitzenden Stefan Körzel und Vorstandsmitglied Anja Piel. Insgesamt stimmten nur wenige Delegierte gegen Fahimi oder enthielten sich. Der Kongress steht unter dem Motto »Stärker mit uns«. Er läuft noch bis Mittwoch in Berlin. In ihrer Rede machte Fahimi klar, wofür sie den Rückhalt der Delegierten nutzen will.
5: Deswegen ist all das, worüber ich leidenschaftlich diskutiere, das sind keine abstrakten Ziele, das ist kein Luxus, sondern es geht um die Lebenschancen von Millionen Menschen in diesem Land. Darum, dass wir doch mit gesellschaftlichem Zusammenhalt, mit Solidarität, mit Zuwendung und Respekt zueinander viel, viel mehr bewegen können als mit Hass und Hetze.
4: In den kommenden Tagen beraten die Delegierten über anstehende Sozialreformen, Tarifpolitik und den Umgang mit dem von Fahimi kritisierten Radikalkapitalismus. Der DGB will sich als gestaltende Kraft im Land behaupten und zugleich mobilisierungsbereit bleiben. Am Abend spricht SPD-Chef und Vizekanzler Klingbeil zum Kongress. Für morgen sind Reden von Bundeskanzler Merz und Arbeitsministerin Baas angekündigt.
0: Die Bürgerinnen und Bürger mit einer Prämie von 1.000 Euro entlasten. Das war der Plan der Bundesregierung. Aber im Bundesrat ist sie damit gescheitert. Die Länderkammer hat den Vorstoß abgelehnt. Jetzt raten mehrere Bundespolitiker davon ab, die Idee weiter zu verfolgen. Und auch von den Ländern kommt weiter Widerstand. Aus Berlin Philipp Eckstein.
6: Mecklenburg-Vorpommerns Ministerpräsidentin Schwesig warf der Bundesregierung vor, sie habe den falschen Eindruck erweckt, jeder würde die 1.000 Euro Entlastungsprämie erhalten, anstatt deutlich zu machen, dass die Arbeitgeber die Prämie zahlen sollten. Die SPD-Politikerin verteidigte in der ARD-Sendung Mioska ihr Nein im Bundesrat und betonte, sie sei im Vorfeld nicht in die Pläne eingebunden gewesen. Auch Bayerns Ministerpräsident Söder hält die Prämie für erledigt. Im ARD-Bericht aus Berlin kritisierte er, dass es im Vorfeld keine Absprachen mit der Wirtschaft gab. Er habe das eigentlich gedacht. CSU-Chef Söder war selbst dabei, als die Koalition die Entlastungsprämie vereinbart hatte. Im Bundesrat gab es dann aber auch von Bayern keine Zustimmung. Wie es jetzt weitergehen soll, auch mit Blick auf mögliche andere Entlastungen, wollen CDU, CSU und SPD am Dienstag bei einem Koalitionsausschuss klären. Dort soll auch über die Pläne einer Einkommenssteuerreform gesprochen werden und über die schlechte Stimmung in der Koalition.
0: Vor mehr als 30 Jahren wurde der Bosnienkrieg beendet. Seitdem kontrolliert ein sogenannter hoher Repräsentant die Beziehungen zwischen Serben, Bosniaken und Kroaten. Seit 2021 besetzt Christian Schmid, ehemaliger CSU-Landwirtschaftsminister, dieses Amt. Jetzt hat er seinen Rücktritt angekündigt, offenbar aber nicht freiwillig. Die Einzelheiten von Sarah Beham.
7: Christian Schmid zieht in einer Pressemitteilung eine gemischte Bilanz seiner Amtszeit. Zwar seien wichtige Fortschritte erreicht worden, beispielsweise bei staatlichen Institutionen und Wahlen, dennoch stünden weiterhin zentrale Reformen aus. Das Büro des Hohen Repräsentanten bleibe deshalb unverzichtbar, wie es heißt. Der CSU-Politiker Schmid betonte, die internationale Gemeinschaft müsse weiter geschlossen hinter dem Land stehen. Stabilität auf dem Westbalkan sei entscheidend für die Region, aber auch für die Sicherheit und den Wohlstand in ganz Europa. Laut Medienberichten gibt es hinter den Kulissen Druck aus Washington. Demnach wollen die USA unter Präsident Donald Trump einen Nachfolger, der aus ihrer Sicht politisch weniger konfrontativ auftrete. Diskutiert werden dabei auch wirtschaftliche Interessen. Trump-nahe Investoren planen offenbar Energieprojekte in Bosnien und Herzegowina, darunter eine Gaspipeline aus Kroatien. Unterstützt werden diese Pläne demnach vom bosnisch-serbischen Nationalisten Milorad Dodik, ein Verbündeter Wladimir Putins und zugleich schärfster Kritiker Schmidts. Dodik hatte US-Präsident Trump immer wieder öffentlich gelobt. Nach Trumps Rückkehr ins Weiße Haus hob Washington große Teile der US-Sanktionen gegen Dodik, seine Familie und sein Netzwerk wieder auf. Dem bosnisch-serbischen Politiker werden Korruption und separatistische Politik vorgeworfen. Vor 30 Jahren wurde der Bosnienkrieg mit den USA als Vermittler mit dem Friedensabkommen von Dayton beendet. Der hohe Repräsentant überwacht seit dem Abkommen die Umsetzung des Friedens in Bosnien und Herzegowina.
0: Der Iran-Krieg und seine Folgen, die spüren nicht nur wir in Europa, auch die indische Wirtschaft wird durch die Energiekrise bedroht. Das Land ist auf den Import von Rohöl angewiesen, vor allem für den Energiesektor. Angesichts der Krise hat Regierungschef Modi die Bevölkerung jetzt zum Sparen aufgerufen und macht da ganz spezielle Vorschläge. Aus Neu-Delhi Benedikt Schulz.
8: Zum Heiraten ins Ausland fahren. Unter jungen Paaren in Indien, die sich so etwas leisten können, ist es ein wachsender Trend. Doch Indiens Premier Narendra Modi fordert nun, wenigstens ein Jahr sollten diese Reisen bitte nicht unternommen werden. Angesichts einer Energiekrise, die die Wirtschaft des Landes vor große Herausforderungen stellt. Indien ist der weltweit drittgrößte Ölimporteur. Fast 90% seines Rohölbedarfs muss das Land importieren. Und seit Beginn des Iran-Krieges wird es immer teurer. Die Regierung plant aber bislang keine Erhöhung für Diesel und Benzin an den Tankstellen. Deswegen sollen die Inder nun mithelfen. Sollen weniger Auto fahren, mehr Homeoffice machen, weniger Urlaubsreisen unternehmen und lieber zu Hause heiraten, statt in der weiten Welt. Und sie sollen ihr Essen mit weniger Speiseöl zubereiten, denn auch das wird in großem Maßstab importiert. Wenn jeder Haushalt seinen Speiseölverbrauch einschränke, sei das eine patriotische Tat, erklärte Modi bei einer Ansprache in der südindischen Stadt Hyderabad. Der Premierminister forderte zudem, dass die Inder weniger Gold im Ausland kaufen, weil das die Dollarreserven des Landes belaste und die eigene Währung, die Rupie, langfristig unter Druck setzen könne. Viele Länder Südostasiens sind durch den Iran-Krieg von Energieknappheit und steigenden Preisen betroffen. So hat etwa die Regierung von Sri Lanka deutlich höhere Strompreise beschlossen, um die Bevölkerung zum Sparen zu bewegen. Kunden, die eine bestimmte Menge überschreiten, müssen ab heute 18% Aufschlag zahlen.
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0: Im Studio Birgit Harprath. Made in Bavaria. Über Jahre hinweg ließen sich Produkte aus bayerischen Firmen weltweit gut verkaufen. Die Finanzierten verdienten daran, die Arbeitsplätze waren sicher. Doch der globalisierte Handel wird von einigen Staaten in Frage gestellt, was die auf den Export setzende bayerische Wirtschaft mehr noch als andere Regionen trifft. Rund 80% der Bruttowertschöpfung hängen direkt oder indirekt von Warenexporten ab. Carsten Böhne hat sich eine neue Prognosestudie des Bayerischen Industrie- und Handelskammertages angeschaut.
9: Besonders exportstark sind die bayerischen Unternehmen in den Bereichen Kfz und Maschinenbau sowie Elektronik und in der Chemieindustrie. Fast ein Fünftel der Bruttowertschöpfung entfällt im Freistaat auf den Exportbereich, direkt und indirekt. Neben der industriellen Fertigung umfasst dies auch Dienstleistungen wie Softwareentwicklung, Logistik und Forschung. Dabei steht Ingolstadt mit 47% regionaler Exportwertschöpfung an der Spitze, gefolgt vom Landkreis Dingolfing-Landau mit 38%. Beides Regionen mit starker Automobilindustrie, also Audi und BMW. Wo Bayern besonders exportabhängig ist, sei man auch besonders verwundbar. Das gelte vor allem für die Automobilindustrie, sagt der Hauptgeschäftsführer des Bayerischen Industrie- und Handelskammertages Manfred Gössel. Die Unternehmen bräuchten bessere Standortbedingungen, um im internationalen Wettbewerb bestehen zu können. Dazu gehörten geringere Produktions- und Bürokratiekosten. Die Exportwirtschaft umfasst in Bayern laut Studie 1,4 Millionen Arbeitsplätze.
0: Erdgas ist nach wie vor der Energieträger, mit denen viele Deutsche ihre Wohnung warm bekommen. Zukunft hat der fossile Brennstoff aber nicht. Darum versuchen Städte, Erdgas auf Dauer den Hahn zuzudrehen. Eine nicht leichte Aufgabe, sie müssen Wärmepläne vorlegen. Der Bund für Umwelt- und Naturschutz Deutschland, BUND, hat heute eine neue Studie vorgelegt. Sie basiert auf Daten des Münchner IFO-Instituts. Margarete Holzreiter über die Ergebnisse des Checks.
10: Die meisten Städte setzen langfristig auf Wärmenetze, also Wärme, die an einem Ort zentral erzeugt und dann an mehrere Gebäude verteilt wird. Sie sollen in Zukunft fast die Hälfte der Wärme liefern. An zweiter Stelle stehen Wärmepumpen. Die Auswertung zeigt allerdings, dass viele Pläne noch nicht bis ins Detail gehen, etwa hinsichtlich der Finanzierung. Der BUND kritisiert vor allem Städte, die viele Prüfgebiete markiert haben, also Stadtteile, bei denen noch unklar ist, welche Heizungen dort zukünftig möglich sind. Damit fehle Planungssicherheit. Außerdem warnt der BUND davor, dass das geplante Gebäudemodernisierungsgesetz der Bundesregierung den Fortschritt der Wärmewende in den Städten gefährden könnte. Es soll den Einbau neuer Gasheizungen weiterhin erlauben. In die Auswertung eingeflossen sind 38 Wärmepläne. Bis zum 30. Juni 2026 müssen alle Städte mit mehr als 100.000 Einwohnern ihre Pläne präsentieren.
0: Und wer noch mit Gas heizen muss, dem rät Klaus Müller zur Gelassenheit. Der Chef der Bundesnetzagentur sieht erst einmal keine großen Preissprünge. Zum Glück sei die heutige Situation nicht mit der vor 5 Jahren vergleichbar. Zudem hätten die meisten privaten Haushalte beim Gas Preisgarantien für 12 Monate oder länger. Bei Anschlussverträgen könnte es nach Einschätzung des Chefs der Bundesnetzagentur zwar zu Preissteigerungen kommen, die seien aber nicht mit dem Anstieg nach dem russischen Angriff auf die Ukraine 2022 vergleichbar. Und noch der Blick auf die Märkte zur Halbzeit des Handelstages. Die vorerst gescheiterten Friedensbemühungen im US-Iran-Konflikt sorgen für maue Stimmung. Der DAX notierte gegen Mittag 0,2% tiefer bei 24.302 Punkten. Die Ölpreise, die in der Vorwoche um rund 6,5% nachgegeben hatten, rückten erneut um gut 2% nach oben.

0: Es ist 13.45 Uhr.
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0: Gabi Hinterstolzer mit den Nachrichten.
2: Pistorius zweifelt an Ukraine-Vorschlag aus Moskau. Kreml-Chef Putin hatte ein Ende des Krieges angedeutet und Altkanzler Schröder als Vermittler bei möglichen Friedensgesprächen ins Spiel gebracht. Pistorius sprach bei einem Besuch in Kiew von einem möglichen Täuschungsmanöver. Wenn Putin den Krieg beenden wolle, könne er einfach seine Truppen abziehen. Auch die EU-Außenminister zeigten sich bei ihrem Treffen in Brüssel skeptisch, ob Putin es ernst meint und Schröder als Vermittler geeignet wäre. Deutscher Gewerkschaftsbund wählt Vorsitzende wieder. DGB-Chefin Jasmin Fahimi wurde auf dem Bundeskongress in Berlin mit rund 96% der Stimmen bestätigt. Die frühere SPD-Politikerin ist seit 4 Jahren im Amt. Fahimi vertritt gut 5,4 Millionen Gewerkschaftsmitglieder in Deutschland. Reiche will bessere Bedingungen für Ölraffinerien. Die Wirtschaftsministerin kündigte bei einem Raffineriebesuch im brandenburgischen Schwedt ein Konzept an, um Standorte in Deutschland wirtschaftlich zu halten. Reiche nannte den CO2-Preis als Belastung. Raffinerien verarbeiten Rohöl zu Sprit, Heizöl oder Kerosin und stoßen dabei große Mengen Kohlendioxid aus. Grün-schwarze Koalition in Baden-Württemberg steht. Verhandler von Grünen und CDU haben den mehr als 160 Seiten langen Koalitionsvertrag unterzeichnet. Darin steht das gemeinsame Regierungsprogramm für die kommenden 5 Jahre. Zentral ist dabei das Thema Wirtschaft. Sehnsucht nach Landleben ist laut Studie ein Mythos. Das Bundesinstitut für Bau-, Stadt- und Raumforschung hat rund 1000 Menschen befragt. Demnach ziehen zwar vor allem Familien aufs Land, aber nicht, weil sich Vorlieben geändert hätten, sondern unter anderem, weil die Wohnkosten in den Städten so hoch seien. Und das Wetter in Bayern durchwachsen, zeitweise mit Regen und örtlichen Gewittern bei 11 bis 20 Grad.
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0: Es ist eine Frage, die sich viele stellen. Wie kann ich, wenn ich älter werde, möglichst lange selbstständig daheim leben? Im Landkreis Cham unterstützt eine Gemeindeschwester Seniorinnen und Senioren. Sie ist für Sorgen und Probleme da oder hilft, wenn mal ein Antrag für eine Behörde ausgefüllt werden muss. Annika Exner hat sie bei ihrer Arbeit begleitet.
3: Palim, Palim.
4: Hallo,
3: hallo. Ja, hallo.
5: Hausbesuch der Gemeindeschwester Barbara Reidel im Landkreis Cham. Heute bei der Seniorenbeauftragten der Gemeinde Tiefenbach. Die beiden unterstützen sich gegenseitig. Diesmal braucht die Seniorenbeauftragte, die selbst schon 80 Jahre alt ist, aber die private Hilfe der Gemeindeschwester für einen Antrag auf Pflegeleistungen.
3: Aber du messest bloß dort einen Anrufen,
6: nein, das macht mir schon.
3: Sagen, du willst einen Antrag, die schicken dir den zu und dann komme ich und helfe dir beim Ausfüllen.
6: Ja.
5: Die Gemeindeschwester Barbara Reidel ist gelernte Gesundheits- und Krankenpflegerin. Sie hat Erfahrung in der Pflege und in der Verwaltung. Als Gemeindeschwester ist sie in 6 Gemeinden im Landkreis Cham unterwegs. Hier unterstützt sie Seniorinnen und Senioren bei Problemen, Sorgen und beim Aufbau eines Versorgungsnetzes.
3: Primär sind es immer ganz viele Anträge, wo einfach diese Senioren immer ganz durchblicken, was man alles hinschreiben muss.
5: Nicht die Aufgabe der Gemeindeschwester sind pflegerische Leistungen, heilkundliche Tätigkeiten oder die Hilfe im Haushalt. Vielmehr vermittelt sie genau zu solchen Leistungen. Und sie hilft auch, bürokratische Hürden zu überwinden.
7: Hallo.
5: Ein weiterer Hausbesuch. Die Gemeindeschwester steht vor einem Haus in Waldmünchen, als ihr 2 Seniorinnen die Tür aufmachen. Barbara Reidel ist gekommen, um einer der beiden Seniorinnen ein ausgedrucktes Dokument zu bringen.
3: Das wäre das Kündigungsschreiben?
6: Ja.
3: Ja?
6: Mhm.
3: Sie müssen unten nur noch unterschreiben und dann auf die Post bringen.
6: Ja.
3: Nicht vergessen.
6: Nein, das mache ich dann.
5: Die Seniorin aus Waldmünchen hat sich Hilfe geholt, weil sie keinen PC zum Schreiben und Drucken eines Dokuments hat.
8: Das ist eine sehr angenehme Person.
9: Eine große Hilfe auch. Lebenshilfe kann man sagen.
5: Die Gemeindeschwester ist ein Modellprojekt des Landkreises Cham, gefördert durch den Freistaat Bayern. Vor 2 Jahren war Projektstart, seit Sommer letzten Jahres ist Barbara Reidel in der Position. Zusätzlich zu einem Angebot von Sprechstunden besucht sie die Seniorinnen und Senioren vor allem zu Hause. Insgesamt hat das Gemeindeschwester Projekt bereits rund 180 Anfragen von Seniorinnen und Senioren bekommen. Die Projektkoordinatoren sind bislang sehr zufrieden. Derzeit betreut die Gemeindeschwester Barbara Reidel um die 70 Senioren. Für Reidel einerseits ein Job, andererseits eine Herzensangelegenheit.
3: Es ist wirklich schön, was man erlebt. Und manchmal ist es auch erschreckend, was man erlebt. Das darf man auch ganz ehrlich sagen. Aber es überwiegt definitiv das Schöne.
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0: Japan hat vor kurzem den Export von Kriegswaffen erlaubt. Das ist eine grundlegende Wende in der Sicherheitspolitik des eigentlich pazifistischen Landes. Die Rüstungsgeschäfte nehmen auch schon Fahrt auf und im Bieterwettstreit mit Deutschland hat Tokio den Zuschlag für den Bau von Kriegsschiffen für Australien bekommen. Weitere Rüstungsdeals mit Nachbarländern sind in Vorbereitung. Mittelfristig strebt die Regierung auch eine Reform der pazifistischen Verfassung an. Die aber hat die Gesinnung vieler Japaner geprägt. Und deshalb gibt es immer mehr Demonstrationen gegen die Regierungspolitik. Auch das ist eigentlich untypisch für Japan. Unser Korrespondent Thorsten Iffland war auf einer solchen Demonstration in Tokio dabei.
4: Makoto Fujiwaki hält ein selbstgebasteltes digitales Spruchband hoch. In bunten Schriftzeichen läuft immer wieder derselbe Satz durch. Das ist der wichtigste Satz in der Präambel von Artikel 9 der japanischen Verfassung, in dem festgehalten wird, dass der Staat auf Militär und Streitkräfte für immer verzichtet. Genau das treibt an diesem Tag nicht nur die junge Angestellte auf die Straße, sondern auch noch 50.000 andere. Manche halten silberne Ballons in Form der Zahl 9 in die Luft. Andere Transparente, auf denen steht No War. Eine Demonstration in der Größenordnung in Japan eine absolute Seltenheit. Ausgelöst durch eine Entscheidung von Ministerpräsidentin Sanae Takaichi und ihrem Kabinett. Japan hat ein seit dem Zweiten Weltkrieg geltendes Exportverbot für tödliche Waffen aufgehoben. Angesichts der sich verschärfenden Sicherheitslage wird es für jedes Land immer schwieriger, seinen Frieden und seine Sicherheit allein zu gewährleisten. Takaichi sieht Japan ein Stück weit zur Aufrüstung gezwungen, weil Nachbarn wie China, Russland und Nordkorea zunehmend bedrohlicher auftreten. Auch auf die Sicherheitsgarantien der USA will sich die Regierungschefin nicht mehr blind verlassen. Viele, wie Rechtswissenschaftlerin Miho Aoi, sprechen von einer historischen Entscheidung und vom Anfang vom Ende des Pazifismus. Denn bisher galt immer, Japans Ausgangspunkt ist ethisch-moralisch. Konflikte werden nicht mit Gewalt gelöst und durch japanische Produkte sollen keine Menschen sterben. Sicherheitsinteressen oder diplomatische Vorteile werden in dieser Logik gar nicht erst als Argumente zugelassen. Das mittelfristige Ziel der Regierung Takaichi ist eine Reform oder gar Abschaffung von Artikel 9, glaubt die Verfassungsexpertin. Die Stimmung wird derzeit so angeheizt, als sei die Zeit nun reif für eine Reform. Auf der anderen Seite gibt es in der öffentlichen Meinung eine gewisse Skepsis. Die Leute hören zwar, dass eine Reform nötig sei, fragen sich aber, ist das wirklich notwendig? Takaichi begründet die erteilte Ausfuhrerlaubnis für Raketen, Panzer und Co. auch ökonomisch. Die heimische Rüstungsindustrie soll gestärkt werden, hatte sie doch bisher nur einen einzigen Kunden, die eigene Armee, Japans Selbstverteidigungskräfte. Erste Deals sind auch schon perfekt. Japan liefert Australien 11 Kriegsschiffe in den kommenden Jahren. An die Philippinen wurden 6 gebrauchte Zerstörer geliefert. Zusammen mit Großbritannien und Italien wird ein Kampfjet entwickelt. Der jüngste Kurswechsel wird befreundeten Nationen dabei helfen, ihre Verteidigungsfähigkeit zu stärken und Konflikte zu verhindern. Dies wird letztlich auch Japan helfen, seine nationale Sicherheit zu gewährleisten. Von einer Verfassungsänderung ist Japan allerdings noch weit entfernt. Takaichi und ihre liberaldemokratische Partei LDP bräuchten eine Zweidrittelmehrheit in beiden Kammern des Parlaments und eine einfache Mehrheit bei einer Volksabstimmung.
0: Thorsten Iffland war das über den schwindenden Pazifismus in Japans Regierung.
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10: mit André Siems. Wenn man sich im Vorfeld mit der Fußball-Weltmeisterschaft beschäftigt, dann merkt man schnell, das ganze Konstrukt, das hat so ein bisschen was von einer Mathe-Klausur. Beim ersten Hinsehen steigt man noch nicht hundertprozentig durch, wann, wo, welches Spiel stattfindet, in welcher Zeitzone und die Anstoßzeiten. Mensch, die sind sowieso noch mal was fürs Nachsitzen, damit jeder wirklich weiß, wann es auch losgeht. Heute in genau einem Monat ist es soweit. Eröffnungsspiel Mexiko gegen Südafrika und in Mexiko-Stadt. Da sieht man auf das Turnier mit gemischten Gefühlen. Jenny Barke.
11: In Mexiko-Stadt gibt es mehr Bolzplätze als Parks. Jedes Viertel hat einen. Alle spielen mit. Die Fußballbegeisterung in dem lateinamerikanischen Land ist auch ohne Weltmeisterschaft groß.
12: Y bienvenidos a México. Los esperamos con los brazos abiertos.
11: Willkommen in Mexiko. Wir erwarten euch mit offenen Armen, sagt Edgar Uribe. Hobbyfußballer, der jeden Samstag ein kleines Turnier zwischen Maurern und Fliesenlegern organisiert. Typisch für Mexiko. Jede kleine Einheit spielt mit. Fußball verbindet. Sein Kollege und Fußballfreund Jonathan Macias hält Mexikaner für die besten Fans der Welt. Fußball ist alles hier. Wir atmen ihn, schwitzen ihn aus. Das werden die Ausländer lieben. In Mexikos Hauptstadt findet auch das Eröffnungsspiel am 11. Juni statt. Im berühmten Aztekenstadion, dessen Bau in den 1960er Jahren der heute 86-jährige Architekt Luis Martinez del Campo begleitete.
13: Es ist ein verdadero Orgullo, que habla de la vigencia.
11: Unser Stadion ist ein echter Grund für Stolz. Es ist Symbol für Beständigkeit. Das erfüllt mich mit Freude. Das Aztekenstadion ist Rekordhalter, das einzige, das zum dritten Mal eine WM eröffnet. Und nach zweijähriger Renovierungszeit entspricht das Stadion noch immer WM-Standards. Darauf ist er stolz. Doch nicht alle zeigen sich so begeistert. Gerade die lange Umbauzeit, der damit verbundene Wassermangel, die vielen Sperrungen, sie machen die Anwohner um das Stadion wütend. Edith protestiert dagegen auf einer Anti-WM-Demo. Es findet eine Touristifizierung der Gegend statt. Das bedeutet Enteignung und Vertreibung von den Menschen, die am prekärsten hier leben. Und Mexiko befindet sich in der Krise mit Entführungen und Morden. Kartellgewalt bestimmt vielerorts das Leben der Mexikaner. 120.000 Menschen gelten als vermisst. Als Ende Februar das mexikanische Militär einen Kartellboss tötete, schlug sein Kartell Jalisco Nueva Generación mit Straßenblockaden, Schießereien und Plünderungen zurück. Stadionarchitekt Martinez del Campo sorgt sich, dass WM-Fans wegen der Kartellgewalt Mexiko meiden. Das mexikanische Publikum ist liebevoll und leidenschaftlich, lässt ganz spontan heraus, was es fühlt. Es kann wild applaudieren und mit Lobeshymnen animieren, aber es kann bei Fehlern der Mannschaften auch aggressiv ausbuhren. Diese Emotionen, die gibt es nirgendwo sonst auf der Welt. Allerdings, international scheint die Lage doch abzuschrecken. Wie auch in den USA bleibt die Nachfrage nach Hotels und Flügen hinter dem Niveau des Vorjahres, wenn auch aus anderen Gründen. Die mexikanische Regierung rechnet während der WM mit 5,5 Millionen Touristen, doch die bisher registrierten Buchungen liegen noch weit davon entfernt. Von ausbleibenden WM-Fans wollen die Hobbyfußballer Edgar und Jonathan nichts wissen. Ihr Bolzplatz im Zentrum Mexiko-Stadts ist bereits feierlich geschmückt. Überall in der Hauptstadt wurden die kleinen Fußballoasen neu gestrichen. Stoffbänder in den mexikanischen Nationalfarben grün, weiß, rot zeigen: Wir Mexikaner, wir sind bereit.
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0: Die A3 Linz Richtung Passau zwischen dem Rastplatz Neuhaus und Passau Süd, 6 Kilometer Stau. Dann die A3 Passau Richtung Nürnberg zwischen Iggensbach und Hengersberg, ein Unfall. Und die A8 Stuttgart Richtung München zwischen Sulzemoos und Dachau-Fürstenfeldbruck, 4 Kilometer stockender Verkehr an einer geräumten Unfallstelle.

0: das Wetter in Bayern. Heute Nachmittag gibt es teils schauerartigen Regen. Im Südosten sind auch Gewitter dabei. Teils kann es aber auch trocken bleiben und die Sonne kommt durch. Dazu kommt böiger Westwind. Von Unterfranken her wird es dann langsam kühler. Da gibt es dann später nur noch unter 11 Grad. In Niederbayern hält sich die Sonne etwas länger. Da werden es nochmal bis 20 Grad heute. Kommende Nacht dann aber dramatische Abkühlung, Tiefstwerte 7 bis 0 Grad. Das sind an den Alpen Schneeschauer bis 1000 Meter dabei. Im Allgäu könnte es auch noch bis tiefer runterschneien. Und die weiteren Aussichten, morgen dann nach Osten ziehende Regenschauer, teilweise mit Graupel. In höheren Lagen sind anfangs auch noch Schneeflocken dabei. Muss man leider auch dazu sagen, so grausam wie es klingt bis zum Abend, beruhigt sich das Wetter aber und es wird windig. Jetzt ist es 14 Uhr.
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0: Bundesaußenminister Pistorius will die Rüstungsgeschäfte mit der Ukraine ausbauen. Er ist in Kiew und berät über gemeinsame Projekte. Währenddessen hat der russische Präsident Putin von einem Ende des Krieges gesprochen. Die EU-Außenminister sind aber misstrauisch. Und gleich hören Sie hier eine neue Folge von 11KM. Da geht es um die deutschen Geheimdienste. Am Mikrofon ist Daniela Stahl. Schönen Nachmittag. In den mehr als 4 Jahren, in denen die Ukraine sich jetzt schon gegen den Angriffskrieg Russlands wehrt, hat das Land notgedrungen viel militärische Expertise aufgebaut, gerade was Drohnentechnik angeht. Deutschland will die Ukraine weiterhin militärisch unterstützen und auch am Wissen der Ukrainer teilhaben. Bundesverteidigungsminister Pistorius ist heute nach Kiew gereist, um darüber zu beraten, wie man gemeinsam neue Waffensysteme entwickeln kann. Aus Kiew, Rebecca Barth.
2: Man spüre, dass etwas in Bewegung sei, sagt Boris Pistorius in der ukrainischen Hauptstadt Kiew. Die rasante technologische Entwicklung ukrainischer Rüstungsproduzenten im Bereich unbemannter Systeme habe mittlerweile einen sichtbaren Effekt auf dem Schlachtfeld, betont der deutsche Verteidigungsminister. Daher wolle man mit der Ukraine eine strukturierte, langfristige Partnerschaft aufbauen. Das Ziel, den europäischen Kontinent sicherer machen und von den Erfahrungen der Ukraine auf dem Schlachtfeld lernen.
0: Trotzdem warnte Pistorius davor, Russland zu unterschätzen, auch wenn das Land vielleicht gerade militärisch nicht ganz so gut dasteht wie am Anfang des Krieges noch. Präsident Putin hatte ja gerade auch erst ein Ende des Krieges angedeutet. Pistorius hält das aber für ein mögliches Täuschungsmanöver. Und auch die EU-Außenminister reagierten bei ihrem Treffen heute in Brüssel eher verhalten bis skeptisch auf Putins jüngste Äußerungen.
3: Der russische Präsident Putin hat Friedensgespräche in Moskau angeboten und als Vermittler Ex-Kanzler Schröder ins Spiel gebracht. Schröder sei ein Lobbyist russischer Staatskonzerne gewesen, so die Außenbeauftragte der EU Kaja Kallas. Damit würde er auf beiden Seiten des Tisches sitzen. Und auch der deutsche Staatssekretär Kriechbaum sieht Schröder nicht in der Rolle eines neutralen Vermittlers. Er hätte sich zu sehr von Putin vereinnahmen lassen. Der ukrainische Außenminister Andriy Sybja ist ebenfalls in Brüssel. Er beschreibt eine neue Realität auf dem Schlachtfeld. Die Ukraine sei stärker geworden, auch dank der Unterstützung der europäischen Partner.
0: Aus Brüssel war das Sabrina Fritz. Der Deutsche Gewerkschaftsbund hat am Vormittag seine Führungsspitze mit großem Rückhalt wiedergewählt. Beim Bundeskongress bekam die Vorsitzende Jasmin Fahimi mehr als 96% der Stimmen. Sie bleibt damit für weitere 4 Jahre Vorsitzende der Dachorganisation von 8 Einzelgewerkschaften. Aus dem BR24-Team Raimund Bacher.
4: Gemeinsam mit Fahimi bestätigt der Kongress auch die übrige Führungsspitze. Die Vizevorsitzende Elke Hanak von der CDU, den stellvertretenden Vorsitzenden Stefan Körzel von der SPD und Vorstandsmitglied Anja Piel von den Grünen. Insgesamt stimmten nur wenige Delegierte gegen Fahimi oder enthielten sich. Der Kongress steht unter dem Motto »Stärker mit uns«. In den kommenden Tagen beraten die Delegierten über anstehende Sozialreformen, Tarifpolitik und den Umgang mit dem von Fahimi kritisierten Radikalkapitalismus.
0: Bis heute Nachmittag sollen endgültig alle Passagiere von Bord des Kreuzfahrtschiffes Hondius gebracht und in ihre Heimatländer transportiert werden. Das Schiff, auf dem das Hunter-Virus ausgebrochen war und 3 Menschen gestorben sind, liegt seit Sonntag früh vor Teneriffa. Die 4 deutschen Passagiere sind schon auf dem Weg nach Hause. Bitte, Sönnigsen.
5: Nach Angaben des Bundesgesundheitsministeriums zeigen die 4 nach Deutschland gebrachten Passagiere bisher keine Symptome. Geplant ist, dass sie in ihre Heimat weiter transportiert werden. Nach Berlin, Baden-Württemberg, Bayern und Sachsen. Dort sollen sie vorsorglich in Quarantäne gehen. Wie lange und wie die Quarantäne konkret aussehen soll, darüber entscheiden die zuständigen Gesundheitsämter vor Ort. Das Bundesgesundheitsministerium geht allerdings davon aus, dass die Betroffenen in ihren Wohnorten in häusliche Quarantäne gehen können.
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6: Deutsche Nachrichtendienste gelten als fleißig, gründlich und technisch kompetent, aber auch als übervorsichtig, wahnsinnig bürokratisch und stark reglementiert. Genau das soll sich jetzt ändern.
7: Ja, wir sprechen heute über eine regelrechte Zeitenwende, und zwar der inneren Sicherheit. Denn Deutschland plant gerade einen einzigartigen Umbau und kaum einer kriegt es mit. Der Auslandsgeheimdienst, der BND und der Inlandsnachrichtendienst, der Verfassungsschutz und die Polizei, die sollen mächtiger werden. Und was das am Ende für die Freiheit von jeder Einzelnen und jedem Einzelnen bedeutet, darüber sprechen wir heute bei 11KM. Und wir haben einen besonderen Gast. Er recherchiert seit 20 Jahren zu Sicherheitsthemen, zu Nachrichtendiensten. Und ich glaube, man kann mit Fug und Recht behaupten, dass kaum ein Journalist so viele Insider-Informationen in Deutschland aus diesem Bereich hat wie er. Er leitet die Recherchekooperation von NDR, WDR und Süddeutscher Zeitung. Herzlich willkommen, Jörg Diehl. Hi Jörg.
6: Hallo. Ihr hört 11KM, der Tagesschau-Podcast, ein Thema in aller Tiefe. Wir sind die Hosts von 11KM. Mein Name ist David Krause.
7: Und ich bin Elena Kuch.
6: Das ist unsere Live-Folge vom ARD Sound Festival. Ja, dann lass uns mal reingehen in deine Recherche, Jörg. Wir sind Mitte März, das ist noch gar nicht so lange her. In Leipzig wird ein Iraker festgenommen.
8: Der Mann heißt Rakan A. Punkt. Er ist Ende 20, Iraker, lebt eben seit einigen Jahren als Flüchtling in Sachsen und hat sich in seiner Heimat vor etwa 10 Jahren hatte er sich dem IS angeschlossen. Damals war er noch ein Teenager in Mosul im Irak. Der IS, der Islamische Staat, eroberte seine Heimatstadt und er schloss sich dann dem IS als Kämpfer an.
6: Woher weiß man das?
8: Das weiß man daher, weil der IS nicht nur eine Terrororganisation war und ist, sondern auch eine riesengroße Bürokratie und sehr akribisch Akten geführt hat über die Leute, die sich ihm angeschlossen hatten. Und der Name dieses Rakan A. Punkt fand sich eben in diesen Akten, in diesen Listen, in denen dann deutsche Sicherheitsbehörden diesen Namen gefunden haben.
6: Lass uns gleich über diese Listen nochmal weitersprechen, weil das ist ultra spannend. Lass uns aber erstmal auf den IS generell kommen. Wenn es um Gefahr für Deutschland geht, geht es immer momentan um hybride Kriegsführung, gerade aus Russland, um Desinformationskampagnen vielleicht auch. Wie stark steht denn gerade Deutschland jetzt zu diesem Zeitpunkt im Fokus des IS?
8: Na, ich glaube, Deutschland steht nach wie vor sehr im Fokus auch islamistischer Terroristen. Aber ich glaube, der Grund, warum wir das nicht mehr so wahrnehmen, ist, dass einfach die Sicherheitslage sich rundherum so zugespitzt hat und so dramatisch geworden ist, dass wir so vielfach einfach, man muss ja nur jeden Tag irgendwie in die Zeitung schauen oder
6: Tagesschau
8: schauen oder Radio hören oder 11KM hören, mitzukriegen, was sich alles passiert an Spionageaktivitäten, Sabotageaktionen, hybrider Kriegsführung. So, ich glaube, da hat sich einfach die Grundkonstellation verändert und der Bundesinnenminister hat vor einigen Wochen die neuesten Zahlen, also politisch motivierter Kriminalität vorgestellt, also Verbrechen, Straftaten, die eben mit einem extremistischen Hintergrund verübt worden sind und die sind auf einem Allzeithoch. Sie haben sich seit 2015 verdoppelt. Glücklicherweise merken wir alle das im Alltag noch nicht ständig, Aber die Sicherheitslage ist wirklich enorm angespannt.
6: Diese Listen, die du gerade angesprochen hast, was ist das Besondere an diesen Listen? Und wie kann ich mir
9: eine
6: die vorstellen?
9: Excel-Liste?
6: Ja, was steht da drin?
8: Ja, also nochmal zurück zum IS und der Bürokratie. Der IS hat wirklich unfassbar viele Akten geführt. Also es gibt Gehaltslisten, Soldlisten, es gibt aber auch Listen aus Krankenhäusern, Gästehäusern, Hotels, die der IS, Bestelllisten, also die Kämpfer konnten Ventilatoren bestellen oder Kühlschränke und das wurde dann nachgehalten, festgehalten in sehr unterschiedlicher Form. Also es gab sozusagen nicht das Standardformular, sondern da ist alles dabei gewesen, von handschriftlichen Notizen bis hin zu Excel-Tabellen. Und mit der militärischen Niederlage des IS sind diese Listen dann von den alliierten Streitkräften, insbesondere von den Amerikanern, sichergestellt worden, gefunden worden, teilweise eben bei Kämpfern, die sie mit sich geführt haben auf USB-Sticks, aber teilweise auch physisch eben gefunden worden in bestimmten Institutionen, Einrichtungen, Verwaltungsgebäuden. Und diese Listen sind auf diese Art und Weise dann von den Amerikanern, nicht nur, aber insbesondere von den Amerikanern geteilt worden mit westlichen Sicherheitsbehörden und auch mit den deutschen Sicherheitsbehörden.
7: Das bedeutet ja auch, ohne die Arbeit der Amerikaner hätte diese Festnahme des mutmaßlichen Terroristen in Leipzig dann vermutlich nicht stattfinden können. Wie abhängig sind wir von den Erkenntnissen der amerikanischen Geheimdienste?
8: Ich glaube, dass wir sehr, sehr abhängig sind von den Erkenntnissen der amerikanischen Geheimdienste. Da hat mal jemand aus Berlin gesagt, also von den USA nach Deutschland läuft sozusagen ein vielspuriger Informationshighway und in die andere Richtung führt ein kopfsteingepflastertes Gässchen, in dem viele Schlaglöcher sind. Und ich glaube, ein Großteil der geplanten islamistischen Anschläge der vergangenen Jahre sind durch Geheimdiensthinweise aus den USA verhindert worden. Wir sind aber auch in anderen Phänomenbereichen, wie das so in diesem Polizeisprech heißt, eigentlich von den Amerikanern abhängig. In der Bekämpfung der organisierten Drogenkriminalität, also wenn es um Kokainhandel zum Beispiel geht, ist Amerika und auch andere westeuropäische Nationen sind führend im Grunde genommen in der Informationsgewinnung, von denen die deutschen Behörden dann oft profitieren.
7: Inwiefern arbeiten denn US-amerikanische Geheimdienste wie zum Beispiel die CIA oder die NSA anders als deutsche Dienste? Beziehungsweise, ich frage es nochmal anders, inwiefern unterscheidet sich ein amerikanischer Spion von einem deutschen, ich sag jetzt mal, BND-Beamten?
8: Ja, also erstmal ist die schiere Masse, die Quantität, die die Amerikaner aufbieten, exorbitant größer. Also nur um mal eine Zahl in den Raum zu werfen, die Amerikaner geben ungefähr 100 Milliarden Euro umgerechnet im Jahr für ihre Dienste aus, die Deutschen ungefähr 2. So, die Deutschen haben 3 Nachrichtendienste, BND.
7: Der Auslandsnachrichtendienst?
8: Genau, das Bundesamt für Verfassungsschutz und den militärischen Abschirmdienst. Die Amerikaner haben 18. So, das ist sozusagen auf der quantitativen Ebene einfach, sind wir da überhaupt nicht satisfaktionsfähig. Dann gibt es sozusagen die Ebene der rechtlichen Befugnisse, die Amerikaner verstehen sich eben als, wir haben Geheimdienste. Und was ist der Unterschied zwischen einem Nachrichtendienst und einem Geheimdienst? Letztlich die Ausübung von Gewalt. Nachrichtendienste sammeln Informationen, sie bewerten sie, sie schreiben Analysen und Lagebilder, sie beraten die Politik. Geheimdienste führen Operationen durch. Sie, wie wir das in den vergangenen Jahren bei den Amerikanern ja auch gesehen haben, sie entführen Menschen, sie töten womöglich Menschen. Sie verüben Sabotageakte, sie üben sich im Staatsstreichen. All das ist für den BND sozusagen unvorstellbar und auch rechtlich vollkommen unzulässig. Und dann gibt es, glaube ich, darunter noch eine dritte Ebene, auf dem sich diese beiden Welten vollkommen unterscheiden. Und das ist die Mentalität, die natürlich in gewisser Weise aus den Befugnissen auch erwächst. Ein deutscher Beamter, gerade in den Nachrichtendiensten, die in Deutschland historisch bedingt sehr unter Beobachtung und auch stehen und mit sehr viel Misstrauen belegt sind. Ich glaube, ein deutscher BND-Beamter, dessen Kernpriorität ist, keine Fehler zu machen. Und wenn der Preis dafür ist, nichts zu tun, dann ist er womöglich bereit, den zu zahlen.
7: Warum sind die deutschen Nachrichtendienste eigentlich ja vergleichbar schwach und haben weniger Kompetenzen? Inwiefern hat das was auch mit der deutschen Geschichte zu tun?
8: Ich glaube, es hat sehr viel mit der deutschen Geschichte zu tun. Ich glaube, in Deutschland gab es immer große, große Vorbehalte, großes Misstrauen gegen die deutschen Sicherheitsbehörden. Und das hat natürlich mit der Erfahrung eben aus dem NS-Regime, aber auch aus der DDR zu tun und eben mit der deutschen Geschichte und der Existenz zweier Unrechtsregime auf deutschem Boden und der Rolle der Sicherheitskräfte in diesen Diktaturen.
7: Und inwiefern, also wie versuchen denn gerade die deutschen Dienste unabhängiger zu werden und sich neu aufzustellen?
8: Na, es ist so ein bisschen wie bei der Bundeswehr, glaube ich. Also man reibt sich die Augen und findet sich wieder in einer Welt, man ist nicht mehr umgeben von Freunden, sondern plötzlich wird es sehr ungemütlich auf internationaler Bühne und man stellt fest, dass die Schutzmacht Amerika vielleicht doch nicht der verlässliche Partner bis in alle Ewigkeit sein wird und dass man dringend eben selbst was tun muss und sich selbst vor allen Dingen schützen können muss. Und jetzt passieren eben hocheilig mehrere Dinge. Man versucht, den BND aufzurüsten, auszustatten mit Befugnissen, mit Kompetenzen, die eigentlich bislang undenkbar waren. Und beim Verfassungsschutz ist es ähnlich.
7: Kannst du da Beispiele nennen?
8: Ja, für mich ist es wirklich, also ich meine, ich mache das seit, ihr habt das uncharmanterweise gesagt, seit 20 Jahren. Sieht man mir nicht an, aber es ist tatsächlich so.
9: Nein.
8: Vielen Dank. Und ich hätte wirklich nicht gedacht, dass wir an diesen Punkt kommen. Also vor 5 Jahren hätte ich noch wirklich viel darauf gewettet, dass das niemals passieren wird in meiner Berufstätigkeit. Jetzt passiert es. Ja, ich glaube, wir werden keine James Bonds bekommen. Also es wird niemand die Lizenz zum Töten bekommen. Aber worum es zum Beispiel geht, in dem BND-Gesetz, das eben inzwischen im Moment in Berlin beraten wird und von dem wir glücklicherweise ziemlich genau wissen, was da gerade verhandelt wird. Und da geht es darum, dass eben der BND zum Beispiel Sabotageaktionen im Ausland verüben, durchführen können möchte.
7: Was könnten das
8: und
7: für
8: dürfen
7: sein?
8: Möchte. Na, das könnte zum Beispiel sein, das ist so ein Szenario, das in Sicherheitskreisen dann immer wieder ventiliert wird. Also es gibt eine Drohnenfabrik, die sich anschickt, Drohnen zu produzieren, die NATO-Territorium angreifen könnten. Und dann wäre eben ein solches Szenario, man legt die Produktion still oder man stört die Produktion dieser Drohnen. Und das tut man natürlich dann nicht, indem man den Stecker zieht, sondern indem man eine robuste Operation durchführt. Und ein anderes Szenario, das ist, glaube ich, vielleicht auch nicht so fernliegend oder erscheint nicht so fernliegend wie dieses, dass es ständig ja Computerattacken auf Deutschland gibt und eine Vorstellung sozusagen der Dienste ist, dass sie das stoppen wollen, dass sie also in der Lage sein wollen, die Server, über diese Angriffskampagnen laufen, anzugreifen und der Bundesinnenminister Dobrindt spricht dann auch immer davon, die zerstören zu können. Bislang können die Deutschen im Grunde genommen eigentlich nur zuschauen, wie so etwas passiert und bestenfalls irgendwie versuchen, die Schotten dicht zu machen und sich zu rüsten. Aber sie können sozusagen nie hingehen und den Angreifer aktiv hindern. Das wollen sie eben jetzt sich selbst erlauben.
7: Also der BND soll auch operativ mehr Kompetenzen bekommen. Wie geht denn die Bundesregierung da gerade vor, das zu erreichen?
8: Na, es gibt zwei Gesetzesentwürfe zum BND-Gesetz, zum Bundesverfassungsschutzgesetz. Die sollen beide in diesem Jahr noch in Kraft treten. Das BND-Gesetz ist tatsächlich schon weiter und auch, ich glaube, politisch unstrittiger. Beim Verfassungsschutzgesetz erwarten wir eigentlich eine schärfere, auch politische Auseinandersetzung damit, weil eben der Verfassungsschutz als Inlandsnachrichtendienst sich mit den Menschen zwangsläufig auseinandersetzt, die eben unter dem Schutz des Grundgesetzes stehen, nämlich eben Menschen, die in Deutschland leben und da einige Dinge geplant sind, die womöglich grundgesetzlich nicht so ganz unproblematisch sind. So, und da scheint es schon ordentlich zu knirschen in der Abstimmung.
7: Wie macht der Innenminister das?
8: Der Innenminister ist, das ist ganz interessant bei Alexander Dobrindt, dass er in den vergangenen Wochen und Monaten, ist Ihnen jetzt vielleicht gar nicht so aufgefallen, aber immer wieder das Wort Geheimdienst platziert. Und das ist eigentlich ein Wort, das die deutschen Nachrichtendienste immer gescheut haben, weil es sozusagen diesen Anklang, diesen Assoziationsraum aufmacht zu Gestapo, zu Stasi. So, deswegen, die verstehen sich als Nachrichtendienste. Und sie sind Nachrichtendienste. Dass Dobrindt von Geheimdiensten spricht, ist, glaube ich, kein Zufall, sondern er will so ein bisschen das Wasser testen, ob er da hinkommen kann. Und nochmal sozusagen in Erinnerung gerufen, der Unterschied ist eben Informationen sammeln oder wirklich Operationen durchführen.
7: Was weißt du denn darüber, was auch für den Bundesverfassungsschutz geplant sein könnte?
8: Na, ich glaube, die umstrittenste Norm, die zumindest diskutiert wird, ist eine Vorschrift, die dem Verfassungsschutz erlauben soll, heimlich Wohnungen zu betreten, um dort womöglich Abhörmaßnahmen irgendwie zu platzieren oder auch nur eine Wohnung zu durchsuchen, um zu schauen, ob jemand eine Bombe gebastelt hat, den man eben im Verdacht hat, das zu tun. Und das ist aber natürlich grundgesetzlich mit der Unverletzlichkeit der Wohnung eine höchst heikle Norm, um die es, glaube ich, gerade auch schon um die es Streit gibt, um die gerungen wird. Es gibt aber auch andere Dinge, die der Verfassungsschutz gerne hätte. Also er möchte in der Lage sein, eben Cyberangriffe abzuwehren, also ausländische Server anzugreifen und zu zerstören. Er möchte Online-Durchsuchungen können, also sich heimlich auf Computer und Telefone aufschalten können. Das sind Dinge, die tatsächlich bislang, auch wenn vielleicht in der Öffentlichkeit ein anderer Eindruck manchmal entsteht, die nicht vorgesehen sind im Gesetz.
6: Weil das wäre ja eigentlich schon eine immense Zeitenwende, könnte man sagen. Kannst du das nochmal auf den Punkt bringen, dieses Wohnungsbetreten beispielsweise? Das wäre dann auf richterliche Anordnung? Wie kann ich mir das vorstellen? Für mich ist das ist schon krass.
8: Ja, richterliche Anordnung, das gibt's ja da nicht. Das ist ja sozusagen in Strafverfahren so. Also wenn die Polizei eben ein Ermittlungsverfahren gegen jemanden führt, dann kann sie eine Wohnung durchsuchen. Dazu braucht sie dann einen richterlichen Beschluss und kann dann eine Wohnung betreten. Beim Verfassungsschutz als Nicht-Strafverfolgungsbehörde funktioniert das natürlich so nicht. Also Telefonüberwachung, Observationen, Fernmeldewesen, also Postüberwachung zum Beispiel, müssen genehmigt werden von Kommissionen in Parlamenten. Also G10-Kommissionen, parlamentarisches Kontrollgremium. So, das heißt, es ist ein komplett anderer Weg und er ist auch nicht überprüfbar. Man kann sich nicht hinterher dagegen wehren und schon gar nicht, wenn es einem nicht ausgehändigt wird und man die rechtliche Begründung auf Papier vor sich hat, sondern wenn man im Zweifel gar nicht mitbekommen hat, dass jemand bei sich in der Wohnung war.
6: Warum wird das denn überhaupt, habe ich mich so gefragt, jetzt in diesem Moment alles ins Rollen gebracht? Also befinden wir uns in Deutschland momentan in einer Situation wie die USA beispielsweise mit 9/11, wo ja die Sicherheitsbehörden dort auch mehr Befugnisse bekommen hat?
8: Ja, also ich glaube tatsächlich, dass die Zeiten wirklich ernst sind und dass die Politik jetzt sehr, sehr kurzatmig und kurzschrittig irgendwie versucht, darauf zu reagieren. Und Dinge, die wirklich jahrzehntelang hoch umstritten war, also ein Stichwort Vorratsdatenspeicherung hat jede schon mal gehört, das ist jetzt plötzlich möglich. Also das ist sozusagen im Kabinett abgestimmt worden, heißt nicht mehr Vorratsdatenspeicherung, sondern IP-Adressspeicherung, ist aber im Wesentlichen das Gleiche. Darüber ist ja wirklich, da hat Deutschland sich komplett zerstritten über Jahrzehnte. Ich weiß nicht, wie viele auch Leitartikel und Kommentare ich dazu gelesen habe und wie hoch sensibel dieses Thema war. Und nun kommt es einfach. Das finde ich irgendwie bemerkenswert. Also gerade auch als jemand, der ich diese Debatte lange begleitet habe, dass diese Vehemenz, die bestimmte Themen der inneren Sicherheit, wo es also um Befugniserweiterungen gab für Sicherheitsbehörden, immer hoch umstritten waren. Und jetzt wird das mehr oder weniger so zur Kenntnis genommen. Teilweise habe ich auch den Eindruck, so was da richtig passiert, haben die meisten vielleicht noch gar nicht durchdrungen. Und politisch, finde ich, ist es sehr bemerkenswert still.
7: Und diese aktuellen vielen Bedrohungen, du hast sie ja auch schon genannt, die stehen natürlich im Raum. Könnte es sein, dass die so ein bisschen auch ja, fast schon benutzt werden, um Präzedenzfälle zu schaffen und so einen mächtigen Apparatus, Sicherheitsapparatus aufzubauen, den wir dann im Zweifelsfall irgendwann später schwer wieder zurückgedreht bekommen.
8: Ja, also es gab in den vergangenen Jahren in der Debatte, wenn es um innere Sicherheit ging, immer diese sogenannte Loaded Gun Theorie, die häufig also von Vertretern, Verteidigern der Bürger- und Freiheitsrechte ins Feld geführt wurde. Und diese Theorie besagt, dass man also die Sicherheitsbehörden möglichst schwach halten muss, damit, wenn dann eines Tages die AfD oder eine andere undemokratische Partei die Macht übernehme, sie nicht sich auf diesen potenten Sicherheitsapparat stützen kann. Ich muss sagen, dass mich diese Theorie

0: juristische Kontrolle der Normen, aber trotzdem stimmt das natürlich, dass da Dinge jetzt entstehen, die uns eine Zeit lang begleiten werden.
1: Es sind ja auch zwei Punkte, die sich konträr gegenüberstehen. Freiheit auf der einen Seite, Sicherheit auf der anderen Seite. Vielleicht kannst du noch mal ganz klar sagen, warum ist das, was da gerade beschlossen wird, gefährlich oder eben auch nicht?
0: Ja, das ist eine gute Frage, ob das gefährlich ist oder nicht. Und es ist ja immer eine Abwägungsfrage, was ist jetzt gefährlicher? Sind sozusagen die Bedrohungen, die von außen und teilweise von innen auf uns einwirken, gefährlicher? Oder ist es diese Entwicklung der Sicherheitsbehörden? Also was mich umtreibt, ist, dass ich den Eindruck habe, dass da jetzt etwas sehr schnell gemacht wird, gemacht werden muss, wofür man mehr Zeit sich eigentlich hätte nehmen müssen, die es aber jetzt nicht gibt. Dabei müssen zwangsläufig, werden Fehler gemacht werden, werden Dinge passieren, die nicht funktionieren, und die im Zweifel dann eben Auswirkungen haben für Bürger- und Freiheitsrechte.
2: Was ich mich frage, wenn ich dir jetzt so zuhöre, haben sich die deutschen Dienste das in den letzten oder in den vergangenen Jahrzehnten vielleicht ein bisschen zu leicht gemacht? Also sich immer auf die Erkenntnisse, die Zulieferungen der amerikanischen Dienste zu verlassen?
0: Also ich finde, die Politik, aber auch wir als Gesellschaft haben es uns ziemlich leicht gemacht und haben uns sehr gut eingerichtet, in dieser moralischen Erhabenheit, dass wir ja bestimmte Dinge nicht machen und dass wir eben Freiheits- und Bürgerrechte wahren und haben dann aber eben am laufenden Band Informationen aus dem Ausland entgegengenommen, die unter ganz anderen Vorzeichen zustande gekommen sind. Das ist irgendwie also schon eine deutsche Eigenart, muss man sagen.
2: Vielen Dank, Jörg.
0: Sehr gerne.
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4: Mit drei Meldungen. Einmal die A3 Linz Richtung Passau, zwischen dem Rastplatz Neuhaus und Passau Süd, 6 Kilometer Stau. Dann die A3 Nürnberg Richtung Passau, zwischen Beratshausen und Laber, ein Unfall. Und die A8 Stuttgart Richtung München, zwischen Odelshausen und Dachau-Fürstenfeldbruck, 3 Kilometer Stau.

Das Wetter in Bayern. Heute Nachmittag und am Abend gibt es teils schauerartige Regenfälle. Im Südosten sind auch Gewitter dabei. Es kann aber auch trocken bleiben mit etwas Sonne. Dazu kommt starkböiger Westwind. Die Temperaturen bewegen sich zwischen 11 und 21 Grad, je nachdem, wo die Sonne sich länger halten kann. Kommende Nacht kühlt es dann ziemlich stark ab auf Tiefstwerte zwischen 7 bis 0 Grad. Da kann es dann auch schneien in den Alpen bis 1000 Meter runter und im Allgäu sogar auch lokal noch tiefer. Morgen dann zieht der Regen langsam ab. In höheren Lagen sind auch noch Schneeflocken dabei. Später wird es aber regional wieder Regenschauer geben, teilweise auch mit Graupel und Gewittern. Bis zum Abend beruhigt sich das Ganze dann, aber der Wind bleibt uns erhalten. Der Mittwoch geht erstmal trocken los mit etwas Sonne. Später gibt es in Franken Schauer. Und am Donnerstag weiterhin Schauerwetter mit sonnigen Phasen. Also insgesamt eine sehr unruhige Woche. In den Nächten gibt es auch Frostgefahr. Plus 4 bis minus 2 Grad. Die Tiefstwerte tagsüber dann am Dienstag, also morgen erstmal 8 bis 13 Grad. Dann wird es wieder etwas milder.

0: Es ist 14.30 Uhr.
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0: Deutschland will die Rüstungszusammenarbeit mit der Ukraine ausbauen. Bundesverteidigungsminister Pistorius ist nach Kiew gereist und berät dort über gemeinsame Projekte. Was Putins jüngstes Verhalten

0: Handlungsangebote angeht, warnt Pistorius vor einem Trick. Und auch die EU-Außenminister sind vorsichtig. Außerdem berichten wir über zwei Personalien. Der hohe Repräsentant für Bosnien-Herzegowina Christian Schmidt tritt zurück. Und Münchens OB Dieter Reiter übergibt offiziell das Amt an seinen Nachfolger Dominik Krause. Am Mikrofon ist Dani Stahl. Schönen Nachmittag. In den mehr als 4 Jahren, in denen die Ukraine sich jetzt schon gegen den Angriffskrieg Russlands wehrt, hat das Land notgedrungen viel militärische Expertise aufgebaut, gerade was Drohnentechnik angeht. Deutschland will die Ukraine weiterhin militärisch unterstützen und auch am Wissen der Ukrainer teilhaben. Bundesverteidigungsminister Pistorius ist deswegen heute nach Kiew gereist, um darüber zu beraten, wie man gemeinsam neue Waffensysteme entwickeln kann. Aus Kiew Rebecca Barth.
1: Man spüre, dass etwas in Bewegung sei, sagt Boris Pistorius am Vormittag in der ukrainischen Hauptstadt Kiew. Vorangegangen sei ein sehr intensives Gespräch mit seinem ukrainischen Amtskollegen Mykhailo Fedorov. Die rasante technologische Entwicklung ukrainischer Rüstungsproduzenten im Bereich unbemannter Systeme habe mittlerweile einen sichtbaren Effekt auf dem Schlachtfeld, betont der deutsche Verteidigungsminister. Daher wolle man mit der Ukraine eine strukturierte, langfristige Partnerschaft aufbauen. Das Ziel, den europäischen Kontinent sicherer machen und von den Erfahrungen der Ukraine auf dem Schlachtfeld lernen. Auch der ukrainische Verteidigungsminister Mykhailo Fedorov betont jüngste Erfolge der ukrainischen Armee, die vor allem auf die Weiterentwicklung technologischer Fähigkeiten zurückzuführen seien. Russland fehle mittlerweile die Stärke, seine Angriffe fortzusetzen. Nach unterschiedlichen Schätzungen erleidet die russische Armee aktuell die größten Verluste seit Beginn der Vollinvasion vor mehr als 4 Jahren. Experten gehen davon aus, dass die Ukraine die personelle Überlegenheit der russischen Truppen mittels Drohnen an vielen Frontabschnitten ausgleichen könne.
0: Trotzdem warnte Pistorius davor, Russland zu unterschätzen. Präsident Putin hatte ja gerade erst ein Ende des Krieges angedeutet. Pistorius hält das aber für ein mögliches Täuschungsmanöver. Wenn er das Ende dieses Krieges aufziehen sieht, dann könnte Putin diesen Krieg ja auch einfach beenden, erklärte der Bundesverteidigungsminister. Auch die EU-Außenminister reagierten bei ihrem Treffen heute in Brüssel eher verhalten bis skeptisch auf Putins jüngste Äußerungen.
2: Der russische Präsident Putin hat Friedensgespräche in Moskau angeboten und als Vermittler Ex-Kanzler Schröder ins Spiel gebracht. Schröder sei ein Lobbyist russischer Staatskonzerne gewesen, so die Außenbeauftragte der EU Kaja Kallas. Damit würde er auf beiden Seiten des Tisches sitzen. Und auch der deutsche Staatssekretär Kriechbaum sieht Schröder nicht in der Rolle eines neutralen Vermittlers. Er hätte sich zu sehr von Putin vereinnahmen lassen. Der ukrainische Außenminister Andriy Sybja ist ebenfalls in Brüssel. Er beschreibt eine neue Realität auf dem Schlachtfeld. Die Ukraine sei stärker geworden, auch dank der Unterstützung der europäischen Partner. In Brüssel wird heute auch über das Schicksal tausender ukrainischer Kinder beraten, die nach Russland verschleppt wurden. Die Außenminister wollen Personen, die dabei geholfen haben, mit Sanktionen bestrafen.
0: Aus Brüssel war das Sabrina Fritz. Der Deutsche Gewerkschaftsbund hat am Vormittag seine Führungsspitze mit großem Rückhalt wiedergewählt. Beim Bundeskongress bekam die Vorsitzende Jasmin Fahimi mehr als 96% der Stimmen. Sie bleibt damit für weitere 4 Jahre Vorsitzende der Dachorganisation von 8 Einzelgewerkschaften. Aus dem BR24-Team Raimund Bacher.
3: Gemeinsam mit Fahimi bestätigt der Kongress auch die übrige Führungsspitze. Die Vizevorsitzende Elke Hanak, den stellvertretenden Vorsitzenden Stefan Körzel und Vorstandsmitglied Anja Piel. Insgesamt stimmten nur wenige Delegierte gegen Fahimi oder enthielten sich. Der Kongress steht unter dem Motto »Stärker mit uns«. Er läuft noch bis Mittwoch in Berlin. In ihrer Rede machte Fahimi klar, wofür sie den Rückhalt der Delegierten nutzen will.
4: Deswegen ist all das, worüber ich leidenschaftlich diskutiere, das sind keine abstrakten Ziele, das ist kein Luxus, sondern es geht um die Lebenschancen von Millionen Menschen in diesem Land. Darum, dass wir doch mit gesellschaftlichem Zusammenhalt, mit Solidarität, mit Zuwendung und Respekt zueinander viel, viel mehr bewegen können als mit Hass und Hetze.
3: In den kommenden Tagen beraten die Delegierten über anstehende Sozialreformen, Tarifpolitik und den Umgang mit dem von Fahimi kritisierten Radikalkapitalismus. Der DGB will sich als gestaltende Kraft im Land behaupten und zugleich mobilisierungsbereit bleiben. Am Abend spricht SPD-Chef und Vizekanzler Klingbeil zum Kongress. Für morgen sind Reden von Bundeskanzler Merz und Arbeitsministerin Baas angekündigt.
0: die Bürgerinnen und Bürger mit einer Prämie von 1.000 Euro entlasten. Das war der Plan der Bundesregierung. Aber im Bundesrat ist sie damit gescheitert. Die Länderkammer hat den Vorstoß abgelehnt. Jetzt raten auch mehrere Bundespolitiker davon ab, die Idee weiter zu verfolgen. Und auch von den Ländern kommt noch immer Widerstand. Aus Berlin, Philipp Eckstein.
5: Mecklenburg-Vorpommerns Ministerpräsidentin Schwesig warf der Bundesregierung vor, sie habe den falschen Eindruck erweckt, jeder würde die 1.000 Euro Entlastungsprämie erhalten, anstatt deutlich zu machen, dass die Arbeitgeber die Prämie zahlen sollten. Die SPD-Politikerin verteidigte in der ARD-Sendung Mioska ihr Nein im Bundesrat und betonte, sie sei im Vorfeld nicht in die Pläne eingebunden gewesen. Auch Bayerns Ministerpräsident Söder hält die Prämie für erledigt. Im ARD-Bericht aus Berlin kritisierte er, dass es im Vorfeld keine Absprachen mit der Wirtschaft gab. Er habe das eigentlich gedacht. CSU-Chef Söder war selbst dabei, als die Koalition die Entlastungsprämie vereinbart hatte. Im Bundesrat gab es dann aber auch von Bayern keine Zustimmung. Wie es jetzt weitergehen soll, auch mit Blick auf mögliche andere Entlastungen, wollen CDU, CSU und SPD am Dienstag bei einem Koalitionsausschuss klären. Dort soll auch über die Pläne einer Einkommenssteuerreform gesprochen werden und über die schlechte Stimmung in der Koalition.
0: Vor mehr als 30 Jahren wurde der Bosnienkrieg beendet. Seitdem kontrolliert ein sogenannter hoher Repräsentant die Beziehungen zwischen Serben, Bosniaken und Kroaten. Er ist quasi die oberste Instanz. Seit 2021 besetzt Christian Schmidt, ehemaliger CSU-Landwirtschaftsminister, dieses Amt. Jetzt hat er seinen Rücktritt angekündigt, offenbar aber nicht freiwillig. Die Einzelheiten von Sarah Beham.
6: Christian Schmidt zieht in einer Pressemitteilung eine gemischte Bilanz seiner Amtszeit. Zwar seien wichtige Fortschritte erreicht worden, beispielsweise bei staatlichen Institutionen und Wahlen, dennoch stünden weiterhin zentrale Reformen aus. Das Büro des Hohen Repräsentanten bleibe deshalb unverzichtbar, wie es heißt. Der CSU-Politiker Schmidt betonte, die internationale Gemeinschaft müsse weiter geschlossen hinter dem Land stehen. Stabilität auf dem Westbalkan sei entscheidend für die Region, aber auch für die Sicherheit und den Wohlstand in ganz Europa. Laut Medienberichten gibt es hinter den Kulissen Druck aus Washington. Demnach wollen die USA unter Präsident Donald Trump einen Nachfolger, der aus ihrer Sicht politisch weniger konfrontativ auftrete. Diskutiert werden dabei auch wirtschaftliche Interessen. Trump-nahe Investoren planen offenbar Energieprojekte in Bosnien und Herzegowina, darunter eine Gaspipeline aus Kroatien. Unterstützt werden diese Pläne demnach vom bosnisch-serbischen Nationalisten Milorad Dodik, ein Verbündeter Wladimir Putins und zugleich schärfster Kritiker Schmidts. Dodik hatte US-Präsident Trump immer wieder öffentlich gelobt. Nach Trumps Rückkehr ins Weiße Haus hob Washington große Teile der US-Sanktionen gegen Dodik, seine Familie und sein Netzwerk wieder auf. Dem bosnisch-serbischen Politiker werden Korruption und separatistische Politik vorgeworfen. Vor 30 Jahren wurde der Bosnienkrieg mit den USA als Vermittler mit dem Friedensabkommen von Dayton beendet. Der hohe Repräsentant überwacht seit dem Abkommen die Umsetzung des Friedens in Bosnien und Herzegowina.
0: Wochenlang war Dieter Reiter abgetaucht. Heute war er dann wieder im Münchner Rathaus. Und dabei hat er seinem Nachfolger Dominik Krause von den Grünen offiziell das Amt übergeben. Krause ist der erste Grünen-Oberbürgermeister der bayerischen Landeshauptstadt. Von der feierlichen Übergabe der Amtskette berichtet Birgit Grundner.
7: 7 Wochen nach seiner Wahlniederlage gab sich Alt-Obi Reiter locker, aber auch nachdenklich. Man darf sich seiner Macht und der Gunst der Wähler niemals zu sicher sein, sagte er. Und
8: Demokratie ist manchmal auch ganz vernünftig. Manchmal ist es auch ganz gut, wenn man dazu gezwungen wird, über seine eigene Schaffenskraft nachzudenken und zu sagen, mei, ich habe das jetzt 12 Jahre mit Leidenschaft gemacht, habe es gern gemacht und nicht alles falsch gemacht, aber jetzt ist auch gut.
7: Der neue Oberbürgermeister Dominik Krause dankte Reiter mit den Worten, du hast München sicher und gut durch die 12 Jahre gesteuert. In seiner Eröffnungsrede skizzierte Krause dann noch einmal die großen Herausforderungen der nächsten Jahre, allen voran den Wohnungsbau und die Konsolidierung des Haushalts. Zugleich will er im Stadtrat politische Barrieren öfter überwinden.
9: Der Stadtrat ist kein Gegeneinander, kein typisches, wie man es aus Parlamenten kennt, sondern eigentlich ein Ort, wo ein konstruktiver Umgang miteinander stattfinden soll.
7: Noch vor der Sitzung hatten Grüne, SPD, FDP, Rosa Liste und Freie Wähler den Koalitionsvertrag unterzeichnet.
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1: Im Studio Birgit Habrath.
10: Kirchenreuth wird außerhalb der Grenzen des Freistaates nicht jedem gleich ein Begriff sein. Das könnte sich etwas ändern. Denn im Regionalranking des Arbeitgebernahen Instituts der deutschen Wirtschaft kommt Kirchenreuth in der Oberpfalz gut weg, wie auch andere Regionen im Freistaat. Hans-Joachim Viehweger hat sich die Studie angeschaut.
11: Wie viele Steuern nehmen die Kommunen ein? Wie hoch ist der Anteil hochqualifizierter Beschäftigter? Und wie sieht es mit der Verschuldung privater Haushalte aus? Das sind drei der 14 Kriterien, anhand derer das Institut der deutschen Wirtschaft ein Ranking für 400 Regionen bzw. kreisfreie Städte erstellt. Auf Platz 1 bleibt demnach der Landkreis München, unmittelbar gefolgt von der Landeshauptstadt. Auf Platz 3 im bundesweiten Vergleich hat sich der Landkreis Tirschenreuth geschoben. Er punktet mit starken Einzelunternehmen und einer breiten industriellen Basis. Eine Folge, der Kreis Tirschenreuth weist das höchste gemeindliche Steueraufkommen pro Kopf auf und das bundesweit. Laut der Studie liegen auf den oberen Plätzen auch die Regionen Starnberg, Erlangen-Höchstadt, Miesbach und Ebersberg. Auffällig ist der Vergleich mit dem Nachbarland Baden-Württemberg, das im Laufe der Jahre zurückgefallen ist. Das hängt nach Einschätzung der Studienautoren mit der stärkeren Fokussierung auf Branchen zusammen, die derzeit in Schwierigkeiten sind, wie der Autoindustrie. Bayern sei dagegen breiter aufgestellt, so durch Unternehmen der Luft- und Raumfahrt sowie der Medizintechnik.
10: Verbündete suchen, das gilt angesichts des Krieges in der Ukraine und dem Iran nicht nur für die Politik. Auch Unternehmen denken an Kooperationen über ihre Branchen hinweg nach. So haben heute Rheinmetall und die Deutsche Telekom eine Zusammenarbeit im Verteidigungsbereich angekündigt. Geplant ist, gemeinsam einen Abwehrschirm gegen Drohnen und Sabotage zu entwickeln, erklärte das Rüstungsunternehmen und der Telekommunikationsanbieter heute in Bonn. Ziel sei es, Städte und kritische Infrastrukturen in Deutschland zu schützen. Unter den Schutzschirm sollen demnach Anlagen wie Flughäfen, Kraftwerke, Häfen und militärische Einrichtungen fallen. Wenn Ministerinnen und Minister der Koalition oder gerade des Kanzlers ihren Besuch ankündigen, dann ist das Interesse zurzeit größer als in Zeiten, wo nicht Krieg geführt wird. Katharina Reiche war in der Raffinerie Schwedt. Sie versorgt weite Teile des Nordostens Deutschland und Berlins mit Sprit, Heizöl und Kerosin. Doch zum 1. Mai haben die Russen die Durchleitung von kasachischem Öl gestoppt. Reiche musste sich der Frage stellen, ob nun Kerosin knapp wird. Anne-Kathrin Mellmann erfuhr die Antwort.
12: Zu berichten über einen möglichen Kerosinmangel, sagte Reiche, manche öffentliche Diskussion scheint mir überzogen. Beim Besuch der Raffinerie PCK Schwedt in Brandenburg nannte die CDU-Politikerin Reiche die Situation in Deutschland stabil. Zu höheren Preisen aber stabil. Höhere Preise könnten für Urlaubsreisende eine Belastung werden. Katharina Reiche verwies auf die vorhandene staatliche Reserve und sagte wörtlich, wir haben keinen Anlass, Sorgen zu verstärken. Die Raffinerie Schwedt erhält seit Anfang des Monats kein Öl aus Kasachstan mehr, weil Russland die Lieferung durch die Druzhba-Pipeline gestoppt hat. Der Anteil kasachischen Öls macht etwa ein Fünftel der Lieferungen aus. Auch die PCK Schwedt produziert Kerosin. Der Wegfall von Lieferungen aus Kasachstan heiße nicht, dass in der PCK Schwedt kein Kerosin produziert werde, so die Bundeswirtschaftsministerin.
10: Wer mit dem Auto unterwegs ist, für den hat der ADAC heute eine gute Nachricht. Zum ersten Mal seit Anfang März kostet Diesel im bundesweiten Tagesdurchschnitt wieder weniger als 2 Euro pro Liter. Am Samstag war der Kraftstoff mit 1,985 € und 1,84 € pro Liter im Schnitt zu haben. Auch Superbenzin der Sorte E10 verbilligte sich über das Wochenende, wann auch nur minimal, auf 1,96 € pro Liter. Das kann sich trotz Trankrabatt aber schnell wieder ändern, wenn sich die Lage im Irankrieg wieder verschärft. Auch der Papst und der Vatikan brauchen Geld. Dafür zuständig ist die Vatikanbank. Und die scheint ihr Geschäft inzwischen nach Skandalen gut hinzubekommen. Sie meldete für das zurückliegende Geschäftsjahr 2025 einen kräftigen Gewinnzuwachs von 55,5% auf nunmehr 51 Millionen Euro. Denn dem Papst abgeführte Dividende wuchs noch stärker. Sie lag bei 24,3 Millionen Euro. Das sind etwa 76% mehr als im Vorjahr. Auch wenn der Papst persönlich davon nichts hat. Alle Geldanlagen des IOR folgen laut Bank den ethischen Grundsätzen der katholischen Kirche.
0: Es ist 3:45.
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0: Die Nachrichten mit Gabi Hinterstößer.
13: Ukraine und Deutschland wollen gemeinsam Drohnen mit bis zu 1500 Kilometern Reichweite entwickeln. Das hat Verteidigungsminister Pistorius bei seinem Besuch in Kiew angekündigt. Er hob die inzwischen enge militärische Zusammenarbeit der beiden Länder hervor. Außerdem sagte der SPD-Politiker der Ukraine zu, dass Deutschland weiter ukrainische Soldaten ausbilden werde, auch nach einem möglichen Waffenstillstand. EU lehnt Altkanzler Schröder als Ukraine-Vermittler ab. Die EU-Außenbeauftragte Kallas sagte wörtlich, wenn wir Russland das Recht geben würden, in unserem Namen einen Verhandlungsführer zu benennen, wäre das nicht sehr klug. Auch der ukrainische Außenminister Sibiha sagte, sein Land unterstütze einen Vermittlereinsatz von Schröder nicht. Russlands Präsident Putin hatte die Personalie vorgeschlagen. Eine Hantavirus-Kontaktperson kommt aus Bayern. Sie war auf dem Kreuzfahrtschiff Hondius und wird am Nachmittag in einer Klinik im Freistaat erwartet. Wie ein Sprecher des Landesamts für Gesundheit weiter sagte, zeigt die Person keine Symptome, geht zur Sicherheit aber trotzdem in Quarantäne. München hat offiziell ersten Oberbürgermeister von den Grünen. Dominik Krause bekam am Vormittag die Amtskette von seinem SPD-Vorgänger Dieter Reiter überreicht. Bei der Feierstunde im Alten Rathaus waren Vertreter aus Politik, Wirtschaft und Gesellschaft dabei. Dieselpreis fällt erstmals seit Iran-Krieg wieder unter 2 Euro, das hat der ADAC mitgeteilt. Am Wochenende kostete ein Liter demnach im Durchschnitt 1,98 Euro. Auf dem Höhepunkt der Preisentwicklung rund um Ostern hatte er fast 2,50 Euro gekostet. Zum Preisrückgang beigetragen hat auch der seit Anfang Mai geltende Tankrabatt von knapp 17 Cent pro Liter. Das Wetter in Bayern, zeitweise schauerartiger Regen und örtlich Gewitter, 11 bis 21 Grad.
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0: Was werden Menschen in 100 oder 200 Jahren noch über uns wissen? Wie wir gelebt haben, was uns bewegt hat und welche Geschichten unseren Ort geprägt haben? Genau dafür gibt es Zeitkapseln. Eine Metallbox mit kleinen Botschaften an die Zukunft. In Garmisch-Partenkirchen wurde jetzt eine solche Kapsel hoch über der Partnach in der restaurierten Madonna verborgen. Als Zeichen für kommende Generationen. Martin Breitkopf.
15: Hoch über den reißenden Fluten der Partnach drohen sie seit Jahrhunderten, die Madonna. Unten donnert das Wasser durch die enge Klamm, Gischt liegt in der Luft und das Toben hallt von den Felswänden wieder. Und genau hier, an diesem spektakulären und schwer zugänglichen Ort, wird eine Botschaft an die Zukunft hinterlassen. Der neu gewählte Bürgermeister von Garmisch-Partenkirchen, Daniel Schimmer, hat die neue Zeitkapsel übergeben.
16: Es ist ein ganz großer Moment für mich und eine ganz große Ehre, als erster Bürgermeister diese Zeitkapsel jetzt übergeben zu dürfen und ein Stück weit unsere Geschichte des Ortes voranschreiben zu dürfen.
15: Die Kapsel ist aus Metall, achteckig und etwa so groß wie ein Schuhkarton. In ihr stecken Zeitungsausschnitte über die Restaurierung der Madonna, Euromünzen und eine Ortschronik. Auch Dokumente aus der alten Zeitkapsel. Die war bei Restaurierungsarbeiten eher zufällig entdeckt worden, versteckt im Fuß der Marienstatue. Für Klammwart Rudi Achtner ein Moment, der ihn bis heute bewegt.
17: Weil es ja niemand wusste und weil es ja nur zufälligerweise gefunden worden ist, weil der Restaurator unten den Deckel von dem Fuß weggemacht hat. War ein ganz toller Moment, da erinnert man sich auch schon wieder an Herrgott und ich bin ja ein sehr gläubiger Mensch und da ist man dann an Herrgott wieder ganz nah, wenn man sieht, die Madonna bringt da auch noch was.
15: Im Fuß der alten Madonna lagen verborgen Gold- und Silbermünzen aus der Kaiserzeit und eine Pergamentschriftrolle. Doch Wasser war eingedrungen, die Botschaft von damals konnte nicht mehr entziffert werden. Damit das dieses Mal nicht passiert, wurde die neue achteckige Kapsel besonders sorgfältig von Ferdinand Glassel hergestellt.
18: Wir haben da ein ganz hochwertiges Material aus VVA gewählt, das ja hochkorrosionsbeständig ist, mit den besten Mitteln, was es momentan so gibt, abgedichtet und verschraubt. Also die Kapsel, die ist jetzt auf jeden Fall wasserdicht.
15: Dann der entscheidende Moment. Das ist nicht ungefährlich. Eine Leiter liegt über der Klamm, tosende Fluten darunter. Ein Arbeiter tastet sich vorsichtig voran, die Zeitkapsel in der Hand. Letztlich erreicht er die Marienstatue und befestigt die Box direkt unter dem Fuß. Dort soll sie die nächsten Jahrzehnte, ja vielleicht so Jahrhunderte, überdauern.
16: Wir wissen nicht, wann sie das nächste Mal geöffnet wird. Und ich denke, dass die Menschen, die Bürgerinnen und Bürger, der nächste Bürgermeister, der sie öffnen wird, genauso überrascht und spannend reinschauen wird, wie wir es jetzt getan haben.
15: Und so bewahrt die Madonna hoch über der Partnach ein Stück Geschichte unserer Zeit für die Menschen von morgen.
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0: Von einem Desaster war die Rede, einem Blutbad einer historischen Niederlage. Bei den Kommunalwahlen im Vereinigten Königreich hat die Regierungspartei Labour am vergangenen Freitag 1400 Sitze verloren. Die großen Sieger waren die Rechtspopulisten von Reform UK. Jetzt verlangen Labour-Abgeordnete, dass Premierminister Keir Starmer persönliche Konsequenzen zieht. Die Lage scheint volatil. Diese Woche könnte entscheidend werden für Starmer. Aus London, Franziska Hoppen.
19: Die Luft wird dünner für Premierminister Keir Starmer. Nach der historischen Niederlage seiner Labour-Partei bei den Kommunal- und Regionalwahlen werden Rücktrittsforderungen aus den eigenen Reihen lauter. Labour-Abgeordnete Catherine West stellte ein Ultimatum. Wenn bis Montag niemand aus dem Kabinett den Premier herausgefordert hätte, täte sie es.
20: If you were a school failing an inspection report,
19: wenn eine Schule bei einer Inspektion durchfällt, würde man den Schulleiter entlassen. Ebenso bei einer Krankenhausinspektion oder in einem Unternehmen. Der Chef würde Verantwortung übernehmen und der Vorstand eine neue Führung einsetzen.
20: And the board would have to basically bring on new leadership.
19: So West im BBC-Fernsehen. Knapp 40 der 403 Labour-Abgeordneten haben den Premier zum Rücktritt aufgefordert. Nach Medienberichten soll Starmer ein Datum für seinen Rücktritt vorlegen. Doch die möglichen Anwärter halten sich bedeckt. Eine von ihnen, die Ex-Parteivorsitzende Angela Rayner, sprach sich für eine Rückkehr von Andy Burnham ins Parlament aus, der aktuell Bürgermeister von Greater Manchester ist. Auch er gilt als möglicher Anwärter. Einen Konsens darüber, wer das Potenzial zum Parteichef hätte, alle in der Partei hinter sich versammeln könnte, gibt es bislang nicht. Starmer selbst erklärte in einem Interview mit der Zeitung Observer am Wochenende, er wolle sogar noch eine zweite Legislatur dranhängen, also insgesamt 10 Jahre im Amt bleiben. Eine Aussage, die die Reform UK-Abgeordnete Nadine Dorries kaum glauben konnte.
21: He's reached a state now of delusional hubris. If what he's saying is he wants 10 more years, he shouldn't have 10 more minutes.
19: Starmer sei in einem Zustand wahnhafter Überheblichkeit. Statt 10 Jahren im Amt sollten ihm nicht einmal 10 Minuten gewährt werden. Doch es gibt auch Labour-Abgeordnete, die vor dem Chaos und Drama einer Führungskrise warnen, etwa Bildungsministerin Bridget Phillipson.
21: I just do not believe.
19: Ich glaube einfach nicht, dass die Botschaft dieser Wahlen lautet, dass wir uns als Partei streiten und uns gegenseitig bekämpfen sollten. Denn mitten in der Regierungszeit haben die Abgeordneten anderes zu tun. Briten haben genug von dem teuren Wocheneinkauf, den teuren Tankfüllungen. Und auch außenpolitisch käme ein Machtvakuum ungelegen. Als wichtiger Unterstützer im Ukraine-Krieg, bei Verhandlungen zu den Spannungen im Nahen Osten oder bei Gesprächen mit dem Weißen Haus sind klare Linie und ruhige Hand gefordert. Doch alle Zeichen deuten auf eine volatile Woche für Starmer. Die Geduld bei den Briten für die Führungsfrage derweil schrumpft. Jeremy Vine, Moderator einer BBC-Call-In-Sendung, berichtet von zahlreichen Anrufern mit folgender Meinung.
22: Swapping out Starmer may not be the answer.
19: Starmer abzusetzen und mit einem der potenziellen Nachfolger zu ersetzen, ist nicht die Lösung. Das ist, als würde man sich in die Hose machen und dann den Hut wechseln.
0: Regierungskrise in Großbritannien angesichts der großen Wahlschlappe bei den Regional- und Kommunalwahlen. Premierminister Starmer muss um sein Amt bangen, berichtete Franziska Hoppen.
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23: Mit André Siems. Wenn einem im öffentlichen Nahverkehr plötzlich wieder die kurzen Hosen anlachen, in den Biergärten wieder so ein Grundrauschen vom Weiten zu hören ist, ja, dann bewegen wir uns langsam, aber doch konsequent auf den Sommer zu. Eine Sportart ist dagegen noch gar nicht im Sonne-, Strand- und Meer-Modus, nämlich das Eishockey. Nach der Meisterschaft ist vor der WM und da gab's gute Neuigkeiten für den Bundestrainer Uli Schäfer.
24: Der deutsche Kader für die Eishockey-Weltmeisterschaft in der Schweiz ist jetzt komplett. Bundestrainer Harold Kreis hat weitere Verstärkung erhalten. Vom deutschen Meister Eisbären Berlin stoßen gleich 6 Spieler zur Nationalmannschaft. Torhüter Jonas Stettmer, die Verteidiger Kai Wissmann und Erik Mick sowie die Stürmer Andreas Eder, Freddy Tiffels und Manuel Widerer. Und auch NHL-Star Moritz Seider steht im Kader. Der Verteidiger hatte schon am Sonntag nach dem 2:5 im letzten Testspiel gegen die USA grünes Licht gegeben. Bei der WM in der Schweiz sind diesmal nur 3 deutsche NHL-Profis dabei. Neben Moritz Seider sind das Philipp Grubauer und Josh Samanski. Leon Dreiseitel, Tim Stützle und JJ Peterka hatten abgesagt. Die deutsche Mannschaft startet am Freitag gegen Finnland in das Turnier. Weitere Gegner in der Vorrunde sind Titelverteidiger USA, Gastgeber Schweiz, Lettland, Österreich, Ungarn und Aufsteiger Großbritannien. Das Ziel ist der Einzug ins Viertelfinale. Bei der vergangenen WM schied Deutschland bereits nach der Vorrunde aus.
23: 56 Spiele, 2 Tore. Das ist die Bilanz von Kevin Vogt beim FC Augsburg, wo er zwischen 2012 und 2014 mal in der Fußball-Bundesliga gespielt hat. Er ist schon so ein kleiner Wandervogel. Lange ausgehalten hat er es nicht unbedingt. Köln, Hoffenheim, Bremen, Berlin und zuletzt nochmal Bochum. Das waren neben dem FCA seine Stationen als Profi. Warum waren? Denn jetzt ist Schluss. Vogt geht in Rente, weil der Körper einfach zu sehr zwickt. Christian Schulze.
2: Über 300 Mal lief er in der Fußball-Bundesliga auf. Weitere Spiele werden für Kevin Vogt weder im deutschen Oberhaus noch in einer anderen Liga folgen. Aus gesundheitlichen und verletzungsbedingten Gründen haben sich der Routinier und sein aktueller Verein, der VfL Bochum, einvernehmlich darauf verständigt, den noch bis 2027 laufenden Vertrag aufzulösen. Eine unglaublich schwere Entscheidung, sagt Vogt. Fußball war mein Leben, seit ich denken kann, und der VfL dabei immer etwas Besonderes. In Bochum geboren, spielte Vogt ab 2004 zunächst in der Jugend des VfL und feierte 2009 gegen Borussia Dortmund schließlich sein Debüt in der Bundesliga. Im vergangenen Sommer kehrte er zu seinem VfL zurück, doch in dieser Saison kommt er auf gerade einmal 3 Spiele in der zweiten Liga. In der Bundesliga lief er am häufigsten für die TSG Hoffenheim auf. Bei den Greichgauern stand er insgesamt 7 Jahre unter Vertrag und spielte auch in der Champions League. Weitere Stationen waren der FC Augsburg, der 1. FC Köln, Werder Bremen und Union Berlin. In seiner Karriere sorgte Vogt für 2 Besonderheiten. Er hält den alleinigen Torlosrekord der Bundesliga. Zwischen seinem Tor für den 1. FC Köln im Oktober 2014 gegen Borussia Dortmund und seinem Treffer für Union Berlin im Oktober 2024 ebenfalls gegen den BVB lagen stolze 275 Spiele. Zudem zählt Kevin Vogt zum kleinen Kreis von nur 6 Spielern, die in der Bundesliga am gleichen Spieltag für 2 Vereine aufliefen. In der Saison 2023/24 absolvierte er den 13. Spieltag zunächst mit Hoffenheim und nach seinem Wechsel in einem Nachholspiel auch mit Union Berlin. Die außergewöhnliche Karriere von Kevin Vogt geht nun zu Ende.
23: Schiedsrichter Sven Jablonski leitet das DFB-Pokalfinale zwischen dem FC Bayern München und Titelverteidiger VfB Stuttgart. Das gab der Deutsche Fußballbund heute bekannt. Das Endspiel steigt ja am 23. Mai um 20 Uhr live im Ersten und auch komplett live hier auf BR24 im Berliner Olympiastadion. Karl-Heinz Rummenigge hat mehr Macht für die Videoschiedsrichter eingefordert. Rummenigge meinte in einem Interview mit dem Kicker, Entscheidungen sollten in Zukunft anders als bisher auch direkt vom VAR getroffen werden können. Der Schiedsrichter auf dem Platz muss nicht die finale Entscheidung fällen, so Rummenigge. Und der frühere Nationalspieler Michael Poppmeier ist neuer Bundestrainer im 15er Rugby. Das hat der Verband Rugby Deutschland heute mitgeteilt. Poppmeier ersetzt Marc Kuhlmann, der nach dem Abstieg aus der Europameisterschaft und knapp 6 Jahren im Amt aus privaten Gründen zurückgetreten war. Poppmeier war davor im Staff von Kuhlmann. Und Antonio Rüdiger, der steht ja immer wieder in der Kritik. Die frühere Fußballnationaltorhüterin Almut Schuld sieht in ihm daher keine Rolle als Vizekapitän bei der deutschen Fußballnationalmannschaft. Sie sagt, für mich muss ein Führungsspieler ein Vorbild sein und die Richtung vorgeben. Rüdiger macht das nicht.
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0: A3 Nürnberg Richtung Passau zwischen Beratshausen und Laber ein Unfall. A6 Pilsen Richtung Nürnberg zwischen Weithausautobahn und Pleistein 3 Kilometer Stau an einer Baustelle. Die A8 Stuttgart Richtung München 3 Kilometer Stau zwischen Odelzhausen und Dachau-Fürstenfeldbruck. Dann die A9 München Richtung Nürnberg in der Einfahrt Schwabing ein Unfall im Kurvenbereich. A9 Nürnberg Richtung Berlin in der Einfahrt Kreuz Nürnberg Ost Behinderungen nach einem Unfall. Und noch die A93 Regensburg Richtung Weiden zwischen Regenstauf und Ponholz ein Unfall auf der rechten Spur. Das Wetter in Bayern. Heute gibt es schauerartige Regenfälle. Regional sind auch Gewitter dabei. Dazu kommt böiger Wind bei 11 bis 21 Grad. Kommende Nacht kann es dann in den Alpen sogar bis auf 1000 Meter runter schneien. Im Allgäu sogar noch tiefer bei Werten zwischen 0 und 7 Grad. Morgen noch sehr unbeständig, dann beruhigt sich das Wetter so langsam.

0: 15 Uhr.
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0: Mit diesen Themen: Deutschland und die Ukraine wollen gemeinsam Drohnen entwickeln. Darüber hat Bundesverteidigungsminister Pistorius in Kiew beraten. Die europäischen Außenminister lehnen Altkanzler Schröder als Vermittler im Ukraine-Krieg ab. Das Angebot aus Russland wird skeptisch bewertet. Und jeder 9. Internetnutzer ist im vergangenen Jahr Opfer von Cyberkriminalität geworden. Auch das ein Thema gleich. Am Mikrofon ist Claudia Eichberger. Deutschland und die Ukraine hatten bei den letzten Regierungskonsultationen im April vereinbart, in der Rüstung stärker zusammenzuarbeiten. Deswegen ist Bundesverteidigungsminister Boris Pistorius heute nach Kiew gereist, um eben über diese Kooperation zu beraten. Von den Erfahrungen, die die Ukraine im Abwehrkrieg gegen Russland gemacht hat, möchte Deutschland nämlich profitieren. Drohnen mit längerer Reichweite sollen gemeinsam entwickelt und produziert werden. Rebecca Barth berichtet aus Kiew.
2: Man spüre, dass etwas in Bewegung sei, sagt Boris Pistorius am Vormittag in der ukrainischen Hauptstadt Kiew. Vorangegangen sei ein sehr intensives Gespräch mit seinem ukrainischen Amtskollegen Mykhailo Fedorov. Die rasante technologische Entwicklung ukrainischer Rüstungsproduzenten im Bereich unbemannter Systeme habe mittlerweile einen sichtbaren Effekt auf dem Schlachtfeld, betont der deutsche Verteidigungsminister. Darin liege auch der Grund für die jüngsten Aussagen des russischen Machthaber Wladimir Putins zu einem möglichen Kriegsende, meint Pistorius.
3: Ich glaube, dass Putin am Ende mit diesem Vorgehen jetzt aktuell von der eigenen Schwäche ablenken will. Er kann derzeit kaum Geländegewinne vorweisen. Seine Armee verliert immer wieder Teile von erobertem Gebiet.
2: Man wolle mit der Ukraine eine strukturierte, langfristige Partnerschaft aufbauen. Das Ziel, den europäischen Kontinent sicherer machen und von den Erfahrungen der Ukraine auf dem Schlachtfeld lernen. Auch der ukrainische Verteidigungsminister Mykhailo Fedorov betont jüngste Erfolge der ukrainischen Armee, die vor allem auf die Weiterentwicklung technologischer Fähigkeiten zurückzuführen sei. Deutschland hat begonnen, Mittel- und Langstreckenfähigkeiten zu finanzieren, die von großer Bedeutung sind. Wie unser Präsident sagt, unsere Sanktionen durch Langstreckenangriffe ermöglichen es uns heute, die Logistik unseres Feindes zu unterbrechen. Das unterstreicht erneut die Qualität der Unterstützung und die Finanzierung dieser aktuell wichtigsten Bereiche. Russland fehle mittlerweile die Stärke, seine Angriffe fortzusetzen, betont Fedorov. Nach unterschiedlichen Schätzungen erleidet die russische Armee aktuell die größten Verluste seit Beginn der Vollinvasion vor mehr als 4 Jahren. Experten gehen davon aus, dass die Ukraine die personelle Überlegenheit der russischen Truppen mittels Drohnen an vielen Frontabschnitten ausgleichen könne.
0: Der Vorschlag aus dem Kreml, Altkanzler Schröder als Vermittler im Ukraine-Krieg einzusetzen, wird also skeptisch gesehen. Das geht auch aus dem Bericht von Rebecca Barth hervor. Und es ist auch Thema heute beim Treffen der EU-Außenminister in Brüssel. Schon vor den Beratungen schlossen viele Schröder als Vermittler öffentlich aus und sprachen von einem Scheinangebot. Der deutsche Staatsminister für Europa, Gunter Kriechbaum, sagte, Schröder fehle die Eignung als ehrlicher Makler. Sabrina Fritz berichtet aus Brüssel.
4: Der russische Präsident Putin hat Friedensgespräche in Moskau angeboten und als Vermittler Ex-Kanzler Schröder ins Spiel gebracht. Schröder sei ein Lobbyist russischer Staatskonzerne gewesen, so die Außenbeauftragte der EU Kaja Kallas. Damit würde er auf beiden Seiten des Tisches sitzen. Und auch der deutsche Staatssekretär Kriechbaum sieht Schröder nicht in der Rolle eines neutralen Vermittlers. Er hätte sich zu sehr von Putin vereinnahmen lassen. Der ukrainische Außenminister Andriy Sybja ist ebenfalls in Brüssel. Er beschreibt eine neue Realität auf dem Schlachtfeld. Die Ukraine sei stärker geworden, auch dank der Unterstützung der europäischen Partner. In Brüssel wird heute auch über das Schicksal tausender ukrainischer Kinder beraten, die nach Russland verschleppt wurden. Die Außenminister wollen Personen, die dabei geholfen haben, mit Sanktionen bestrafen.
0: 5,4 Millionen Mitglieder haben die Gewerkschaften, die zusammen im Deutschen Gewerkschaftsbund organisiert sind. An der Spitze des DGB steht seit 4 Jahren Jasmin Fahimi und sie wird es bleiben. Denn beim Bundeskongress des DGB wurde sie mit 96% der Stimmen wiedergewählt. Sie warnte angesichts anstehender Reformen vor Angriffen auf Arbeitsrechte und den Sozialstaat. Raimund Bacher aus dem BR24-Team berichtet.
5: Auf dem Kongress in Berlin stimmten 370 Delegierte für Ja, nur 15 stimmten gegen Fahimi, 3 enthielten sich. Die ehemalige SPD-Bundestagsabgeordnete und Staatssekretärin führt den DGB seit 2022. Auch ihr Team bleibt. Vizechefin Elke Hanak, der stellvertretende Vorsitzende Stefan Körzel und Vorständin Anja Piel haben ebenfalls klare Mehrheiten bekommen. Unter dem Motto »Stärker mit uns« beraten die Delegierten bis Mittwoch über Tarifpolitik, Rente und Sozialreformen. Politprominenz von Regierung und Opposition gibt sich die Klinke in die Hand. Fahimi selbst erklärte heute:
6: Deswegen ist all das, worüber ich leidenschaftlich diskutiere, das sind keine abstrakten Ziele, das ist kein Luxus, sondern es geht um die Lebenschancen von Millionen Menschen in diesem Land. Darum, dass wir doch mit gesellschaftlichem Zusammenhalt, mit Solidarität, mit Zuwendung und Respekt zueinander viel, viel mehr bewegen können als mit Hass und Hetze.
5: Mit der klaren Wiederwahl Fahimis stärkt der DGB seine Rolle als Gegengewicht in der Debatte über Löhne, Rente und Sozialstaat. Fahimi setzt auf mehr Tarifbindung, bessere Einkommen und Respekt für Beschäftigte. In den kommenden Monaten will der Gewerkschaftsbund seine knapp 5,5 Millionen Mitglieder stärker mobilisieren, in Betrieben, auf der Straße und an den Verhandlungstischen. Die Botschaft vom Kongress in Berlin: Ohne die Stimme der Gewerkschaften geht in der Arbeitswelt wenig.
0: Über 1000 Beschäftigte arbeiten in der PCK-Raffinerie im brandenburgischen Schwedt. Hier wird unter anderem Kerosin und Sprit hergestellt. Doch in letzter Zeit fehlte es an Öl, weil Russland die dringend benötigten Lieferungen aus Kasachstan durch die Druzhba-Pipeline blockiert. Das sorgte bei der Belegschaft für Jobsorgen. Nun aber sicherte Bundeswirtschaftsministerin Reiche dem Personal bei ihrem Besuch der Raffinerie eine Beschäftigungsgarantie zu. Und auch zu drohenden Treibstoffengpässen äußerte sich die CDU-Politikerin, berichtet aus Schwedt Anne-Kathrin Mellmann.
7: Zu Berichten über einen möglichen Kerosinmangel sagte Bundeswirtschaftsministerin Katharina Reiche: Manche öffentliche Diskussion scheint mir überzogen. Beim Besuch der Raffinerie PCK Schwedt in Brandenburg nannte die CDU-Politikerin Reiche die Situation in Deutschland stabil. Höhere Preise könnten für Urlaubsreisende eine Belastung werden. Katharina Reiche verwies auf die vorhandene staatliche Reserve und sagte wörtlich: Wir haben keinen Anlass, Sorgen zu verstärken. Die Raffinerie Schwedt erhält seit Anfang des Monats kein Öl aus Kasachstan mehr, weil Russland die Lieferung durch die Druzhba-Pipeline gestoppt hat. Der Anteil kasachischen Öls macht etwa ein Fünftel der Lieferungen aus. Auch die PCK Schwedt produziert Kerosin. Der Wegfall von Lieferungen aus Kasachstan heiße nicht, dass in der PCK Schwedt kein Kerosin produziert werde, so die Bundeswirtschaftsministerin.
0: Wer im Internet unterwegs ist, sollte sich mehr um die Sicherheit seiner Daten kümmern. Denn viele werden Opfer von Cyberkriminalität. Das geht aus dem neuen Cybersicherheitsmonitor des Bundesamtes für Sicherheit in der Informationstechnik hervor. Die Zahl der Menschen, die im vergangenen Jahr Opfer von Cyberkriminalität geworden sind, ist deutlich gestiegen. Besonders oft betrogen wird beim Shopping im Internet. Tobias Alschoma berichtet.
8: Im vergangenen Jahr sind wieder mehr Menschen in Deutschland als im Vorjahr Opfer von Internetkriminalität geworden. Das geht aus dem aktuellen Cybersicherheitsmonitor 2026 hervor. Mehr als jeder vierte Befragte war in seinem Leben schon mal von Straftaten im Netz betroffen. Am häufigsten agieren Kriminelle betrügerisch im Bereich Online-Shopping. Das ist wie bereits in den vergangenen Jahren das am weitesten verbreitete Delikt. Ein Drittel der Betroffenen hat dabei finanzielle Verluste erlitten. Trotz der vielen Fälle von Cyberkriminalität schätzt mehr als die Hälfte der Befragten das Risiko, selbst Opfer einer Straftat im Internet zu werden, als gering ein. 40% informierten sich nur selten über Cybersicherheit. Zudem zeigte nur knapp ein Drittel aller Betroffenen die Straftaten bei der Polizei an. Für den aktuellen repräsentativen Report sind Anfang Januar etwas mehr als 3000 Bundesbürger ab 16 Jahren befragt worden.
0: Und mehr dazu hören Sie um 16.20 Uhr bei uns im Programm im Thema des Tages. Seit dem Ende des Krieges in Bosnien-Herzegowina überwacht ein hoher Repräsentant der internationalen Gemeinschaft den Frieden. Das ist gerade der deutsche CSU-Politiker Christian Schmidt. Doch der hat jetzt seinen vorzeitigen Rücktritt erklärt. Offiziell werden persönliche Gründe angegeben. Medien berichten aber, dass die USA auf Schmidts Abgang gedrängt haben. Sarah Beham berichtet über den Rücktritt des hohen Repräsentanten.
9: Christian Schmidt zieht in einer Pressemitteilung eine gemischte Bilanz seiner Amtszeit. Zwar seien wichtige Fortschritte erreicht worden, beispielsweise bei staatlichen Institutionen und Wahlen, dennoch stünden weiterhin zentrale Reformen aus. Das Büro des Hohen Repräsentanten bleibe deshalb unverzichtbar, wie es heißt. Der CSU-Politiker Schmidt betonte, die internationale Gemeinschaft müsse weiter geschlossen hinter dem Land stehen. Stabilität auf dem Westbalkan sei entscheidend für die Region, aber auch für die Sicherheit und den Wohlstand in ganz Europa. Laut Medienberichten gibt es hinter den Kulissen Druck aus Washington. Demnach wollen die USA unter Präsident Donald Trump einen Nachfolger, der aus ihrer Sicht politisch weniger konfrontativ auftrete. Diskutiert werden dabei auch wirtschaftliche Interessen. Trump-nahe Investoren planen offenbar Energieprojekte in Bosnien und Herzegowina, darunter eine Gaspipeline aus Kroatien. Unterstützt werden diese Pläne demnach vom bosnisch-serbischen Nationalisten Milorad Dodik, ein Verbündeter Wladimir Putins und zugleich schärfster Kritiker Schmidts. Dodik hatte US-Präsident Trump immer wieder öffentlich gelobt. Nach Trumps Rückkehr ins Weiße Haus hob Washington große Teile der US-Sanktionen gegen Dodik, seine Familie und sein Netzwerk wieder auf. Dem bosnisch-serbischen Politiker werden Korruption und separatistische Politik vorgeworfen. Vor 30 Jahren wurde der Bosnienkrieg mit den USA als Vermittler mit dem Friedensabkommen von Dayton beendet. Der Hohe Repräsentant überwacht seit dem Abkommen die Umsetzung des Friedens in Bosnien und Herzegowina.
0: Die letzten Passagiere des Kreuzfahrtschiffes Hondius, auf dem das Hunter-Virus ausgebrochen ist, werden evakuiert. Sie sollen heute von den Kanaren in die Niederlande geflogen werden. 4 deutsche Passagiere sind schon in Frankfurt angekommen. Dort wurden sie untersucht und müssen sich die nächsten Wochen aber noch isolieren. Das Bundesgesundheitsministerium gab Einzelheiten zu ihrer Herkunft bekannt. Birte Sönnigsen berichtet.
10: Nach Angaben des Bundesgesundheitsministeriums zeigen die 4 nach Deutschland gebrachten Passagiere bisher keine Symptome. Geplant ist, dass sie in ihre Heimat weiter transportiert werden. Nach Berlin, Baden-Württemberg, Bayern und Sachsen. Dort sollen sie vorsorglich in Quarantäne gehen. Wie lange und wie die Quarantäne konkret aussehen soll, darüber entscheiden die zuständigen Gesundheitsämter vor Ort. Das Bundesgesundheitsministerium geht allerdings davon aus, dass die Betroffenen in ihren Wohnorten in häusliche Quarantäne gehen können. Das Risiko für die Menschen in Deutschland schätzt die Bundesregierung weiter als sehr gering ein. So sieht es auch der Chef des Robert-Koch-Instituts. Im ZDF sagte Lars Schade, er sehe keine Pandemiegefahr. Das Hunter-Virus sei ein ganz anderer Erreger als etwa das Coronavirus. Die Gefahr sei nicht vergleichbar. Das Hunter-Virus ist seit mehr als 30 Jahren bekannt. Seitdem sei es immer gelungen, einen Ausbruch unter Kontrolle zu bringen, sagte der RKI-Chef.
0: Der in Polen per Haftbefehl gesuchte ehemalige Justizminister Szobro hat sein Exil in Ungarn verlassen. Er war in Polen maßgeblich für den Rückbau der Justiz verantwortlich. Ihm werden Korruption, Amtsmissbrauch und die Veruntreuung von Geldern vorgeworfen. Jetzt wurde er in den USA gesichtet. Lukas Tomaszewski schildert die Ereignisse.
11: Ungarn hat ihm Anfang des Jahres Asyl gewährt. Doch als der neue proeuropäische Premier Peter Modjor am Wochenende vereidigt wurde, hat Szobro Budapest verlassen. Modjor hatte zuvor signalisiert, dass er politischen Freunden seines Vorgängers Viktor Orban keine Zuflucht geben werde. Am Sonntag wurde Szobro am Flughafen in Newark bei New York gesehen und gab dem rechten polnischen Fernsehsender Republika ein Interview. Ich bin gestern angekommen, das ist ein unglaublich schönes Land und die stärkste Demokratie der Welt. Viele Polen kommen täglich her und einer von ihnen bin ich. Mit welchem Reisedokument Zbigniew Szobro eingereist ist, wurde im Interview nicht verraten, denn polnische Behörden hatten seinen Pass zuvor ungültig gemacht. Nach Medienberichten könnte er ein US-Visum mit der Zustimmung Donald Trumps bekommen haben, möglicherweise ein Journalistenvisum, denn TV Republika hat angekündigt, Szobro fortan als politischen Kommentator beschäftigen zu wollen. Der polnische Generalstaatsanwalt will noch heute ein Auslieferungsgesuch an die USA stellen.

0: 15.15 Uhr.
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0: Gabi Hinterstoißer mit den Nachrichten.
2: Pistorius zweifelt an Ukraine-Vorschlag aus Moskau. Kreml-Chef Putin hatte ein Ende des Krieges angedeutet und Altkanzler Schröder als Vermittler bei möglichen Friedensgesprächen ins Spiel gebracht. Pistorius sprach bei einem Besuch in Kiew von einem möglichen Täuschungsmanöver. Wenn Putin den Krieg beenden wolle, könne er einfach seine Truppen abziehen. EU verhängt Sanktionen wegen von Russland verschleppter Kinder. Die Außenminister haben sich in Brüssel darauf geeinigt, 16 Personen und 7 Einrichtungen zu bestrafen. Unter anderem werden ihre Vermögen in der EU eingefroren. Die EU-Staaten werfen den Beschuldigten vor, für die Entführung von rund 20.000 Kindern aus der Ukraine verantwortlich zu sein. Hoher Repräsentant für Bosnien und Herzegowina kündigt. Rückzug an Christian Schmidt von der CSU teilte mit, nach fast 5 Jahren im Amt aufzuhören. In seiner Rolle hat er viele Befugnisse und kann zum Beispiel Gesetze erlassen. Medien berichten, dass die USA hinter den Kulissen Druck ausübten. Dabei soll es auch um Geschäftsinteressen der Familie Trump gehen. Fahimi ist als Vorsitzender des Deutschen Gewerkschaftsbundes wiedergewählt. Beim Bundeskongress in Berlin bestätigten rund 96% der Delegierten die frühere SPD-Politikerin für eine zweite 4-jährige Amtszeit. Am Abend spricht Finanzminister und SPD-Chef Klingbeil zu den Gewerkschaftlern. Morgen hat sich Kanzler Merz von der CDU angekündigt. Feuerwehr macht Fortschritte am Saurüsselkopf. Nach dem Waldbrand in den Chiemgauer Alpen suchen und löschen Einsatzkräfte noch verbleibende Glutnester. Mehr als 300 Feuerwehrler sind deshalb auch heute vor Ort. Wie lange noch, hängt vom Wetter ab. Und das ist heute durchwachsen mit Regenschauern und örtlichen Gewittern bei 11 bis 21 Grad.
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3: mit Ursula Trischler. Großeinsatz von Feuerwehren, Rettungssanitätern und Polizei mitten in der Landshuter Innenstadt. Im Gebäude der Staatsanwaltschaft soll eine gefährliche Chemikalie ausgetreten sein. Was dazu bislang bekannt ist, weiß Harald Mitterer.
4: Nach BR-Informationen wurden 4 Menschen, wie es heißt, mittelschwer verletzt. Die Umstände sind noch unklar. Noch immer stehen zahlreiche Einsatzfahrzeuge von Feuerwehren, Rettungsdienst und Polizei beim Justizzentrum auf Höhe der Staatsanwaltschaft. Die Einsatzkräfte bitten darum, das betroffene Gebiet weiträumig zu umfahren. Näheres ist noch nicht bekannt.
3: Der Grünen-Politiker Dominik Krause ist Münchens neuer Oberbürgermeister. SPD-Altoberbürgermeister Dieter Reiter hat heute Vormittag Dominik Krause offiziell das Amt übergeben. Bei einer Feierstunde im Alten Rathaus hängte der 67-Jährige dem neu gewählten Rathauschef die goldene Amtskette um, im Beisein zahlreicher geladener Gäste aus Politik, Wirtschaft und Gesellschaft. Dieter Reiter bekam zum Abschied stehende Ovationen. Der 35-Jährige Krause ist der erste grüne Oberbürgermeister Münchens, Birgit Gundner berichtet.
5: 7 Wochen nach seiner Wahlniederlage gab sich Alt-Obi Reiter locker, aber auch nachdenklich. Man darf sich seiner Macht und der Gunst der Wähler niemals zu sicher sein, sagte er. Und?
6: Demokratie ist manchmal auch ganz vernünftig. Manchmal ist es auch ganz gut, wenn man dazu gezwungen wird, über seine eigene Schaffenskraft nachzudenken und zu sagen, mei, ich habe das jetzt 12 Jahre mit Leidenschaft gemacht, habe es gern gemacht und nicht alles falsch gemacht, aber jetzt ist auch gut.
5: Der neue Oberbürgermeister Dominik Krause dankte Reiter mit den Worten, du hast München sicher und gut durch die 12 Jahre gesteuert. In seiner Eröffnungsrede skizzierte Krause dann noch einmal die großen Herausforderungen der nächsten Jahre, allen voran den Wohnungsbau und die Konsolidierung des Haushalts. Zugleich will er im Stadtrat politische Barrieren öfter überwinden.
7: Der Stadtrat ist kein Gegeneinander, kein typisches, wie man es aus Parlamenten kennt, sondern eigentlich ein Ort, wo ein konstruktiver Umgang miteinander stattfinden soll.
5: Noch vor der Sitzung hatten Grüne, SPD, FDP, Rosa Liste und Freie Wähler den Koalitionsvertrag unterzeichnet.
3: Rund 100 Schülerinnen und Schüler sind in diesen Tagen im schwäbischen Landkreis Dillingen mit dem Entdeckerbus unterwegs. Sie alle interessieren sich für Handwerksberufe und fahren mit dem Bus von Betrieb zu Betrieb. Die Kreishandwerkerschaft organisiert diese ganz besondere Buslinie gemeinsam mit den örtlichen Betrieben. Judith Zacher hat Details.
8: Reinschnuppern, ausprobieren, mitarbeiten. In einer Zimmerei, Metzgerei, auf dem Bau. Das können die Jugendlichen, die in diesen Tagen im Entdeckerbus mitfahren. Die wurden vorher gezielt ausgesucht. Nur wer sich auch vorstellen kann, einen Handwerksberuf zu erlernen, darf mit. So will man gezielt noch mehr Interesse wecken, vielleicht für ein anschließendes Praktikum. Schon zum 8. Mal fährt der Entdeckerbus zahlreiche Betriebe im Landkreis Dillingen an. Insgesamt sieht Kreishandwerksmeister Christoph Schweier einen Aufwärtstrend. Die Nachfrage nach Ausbildungsplätzen im Handwerk steigt. Nicht zuletzt auch wegen der Angst vor KI, meint er. Was mit den Händen gemacht wird, kann nicht so leicht durch KI ersetzt werden, so seine Erklärung. Bis Mittwoch.
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9: Sein Name war in der Finanzbranche in den 2000er Jahren sehr bekannt, Hanno Berger. Er galt als einer der profiliertesten Steuerrechtler Europas, Top-Adresse für die Finanzelite. Mittlerweile sitzt Hanno Berger im Gefängnis seit 4 Jahren schon. Er ist ein rechtskräftig verurteilter Straftäter wegen Cum-Ex-Geschäften zu Lasten der Steuerkasse im großen Stil. Berger selbst hält sich für ein Bauernopfer. Die wirklich Schuldigen habe die Justiz ungeschoren gelassen. Im WDR-Podcast Inside Cum-Ex kommt der ehemalige Top-Manager nun erstmals ausführlicher zu Wort. 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Einzelheiten von Paulina Milling.
10: Er sitzt in der JVA Schwalmstadt ein, einst renommierter Steuerrechtler und Multimillionär, jetzt hinter Gittern in der hessischen Provinz.
11: Lustig ist das natürlich nicht, ja, im Knast zu sitzen. Es sind halt auch wirklich viele, wie soll ich sagen, doch Menschen hier drin, die ein bisschen krumm sind, um das mal so zu sagen. Ja. Sie haben halt alles, ja, Mörder, Räuber, alles. Ja.
10: Ein krasser Gegensatz zu dem, was Hanno Berger früher gewohnt war. Kanzlei in einem Wolkenkratzer im Herzen des Frankfurter Bankenviertels.
11: Ich war im 32. Stock, ja, und hab da, linke Hand war die Deutsche Bank. Und direkt vor mir, da war der alte Opa, ja. Und war ein sehr schöner Platz, großes Büro, ja. Und es war natürlich nicht ganz billig. Ja.
10: Von dort oben sehen die Passanten klein aus, wie Ameisen. Berger war dagegen nur für große Fische im Dienst.
11: Ich sag mal so, ich habe sehr einflussreiche, bekannte Leute auch beraten, natürlich, klar. Ja.
10: Superreiche, Namen nennt er nicht. 2004 entdeckt Hanno Berger ein Wertpapiergeschäft, das nach wenigen Monaten gut 20% Rendite verspricht. Sagenhaft. Und das Risiko? Ziemlich gering. Das Geld fließt nämlich direkt vom Staat. Mit Hilfe eines Aktienhandels ließen sich die beteiligten Akteure Steuern erstatten, die sie nie eingezahlt haben. Dieses Modell wird später Cum-Ex heißen. Es erweist sich für Berger und viele andere als eine Lizenz zum Gelddrucken. So werden mit Cum-Ex in Deutschland mindestens 10 Milliarden Euro aus der Staatskasse gestohlen. Zwischen 2006 und 2011 macht Berger das Modell Cum-Ex superreichen Privatinvestoren zugänglich. Laut der Gerichte bringt Cum-Ex ihm persönlich rund 15 Millionen Euro ein. Seit 2012 wird gegen Cum-Ex-Akteure ermittelt. Es gibt rund 1.800 Beschuldigte. Nur 40 von ihnen wurden bislang angeklagt, 24 verurteilt, darunter auch Hanno Berger. Auch der Bundesgerichtshof, das höchste deutsche Strafgericht, hat geurteilt, Cum-Ex war immer illegal. Doch Berger bleibt uneinsichtig.
11: Kenne ich alles. Unsinn. Ja, ja. Phrasen. Wo ist das Gesetz? Dummes Zeug.
10: Hanno Berger pocht weiter darauf, es habe eine Gesetzeslücke für Cum-Ex gegeben und er hält sich deshalb weiterhin für unschuldig.
11: Ich sage mal, ja, ich fühle mich als Baueropfer, das ist klar.
10: Cum-Ex sei weit verbreitet gewesen.
11: Das haben nahezu alle Banken schon seit Jahren gemacht.
10: Politik und Behörden hätten von der Cum-Ex-Industrie gewusst.
11: Die waren voll informiert. Ist doch klar.
10: Mit diesem Vorwurf hat Hanno Berger tatsächlich einen Punkt. Der Staat wurde gewarnt von gewissenhaften Mitarbeitern innerhalb der Aufsichtsbehörden, von Whistleblowern. 2002, 2007 und 2010. Damals landeten sogar 566 konkrete Cum-Ex-Verdachtsfälle beim Bundeszentralamt für Steuern. Die Liste wurde abgeheftet. Es passierte nichts. Der Staat hat lange weggeschaut. Berger, seit 4 Jahren im Gefängnis, kämpft von dort aus weiter für seinen Standpunkt und für seine Freilassung.
11: Ich will raus und ich werde mich wehren, solange ich kann. Ja.
10: Er wurde in 2 Prozessen wegen schwerer Steuerhinterziehung rechtskräftig verurteilt. Seit Sommer 2025 liegt sein Fall beim Europäischen Gerichtshof für Menschenrechte. In einem anderen Cum-Ex-Fall hat das Gericht eine Beschwerde abgelehnt.
9: Das war ein Bericht von Paulina Milling. 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
12: Mit Rebecca Reinhardt und den internationalen Filmfestspielen von Cannes. Bevor es morgen losgeht, beginnt das Festival schon mit einem Aufreger. Im Zentrum steht niemand anderes als Regielegende Werner Herzog. Mit 83 Jahren wollte er dort eigentlich seinen neuen Film Bucking Festard vorstellen. Eigentlich, denn Werner Herzog hat die Einladung jetzt abgelehnt. Markus Eicher, Film- und Kinospezialist des BR, was ist denn da passiert?
13: Naja, die Nachricht schlägt natürlich heute sehr interessant auf. Ein Tag vor Eröffnung der Filmfestspiele

0: Jetzt, 2026, wollte er nochmal im Wettbewerb sein, sagt jetzt ganz oder dann besser gar nicht. Was zeigt uns das? Was ist das für ein Signal?
1: Ich glaube, es ist ein Zeichen der verletzten Eitelkeit. Denn jemand wie Werner Herzog braucht keine Preise mehr. Er hat viele Preise weltweit gewonnen. Er hat Ehrenauszeichnungen bekommen. In Venedig, auf vielen Festivals. Die Filmwelt verehrt ihn. Die amerikanischen Filmregisseure huldigen ihm. Also Preise braucht jemand wie Werner Herzog nicht mehr. Ich glaube, es ist eher die Tatsache, dass man sich vielleicht ein bisschen dümpiert fühlt und sagt, ich wäre auch gern in diesem Spektrum gewesen, in dieser Liga. Da komme ich nicht rein. Gut, dann gehe ich halt woanders hin.
0: Im Film Bucking Festard geht es um eingeschworene Zwillingsschwestern, gespielt von Kate und Rooney Mara, die ein Loch durch einen Berg graben mit einem bestimmten Ziel, da Liebe zu finden. Zum Cast gehört unter anderem auch Orlando Bloom, ein Star-Aufgebot also und eine ungewöhnliche Handlung noch dazu. Wie groß ist denn jetzt der Verlust für Cannes, dass dieser Film dort nun nicht gezeigt wird?
1: Na, darüber kann man nur spekulieren. Vielleicht ist der Film einfach auch schlichtweg nicht gut und die Organisatoren in Cannes haben sich gedacht, da gibt's was Besseres. Denn hinter den Kulissen wird ja auch gemunkelt, der Genter Regisseur Lucas Dont, ein Mann, der mit einem tollen Film vor einigen Jahren schon für Aufsehen gesorgt hat, der ist nun im Wettbewerb mit Cowards. Und es hieß lange, Cowards wird nicht fertig und er schafft's nicht in den Wettbewerben und hat das doch geschafft. Und erstaunlicherweise ist dafür Werner Herzog rausgeflogen. Also vielleicht war das auch hinter den Kulissen ein Kampf um den vielleicht besseren Film. Vielleicht war es auch ein Kampf, einem jungen, aufstrebenden Regisseur mehr die Bühne zu bieten als einem älteren, bereits arrivierten. Wir wissen's nicht, man kann darüber nur spekulieren. Aber ich glaube, Verlust ist es keiner, denn ich bin mir hundertprozentig sicher, dass Werner Herzog mit diesem Film auf ein anderes Festival gehen wird.
0: Genau, also diese Möglichkeit hat er zu sagen, gut, dann gehe ich halt woanders hin und versuche es da nochmal. Wird das passieren?
1: Hundertprozentig ja, denn nehmen wir das Beispiel von Jim Jarmusch, dem kultigen Indie-Regisseur, bei dem war es genauso im vergangenen Jahr. Er hatte seinen Film Father, Mother, Sister, Brother auch für Cannes eingereicht. Auch er wurde dort nicht für den Wettbewerb in Betracht gezogen, ging dann nach Venedig und dann, Ironie der Geschichte, gewann er dort den Goldenen Löwen für seine Produktion.
0: Das heißt, was würdest du sagen, wer ist denn der Verlierer dieses Ganzen? Ist es Werner Herzog oder sind es die Festspiele von Cannes?
1: Ach, ich finde es natürlich schon ulkig, dass Werner Herzog bzw. Variety, die das Ganze ja publik gemacht hat, das Branchenblatt, einen Tag vor der Eröffnung von Cannes damit rauskommen. Denn die Tatsache als solche ist schon hinter den Kulissen natürlich sehr viel länger bekannt. Ich glaube, das ist so ein kleiner Schlenker auch. Na gut, dann, wenn ich beleidigt bin, dann zeige ich es euch auch. Verlierer in dem Sinn gibt's keine, denn wie erwähnt, der Film wird hundertprozentig bei einem anderen Fest laufen. Ich garantiere mal, dass es Venedig sein wird von Werner Herzog. Für Cannes ist es kein großer Verlust. Cannes braucht nicht mehr Werner Herzog und Werner Herzog braucht nicht mehr Cannes. Also das ist 1:1 ausgegangen.
0: Sagt Film- und Kinospezialist Markus Eicher. Wir haben gesprochen über Werner Herzogs neuen Film Bucking Festards, der ab morgen nicht in Cannes gezeigt wird. Da starten nämlich die Filmfestspiele und wir halten Sie natürlich auf dem Laufenden hier bei BR24.
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3: A6 Pilsen Richtung Nürnberg zwischen Waidhaus Autobahn und Pleistein 3 Kilometer Stau an einer Baustelle. B15 Regensburg Richtung Landshut zwischen Köfering und Pfarrkofen Behinderungen nach einem Unfall. Und das Wetter in Bayern, Schauer und Gewitter gibt's heute Nachmittag immer wieder. Lokal können die auch kräftiger ausfallen. Auch Starkregen ist mit dabei. Dazu weht ein böiger Westwind bei 11 bis 21 Grad. Kommende Nacht nur noch im Süden Schauer. Die Schneefallgrenze sinkt auf etwa 1000 Meter bei 7 bis 0 Grad. Morgen ein kühler Tag mit Schauern, da ist Graupel und auch Schnee dabei, nur 8 bis 13 Grad. Und dazu weht weiter ein böiger Wind. 15.30 Uhr ist es.
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3: Wir haben diese Themen im Programm in den nächsten Minuten. Deutschland und die Ukraine wollen gemeinsam Drohnen entwickeln. Darüber hat Bundesverteidigungsminister Pistorius in Kiew beraten. Unser erstes Thema. Die europäischen Außenminister lehnen Altkanzler Schröder als Vermittler im Ukraine-Krieg ab. Das Angebot aus Russland wird da skeptisch bewertet. Und jeder 9. Internetnutzer ist im vergangenen Jahr Opfer von Cyberkriminalität geworden. Auch das ein Thema gleich. Im Studio ist Claudia Eichberger. Deutschland und die Ukraine hatten bei den letzten Regierungskonsultationen im April vereinbart, in der Rüstung stärker zusammenzuarbeiten.

0: halten. Deswegen ist Bundesverteidigungsminister Boris Pistorius heute nach Kiew gereist, um eben über diese Kooperation zu beraten. Von den Erfahrungen, die die Ukraine im Abwehrkrieg gegen Russland schon gemacht hat, möchte Deutschland profitieren. Drohnen mit längerer Reichweite sollen gemeinsam entwickelt und produziert werden. Rebecca Barth berichtet aus Kiew.
1: Man spüre, dass etwas in Bewegung sei, sagt Boris Pistorius am Vormittag in der ukrainischen Hauptstadt Kiew. Vorangegangen sei ein sehr intensives Gespräch mit seinem ukrainischen Amtskollegen Mykhailo Fedorov. Die rasante technologische Entwicklung ukrainischer Rüstungsproduzenten im Bereich unbemannter Systeme habe mittlerweile einen sichtbaren Effekt auf dem Schlachtfeld, betont der deutsche Verteidigungsminister. Daher wolle man mit der Ukraine eine strukturierte, langfristige Partnerschaft aufbauen. Das Ziel, den europäischen Kontinent sicherer machen und von den Erfahrungen der Ukraine auf dem Schlachtfeld lernen. Auch der ukrainische Verteidigungsminister Mykhailo Fedorov betont jüngste Erfolge der ukrainischen Armee, die vor allem auf die Weiterentwicklung technologischer Fähigkeiten zurückzuführen seien. Russland fehle mittlerweile die Stärke, seine Angriffe fortzusetzen. Nach unterschiedlichen Schätzungen erleidet die russische Armee aktuell die größten Verluste seit Beginn der Vollinvasion vor mehr als 4 Jahren. Experten gehen davon aus, dass die Ukraine die personelle Überlegenheit der russischen Truppen mittels Drohnen an vielen Frontabschnitten ausgleichen könne.
0: Der Vorschlag aus dem Kreml, Altkanzler Schröder als Vermittler im Ukraine-Krieg einzusetzen, wird skeptisch gesehen. Das ist auch Thema heute beim Treffen der EU-Außenminister in Brüssel. Und schon vor den Beratungen schlossen viele Schröder als Vermittler öffentlich aus. Sie sprachen von einem Scheinangebot Russlands. Der deutsche Staatsminister für Europa, Gunter Kriechbaum, erklärte, Schröder fehle die Eignung als ehrlicher Makler. Sabrina Fritz berichtet.
2: Der russische Präsident Putin hat Friedensgespräche in Moskau angeboten und als Vermittler Ex-Kanzler Schröder ins Spiel gebracht. Schröder sei ein Lobbyist russischer Staatskonzerne gewesen, so die Außenbeauftragte der EU Kaja Kallas. Damit würde er auf beiden Seiten des Tisches sitzen. Und auch der deutsche Staatssekretär Kriechbaum sieht Schröder nicht in der Rolle eines neutralen Vermittlers. Er hätte sich zu sehr von Putin vereinnahmen lassen. Der ukrainische Außenminister Andriy Sybja ist ebenfalls in Brüssel. Er beschreibt eine neue Realität auf dem Schlachtfeld. Die Ukraine sei stärker geworden, auch dank der Unterstützung der europäischen Partner. In Brüssel wird heute auch über das Schicksal tausender ukrainischer Kinder beraten, die nach Russland verschleppt wurden. Die Außenminister wollen Personen, die dabei geholfen haben, mit Sanktionen bestrafen.
0: 5,4 Millionen Mitglieder haben die Gewerkschaften, die zusammen im Deutschen Gewerkschaftsbund organisiert sind. An der Spitze des DGB steht seit 4 Jahren Jasmin Fahimi und sie wird es auch bleiben, denn beim Bundeskongress des DGB wurde sie mit 96% der Stimmen wiedergewählt. Sie warnte angesichts anstehender Reformen vor Angriffen auf Arbeitsrechte und den Sozialstaat. Raimund Bacher berichtet.
3: Gemeinsam mit Fahimi bestätigt der Kongress auch die übrige Führungsspitze. Die Vizevorsitzende Elke Hanak, den stellvertretenden Vorsitzenden Stefan Körzel und Vorstandsmitglied Anja Piel. Insgesamt stimmten nur wenige Delegierte gegen Fahimi oder enthielten sich. Der Kongress steht unter dem Motto »Stärker mit uns«. Er läuft noch bis Mittwoch in Berlin. In ihrer Rede machte Fahimi klar, wofür sie den Rückhalt der Delegierten nutzen will.
4: Deswegen ist all das, worüber ich leidenschaftlich diskutiere, das sind keine abstrakten Ziele, das ist kein Luxus, sondern es geht um die Lebenschancen von Millionen Menschen in diesem Land. Darum, dass wir doch mit gesellschaftlichem Zusammenhalt, mit Solidarität, mit Zuwendung und Respekt zueinander viel, viel mehr bewegen können als mit Hass und Hetze.
3: In den kommenden Tagen beraten die Delegierten über anstehende Sozialreformen, Tarifpolitik und den Umgang mit dem von Fahimi kritisierten Radikalkapitalismus. Der DGB will sich als gestaltende Kraft im Land behaupten und zugleich mobilisierungsbereit bleiben. Am Abend spricht SPD-Chef und Vizekanzler Klingbeil zum Kongress. Für morgen sind Reden von Bundeskanzler Merz und Arbeitsministerin Baas angekündigt.
0: Wer im Internet unterwegs ist, der muss sich wohl mehr um die Sicherheit seiner Daten kümmern, denn immer mehr Menschen werden Opfer von Cyberkriminalität. Das geht aus dem neuen Cybersicherheitsmonitor des Bundesamtes für Sicherheit in der Informationstechnik hervor. Besonders oft betrogen wird beim Shopping im Internet. Tobias Alschoma berichtet.
5: Im vergangenen Jahr sind wieder mehr Menschen in Deutschland als im Vorjahr Opfer von Internetkriminalität geworden. Das geht aus dem aktuellen Cybersicherheitsmonitor 2026 hervor. Mehr als jeder vierte Befragte war in seinem Leben schon mal von Straftaten im Netz betroffen. Am häufigsten agieren Kriminelle betrügerisch im Bereich Online-Shopping. Das ist wie bereits in den vergangenen Jahren das am weitesten verbreitete Delikt. Ein Drittel der Betroffenen hat dabei finanzielle Verluste erlitten. Trotz der vielen Fälle von Cyberkriminalität schätzt mehr als die Hälfte der Befragten das Risiko, selbst Opfer einer Straftat im Internet zu werden, als gering ein. 40% informierten sich nur selten über Cybersicherheit. Zudem zeigte nur knapp ein Drittel aller Betroffenen die Straftaten bei der Polizei an. Für den aktuellen repräsentativen Report sind Anfang Januar etwas mehr als 3000 Bundesbürger ab 16 Jahren befragt worden.
0: Die letzten Passagiere des Kreuzfahrtschiffes Hondius, auf dem das Hunter-Virus ausgebrochen ist, werden evakuiert. Sie sollen heute von den Kanaren in die Niederlande geflogen werden. Vier deutsche Passagiere sind schon in Frankfurt. Dort wurden sie untersucht, müssen sich die nächsten Wochen aber noch isolieren. Das Bundesgesundheitsministerium gab jetzt Einzelheiten zu ihrer Herkunft bekannt. Birte Sönnigsen berichtet.
6: Nach Angaben des Bundesgesundheitsministeriums zeigen die vier nach Deutschland gebrachten Passagiere bisher keine Symptome. Geplant ist, dass sie in ihre Heimat weiter transportiert werden. Nach Berlin, Baden-Württemberg, Bayern und Sachsen. Dort sollen sie vorsorglich in Quarantäne gehen. Wie lange und wie die Quarantäne konkret aussehen soll, darüber entscheiden die zuständigen Gesundheitsämter vor Ort. Das Bundesgesundheitsministerium geht allerdings davon aus, dass die Betroffenen in ihren Wohnorten in häusliche Quarantäne gehen können. Das Risiko für die Menschen in Deutschland schätzt die Bundesregierung weiter als sehr gering ein. So sieht es auch der Chef des Robert-Koch-Instituts. Im ZDF sagte Lars Schade, er sehe keine Pandemiegefahr. Das Hunter-Virus sei ein ganz anderer Erreger als etwa das Coronavirus. Die Gefahr sei nicht vergleichbar. Das Hunter-Virus ist seit mehr als 30 Jahren bekannt. Seitdem sei es immer gelungen, einen Ausbruch unter Kontrolle zu bringen, sagte der RKI-Chef.
0: Wochenlang war Dieter Reiter abgetaucht. Heute war er wieder im Münchner Rathaus. Dabei hat er seinem Nachfolger Dominik Krause von den Grünen offiziell das Amt übergeben. Krause ist der erste Grünen-Oberbürgermeister der bayerischen Landeshauptstadt. Von der feierlichen Übergabe der Amtskette berichtet Birgit Grundner.
7: 7 Wochen nach seiner Wahlniederlage gab sich Alt-Obi Reiter locker, aber auch nachdenklich. Man darf sich seiner Macht und der Gunst der Wähler niemals zu sicher sein, sagte er. Und?
8: Demokratie ist manchmal auch ganz vernünftig. Manchmal ist es auch ganz gut, wenn man dazu gezwungen wird, über seine eigene Schaffenskraft nachzudenken und zu sagen, mei, ich habe das jetzt 12 Jahre mit Leidenschaft gemacht, habe es gern gemacht und nicht alles falsch gemacht, aber jetzt ist auch gut.
7: Der neue Oberbürgermeister Dominik Krause dankte Reiter mit den Worten, du hast München sicher und gut durch die 12 Jahre gesteuert. In seiner Eröffnungsrede skizzierte Krause dann noch einmal die großen Herausforderungen der nächsten Jahre, allen voran den Wohnungsbau und die Konsolidierung des Haushalts. Zugleich will er im Stadtrat politische Barrieren öfter überwinden.
9: Der Stadtrat ist kein Gegeneinander, kein typisches, wie man es aus Parlamenten kennt, sondern eigentlich ein Ort, wo ein konstruktiver Umgang miteinander stattfinden soll.
7: Noch vor der Sitzung hatten Grüne, SPD, FDP, Rosa Liste und Freie Wähler den Koalitionsvertrag unterzeichnet.
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1: Im Studio Birgit Habrath. Warum in die Ferne schweifen, wenn die Lage vielfach unsicher dort ist und der Flug teuer? Auch wenn Katharina Reiche heute in Schwedt keinen Engpass an Kerosin erkannt zu haben glaubt, viele aus der Branche bewerten die Versorgung etwas anders als die Bundeswirtschaftsministerin. Die Deutschen sind wohl auch skeptisch. Wegen teurer Flüge und Stornierungen werden seit März weniger Auslandsreisen gebucht. Sie machen mehr Urlaub im Inland. Felix Linke hat sich die Zahlen vom Statistischen Bundesamt und dem Landesamt für Statistik angeschaut.
11: Bei den Übernachtungen ist die Zahl der Gäste aus dem Inland im März spürbar gestiegen um 3,8% auf bundesweit 33,6 Millionen. Das gesamte erste Quartal lag über dem Vorjahr. Es fehlten aber einige Auslandsgäste. Bei ihnen waren es im März mit 5,2 Millionen Übernachtungen etwas weniger. Teures Flugbenzin und andere Unsicherheiten bei den Fernreisen haben auch dazu geführt, dass bereits im März die Buchungen bei den Reisebüros zurückgingen. besser sieht es bei den Zug- und Autoreisen aus und den damit verbundenen Übernachtungen in Hotels, Ferienwohnungen oder auf Campingplätzen. Auch in Bayern war das erste Quartal erneut stark mit 5,1% mehr Gästen und etwas mehr Übernachtungen. Nachholbedarf gibt es offenbar in Franken, wo der Zuwachs größer ist als in Südbayern, was auch an günstigeren Preisen liegen könnte. Im Allgäu gab es im März einen kleinen Dämpfer nach einem starken Jahresauftakt und das Oberland hat soeben einen Rekord im Wintertourismus erlebt.
10: Was in einem Urlaub auch nicht gut ankommt, ist ein Streik. In Italien waren für heute gleich zwei angekündigt worden. In der italienischen Flugsicherung, an mehreren Flughäfen und bei EasyJet. Es fallen zwar Flüge aus, zum großen Chaos kommt es aber nicht, so ein Sprecher der römischen Flughafenverwaltung. EasyJet teilte der Nachrichtenagentur dpa auf Anfrage mit, dass auch die Auswirkungen auf den Flugverkehr zwischen Deutschland und Italien begrenzt seien. Bislang seien nur einzelne Verbindungen von München und Frankfurt von und nach Rom betroffen. Morgen dann trifft es Passagiere in Belgien. Die Gewerkschaften haben dort zu einem Generalstreik gegen Sparpläne bei Renten und Sozialversicherungen aufgerufen. Verbündete suchen, das gilt angesichts des Krieges in der Ukraine und dem Iran nicht nur für die Politik. Auch Unternehmen denken an Kooperationen über ihre Branchen hinweg nach. So haben heute Rheinmetall und die Deutsche Telekom eine Zusammenarbeit im Verteidigungsbereich angekündigt. Robert Minde erfuhr mehr über die Pläne.
12: Es geht um Staudämme, Brücken oder Kraftwerke. Ziel ist es, einen Drohnenabwehrschirm zu entwickeln. Dabei sollen die Drohnen frühzeitig erkannt und durch Störsignale oder möglicherweise Laserschüsse abgefangen werden. Beide Konzerne bündeln dazu ihre Kompetenzen. Die Telekom nutzt ihre Mobilfunkmasten. An diese Masten werden spezielle Sensoren montiert, um über die Funksignale von Fernsteuerungen Drohnen zu orten. Der Rüstungskonzern Rheinmetall wiederum baut nicht nur selbst Drohnen, sondern hat auch Erfahrung mit der Bekämpfung und dem Abfangen von feindlichen Drohnen. Dabei greift die Firma auch auf spezielle Sensortechnologien zurück. Ein Kernproblem ist aber, dass das deutsche Handynetz immer besser geworden ist mit der Zeit. Dies ermöglicht nämlich, Drohnen zunehmend über Handys zu steuern und damit von überall über das Internet und nicht mehr unbedingt in Sichtweite. Firmen und Behörden stellt dies vor eine neue Herausforderung. Die Telekom erforscht mit der Hamburger Bundeswehr-Universität, wie sich solche Drohnen über das Handynetz selbst finden lassen.
10: Die Deutschen rüsten beim Heizen um. Auch beim Bestandbau wurde im vergangenen Jahr erstmals mehr Wärmepumpen als Gasheizungen verkauft. Ihr Marktanteil stieg laut Deutscher Energieagentur von heute von 27% im Vorjahr auf 48% 2025. Gasheizungen kamen demnach noch auf 44%. Beim Neubau hat die Wärmepumpe schon längst die Gasheizung übertrumpft. Ein Grund ist auch, dass ihr Einbau wieder staatlich gefördert worden sei.

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1: 15.45 Uhr ist es.
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1: Gabi Hinterstößer mit den Nachrichten.
4: Ukraine und Deutschland wollen gemeinsam Drohnen mit bis zu 1500 Kilometern Reichweite entwickeln. Das hat Verteidigungsminister Pistorius bei seinem Besuch in Kiew angekündigt. Er hob die inzwischen enge militärische Zusammenarbeit der beiden Länder hervor. Außerdem sagte der SPD-Politiker der Ukraine zu, dass Deutschland weiter ukrainische Soldaten ausbilden werde, auch nach einem möglichen Waffenstillstand. EU lehnt Altkanzler Schröder als Ukraine-Vermittler ab. Die EU-Außenbeauftragte Kallas sagte wörtlich, wenn wir Russland das Recht geben würden, in unserem Namen einen Verhandlungsführer zu benennen, wäre das nicht sehr klug. Auch der ukrainische Außenminister Sibiha sagte, sein Land unterstütze einen Vermittlereinsatz von Schröder nicht. Russlands Präsident Putin hatte die Personalie vorgeschlagen. Grüne und CDU in Baden-Württemberg haben Koalitionsvertrag unterzeichnet. Im Mittelpunkt des gemeinsamen Programms steht das Thema Wirtschaft. Der neue Landtag kommt morgen zu seiner konstituierenden Sitzung zusammen. Am Mittwoch soll der grünen Spitzenkandidat Özdemir dann zum Ministerpräsidenten gewählt werden. Deutsche Hansavirus-Kontaktpersonen können Uniklinik in Frankfurt am Main wohl bald verlassen. Es gehe ihnen gut und sie zeigten keine Symptome, so der Leiter der sogenannten Isoliereinheit. Bleiben die Ergebnisse weiterer Labortests negativ, dürfen die Menschen sich in ihrem Heimatbundesland in Quarantäne begeben. Sie waren auf dem Kreuzfahrtschiff MV Hondius, auf dem das Virus ausgebrochen war. München hat erstmals offiziell einen grünen Oberbürgermeister. Dominik Krause bekam heute die Amtskette von seinem SPD-Vorgänger Dieter Reiter überreicht. In seiner Eröffnungsrede betonte er die großen Herausforderungen der nächsten Jahre, allen voran den Wohnungsbau und die Konsolidierung des Haushalts. Und das Wetter in Bayern, zeitweise schauerartiger Regen und örtlich Gewitter, 11 bis 21 Grad.
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5: Mit Ursula Trischler. Was lange währt, wird endlich gut. So könnte man das Projekt in Etzdorf im Landkreis Amberg-Sulzbach beschreiben. Hier hat Künstler Wilhelm Koch ein Vierteljahrhundert um seine Idee gekämpft. Ein Europatempel als eine Art Glyptothek mitten auf einer Wiese beim kleinen Dorf Etzdorf. Margit Ringer stellt den Kulturtempel vor.
6: Auf einer Anhöhe bei dem 500-Seelen-Dorf bietet sich ein Panoramablick über die Ausläufer des Oberpfälzer Waldes. In Sichtweite ist die A6, also die Europastraße E50 von Paris nach Prag. Ein idealer Ort für einen Kulturrastplatz zum Thema Europa, fand Wilhelm Koch schon vor 25 Jahren. Ein Ort für Bürgersinn, für 2500 Jahre Demokratie und den europäischen Gedanken, das schwebte ihm vor.
7: Die ersten Entwürfe war eigentlich ein Betonfertigteiltempel und sollte ursprünglich eine Ausstellungshalle werden für Abgüsse griechischer Skulpturen, die man in München in der Glyptothek kaufen kann. Und wir hätten sie nur in Beton gegossen.
6: Der Künstler hatte den antiken Aphaia-Tempel auf der griechischen Insel Aegina vor Augen. So sollte seine Glyptothek ausschauen. Doch es gab Unruhe im Dorf, außerdem war das Projekt teuer, die Betonwirtschaft machte auch nicht mit. 17 Jahre später verändert sich das geplante Gebäude. Der Münchner Architekt Peter Heimerl schuf einen modernen Betontempel, auch nur auf dem Papier. Die Genehmigung zog sich hin und führte Künstler und Förderer bis in den Petitionsausschuss des Landtags.
7: Aber leider in der Ausführung sehr anspruchsvoll, dadurch sehr teuer.
6: Vor wenigen Jahren noch einmal eine Planänderung. Weniger Beton, mehr Grün. zeitgemäßer, sagt Wilhelm Koch. Aus der Glyptothek wird der Europatempel. Er besteht aus 47 Säuleneichen. Sie sind eingelassen in einen Betonsockel mit Podesten und stehen für die 47 Länder des europäischen Kontinents. Denn an der Grundidee hat sich über das Vierteljahrhundert nichts verändert.
7: Und es soll so eine Art Kulturrastplatz werden für Europa, wo Kunst zum Thema Europa gezeigt wird.
6: Wilhelm Koch sieht sich damit sogar ein bisschen in der Tradition König Ludwigs I. Denn was schon der Bayernkönig im 19. Jahrhundert wusste, davon ist auch Wilhelm Koch zutiefst überzeugt. Kunst bildet.
7: Ludwig I., der ja die Ruhmeshalle in München für die Bayern gemacht hat, die Walhalle in Regensburg für die deutschen Persönlichkeiten. Und wir haben jetzt einen Ort, einen Tempel geschaffen für die Bürger Europas.
6: Für die Finanzierung und Verwirklichung seiner Idee brauchte der Künstler, der mit dem Luftmuseum in Amberg schon eine weltweit einzigartige Kunsteinrichtung geschaffen hat, nicht nur Geduld, sondern viele Sponsoren und Ehrenamtliche.
7: Und die Leute haben mir vertraut. Insofern bin ich sehr froh, dass das jetzt alles gut ausgegangen ist.
6: Der Europatempel Glyptothek Etzdorf steht jedem offen. Er ist frei zugänglich. Die 47 Säuleneichen für jedes Land des europäischen Kontinents sind Meter hoch. Nun sollen sie weiter wachsen, vielleicht auch zusammenwachsen, sagt Wilhelm Koch. Ein symbolischer Ort für Freiheit, Frieden und 2500 Jahre Demokratie.
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3: Angriffe mit Raketen und Drohnen, die Kriege in der Ukraine und im Nahen und Mittleren Osten führen deutlich vor Augen, wie verwundbar Infrastruktur für Attacken aus der Luft ist. Wie sieht es hier in Deutschland aus? Wie gut wären wir vorbereitet? Was könnte die deutsche Flugabwehr leisten und wie sehen die Pläne für die Zukunft aus? Kilian Neuwert zeichnet den aktuellen Stand der deutschen Flugabwehrfähigkeiten nach und blickt auf die Planungen, hat sich zuerst aber in Israel umgehört.
8: You can still see over there on the picture like a few holes, a few places still a bit broken and everything.
9: Da, sagt Elan und zeigt auf ein Bild an der Wand, seien noch Löcher drin zu sehen. Es sind die letzten Spuren des Einschlags einer iranischen Rakete, die in dem Café, das Elan mitten in Tel Aviv führt, noch zu sehen sind.
8: And since then we've been lucky. Everything run, the people comes here, they're like, ah, that's where the missile hit.
9: Seitdem hätten sie Glück gehabt, sagt Elan. Jetzt kämen Leute auf einen Kaffee vorbei und sagten, schau, da ist die Rakete eingeschlagen. Bald ein Jahr ist seit dem Einschlag vergangen, das Café ist komplett renoviert. In den umliegenden Häusern aber fehlen noch immer Fenster oder gar ganze Teile der Fassade. Hier erzielte der Iran einen seiner Treffer in Israel. Die Flugabwehr des Landes habe sich aber im Großen und Ganzen dennoch im letztjährigen wie auch im aktuellen Irankrieg bewährt, da sind sich Experten einig. Europa hingegen stehe im Vergleich blank da, urteilt Uzi Rubin.
10: It will be exposed to IRBMs.
9: Auch Deutschland sei der Gefahr durch russische landgestützte ballistische Raketen ausgesetzt, warnt Rubin im BR-Interview. Der Ingenieur ist einer der Väter des israelischen Raketenabwehrprogramms. Treffer wie der vor dem Café in Tel Aviv wären nach seinen Worten hierzulande im Kriegsfall wohl keine Ausnahme. Doch Rubin beobachtet auch, dass der Ernst der Lage erkannt worden ist, dass die Bundesrepublik unter anderem dabei ist, das israelisch-amerikanische Raketenabwehrsystem Arrow, für das er einst verantwortlich war, in die eigene Flugabwehr zu integrieren. Die Arrow-3-Abwehrraketen sollen bis 2030 an drei Standorten in Deutschland einsatzbereit sein und ballistische Raketen außerhalb der Erdatmosphäre abfangen können. Erste Komponenten sind bereits in Holzdorf, Sachsen-Anhalt, eingetroffen. Personal wird ausgebildet. Doch Militärs denken bei der Flugabwehr in Schichten. Arrow soll einmal die oberste abdecken. Für alles, was tiefer fliegt, Flugzeuge, Flugkörper und Drohnen, plant die deutsche Luftwaffe im Kern mit Systemen vom Typ Patriot für die mittlere Schicht und Iris-T-SLM für die unterste. Der Ausbildungsstand in den entsprechenden Einheiten sei schon jetzt hoch, betont Brigadegeneral Arndt Kübert. Kübert unterstehen die bodengebundenen Flugabwehrkräfte.
11: Mit Qualität kann man schon einiges aufmachen. Also ganz, ganz wichtig ist, einsatzbereite Kräfte für den Eventualfall bereitzuhalten. Und dazu gehört eben auch intensives und gutes Training. Und das machen wir.
9: Während der General auf die hohe Qualität von Personal und Material verweist, sieht er bei der Quantität des Materials durchaus noch Nachholbedarf. Es dauere noch, bis all die Bestellungen da sind, die richtigen Weichen aber seien gestellt.
11: Eine der ganz großen Herausforderungen ist das natürlich auch zu begleiten mit dem entsprechenden personellen Aufwuchs. Soldaten werden auch benötigt, um Waffensysteme zu betreiben. So zum Beispiel haben wir schon beschlossen, dass wir ein zweites Flugabwehrraketengeschwader gründen werden, neben dem Flugabwehrraketengeschwader, das in Norddeutschland verbreitet ist.
9: Eine Stationierung des neuen, zweiten Geschwaders in Süddeutschland wäre für Beobachter naheliegend, auch um hier Personal zu rekrutieren. Soweit zur Zukunft. In der Gegenwart wäre ein Schutz des Bundesgebietes allein mit den heute hierzulande vorhandenen Flugabwehrsystemen unmöglich. Diesen Schluss lässt ihre Zahl zu. Priorität hätten wohl zwangsläufig verteidigungswichtige Einrichtungen. Eine voll ausgestattete Patriot-Flugabwehr-Raketengruppe bräuchte es allein für den Schutz eines Raumes so groß wie Berlin. Im Falle eines Angriffs auf die NATO in Europa würde Deutschland allerdings zur logistischen Drehscheibe für Truppen und damit vermutlich auch zum Ziel. Luftverteidigung ginge dann nur gemeinsam mit den Bündnispartnern.
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12: Mit André Sims. Es hatte fast so ein bisschen was von Weihnachten. Die schönsten Geschenke und Überraschungen flattern plötzlich ins Wohnzimmer und die Augen sind im Dauerstrahlemodus. So in der Richtung muss es wohl auch bei Sven Jablonski, dem deutschen Schiedsrichter, gestern gewesen sein, als ihm mitgeteilt wurde, dass er das DFB-Pokalfinale der Männer übernächstes Wochenende in Berlin pfeifen darf.
13: Es gab ein kurzes Telefonat mit Knut Kircher, unserem Geschäftsführer der Schiedsrichter GmbH. Und ja, war eine Riesenfreude, als wir es erfahren haben, aber es war alles inoffiziell. Erst heute ist es offiziell und wie für die Mannschaften auch. Wir wissen halt, am 23.05. ist das Finale, aber auch ist ein besonderer Tag für uns.
12: Am 23. Mai also dann DFB-Pokalfinale. Der FC Bayern spielt gegen den VfB Stuttgart live im Ersten. Und auch im Radio haben wir das Spiel komplett hier auf BR24. Was haben Thomas Müller, Marco Reus und Timo Werner eigentlich gemeinsam? Alle drei haben früher, das stimmt, in der Fußball-Bundesliga gekickt und alle drei lassen jetzt ihre Karrieren schön vergoldet in Amerika ausklingen. Genauer gesagt an der Westküste. Heute in einem Monat findet schon das Eröffnungsspiel der Fußball-WM statt und die Vorfreude ist auch deswegen so groß, weil die drei Deutschen in der Liga die Fans mit ihren Leistungen mal so richtig die Wand hochgehen lassen.
14: Bringing a player like that over here shows the commitment to the fanbase.
15: Solche Spieler zu bringen, das ist eine klare Ansage an die Fanbase, findet Anthony Flores. Damit setzt man Gewinner aufs Spielfeld.
14: It's like, yeah, we want to put a winner on the pitch.
15: Anthony Flores ist Sportreporter bei der NBC, berichtet meistens über Football, steht aber eben jetzt auf dem Trainingsgelände der San Jose Earthquakes. Das Team hat vor kurzem den Ex-Bundesliga-Kicker Timo Werner geholt. Auch dank Werners Toren stehen die sonst eher schwachen Earthquakes plötzlich oben in der Tabelle.
16: I think there is a huge fascination.
17: Es gibt hier eine riesige Faszination für europäische Spieler, die hier Fußball spielen. Ich denke, sie werden deshalb hierher geholt, weil Fußball gerade größer wird. Schau nur die Spieltechnik an. Das interessiert die Leute und immer mehr begeistern sich deshalb für den Fußball hier.
14: More excited for soccer here in the States.
15: Gegenüber des Trainingsgeländes ist das Büro von Jed Matty. Da lässt sich die wachsende Begeisterung messen. Er ist Geschäftsführer der Earthquakes und hat das, was passiert ist, seit Timo Werner im Team ist, noch nicht erlebt.
17: Timo ist eine unglaubliche Ergänzung für unser Team. Wir haben schlagartig viel mehr Tickets verkauft. Mit seinem Können löst er hier wirklich etwas aus, nämlich große Aufmerksamkeit in den Medien und das Interesse bei den Fans wächst auch.
15: Auch der Cheftrainer der Earthquakes spürt das. Bruce Arena, Mitte 70, gilt als erfolgreichster Fußballtrainer Nordamerikas. Meistertitel mit verschiedenen Teams. Niemand war länger Trainer der US-Nationalmannschaft als er. Bruce Arena ist auf jeden Fall überzeugt davon, dass einzelne Talente der Sportart Fußball in Nordamerika gerade einen regelrechten Push geben.
18: No question about it. I think Thomas Müller in Vancouver is.
17: Daran gibt es keinen Zweifel. Thomas Müller in Vancouver bringt eine Menge Glaubwürdigkeit und Qualität ins Team, so wie Timo hier. Die deutschen Spieler tun gut. Sie sind einfach ein Gewinn für die Liga.
15: Ob die wachsende Begeisterung für Fußball an der Westküste anhält, zur WM und auch danach, das hängt wohl auch davon ab, ob es deutschen Profis gelingt, die Spiele attraktiver und erfolgreicher zu machen. Für die Mitspieler und Fans.
12: Ein Beitrag von Andreas Hein. Und große Ehre für Daniel Siebert. Der deutsche Schiedsrichter leitet nämlich das Finale der Champions League zwischen Titelverteidiger Paris Saint-Germain und dem FC Arsenal am 30. Mai in Ungarn in Budapest. Für Siebert ist es das erste Europacup-Finale. Er wird von seinen Assistenten Jan Seidel und Raphael Foltin unterstützt. Die Videoassistenten sind Bastian Dankert und Robert Schröder.
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3: A6 Pilsen Richtung Nürnberg zwischen Waldhaus Autobahn und Pleistein 3 Kilometer Stau an einer Baustelle. A99 Westumfahrung München Richtung Nürnberg zwischen Freiham Mitte und Dreieck Allach 8 Kilometer Stau. A99 Westumfahrung München Richtung Lindau zwischen Fürth-Manning Nord und Dreieck Allach 10 Kilometer stockender Verkehr. B15 Regensburg Richtung Landshut zwischen Köfering und Pfarrkofen Behinderungen wegen Bergungsarbeiten. Und die B17 Landsberg zwischen Richtung Augsburg zwischen Göggingen Ost und Göggingen, da hat es einen Unfall gegeben. Bitte Vorsicht. Das Wetter in Bayern, Schauer und Gewitter gibt es heute Nachmittag immer wieder. Lokal können die auch kräftig ausfallen und da kann auch Starkregen mit dabei sein. Es weht ein böiger Westwind bei 11 bis 21 Grad. In der kommenden Nacht im Süden Schauer, dabei sinkt die Schneefallgrenze auf etwa 1000 Meter bei 7 bis 0 Grad. Auch morgen Schauer mit Graupel und anfangs auch ein paar Schneeflocken bei nur noch 8 bis 13 Grad. Es weht auch morgen ein böiger Wind. Mittwoch und Donnerstag wird es ebenfalls wechselhaft, aber etwas milder.
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3: Mit diesen Themen. Deutschland und die Ukraine wollen gemeinsam Drohnen entwickeln. Darüber hat Bundesverteidigungsminister Pistorius in Kiew beraten. Die europäischen Außenminister lehnen Altkanzler Schröder als Vermittler im Ukraine-Krieg ab. Das Angebot aus Russland wird überwiegend skeptisch bewertet. Und jeder 9. Internetnutzer ist im vergangenen Jahr Opfer von Cyberkriminalität geworden. Das ist auch unser Thema des Tages in 20 Minuten. Am Mikrofon begrüßt Sie Claudia Eichberger. Deutschland und die Ukraine hatten bei den letzten Regierungskonsultationen im April vereinbart, in der Rüstung stärker zusammenzuarbeiten. Deswegen ist Bundesverteidigungsminister Boris Pistorius heute nach Kiew gereist, um eben über diese Kooperation zu beraten. Von den Erfahrungen, die die Ukraine im Abwehrkrieg gegen Russland gemacht hat, möchte Deutschland profitieren. Drohnen mit längerer Reichweite sollen jetzt gemeinsam entwickelt und produziert werden. Rebecca Barth berichtet aus Kiew.
19: Man spüre, dass etwas in Bewegung sei, sagt Boris Pistorius am Vormittag in der ukrainischen Hauptstadt Kiew. Vorangegangen sei ein sehr intensives Gespräch mit seinem ukrainischen Amtskollegen Mykhailo Fedorov. Die rasante technologische Entwicklung ukrainischer Rüstungsproduzenten im Bereich unbemannter Systeme habe mittlerweile einen sichtbaren Effekt auf dem Schlachtfeld, betont der deutsche Verteidigungsminister. Daher wolle man mit der Ukraine eine strukturierte, langfristige Partnerschaft aufbauen. Das Ziel, den europäischen Kontinent sicherer machen und von den Erfahrungen der Ukraine auf dem Schlachtfeld lernen. Auch der ukrainische Verteidigungsminister Mykhailo Fedorov betont jüngste Erfolge der ukrainischen Armee, die vor allem auf die Weiterentwicklung technologischer Fähigkeiten zurückzuführen seien. Russland fehle mittlerweile die Stärke, seine Angriffe fortzusetzen. Nach unterschiedlichen Schätzungen erleidet die russische Armee aktuell die größten Verluste seit Beginn der Vollinvasion vor mehr als 4 Jahren. Experten gehen davon aus, dass die Ukraine die personelle Überlegenheit der russischen Truppen mittels Drohnen an vielen Frontabschnitten ausgleichen könne.
3: Der Vorschlag, aus dem Kreml Altkanzler Schröder als Vermittler im Ukraine-Krieg einzusetzen, wird skeptisch gesehen. Das ist auch Thema heute beim Treffen der EU-Außenminister in Brüssel. Schon vor den Beratungen schlossen viele Schröder als Vermittler öffentlich aus und sprachen von einem Scheinangebot. Der deutsche Staatsminister für Europa, Gunter Kriechbaum, erklärte etwa, Schröder fehle die Eignung als ehrlicher Makler. Sabrina Fritz berichtet aus Brüssel.
20: Er gehört schon fast wie selbstverständlich dazu. Der ukrainische Außenminister Andriy Sybja ist ein regelmäßiger Gast bei den EU-Außenministertreffen. Doch dieses Mal tritt er mit neuem Selbstbewusstsein auf.
21: We have a new reality on the battlefield.
22: Wir haben eine neue Realität auf dem Schlachtfeld. Die Ukraine wird stärker. Wir haben diesen schweren Winter überwunden und die Front stabilisiert.
20: Kriegsbeobachter wie das Institut für Kriegsstudien berichten, dass ukrainische Truppen Gebiete verteidigen oder befreien konnten. Vor diesem Hintergrund bewerten die EU-Außenministerinnen und Minister das Angebot des russischen Präsidenten Putin skeptisch. Putin hatte am Wochenende Friedensverhandlungen in Moskau angeboten und den deutschen Ex-Kanzler Schröder als Vermittler ins Spiel gebracht. Die Außenbeauftragte der EU, Kaja Kallas, hält von diesem Vorschlag wenig.
1: I think Gerhard Schröder has been the lobby high level.
20: Ich denke, Gerhard Schröder war der Top-Lobbyist für russische Staatskonzerne. Deshalb ist klar, warum Putin ihn will. Er würde auf beiden Seiten des Tisches sitzen. Ähnlich äußerte sich auch der deutsche Staatssekretär Gunter Kriechbaum. Er vertritt Außenminister Wadephul in Brüssel.
2: Altkanzler Schröder hat eben in der Vergangenheit nicht unbedingt alles gezeigt, um hier als neutraler Vermittler, als Honest Broker gewissermaßen auftreten zu können. Er ist und hat sich auch sicherlich sehr vereinnahmen lassen durch Herrn Putin.
20: Die Außenminister beschäftigt auch das Schicksal tausender ukrainischer Kinder, die nach Russland verschleppt wurden. Personen, die dabei geholfen haben, sollen mit EU-Sanktionen bestraft werden. Wie die europäische Gemeinschaft helfen kann, dass diese Kinder wieder zu ihren Familien zurückkehren können, darüber wird heute parallel in Brüssel auf einer internationalen Konferenz beraten. Ein weiteres Thema, das für Diskussionsstoff in Brüssel sorgt, ist der drohende Abzug von 5000 US-Soldaten aus Deutschland. Die finnische Außenministerin Elina Valtonen sieht die Ankündigung von US-Präsident Trump gelassen.
4: If we talk about 5000 troops, it doesn't make a huge difference in overall US posture in Europe, neither in Germany.
20: Die 5000 Soldaten machen keinen großen Unterschied, weder in Deutschland noch in Europa. Erst wenn die USA mehr US-Soldaten abziehen würden, wäre das eine andere Geschichte. Sie habe aber bei ihren Gesprächen mit dem amerikanischen Außenminister Rubio keine Hinweise auf einen weiteren Truppenabzug bekommen. Der slowenische Außenminister sieht das etwas kritischer. Wir brauchen US-Truppen in Europa, das ist klar, und sie müssen dort sein, wo sie den größten Nutzen haben.
23: Our interest is to have US-Truppen in Europe. That's absolutely clear. When we are talking about it, of course, they have to be in those places where they can deliver the largest added value being there.
20: In der Nähe der Front hätten sie das größte Abschreckungspotenzial. US-Präsident Trump hat angedeutet, die US-Truppen von Deutschland nach Polen zu verlegen. Das zweite große Thema beim Treffen der Außenminister ist die Lage im Nahen Osten. Gewaltbereite jüdische Siedler sollen mit Sanktionen belegt werden. Damit könnten diese zum Beispiel nicht mehr in die EU einreisen. Dieser Vorschlag war bislang von Ungarn blockiert worden, doch nach dem Regierungswechsel in Ungarn sieht die Außenbeauftragte der EU Kallas neue Chancen für diese Initiative.
3: Sabrina Fritz berichtete aus Brüssel. 5,4 Millionen Mitglieder haben die Gewerkschaften, die zusammen im Deutschen Gewerkschaftsbund organisiert sind. An der Spitze des DGB steht seit 4 Jahren Jasmin Fahimi und sie wird es bleiben. Denn beim Bundeskongress des DGB wurde sie mit 96% der Stimmen wiedergewählt. Sie warnte angesichts anstehender Reformen vor Angriffen auf Arbeitsrechte und den Sozialstaat. Raimund Bacher berichtet.
24: Auf dem Kongress in Berlin stimmten 370 Delegierte für Ja, nur 15 stimmten gegen Fahimi, 3 enthielten sich. Die ehemalige SPD-Bundestagsabgeordnete und Staatssekretärin führt den DGB seit 2022. Auch ihr Team bleibt. Vizechefin Elke Hanak, der stellvertretende Vorsitzende Stefan Körzl und Vorständin Anja Piel haben ebenfalls klare Mehrheiten bekommen. Unter dem Motto »Stärker mit uns« beraten die Delegierten bis Mittwoch über Tarifpolitik, Rente und Sozialreformen. Politprominenz von Regierung und Opposition gibt sich die Klinke in die Hand. Fahimi selbst erklärte heute:
25: Deswegen ist all das, worüber ich leidenschaftlich diskutiere, das sind keine abstrakten Ziele, das ist kein Luxus, sondern es geht um die Lebenschancen von Millionen Menschen in diesem Land. Darum, dass wir doch mit gesellschaftlichem Zusammenhalt, mit Solidarität, mit Zuwendung und Respekt zueinander viel, viel mehr bewegen können als mit Hass und Hetze.
24: Mit der klaren Wiederwahl Fahimis stärkt der DGB seine Rolle als Gegengewicht in der Debatte über Löhne, Rente und Sozialstaat. Fahimi setzt auf mehr Tarifbindung, bessere Einkommen und Respekt für Beschäftigte. In den kommenden Monaten will der Gewerkschaftsbund seine knapp 5,5 Millionen Mitglieder stärker mobilisieren, in Betrieben, auf der Straße und an den Verhandlungstischen. Die Botschaft vom Kongress in Berlin: Ohne die Stimme der Gewerkschaften geht in der Arbeitswelt wenig.
3: Über 1000 Beschäftigte arbeiten in der PCK-Raffinerie im brandenburgischen Schwedt. Hier wird unter anderem Kerosin und Sprit hergestellt. Doch in letzter Zeit fehlt es an Öl, weil Russland die dringend benötigten Lieferungen aus Kasachstan durch die Druzhba-Pipeline blockiert. Das sorgte bei der Belegschaft für Jobsorgen. Nun aber sicherte Bundeswirtschaftsministerin Reiche dem Personal eine Beschäftigungsgarantie zu. Und auch zu drohenden Treibstoffengpässen äußerte sich die CDU-Politikerin bei einem Besuch. Anne-Kathrin Mellmann berichtet.
5: Zu Berichten über einen möglichen Kerosinmangel sagte Bundeswirtschaftsministerin Katharina Reiche, manche öffentliche Diskussion scheint mir überzogen. Beim Besuch der Raffinerie PCK Schwedt in Brandenburg nannte die CDU-Politikerin Reiche die Situation in Deutschland stabil. Höhere Preise könnten für Urlaubsreisende eine Belastung werden. Katharina Reiche verwies auf die vorhandene staatliche Reserve und sagte wörtlich, wir haben keinen Anlass, Sorgen zu verstärken. Die Raffinerie Schwedt erhält seit Anfang des Monats kein Öl aus Kasachstan mehr, weil Russland die Lieferung durch die Druzhba-Pipeline gestoppt hat. Der Anteil kasachischen Öls macht etwa ein Fünftel der Lieferungen aus. Auch die PCK Schwedt produziert Kerosin. Der Wegfall von Lieferungen aus Kasachstan heiße nicht, dass in der PCK Schwedt kein Kerosin produziert werde, so die Bundeswirtschaftsministerin.
3: Wer im Internet unterwegs ist, muss sich wohl mehr um die Sicherheit seiner Daten kümmern, denn immer mehr Menschen werden Opfer von Cyberkriminalität. Das geht aus dem neuen Cybersicherheitsmonitor des Bundesamtes für Sicherheit in der Informationstechnik hervor. Besonders oft betrogen wird beim Shopping im Internet. Tobias Al-Schomer berichtet.
6: Im vergangenen Jahr sind wieder mehr Menschen in Deutschland als im Vorjahr Opfer von Internetkriminalität geworden. Das geht aus dem aktuellen Cybersicherheitsmonitor 2026 hervor. Mehr als jeder vierte Befragte war in seinem Leben schon mal von Straftaten im Netz betroffen. Am häufigsten agieren Kriminelle betrügerisch im Bereich Online-Shopping. Das ist wie bereits in den vergangenen Jahren das am weitesten verbreitete Delikt. Ein Drittel der Betroffenen hat dabei finanzielle Verluste erlitten. Trotz der vielen Fälle von Cyberkriminalität schätzt mehr als die Hälfte der Befragten das Risiko, selbst Opfer einer Straftat im Internet zu werden, als gering ein. 40% informierten sich nur selten über Cybersicherheit. Zudem zeigte nur knapp ein Drittel aller Betroffenen die Straftaten bei der Polizei an. Für den aktuellen repräsentativen Report sind Anfang Januar etwas mehr als 3000 Bundesbürger ab 16 Jahren befragt worden.
3: Und ausführlich geht's darum in unserem Thema des Tages gleich um 16.20 Uhr hier im Programm. Die Finanzminister von Bund und Ländern beschäftigen sich heute mit der Lage der öffentlichen Finanzen. Dazu kommen sie im sogenannten Stabilitätsrat zusammen. Nach den Beratungen will Bundesfinanzminister Klingbeil Rede und Antwort stehen. Schon in der letzten Sitzung wurden Sparmaßnahmen angemahnt. Trotzdem macht der Bund neue Schulden. Gabriele Intemann mit einem Stichwort.
7: Der Stabilitätsrat prüft regelmäßig, ob Bund, Länder und Kommunen zu viele Schulden machen. Das Ziel, er soll frühzeitig warnen, wenn sich finanzielle Probleme abzeichnen. Wird eine Haushaltsnotlage festgestellt, können Bund und Länder Sanierungsprogramme vereinbaren. In der heutigen Sitzung geht es um neue EU-Regeln für die Haushaltsführung, genauer um den sogenannten Nettoausgabenpfad. Diese Vorgabe legt fest, wie stark der Staat seine Ausgaben von Jahr zu Jahr erhöhen darf. Dabei geht es um Ausgaben, die der Staat selbst beeinflussen kann. Ziel der EU-Vorgaben ist es, die Schulden langfristig zu begrenzen und die Staatsfinanzen der Mitgliedsländer stabil zu halten. Schon Ende letzten Jahres hatte der Stabilitätsrat Bund und Ländern die gelbe Karte in diesem Bereich gezeigt. Die europäischen Vorgaben wurden damals gerade noch eingehalten. Die Warnung lautete, ohne zusätzliche Sparmaßnahmen und Reformen würden die EU-Regeln mittelfristig gerissen.
3: Der in Polen per Haftbefehl gesuchte ehemalige Justizminister Szobro hat sein Exil in Ungarn verlassen. Er war in Polen maßgeblich für den Rückbau der Justiz verantwortlich. Ihm werden Korruption, Amtsmissbrauch und die Veruntreuung von Geldern vorgeworfen. Und jetzt wurde er in den USA gesichtet. Lukas Tomaszewski schildert die Ereignisse.
8: Ungarn hat ihm Anfang des Jahres Asyl gewährt. Doch als der neue proeuropäische Premier Peter Modjor am Wochenende vereidigt wurde, hat Szobro Budapest verlassen. Modjor hatte zuvor signalisiert, dass er politischen Freunden seines Vorgängers Viktor Orban keine Zuflucht geben werde. Am Sonntag wurde Szobro am Flughafen in Newark bei New York gesehen und gab dem rechten polnischen Fernsehsender Republika ein Interview.
9: Ich bin gestern angekommen, das ist ein unglaublich schönes Land und die stärkste Demokratie der Welt. Viele Polen kommen täglich her und einer von ihnen bin ich. Mit welchem Reisedokument Zbigniew Ziobro eingereist ist, wurde im Interview nicht verraten. Denn polnische Behörden hatten seinen Pass zuvor ungültig gemacht. Nach Medienberichten könnte er ein US-Visum mit der Zustimmung Donald Trumps bekommen haben, möglicherweise ein Journalistenvisum. Denn TV Republika hat angekündigt, Ziobro fortan als politischen Kommentator beschäftigen zu wollen. Der polnische Generalstaatsanwalt will noch heute ein Auslieferungsgesuch an die USA stellen.

0: 16.15 Uhr.
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0: Gabi Hinterstoißer mit Nachrichten.
2: Deutschland und Ukraine wollen beim Militär enger zusammenarbeiten. Das hat Verteidigungsminister Pistorius bei einem Besuch in Kiew angekündigt. Beide Länder würden gemeinsam Drohnen mit bis zu 1500 Kilometern Reichweite entwickeln und produzieren. Pistorius reagierte zudem skeptisch auf den russischen Vorschlag, Altkanzler Schröder als Vermittler in dem Krieg einzusetzen. DGB-Chefin Fahimi fordert Respekt für Beschäftigte. Auf dem Bundeskongress des Gewerkschaftsbundes in Berlin sagte sie, die Beschäftigten seien zuverlässig, kompetent und engagiert. Fahimi war zuvor mit großer Mehrheit für 4 weitere Jahre an der DGB-Spitze bestätigt worden. Spezialkräfte nehmen 17-Jährigen wegen Terrorverdachts fest. Der Syrer soll in Hamburg einen Anschlag geplant haben auf ein Einkaufszentrum, eine Bar oder eine Polizeiwache. Das hat die Generalstaatsanwaltschaft Hamburg mitgeteilt. Inspiriert worden sei er durch die Terrormiliz Islamischer Staat. Wärmepumpe ist erstmals meistverkaufte Heizungsart. Im vergangenen Jahr kam sie auf 48% Marktanteil. Zum Vergleich, für eine Gasheizung entschieden sich 44% der Käuferinnen und Käufer. Das geht aus Zahlen der Deutschen Energieagentur hervor. Ein Grund für den Erfolg der Wärmepumpe sei die staatliche Förderung, hieß es. 3 Deutsche sterben bei Flugzeugabsturz in Namibia. Auch der Pilot der kleinen Propellermaschine sei bei dem Unglück ums Leben gekommen, teilte die Fluglinie Desert Air mit. Die Touristen waren gestern in der Hauptstadt Windhoek abgehoben, kamen aber nie am Ziel Sossusvlei an, das für seine hohen roten Sanddünen berühmt ist. Und das Wetter in Bayern, zeitweise schauerartiger Regen und örtlich Gewitter bei 11 bis 21 Grad.
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3: Mit Ursula Trischler. In der Landshuter Innenstadt gab es heute einen Großeinsatz von Feuerwehren, Rettungssanitätern und Polizei. Im Gebäude der Staatsanwaltschaft soll eine gefährliche Chemikalie ausgetreten sein. Harald Mitterer berichtet.
4: Nach BR-Informationen wurden 4 Menschen mittelschwer verletzt. Sie wurden in ein Krankenhaus gebracht. Die Umstände des Gefahrstoffaustritts sind noch unklar. Der betroffene Gebäudeteil der Staatsanwaltschaft Landshut wurde geräumt. Wie es zu dem Austritt kam und um welchen Gefahrstoff es sich genau handelt, ist noch unklar. Für die anderen Beschäftigten im Gebäude und für die Bevölkerung bestand zu keiner Zeit Gefahr, so Feuerwehrpressesprecherin Lisa Schnur. Es waren allein gut 100 Kräfte der Landshuter Feuerwehren im Einsatz, dazu Ärzte, Rettungssanitäter und Polizei.
3: Der Grünen-Politiker Dominik Krause ist Münchens neuer Oberbürgermeister. Ihm wurde am Vormittag offiziell das Amt übergeben von SPD-Alt-Oberbürgermeister Dieter Reiter. Bei einer Feierstunde im Alten Rathaus hängte der 67-Jährige dem neu gewählten Rathauschef die goldene Amtskette um. Im Beisein zahlreicher geladener Gäste aus Politik, Wirtschaft und Gesellschaft. Für Dieter Reiter gab es zum Abschied Standing Ovations. Der 35-Jährige Krause ist der erste grüne Oberbürgermeister Münchens. Birgit Gründner berichtet.
5: 7 Wochen nach seiner Wahlniederlage gab sich Alt-Obi Reiter locker, aber auch nachdenklich. Man darf sich seiner Macht und der Gunst der Wähler niemals zu sicher sein, sagte er. Und?
6: Demokratie ist manchmal auch ganz vernünftig. Manchmal ist es auch ganz gut, wenn man dazu gezwungen wird, über seine eigene Schaffenskraft nachzudenken und zu sagen, mei, ich habe das jetzt 12 Jahre mit Leidenschaft gemacht, habe es gern gemacht und nicht alles falsch gemacht, aber jetzt ist auch gut.
5: Der neue Oberbürgermeister Dominik Krause dankte Reiter mit den Worten, du hast München sicher und gut durch die 12 Jahre gesteuert. In seiner Eröffnungsrede skizzierte Krause dann noch einmal die großen Herausforderungen der nächsten Jahre, allen voran den Wohnungsbau und die Konsolidierung des Haushalts. Zugleich will er im Stadtrat politische Barrieren öfter überwinden.
7: Der Stadtrat ist kein Gegeneinander, kein typisches, wie man es aus Parlamenten kennt, sondern eigentlich ein Ort, wo ein konstruktiver Umgang miteinander stattfinden soll.
5: Noch vor der Sitzung hatten Grüne, SPD, FDP, Rosa Liste und Freie Wähler den Koalitionsvertrag unterzeichnet.
3: Unseriöse Handwerker haben eine Frau in Gauting im Landkreis Starnberg um mehrere hundert Euro gebracht. Wegen eines verstopften Abflusses in der Küche hatte eine Frau die Firma beauftragt, die bei einer Internetsuche ganz oben erschienen war. So berichtet es die Polizei. Tatsächlich sei daraufhin ein weißer Transporter ohne Aufschrift und mit Kölner Kennzeichen vorgefahren. Die beiden Handwerker hantierten laut Polizei eine Dreiviertelstunde lang mit einer Pumpe und kassierten sofort rund 360 Euro. Das Rohr war bald wieder verstopft. Die Polizei rät, genau zu prüfen, ob Serviceunternehmen tatsächlich ortsansässig sind und seriös arbeiten, etwa mit einem Kostenvoranschlag. 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
8: mit Claudia Eichberger. Betrug im Online-Shop, gehackte Konten, Phishing. 2025 wurden wieder mehr Menschen Opfer von Straftaten im Internet. Jeder Dritte hat dabei auch Geld verloren. Wie kann man sich besser schützen? Auf was muss man achten? Und welchen Einfluss hat KI auf die Betrugsmaschinerie im Netz? Darum soll es heute im Thema des Tages gehen. Zuerst fasst Veit Schmelter noch zusammen, was im Cybermonitor-Bericht 2026 steht.
9: Gut jeder Neunte ist im vergangenen Jahr Opfer einer Straftat geworden. Für ein Drittel führte das auch zu einem finanziellen Schaden. Besonders häufig erlebten Betroffene Betrug beim Online-Shopping sowie Online-Banking. Dazu kommen Fremdzugriffe auf Online-Accounts und das sogenannte Phishing, eine Form des Datendiebstahls, bei der Kriminelle über gefälschte E-Mails, Nachrichten oder Websites sensible Daten wie Passwörter oder Bankdaten stehlen. Auch das Love-Scamming ist weit verbreitet. Bei dieser Betrugsmasche werden die Opfer mit Liebesbekundungen und Aufmerksamkeit überhäuft, mit dem Ziel, ihnen Geld aus der Tasche zu ziehen. Laut Cybersicherheitsmonitor spielt künstliche Intelligenz eine immer größere Rolle bei sämtlichen Betrugsmaschen. Ein Problem: Die Verbraucher schätzen ihre Fähigkeiten, KI-generierte Inhalte zu erkennen, oft falsch ein. Je älter der Nutzer, desto größer die Gefahr, eine Fälschung zu übersehen. Erschwerend hinzu kommt, dass sinnvolle Schutzmaßnahmen nicht genutzt werden. So verwenden nur gut die Hälfte aller Internetnutzer starke Passwörter oder Antivirenprogramme.
8: Meine Kollegin Esther Distelmann hat mit Professor Kipka von der Universität Bremen gesprochen. Er berät unter anderem die Bundesregierung und die Europäische Kommission in Sachen Cybersicherheit.
10: Professor Kipka, wenn man als Internetnutzer bislang mit null Schutzmaßnahmen durch die Welt läuft, was wäre die eine Sache, die er oder sie sofort umsetzen sollte?
11: Also auf jeden Fall auf sichere Passwörter achten. Das ist immer noch ein Haupteingriffstor und Einfallstor für fehlende Cybersicherheit. Und viele User haben nicht nur schwache Passwörter, sondern auch eine fehlende Zwei-Faktor-Authentifizierung. Das heißt, wenn das Passwort geknackt ist, habe ich Zugriff auf den Account, und viele User nutzen für sämtliche Accounts auch ein ähnliches Passwort beziehungsweise das gleiche Passwort, und dann kann ich eine digitale Identität komplett stehlen.
10: Wie erklären Sie sich denn eigentlich diesen Anstieg? Weil es gab ja in dem Cybermonitor-Bericht 2024 einen leichten Rückgang. Woher kommt die Zunahme jetzt wieder?
11: Also das kann man an der Stelle ganz schwer sagen, wo das jetzt ganz konkret herkommt. Es ist aber definitiv so, dass Cyberkriminalität immer leichter wird. Also wir sehen mehr und mehr auch KI-angestützte Angriffsmuster, Vorbereitungsmuster. Und wo einerseits Privatpersonen sagen, sie nutzen KI, wo Betriebe sagen, sie nutzen KI, können das an der Stelle natürlich auch Cyberkriminelle, die eben dadurch bessere Phishing-Mails zum Beispiel schreiben können, die passgenau sind, oder zum Beispiel auch automatisiert Angriffe vorbereiten können. Und das ist etwas, was wir in den letzten Jahren verstärkt erleben mussten, dass eben diese KI-Revolution auch immer mehr im Bereich der Cyberkriminalität angekommen ist.
10: 70% der Befragten haben eben auch genau das gesagt. Sie sind laut Monitor bereits KI-generierten Inhalten begegnet. Die meisten glauben aber, sie würden diese erkennen. Ist das Selbstvertrauen da berechtigt?
11: Das ist nicht ganz berechtigt. Also KI-Phishing-Mails, die werden einerseits immer besser, aber es geht mittlerweile nicht nur um KI-Phishing-Mails, also Texte, die vorbereitet werden, sondern wenn wir das Thema CEO-Fraud, also Geschäftsführerbetrug, uns zum Beispiel vor Augen führen, da werden komplette virtuelle Gespräche, beispielsweise über Videokonferenzsysteme, mit KI generiert. Also man hat da Fake-Geschäftsführer, die einem beispielsweise sagen, man soll Überweisungen tätigen. Und bedauerlicherweise ist es so, dass das Selbstbewusstsein bei vielen Menschen noch viel, viel größer ist als die eigenen technischen Fähigkeiten und Fertigkeiten, um wirklich Cyberkriminalität beurteilen zu können. Und das muss man bei KI genauso unterschreiben wie bei vielen anderen Maßnahmen auch. Also es fehlt an der grundlegenden Awareness oftmals.
10: Und wie genau finde ich heraus, ob der CEO, der mir jetzt gerade gegenüber sitzt, mein echter CEO ist oder jemand gefaked ist?
11: Genau, also im Zweifelsfall, wenn ich mir wirklich unsicher bin, und da kommt es oft auf den Kontext an, das heißt, wir haben eine Anfrage, die eigentlich nicht so richtig ins Geschehen hineinpasst, oder wenn ich sehe, dass eine Person mir schreibt, die ansonsten nie auf diesem Kommunikationskanal den Kontakt zu mir aufnimmt, dann hilft es in jedem Fall auch Kolleginnen, Kollegen einmal zu fragen oder beispielsweise zum Geschäftsleiter selber Kontakt aufzunehmen, oder wo wir das auch bei dem Thema Enkeltrick erleben, dass eben beispielsweise auch ältere Leute dazu genötigt werden, Geldüberweisungen zu tätigen, einfach dort mal anzurufen, ist es denn wirklich so, dass du mir diese Nachricht geschrieben hast? Hast du über diesen Kommunikationsweg Kontakt aufgenommen? Leider ist es eben immer schwieriger, per se zu sagen, ob jetzt eine KI-generierte Phishing-Mail echt ist oder tatsächlich ein Fake.
10: Also eine gewisse Grundskepsis einfach gegenüber dem, was man da empfängt. Raten Sie dazu?
11: Das schadet generell nie. Also das Internet ist nicht sicher. Das Internet war auch nie ein sicherer Raum. Und leider ist es mehr und mehr auch ein rechtsfreier Raum, weil eben die Cyberkriminellen nicht aus Deutschland oder der Europäischen Union operieren, sondern aus Drittstaaten, beispielsweise aus der Russischen Föderation heraus, aber mehr und mehr eben auch aus Staaten wie China oder Indien oder Myanmar beispielsweise, wo regelrechte Bot-Armeen und Trollfabriken arbeiten, die kein anderes Ziel haben, eben als Cyberkriminalität zu begehen.
10: Der Cybersicherheitsmonitor zeigt ja auch, dass 25% der Deutschen sich nie über Cybersicherheit informieren und die Tendenz steigt. Sie beraten ja die Bundesregierung. Was empfehlen Sie denn konkret, um das zu verändern?
11: Also wir müssen in erster Linie Informationsangebote schaffen, die die Menschen auch erreichen. Also das Thema Cybersecurity ist vielfach einfach zu abstrakt für viele Menschen. Und manche sagen auch, das ist so gruselig. Da habe ich auch neulich mit

0: vernünftige Internetseite da ist, dann wird das schon stimmen. Und das betrifft nicht nur Cybercrime, sondern auch Desinformation.
1: Ja, das sind ja auch die häufigsten Einfallstore, also Online-Shopping und Online-Banking. Was ist denn da die wichtigste Schutzregel, die wirklich jeder kennen sollte?
0: Also in erster Linie sollte man schauen, dass man sich nicht direkt in das Online-Banking über eine Website anmeldet. Es gibt vielfach auch Banking-Apps, Banking-Tools. Es gibt spezielle Tools auch fürs Handy, die man sich herunterladen kann. Und der Weg, über das Internet direkt zu gehen und eine Seite aufzurufen, ist eigentlich im Regelfall der unsicherste. Zugleich ist es so, dass man einen klaren Kommunikationskanal mit seiner Bank haben sollte. Auch da erleben wir sehr, sehr viel Phishing zurzeit. Und da kann es eben auch hilfreich sein, sich auf der Bank-Website zu informieren, was ist der offizielle Kommunikationsweg, was wird kommuniziert, was wird nicht kommuniziert. Und auch da sind leider noch sehr, sehr viele Cyberkriminelle erfolgreich und kompromittieren auf diese Weise auch noch das eigene Bankkonto.
1: BSI, Polizei, EU-Verordnungen wie der Cyber Resilience Act. Es gibt viele Stellen, die Verbraucher eigentlich schützen sollen. Trotzdem steigen die Fallzahlen. Woran hapert's?
0: Also ich denke, das sind zwei Dinge, was wir sagen müssen. Einerseits die technische Bedrohung, die sich deutlich verändert hat, und andererseits eben die menschlichen Schwachstellen, die ausgenutzt werden. Und bei den Herstellern ist es gerade so, dass viele Hersteller in den letzten Jahren zwar digitale Produkte in großer Zahl auf den Markt gebracht haben, aber sich um die Cybersicherheit nicht gekümmert haben. Also wenn wir zum Beispiel das Thema IoT-Devices, also IoT-Geräte nehmen, die in unseren Haushalten, in den Büros hängen, also Netzwerkkameras zum Beispiel, Babyphones, Smartphones zählen auch dazu oder Internetrouter. Das sind Geräte, die nutzen wir jeden Tag im Alltag. Aber wenn man einfach mal die Frage stellen würde, wer hat denn seinen Internetrouter regelmäßig gepatcht? Wer hat sein Babyphone oder seine IP-Kamera, die vielleicht im Wohnzimmer hängt, weil man Einbrecher abschrecken möchte? Und das sind alles offene Flanken, die wir haben. Und es ist auch schon erwiesen, hat es vor kurzem auch Berichte gegeben, dass eben chinesische Cyberkriminelle solche Geräte gezielt kompromittieren und dann quasi aus dem eigenen Heimnetzwerk oder Unternehmensnetzwerk hinaus Cyberangriffe begehen.
2: Das war unser Thema des Tages zum aktuellen Cybersicherheitsmonitor. 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
2: A6 Pilsen Richtung Nürnberg zwischen dem Grenzübergang Waldhaus und Waldhaus 4 Kilometer Stau. A93 Holledau Richtung Regensburg zwischen Mainburg und Eigelsbach Behinderungen nach einem Unfall. A99 Eschenrieder Spange zwischen dem Dreieck München Eschenried und Dreieck Allach 4 Kilometer Stau. A99 Westumfahrung München Richtung Nürnberg zwischen Freiham Mitte und Kreuz München West 7 Kilometer. A99 Westumfahrung München Richtung Lindau zwischen Neuherberg und Dreieck Allach 10 Kilometer Stau und B17 Landsberg Richtung Augsburg zwischen Königsbrunn Nord und Göggingen Ausfahrt Gabelsberger Straße 6 Kilometer Stau nach einem Unfall. Und kurz zum Wetter noch in Bayern. Schauer und Gewitter gibt es heute immer wieder am Nachmittag. Lokal können die auch kräftiger ausfallen. Auch Starkregen ist mit dabei. Dazu weht ein böiger Westwind bei 11 bis 21 Grad. In der kommenden Nacht nur noch im Süden Schauer. Dabei sinkt die Schneefallgrenze auf etwa 1000 Meter bei 7 bis 0 Grad. Auch morgen Schauer mit Graupel und auch Schnee ist dabei. Nur 8 bis 13 Grad morgen.

0: Es ist 16.30 Uhr.
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0: Am Mikrofon ist Dani Stahl. Schönen Nachmittag. Bundeswirtschaftsminister Pistorius will bei Rüstungsprojekten enger mit der Ukraine zusammenarbeiten. Stichwort Drohnen. Da hat die Ukraine nach 4 Jahren Abwehrkampf gegen Russland zwangsläufig inzwischen viel Expertise aufbauen müssen. DGB-Chefin Fahimi kann gestärkt in die nächsten 4 Jahre Amtszeit gehen. Beim Gewerkschaftskongress in Berlin wurde sie mit großer Mehrheit wiedergewählt. Und Stabwechsel oder besser Amtskettenübergabe in München. Dieter Reiter von der SPD hat offiziell das Oberbürgermeisteramt an Dominik Krause von den Grünen abgegeben. Der Krieg Russlands gegen die Ukraine hat sich vor allem zu einem Drohnenkampf entwickelt. Und die Ukraine musste notgedrungen ihre Fähigkeiten ausbauen. Von diesem Know-how könnte Deutschland viel lernen, so sieht es Bundesverteidigungsminister Pistorius. Er ist nach Kiew gereist. Dort berät er darüber, wie man die Ukraine weiter unterstützen und die Zusammenarbeit bei Rüstungsprojekten ausbauen kann.

0: Aus Kiew, Rebecca Barth.
1: Man spüre, dass etwas in Bewegung sei, sagt Boris Pistorius am Vormittag in der ukrainischen Hauptstadt Kiew. Vorangegangen sei ein sehr intensives Gespräch mit seinem ukrainischen Amtskollegen Mykhailo Fedorov. Die rasante technologische Entwicklung ukrainischer Rüstungsproduzenten im Bereich unbemannter Systeme habe mittlerweile einen sichtbaren Effekt auf dem Schlachtfeld, betont der deutsche Verteidigungsminister. Daher wolle man mit der Ukraine eine strukturierte, langfristige Partnerschaft aufbauen. Das Ziel, den europäischen Kontinent sicherer machen und von den Erfahrungen der Ukraine auf dem Schlachtfeld lernen. Auch der ukrainische Verteidigungsminister Mykhailo Fedorov betont jüngste Erfolge der ukrainischen Armee, die vor allem auf die Weiterentwicklung technologischer Fähigkeiten zurückzuführen seien. Russland fehle mittlerweile die Stärke, seine Angriffe fortzusetzen. Nach unterschiedlichen Schätzungen erleidet die russische Armee aktuell die größten Verluste seit Beginn der Vollinvasion vor mehr als 4 Jahren. Experten gehen davon aus, dass die Ukraine die personelle Überlegenheit der russischen Truppen mittels Drohnen an vielen Frontabschnitten ausgleichen könne.
0: Also Russland offenbar militärisch nicht mehr so gut aufgestellt. Dazu die Äußerungen von Präsident Putin am Wochenende zu einem möglichen Kriegsende. Trotzdem warnt Bundesverteidigungsminister Pistorius, das könnte auch ein Täuschungsmanöver sein. Und auch die EU-Außenminister beurteilten bei ihrem Treffen in Brüssel die Aussagen Putins erstmal vorsichtig. Sabrina Fritz.
2: Der russische Präsident Putin hat Friedensgespräche in Moskau angeboten und als Vermittler Ex-Kanzler Schröder ins Spiel gebracht. Schröder sei ein Lobbyist russischer Staatskonzerne gewesen, so die Außenbeauftragte der EU, Kaja Kallas. Damit würde er auf beiden Seiten des Tisches sitzen. Und auch der deutsche Staatssekretär Kriechbaum sieht Schröder nicht in der Rolle eines neutralen Vermittlers. Er hätte sich zu sehr von Putin vereinnahmen lassen. Der ukrainische Außenminister Andriy Sybja ist ebenfalls in Brüssel. Er beschreibt eine neue Realität auf dem Schlachtfeld. Die Ukraine sei stärker geworden, auch dank der Unterstützung der europäischen Partner. Kriegsbeobachter wie das Institut für Kriegsstudien berichten, dass ukrainische Truppen Gebiete verteidigen oder befreien konnten. Die Außenminister beschäftigt auch das Schicksal tausender ukrainischer Kinder, die nach Russland verschleppt wurden. Personen, die dabei geholfen haben, sollen mit EU-Sanktionen bestraft werden. Wie die europäische Gemeinschaft helfen kann, dass diese Kinder wieder zu ihren Familien zurückkehren können, darüber wird heute parallel in Brüssel auf einer internationalen Konferenz beraten.
0: Die Vorsitzende des Deutschen Gewerkschaftsbundes, Fahimi, fordert mehr Respekt für die Beschäftigten. Und sie warnt davor, den Sozialstaat abzubauen. Das Sozialstaatsprinzip stehe im Grundgesetz, so Fahimi. Zuvor hatte sie von den Mitgliedern des Gewerkschaftsbundes großen Rückhalt bekommen. Sie wurde mit mehr als 96% beim DGB-Kongress wiedergewählt. Aus dem BR24-Team Raimund Bacher.
3: Gemeinsam mit Fahimi bestätigt der Kongress auch die übrige Führungsspitze. Die Vizevorsitzende Elke Hanak, den stellvertretenden Vorsitzenden Stefan Körzel und Vorstandsmitglied Anja Piel. Insgesamt stimmten nur wenige Delegierte gegen Fahimi oder enthielten sich. Der Kongress steht unter dem Motto »Stärker mit uns«. Er läuft noch bis Mittwoch in Berlin. In ihrer Rede machte Fahimi klar, wofür sie den Rückhalt der Delegierten nutzen will.
4: Deswegen ist all das, worüber ich leidenschaftlich diskutiere, das sind keine abstrakten Ziele, das ist kein Luxus, sondern es geht um die Lebenschancen von Millionen Menschen in diesem Land. Darum, dass wir doch mit gesellschaftlichem Zusammenhalt, mit Solidarität, mit Zuwendung und Respekt zueinander viel, viel mehr bewegen können als mit Hass und Hetze.
3: In den kommenden Tagen beraten die Delegierten über anstehende Sozialreformen, Tarifpolitik und den Umgang mit dem von Fahimi kritisierten Radikalkapitalismus. Der DGB will sich als gestaltende Kraft im Land behaupten und zugleich mobilisierungsbereit bleiben. Am Abend spricht SPD-Chef und Vizekanzler Klingbeil zum Kongress. Für morgen sind Reden von Bundeskanzler Merz und Arbeitsministerin Baas angekündigt.
0: Zum ersten Mal seit dem Ausbruch des Hantavirus auf dem Kreuzfahrtschiff Hondius hat sich der Kapitän zu Wort gemeldet. Er dankte der Besatzung und allen Passagieren für Geduld, Disziplin und Freundlichkeit. Die Hondius war nach 3 Todesfällen in der Nacht zum Sonntag vor Teneriffa angekommen. Bis zum Abend sollen alle Passagiere nun von Bord sein. Das Schiff nimmt dann Kurs auf Rotterdam. Die 4 deutschen Passagiere sind bereits auf dem Weg nach Hause unter strengen Sicherheitsvorkehrungen. Bitte, Sönnigsen.
5: Nach Angaben des Bundesgesundheitsministeriums zeigen die 4 nach Deutschland gebrachten Passagiere bisher keine Symptome. Geplant ist, dass sie in ihre Heimat weiter transportiert werden. Nach Berlin, Baden-Württemberg, Bayern und Sachsen. Dort sollen sie vorsorglich in Quarantäne gehen. Wie lange und wie die Quarantäne konkret aussehen soll, darüber entscheiden die zuständigen Gesundheitsämter vor Ort. Das Bundesgesundheitsministerium geht allerdings davon aus, dass die Betroffenen in ihren Wohnorten in häusliche Quarantäne gehen können. Das Risiko für die Menschen in Deutschland schätzt die Bundesregierung weiter als sehr gering ein. So sieht es auch der Chef des Robert-Koch-Instituts. Im ZDF sagte Lars Schade, er sehe keine Pandemiegefahr. Das Hunter-Virus sei ein ganz anderer Erreger als etwa das Coronavirus. Die Gefahr sei nicht vergleichbar. Das Hunter-Virus ist seit mehr als 30 Jahren bekannt. Seitdem sei es immer gelungen, einen Ausbruch unter Kontrolle zu bringen, sagte der RKI-Chef.
0: Vor mehr als 30 Jahren wurde der Bosnienkrieg beendet. Seitdem kontrolliert ein sogenannter hoher Repräsentant die Beziehungen zwischen Serben, Bosniaken und Kroaten. Er hat das Sagen, ist quasi oberste Instanz. Seit 2021 besetzt Christian Schmidt, ehemaliger CSU-Landwirtschaftsminister, dieses Amt. Jetzt hat er seinen Rücktritt angekündigt, aber offenbar nicht freiwillig. Die Einzelheiten von Sarah Beham.
6: Christian Schmidt zieht in einer Pressemitteilung eine gemischte Bilanz seiner Amtszeit. Zwar seien wichtige Fortschritte erreicht worden, beispielsweise bei staatlichen Institutionen und Wahlen, dennoch stünden weiterhin zentrale Reformen aus. Das Büro des Hohen Repräsentanten bleibe deshalb unverzichtbar, wie es heißt. Der CSU-Politiker Schmidt betonte, die internationale Gemeinschaft müsse weiter geschlossen hinter dem Land stehen. Stabilität auf dem Westbalkan sei entscheidend für die Region, aber auch für die Sicherheit und den Wohlstand in ganz Europa. Laut Medienberichten gibt es hinter den Kulissen Druck aus Washington. Demnach wollen die USA unter Präsident Donald Trump einen Nachfolger, der aus ihrer Sicht politisch weniger konfrontativ auftrete. Diskutiert werden dabei auch wirtschaftliche Interessen. Trump-nahe Investoren planen offenbar Energieprojekte in Bosnien und Herzegowina, darunter eine Gaspipeline aus Kroatien. Unterstützt werden diese Pläne demnach vom bosnisch-serbischen Nationalisten Milorad Dodik, ein Verbündeter Wladimir Putins und zugleich schärfster Kritiker Schmidts. Dodik hatte US-Präsident Trump immer wieder öffentlich gelobt. Nach Trumps Rückkehr ins Weiße Haus hob Washington große Teile der US-Sanktionen gegen Dodik, seine Familie und sein Netzwerk wieder auf. Dem bosnisch-serbischen Politiker werden Korruption und separatistische Politik vorgeworfen. Vor 30 Jahren wurde der Bosnienkrieg mit den USA als Vermittler mit dem Friedensabkommen von Dayton beendet. Der hohe Repräsentant überwacht seit dem Abkommen die Umsetzung des Friedens in Bosnien und Herzegowina.
0: Seit 11 Tagen ist Dominik Krause schon im Amt als neuer Münchner Oberbürgermeister. Aber erst heute erfolgte die offizielle Übergabe der goldenen Amtskette an den ersten Grünen auf diesem Posten. Zu der Feierstunde im Münchner Rathaus kam auch der abgewählte OB Dieter Reiter, der nach der Wahl lang krankgeschrieben war. Birgit Grundner.
7: 7 Wochen nach seiner Wahlniederlage gab sich Alt-OB Reiter locker, aber auch nachdenklich. Man darf sich seiner Macht und der Gunst der Wähler niemals zu sicher sein, sagte er. Und?
8: Demokratie ist manchmal auch ganz vernünftig. Manchmal ist es auch ganz gut, wenn man dazu gezwungen wird, über seine eigene Schaffenskraft nachzudenken und zu sagen, mei, ich habe das jetzt 12 Jahre mit Leidenschaft gemacht, habe es gern gemacht und nicht alles falsch gemacht, aber jetzt ist auch gut.
7: Der neue Oberbürgermeister Dominik Krause dankte Reiter mit den Worten, du hast München sicher und gut durch die 12 Jahre gesteuert. In seiner Eröffnungsrede skizzierte Krause dann noch einmal die großen Herausforderungen der nächsten Jahre, allen voran den Wohnungsbau und die Konsolidierung des Haushalts. Zugleich will er im Stadtrat politische Barrieren öfter überwinden.
9: Der Stadtrat ist kein Gegeneinander, kein typisches, wie man es aus Parlamenten kennt, sondern eigentlich ein Ort, wo ein konstruktiver Umgang miteinander stattfinden soll.
7: Noch vor der Sitzung hatten Grüne, SPD, FDP, Rosa Liste und Freie Wähler den Koalitionsvertrag unterzeichnet.
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11: Im Studio Birgit Habrath. Made in Bavaria. Über Jahre hinweg ließen sich Produkte aus bayerischen Firmen weltweit gut verkaufen. Die Firmen verdienten, die Arbeitsplätze waren sicher. Waren einmal. Carsten Böhne hat sich eine neue Prognosestudie des Bayerischen Industrie- und Handelskammertages dazu angeschaut.
12: Besonders exportstark sind die bayerischen Unternehmen in den Bereichen Kfz und Maschinenbau sowie Elektronik und in der Chemieindustrie. Fast ein Fünftel der Bruttowertschöpfung entfällt im Freistaat auf den Exportbereich, direkt und indirekt. Neben der industriellen Fertigung umfasst dies auch Dienstleistungen wie Softwareentwicklung, Logistik und Forschung. Dabei steht Ingolstadt mit 47% regionaler Exportwertschöpfung an der Spitze, gefolgt vom Landkreis Dingolfing-Landau mit 38%. Beides Regionen mit starker Automobilindustrie, also Audi und BMW. Wo Bayern besonders exportabhängig ist, sei man auch besonders verwundbar. Das gelte vor allem für die Automobilindustrie, sagt der Hauptgeschäftsführer des Bayerischen Industrie- und Handelskammertages Manfred Gössel. Die Unternehmen bräuchten bessere Standortbedingungen, um im internationalen Wettbewerb bestehen zu können. Dazu gehörten geringere Produktions- und Bürokratiekosten. Die Exportwirtschaft umfasst in Bayern laut Studie 1,4 Millionen Arbeitsplätze.
11: Katharina Reiche war heute unterwegs. Sie besuchte die Raffinerie in Schwedt. Die versorgt weite Teile des Nordostens Deutschlands und Berlins auch mit Kerosin. Reiche musste sich der Frage stellen, ob das nun knapp wird. Anne-Kathrin Mellmann erfuhr die Antwort.
10: Zu berichten über einen möglichen Kerosinmangel, sagte Bundeswirtschaftsministerin Katharina Reiche, manche öffentliche Diskussion scheint mir überzogen. Beim Besuch der Raffinerie PCK Schwedt in Brandenburg nannte die CDU-Politikerin Reiche die Situation in Deutschland stabil. Zu höheren Preisen aber stabil. Höhere Preise könnten für Urlaubsreisende eine Belastung werden. Katharina Reiche verwies auf die vorhandene staatliche Reserve und sagte wörtlich, wir haben keinen Anlass, Sorgen zu verstärken. Die Raffinerie Schwedt erhält seit Anfang des Monats kein Öl aus Kasachstan mehr, weil Russland die Lieferung durch die Druzhba-Pipeline gestoppt hat. Der Anteil kasachischen Öls macht etwa ein Fünftel der Lieferungen aus. Auch die PCK Schwedt produziert Kerosin. Der Wegfall von Lieferungen aus Kasachstan heiße nicht, dass in der PCK Schwedt kein Kerosin produziert werde, so die Bundeswirtschaftsministerin.
11: Weitere Meldungen des Tages im Überblick. Sorge um die Zukunft. Rund 8% der Unternehmen in Deutschland sehen sich momentan laut einer Umfrage des Münchner IFO-Institutes in ihrer Existenz bedroht. Fehlende Aufträge, steigende Betriebs- und Energiekosten sowie eine zunehmende belastende Bürokratie werde als Problem genannt. Dirschenreuth auf Erfolgskurs. Im Regionalranking der Beratungsgesellschaft Ivy Consult liegt der Kreis im Oberpfälzischen Wald hinter Kreis und Stadt München auf Platz 3. Insgesamt finden sich in der Liste unter den 10 stärksten deutschen Regionen 7 bayerische. Zu wenig Platz. Rund jeder 9. Mensch in Deutschland muss mit beengten Wohnverhältnissen zurechtkommen. Laut Statistischem Bundesamt hat sich das Problem binnen 5 Jahren verschärft. Als Grund werden zu wenig Wohnungen genannt, die auch finanzierbar seien. Und Kooperation bei Drohnenabwehr. Der Rüstungskonzern Rheinmetall und die Deutsche Telekom planen ein Schutzschild im Bereich kritische Infrastruktur. Drohnen sollen dadurch frühzeitig erkannt und dann etwa durch Störsignale aufgehalten werden.

0: Es ist 16.45 Uhr.
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0: Die Nachrichten mit Gabi Hinterstoißer.
2: Ukraine und Deutschland wollen gemeinsam Drohnen mit bis zu 1500 Kilometern Reichweite entwickeln. Das hat Verteidigungsminister Pistorius bei seinem Besuch in Kiew angekündigt. Er hob die inzwischen enge militärische Zusammenarbeit der beiden Länder hervor. Außerdem sagte der SPD-Politiker der Ukraine zu, dass Deutschland weiter ukrainische Soldaten ausbilden werde, auch nach einem möglichen Waffenstillstand. Europäer lehnen Altkanzler Schröder als Vermittler in Ukraine-Friedensverhandlungen ab. Die EU-Außenbeauftragte Kallas sagte, Schröder sei ein Lobbyist russischer Staatskonzerne gewesen. Es sei klar, warum Putin ihn vorschlage. In Berlin erklärte Regierungssprecher Cornelius, Putin habe seine Bedingungen für Verhandlungen nicht geändert. Seine Vorschläge zielten offenbar auf eine Spaltung der öffentlichen Meinung in Deutschland ab. Deutsche Hantavirus-Kontaktpersonen sollen in ihren Heimatbundesländern in Quarantäne gehen. Nach Angaben des Bundesgesundheitsministeriums zeigen die 4 nach Deutschland gebrachten Passagiere bisher keine Symptome. Wie lange die Quarantäne dauern soll und wie sie konkret aussieht, darüber entscheiden die zuständigen Gesundheitsämter vor Ort. Grüne und CDU in Baden-Württemberg haben Koalitionsvertrag unterzeichnet. Im Mittelpunkt des gemeinsamen Programms steht das Thema Wirtschaft. Der neue Landtag kommt morgen zu seiner konstituierenden Sitzung zusammen. Am Mittwoch soll der grünen Spitzenkandidat Özdemir dann zum Ministerpräsidenten gewählt werden. Sehnsucht nach Landleben ist laut Studie ein Mythos. Das Bundesinstitut für Bau-, Stadt- und Raumforschung hat rund 1000 Menschen befragt. Demnach ziehen zwar vor allem Familien aufs Land, aber nicht, weil sich Vorlieben geändert hätten, sondern unter anderem, weil die Wohnkosten in den Städten so hoch seien. Und das Wetter in Bayern, zeitweise schauerartiger Regen und örtliche Gewitter, 11 bis 21 Grad.
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3: Mit Ursula Trischler. Achtlos weggeworfene Zigaretten, Scherben von vergessenen Flaschen oder verbotenes Feuermachen. All das kann für verheerende Waldbrände sorgen. Besonders schlimm, wenn das Feuer im Bergwald ausbricht, wo es oft windig ist und die Feuerwehr mit unwegsamem Gelände zu kämpfen hat. Deshalb haben sich am Wochenende rund 150 Feuerwehrleute aus ganz Deutschland in Oberstdorf im Oberallgäu getroffen. Zum Waldbrandsymposium Alpin. Doris Bimmer war dabei.
4: Der Hauptauslöser ist sicherlich der Mensch,
5: sagt der Südtiroler Feuerwehrmann Roman Horrer, wenn es um die Ursachen für Waldbrände im Gebirge geht. Er hat in Oberstdorf, wie sein Kollege aus Innsbruck, Christoph Grubhofer, über einen alpinen Löscheinsatz berichtet. Grubhofer schildert auf dem Symposium einen Fall aus dem Dezember 2025. Es war zuvor lange trocken und dann hat jemand in steilstem Gelände eine Silvesterrakete gezündet. Die Folge: ein Waldbrand auf 8 Hektar Fläche. Er zeigt ein Video, in dem Bäume lichterloh brennen und verkohltes Gras regelrecht dampft.
6: Ja, das Brenzlige ist natürlich die massive Ausbreitung und die lange Antwortzeit für die Einsatzkräfte. Und aufgrund dieser Verzögerung, bis wir nachher aktiv einschreiten können in das Brandgeschehen, haben wir natürlich verschiedene Parameter, sprich Trockenheit, Steilheit, Wind. Und das zusammengefügt bildet die Brandausbreitungsgefahr.
5: Was gut läuft und was nicht, was die Feuerwehren aus solchen Einsätzen gelernt haben, das soll auf dem Symposium offen angesprochen und diskutiert werden. Damit andere nicht die gleichen Fehler machen. Peter Vogler ist Kommandant der Oberstdorfer Feuerwehr und er ist lange genug dabei, um einige solcher Waldbrandszenarien erlebt zu haben. Den Einsatz am Saurüsselkopf bei Ruhpolding verfolgt er natürlich aufmerksam.
7: Da ist man natürlich dabei und denkt, oder was kannst du daraus lernen? Das ist jetzt genau wieder der Punkt, oder wo wir sagen, wenn wir jetzt so eine Veranstaltung haben und man kann die Erfahrungen austauschen, mitnehmen. Und das, denke ich, das hilft jedem.
5: Brennt der Wald, dann ist das Kind schon in den Brunnen gefallen. Luitpold Tietzler will es am liebsten gar nicht so weit kommen lassen. Er ist unter anderem Leiter der Fachstelle für Schutzwaldmanagement im Oberallgäu.
8: Wir von der Bayerischen Forstverwaltung arbeiten eben stark am Waldumbau, um letztlich weg von den anfälligen Nadelholzreinbeständen mit hohen Harzanteilen, ätherische Öle, hin zu einem gesunden Bergmischwald zu kommen und letztlich auch, sag ich mal, das Waldinnenklima in eine Richtung zu bewegen, dass Waldbrände schon gar nicht erst entstehen können.
5: Denn er sagt, je feuchter der Wald und Waldboden, desto weniger Chancen hat ein Feuer. Was zuerst brennt, sind nämlich das Gras und die Nadeln. Das darin enthaltene Harz wirke wie ein Brandbeschleuniger. Ein Fazit des Symposiums lautet, Es gibt noch viel zu lernen und mit jedem Einsatz kommt neues Wissen hinzu. Der Austausch darüber, nicht nur in Feuerwehrkreisen, sondern auch mit anderen Rettungs- und Blaulichtorganisationen, ist essentiell wichtig, um dann, wenn es am Berg brennt, schnell und mit möglichst wenig Reibungsverlusten erfolgreich zu sein.
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9: Von einem Desaster war die Rede, einer historischen Niederlage. Bei den Kommunalwahlen im Vereinigten Königreich, da hat die Regierungspartei Labour am letzten Freitag 1400 Sitze verloren. Die großen Sieger waren die Rechtspopulisten von Reform UK. Jetzt verlangen Labour-Abgeordnete, dass Premierminister Keir Starmer persönliche Konsequenzen zieht. Diese Woche könnte entscheidend für ihn werden. Aus London berichtet Franziska Hoppen.
10: Die Luft wird dünner für Premierminister Keir Starmer. Nach der historischen Niederlage seiner Labour-Partei bei den Kommunal- und Regionalwahlen werden Rücktrittsforderungen aus den eigenen Reihen lauter. Labour-Abgeordnete Catherine West stellte ein Ultimatum. Wenn bis Montag niemand aus dem Kabinett den Premier herausgefordert hätte, täte sie es.
11: If you were a school, failing an inspection report,
10: wenn eine Schule bei einer Inspektion durchfällt, würde man den Schulleiter entlassen. Ebenso bei einer Krankenhausinspektion oder in einem Unternehmen. Der Chef würde Verantwortung übernehmen und der Vorstand eine neue Führung einsetzen.
11: And the board would have to basically bring on new leadership.
10: So West im BBC-Fernsehen. Knapp 40 der 403 Labour-Abgeordneten haben den Premier zum Rücktritt aufgefordert. Nach Medienberichten soll Starmer ein Datum für seinen Rücktritt vorlegen. Doch die möglichen Anwärter halten sich bedeckt. Eine von ihnen, die Ex-Parteivorsitzende Angela Rayner, sprach sich für eine Rückkehr von Andy Burnham ins Parlament aus, der aktuell Bürgermeister von Greater Manchester ist. Auch er gilt als möglicher Anwärter. Einen Konsens darüber, wer das Potenzial zum Parteichef hätte, alle in der Partei hinter sich versammeln könnte, gibt es bislang nicht. Starmer selbst erklärte in einem Interview mit der Zeitung Observer am Wochenende, er wolle sogar noch eine zweite Legislatur dranhängen, also insgesamt 10 Jahre im Amt bleiben. Eine Aussage, die die Reform UK-Abgeordnete Nadine Dorries kaum glauben konnte.
12: He's reached a state now of delusional hubris. If what he's saying is he wants 10 more years, he shouldn't have 10 more minutes.
10: Starmer sei in einem Zustand wahnhafter Überheblichkeit. Statt 10 Jahren im Amt sollten ihm nicht einmal 10 Minuten gewährt werden. Doch es gibt auch Labour-Abgeordnete, die vor dem Chaos und Drama einer Führungskrise warnen, etwa Bildungsministerin Bridget Phillipson.
13: I just do not believe.
10: Ich glaube einfach nicht, dass die Botschaft dieser Wahlen lautet, dass wir uns als Partei streiten und uns gegenseitig bekämpfen sollten.
13: Arguing amongst ourselves, fighting amongst ourselves.
10: Denn mitten in der Regierungszeit haben die Abgeordneten anderes zu tun. Briten haben genug von dem teuren Wocheneinkauf, den teuren Tankfüllungen. Und auch außenpolitisch käme ein Machtvakuum ungelegen. Als wichtiger Unterstützer im Ukraine-Krieg, bei Verhandlungen zu den Spannungen im Nahen Osten oder bei Gesprächen mit dem Weißen Haus sind klare Linie und ruhige Hand gefordert. Doch alle Zeichen deuten auf eine volatile Woche für Starmer. Die Geduld bei den Briten für die Führungsfrage derweil schrumpft. Jeremy Vine, Moderator einer BBC-Call-In-Sendung, berichtet von zahlreichen Anrufern mit folgender Meinung.
14: Swapping out Starmer may not be the answer.
10: Starmer abzusetzen und mit einem der potenziellen Nachfolger zu ersetzen, ist nicht die Lösung. Das ist, als würde man sich in die Hose machen und dann den Hut wechseln.
9: Die Regierungskrise in Großbritannien angesichts der großen Wahlschlappe bei den Regional- und Kommunalwahlen. Premierminister Starmer muss um sein Amt bangen. Ein Bericht von Franziska Hoppen war das.
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15: Mit André Siems. Das ist ein cleverer Schachzug gewesen vom FC Bayern München. Die Basketballer waren nämlich auf der Suche nach einem neuen Geschäftsführer Sport. Und weil es in dieser Saison vor allen Dingen international, also in der Euroleague, wo die Besten der Besten mal auf eine gepflegte Runde vorbeischauen, oft mal eine stottrige Angelegenheit war, haben sie sich jetzt einen geschnappt, der weiß, wie man gewinnen schreibt, Kilian Medele.
16: Die Basketballer des FC Bayern haben den langjährigen Ulmer Chefcoach und Sportdirektor Thorsten Leibenaert als Geschäftsführer Sport verpflichtet. Der 51-Jährige folgt beim Titelverteidiger der Bundesliga im Sommer auf Dragan Talac, der München nach 2 Jahren wieder verlässt. Der Serbe habe aus persönlichen Gründen um eine Trennung gebeten, heißt es. Mit Leibenaert will der FC Bayern nach einer enttäuschenden Saison in der Euroleague künftig auch dort wieder erfolgreich sein. Vereinspräsident Herbert Heiner nennt Leibenaert einen exzellenten Kenner der nationalen und internationalen Basketballszene. Möglicherweise kommt es für den gebürtigen Leverkusener bei den Bayern zu einem Wiedersehen mit Anton Gavel. Der Ex-Profi, aktuell Chefcoach in Bamberg, gilt als Kandidat für den Trainerposten. Die Münchner brauchen nach der Saison einen neuen Coach, weil Altmeister Svetislav Pešić aufhört. Leibenhardt und Gavel waren 2023 in Ulm als sportlich verantwortliche Meister geworden. Die Ulmer teilen zu ihrem Sportdirektor mit, Thorsten Leibenhardt arbeitet selbstverständlich bis zum Ende der Saison weiter bei uns und wechselt dann in der Offseason an die Isar.
15: Ein Champions-League-Finale pfeifen. Ja, das ist schon die ganz große fußballerische Streicheleinheit für einen Schiedsrichter, der auf höchstem Niveau pfeift. Deswegen schickt die UEFA, das ist die Europäische Fußballunion, jetzt einen Deutschen ins Endspiel nach Budapest. Es ist Daniel Siebert, der damit Paris Saint-Germain gegen den FC Arsenal pfeifen darf. Jakob Rüger.
17: Für den 42-jährigen Daniel Siebert und sein Team ist es das erste Europapokalfinale. Überhaupt haben erst 4 deutsche Unparteiische ein Endspiel der Champions League geleitet. Zuletzt Felix Brüch im Jahr 2017. In dieser Saison pfiff Siebert bereits 9 Champions League-Partien. Das Endspiel zwischen Arsenal und Paris Saint-Germain in Budapest dürfte für den Berliner das bislang größte Highlight seiner Karriere sein. Mit seinen konstant starken Leistungen auf der internationalen Bühne haben Siebert und sein Team sich dieses Highlight verdient, so der deutsche Schiedsrichterchef Knut Kircher in einer ersten Reaktion. Er sehe die Wahl der UEFA auch als Auszeichnung für die Qualität der deutschen Spitzenschiedsrichter. Für die Weltmeisterschaft ist dennoch nur ein deutscher Unparteiischer nominiert. Die FIFA entschied sich für einen Berliner. Der heißt allerdings nicht Daniel Siebert, sondern Felix Zweier.
15: Am 30. Mai findet das Finale dann in Budapest statt. Wenn man seinen Namen hört, dann denkt man, glaube ich, sofort an Brasilien. Man denkt an schöne Fußballspiele bei der Weltmeisterschaft. Man denkt an ein legendäres Halbfinale gegen den Gastgeber und natürlich an den Sieg für Deutschland im Finale gegen Argentinien. Joachim Löw, der deutsche Fußball-Weltmeistertrainer von 2014, hat jetzt in einem Interview nochmal klargemacht, dass er höchstwahrscheinlich nicht mehr so schnell Stadionluft auf der Trainerbank schnuppern wird.
18: Bislang hat man so ein bisschen auch bei den Anfragen das innere Feuer dafür gefehlt. Das ist ja unbedingt notwendig, wenn man Trainer sein will. Mittlerweile bin ich auch schon ein paar Jahre raus und ich weiß auch gar nicht, ob ich überhaupt noch diese Energie hätte, jetzt eine Mannschaft irgendwie ständig irgendwie auch voranzubringen. Das braucht man ja als Trainer unbedingt. Der Fußball entwickelt sich ständig weiter. Ich weiß ja auch nicht, ob das alles noch richtig ist, was ich sage. Nein, wenn man heute so das aussieht, diese Entwicklung die letzten paar Jahre an Tempo, an Intensität, an Qualität insgesamt, dann ist es schon auch beeindruckend, wenn man so die Champions League-Spiele sieht auf diesem Niveau. Und vielleicht kann es sein, dass wenn ein Angebot kommt und mich das wirklich dann auch packt, dass ich das nochmal mache, aber es ist eher unwahrscheinlich, würde ich sagen.
15: Und der frühere Nationalspieler Michael Poppmeier ist neuer Bundestrainer im 15er Rugby. Das hat der Verband Rugby Deutschland heute mitgeteilt.
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9: A6, Weidhaus Richtung Nürnberg. Zwischen dem Grenzübergang Weidhaus und Pleistein 5 Kilometer Stau nach einem LKW-Unfall. A73 Suhl Richtung Bamberg. Zwischen Lichtenfels Nord und Bad Staffelstein Kurzentrum 3 Kilometer Stau nach einem LKW-Unfall im Baustellenbereich. Dann die A99 Westumfahrung München Richtung Nürnberg. Zwischen Freiherr Mitte und dem Kreuz München West 7 Kilometer Stau und stockender Verkehr. A99 Westumfahrung München Richtung Lindau. Zwischen Neuherberg und dem Dreieck Allach 10 Kilometer Stau und stockender Verkehr. Dann die B16 Kaufbeuren Richtung Günzburg. Zwischen Ichenhausen und Günzburg 2 Kilometer Stau. Und die B17 Landsberg Richtung Augsburg. Zwischen Königsbrunn Nord und Göggingen Ausfahrt Gabelsberger Straße 6 Kilometer Stau nach einem Unfall. Das Wetter in Bayern. Heute Nachmittag und am Abend gibt es teils noch schauerartige Regenfälle, im Südosten auch Gewitter. Es kann aber auch ab und zu trocken bleiben mit etwas Sonne, je nachdem die Temperaturen dann zwischen 11 und 21 Grad. Kommende Nacht wird es kalt und dann kann es auch runterschneien in den Alpen auf bis 1000 Meter, im Allgäu lokal auch noch tiefer. Morgen dann zieht der Regen langsam ab. In höheren Lagen gibt es noch etwas Schnee. Später wird es regional Regenschauer geben, teilweise auch mit Graupel und Gewittern. Bis zum Abend beruhigt sich das Wetter dann aber langsam und es geht wieder in etwas mildere Gefilde. Mittwoch erst trocken mit etwas Sonne, Donnerstag bleibt es aber auch noch beim Schauerwetter mit sonnigen Phasen. Morgen 8 bis 13 Grad, ab Mittwoch 10 bis 17 Grad.

0: Es ist 17 Uhr.
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0: Die Pläne der Bundesregierung für eine Entlastungsprämie. Da hat der Bundesrat, Union und SPD einen Strich durch die Rechnung gemacht. Aber wie geht's da jetzt weiter? Kommt ein neuer Plan? Darüber spreche ich gleich mit unserem Berlin-Korrespondenten. Außerdem schauen wir auf die Kerosinlage in Deutschland. Bundeswirtschaftsministerin Reiche sagt nochmal ausdrücklich, da gibt's keinen Grund zur Sorge. Und wir berichten über Betrug im Netz. Da sind immer mehr Menschen betroffen, und über die neuen Zahlen dazu und Tipps, wie man sich schützen kann, berichten wir gleich und im Thema des Tages in 20 Minuten. Am Mikrofon ist Dani Stahl. Schönen Nachmittag. 1.000 Euro vom Arbeitgeber, um die hohen Energie- und Spritkosten etwas abzumildern. Der Plan der Bundesregierung klang erstmal nicht schlecht, aber es gab auch viel Kritik. Wer bekommt die Prämie? Wie sollten das kleinere Unternehmen stemmen? Am Ende jedenfalls scheiterte das Vorhaben am Veto des Bundesrates. Und jetzt? Was macht die Bundesregierung daraus? Wie geht's weiter? Darüber spreche ich mit Maximilian Heim, unserem Korrespondenten im Hauptstadtstudio. Hallo nach Berlin.
2: Hallo.
0: Ministerpräsident Söder sagt, die Entlastungsprämie ist vom Tisch, obwohl er als CSU-Chef im Koalitionsausschuss ja noch dafür gestimmt hat. Justizministerin Hubig dagegen sagte jetzt erstmal Ruhe, erstmal weiterschauen, morgen soll ja der Koalitionsausschuss tagen. War es das jetzt mit der Prämie oder nicht?
2: Also ich kann mir nicht vorstellen, dass diese Prämie von bis zu 1.000 Euro, du hast es gesagt, noch kommt, und zwar aus mehreren Gründen. Zum einen war sie, wie gesagt, von Anfang an unbeliebt. Es gab viele Arbeitgeber, vor allem kleinere Firmen, die geächtzt haben, die gesagt haben, wir können das im Grunde gar nicht zahlen. Zum Zweiten hat einer von drei Koalitionspartnern jetzt am Wochenende schon ganz klar Nein gesagt, nämlich die CSU in Person von Markus Söder. Diese Entlastungsprämie sei, Zitat, vom Tisch, sie sei eine gut gemeinte Idee gewesen. Und zur Wahrheit gehört auch in Bayern, also in der bayerischen Staatsregierung, gab es von Anfang an viel Skepsis, was diese Maßnahme angeht.
0: Also jetzt haben wir schon gehört von dir, es gab viel Kritik. Es war ja auch eine lustige Idee. Die Regierung beschließt eine Entlastung für die Bürger, die sie aber ja gar nicht gezahlt hätte, sondern die Arbeitgeber. War das eigentlich von vornherein zum Scheitern verurteilt?
2: Tja, also im Rückblick kann man das vielleicht so sehen. Vor allem haben ja auch viele Kommunen gesagt, das können wir nicht zahlen. Also der Staat als Arbeitgeber, der ist da vielerorts selbst gar nicht sozusagen mit gutem Beispiel vorangegangen. Mich erinnert das Ganze so ein bisschen an diese 12 Uhr Tankstellenregel. Da haben ja auch viele von Anfang an gesagt, na gut, das können wir so machen, aber dann werden die Preise halt nur noch einmal am Tag kräftig erhöht. Im Grunde ist es auch da genauso gekommen.
0: Also jetzt war das ein Satz mit X. Auf der anderen Seite ist man sich ja einig, Entlastung für die Bürger muss sein. Welche anderen Ideen kursieren denn da jetzt?
2: Ja, diese Liste, die da kursiert, ist tatsächlich relativ lang. Langfristig soll es eine Reform der Einkommenssteuer geben, die kleine und mittlere Einkommen entlastet. Da wollen wir jetzt mal abwarten, was da morgen Abend im Koalitionsausschuss besprochen wird, wie man sich da einigt. Kurzfristige Maßnahmen werden aber auch diskutiert. Zum Beispiel könnte man die Pendlerpauschale nochmal erhöhen. Aktuell 38 Cent pro Kilometer, da ginge natürlich mehr. Man könnte auch diesen Tankrabatt, der jetzt im Mai und Juni greift, den könnte man verlängern. Da würde man also die Energiesteuer auf Benzin und Diesel dauerhaft niedriger lassen. Wird noch dauern, vermute ich, wird es morgen keine Entscheidung geben. Und der Staat könnte Einmalzahlungen als Entlastungsprämien machen, also im Grunde die jetzt gescheiterte Prämie, du hattest das gesagt, die Arbeitgeber hätten zahlen sollen, einfach selbst machen, würde ich auch mit Blick auf die Haushaltslage doch ein großes Fragezeichen dran machen.
0: Und gibt es dann da was, was mehr Aussichten hätte, was sich jetzt kurzfristig umsetzen lässt?
2: Na, es gibt noch eine Sache, die diskutiert wird und die vielleicht jetzt dann doch kommen könnte. Das fordert zum Beispiel der oberbayerische SPD-Abgeordnete Sebastian Rohloff. Der sagt, man müsste jetzt endlich an das Thema Stromsteuer ran und diese Stromsteuer für Privathaushalte spürbar senken. Liegt aktuell bei gut 2 Cent pro Kilowattstunde. Und wir erinnern uns, Schwarz-Rot wollte das schon mal machen, nämlich vergangenes Jahr, hat es dann aus Haushaltsgründen doch nicht gemacht, sondern die Stromsteuer nur für Industrie und Landwirtschaft gesenkt. Und das fordert jetzt nicht nur aus der SPD einzelne Leute, das fordern auch die drei Oppositionsfraktionen geschlossen. Trotzdem würde ich sagen, mit Blick auf die Haushaltslage, ich bin jetzt mal ein bisschen mutlos und wage keine Prognose, ob diese Senkung der Stromsteuer dann wirklich kommt.
0: Okay, schauen wir vielleicht nochmal, gehen wir einen Schritt zurück und schauen nochmal auf das, was das eigentlich für die Koalition jetzt bedeutet, diese Entscheidung, die jetzt da die Bundesländer abgeschmettert haben. Ist das handwerklich schlecht gemacht gewesen, weil man die Bundesländer eben nicht mit einbezogen hat? War das einfach keine gute Idee Oder ist es symptomatisch für die Bundesregierung, die ja schon öfter nicht so gut kommuniziert hat? Also muss man sagen, ist das jetzt ein ärgerlicher Einzelfall gewesen mit dieser Entlastungsprämie, die gescheitert ist? Oder ist das ein weiterer Punkt auf einer langen Liste von Koalitionsverfehlungen?
2: Ja, das kommt ein bisschen drauf an, aus welcher Perspektive und auch wie wohlwollend oder nicht wohlwollend man auf diese Regierung blickt. Ich würde sagen, was diese Entlastungsprämie angeht, ja, da hätte man mit den Kommunen sprechen müssen, die ja ein wichtiger Arbeitgeber sind. Und da hätte man wahrscheinlich auch deutlich mehr mit der Wirtschaft ins Gespräch gehen müssen, ob das überhaupt etwas Stemmbares und Hilfreiches ist.
0: Maximilian Heim in Berlin. Ich danke dir sehr für das Gespräch heute Nachmittag.
2: Sehr gerne.
0: Seit 2010 gibt es den Stabilitätsrat. Das Gremium von Bund und Ländern in Deutschland überwacht die Haushaltsführung und soll Notlagen vermeiden. Schon in der letzten Sitzung vor einem halben Jahr wurde die hohe Neuverschuldungsquote als besorgniserregend eingestuft. Das Gremium warnte Finanzminister Klingbeil vor einer zu optimistischen Finanzplanung. Obwohl mit der Energiekrise der Schuldenberg weiter wächst, will Klingbeil aber nicht sparen, sondern investieren.
3: Die höhere Verschuldung ist notwendig, nicht zu investieren wäre langfristig viel teurer. Und ich möchte es hier ganz klar sagen, die finanziellen Herausforderungen sind groß, aber wir achten gemeinsam auf die Tragfähigkeit unserer Finanzen. Im vergangenen Jahr hat Deutschland die Obergrenze für das Nettoausgabenwachstum eingehalten und auch im laufenden Jahr dürfte das Nettoausgabenwachstum im Einklang mit den europäischen Vorgaben stehen. Unser Schuldenstand bewegt sich weiter deutlich unter dem EU-Durchschnitt und es ist richtig, dass wir über Strukturveränderungen und Haushaltskonsolidierung auch für Wachstum sorgen.
0: Insgesamt beobachtet der Stabilitätsrat eine Unwucht zwischen Bund und Ländern mit Blick auf das Defizit. Der Bund müsse hier mehr tun, um den finanziellen Druck von den Kommunen zu nehmen, machten die Ländervertreter deutlich. Seit dem 1. Mai bekommt die Raffinerie in Schwedt in Brandenburg kein Öl mehr durch die Druzhba-Pipeline aus Kasachstan. Und zwar, weil Russland die Lieferungen blockiert hat. Für die über 1000 Mitarbeiter eine schwierige Lage. Sie fürchten um ihre Jobs. Heute war Bundeswirtschaftsministerin Reiche dort zu Besuch. Sie gab eine Beschäftigungsgarantie und widersprach erneut Befürchtungen über Engpässe beim Flugbenzin in Deutschland. Anne-Kathrin Mellmann.
4: Zu Berichten über einen möglichen Kerosinmangel sagte Bundeswirtschaftsministerin Katharina Reiche, manche öffentliche Diskussion scheint mir überzogen. Beim Besuch der Raffinerie PCK Schwedt in Brandenburg nannte die CDU-Politikerin Reiche die Situation in Deutschland stabil. Höhere Preise könnten für Urlaubsreisende eine Belastung werden. Katharina Reiche verwies auf die vorhandene staatliche Reserve und sagte wörtlich, wir haben keinen Anlass, Sorgen zu verstärken. Die Raffinerie Schwedt erhält seit Anfang des Monats kein Öl aus Kasachstan mehr, weil Russland die Lieferung durch die Druzhba-Pipeline gestoppt hat. Der Anteil kasachischen Öls macht etwa ein Fünftel der Lieferungen aus. Auch die PCK Schwedt produziert Kerosin. Der Wegfall von Lieferungen aus Kasachstan heiße nicht, dass in der PCK Schwedt kein Kerosin produziert werde, so die Bundeswirtschaftsministerin.
0: Wenn Eltern sich gegenseitig oder ihren Kindern Gewalt antun, dann könnte es künftig für Behörden deutlich leichter werden, ihnen das Umgangsrecht zu entziehen. Die Bundesjustizministerin Hubig von der SPD plant mehrere Gesetzesreformen und will Kindeswohl künftig deutlich strenger regeln. Die Neuerungen hat sie heute in Berlin vorgestellt. Es geht um besseren Schutz vor häuslicher Gewalt, stärkere Kinderrechte und neue Regeln für Familien. Antonia Rüller erklärt die wichtigsten Punkte.
5: Gewalt in der Beziehung könnte bald dazu führen, dass man vielleicht sein Kind nicht mehr sehen darf. Familiengerichte sollen einfacher die Möglichkeit bekommen, den Umgang mit dem Kind einzuschränken oder komplett auszuschließen, wenn ein Elternteil gewalttätig gegenüber dem anderen war. Bisher ist es so, dass das Kind selbst Opfer von Gewalt gewesen sein muss, bevor sich am Umgang was ändert. Neu ist außerdem, auch Gewalt, die Kinder in Anführungszeichen nur miterleben, soll ausdrücklich als Risiko fürs Kindeswohl gelten. Gemeint sind nicht nur körperliche Übergriffe, sondern auch psychische, sexuelle oder wirtschaftliche Gewalt. Also zum Beispiel Kontrolle über Geld oder finanzielle Abhängigkeit. Die Definition orientiert sich an der Istanbul-Konvention. Das ist ein internationales Abkommen zum Schutz vor Gewalt gegen Frauen und vor häuslicher Gewalt. Kinder und Jugendliche sollen künftig stärker mitentscheiden dürfen. Geplant ist zum Beispiel, dass Jugendliche ab 14 Jahren bei bestimmten Fragen rund um Sorge oder Umgang mehr Mitspracherecht bekommen. Außerdem soll im Gesetz noch klarer festgehalten werden, dass das Kindeswohl bei allen Entscheidungen im Mittelpunkt stehen muss.
0: Der Krieg Russlands gegen die Ukraine hat sich vor allem zu einem Drohnenkampf entwickelt und die Ukraine musste notgedrungen ihre Fähigkeiten ausbauen. Von diesem Know-how könnte Deutschland viel lernen. So sieht das Bundesverteidigungsminister Pistorius. Er ist nach Kiew gereist. Dort berät er darüber, wie man die Ukraine weiter unterstützen und die Zusammenarbeit bei Rüstungsprojekten ausbauen kann. Aus Kiew, Rebecca Barth.
6: Man spüre, dass etwas in Bewegung sei, sagt Boris Pistorius am Vormittag in der ukrainischen Hauptstadt Kiew. Vorangegangen sei ein sehr intensives Gespräch mit seinem ukrainischen Amtskollegen Mykhailo Fedorov. Die rasante technologische Entwicklung ukrainischer Rüstungsproduzenten im Bereich unbemannter Systeme habe mittlerweile einen sichtbaren Effekt auf dem Schlachtfeld, betont der deutsche Verteidigungsminister. Daher wolle man mit der Ukraine eine strukturierte, langfristige Partnerschaft aufbauen. Das Ziel, den europäischen Kontinent sicherer machen und von den Erfahrungen der Ukraine auf dem Schlachtfeld lernen. Auch der ukrainische Verteidigungsminister Mykhailo Fedorov betont jüngste Erfolge der ukrainischen Armee, die vor allem auf die Weiterentwicklung technologischer Fähigkeiten zurückzuführen seien. Russland fehle mittlerweile die Stärke, seine Angriffe fortzusetzen. Nach unterschiedlichen Schätzungen erleidet die russische Armee aktuell die größten Verluste seit Beginn der Vollinvasion vor mehr als 4 Jahren. Experten gehen davon aus, dass die Ukraine die personelle Überlegenheit der russischen Truppen mittels Drohnen an vielen Frontabschnitten ausgleichen könne.
0: Also Russland offenbar militärisch nicht mehr so gut aufgestellt. Dazu die Äußerungen von Präsident Putin am Wochenende zu einem möglichen Kriegsende. Trotzdem warnt Bundesverteidigungsminister Pistorius, das könnte auch ein Täuschungsmanöver sein. Und auch die EU-Außenminister beurteilen bei ihrem Treffen in Brüssel die Aussagen Putins erstmal vorsichtig. Sabrina Fritz.
7: Der russische Präsident Putin hat Friedensgespräche in Moskau angeboten und als Vermittler Ex-Kanzler Schröder ins Spiel gebracht. Schröder sei ein Lobbyist russischer Staatskonzerne gewesen, so die Außenbeauftragte der EU Kaja Kallas. Damit würde er auf beiden Seiten des Tisches sitzen. Und auch der deutsche Staatssekretär Kriechbaum sieht Schröder nicht in der Rolle eines neutralen Vermittlers. Er hätte sich zu sehr von Putin vereinnahmen lassen. Der ukrainische Außenminister Andriy Sybja ist ebenfalls in Brüssel. Er beschreibt eine neue Realität auf dem Schlachtfeld. Die Ukraine sei stärker geworden, auch dank der Unterstützung der europäischen Partner. Kriegsbeobachter wie das Institut für Kriegsstudien berichten, dass ukrainische Truppen Gebiete verteidigen oder befreien konnten. Die Außenminister beschäftigt auch das Schicksal tausender ukrainischer Kinder, die nach Russland verschleppt wurden. Personen, die dabei geholfen haben, sollen mit EU-Sanktionen bestraft werden. Wie die europäische Gemeinschaft helfen kann, dass diese Kinder wieder zu ihren Familien zurückkehren können, darüber wird heute parallel in Brüssel auf einer internationalen Konferenz beraten.
0: Sensible Daten geklaut, den Mail-Account gehackt, beim Online-Shopping betrogen worden. Kriminalität im Netz nimmt zu. Neue Zahlen hat jetzt das Bundesamt für Sicherheit in der Informationstechnik rausgegeben. Tobias Alschomer mit einem Überblick.
8: Im vergangenen Jahr sind wieder mehr Menschen in Deutschland als im Vorjahr Opfer von Internetkriminalität geworden. Das geht aus dem aktuellen Cybersicherheitsmonitor 2026 hervor. Mehr als jeder vierte Befragte war in seinem Leben schon mal von Straftaten im Netz betroffen. Am häufigsten agieren Kriminelle betrügerisch im Bereich Online-Shopping. Das ist wie bereits in den vergangenen Jahren das am weitesten verbreitete Delikt. Ein Drittel der Betroffenen hat dabei finanzielle Verluste erlitten. Trotz der vielen Fälle von Cyberkriminalität schätzt mehr als die Hälfte der Befragten das Risiko, selbst Opfer einer Straftat im Internet zu werden, als gering ein. 40% informierten sich nur selten über Cybersicherheit. Zudem zeigte nur knapp ein Drittel aller Betroffenen die Straftaten bei der Polizei an. Für den aktuellen repräsentativen Report sind Anfang Januar etwas mehr als 3000 Bundesbürger ab 16 Jahren befragt worden.

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1: Es ist 16:45.
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1: Andreas Dirschel mit den Nachrichten.
3: Bundesregierung will schnell über Entlastung von Verbrauchern entscheiden. Das hat ein Regierungssprecher betont. Das Thema dürfte morgen beim Koalitionsausschuss von CDU, CSU und SPD auf den Tisch kommen. Mecklenburg-Vorpommerns Ministerpräsidentin Schwesig sagte in der ARD wörtlich, wir müssen die Energiepreise senken. Die Grünen schlagen dazu eine Senkung der Stromsteuer vor. Das entlaste Verbraucher und Unternehmen. Die geplante Entlastungsprämie von bis zu 1.000 Euro war zuletzt im Bundesrat gescheitert. Reiche will bessere Bedingungen für Ölraffinerien. Die Wirtschaftsministerin kündigte bei einem Raffineriebesuch in Schwedt in Brandenburg ein Konzept an, um Standorte in Deutschland wirtschaftlich zu halten. Reiche nannte den CO2-Preis als Belastung. Raffinerien verarbeiten Rohöl zu Sprit, Heizöl oder Kerosin und stoßen dabei große Mengen Kohlendioxid aus. Spezialkräfte nehmen 17-Jährigen wegen Terrorverdachts fest. Der Syrer soll in Hamburg einen Anschlag geplant haben auf ein Einkaufszentrum, eine Bar oder eine Polizeiwache. Das hat die Generalstaatsanwaltschaft Hamburg mitgeteilt. Inspiriert worden sei er durch die Terrormiliz Islamischer Staat. München hat offiziell seinen ersten grünen Oberbürgermeister. Dominik Krause bekam heute die Amtskette von seinem SPD-Vorgänger Dieter Reiter überreicht. In seiner Eröffnungsrede sprach er von großen Herausforderungen beim Wohnungsbau und der Konsolidierung des Haushalts. Feuerwehr macht Fortschritte am Saurüsselkopf. Nach dem Waldbrand in den Chiemgauer Alpen suchen und löschen Einsatzkräfte noch verbleibende Glutnester. Mehr als 300 Feuerwehrler sind deshalb auch heute vor Ort. Wie lange noch, das hängt vom Wetter ab. Und hier das Wetter in Bayern. Durchwachsen mit Regenschauern und örtlichen Gewittern. In der Nacht kühlt es ab bis auf 0 Grad im Ostallgäu.
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4: mit Ursula Trischler. Traumatisierte Kinder im Alter zwischen 5 und 11 Jahren sollten in einem Heim im Oberallgäu emotional aufgefangen und betreut werden. Doch Mitte April hat das Jugendamt alle 6 Kinder aus dem Heim eines privaten Trägers geholt. Der Grund, laut Behörden, kindeswohlgefährdende Erziehungsmethoden. Die Staatsanwaltschaft hat jetzt offiziell ein Ermittlungsverfahren gegen die Heimleitung eingeleitet, berichtet Rupert Waldmüller.
5: Die Staatsanwaltschaft Kempten ermittelt nun wegen des Verdachts der Misshandlung von Schutzbefohlenen gegen die Heimleitung. Das teilte ein Behördensprecher dem BR mit. Aktuell werde gegen eine Person ermittelt. Es werde geprüft, ob in der Einrichtung angewandte Erziehungsmethoden den Tatbestand strafbaren Handelns erfüllen. Mitte April hatte das Jugendamt alle 6 Kinder aus dem Heim geholt. Die Behörden begründeten diesen Schritt mit mutmaßlich kindeswohlgefährdenden Erziehungsmethoden in der Einrichtung. Schon im Februar hatten sich ehemalige Mitarbeiter aus dem Heim an die Regierung von Schwaben als Heimaufsicht gewandt. Diese verhängte Anfang März ein Tätigkeitsverbot gegen die pädagogische Leiterin. Das Heim darf bis auf Weiteres keine Kinder ohne Zustimmung der Regierung mehr aufnehmen. Derzeit prüft die Behörde nach eigenen Angaben einen möglichen Widerruf der Betriebserlaubnis. Der Betreiber hat sich auch auf mehrfache Anfrage gegenüber dem BR bislang nicht weiter zu den Vorwürfen geäußert.
4: Der Münchner Hauptbahnhof ist ein wichtiger Verkehrsknotenpunkt und er wird seit Jahren saniert. Aktuell sind die Angebote von Gepäckaufbewahrung, Servicepoint, Essenständen recht zerfleddert. Das soll sich ändern. Bis der Münchner Hauptbahnhof in etwa 10 Jahren endlich fertig saniert sein soll, entsteht im Südgelände des Bahnhofs ein Interimsbahnhof. Die Kosten dafür 20 Millionen Euro. Eröffnet werden soll er nächstes Jahr. Die Bahn hat am Vormittag die Pläne dafür vorgestellt. Anton Rauch war dabei.
6: Fahrgäste aus allen Richtungen, die in München abfahren, ankommen oder umsteigen müssen, sollen ab Mitte nächsten Jahres am Rande der Großbaustelle Münchner Hauptbahnhof wieder ein richtiges Bahnhofsgebäude bekommen. Auf 5 Stockwerken wird alles zu finden sein, was zu einem Bahnhof gehört. Reisezentrum, Wartebereich, Fundbüro, Schließfächer, Toiletten und die Bundespolizei. In den übrigen Stockwerken hat die Bahn Betriebsräume. Ganz oben wird die DB Lounge eingerichtet. Mit großen Personenaufzügen sollen alle Bereiche im Interimsbahnhof barrierefrei erreichbar sein. Einen Keller wird das 20 Millionen Euro teure Bahnhofsgebäude nicht haben. Es ruht auf der einen Seite auf bis zu 18 Meter tiefen dünnen Bohrpfählen und auf der anderen Seite auf einem alten Bunker. Dieses Jahr werden dann die Betonfertigteile montiert und danach soll der Interimsbahnhof Stockwerk um Stockwerk wachsen und für etwa 10 Jahre ein vollwertiges Bahnhofsgebäude sein, mitten im laufenden Bahnhofsbetrieb.
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1: Betrug im Onlineshop, gehackte Konten, Phishing. 2025 wurden wieder mehr Menschen Opfer von Straftaten im Internet. Und jeder Dritte hat dabei auch Geld verloren. Wie kann man sich besser schützen? Auf was muss man achten und welchen Einfluss hat KI auf die Betrugsmaschinerie im Netz? Darum geht's jetzt im Thema des Tages. Zuerst aber fasst Veit Schmelter zusammen, was im Cybermonitorbericht 2026 steht, dem aktuellen Bericht des Bundesamtes für Sicherheit in der Informationstechnik.
7: Gut jeder 9. ist im vergangenen Jahr Opfer einer Straftat geworden. Für ein Drittel führte das auch zu einem finanziellen Schaden. Besonders häufig erlebten Betroffene Betrug beim Online-Shopping sowie Online-Banking. Dazu kommen Fremdzugriffe auf Online-Accounts und das sogenannte Phishing, eine Form des Datendiebstahls, bei der Kriminelle über gefälschte E-Mails, Nachrichten oder Websites sensible Daten wie Passwörter oder Bankdaten stehlen. Auch das Love-Scamming ist weit verbreitet. Bei dieser Betrugsmasche werden die Opfer mit Liebesbekundungen und Aufmerksamkeit überhäuft, mit dem Ziel, ihnen Geld aus der Tasche zu ziehen. Laut Cybersicherheitsmonitor spielt künstliche Intelligenz eine immer größere Rolle bei sämtlichen Betrugsmaschen. Ein Problem: Die Verbraucher schätzen ihre Fähigkeiten, KI-generierte Inhalte zu erkennen, oft falsch ein. Je älter der Nutzer, desto größer die Gefahr, eine Fälschung zu übersehen. Erschwerend hinzu kommt, dass sinnvolle Schutzmaßnahmen nicht genutzt werden. So verwenden nur gut die Hälfte aller Internetnutzer starke Passwörter oder Antivirenprogramme.
1: Und meine Kollegin Esther Diestelmann hat mit Professor Dennis Kipker von der Universität Bremen gesprochen. Er berät unter anderem die Bundesregierung und die Europäische Kommission bei der Cybersicherheit.
8: Professor Kipker, wenn man als Internetnutzer bislang mit null Schutzmaßnahmen durch die Welt läuft, was wäre die eine Sache, die er oder sie sofort umsetzen sollte?
9: Also auf jeden Fall auf sichere Passwörter achten. Das ist immer noch ein Haupteingriffstor und Einfallstor für fehlende Cybersicherheit. Und viele User haben nicht nur schwache Passwörter, sondern auch eine fehlende Zwei-Faktor-Authentifizierung. Das heißt, wenn das Passwort geknackt ist, habe ich Zugriff auf den Account. Und viele User nutzen für sämtliche Accounts auch ein ähnliches Passwort beziehungsweise das gleiche Passwort. Und dann kann ich eine digitale Identität komplett stehlen.
8: Wie erklären Sie sich denn eigentlich diesen Anstieg? Weil es gab ja in dem Cybermonitor-Bericht 2024 einen leichten Rückgang. Woher kommt die Zunahme jetzt wieder?
9: Also das kann man an der Stelle ganz schwer sagen, wo das jetzt ganz konkret herkommt. Es ist aber definitiv so, dass Cyberkriminalität immer leichter wird. Also wir sehen mehr und mehr auch KI-angestützte Angriffsmuster, Vorbereitungsmuster. Und wo einerseits Privatpersonen sagen, sie nutzen KI, wo Betriebe sagen, sie nutzen KI, können das an der Stelle natürlich auch Cyberkriminelle, die eben dadurch bessere Phishing-Mails zum Beispiel schreiben können, die passgenau sind oder zum Beispiel auch automatisiert Angriffe vorbereiten können. Und das ist etwas, was wir in den letzten Jahren verstärkt erleben mussten, dass eben diese KI-Revolution auch immer mehr im Bereich der Cyberkriminalität angekommen ist.
8: 70% der Befragten haben eben auch genau das gesagt. Sie sind laut Monitor bereits KI-generierten Inhalten begegnet. Die meisten glauben aber, sie würden diese erkennen. Ist das Selbstvertrauen da berechtigt?
9: Das ist nicht ganz berechtigt. Also KI-Phishing-Mails, die werden einerseits immer besser, aber es geht mittlerweile nicht nur um KI-Phishing-Mails, also Texte, die vorbereitet werden, sondern wenn wir das Thema CEO-Fraud, also Geschäftsführerbetrug, uns zum Beispiel vor Augen führen, da werden komplette virtuelle Gespräche, beispielsweise über Videokonferenzsysteme, mit KI generiert. Also man hat da Fake-Geschäftsführer, die einem beispielsweise sagen, man soll Überweisungen tätigen. Und bedauerlicherweise ist es so, dass das Selbstbewusstsein bei vielen Menschen noch viel, viel größer ist als die eigenen technischen Fähigkeiten und Fertigkeiten, um wirklich Cyberkriminalität beurteilen zu können. Und das muss man bei KI genauso unterschreiben wie bei vielen anderen Maßnahmen auch. Also es fehlt an der grundlegenden Awareness oftmals.
8: Und wie genau finde ich heraus, ob der CEO, der mir jetzt gerade gegenüber sitzt, mein echter CEO ist oder jemand Gefaked ist?
9: Genau, also im Zweifelsfall, wenn ich mir wirklich unsicher bin, und da kommt es oft auf den Kontext an, das heißt, wir haben eine Anfrage, die eigentlich nicht so richtig ins Geschehen hineinpasst, oder wenn ich sehe, dass eine Person mir schreibt, die ansonsten nie auf diesem Kommunikationskanal den Kontakt zu mir aufnimmt, dann hilft es in jedem Fall auch Kolleginnen, Kollegen einmal zu fragen oder beispielsweise zum Geschäftsleiter selber Kontakt aufzunehmen, oder wo wir das auch bei dem Thema Enkeltrick erleben, dass eben beispielsweise auch ältere Leute dazu genötigt werden, Geldüberweisungen zu tätigen, einfach dort mal anzurufen, ist es denn wirklich so, dass du mir diese Nachricht geschrieben hast? Hast du über diesen Kommunikationsweg Kontakt aufgenommen? Leider ist es eben immer schwieriger, per se zu sagen, ob jetzt eine KI-generierte Phishing-Mail echt ist oder tatsächlich ein Fake.
8: Also eine gewisse Grundskepsis einfach gegenüber dem, was man da empfängt. Raten Sie dazu?
9: Das schadet generell nie. Also das Internet ist nicht sicher. Das Internet war auch nie ein sicherer Raum. Und leider ist es mehr und mehr auch ein rechtsfreier Raum, weil eben die Cyberkriminellen nicht aus Deutschland oder der Europäischen Union operieren, sondern aus Drittstaaten, beispielsweise aus der Russischen Föderation heraus, aber mehr und mehr eben auch aus Staaten wie China oder Indien oder Myanmar beispielsweise, wo regelrechte Bot-Armeen und Trollfabriken arbeiten, die kein anderes Ziel haben, eben als Cyberkriminalität zu begehen.
8: Der Cybersicherheitsmonitor zeigt ja auch, dass 25% der Deutschen sich nie über Cybersicherheit informieren und die Tendenz steigt. Sie beraten ja die Bundesregierung. Was empfehlen Sie denn konkret, um das zu verändern?
9: Also wir müssen in erster Linie Informationsangebote schaffen, die die Menschen auch erreichen. Also das Thema Cybersecurity ist vielfach einfach zu abstrakt für viele Menschen. Und manche sagen auch, das ist so gruselig. Da habe ich auch neulich mit jemandem gesprochen, der mir genau das gesagt hat. Also man hat Angst, sich überhaupt damit zu befassen an der Stelle, weil man sich vielleicht auch überfordert fühlen könnte. Und da eben ein Großteil der Cyberangriffe nicht deswegen erfolgreich ist, gerade auch in der breiten Bevölkerung, weil er so technisch versiert ist, sondern weil er eben an der Stelle auch auf grundlegende Unkenntnis steht, ist es einfach so, dass wir Bildungsangebote schaffen müssen, die eben auch die Menschen erreichen und die darauf zugeschnitten sind. Passend dazu, zu diesem Cybersicherheitsmonitor, haben wir ja auch am Wochenende den Bericht gehabt, dass auf Mallorca eben ein mutmaßlicher Betreiber von Fake-Online-Shops festgenommen wurde, der 1000 Kunden um das Geld gebracht hat. Und das sind immer noch Dinge, dass die Menschen einfach zu gutmütig sind und denken, ja, was da schon im Internet steht, wenn eine vernünftige Internetseite da ist, dann wird das schon stimmen. Und das betrifft nicht nur Cybercrime, sondern auch Desinformation.
8: Ja, das sind ja auch die häufigsten Einfallstore, also Online-Shopping und Online-Banking. Was ist denn da die wichtigste Schutzregel, die wirklich jeder kennen sollte?
9: Also in erster Linie sollte man schauen, dass man sich nicht direkt

0: Wie der Cyber Resilience Act. Es gibt viele Stellen, die Verbraucher eigentlich schützen sollen. Trotzdem steigen die Fallzahlen. Woran hapert's?
1: Also ich denke, das sind zwei Dinge, was wir sagen müssen. Einerseits die technische Bedrohung, die sich deutlich verändert hat, und andererseits eben die menschlichen Schwachstellen, die ausgenutzt werden. Und bei den Herstellern ist es gerade so, dass viele Hersteller in den letzten Jahren zwar digitale Produkte in großer Zahl auf den Markt gebracht haben, aber sich um die Cybersicherheit nicht gekümmert haben. Also wenn wir zum Beispiel das Thema IoT-Devices, also IoT-Geräte nehmen, die in unseren Haushalten, in den Büros hängen, also Netzwerkkameras zum Beispiel, Babyphones, Smartphones zählen auch dazu oder Internetrouter, das sind Geräte, die nutzen wir jeden Tag im Alltag, aber wenn man einfach mal die Frage stellen würde, wer hat denn seinen Internetrouter regelmäßig gepatcht, wer hat sein Babyphone oder seine IP-Kamera, die vielleicht im Wohnzimmer hängt, weil man Einbrecher abschrecken möchte, und das sind alles offene Flanken, die wir haben, und es ist auch schon erwiesen, hat es vor kurzem auch Berichte gegeben, dass eben chinesische Cyberkriminelle solche Geräte gezielt kompromittieren und dann quasi aus dem eigenen Heimnetzwerk oder Unternehmensnetzwerk hinaus Cyberangriffe begehen.
2: Betrug im Netz, was kann man dagegen tun? Das waren Tipps von Professor Dennis Kipka von der Universität Bremen. Mit ihm hat Esther Dieselmann gesprochen. Das war unser Thema des Tages zum aktuellen Cybersicherheitsmonitor. 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
2: A3 Linz Richtung Passau, zwischen dem Grenzübergang Suben und Passau Süd ein Unfall im Baustellenbereich. A6 Weithaus Richtung Nürnberg, zwischen dem Grenzübergang Weithaus und Pleistein 5 Kilometer Stau nach einem Lkw-Unfall. Dann die A7 Ulm Richtung Würzburg, die ist in Höhe Wörnitz wegen Wartungsarbeiten gesperrt, der Verkehr wird abgeleitet. Und die A99 Westumfahrung München Richtung Lindau, zwischen Neuherberg und dem Dreieck Allach 10 Kilometer Stau und stockender Verkehr. Das Wetter in Bayern. Teils gibt es schauerartigen Regen, regional auch Gewitter. Teils ist es aber trocken und die Sonne kommt durch. Dazu kommt böiger Westwind. Die Temperaturen am Tag jetzt noch bis in den Abend rein 11 bis 21 Grad, je nachdem, wie sehr es die Sonne durchschafft. Heute Nacht kühlt es dann ab auf Werte zwischen 7 und 0 Grad. Es kann wieder weitere Regenfälle geben. In den Alpen auch Schneeschauer bis 1000 Meter, im Allgäu auch noch tiefer. Morgen dann zieht der Regen langsam ab. In höheren Lagen schneit es noch. Später wird es aber neue Regenschauer geben, auch mit Graupel und Gewittern. Bis zum Abend beruhigt sich das Wetter dann aber. Es wird etwas milder dann langsam wieder. Morgen 8 bis 13 Grad, ab Mittwoch 10 bis 17 Grad. Aber die Woche geht unbeständig weiter. Jetzt ist es 5:30.
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2: Wie können die hohen Energie- und Spritpreise abgemildert werden? Die Entlastungsprämie, die die Bundesregierung geplant hat, ist ja erstmal vom Bundesrat abgeschmettert worden. Morgen berät der Koalitionsausschuss über andere Lösungen. Die Bundesregierung will Kinder besser vor Gewalt daheim schützen. Dazu hat die Bundesjustizministerin neue Regeln vorgestellt. Und wie geht es den deutschen Passagieren, die nach dem Ausbruch des Hunter-Virus auf einem Kreuzfahrtschiff jetzt auf dem Weg nach Hause sind? Auch darauf schauen wir in dieser halben Stunde. Am Mikrofon ist Dani Stahl. Schönen Abend. Wie geht's weiter mit der Entlastungsprämie? Die Zukunft dieser Maßnahme ist weiter offen und jetzt richten sich die Augen auf den Koalitionsausschuss morgen Abend. Der will auch über Alternativen beraten. Die Koalition werde zeitnah über die weiteren Schritte entscheiden, sagte Regierungssprecher Cornelius heute in Berlin. Effi Seibert war mit dabei.
4: Linken-Chefin Ines Schwertner fordert die Koalition auf, bei ihrem Treffen morgen Abend für sofortige Entlastung der Bürger zu sorgen. Sie sagt, es reicht nicht aus, jetzt über eine Reform der Einkommenssteuer zu sprechen, die erst nächsten Januar greift. Die Menschen bräuchten jetzt eine Antwort auf ihre Probleme. Als Beispiel nannte sie die Wiedereinführung des 9-Euro-Tickets und eine Übergewinnsteuer. Die Grünen drängen statt der Entlastungsprämie auf eine Senkung der Stromsteuer. Das würde sowohl private Verbraucherinnen und Verbraucher wie auch Unternehmen entlasten, sagte Parteichef Felix Banatschak. Es gebe keinen Grund, warum man das nicht jetzt umsetzen könne. CSU-Chef Markus Söder ruft heute zu mentalen Aufräumarbeiten auf. Hektik, Panik oder Streit seien nicht der richtige Weg, um mit den Problemen im Land fertig zu werden. Er ist dafür, dass die umstrittene 1.000-Euro-Prämie ad acta gelegt wird und keine Rolle mehr spielen soll. Das Geld solle lieber für eine Steuerreform eingesetzt werden. Der CSU-Chef CSU-Chef sagte dazu aber gleich, was alles nicht geht. Spitzensteuersatz und die Erbschaftssteuer will er nicht erhöhen. Und auch das Ehegattensplitting abzuschaffen, lehnt

0: wieder ab.
1: Seit 2010 gibt es den Stabilitätsrat. Das Gremium von Bund und Ländern in Deutschland überwacht die Haushaltsführung und soll Notlagen vermeiden. Schon in der letzten Sitzung vor einem halben Jahr wurde die hohe Neuverschuldungsquote als besorgniserregend eingestuft. Das Gremium warnte Finanzminister Klingbeil vor einer zu optimistischen Finanzplanung. Obwohl jetzt mit der Energiekrise der Schuldenberg weiter wächst, will Klingbeil aber nicht sparen, sondern investieren.
2: Die höhere Verschuldung ist notwendig. Nicht zu investieren wäre langfristig viel teurer. Und ich möchte es hier ganz klar sagen, die finanziellen Herausforderungen sind groß, aber wir achten gemeinsam auf die Tragfähigkeit unserer Finanzen. Im vergangenen Jahr hat Deutschland die Obergrenze für das Nettoausgabenwachstum eingehalten und auch im laufenden Jahr dürfte das Nettoausgabenwachstum im Einklang mit den europäischen Vorgaben stehen. Unser Schuldenstand bewegt sich weiter deutlich unter dem EU-Durchschnitt und es ist richtig, dass wir über Strukturveränderungen und Haushaltskonsolidierung auch für Wachstum sorgen.
1: Bundesfinanzminister Klingbeil. Der Stabilitätsrat beobachtet insgesamt eine Unwucht zwischen Bund und Ländern, wenn es um das Defizit geht. Der Bund müsse da mehr tun, um den finanziellen Druck von den Kommunen zu nehmen. Das machten die Ländervertreter nochmal deutlich. Wenn Eltern sich gegenseitig oder ihren Kindern Gewalt antun, dann könnte es künftig für Behörden deutlich leichter werden, ihnen das Umgangsrecht zu entziehen. SPD-Bundesjustizministerin Hubig plant mehrere Gesetzesreformen und will Kindeswohl künftig deutlich strenger regeln. Die Neuerungen hat sie heute in Berlin vorgestellt. Es geht um besseren Schutz vor häuslicher Gewalt, stärkere Kinderrechte und neue Regeln für Familien. Antonia Rüller erklärt die wichtigsten Punkte.
3: Gewalt in der Beziehung könnte bald dazu führen, dass man vielleicht sein Kind nicht mehr sehen darf. Familiengerichte sollen einfacher die Möglichkeit bekommen, den Umgang mit dem Kind einzuschränken oder komplett auszuschließen, wenn ein Elternteil gewalttätig gegenüber dem anderen war. Bisher ist es so, dass das Kind selbst Opfer von Gewalt gewesen sein muss, bevor sich am Umgang was ändert. Neu ist außerdem, auch Gewalt, die Kinder in Anführungszeichen nur miterleben, soll ausdrücklich als Risiko fürs Kindeswohl gelten. Gemeint sind nicht nur körperliche Übergriffe, sondern auch psychische, sexuelle oder wirtschaftliche Gewalt. Also zum Beispiel Kontrolle über Geld oder finanzielle Abhängigkeit. Die Definition orientiert sich an der Istanbul-Konvention. Das ist ein internationales Abkommen zum Schutz vor Gewalt gegen Frauen und vor häuslicher Gewalt. Kinder und Jugendliche sollen künftig stärker mitentscheiden dürfen. Geplant ist zum Beispiel, dass Jugendliche ab 14 Jahren bei bestimmten Fragen rund um Sorge oder Umgang mehr Mitspracherecht bekommen. Außerdem soll im Gesetz noch klarer festgehalten werden, dass das Kindeswohl bei allen Entscheidungen im Mittelpunkt stehen muss.
1: Die Vorsitzende des Deutschen Gewerkschaftsbundes Fahimi fordert mehr Respekt für die Beschäftigten. Und sie warnt davor, den Sozialstaat abzubauen. Das Sozialstaatsprinzip stehe im Grundgesetz, so Fahimi. Zuvor hatte sie von den Mitgliedern des Gewerkschaftsbundes großen Rückhalt bekommen. Sie wurde mit mehr als 96% beim DGB-Kongress wiedergewählt. Aus dem BR24-Team Raimund Bacher.
4: Auf dem Kongress in Berlin stimmten 370 Delegierte für Ja, nur 15 stimmten gegen Fahimi, 3 enthielten sich. Die ehemalige SPD-Bundestagsabgeordnete und Staatssekretärin führt den DGB seit 2022. Auch ihr Team bleibt. Vizechefin Elke Hanak, der stellvertretende Vorsitzende Stefan Körzel und Vorständin Anja Piel haben ebenfalls klare Mehrheiten bekommen. Unter dem Motto »Stärker mit uns« beraten die Delegierten bis Mittwoch über Tarifpolitik, Rente und Sozialreformen. Politprominenz von Regierung und Opposition gibt sich die Klinke in die Hand. Fahimi selbst erklärte heute:
5: Deswegen ist all das, worüber ich leidenschaftlich diskutiere, das sind keine abstrakten Ziele, das ist kein Luxus, sondern es geht um die Lebenschancen von Millionen Menschen in diesem Land. Darum, dass wir doch mit gesellschaftlichem Zusammenhalt, mit Solidarität, mit Zuwendung und Respekt zueinander viel, viel mehr bewegen können als mit Hass und Hetze.
4: Mit der klaren Wiederwahl Fahimis stärkt der DGB seine Rolle als Gegengewicht in der Debatte über Löhne, Rente und Sozialstaat. Fahimi setzt auf mehr Tarifbindung, bessere Einkommen und Respekt für Beschäftigte. In den kommenden Monaten will der Gewerkschaftsbund seine knapp 5,5 Millionen Mitglieder stärker mobilisieren, in Betrieben, auf der Straße und an den Verhandlungstischen. Die Botschaft vom Kongress in Berlin: Ohne die Stimme der Gewerkschaften geht in der Arbeitswelt wenig.
1: Zum ersten Mal seit dem Ausbruch des Hunter-Virus auf dem Kreuzfahrtschiff Hondius hat sich der Kapitän zu Wort gemeldet. Er dankte der Besatzung und allen Passagieren für Geduld, Disziplin und Freundlichkeit. Die Hondius war nach 3 Todesfällen in der Nacht zum Sonntag vor Teneriffa angekommen. Bis zum Abend sollen alle Passagiere unter strengen Hygienemaßnahmen von Bord sein. Das Schiff nimmt dann Kurs auf Rotterdam. Die 4 deutschen Passagiere sind bereits auf dem Weg nach Hause. Birte Sönnigsen.
0: Nach Angaben des Bundesgesundheitsministeriums zeigen die 4 nach Deutschland gebrachten Passagiere bisher keine Symptome. Geplant ist, dass sie in ihre Heimat weiter transportiert werden. Nach Berlin, Baden-Württemberg, Bayern und Sachsen. Dort sollen sie vorsorglich in Quarantäne gehen. Wie lange und wie die Quarantäne konkret aussehen soll, darüber entscheiden die zuständigen Gesundheitsämter vor Ort. Das Bundesgesundheitsministerium geht allerdings davon aus, dass die Betroffenen in ihren Wohnorten in häusliche Quarantäne gehen können. Das Risiko für die Menschen in Deutschland schätzt die Bundesregierung weiter als sehr gering ein. So sieht es auch der Chef des Robert-Koch-Instituts. Im ZDF sagte Lars Schade, er sehe keine Pandemiegefahr. Das Hunter-Virus sei ein ganz anderer Erreger als etwa das Coronavirus. Die Gefahr sei nicht vergleichbar. Das Hunter-Virus ist seit mehr als 30 Jahren bekannt. Seitdem sei es immer gelungen, einen Ausbruch unter Kontrolle zu bringen, sagte der RKI-Chef.
1: Seit 11 Tagen ist Dominik Krause schon im Amt als neuer Münchner Oberbürgermeister. Aber erst heute erfolgte die offizielle Übergabe der goldenen Amtskette an den ersten Grünen auf diesem Posten. Zu der Feierstunde im Münchner Rathaus kam auch der abgewählte OB Dieter Reiter, der nach der Wahl lange krankgeschrieben war. Birgit Grundner.
6: 7 Wochen nach seiner Wahlniederlage gab sich Alt-OB Reiter locker, aber auch nachdenklich. Man darf sich seiner Macht und der Gunst der Wähler niemals zu sicher sein, sagte er. Und
7: Demokratie ist manchmal auch ganz vernünftig. Manchmal ist es auch ganz gut, wenn man dazu gezwungen wird, über seine eigene Schaffenskraft nachzudenken und zu sagen, mei, ich habe das jetzt 12 Jahre mit Leidenschaft gemacht, habe es gern gemacht und nicht alles falsch gemacht, aber jetzt ist auch gut.
6: Der neue Oberbürgermeister Dominik Krause dankte Reiter mit den Worten, du hast München sicher und gut durch die 12 Jahre gesteuert. In seiner Eröffnungsrede skizzierte Krause dann noch einmal die großen Herausforderungen der nächsten Jahre, allen voran den Wohnungsbau und die Konsolidierung des Haushalts. Zugleich will er im Stadtrat politische Barrieren öfter überwinden.
8: Der Stadtrat ist kein Gegeneinander, kein typisches, wie man es aus Parlamenten kennt, sondern eigentlich ein Ort, wo ein konstruktiver Umgang miteinander stattfinden soll.
6: Noch vor der Sitzung hatten Grüne, SPD, FDP, Rosa Liste und Freie Wähler den Koalitionsvertrag unterzeichnet.
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10: Im Studio Birgit Harprat. Sorge um die Zukunft. Rund 8% der Unternehmen in Deutschland sehen sich momentan laut einer Umfrage des Münchner IFO-Institutes in ihrer Existenz bedroht. Fehlende Aufträge, steigende Betriebs- und Energiekosten sowie eine zunehmende belastende Bürokratie werden als Problem genannt und an die Politik adressiert. Claudia Werle hat einmal auf die einzelnen Branchen geblickt.
11: Besonders kritisch ist die Situation im Gastgewerbe. Dort liegt der Wert bei fast 20%. Auch in der Werbebranche und im Bereich Marktforschung ist der Anteil überdurchschnittlich hoch. Bei den Einzelhändlern machen sich 17% der befragten Unternehmen Sorgen, ob sie überhaupt noch weitermachen können. Die Kaufzurückhaltung vieler Verbraucher sei eines der Hauptprobleme, sagen die Münchner Forscher, aber auch der wachsende Onlinehandel und die zunehmende Konkurrenz von Billiganbietern aus dem Ausland. Wenn man den Blick etwas weitet, branchenübergreifend sind es fehlende Aufträge, die vielen Unternehmen zu schaffen machen, aber auch steigende Betriebs- und Energiekosten und zunehmende bürokratische Anforderungen. Viele Betriebe berichten auch deshalb von zunehmenden Liquiditätsengpässen, weil ihre Kunden sparen oder weil sie insolvent werden. Unternehmensberater warnen, viele Betriebe würden viel zu spät reagieren. Dabei könnten Insolvenzen häufig vermieden werden, wenn sich die Verantwortlichen frühzeitiger und konsequenter mit diesen Themen befasst hätten.
10: Verbündete suchen, das ist angesichts des Krieges in der Ukraine und dem Iran nicht nur in der Politik angesagt. Auch Unternehmen denken an Kooperationen über ihre Branchen hinweg. So haben heute Rheinmetall und die Deutsche Telekom eine Zusammenarbeit im Verteidigungsbereich angekündigt. Robert Minde erfuhr mehr über die Pläne.
12: Es geht um Staudämme, Brücken oder Kraftwerke. Ziel ist es, einen Drohnenabwehrschirm zu entwickeln. Dabei sollen die Drohnen frühzeitig erkannt und durch Störsignale oder möglicherweise Laserschüsse abgefangen werden. Beide Konzerne bündeln dazu ihre Kompetenzen. Die Telekom nutzt ihre Mobilfunkmasten. An diese Masten werden spezielle Sensoren montiert, um über die Funksignale von Fernsteuerungen Drohnen zu orten. Der Rüstungskonzern Rheinmetall wiederum baut nicht nur selbst Drohnen, sondern hat auch Erfahrung mit der Bekämpfung und dem Abfangen von feindlichen Drohnen. Dabei greift die Firma auch auf spezielle Sensortechnologien zurück. Ein Kernproblem ist aber, dass das deutsche Handynetz immer besser geworden ist mit der Zeit. Dies ermöglicht nämlich Drohnen zunehmend über Handys zu steuern und damit von überall über das Internet und nicht mehr unbedingt in Sichtweite. Firmen und Behörden stellt dies vor eine neue Herausforderung. Die Telekom erforscht mit der Hamburger Bundeswehr-Universität, wie sich solche Drohnen über das Handynetz selbst finden lassen.
10: Noch Meldungen des Tages im Überblick. Thyssen-Reuth auf Erfolgskurs im Regionalranking der Beratungsgesellschaft Away Consult liegt der Kreis im Oberpfälzischen Wald hinter Kreis und Stadt München auf Platz 3. Insgesamt finden sich in der Liste unter den 10 stärksten deutschen Regionen 7 bayerische. Weniger glänzen kann der Freistaat laut Studie doch in der wirtschaftlichen Dynamik. Thyssen-Reuth liegt da ebenfalls auf Platz 3, doch ansonsten keine bayerische Kommune. Zu wenig Platz. Rund jeder 9. Mensch in Deutschland muss mit beengten Wohnverhältnissen zurechtkommen. Laut Statistischem Bundesamt hat sich das Problem binnen 5 Jahren verschärft. Als Grund werden zu wenig Wohnungen genannt, die auch finanzierbar seien. Und unter 2 Euro. Zum ersten Mal seit Anfang März kostete Diesel am Wochenende laut ADAC im bundesweiten Tagesdurchschnitt wieder weniger als 2 Euro pro Liter. Auch Benzin war günstiger zu haben. Der Preis sank allerdings nicht ganz so stark.

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1: Es ist 17.45 Uhr.
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1: Die Nachrichten mit Andreas Dirschall.
3: Grüne und Linke fordern Alternativen zur gestoppten Entlastungsprämie. Vor dem morgigen Koalitionsausschuss sprachen sich die Grünen dafür aus, die Stromsteuer zu senken. Das würde private Verbraucher und Unternehmen entlasten, so Parteichef Banaschak. Linken-Parteichefin Schwertner sagte, es reiche nicht aus, jetzt über eine Reform der Einkommenssteuer zu sprechen. Als mögliche kurzfristige Maßnahme nannte sie eine Übergewinnsteuer und die Rückkehr des 9-Euro-Tickets. Häusliche Gewalt soll Konsequenzen für Umgang mit eigenem Kind haben. Das plant Bundesjustizministerin Hubig durch eine Reform des Kindschaftsrechts. Wer gewalttätig gegen den anderen Elternteil wird, soll künftig leichter das Umgangsrecht mit dem gemeinsamen Nachwuchs verlieren. Hubig sagte wörtlich, Kinder leiden, wenn sie Gewalt in der Familie miterleben. Deutsche Hantavirus-Kontaktpersonen sollen in ihren Heimatbundesländern in Quarantäne gehen. Nach Angaben des Bundesgesundheitsministeriums zeigen die 4 nach Deutschland gebrachten Passagiere bisher keine Symptome. Wie lange die Quarantäne dauern soll und wie sie konkret aussieht, darüber entscheiden die zuständigen Gesundheitsämter vor Ort. Hoher Repräsentant für Bosnien und Herzegowina kündigt Rückzug an. Christian Schmidt von der CSU teilte mit, nach fast 5 Jahren im Amt aufzuhören. In seiner Rolle hat er viele Befugnisse und kann zum Beispiel Gesetze erlassen. Medien berichten, dass die USA hinter den Kulissen Druck ausübten. Dabei soll es auch um Geschäftsinteressen der Familie Trump gehen. 3 Deutsche sterben bei Flugzeugabsturz in Namibia. Auch der Pilot der kleinen Propellermaschine kam ums Leben, wie die Fluglinie Desert Air mitteilte. Weitere Menschen waren nicht an Bord. Die Touristen waren gestern in der Hauptstadt Windhoek abgehoben, kamen aber nie am Ziel Sussus Fly an, das für seine roten Sanddünen berühmt ist. Das Wetter in Bayern durchwachsen mit Regenschauern und örtlichen Gewittern. In der Nacht kühlt es ab bis auf 0 Grad im Ostallgäu.
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4: mit Ursula Trischler. In München hat es heute einen feierlichen Moment gegeben. Alt-OB Dieter Reiter hat das Amt an seinen Nachfolger Dominik Krause übergeben, im Rahmen der konstituierenden Sitzung des neuen Münchner Stadtrats. Unsere München-Korrespondentin Birgit Grundner war bei dem Ereignis mit besonderer Atmosphäre dabei.
5: Die Sitzung fand ja im alten Rathaus im Festsaal dort statt. Ein imposanter Raum mit Tonnengewölbe, kunstvoller Holzdecke, Schnitzereien. Immer wenn was richtig wichtig ist in der Stadt, dann geht man in diesen repräsentativen Raum. Es waren auch viele geladene Gäste da aus Politik, Wirtschaft und Gesellschaft, wie man immer so schön sagt. Und diesmal war es ja auch ein wirklich historischer Moment. Zum ersten Mal wurde in München ein Grüner ins OB-Amt eingeführt, nach Jahrzehnten mit SPD-Oberbürgermeistern. Und die neuen Stadträte wurden auch im alten Rathaus vereidigt.
4: 12 Jahre war Dieter Reiter Oberbürgermeister von München. 12 teils sehr fordernde Jahre waren das für ihn. Und jetzt, nach der Wahlniederlage, heute der öffentliche Abschied. Dieter Reiter zeigte sich da teilweise nachdenklich, sagt unsere München-Korrespondentin.
5: Nachdem Dieter Reiter wochenlang in der Versenkung verschwunden war, war es heute wieder sein erster öffentlicher Auftritt. Sehr locker hat er sich da gegeben. Er hat Selfies mit allen möglichen Leuten gemacht. Aber er hat sich 7 Wochen nach seiner Wahlniederlage schon auch nachdenklich gezeigt. Man darf sich seiner Macht und der Gunst der Wähler niemals zu sicher sein, hat er in seiner Rede zum Beispiel gesagt. Und dass er mit Dankbarkeit, Demut und zugegebenermaßen mit bissl Wehmut gehe. Nachdem er Dominik Krause dann die Amtskette übergeben hat, habe ich mit Reiter noch sprechen können, wie es für ihn weitergeht. Mit kommunalpolitischen Ratschlägen will er sich jedenfalls zurückhalten.
6: Ratschläge zu geben, hat immer was mit Schlägen zu tun. Ich werde niemand Ratschläge erteilen. Ich werde auch die aktuelle Politik definitiv nicht kommentieren. Wenn Erfahrung gefragt ist, dann werde ich nicht Nein sagen. Und wenn es um eine gute Sache geht.
4: Und der neue Münchner Oberbürgermeister Dominik Krause hat sich mit seiner Koalition viel vorgenommen.
5: Großes Thema ist natürlich das Geld. Die Stadt ist in einer veritablen Haushaltskrise, hat der neue OB Dominik Krause gesagt. Da braucht es eine Konsolidierung, sonst nimmt einem das im Grunde genommen jeden Handlungsspielraum. Und es gibt ja viel zu tun. Klar, der Wohnungsbau, das hat Krause ja immer wieder so gesagt, gerade auch im Wahlkampf, aber auch der weitere Ausbau der Infrastruktur, des ÖPNV, damit man das alles auf die Reihe kriegt, haben alle Koalitionspartner Kompromisse geschlossen. Das wurde heute auch nochmal betont. Grüne, SPD, FDP, Rosa Liste, Freie Wähler. Inzwischen macht der Spruch von der Mango-Koalition die Runde. Fragt man sich natürlich, bleibt es dabei?
7: Ich glaube, der Name muss sich erst noch so richtig etablieren, aber ich finde die Mango eigentlich bisher ganz witzig. Und es gibt schon die ein oder andere Devotionalie, die gerade die FDP, glaube ich, hat schon einiges übers Wochenende produziert. Und ich bin aber weiter offen auch für weitere Vorschläge.
4: Seit heute ist Dominik Krause neuer Münchner Oberbürgermeister. 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
1: Angriffe mit Raketen und Drohnen. Die Kriege in der Ukraine und im Nahen Osten und im Mittleren Osten führen deutlich vor Augen, wie verwundbar Infrastruktur für Attacken aus der Luft ist. Wie sieht's hier aus in Deutschland? Wie gut wären wir Stand heute vorbereitet? Was könnte die deutsche Flugabwehr leisten und wie sehen die Pläne für die Zukunft aus? Kilian Neuwert zeichnet die aktuelle Lage der deutschen Flugabwehrfähigkeiten nach und blickt auf die Planungen, hat sich zuerst aber in Israel umgehört.
8: You can still see over there on the picture like a few holes, a few places still a bit broken and everything.
9: Da, sagt Elan und zeigt auf ein Bild an der Wand, seien noch Löcher drin zu sehen. Es sind die letzten Spuren des Einschlags einer iranischen Rakete, die in dem Café, das Elan mitten in Tel Aviv führt, noch zu sehen sind.
8: And since then we've been lucky. Everything ran, the people comes here, they're like, ah, that's where the missile hit.
9: Seitdem hätten sie Glück gehabt, sagt Elan. Jetzt kämen Leute auf einen Kaffee vorbei und sagten, schau, da ist die Rakete eingeschlagen. Bald ein Jahr ist seit dem Einschlag vergangen, das Café ist komplett renoviert. In den umliegenden Häusern aber fehlen noch immer Fenster oder gar ganze Teile der Fassade. Hier erzielte der Iran einen seiner Treffer in Israel. Die Flugabwehr des Landes habe sich aber im Großen und Ganzen dennoch im letztjährigen wie auch im aktuellen Irankrieg bewährt, da sind sich Experten einig. Europa hingegen stehe im Vergleich blank da, urteilt Uzi Rubin.
10: It will be exposed to IRBMs.
9: Auch Deutschland sei der Gefahr durch russische landgestützte ballistische Raketen ausgesetzt, warnt Rubin im BR-Interview. Der Ingenieur ist einer der Väter des israelischen Raketenabwehrprogramms. Treffer wie der vor dem Café in Tel Aviv wären nach seinen Worten hierzulande im Kriegsfall wohl keine Ausnahme. Doch Rubin beobachtet auch, dass der Ernst der Lage erkannt worden ist, dass die Bundesrepublik unter anderem dabei ist, das israelisch-amerikanische Raketenabwehrsystem Arrow, für das er einst verantwortlich war, in die eigene Flugabwehr zu integrieren. Die Arrow 3 Abwehrraketen sollen bis 2030 an drei Standorten in Deutschland einsatzbereit sein und ballistische Raketen außerhalb der Erdatmosphäre abfangen können. Erste Komponenten sind bereits in Holzdorf, Sachsen-Anhalt, eingetroffen. Personal wird ausgebildet. Doch Militärs denken bei der Flugabwehr in Schichten. Arrow soll einmal die oberste abdecken. Für alles, was tiefer fliegt, Flugzeuge, Flugkörper und Drohnen, plant die deutsche Luftwaffe im Kern mit Systemen vom Typ Patriot für die mittlere Schicht und Iris-T SLM für die unterste. Der Ausbildungsstand in den entsprechenden Einheiten sei schon jetzt hoch, betont Brigadegeneral Arndt Kübert. Kübert unterstehen die bodengebundenen Flugabwehrkräfte.
11: Mit Qualität kann man schon einiges aufmachen. Also ganz, ganz wichtig ist, einsatzbereite Kräfte für den Eventualfall bereitzuhalten. Und dazu gehört eben auch intensives und gutes Training. Und das machen wir.
9: Während der General auf die hohe Qualität von Personal und Material verweist, sieht er bei der Quantität des Materials durchaus noch Nachholbedarf. Es dauere noch, bis all die Bestellungen da sind, die richtigen Weichen aber seien gestellt.
11: Eine der ganz großen Herausforderungen ist das natürlich auch zu begleiten mit dem entsprechenden personellen Aufwuchs. Soldaten werden auch benötigt, um Waffensysteme zu betreiben. So zum Beispiel haben wir schon beschlossen, dass wir ein zweites Flugabwehrraketengeschwader gründen werden, neben dem Flugabwehrraketengeschwader, das in Norddeutschland verbreitet ist.
9: Eine Stationierung des neuen, zweiten Geschwaders in Süddeutschland wäre für Beobachter naheliegend, auch um hier Personal zu rekrutieren. Soweit zur Zukunft. In der Gegenwart wäre ein Schutz des Bundesgebietes allein mit den heute hierzulande vorhandenen Flugabwehrsystemen unmöglich. Diesen Schluss lässt ihre Zahl zu. Priorität hätten wohl zwangsläufig verteidigungswichtige Einrichtungen. Eine voll ausgestattete Patriot-Flugabwehrraketengruppe bräuchte es allein für den Schutz eines Raumes so groß wie Berlin. Im Falle eines Angriffs auf die NATO in Europa würde Deutschland allerdings zur logistischen Drehscheibe für Truppen und damit vermutlich auch zum Ziel. Luftverteidigung ginge dann nur gemeinsam mit den Bündnispartnern.
1: Ein Bericht von Kilian Neuwert. 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
12: Mit André Siems. Wenn sich die einen im Mai schon über süße Erdbeeren freuen und so langsam auch die kurzen Hosen, die im Schrank ganz hinten bei den Urlaubst-T-Shirts nur noch von den Motten begrüßt wurden, wieder vorsichtig die ersten Sonnenstrahlen sehen, ja, dann kommt so langsam die warme Jahreszeit. Also für den Otto-Normalverbraucher, denn der Eishockeyspieler, der kennt keine Gnade, selbst bei über 20 Grad. Die Meisterschaft ist gerade Geschichte, jetzt kommt aber die WM mit der deutschen Mannschaft, bei der Bundestrainer Harold Kreis gute Neuigkeiten im Gepäck hat.
13: Der deutsche Kader für die Eishockey-Weltmeisterschaft in der Schweiz ist jetzt komplett. Bundestrainer Harold Kreis hat weitere Verstärkung erhalten. Vom deutschen Meister Eisbären Berlin stoßen gleich 6 Spieler zur Nationalmannschaft. Torhüter Jonas Stettmer, die Verteidiger Kai Wissmann und Erik Mick sowie die Stürmer Andreas Eder, Freddy Tiffels und Manuel Widerer. Und auch NHL-Star Moritz Seider steht im Kader. Der Verteidiger hatte schon am Sonntag nach dem 2:5 im letzten Testspiel gegen die USA grünes Licht gegeben. Bei der WM in der Schweiz sind diesmal nur 3 deutsche NHL-Profis dabei. Neben Moritz Seider sind das Philipp Grubauer und Josh Samanski. Leon Dreiseitel, Tim Stützle und JJ Peterka hatten abgesagt. Die deutsche Mannschaft startet am Freitag gegen Finnland in das Turnier. Weitere Gegner in der Vorrunde sind Titelverteidiger USA, Gastgeber Schweiz, Lettland, Österreich, Ungarn und Aufsteiger Großbritannien. Das Ziel ist der Einzug ins Viertelfinale. Bei der vergangenen WM schied Deutschland bereits nach der Vorrunde aus.
12: Wenn Kevin Vogt auf seine Karriere zurückschaut, dann weiß er, dass er auf jeden Fall viel rumgekommen ist. In Augsburg hat er zwischen 2012 und 2014 in der Fußball-Bundesliga gespielt, über 50 Einsätze für den FCA und 2 Tore. Köln, Berlin, Hoffenheim und zuletzt nochmal Bochum waren weitere Stationen von ihm. Eigentlich hätte Vogt schon noch gerne das ein oder andere Spielchen mitgemacht. Fußball ist schließlich sein Leben, aber der Körper hat das Stoppschild rausgeholt. Es geht einfach nicht mehr. Nach dem kommenden Wochenende ist für Kevin Vogt dann Schluss. Christian Schulze.
14: Über 300 Mal lief er in der Fußball-Bundesliga auf. Weitere Spiele werden für Kevin Vogt weder im deutschen Oberhaus noch in einer anderen Liga folgen. Aus gesundheitlichen und verletzungsbedingten Gründen haben sich der Routinier und sein aktueller Verein, der VfL Bochum, einvernehmlich darauf verständigt, den noch bis 2027 laufenden Vertrag aufzulösen. Eine unglaublich schwere Entscheidung, sagt Vogt. Fußball war mein Leben, seit ich denken kann, und der VfL dabei immer etwas Besonderes. In Bochum geboren, spielte Vogt ab 2004 zunächst in der Jugend des VfL und feierte 2009 gegen Borussia Dortmund schließlich sein Debüt in der Bundesliga. Im vergangenen Sommer kehrte er zu seinem VfL zurück, doch in dieser Saison kommt er auf gerade einmal 3 Spiele in der zweiten Liga. In der Bundesliga lief er am häufigsten für die TSG Hoffenheim auf. Bei den Greichgauern stand er insgesamt 7 Jahre unter Vertrag und spielte auch in der Champions League. Weitere Stationen waren der FC Augsburg, der 1. FC Köln, Werder Bremen und Union Berlin. In seiner Karriere sorgte Vogt für 2 Besonderheiten. Er hält den alleinigen Torlosrekord der Bundesliga. Zwischen seinem Tor für den 1. FC Köln im Oktober 2014 gegen Borussia Dortmund und seinem Treffer für Union Berlin im Oktober 2024 ebenfalls gegen den BVB lagen stolze 275 Spiele. Zudem zählt Kevin Vogt zum kleinen Kreis von nur 6 Spielern, die in der Bundesliga am gleichen Spieltag für 2 Vereine aufliefen. In der Saison 2023/24 absolvierte er den 13. Spieltag zunächst mit Hoffenheim und nach seinem Wechsel in einem Nachholspiel auch mit Union Berlin. Die außergewöhnliche Karriere von Kevin Vogt geht nun zu Ende.
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1: A6 Waidhaus Richtung Nürnberg. Zwischen dem Grenzübergang Waidhaus und Pleistein 4 Kilometer Stau. Die A7 Ulm Richtung Würzburg ist in Höhe Wörnitz wegen Wartungsarbeiten gesperrt. Der Verkehr wird abgeleitet. Aktuell 3 Kilometer Stau. Dann die A8 Salzburg Richtung München. Zwischen Traunstein-Siegsdorf Ost und Siegsdorf West steht ein Anhänger quer. Und die A99 Westumfahrung München Richtung Lindau zwischen Neuherberg und dem Dreieck Allach. 10 Kilometer Stau und stockender Verkehr. Das Wetter in Bayern. Heute Abend gibt es teils noch schauerartige Regenfälle. Im Südosten sind auch Gewitter möglich, aber auch trockene Abschnitte. In der Nacht kühlt es dann langsam ab auf Werte bis zwischen 7 und 0 Grad. Dazu kann es vereinzelt auch Schneeschauer geben in den Alpen, bis 1000 Meter runter, im Allgäu lokal auch noch tiefer. Morgen zieht der Regen dann ab oder der Schnee, je nachdem. Später gibt es aber regional noch Regenschauer, teilweise mit Graupel und Gewittern. Bis zum Abend beruhigt sich's dann und Richtung Mittwoch bleibt es zwar unbeständig, aber es wird wieder etwas milder.

0: Es ist 18 Uhr.
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0: Einige unserer Themen. Der Koalitionsausschuss wirft seine Schatten voraus, welche Forderungen schon jetzt auf dem Tisch liegen. Außerdem, wie die Bundesregierung Kinder besser schützen will und wie der britische Premier Starmer ums politische Überleben kämpft. Am Mikrofon Stefan Einöder. Guten Abend. Es gibt gerade viele Baustellen in der Bundesregierung. Rente, Pflege, Gesundheit, Steuern, überall stehen Reformen an. Dazu kommt, der Iran-Krieg hat die Energiekosten steigen lassen. Union und SPD wollen da die Bürger entlasten. Nur wie? Das ist die große Frage. Erst recht nachdem am vergangenen Freitag der Bundesrat die sogenannte Entlastungsprämie von 1.000 Euro gestoppt hat. Nun richten sich die Augen auf den Koalitionsausschuss, der morgen zusammenkommt, und schon jetzt kursieren im politischen Berlin viele Vorschläge. Aber auch rote Linien, die werden schon gezogen. Evi Seibert.
2: Linken-Chefin Ines Schwertner fordert die Koalition auf, bei ihrem Treffen morgen Abend für sofortige Entlastung der Bürger zu sorgen. Sie sagt, es reicht nicht aus, jetzt über eine Reform der Einkommenssteuer zu sprechen, die erst nächsten Januar greift. Die Menschen bräuchten jetzt eine Antwort auf ihre Probleme. Als Beispiel nannte sie die Wiedereinführung des 9-Euro-Tickets und eine Übergewinnsteuer. Die Grünen drängen statt der Entlastungsprämie auf eine Senkung der Stromsteuer. Das würde sowohl private Verbraucherinnen und Verbraucher wie auch Unternehmen entlasten, sagte Parteichef Felix Banatschak. Es gebe keinen Grund, warum man das nicht jetzt umsetzen könne. CSU-Chef Markus Söder ruft heute zu mentalen Aufräumarbeiten auf. Hektik, Panik oder Streit seien nicht der richtige Weg, um mit den Problemen im Land fertig zu werden. Er ist dafür, dass die umstrittene 1.000-Euro-Prämie ad acta gelegt wird und keine Rolle mehr spielen soll. Das Geld solle lieber für eine Steuerreform eingesetzt werden. Der CSU-Chef sagte dazu aber gleich, was alles nicht geht. Spitzensteuersatz und die Erbschaftssteuer will er nicht erhöhen. Und auch das Ehegattensplitting abzuschaffen, lehnt Söder ab.
0: Die Entlastungsprämie scheint Geschichte zu sein, aber was folgt nun? Darauf schauen wir noch einmal ausführlich in einem BR24-Hintergrund in einer guten Viertelstunde. Die Ausgaben von Bund, Ländern und Gemeinden steigen rasant, selbst wenn man die Verteidigungskosten ausklammert. Der Stabilitätsrat mahnt deshalb im laufenden Jahr, die Einhaltung der Defizitgrenze von 3% des Bruttoinlandsprodukts im Blick zu behalten. Bundesfinanzminister Klingbeil erklärte nach der Sitzung, eine höhere Verschuldung sei aber notwendig für weitere Investitionen. Mit Blick auf den Euroraum zeigte sich Klingbeil zufrieden. Maximilian Ulrich fasst die Ergebnisse zusammen.
3: Finanzminister Lars Klingbeil kann eine gute Nachricht verkünden. Deutschland hält die neue zentrale Ausgabenregel der EU in diesem und im nächsten Jahr ein. Der sogenannte Netto-Ausgabenpfad legt fest, wie stark der Staat seine Ausgaben von Jahr zu Jahr erhöhen darf. Der unabhängige Expertenbeirat kritisiert allerdings, dass teilweise noch mit Zahlen aus dem Januar gerechnet wurde. Durch den Iran-Krieg seien diese nicht mehr aktuell. Der Expertenbeirat fordert mehr Transparenz vom Bundesfinanzministerium. Unterschwellige Kritik an Klingbeil gab es durch die Finanzminister der Bundesländer. Sie betonten mehrfach, dass sie bei zukünftigen Entscheidungen früh mit einbezogen werden wollen. Am Freitag hatten die Bundesländer die Entlastungsprämie aus Klingbeils Ministerium im Bundesrat platzen lassen. Die Länder und Kommunen hätten durch die Prämie viel Geld verloren, waren aber bei der Entwicklung der Idee nicht wirklich mit eingebunden. Der Stabilitätsrat ist ein gemeinsames Gremium von Bund und Ländern, das die öffentlichen Finanzen im Blick hat. Der Rat prüft regelmäßig, ob Bund, Länder und Kommunen zu viele Schulden machen.
0: Wenn Eltern sich gegenseitig oder den Kindern Gewalt antun, könnte es künftig für Behörden deutlich leichter werden, ihnen das Umgangsrecht zu entziehen. SPD-Bundesjustizministerin Hubig plant mehrere Gesetzesreformen und will das Kindeswohl künftig deutlich strenger regeln. Die Neuerungen hat sie heute in Berlin vorgestellt. Es geht um besseren Schutz vor häuslicher Gewalt, stärkere Kinderrechte und neue Regeln für Familien. Antonia Rüller erklärt die wichtigsten Punkte.
4: Gewalt in der Beziehung könnte bald dazu führen, dass man vielleicht sein Kind nicht mehr sehen darf. Familiengerichte sollen einfacher die Möglichkeit bekommen, den Umgang mit dem Kind einzuschränken oder komplett auszuschließen, wenn ein Elternteil gewalttätig gegenüber dem anderen war. Bisher ist es so, dass das Kind selbst Opfer von Gewalt gewesen sein muss, bevor sich am Umgang was ändert. Neu ist außerdem auch Gewalt, die Kinder in Anführungszeichen Nur miterleben soll ausdrücklich als Risiko fürs Kindeswohl gelten. Gemeint sind nicht nur körperliche Übergriffe, sondern auch psychische, sexuelle oder wirtschaftliche Gewalt. Also zum Beispiel Kontrolle über Geld oder finanzielle Abhängigkeit. Die Definition orientiert sich an der Istanbul-Konvention. Das ist ein internationales Abkommen zum Schutz vor Gewalt gegen Frauen und vor häuslicher Gewalt. Kinder und Jugendliche sollen künftig stärker mitentscheiden dürfen. Geplant ist zum Beispiel, dass Jugendliche ab 14 Jahren bei bestimmten Fragen rund um Sorge oder Umgang mehr Mitspracherecht bekommen. Außerdem soll im Gesetz noch klarer festgehalten werden, dass das Kindeswohl bei allen Entscheidungen im Mittelpunkt stehen muss.
0: Stärker mit uns. Unter diesem Motto hat in Berlin der Bundeskongress des Deutschen Gewerkschaftsbundes begonnen. Schon am ersten Tag gab es viel Kritik an den jüngsten Beschlüssen der Bundesregierung zu Rente und Gesundheit. Verbunden mit der Forderung, Arbeitnehmer in der aktuellen Diskussion um Sozialreformen mehr Respekt entgegenzubringen. Die Beschäftigten seien fleißig und zuverlässig und die Grundlage einer gesunden Wirtschaft, so Jasmin Fahimi, die weiter an der Spitze des DGB bleibt. Die Delegierten haben sie mit großer Mehrheit im Amt bestätigt. Aus Berlin berichtet Anja Dobrodinsky.
5: Mit 96% der Stimmen wurde Jasmin Fahimi auf dem DGB-Bundeskongress zur Vorsitzenden wiedergewählt. Ihre drei Vorstandskollegen bekamen zwischen 87% und 97%. Jasmin Fahimi nannte das ein erfreuliches Ergebnis. Die Herausforderungen für die Gewerkschaften sind groß. Die Politik diffamiere Beschäftigte als bequem und teuer und werfe besonders der Gen Z einen Hang zur Lifestyle-Teilzeit vor, hieß es auf dem Kongress. Das gehe an der Lebenswirklichkeit der Menschen vorbei, kritisiert Jasmin Fahimi. Die finanziellen Belastungen der schlechten Konjunktur und der Spannungen und Kriege mit ihren Konsequenzen würden vor allem die Beschäftigten tragen. Das sei ungerecht. Die Gewerkschaften haben sich deshalb rote Linien gesetzt, die von der Politik nicht überschritten werden dürften. Dazu zählt Jasmin Fahimi Renten- und Leistungskürzungen in der Krankenversicherung sowie den Abbau von Arbeitnehmerrechten. Würden diese Linien überschritten, könnte es zu einem Großkonflikt in der Gesellschaft kommen, warnt Jasmin Fahimi. Der DGB fordert auch mehr Schutz für Gewerkschafter. Jede fünfte Betriebsratswahl werde heutzutage be- oder verhindert. Die Zahl der Gewerkschaftsmitglieder geht unterdessen weiter zurück. Im Jahr 2019 gehörten noch knapp 6 Millionen Beschäftigte einer der 8 DGB-Gewerkschaften an. 2025 waren es nur noch 5.400.000.
0: Gerade Familien, die in Großstädten wie München leben, können ein Lied davon singen. Nicht selten teilen sich mehrere Geschwister ein Zimmer oder die Eltern müssen im Wohnzimmer schlafen. Rückzugsmöglichkeiten gibt es keine. Es fehlt an Wohnraum. Neue Zahlen verdeutlichen jetzt, dass zu wenig und zu knappe Wohnfläche zunehmend zum Problem wird. Demnach leben hierzulande immer mehr Menschen in überbelegten Wohnungen. Ursula Mayer.
6: Wie das Statistische Bundesamt in Wiesbaden mitteilt, haben letztes Jahr rund 12% der Bevölkerung in zu kleinen Wohnungen gelebt. Innerhalb von 5 Jahren hat sich dieses Problem damit verschärft. Denn noch im Jahr 2020 waren nur rund 10% aller Menschen bundesweit davon betroffen. Mit wenig Wohnraum mussten vor allem Erwachsene mit ausländischen Wurzeln und von Armut bedrohte Menschen zurechtkommen. Ein Platzproblem hatten generell häufig Paare mit mindestens 3 Kindern sowie Alleinerziehende, insbesondere in Städten. Ältere Menschen ab 65 Jahren hatten dagegen häufig genug Wohnraum. Eine Wohnung gilt als zu klein, wenn zum Beispiel Paare mit Kindern kein eigenes Zimmer für sich haben oder wenn es kein gemeinsames Wohnzimmer gibt.
0: Die Europäische Union hat einen weiteren Schritt zur Normalisierung ihrer Beziehungen zu Syrien unternommen. Die 27 Mitgliedstaaten einigten sich darauf, das teilweise ausgesetzte Kooperationsabkommen mit dem Land wieder vollständig anzuwenden. Anders wurde im Fall gewaltbereiter jüdischer Siedler im von Israel besetzten Westjordanland entschieden. Dort wird ab sofort auf Sanktionen gesetzt. Aus Brüssel Thomas Spickhofen.
7: Mehrere israelische Siedlerorganisationen und extremistische Siedler setzten die Außenminister auf die Sanktionsliste. Das geschehe wegen der Gewalt gegen die Palästinenser, erklärte die EU-Außenbeauftragte Kaya Kallas nach der Sitzung. Es sei höchste Zeit, vom Stillstand zur Umsetzung überzugehen, fügte sie hinzu, nachdem Ungarn monatelang eine Entscheidung blockiert hatte. Einzelheiten, welche Personen und Institutionen auf die Liste kommen, sind noch nicht bekannt. Auch gegen Mitglieder der Hamas wurden Sanktionen verhängt. Ebenfalls im Gespräch sind Einschränkungen im Handel mit Israel. Dazu gab es heute allerdings keine Einigung. Außerdem setzten die Außenminister mehr als 20 russische Personen und Institutionen auf eine weitere Sanktionsliste, weil sie zur Deportation und Zwangsadoption ukrainischer Kinder beigetragen haben sollen. Auch für sie gelten Einreiseverbote in die EU, außerdem werden ihre Vermögen eingefroren. Inzwischen befinden sich mehr als 100 Personen und Einrichtungen auf dieser Sanktionsliste. Mindestens 20.000 Kinder gelten als verschleppt, gerade einmal 2.200 von ihnen konnten den Angaben zufolge bislang in ihre Heimat zurückgebracht werden. Ziel sei es, dass alle Kinder heimkehren können, betonte Kallas nach der Sitzung der Außenminister.
0: Der britische Premierminister Starmer kämpft um sein politisches Überleben. Nach großen Verlusten bei den Kommunal- und Regionalwahlen in der vergangenen Woche sind er und seine Labour-Partei unter Druck. Mit einer groß angekündigten Rede heute wollte der Premier vor allem Kritiker in der eigenen Partei davon überzeugen, dass er im Amt bleiben soll. Ob ihm das gelungen ist, berichtet aus London Valerie Krall.
8: Große politische Ankündigungen konnte Keir Starmer nicht liefern. In seiner Rede am Morgen verkündete er zwar, dass er den britischen Stahlkonzern British Steel vollständig verstaatlichen wolle, das war aber im Kern schon vorher bekannt. Außerdem wolle er Großbritannien wieder ins Herz von Europa rücken, wie allerdings genau, das blieb offen. Stattdessen konzentrierte sich der britische Premier in seiner Rede auf Emotionen und starke Rhetorik. Er hätte die Lehren der Wahlschlappe verstanden und übernehme die Verantwortung dafür. Ebenso werde er auch die Verantwortung dafür übernehmen, es ab jetzt besser zu machen. Ich weiß, dass ich Zweifler habe und ich weiß, dass ich ihnen das Gegenteil beweisen muss und das werde ich, sagte Starmer. Mehr als 40 Abgeordnete haben sich mittlerweile offen gegen ihn ausgesprochen. Für eine direkte Herausforderung bräuchten Kandidaten die Unterstützung von mindestens 81 Abgeordneten. Als potenzielle Herausforderer werden die ehemalige Vize-Premierministerin Angela Rayner, der Gesundheitsminister Wes Streeting sowie der Bürgermeister von Manchester Andy Burnham gehandelt. Entscheidend wird jetzt, ob Starmer mit seiner Rede genügend Kritiker aus den eigenen Reihen von sich überzeugen konnte.
0: Die Sea-Watch 5 ist nach Angaben der Seenotretter vor der libyschen Küste unter Beschuss geraten. Ein Patrouillenboot der libyschen Küstenwache habe auf das Rettungsschiff gefeuert und versucht, es an Land zu zwingen, erklärte die Organisation Sea-Watch. Die Bedrohungslage hält offenbar an. Besatzung und Gerettete fürchten um ihr Leben. Moritz Behrendt.
9: Die private Rettungsorganisation Sea-Watch wirft der libyschen Küstenwache vor, eines ihrer Schiffe mit scharfer Munition beschossen zu haben. Das Schiff Sea-Watch 5 habe am Vormittag 90 in Seenot geratene Migranten aufgenommen. Daraufhin sei von einem Patrouillenschiff der libyschen Küstenwache ohne Vorwarnung das Feuer eröffnet worden, teilte Sea-Watch der ARD mit. Verletzte habe es nicht gegeben. Die libysche Küstenwache habe daraufhin über Funk damit gedroht, das Schiff zu entern und es ans Festland zu bringen. Der Verein Sea-Watch betont, nach internationalem Seerecht käme dies einer Entführung gleich. Sea-Watch rief sowohl die italienische als auch die deutsche Regierung auf, zu helfen, sowie die Kooperation mit der libyschen Küstenwache einzustellen. Das Schiff Sea-Watch 5 fährt unter deutscher Flagge. Von der libyschen Küste aus versuchen regelmäßig Migranten über das Mittelmeer nach Europa zu gelangen, häufig in kaum seetauglichen Booten. Die Europäische Union arbeitet mit der libyschen Küstenwache zusammen, um Schleuser und illegale Migration zu bekämpfen. Bereits mehrfach hat es Vorwürfe gegeben, dass die libysche Küstenwache Boote mit Migranten und auch Helfer angegriffen hat.
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0: 18.15 Uhr.
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0: Jetzt die Nachrichten mit Andreas Dirschall.
2: Bundesregierung will schnell über Entlastung von Verbrauchern entscheiden. Das erklärte Regierungssprecher Cornelius, ohne aber einen Zeitplan zu nennen. Eine Gelegenheit wäre der Koalitionsausschuss, der morgen tagt. Die 1.000 Euro Entlastungsprämie für Arbeitnehmer war am Freitag im Bundesrat gescheitert. Die Grünen schlagen nun eine Senkung der Stromsteuer vor. Der Deutsche Mittelstandsbund fordert eine Reform der Einkommensteuer. Deutschland hält zentrale Ausgabenregel der EU ein. Das bestätigte laut Finanzminister Klingbeil der sogenannte Stabilitätsrat. Das gemeinsame Gremium von Bund und Ländern prüft regelmäßig, ob die öffentliche Hand zu viele Schulden macht. Die Schuldenquote liegt in diesem Jahr bei 66,5%. Das sind 3 Prozentpunkte mehr als im letzten Jahr. Polizei in Hamburg nimmt Terrorverdächtigen fest. Dabei handelt es sich um einen 17-jährigen Syrer. Er soll laut Generalstaatsanwaltschaft einen Anschlag geplant haben, entweder auf ein Einkaufszentrum, eine Bar oder eine Polizeiwache. Aufgefallen war der Jugendliche durch seine Äußerungen im Messenger-Dienst Telegram. Rheinmetall und Telekom entwickeln Antidrohnen-Abwehrschirm. Ziel ist es, Kraftwerke, Industrieanlagen, Brücken oder andere kritische Infrastruktur zu schützen. Die Telekom entwickelt Sensoren, die Drohnen durch ihre Funksignale an die Fernsteuerung orten können. Der Rüstungskonzern Rheinmetall ist darauf spezialisiert, Drohnen abzufangen oder zu stören. EU verhängt Sanktionen wegen von Russland verschleppter Kinder. Die Außenminister haben sich in Brüssel darauf geeinigt, 16 Personen und 7 Einrichtungen zu bestrafen. Unter anderem werden ihre Vermögen in der EU eingefroren. Die EU-Staaten werfen den Beschuldigten vor, für die Entführung von rund 20.000 Kindern aus der Ukraine verantwortlich zu sein. Das Wetter in Bayern: Regenschauer und örtlich Gewitter. In der Nacht kühlt es ab bis auf 0 Grad im Ostallgäu.
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3: mit Ursula Trischler. Großeinsatz heute in der Landshuter Innenstadt. Im Gebäude der Staatsanwaltschaft war eine Chemikalie ausgetreten. Dabei wurden 4 Menschen mittelschwer verletzt. Sie kamen ins Krankenhaus, konnten die Klinik aber inzwischen wieder verlassen. Nach ersten Ermittlungen der Polizei kam es zu dem Zwischenfall, als beschlagnahmte Gegenstände aus dem Keller entsorgt wurden. Die alarmierten Einsatzkräfte konnten den Gefahrstoff in speziellen Behältern sicher ins Freie bringen. Eine Gefahr für die Öffentlichkeit oder den Kindergarten im selben Gebäude bestand laut Polizei zu keinem Zeitpunkt. Knapp 100 Feuerwehrleute aus Stadt und Landkreis Landshut waren im Einsatz. Eine der 4 deutschen Hantavirus-Kontaktpersonen vom Kreuzfahrtschiff, die in der Nacht nach Frankfurt am Main transportiert wurden, ist am Nachmittag in die Infektiologie der Münchenklinik Schwabing gebracht worden. Das gaben das Krankenhaus und das Bayerische Landesamt für Gesundheit und Lebensmittelsicherheit bekannt. Frank Jordan berichtet.
4: Die Person hatte auf dem Schiff Kontakt zu einem Infizierten. Weil sie aus Bayern stammt, ist die Münchenklinik Schwabing als Behandlungszentrum zuständig. Deshalb wurde er oder sie dort in der Infektiologie aufgenommen. Bislang zeigten sich keine Hinweise auf eine aktive Infektion. Der Zustand der Kontaktperson wird als stabil bezeichnet. Sie wird in einem isolierten Schleusenzimmer mit Unterdruck versorgt und beobachtet. Die Quarantäne soll mehrere Wochen dauern. Solange läuft die Inkubationszeit, in der das Virus noch ausbrechen könnte. Wie heute bekannt wurde, ist eine 2. Kontaktperson aus Bayern bereits vergangene Woche in die Uniklinik Düsseldorf gebracht worden. Auch sie ist bislang symptomfrei.
3: Traumatisierte Kinder im Alter zwischen 5 und 11 Jahren sollten in einem Heim im Oberallgäu emotional aufgefangen und betreut werden. Doch Mitte April hat das Jugendamt alle 6 Kinder aus dem Heim eines privaten Trägers geholt. Der Grund laut Behörden: kindeswohlgefährdende Erziehungsmethoden. Die Staatsanwaltschaft hat jetzt offiziell ein Ermittlungsverfahren gegen die Heimleitung eingeleitet, berichtet Rupert Waldmüller.
5: Die Staatsanwaltschaft Kempten ermittelt nun wegen des Verdachts der Misshandlung von Schutzbefohlenen gegen die Heimleitung. Das teilte ein Behördensprecher dem BR mit. Aktuell werde gegen eine Person ermittelt. Es werde geprüft, ob in der Einrichtung angewandte Erziehungsmethoden den Tatbestand strafbaren Handelns erfüllen. Mitte April hatte das Jugendamt alle 6 Kinder aus dem Heim geholt. Die Behörden begründeten diesen Schritt mit mutmaßlich kindeswohlgefährdenden Erziehungsmethoden in der Einrichtung. Schon im Februar hatten sich ehemalige Mitarbeiter aus dem Heim an die Regierung von Schwaben als Altersheim Aufsicht gewandt. Diese verhängte Anfang März ein Tätigkeitsverbot gegen die pädagogische Leiterin. Das Heim darf bis auf Weiteres keine Kinder ohne Zustimmung der Regierung mehr aufnehmen. Derzeit prüft die Behörde nach eigenen Angaben einen möglichen Widerruf der Betriebserlaubnis. Der Betreiber hat sich auch auf mehrfache Anfrage gegenüber dem BR bislang nicht weiter zu den Vorwürfen geäußert.
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0: Die Entlastungsprämie in Höhe von bis zu 1000 Euro scheint Geschichte zu sein. Nach dem Stopp im Bundesrat rücken immer mehr Bundespolitiker von der Idee ab, diese weiter zu verfolgen. Mecklenburg-Vorpommerns Ministerpräsidentin Schwesig rät davon ab, ebenso CSU-Chef Söder. Nun soll beim Koalitionsausschuss morgen Abend über neue Formen der Bürgerentlastung gesprochen werden. Was im Raum steht, dazu jetzt Nicole Markwald.
6: Viele Bilder werden an diesem Tag im Berlin gebraucht. Da ist die Rede von verschütteter Milch, von Geruckel und von mentalen Aufräumarbeiten. Dabei war das Ziel so klar gesteckt. Eine steuer- und abgabenfreie Entlastungsprämie von 1000 Euro sollte schnelle finanzielle Hilfe liefern, angesichts hoher Energiepreise. Eine Idee der schwarz-roten Bundesregierung, allerdings zu zahlen durch die Arbeitgeber. Wirtschaftsverbände äußerten sofort Kritik. Die Bundesländer verlangten einen Ausgleich für die erwarteten Steuerausfälle. Und als die Bundesregierung ihnen nicht entgegenkam, zeigten die Länder am Freitag im Bundesrat der Entlastungsprämie die rote Karte. Abgelehnt. Und die Regierung?
7: Sie hält natürlich an dem Plan fest, angesichts der gestiegenen Energiepreise eine Entlastung für Bürgerinnen und Bürger zu erzielen,
6: sagt Regierungssprecher Stefan Cornelius. Entlastung ja, nur wie? Bayerns Ministerpräsident Markus Söder.
8: Mit Verstand, anstatt jetzt mit Hektik oder Panik und vor allen Dingen nicht mit Streit.
6: Jener Söder, der als CSU-Chef zuerst die Entlastungsprämie im Koalitionsausschuss mitverhandelt hat, nur um dann im Bundesrat als Ministerpräsident dagegen zu stimmen. Hü und hott. Jetzt müsse die Leistungsfähigkeit der Regierung erhöht werden, schiebt Söder noch hinterher.
8: Deswegen ist für uns wichtig, dass wir auch mit Blick auf den morgigen Koalitionsausschuss auch mal mit mentalen Aufräumarbeiten beginnen.
6: Derlei Wortakrobatik bedient sich Dirk Wiese, parlamentarischer Geschäftsführer der SPD, nicht. Er gibt sich im Morgenmagazin von ARD und ZDF eher handfest.
9: Aber das, was in den letzten Wochen geruckelt hat, das ist nicht gut und das muss zweifelsohne besser werden.
6: Beide Seiten betonen, es sei möglich, gemeinsam etwas zu stemmen. Bundeskanzler Merz, CDU, beschrieb das in der vergangenen Woche so.
10: Die Koalition ist entscheidungswillig und sie ist entscheidungsfähig. Wir können Kompromisse, auch wenn es manchmal dabei etwas rumpelt.
6: Währenddessen beklagt die Linkspartei, dass die Regierung die Sorgen der Bürger nicht ernst nimmt. Parteivorsitzende Ines Schwertner.
11: Ich verstehe deshalb jeden, der wütend ist und verzweifelt ist und auch apathisch ist, weil er sagt, diese Regierung macht keine Politik für mich.
6: Die Grünen drängen nun auf eine Senkung der Stromsteuer für alle. So ließen sich Unternehmen und Bürger entlasten. Ein weiterer grüner Vorschlag, den Preis vom Deutschlandticket senken. Andere bringen eine Anhebung des Arbeitnehmerpauschbetrags oder eine nochmalige Erhöhung der Pendlerpauschale ins Gespräch. Ohnehin vereinbart ist eine Einkommensteuerreform. An dem Konzept wird gearbeitet, heißt es aus dem Finanzministerium. Die CSU hat schon angekündigt, was sie alles nicht will. Keine Änderungen beim Spitzensteuersatz, bei der Erbschaftssteuer und beim Ehegattensplitting. Die Frage bleibt, Entlastung ja, aber wie?
0: Viele fragen, ob es dafür auch Antworten gibt. Das wird sich beim morgen anstehenden Koalitionsausschuss zeigen. Aus Berlin war das Nicole Markwald.
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12: mit Rebecca Reinhardt und den internationalen Filmfestspielen von Cannes. Bevor es morgen losgeht, beginnt das Festival schon mit einem Aufreger. Im Zentrum steht niemand anderes als Regielegende Werner Herzog. Mit 83 Jahren wollte er dort eigentlich seinen neuen Film Bucking Festard vorstellen. Eigentlich, denn Werner Herzog hat die Einladung jetzt abgelehnt. Markus Eicher, Film- und Kinospezialist des BR, was ist denn da passiert?
13: Naja, die Nachricht schlägt natürlich heute sehr interessant auf. Ein Tag vor Eröffnung der Filmfestspiele in Cannes. Werner Herzog spekulierte natürlich, wie viele in der Branche, auf einen Platz im prestigeträchtigen Wettbewerb. Den konnte ihm das Festival nicht garantieren. Und daraufhin hat er seine Teilnahme am Festival abgesagt.
12: Dabei ist Werner Herzog ja seit Jahrzehnten eigentlich einer der renommiertesten deutschen Regisseure überhaupt, hat den Sprung nach Hollywood schon vor Jahrzehnten geschafft. Viele kennen ihn auch wegen seiner Zusammenarbeit mit Klaus Kinski, unter anderem im berüchtigten Film Fitzcarraldo von 1982. Dafür gab es auch im gleichen Jahr die Goldene Palme in Cannes. Also was es da zu gewinnen gab, hat er schon längst gewonnen. Und jetzt, 2026, wollte er nochmal im Wettbewerb sein, sagt jetzt ganz oder dann besser gar nicht. Was zeigt uns das? Was ist das für ein Signal?
13: Ich glaube, es ist ein Zeichen der verletzten Eitelkeit. Denn jemand wie Werner Herzog braucht keine Preise mehr. Er hat viele Preise weltweit gewonnen. Er hat Ehrenauszeichnungen bekommen. In Venedig, auf vielen Festivals. Die Filmwelt verehrt ihn. Die amerikanischen Filmregisseure huldigen ihm. Also Preise braucht jemand wie Werner Herzog nicht mehr. Ich glaube, es ist eher die Tatsache, dass man sich vielleicht ein bisschen dümpiert fühlt und sagt, ich wäre auch gern in diesem Spektrum gewesen, in dieser Liga. Da komme ich nicht rein. Gut, dann gehe ich halt woanders hin.
12: Im Film Bucking Festard geht es um eingeschworene Zwillingsschwestern, gespielt von Kate und Rooney Mara, die ein Loch durch einen Berg graben mit einem bestimmten Ziel, da Liebe zu finden. Zum Cast gehört unter anderem auch Orlando Bloom, ein Star-Aufgebot also und eine ungewöhnliche Handlung noch dazu. Wie groß ist denn jetzt der Verlust für Cannes, dass dieser Film dort nun nicht gezeigt wird?
13: Na, darüber kann man nur spekulieren. Vielleicht ist der Film einfach auch schlichtweg nicht gut und die Organisatoren in Cannes haben sich gedacht, da gibt's was Besseres. Denn hinter den Kulissen wird ja auch gemunkelt, der Genter Regisseur Lukas Dont, ein Mann, der mit einem tollen Film vor einigen Jahren schon für Aufsehen gesorgt hat, der ist nun im Wettbewerb mit Cowards und es hieß lange, Cowards wird nicht fertig und er schafft es nicht in den Wettbewerben und hat das doch geschafft und erstaunlicherweise ist dafür Werner Herzog rausgeflogen. Also vielleicht war das auch hinter den Kulissen ein Kampf um den vielleicht besseren Film, vielleicht war es auch ein Kampf, einem jungen, aufstrebenden Regisseur mehr die Bühne zu bieten als einem älteren, bereits arrivierten. Wir wissen es nicht, man kann darüber nur spekulieren, aber ich glaube, Verlust ist es keiner, denn ich bin mir hundertprozentig sicher, dass Werner Herzog mit diesem Film auf ein anderes Festival gehen wird.
12: Genau, also diese Möglichkeit hat er zu sagen, gut, dann gehe ich halt woanders hin und versuche es da nochmal. Wird das passieren?
13: Hundertprozentig ja, denn nehmen wir das Beispiel von Jim Jarmusch, dem kultigen Indie-Regisseur, bei dem war es genauso im vergangenen Jahr. Er hatte seinen Film Father, Mother, Sister, Brother auch für Cannes eingereicht. Auch er wurde dort nicht für den Wettbewerb in Betracht gezogen, ging dann nach Venedig und dann, Ironie der Geschichte, gewann er dort den Goldenen Löwen für seine Produktion.
12: Das heißt, was

0: Lust. Kann braucht nicht mehr Werner Herzog und Werner Herzog braucht nicht mehr Kann. Also das ist 1:1 ausgegangen.
1: Sagt Film- und Kinospezialist Markus Eicher. Wir haben gesprochen über Werner Herzogs neuen Film Bucking Festards, der ab morgen nicht in Cannes gezeigt wird. Da starten nämlich die Filmfestspiele und wir halten sie natürlich auf dem Laufenden hier bei BR24.
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3: A6 Weitaus Richtung Nürnberg zwischen dem Grenzübergang Weitaus und Pleistein 4 Kilometer Stau. A93 Holledau Richtung Regensburg zwischen Eigelsbach und Elsendorf Behinderungen nach einem Unfall. Und A99 Westumfahrung München Richtung Lindau zwischen Neuherberg und dem Dreieck Allach 8 Kilometer stockender Verkehr.

Das Wetter in Bayern. Am Abend teils schauerartiger Regen. Vor allem zwischen Schwaben und der Oberpfalz sind auch einzelne Gewitter möglich, die mitunter kräftiger ausfallen können. Dabei ist es ziemlich windig, im Alpenvorland zum Teil stürmisch. In der Nacht im Süden anfangs weiter Schauer, zum Teil auch noch Gewitter, sonst trocken. Zum Morgen hin kommen in Nordfranken neue Schauer auf. An den Alpen regnet es die ganze Nacht. Die Schneefallgrenze sinkt auf etwa 1000 Meter. Die Tiefstwerte zwischen 7 Grad im östlichen Niederbayern und 0 Grad im Ostallgäu. Morgen dann einige Schauer und viel Wind. Gegen Nachmittag wird es dann freundlicher bei Tageshöchstwerten zwischen 8 und 13 Grad.

0: Es ist 18.30 Uhr.
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0: Die Politik diskutiert weiter darüber, wie die Bürger entlastet werden sollen. Wir schauen gleich auf einige der Vorschläge. Außerdem, wie Verteidigungsminister Pistorius die Zusammenarbeit mit der Ukraine ausbauen will und was wir bisher über die Festnahme eines Terrorverdächtigen in Hamburg wissen. Das sind einige unserer Themen in den nächsten Minuten. Am Mikrofon Stefan Einöder. Die Zukunft der vom Bundesrat gestoppten Entlastungsprämie ist weiter offen. Jetzt richten sich die Augen auf den Koalitionsausschuss morgen Abend. Der will auch über Alternativen beraten. Die Koalition werde zeitnah über die weiteren Schritte entscheiden, sagte Regierungssprecher Cornelius in Berlin. Efi Seibert.
2: Linken-Chefin Ines Schwertner fordert die Koalition auf, bei ihrem Treffen morgen Abend für sofortige Entlastung der Bürger zu sorgen. Sie sagt, es reicht nicht aus, jetzt über eine Reform der Einkommenssteuer zu sprechen, die erst nächsten Januar greift. Die Menschen bräuchten jetzt eine Antwort auf ihre Probleme. Als Beispiel nannte sie die Wiedereinführung des 9-Euro-Tickets und eine Übergewinnsteuer. Die Grünen drängen statt der Entlastungsprämie auf eine Senkung der Stromsteuer. Das würde sowohl private Verbraucherinnen und Verbraucher wie auch Unternehmen entlasten, sagte Parteichef Felix Banatschak. Es gebe keinen Grund, warum man das nicht jetzt umsetzen könne. CSU-Chef Markus Söder ruft heute zu mentalen Aufräumarbeiten auf. Hektik, Panik oder Streit seien nicht der richtige Weg, um mit den Problemen im Land fertig zu werden. Er ist dafür, dass die umstrittene 1.000-Euro-Prämie ad acta gelegt wird und keine Rolle mehr spielen soll. Das Geld solle lieber für eine Steuerreform eingesetzt werden. Der CSU-Chef sagte dazu aber gleich, was alles nicht geht. Spitzensteuersatz und die Erbschaftssteuer will er nicht erhöhen. Und auch das Ehegattensplitting abzuschaffen, lehnt Söder ab.
0: Seit 2010 gibt es in Deutschland den Stabilitätsrat. Das Gremium von Bund und Ländern überwacht die Haushaltsführung und soll Notlagen vermeiden. Schon in der letzten Sitzung vor einem halben Jahr wurde die hohe Neuverschuldungsquote als besorgniserregend eingestuft. Das Gremium warnte Finanzminister Klingbeil vor einer zu optimistischen Finanzplanung. Obwohl mit der Energiekrise der Schuldenberg weiter wächst, will Klingbeil aber nicht sparen, sondern investieren, wie er sagte.
3: Die höhere Verschuldung ist notwendig. Nicht zu investieren wäre langfristig viel teurer. Und ich möchte es hier ganz klar sagen, die finanziellen Herausforderungen sind groß, aber wir achten gemeinsam auf die Tragfähigkeit unserer Finanzen. Im vergangenen Jahr hat Deutschland die Obergrenze für das Nettoausgabenwachstum eingehalten. Und auch im laufenden Jahr dürfte das Nettoausgabenwachstum im Einklang

0: mit den europäischen Vorgaben stehen. Unser Schuldenstand bewegt sich weiter deutlich unter dem EU-Durchschnitt. Und es ist richtig, dass wir über Strukturveränderungen und Haushaltskonsolidierung auch für Wachstum sorgen.
1: Finanzminister Klingbeil. Insgesamt beobachtet der Stabilitätsrat eine Unwucht zwischen Bund und Ländern mit Blick auf das Defizit. Der Bund müsse hier mehr tun, um den finanziellen Druck von den Kommunen zu nehmen, machten die Ländervertreter deutlich. Verteidigungsminister Pistorius gibt nicht viel auf die Äußerungen des russischen Präsidenten Putin vom Wochenende. Der Krieg gegen die Ukraine könnte sich dem Ende nähern. Unglaubwürdig seien die, denn Putin habe bisher nichts für einen Frieden getan, so Pistorius. Damit ist er sich einig mit seinem ukrainischen Amtskollegen, den er heute in Kiew getroffen hat. Grund des Besuchs: Pistorius will, dass Deutschland noch mehr von der Erfahrung der Ukrainer beim Einsatz von Drohnen profitiert. Rebecca Barth.
2: Der deutsche Verteidigungsminister will mit seinem Besuch in der Ukraine die strategische Partnerschaft zwischen beiden Ländern vorantreiben.
3: Und da geht es natürlich um Rüstungskooperation. Da geht es darum, davon zu lernen, was die Ukrainer jetzt im fünften Jahr auf dem Gefechtsfeld erleben, bei der Drohnenkriegsführung, bei der elektronischen Kriegsführung, aber auch in allen anderen Bereichen.
2: Man wolle nicht mehr nur unterstützen, betont Pistorius im Interview mit der ARD. Es gehe auch darum, Europa als Kontinent sicherer zu machen. Dafür bräuchte man die Erfahrung der Ukraine. Das Land sei gerade bei der Entwicklung unbemannter Systeme wie Drohnen hoch innovativ.
3: Die Entwicklungszyklen hier sind inzwischen bei einigen Wochen angekommen. Immer wieder verändert sich etwas. Und gleichzeitig ist die Bandbreite dessen, was hier eingesetzt werden kann, für unterschiedliche Ziele mit unterschiedlichen Aufgaben inzwischen so enorm, dass die Drohnen tatsächlich ganz überwiegend das Kampfgeschehen bestimmen und eben auch dazu führen, dass die Verluste auf russischer Seite immer höher werden und zurzeit jedenfalls kaum ausgeglichen werden können durch neue Rekrutierungen.
2: Der Ukraine gelingt es, im fünften Jahr des russischen Angriffskriegs zunehmend Russland unter Druck zu setzen. Beobachter schätzen die russischen Verluste aktuell so hoch wie noch nie seit dem Überfall im Februar 2022. Doch ein gerechter und stabiler Frieden scheint nach Einschätzungen vieler in der Ukraine nach wie vor in weiter Ferne zu liegen.
1: Der Besuch des Verteidigungsministers in Kiew. Ausführlich schauen wir darauf noch einmal in einem BR24-Hintergrund in einer Viertelstunde. Spezialkräfte der Polizei haben in Hamburg einen 17-Jährigen festgenommen. Er soll einen Anschlag geplant und sich dafür schon Material besorgt haben, aus dem man Sprengstoff herstellen kann. Was bisher bekannt ist, fasst Finn Kessler zusammen.
4: Der 17-jährige Syrer soll einen Terroranschlag in Hamburg geplant haben. Und zwar in einem Einkaufszentrum, einer Bar oder einer Polizeiwache in der Stadt, so sagt es die Generalstaatsanwaltschaft Hamburg. Demnach soll sein Plan gewesen sein, so viele Menschen wie möglich zu töten. Verüben wollte er die Tat durch eine Explosion, Molotow-Cocktails oder ein Messer. Aktuell geht die Generalstaatsanwaltschaft davon aus, dass der Jugendliche alleine gehandelt hat und inspiriert worden sein soll er durch die Terrororganisation Islamischer Staat. Entscheidend war ein Hinweis des Bundesnachrichtendienstes. Den Geheimdienstlern war der 17-Jährige durch seine Äußerungen im Messenger-Dienst Telegram aufgefallen. Daraus ergaben sich offenbar Hinweise auf einen geplanten Anschlag und die leitete der BND dann an die Hamburger Behörden weiter. Das war Anfang vergangener Woche. Die Hamburger Behörden ermittelten bereits wegen eines anderen Vorfalls gegen den Jugendlichen und so konnten sie auch schnell zuschlagen. In derselben Woche, am vergangenen Donnerstag, wurde er von Spezialkräften festgenommen und sitzt jetzt in U-Haft. Offenbar hatte der Tatverdächtige noch nicht entschieden, wie genau und wo er den Anschlag verüben möchte. Bei der Durchsuchung seiner Wohnräume fanden die Ermittler aber unter anderem Universaldünger, daraus kann Sprengstoff hergestellt werden, flüssigen Grillanzünder, eine Sturmhaube und ein Messer. Offenbar liefen die Vorbereitungen für den Anschlag also schon.
1: Nach dem Ausbruch des Hunter-Virus auf dem Kreuzfahrtschiff Hondius mussten alle Passagiere erstmal an Bord bleiben. Vier von ihnen sind Deutsche. Sie wurden in der vergangenen Nacht über Eindhoven in den Niederlanden nach Frankfurt am Main transportiert und dann in ihre jeweiligen Bundesländer gebracht. Eine Person aus dieser Gruppe stammt aus Bayern, Frank Jordan.
5: Die Person hatte auf dem Schiff Kontakt zu einem Infizierten. Weil sie aus Bayern stammt, ist die München-Klinik Schwabing als Behandlungszentrum zuständig. Deshalb wurde er oder sie dort in der Infektiologie aufgenommen. Bislang zeigten sich keine Hinweise auf eine aktive Infektion. Der Zustand der Kontaktperson wird als stabil bezeichnet. Sie wird in einem isolierten Schleusenzimmer mit Unterdruck versorgt und beobachtet. Die Quarantäne soll mehrere Wochen dauern. So lange läuft die Inkubationszeit, in der das Virus noch ausbrechen könnte. Wie heute bekannt wurde, ist eine zweite Kontaktperson aus Bayern bereits vergangene Woche in die Uniklinik Düsseldorf gebracht worden. Auch sie ist bislang symptomfrei.
1: Wochenlang war Dieter Reiter abgetaucht. Heute war er wieder im Münchner Rathaus. Dabei hat er seinem Nachfolger Dominik Krause von den Grünen offiziell das Amt übergeben. Krause ist der erste Grünen-Oberbürgermeister der bayerischen Landeshauptstadt. Von der feierlichen Übergabe der Amtskette berichtet Birgit Grundner.
6: 7 Wochen nach seiner Wahlniederlage gab sich Alt-Obi Reiter locker, aber auch nachdenklich. Man darf sich seiner Macht und der Gunst der Wähler niemals zu sicher sein, sagte er. Und
7: Demokratie ist manchmal auch ganz vernünftig. Manchmal ist es auch ganz gut, wenn man dazu gezwungen wird, über seine eigene Schaffenskraft nachzudenken und zu sagen, mei, ich habe das jetzt 12 Jahre mit Leidenschaft gemacht, habe es gern gemacht und nicht alles falsch gemacht, aber jetzt ist auch gut.
6: Der neue Oberbürgermeister Dominik Krause dankte Reiter mit den Worten, du hast München sicher und gut durch die 12 Jahre gesteuert. In seiner Eröffnungsrede skizzierte Krause dann noch einmal die großen Herausforderungen der nächsten Jahre, allen voran den Wohnungsbau und die Konsolidierung des Haushalts. Zugleich will er im Stadtrat politische Barrieren öfter überwinden.
8: Der Stadtrat ist kein Gegeneinander, kein typisches, wie man es aus Parlamenten kennt, sondern eigentlich ein Ort, wo ein konstruktiver Umgang miteinander stattfinden soll.
6: Noch vor der Sitzung hatten Grüne, SPD, FDP, Rosa Liste und Freie Wähler den Koalitionsvertrag unterzeichnet.
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10: Im Studio Birgit Harprath. Warum in die Ferne schwolfen, wenn die Lage vielfach unsicher und der Flug teuer ist? Auch wenn Katharina Reiche heute beim Besuch der Raffinerie Schwedt keinen Engpass an Kerosin erkannt zu haben glaubt, viele aus der Branche bewerten die Versorgung etwas anders als die Bundeswirtschaftsministerin. Und die Deutschen sind wohl auch skeptisch in puncto Urlaub. Wegen teurer Flüge und Stornierungen werden seit März weniger Auslandsreisen gebucht. Die Deutschen machen mehr Urlaub im Inland. Felix Linke hat sich die Zahlen vom Statistischen Bundesamt und dem Landesamt für Statistik angeschaut.
11: Bei den Übernachtungen ist die Zahl der Gäste aus dem Inland im März spürbar gestiegen um 3,8% auf bundesweit 33,6 Millionen. Das gesamte erste Quartal lag über dem Vorjahr. Es fehlten aber einige Auslandsgäste. Bei ihnen waren es im März mit 5,2 Millionen Übernachtungen etwas weniger. Teures Flugbenzin und andere Unsicherheiten bei den Fernreisen haben auch dazu geführt, dass bereits im März die Buchungen bei den Reisebüros zurückgingen. Besser sieht es bei den Zug- und Autoreisen aus und den damit verbundenen Übernachtungen in Hotels, Ferienwohnungen oder auf Campingplätzen. Auch in Bayern war das erste Quartal erneut stark mit 5,1% mehr Gästen und etwas mehr Übernachtungen. Nachholbedarf gibt es offenbar in Franken, wo der Zuwachs größer ist als in Südbayern, was auch an günstigeren Preisen liegen könnte. Im Allgäu gab es im März einen kleinen Dämpfer nach einem starken Jahresauftakt und das Oberland hat soeben einen Rekord im Wintertourismus erlebt.
10: So recht vorankommt US-Präsident Trump mit einer Lösung im Iran-Krieg nicht. Und noch immer ist die Straße von Hormuz, über die sonst Tanker vor allem das begehrte Rohöl transportieren, kaum beschiffbar. Das drückt etwas auf die Stimmung an den Märkten, aber dem DAX gelang heute zumindest ein leichtes Plus. Stefan Wolf zieht Bilanz des Handelstages.
12: Mit der Schlussglocke lag der DAX bei 24.350 Punkten. Das waren 12 Punkte mehr als am Freitag. Zugewinne gab es dabei für den Stromversorger E.ON. Der Konzern kauft in Großbritannien den OVO-Konzern und vergrößert damit die Zahl seiner Kunden auf der Insel deutlich. Noch stärker gefragt waren Aktien der Chemiebranche. BASF und der Chemikalienhändler Brenntag setzten sich mit Gewinnen bis 3% an die DAX-Spitze. Händler argumentieren hier mit dem anhaltenden Konflikt zwischen den USA und Iran. Da asiatische Chemiekonzerne stärker von Öllieferungen aus Nahost abhingen, setze das die deutsche Konkurrenz in Vorteil, hieß es. Die hohen Preise müssen freilich alle zahlen. Öl der Nordseesorte Brent kostete am Abend 103,88 Dollar je Fass. Zurück zu den DAX-Aktien. Hier verloren Papiere des Anlagenbauers GEA am meisten. Das Unternehmen hatte zwar im ersten Quartal Umsatz und Gewinn steigern können, doch überzeugte das die Anleger nicht. GEA büßten fast 5% ein.
10: Noch Meldungen des Tages im Überblick. Sorge um die Zukunft. Rund 8% der Unternehmen in Deutschland sehen sich momentan laut einer Umfrage des Münchner IFO-Institutes in ihrer Existenz bedroht. Fehlende Aufträge, steigende Betriebs- und Energiekosten sowie eine zunehmend belastende Bürokratie werden als Problem genannt. Zu wenig Platz. Rund jeder 9. Mensch in Deutschland muss mit beengten Wohnverhältnissen zurechtkommen. Laut Statistischem Bundesamt hat sich das Problem binnen 5 Jahren verschärft. Als Grund werden zu wenig Wohnungen genannt, die auch finanzierbar seien. Und Kooperation bei der Drohnenabwehr. Der Rüstungskonzern Rheinmetall und die Deutsche Telekom planen einen Schutzschild im Bereich kritische Infrastruktur. Drohnen sollen dadurch frühzeitig erkannt und dann etwa durch Störsignale aufgehalten werden. Das Projekt wurde heute bekannt gegeben.

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2: 18.45 Uhr.
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2: Andreas Dirschall mit den Nachrichten.
3: Opposition und Wirtschaft pochen auf Alternative zur Entlastungsprämie. Nach dem Aus der freiwilligen Prämie von 1.000 Euro für Beschäftigte im Bundesrat schlagen die Grünen vor, die Stromsteuer zu senken. Die Linkspartei verlangt eine Übergewinnsteuer und die Rückkehr des 9-Euro-Tickets. Der Deutsche Mittelstandsbund macht sich derweil für eine Reform der Einkommensteuer stark. Dabei soll der Spitzensteuersatz deutlich angehoben werden. Klingbeil verteidigt Schuldenquote. Damit werde der Investitionsstau der vergangenen 20 Jahre überwunden, sagte der Finanzminister. Er sprach von einem Impuls für mehr Wirtschaftswachstum. Der sogenannte Stabilitätsrat hat heute seine Zahlen vorgelegt. Demnach wird die Schuldenquote in diesem Jahr bei 66,5% liegen, 3 Punkte mehr als im vergangenen Jahr. Bayerischer Hondius-Passagier wird in München-Klinik Schwabing aufgenommen. Nach Angaben des Krankenhauses zeigt die Person keine Hinweise auf eine aktive Infektion mit dem Hantavirus. Sie war in der Nacht zusammen mit 3 anderen deutschen Passagieren des Kreuzfahrtschiffes nach Frankfurt gebracht worden, nach einem Flug nach Eindhoven in den Niederlanden. Hoher Repräsentant für Bosnien und Herzegowina kündigt Rückzug an. Christian Schmidt von der CSU will nach fast 5 Jahren im Amt aufhören. In seiner Rolle hat er viele Befugnisse und kann zum Beispiel Gesetze erlassen. Medien berichten, dass die USA hinter den Kulissen Druck ausüben. Dabei soll es auch um Geschäftsinteressen der Familie Trump gehen. EU einigt sich auf Sanktionen gegen radikale israelische Siedler im Westjordanland. Die Strafen treffen etwa 10 Personen und Organisationen. Ihr Vermögen in der EU wird eingefroren. Einige dürfen nicht mehr in die EU einreisen oder durchreisen. Brüssel hatte erstmals vor 2 Jahren Sanktionen wegen Siedlergewalt verhängt. Dann blockierte Ungarn weitere Schritte. Das Wetter in Bayern? Regenschauer und örtlich Gewitter. In der Nacht kühlt es ab bis auf 0 Grad im Ostallgäu.
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2: Was lange währt, wird endlich gut. So könnte man das Projekt in Etzdorf im Landkreis Amberg-Sulzbach beschreiben. Hier hat der Künstler Wilhelm Koch ein Vierteljahrhundert um seine Idee gekämpft. Jetzt ist sie verwirklicht worden. Ein Europatempel als eine Art Glyptothek mitten auf einer Wiese beim kleinen Dorf Etzdorf. Margit Ringer stellt den in Bayern einzigartigen Kulturtempel vor.
4: Auf einer Anhöhe bei dem 500-Seelen-Dorf bietet sich ein Panoramablick über die Ausläufer des Oberpfälzer Waldes. In Sichtweite ist die A6, also die Europastraße E50 von Paris nach Prag. Ein idealer Ort für einen Kulturrastplatz zum Thema Europa, fand Wilhelm Koch schon vor 25 Jahren. Ein Ort für Bürgersinn, für 2500 Jahre Demokratie und den europäischen Gedanken, das schwebte ihm vor.
5: Die ersten Entwürfe war eigentlich ein Betonfertigteiltempel und sollte ursprünglich eine Ausstellungshalle werden für Abgüsse griechischer Skulpturen, die man in München in der Glyptothek kaufen kann. Und wir hätten sie nur in Beton gegossen, nicht in Gips oder Marmorgips.
4: Der Künstler hatte den antiken Aphaia-Tempel auf der griechischen Insel Aegina vor Augen. So sollte seine Glyptothek ausschauen. Doch es gab Unruhe im Dorf, außerdem war das Projekt teuer, die Betonwirtschaft machte auch nicht mit. 17 Jahre später verändert sich das geplante Gebäude. Der Münchner Architekt Peter Heimerl schuf einen modernen Betontempel, auch nur auf dem Papier. Die Genehmigung zog sich hin und führte Künstler und Förderer bis in den Petitionsausschuss des Landtags.
5: Aber leider in der Ausführung sehr anspruchsvoll, dadurch sehr teuer.
4: Vor wenigen Jahren noch einmal eine Planänderung. Weniger Beton, mehr Grün. Zeitgemäßer, sagt Wilhelm Koch. Aus der Glyptothek wird der Europatempel. Er besteht aus 47 Säuleneichen. Sie sind eingelassen in einen Betonsockel mit Podesten und stehen für die 47 Länder des europäischen Kontinents. Denn an der Grundidee hat sich über das Vierteljahrhundert nichts verändert.
5: Und es soll so eine Art Kulturrastplatz werden für Europa, wo Kunst zum Thema Europa gezeigt wird. Und das ist ziemlich einzigartig. Aber wir wollen eigentlich eher so den kulturellen Blick, den kreativen Blick auf Europa richten.
4: Wilhelm Koch sieht sich damit sogar ein bisschen in der Tradition König Ludwigs I. Denn was schon der Bayernkönig im 19. Jahrhundert wusste, davon ist auch Wilhelm Koch zutiefst überzeugt. Kunst bildet.
5: Ludwig I., der ja die Ruhmeshalle in München für die Bayern gemacht hat, die Walhalle in Regensburg für die deutschen Persönlichkeiten. Und wir haben jetzt einen Ort, einen Tempel geschaffen für die Bürger Europas, also international, transnational.
4: Für die Finanzierung und Verwirklichung seiner Idee brauchte der Künstler, der mit dem Luftmuseum in Amberg schon eine weltweit einzigartige Kunsteinrichtung geschaffen hat, nicht nur Geduld, sondern viele Sponsoren und Ehrenamtliche.
5: Und die Leute haben mir vertraut, 15, 20, 25 Jahre. Insofern bin ich sehr froh, dass das jetzt alles gut ausgegangen ist.
2: Sagt Wilhelm Koch, der nach einem Vierteljahrhundert sein Europa-Kunstwerk in dem Dorf Etzdorf im Landkreis Amberg-Sulzbach offiziell vorgestellt hat.
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2: Ukrainische Rüstungsspezialisten sind gefragt. Speziell was den Einsatz von Drohnen angeht, gilt die Ukraine mittlerweile als weltweit führend. Deshalb will sich etwa Litauen, das in letzter Zeit immer wieder russische Drohnen abwehren musste, jetzt von ukrainischen Experten beraten lassen. Und auch in Deutschland wächst das Interesse an einer Zusammenarbeit bei unbemannten Systemen. Verteidigungsminister Pistorius ist deshalb derzeit in der Ukraine unterwegs, um weitere Kooperationen einzufädeln. Unsere Reporterin Rebecca Barth hat Pistorius begleitet.
6: Das Verhältnis zur Ukraine, es hat sich merklich verändert. Zunehmend selbstbewusst tritt das überfallene Land mittlerweile international auf. Ein zentraler Grund dafür, die schnelle Entwicklung der ukrainischen Rüstungsindustrie. Davon könnten nun auch die Partner der Ukraine profitieren. Dieser Ansicht zumindest ist Boris Pistorius. Der deutsche Verteidigungsminister will mit seinem Besuch in der Ukraine die strategische Partnerschaft zwischen beiden Ländern vorantreiben.
7: Und da geht es natürlich um Rüstungskooperation. Da geht es darum, davon zu lernen, was die Ukrainer jetzt im 5. Jahr auf dem Gefechtsfeld erleben, bei der Drohnenkriegsführung, bei der elektronischen Kriegsführung, aber auch in allen anderen Bereichen. Davon können wir lernen als Bundeswehr, als Bundesrepublik Deutschland, aber auch wir als NATO-Streitkräfte, und deswegen ist diese enge Kooperation für uns sehr wichtig und deswegen heben wir die jetzt quasi monatlich auf ein neues Level.
6: Man wolle nicht mehr nur unterstützen, betont Pistorius im Interview mit der ARD. Es gehe auch darum, Europa als Kontinent sicherer zu machen. Dafür bräuchte man die Erfahrung der Ukraine. Das Land sei gerade bei der Entwicklung unbemannter Systeme wie Drohnen hoch innovativ.
7: Die Entwicklungszyklen hier sind inzwischen bei einigen Wochen angekommen. Immer wieder verändert sich etwas. Und gleichzeitig ist die Bandbreite dessen, was hier eingesetzt werden kann, für unterschiedliche Ziele mit unterschiedlichen Aufgaben inzwischen so enorm, dass die Drohnen tatsächlich ganz überwiegend das Kampfgeschehen bestimmen und eben auch dazu führen, dass die Verluste auf russischer Seite immer höher werden und zurzeit jedenfalls kaum ausgeglichen werden können durch neue Rekrutierungen.
6: Der Ukraine gelingt es, im 5. Jahr des russischen Angriffskriegs zunehmend Russland unter Druck zu setzen. Beobachter schätzen die russischen Verluste aktuell so hoch wie noch nie seit dem Überfall im Februar 2022. Mit Angriffen auf Ölraffinerien weit im russischen Hinterland versucht die Ukraine zudem, Russland die Finanzierungsmöglichkeiten für seinen Krieg zu nehmen. Und so strahlt auch der 35 Jahre alte ukrainische Verteidigungsminister Selbstbewusstsein aus. Gerade bei den Deep Strikes, also Angriffen im russischen Hinterland, habe man die Initiative übernommen, sagt Michailo Fedorov vor der Presse in Kiew. Deshalb sind wir der Ansicht, dass die Ukraine derzeit in jedem Bereich, in der Luft, am Boden, bei Langstreckenangriffen sowie im Hinblick auf Russlands Wirtschaft eine gewisse Initiative besitzt. Ausdrücklich bedankt sich Fedorov für die qualitativ hochwertige Hilfe aus Deutschland. Doch ein gerechter und stabiler Frieden scheint nach Einschätzungen vieler in der Ukraine nach wie vor in weiter Ferne zu liegen. Daran ändere weder die zuletzt brüchige Feuerpause rund um die Feierlichkeiten zum 9. Mai etwas, noch Putins Behauptung, der Krieg nähere sich dem Ende. Unglaubwürdig findet diese Aussage auch Verteidigungsminister Pistorius.
7: Von daher ist das immer so ein bisschen wie die Sphinx, wenn er so daherkommt. Er kann den Krieg beenden durch den Rückzug der Truppen. Er kann zu Friedensgesprächen einladen. Bei allen Friedensgesprächen, an denen er bisher hat teilnehmen lassen oder selber teilgenommen hat, hat er letztlich keinen Beitrag geleistet. Eher im Gegenteil dazu, dass tatsächlich Frieden kommt.
2: Sagt Verteidigungsminister Boris Pistorius, der heute in Kiew Gespräche über Rüstungskooperationen geführt hat. Rebecca Barth berichtete.
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8: Mit André Siems. Zwei deutsche Schiedsrichter und beide sind jetzt schon im Partymodus. Daniel Siebert bekommt die ganz große Ehre und darf zum ersten Mal in seiner Karriere im Europacup ein Finale pfeifen. Und zwar nicht irgendeins, sondern das Endspiel in der Champions League zwischen Paris Saint-Germain und dem FC Arsenal London. Auch Sven Jablonski hatte heute einen richtig guten Tag. Endlich durfte er sein Glück mit der Welt teilen und darüber reden, dass er übernächsten Samstag das DFB-Pokalfinale zwischen Bayern und Stuttgart leiten wird.
9: Es gab ein kurzes Telefonat mit Knut Kircher, unserem Geschäftsführer der Schiedsrichter GmbH. Und ja, war eine Riesenfreude, als wir es erfahren haben. Aber es war alles inoffiziell. Erst heute ist es offiziell. Und wie für die Mannschaften auch. Wir wissen halt, am 23.05. ist das Finale, aber auch ist ein besonderer Tag für uns.
8: Dieses Finale findet am 23. Mai um 20 Uhr statt, live im Ersten im Fernsehen oder auch komplett live hier auf BR24 im Radio. Ja, dass Deutsche gerne mal auswandern und auf irgendeinem anderen Fleckchen Erde was ganz Neues versuchen, das ist natürlich längst bekannt. Kann man auch im Fernsehen sehen. Bratwurstbuden, Kneipen, Eisdielen, Fahrradgeschäfte. Die Bandbreite nimmt da eigentlich kein Ende. Drei deutsche Fußballer sorgen aber gerade an der amerikanischen Westküste für eine echte Knallerstimmung bei den Fans. Thomas Müller, Marco Reus und Timo Werner, die drei sorgen fast alleine dafür, dass die Vorfreude auf die Fußball-Weltmeisterschaft in den USA gigantisch ist. Heute in einem Monat ist das Eröffnungsspiel.
10: Bringing a player like that over here shows the commitment to the fanbase.
11: Solche Spieler zu bringen, das ist eine klare Ansage an die Fanbase, findet Anthony Flores. Damit setzt man Gewinner aufs Spielfeld.
10: It's like, yeah, we want to put a winner on the pitch.
11: Anthony Flores ist Sportreporter bei der NBC, berichtet meistens über Football, steht aber eben jetzt auf dem Trainingsgelände der San Jose Earthquakes. Das Team hat vor kurzem den Ex-Bundesliga-Kicker Timo Werner geholt. Auch dank Werners Toren stehen die sonst eher schwachen Earthquakes plötzlich oben in der Tabelle.
10: I think there is a huge fascination.
12: Es gibt hier eine riesige Faszination für europäische Spieler, die hier Fußball spielen. Ich denke, sie werden deshalb hierher geholt, weil Fußball gerade größer wird. Schau nur die Spieltechnik an. Das interessiert die Leute und immer mehr begeistern sich deshalb für den Fußball hier.
10: More excited for soccer here in the States.
11: Gegenüber des Trainingsgeländes ist das Büro von Jed Mattey. Da lässt sich die wachsende Begeisterung messen. Er ist Geschäftsführer der Earthquakes und hat das, was passiert ist, seit Timo Werner im Team ist, noch nicht erlebt.
13: I mean, Timo's been an incredible addition.
12: Timo ist eine unglaubliche Ergänzung für unser Team. Wir haben schlagartig viel mehr Tickets verkauft. Mit seinem Können löst er hier wirklich etwas aus, nämlich große Aufmerksamkeit in den Medien und das Interesse bei den Fans wächst auch.
13: A lot of fan interest.
11: Auch der Cheftrainer der Earthquakes spürt das. Bruce Arena, Mitte 70, gilt als erfolgreichster Fußballtrainer Nordamerikas. Meistertitel mit verschiedenen Teams. Niemand war länger Trainer der US-Nationalmannschaft als er. Bruce Arena ist auf jeden Fall überzeugt davon, dass einzelne Talente der Sportart Fußball in Nordamerika gerade einen regelrechten Push geben.
14: No question about it. I think Thomas Müller in Vancouver is.
12: Daran gibt es keinen Zweifel. Thomas Müller in Vancouver bringt eine Menge Glaubwürdigkeit und Qualität ins Team, so wie Timo hier. Die deutschen Spieler tun gut. Sie sind einfach ein Gewinn für die Liga.
14: They're nothing but a plus for our league.
11: Ob die wachsende Begeisterung für Fußball an der Westküste anhält, zur WM und auch danach, das hängt wohl auch davon ab, ob es deutschen Profis gelingt, die Spiele attraktiver und erfolgreicher zu machen. Für die Mitspieler und Fans.
8: Ein Beitrag von Andreas Hein. Und Paralympicsieger Taliso Engel hat bei den internationalen deutschen Meisterschaften in Berlin mit einem Schwimmweltrekord aufhorchen lassen. Der Goldmedaillengewinner von Tokio und Paris schwamm über 200 Meter Brust in der Klasse der Sehbehinderten eine Zeit von 2 Minuten 20,78 und hat die alte Bestmarke um fast 3 Sekunden verbessert.
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2: A6 Waidhaus Richtung Nürnberg, zwischen dem Grenzübergang Waidhaus und Pleistein ein Stau. Und die A70 Schweinfurt-Werneck Richtung Bamberg ist zwischen Bamberghafen und Bamberg wegen Bauarbeiten bis morgen früh 6 Uhr gesperrt. Das Wetter in Bayern am Abend, teils schauerartiger Regen. Vor allem zwischen Schwaben und der Oberpfalz sind auch einzelne Gewitter möglich, die mitunter kräftiger ausfallen können. Dabei ist es ziemlich windig, im Alpenvorland zum Teil stürmisch. In der Nacht im Süden anfangs weiter Schauer, zum Teil auch noch Gewitter, sonst trocken. Zum Morgen hin kommen dann in Nordfranken neue Schauer auf. An den Alpen regnet es die ganze Nacht. Die Schneefallgrenze sinkt auf etwa 1000 Meter. Die Tiefstwerte zwischen 7 Grad im nordöstlichen Niederbayern und 0 Grad im Ostallgäu. Morgen dann noch einige Schauer und viel Wind. Gegen Nachmittag wird es freundlicher bei Temperaturen zwischen 8 und 13 Grad.

0: Es ist 19 Uhr.
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0: Die Politik diskutiert weiter darüber, wie die Bürger entlastet werden sollen. Wir schauen auf einige der Vorschläge. Außerdem, wie die Bundesregierung Kinder besser schützen will und was die wiedergewählte DGB-Chefin Fahimi der Bundespolitik ins Stammbuch schreibt. Das sind einige Themen in den nächsten Minuten. Am Mikrofon Stefan Einöder. Guten Abend. 1.000 Euro vom Arbeitgeber, um die hohen Energie- und Spritkosten etwas abzumildern. Der Plan der Bundesregierung, der klang erstmal nicht schlecht. Aber es gab auch viel Kritik. Wer bekommt die Prämie? Wie sollen das kleinere Unternehmen stemmen? Am Ende jedenfalls scheiterte das Vorhaben am Veto des Bundesrats. Und jetzt? Was macht die Bundesregierung daraus? Wie geht's weiter? Darüber hat Daniela Stahl mit unserem Hauptstadtkorrespondenten Maximilian Heim gesprochen.
2: Ministerpräsident Söder sagt, die Entlastungsprämie ist vom Tisch, obwohl er als CSU-Chef im Koalitionsausschuss ja noch dafür gestimmt hat. Justizministerin Hubich dagegen sagte jetzt erstmal Ruhe, erstmal weiterschauen, morgen soll ja der Koalitionsausschuss tagen. War es das jetzt mit der Prämie oder nicht?
3: Also ich kann mir nicht vorstellen, dass diese Prämie von bis zu 1.000 Euro, du hast es gesagt, noch kommt. Und zwar aus mehreren Gründen. Zum einen war sie, wie gesagt, von Anfang an unbeliebt. Es gab viele Arbeitgeber, vor allem kleinere Firmen, die geächtzt haben, die gesagt haben, wir können das im Grunde gar nicht zahlen. Zum zweiten hat einer von drei Koalitionspartnern jetzt am Wochenende schon ganz klar Nein gesagt, nämlich die CSU in Person von Markus Söder. Diese Entlastungsprämie sei, Zitat, vom Tisch. Sie sei eine gut gemeinte Idee gewesen. Und zur Wahrheit gehört auch in Bayern, also in der bayerischen Staatsregierung, gab es von Anfang an viel Skepsis, was diese Maßnahme angeht.
2: Also jetzt haben wir schon gehört von dir, es gab viel Kritik. Es war ja auch eine lustige Idee. Die Regierung beschließt eine Entlastung für die Bürger, die sie aber ja gar nicht gezahlt hätte, sondern die Arbeitgeber. War das eigentlich von vornherein zum Scheitern verurteilt?
3: Tja, also im Rückblick kann man das vielleicht so sehen. Vor allem haben ja auch viele Kommunen gesagt, das können wir nicht zahlen. Also der Staat als Arbeitgeber, der ist da vielerorts selbst gar nicht sozusagen mit gutem Beispiel vorangegangen. Mich erinnert das Ganze so ein bisschen an diese 12 Uhr Tankstellenregel. Da haben ja auch viele von Anfang an gesagt, na gut, das können wir so machen, aber dann werden die Preise halt nur noch einmal am Tag kräftig erhöht. Im Grunde ist es auch da genauso gekommen.
2: Also jetzt war das ein Satz mit X. Auf der anderen Seite ist man sich ja einig, Entlastung für die Bürger muss sein. Welche anderen Ideen kursieren denn da jetzt?
3: Ja, diese Liste, die da kursiert, ist tatsächlich relativ lang. Langfristig soll es eine Reform der Einkommenssteuer geben, die kleine und mittlere Einkommen entlastet. Da wollen wir jetzt mal abwarten, was da morgen Abend im Koalitionsausschuss besprochen wird, wie man sich da einigt. Kurzfristige Maßnahmen werden aber auch diskutiert. Zum Beispiel könnte man die Pendlerpauschale nochmal erhöhen. Aktuell 38 Cent pro Kilometer, da ginge natürlich mehr. Man könnte auch diesen Tankrabatt, der jetzt im Mai und Juni greift, den könnte man verlängern. Da würde man also die Energiesteuer auf Benzin und Diesel dauerhaft niedriger lassen. Wird noch dauern, vermute ich, wird es morgen keine Entscheidung geben. Und der Staat könnte Einmalzahlungen als Entlastungsprämien machen. Also im Grunde die jetzt gescheiterte Prämie, du hattest das gesagt, die Arbeitgeber hätten zahlen sollen, einfach selbst machen, würde ich auch mit Blick auf die Haushaltslage doch ein großes Fragezeichen dran machen.
2: Und gibt es dann da was, was mehr Aussichten hätte, was sich jetzt kurzfristig umsetzen lässt?
3: Na, es gibt noch eine Sache, die diskutiert wird und die vielleicht jetzt dann doch kommen könnte. Das fordert zum Beispiel der oberbayerische SPD-Abgeordnete Sebastian Rohloff. Der sagt, man müsste jetzt endlich an das Thema Stromsteuer ran und diese Stromsteuer für Privathaushalte spürbar senken. Liegt aktuell bei gut 2 Cent pro Kilowattstunde. Und wir erinnern uns, Schwarz-Rot wollte das schon mal machen, nämlich vergangenes Jahr, hat es dann aus Haushaltsgründen doch nicht gemacht, sondern die Stromsteuer nur für Industrie und Landwirtschaft gesenkt. Und das fordert jetzt nicht nur aus der SPD einzelne Leute, das fordern auch die drei Oppositionsfraktionen geschlossen. Trotzdem würde ich sagen, mit Blick auf die Haushaltslage, ich bin jetzt mal ein bisschen mutlos und wage keine Prognose, ob diese Senkung der Stromsteuer dann wirklich kommt.
0: Sagt Berlin-Korrespondent Maximilian Heim im Gespräch mit Daniela Stahl. Bundesfinanzminister Klingbeil von der SPD hat die Schuldenquote verteidigt. Damit werde der Investitionsstau der vergangenen 20 Jahre überwunden, sagte er. Klingbeil sprach von einem Impuls für mehr Wirtschaftswachstum. Zuvor hatte der sogenannte Stabilitätsrat seine neuen Zahlen vorgelegt. Demnach wird die Schuldenquote in diesem Jahr bei 66,5% liegen. Das sind 3 Punkte mehr als im vergangenen Jahr. Dieser Stabilitätsrat, was macht er eigentlich? Welche Aufgaben hat er? Dazu ein Stichwort von Gabriele Intemann.
4: Der Stabilitätsrat prüft regelmäßig, ob Bund, Länder und Kommunen zu viele Schulden machen. Das Ziel, er soll frühzeitig warnen, wenn sich finanzielle Probleme abzeichnen. Wird eine Haushaltsnotlage festgestellt, können Bund und Länder Sanierungsprogramme vereinbaren. In der heutigen Sitzung geht es um neue EU-Regeln für die Haushaltsführung, genauer um den sogenannten Nettoausgabenpfad. Diese Vorgabe legt fest, wie stark der Staat seine Ausgaben von Jahr zu Jahr erhöhen darf. Dabei geht es um Ausgaben, die der Staat selbst beeinflussen kann. Ziel der EU-Vorgaben ist es, die Schulden langfristig zu begrenzen und die Staatsfinanzen der Mitgliedsländer stabil zu halten. Schon Ende letzten Jahres hatte der Stabilitätsrat Bund und Ländern die gelbe Karte in diesem Bereich gezeigt. Die europäischen Vorgaben wurden damals gerade noch eingehalten. Die Warnung lautete, ohne zusätzliche Sparmaßnahmen und Reformen würden die EU-Regeln mittelfristig gerissen.
0: Wenn Eltern sich gegenseitig oder den Kindern Gewalt antun, könnte es künftig für Behörden deutlich leichter werden, ihnen das Umgangsrecht zu entziehen. SPD-Bundesjustizministerin Hubig plant mehrere Gesetzesreformen und will das Kindeswohl künftig deutlich strenger regeln. Die Neuerungen hat sie heute in Berlin vorgestellt. Es geht um besseren Schutz vor häuslicher Gewalt, stärkere Kinderrechte und neue Regeln für Familien. Antonia Rüller erklärt die wichtigsten Punkte.
5: Gewalt in der Beziehung könnte bald dazu führen, dass man vielleicht sein Kind nicht mehr sehen darf. Familiengerichte sollen einfacher die Möglichkeit bekommen, den Umgang mit dem Kind einzuschränken oder komplett auszuschließen, wenn ein Elternteil gewalttätig gegenüber dem anderen war. Bisher ist es so, dass das Kind selbst Opfer von Gewalt gewesen sein muss, bevor sich am Umgang was ändert. Neu ist außerdem, auch Gewalt, die Kinder in Anführungszeichen nur miterleben, soll ausdrücklich als Risiko fürs Kindeswohl gelten. Gemeint sind nicht nur körperliche Übergriffe, sondern auch psychische, sexuelle oder wirtschaftliche Gewalt. Also zum Beispiel Kontrolle über Geld oder finanzielle Abhängigkeit. Die Definition orientiert sich an der Istanbul-Konvention. Das ist ein internationales Abkommen zum Schutz vor Gewalt gegen Frauen und vor häuslicher Gewalt. Kinder und Jugendliche sollen künftig stärker mitentscheiden dürfen. Geplant ist zum Beispiel, dass Jugendliche ab 14 Jahren bei bestimmten Fragen rund um Sorge oder Umgang mehr Mitspracherecht bekommen. Außerdem soll im Gesetz noch klarer festgehalten werden, dass das Kindeswohl bei allen Entscheidungen im Mittelpunkt stehen muss.
0: Ist der Sommerurlaub in Gefahr? Immer wieder tauchen Meldungen auf, wonach wegen des Iran-Kriegs das Kerosin knapp werden könnte und Airlines dadurch gezwungen sein könnten, Flüge zu streichen. Die Verunsicherung, die scheint groß, das liest man auch in den Kommentaren unter so manchen Posts im Internet. Jetzt hat sich Bundeswirtschaftsministerin Reiche von der CDU dazu zu Wort gemeldet und erklärt, wie sie die Lage einschätzt. Ann-Kathrin Mellmann.
6: Zu berichten über einen möglichen Kerosinmangel, sagte Bundeswirtschaftsministerin Katharina Reiche, manche öffentliche Diskussion scheint mir überzogen. Beim Besuch der Raffinerie PCK Schwedt in Brandenburg nannte die CDU-Politikerin Reiche die Situation in Deutschland stabil. Höhere Preise könnten für Urlaubsreisende eine Belastung werden. Katharina Reiche verwies auf die vorhandene staatliche Reserve und sagte wörtlich, wir haben keinen Anlass, Sorgen zu verstärken. Die Raffinerie Schwedt erhält seit Anfang des Monats kein Öl aus Kasachstan mehr, weil Russland die Lieferung durch die Druzhba-Pipeline gestoppt hat. Der Anteil kasachischen Öls macht etwa ein Fünftel der Lieferungen aus. Auch die PCK Schwedt produziert Kerosin. Der Wegfall von Lieferungen aus Kasachstan heiße nicht, dass in der PCK Schwedt kein Kerosin produziert werde, so die Bundeswirtschaftsministerin.
0: Spezialkräfte der Polizei haben in Hamburg einen 17-Jährigen festgenommen. Er soll einen Anschlag geplant und sich dafür schon Material besorgt haben, aus dem man Sprengstoff herstellen kann. Was bisher bekannt ist, fasst Finn Kessler zusammen.
7: Der 17-jährige Syrer soll einen Terroranschlag in Hamburg geplant haben. Und zwar in einem Einkaufszentrum, einer Bar oder einer Polizeiwache in der Stadt, so sagt es die Generalstaatsanwaltschaft Hamburg. Demnach soll sein Plan gewesen sein, so viele Menschen wie möglich zu töten. Verüben wollte er die Tat durch eine Explosion, Molotow-Cocktails oder ein Messer. Aktuell geht die Generalstaatsanwaltschaft davon aus, dass der Jugendliche alleine gehandelt hat und inspiriert worden sein soll er durch die Terrororganisation Islamischer Staat. Entscheidend war ein Hinweis des Bundesnachrichtendienstes. Den Geheimdienstlern war der 17-Jährige durch seine Äußerungen im Messenger-Dienst Telegram aufgefallen. Daraus ergaben sich offenbar Hinweise auf einen geplanten Anschlag. Und die leitete der BND dann an die Hamburger Behörden weiter. Das war Anfang vergangener Woche. Die Hamburger Behörden ermittelten bereits wegen eines anderen Vorfalls gegen den Jugendlichen und so konnten sie auch schnell zuschlagen. In derselben Woche, am vergangenen Donnerstag, wurde er von Spezialkräften festgenommen und sitzt jetzt in U-Haft. Offenbar hatte der Tatverdächtige noch nicht entschieden, wie genau und wo er den Anschlag verüben möchte. Bei der Durchsuchung seiner Wohnräume fanden die Ermittler aber unter anderem Universaldünger, daraus kann Sprengstoff hergestellt werden, flüssigen Grillanzünder, eine Sturmhaube und ein Messer. Offenbar liefen die Vorbereitungen für den Anschlag also schon.
0: Jeder von uns ist im Internet unterwegs, sei es um Kleidung zu bestellen, um Kontakte zu pflegen oder um Bankgeschäfte zu machen. Das Internet ist aber auch längst für Verbrecher ein lukrativer Ort geworden, zumal es die User und Userinnen in Deutschland mit ihrer eigenen Sicherheit im Netz nicht so genau nehmen. Das zeigt der neue Cybersicherheitsbericht, den das Bundesamt für Sicherheit und Informationstechnik in Berlin vorgestellt hat. Und demnach ist im vergangenen Jahr mehr als jeder Zehnte in Deutschland in die Fänge von Internetverbrechern geraten. Tobias Alschomer mit den Einzelheiten.
8: Im vergangenen Jahr sind wieder mehr Menschen in Deutschland als im Vorjahr Opfer von Internetkriminalität geworden. Das geht aus dem aktuellen Cybersicherheitsmonitor 2026 hervor. Mehr als jeder vierte Befragte war in seinem Leben schon mal von Straftaten im Netz betroffen. Am häufigsten agieren Kriminelle betrügerisch im Bereich Online-Shopping. Das ist wie bereits in den vergangenen Jahren das am weitesten verbreitete Delikt. Ein Drittel der Betroffenen hat dabei finanzielle Verluste erlitten. Trotz der vielen Fälle von Cyberkriminalität schätzt mehr als die Hälfte der Befragten das Risiko, selbst Opfer einer Straftat im Internet zu werden, als gering ein. 40% informierten sich nur selten über Cybersicherheit. Zudem zeigte nur knapp ein Drittel aller Betroffenen die Straftaten bei der Polizei an. Für den aktuellen repräsentativen Report sind Anfang Januar etwas mehr als 3000 Bundesbürger ab 16 Jahren befragt worden.
0: Stärker mit uns. Unter diesem Motto hat in Berlin der Bundeskongress des Deutschen Gewerkschaftsbundes begonnen. Schon am ersten Tag gab es viel Kritik an den jüngsten Beschlüssen der Bundesregierung zu Rente und Gesundheit. Verbunden mit der Forderung, Arbeitnehmer in der aktuellen Diskussion um Sozialreformen mehr Respekt entgegenzubringen. Die Beschäftigten seien fleißig und zuverlässig und die Grundlage einer gesunden Wirtschaft, so Jasmin Fahimi, die weiter an der Spitze des DGB bleibt. Die Delegierten haben sie mit großer Mehrheit im Amt bestätigt. Aus Berlin berichtet Anja Dobrodinsky.
9: Mit 96% der Stimmen wurde Jasmin Fahimi auf dem DGB-Bundeskongress zur Vorsitzenden wiedergewählt. Ihre drei Vorstandskollegen bekamen zwischen 87% und 97%. Jasmin Fahimi nannte das ein erfreuliches Ergebnis. Die Herausforderungen für die Gewerkschaften sind groß. Die Politik diffamiere Beschäftigte als bequem und teuer und werfe besonders der Gen Z einen Hang zur Lifestyle-Teilzeit vor, hieß es auf dem Kongress. Das gehe an der Lebens-

0: Lebenswirklichkeit der Menschen vorbei, kritisiert Yasmin Fahimi. Die finanziellen Belastungen der schlechten Konjunktur und der Spannungen und Kriege mit ihren Konsequenzen würden vor allem die Beschäftigten tragen. Das sei ungerecht. Die Gewerkschaften haben sich deshalb rote Linien gesetzt, die von der Politik nicht überschritten werden dürften. Dazu zählt Yasmin Fahimi Renten- und Leistungskürzungen in der Krankenversicherung sowie den Abbau von Arbeitnehmerrechten. Würden diese Linien überschritten, könnte es zu einem Großkonflikt in der Gesellschaft kommen, warnt Yasmin Fahimi.
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1: Zeit für die Nachrichten und die hat Andreas Dirschall.
9: Bundesregierung will schnell über Entlastung von Verbrauchern entscheiden. Das erklärte Regierungssprecher Cornelius, ohne aber einen Zeitplan zu nennen. Nachdem die 1.000 Euro Entlastungsprämie für Arbeitnehmer im Bundesrat gescheitert ist, will der Koalitionsausschuss morgen über das weitere Vorgehen beraten. Die Grünen schlagen vor, die Stromsteuer zu senken. Der Deutsche Mittelstandsbund fordert eine Reform der Einkommensteuer. Deutschland hält sich an EU-Ausgabenregel. Diese erlaubt eine Schuldenquote von mehr als 60%, wenn ein Land über mehrere Jahre Investitionen plant und sich dabei selbst Obergrenzen für die Schulden setzt. In Deutschland überwacht der sogenannte Stabilitätsrat das Vorgehen. Die Experten bescheinigen der Bundesregierung nun, auf Kurs zu sein. Die Schuldenquote wird in diesem Jahr bei 66,5% liegen. Polizei in Hamburg nimmt Terrorverdächtigen fest. Dabei handelt es sich um einen 17-jährigen Syrer. Er soll laut Generalstaatsanwaltschaft einen Anschlag geplant haben, entweder auf ein Einkaufszentrum, eine Bar oder eine Polizeiwache. Aufgefallen war der Jugendliche durch seine Äußerungen im Messenger-Dienst Telegram. Rheinmetall und Telekom entwickeln Anti-Drohnen-Abwehrschirm. Ziel ist es, Kraftwerke, Industrieanlagen, Brücken oder andere kritische Infrastruktur zu schützen. Die Telekom entwickelt Sensoren, die Drohnen über deren Funksignale orten können. Der Rüstungskonzern Rheinmetall ist darauf spezialisiert, Drohnen abzufangen oder zu stören. EU verhängt Sanktionen wegen von Russland verschleppter Kinder. Die Außenminister haben sich in Brüssel darauf geeinigt, 16 Personen und 7 Einrichtungen zu bestrafen. Unter anderem werden ihre Vermögen in der EU eingefroren. Die EU-Staaten werfen dem Beschuldigten vor, für die Entführung von rund 20.000 Kindern aus der Ukraine verantwortlich zu sein. Das Wetter in Bayern: Regenschauer und örtlich Gewitter. In der Nacht kühlt es ab bis auf 0 Grad im Ostallgäu.
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10: mit Ursula Trischler. Großeinsatz heute in der Landshuter Innenstadt. Im Gebäude der Staatsanwaltschaft war eine Chemikalie ausgetreten. Dabei wurden 4 Menschen mittelschwer verletzt. Sie kamen ins Krankenhaus, konnten die Klinik aber inzwischen wieder verlassen. Nach ersten Ermittlungen der Polizei kam es zu dem Zwischenfall, als beschlagnahmte Gegenstände aus dem Keller entsorgt wurden. Die alarmierten Einsatzkräfte konnten den Gefahrstoff in speziellen Behältern sicher ins Freie bringen. Eine Gefahr für die Öffentlichkeit oder den Kindergarten im selben Gebäude bestand laut Polizei zu keinem Zeitpunkt. Knapp 100 Feuerwehrleute aus Stadt und Landkreis Landshut waren im Einsatz. Eine der vier deutschen Hunter-Vigus-Kontaktpersonen vom Kreuzfahrtschiff, die in der Nacht nach Frankfurt am Main transportiert wurden, ist am Nachmittag in die Infektiologie der Münchenklinik Schwabing gebracht worden. Das gaben das Krankenhaus und das Bayerische Landesamt für Gesundheit und Lebensmittelsicherheit bekannt. Frank Jordan berichtet.
4: Die Person hatte auf dem Schiff Kontakt zu einem Infizierten. Weil sie aus Bayern stammt, ist die Münchenklinik Schwabing als Behandlungszentrum zuständig. Deshalb wurde er oder sie dort in der Infektiologie aufgenommen. Bislang zeigten sich keine Hinweise auf eine aktive Infektion. Der Zustand der Kontaktperson wird als stabil bezeichnet. Sie wird in einem isolierten Schleusenzimmer mit Unterdruck versorgt und beobachtet. Die Quarantäne soll mehrere Wochen dauern. So lange läuft die Inkubationszeit, in der das Virus noch ausbrechen könnte. Wie heute bekannt wurde, ist eine zweite Kontaktperson aus Bayern bereits vergangene Woche in die Uniklinik Düsseldorf gebracht worden. Auch sie ist bislang symptomfrei.
10: Traumatisierte Kinder im Alter zwischen 5 und 11 Jahren sollten in einem Heim im Oberallgäu emotional aufgefangen und betreut werden. Doch Mitte April hat das Jugendamt alle 6 Kinder aus dem Heim eines privaten Trägers geholt. Der Grund laut Behörden: kindeswohlgefährdende Erziehungsmethoden. Die Staatsanwaltschaft hat jetzt offiziell ein Ermittlungsverfahren gegen die Heimleitung eingeleitet, berichtet Rupert Waldmüller.
11: Die Staatsanwaltschaft Kempten ermittelt nun wegen des Verdachts der Misshandlung von Schutzbefohlenen gegen die Heimleitung. Das teilte ein Behördensprecher dem BR mit. Aktuell werde gegen eine Person ermittelt. Es werde geprüft, ob in der Einrichtung angewandte Erziehungsmethoden den Tatbestand strafbaren Handelns erfüllen. Mitte April hatte das Jugendamt alle 6 Kinder aus dem Heim geholt. Die Behörden begründeten diesen Schritt mit mutmaßlich kindeswohlgefährdenden Erziehungsmethoden in der Einrichtung. Schon im Februar hatten sich ehemalige Mitarbeiter aus dem Heim an die Regierung von Schwaben als Heimaufsicht gewandt. Diese verhängte Anfang März ein Tätigkeitsverbot gegen die pädagogische Leiterin. Das Heim darf bis auf Weiteres keine Kinder ohne Zustimmung der Regierung mehr aufnehmen. Derzeit prüft die Behörde nach eigenen Angaben einen möglichen Widerruf der Betriebserlaubnis. Der Betreiber hat sich auch auf mehrfache Anfrage gegenüber dem BR bislang nicht weiter zu den Vorwürfen geäußert.
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1: Ob Football, Basketball, Eishockey oder Baseball. Sportevents im Fernsehen anschauen, das mögen die Amerikaner. In beinahe jeder Stadt gibt es Sportsbars, wo Menschen zusammenkommen, um Football und Co. live zu gucken. Nur beim Soccer, also beim Fußball, da sind die Amerikaner nicht so begeisterungsfähig. In etwa 4 Wochen startet die Fußball-WM in den USA sowie Kanada und Mexiko. An der US-Westküste, da spürt man allerdings schon ein bisschen Vorfreude aufs Turnier. Unser Reporter Andreas Hein hat sich dort auf die Suche nach der WM-Begeisterung gemacht.
12: Ein Trainingsplatz in San Jose im Silicon Valley bei San Francisco. Nur Minuten entfernt vom WM-Stadion in Santa Clara. Wenig deutet darauf hin, dass hier bald eine Weltmeisterschaft stattfinden wird. Aber das Interesse an Fußball wächst, sagen Sportexperten. Das liegt auch daran, dass die Teams in der amerikanischen Fußballliga MLS verstärkt Profis aus Europa einkaufen. Thomas Müller, Timo Werner und Marco Reus, sie alle spielen an der Westküste.
13: Bringing a player like that over here shows a commitment to the fanbase.
12: Solche Spieler zu bringen, das ist eine klare Ansage an die Fanbase, findet Anthony Flores. Damit setzt man Gewinner aufs Spielfeld.
13: It's like, yeah, we want to put a winner on the pitch.
12: Anthony Flores ist Sportreporter bei der NBC, berichtet meistens über Football, steht aber eben jetzt auf dem Trainingsgelände der San Jose Earthquakes. Das Team hat vor kurzem den Ex-Bundesliga-Kicker Timo Werner geholt. Auch dank Werners Toren stehen die sonst eher schwachen Earthquakes plötzlich oben in der Tabelle.
13: I think there is a huge fascination.
14: Es gibt hier eine riesige Faszination für europäische Spieler, die hier Fußball spielen. Ich denke, sie werden deshalb hierher geholt, weil Fußball gerade größer wird. Schau nur die Spieltechnik an. Das interessiert die Leute und immer mehr begeistern sich deshalb für den Fußball hier.
13: It gets people more excited for soccer here in the States.
12: Gegenüber des Trainingsgeländes ist das Büro von Jed Mattey. Da lässt sich die wachsende Begeisterung messen. Er ist Geschäftsführer der Earthquakes und hat das, was passiert ist, seit Timo Werner im Team ist, noch nicht erlebt.
15: Timo
16: ist eine unglaubliche Ergänzung für unser Team. Wir haben schlagartig viel mehr Tickets verkauft. Mit seinem Können löst er hier wirklich etwas aus, nämlich große Aufmerksamkeit in den Medien und das Interesse bei den Fans wächst auch.
12: Timo Werner wurde gerade als Spieler des Monats in der Liga ausgezeichnet. Personalities wie er sind ein Zugpferd. Das merkt Delmi Barillas als Pressesprecherin fast jeden Tag.
17: Das ist Timo Werner auf jeden Fall. Der ist ja einer, der schon jeden Pokal gewonnen hat, den man sich vorstellen kann. Allein seine Präsenz und Führungsstärke auf dem Feld, die zieht die anderen mit. Er nimmt hier richtig die Zügel in die Hand und das ist schön für die Leute.
12: Auch der Cheftrainer der Earthquakes spürt das. Bruce Arena, Mitte 70, gilt als erfolgreichster Fußballtrainer Nordamerikas. Meistertitel mit verschiedenen Teams. Niemand war länger Trainer der US-Nationalmannschaft als er. Bruce Arena ist auf jeden Fall überzeugt davon, dass einzelne Talente der Sportart Fußball in Nordamerika gerade einen regelrechten Push geben.
16: Daran gibt es keinen Zweifel. Thomas Müller in Vancouver bringt eine Menge Glaubwürdigkeit und Qualität ins Team, so wie Timo hier. Die deutschen Spieler tun gut. Timo macht sich hier großartig und Thomas Müller ist fantastisch in Vancouver. Sie sind einfach ein Gewinn für die Liga.
12: Ob die wachsende Begeisterung für Fußball an der Westküste anhält, zur WM und auch danach, das hängt wohl auch davon ab, ob es deutschen Profis gelingt, die Spiele attraktiver und erfolgreicher zu machen. Für die Mitspieler und Fans.
1: 4 Wochen vor der WM entfachen deutsche Kicker wie Thomas Müller oder Timo Werner an der US-Westküste Fußballbegeisterung. Und das in einem Land, das eigentlich gar nicht so fußballverrückt ist, wie Andreas Hein berichtete.
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1: Seit dem russischen Angriff auf die Ukraine im Februar 2022 haben mehr als 1 Million Ukrainerinnen und Ukrainer in Deutschland Schutz gesucht. Viele von ihnen leben bis heute hier. Für viele bleibt die Frage, wo ist Heimat, wenn der Krieg nicht endet? Genau davon erzählt die Autorin Irina Fingerowa in ihrem Buch Zugwind. Sie kommt selbst aus der Ukraine und arbeitet als Ärztin in Deutschland. Ihre Erfahrungen hat sie nun in einem Roman verarbeitet. Zugwind ist für Judy Metzdorf das Hörbuch der Woche.
18: In einem Fachgeschäft probierte ich einen weißen Kittel an. Schneeweiß mit hohem Kragen und tiefen Taschen. Knöpfe statt Reißverschluss. Perfekt. Die Verkäuferin klatschte begeistert in die Hände. Er steht Ihnen wunderbar. Werden Sie als Krankenschwester arbeiten? Ich ignorierte die Frage und bat um eine passende Hose. Wenn schon, dann richtig.
19: Mira Zeman ist eine junge ukrainische Ärztin aus Odessa. Sie lebt mit Mann und Kind in Deutschland und arbeitet als Hausärztin. Die Parallelen zur Autorin sind groß. Die Schriftstellerin und Ärztin Irina Fingerowa stammt aus einer jüdischen Familie aus Odessa. 2019 kam sie mit Mitte 20 nach Deutschland. Im Roman erzählt sie von den Schwierigkeiten, in Deutschland Fuß zu fassen. Sprache, Behörden, Kultur. Die Hauptfigur Mira spricht im Roman von einem sozialen Koma. Mit dem Überfall Russlands auf die Ukraine ändert sich der Praxisalltag für Mira eklatant. Als Ukrainerin wird sie zur wichtigen Anlaufstelle für Kriegsflüchtlinge aus ihrer Heimat.
18: Die Zahl der ukrainischen Patienten wuchs exponentiell an. Sie kam mit Kleinkindern, Katzen, komplizierten Anträgen vom Sozialamt in deutscher und Todesbenachrichtigungen in ukrainischer Sprache. Kurzum, sie kamen, weil sie reden wollten.
19: Als Muttersprachlerin ist sie den anderen eine große Stütze. Sie kann zuhören, hat Verständnis für die Situation, findet ein paar aufmunternde Worte, dazu kommt die medizinische Hilfe. Wie für ihre Patienten ist das Leben in Deutschland auch für sie selbst nicht leicht. Neben der Arbeit in der Praxis ist da auch noch ihre kleine Tochter und der Haushalt, die Sorge um die Angehörigen in Odessa. Zusammen mit ihrem Mann organisiert sie außerdem noch Hilfsaktionen für die Ukraine. Beständig spürt sie einen seltsamen Zugwind um sich.
18: Ich suchte im ganzen Haus nach der Öffnung, durch die es zog. Im Kühlschrank, im Badezimmer, im Schrank. Alle Türen waren fest verschlossen. Selbst die Lippen waren zusammengepresst. Woher zog es nur? Dann begriff ich. Der Zug saß zwischen meinen Schlüsselbeinen.
19: Der Zugwind steht für ihre Zerrissenheit, für Unruhe und fehlende Geborgenheit. Sie fühlt sich schuldig, dass sie ein gutes Leben in Sicherheit führt. Hat sie das Recht, Kaffee trinken zu gehen, Badminton zu spielen oder eine Kunstausstellung zu besuchen, wenn in ihrem Land Krieg herrscht?
18: Im Herbst 2022 sagte mir Katja, eine Freundin aus Odessa, dass der Sommer der beste ihres Lebens gewesen sei. Sie verliebte sich wie nie zuvor, ging heimlich an den Strand, trug häufiger roten Lippenstift als ihre Bandage für den Rücken. Die Rückenprobleme, die sie zuvor gequält hat,

0: Die Schauspielerin Lisa Hirdina findet für diese Haltung genau den richtigen Ton. Sie liest Zugwind mit viel Wärme und Empathie, aber auch mit einer empowernden Stärke in der Stimme. Zugwind von Irina Fingerova, gelesen von Lisa Hirdina, ist im Argon Verlag erschienen und im Download verfügbar überall, wo es Hörbücher gibt.
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2: Die A70 Schweinfurt-Werneck Richtung Bamberg ist zwischen Bamberghafen und Bamberg wegen Bauarbeiten bis morgen früh 6 Uhr gesperrt. Es staut sich. Das Wetter in Bayern am Abend, teils schauerartiger Regen, vor allem zwischen Schwaben und der Oberpfalz sind auch einzelne Gewitter möglich, die mitunter kräftiger ausfallen können. Dabei ist es ziemlich windig, im Alpenvorland zum Teil stürmisch. In der Nacht im Süden anfangs weiter Schauer, zum Teil auch noch Gewitter, sonst trocken. Zum Morgen hin kommen in Nordfranken neue Schauer auf. Nur an den Alpen, da regnet es die ganze Nacht. Die Schneefallgrenze sinkt auf etwa 1000 Meter. Die Tiefstwerte zwischen 7 Grad im östlichen Niederbayern und 0 Grad im Ostallgäu. Morgen dann einige Schauer mit viel Wind. Gegen Nachmittag wird es dann freundlicher bei 8 bis 13 Grad.

0: Es ist 19.30 Uhr.
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0: Einige unserer Themen. Der Koalitionsausschuss wirft seine Schatten voraus, welche Forderungen schon jetzt auf dem Tisch liegen. Außerdem, wie Verteidigungsminister Pistorius die Zusammenarbeit mit der Ukraine ausbauen will und was wir bisher über die Festnahme eines Terrorverdächtigen in Hamburg wissen. Am Mikrofon Stefan Einöder. Es gibt gerade viele Baustellen in der Bundesregierung. Rente, Pflege, Gesundheit, Steuern. Überall stehen Reformen an. Dazu kommt, der Iran-Krieg hat die Energiekosten steigen lassen. Union und SPD wollen deshalb die Bürger entlasten. Nur wie? Das ist die große Frage. Erst recht, nachdem am vergangenen Freitag der Bundesrat die sogenannte Entlastungsprämie gestoppt hat. Nun richten sich die Augen auf den Koalitionsausschuss, der morgen zusammenkommt. Schon jetzt kursieren im politischen Berlin viele Vorschläge, aber auch rote Linien. Die werden schon gezogen. Efi Seibert.
2: Linken-Chefin Ines Schwertner fordert die Koalition auf, bei ihrem Treffen morgen Abend für sofortige Entlastung der Bürger zu sorgen. Sie sagt, es reicht nicht aus, jetzt über eine Reform der Einkommenssteuer zu sprechen, die erst nächsten Januar greift. Die Menschen bräuchten jetzt eine Antwort auf ihre Probleme. Als Beispiel nannte sie die Wiedereinführung des 9-Euro-Tickets und eine Übergewinnsteuer. Die Grünen drängen statt der Entlastungsprämie auf eine Senkung der Stromsteuer. Das würde sowohl private Verbraucherinnen und Verbraucher wie auch Unternehmen entlasten, sagte Parteichef Felix Banatschak. Es gebe keinen Grund, warum man das nicht jetzt umsetzen könne. CSU-Chef Markus Söder ruft heute zu mentalen Aufräumarbeiten auf. Hektik, Panik oder Streit seien nicht der richtige Weg, um mit den Problemen im Land fertig zu werden. Er ist dafür, dass die umstrittene 1.000-Euro-Prämie ad acta gelegt wird und keine Rolle mehr spielen soll. Das Geld solle lieber für eine Steuerreform eingesetzt werden. Der CSU-Chef sagte dazu aber gleich, was alles nicht geht. Spitzensteuersatz und die Erbschaftssteuer will er nicht erhöhen. Und auch das Ehegattensplitting abzuschaffen, lehnt Söder ab.
0: Bundesfinanzminister Klingbeil von der SPD hat die Schuldenquote verteidigt. Damit werde der Investitionsstau der vergangenen 20 Jahre überwunden, sagte er. Klingbeil sprach von einem Impuls für mehr Wirtschaftswachstum. Zuvor hatte der sogenannte Stabilitätsrat seine Zahlen vorgelegt. Demnach wird die Schuldenquote in diesem Jahr bei 66,5% liegen. Das sind 3 Punkte mehr als im vergangenen Jahr. Dieser Stabilitätsrat, was macht er eigentlich? Welche Aufgaben hat er? Dazu ein Stichwort von Gabriele Intermann.
3: Der Stabilitätsrat prüft regelmäßig, ob Bund, Länder und Kommunen zu viele Schulden machen. Das Ziel, er soll frühzeitig warnen, wenn sich finanzielle Probleme abzeichnen. Wird eine Haushaltsnotlage festgestellt, können Bund und Länder Sanierungsprogramme vereinbaren. In der heutigen Sitzung geht es um neue EU-Regeln für die Haushaltsführung, genauer um den sogenannten Nettoausgabenpfad. Diese Vorgabe legt fest, wie stark der Staat seine Ausgaben von Jahr zu Jahr erhöhen darf. Dabei geht es um Ausgaben, die der Staat selbst beeinflussen kann. Ziel der EU-Vorgaben ist es, die Schulden langfristig zu begrenzen und die Staatsfinanzen der Mitgliedsländer stabil zu halten. Schon Ende letzten Jahres hatte der Stabilitätsrat

0: Sicherheitsrat, Bund und Ländern die gelbe Karte in diesem Bereich gezeigt. Die europäischen Vorgaben wurden damals gerade noch eingehalten. Die Warnung lautete, ohne zusätzliche Sparmaßnahmen und Reformen würden die EU-Regeln mittelfristig gerissen.
1: Verteidigungsminister Pistorius gibt nicht viel auf die Äußerungen des russischen Präsidenten Putin vom Wochenende. Der Krieg gegen die Ukraine könnte sich dem Ende nähern. Unglaubwürdig seien die, denn Putin habe bisher nichts für einen Frieden getan, so Pistorius. Damit ist er sich einig mit seinem ukrainischen Amtskollegen, den er in Kiew getroffen hat. Grund des heutigen Besuchs: Pistorius will, dass Deutschland noch mehr von der Erfahrung der Ukrainer beim Einsatz von Drohnen profitiert. Rebecca Barth.
2: Der deutsche Verteidigungsminister will mit seinem Besuch in der Ukraine die strategische Partnerschaft zwischen beiden Ländern vorantreiben.
3: Und da geht es natürlich um Rüstungskooperation. Da geht es darum, davon zu lernen, was die Ukrainer jetzt im fünften Jahr auf dem Gefechtsfeld erleben, bei der Drohnenkriegsführung, bei der elektronischen Kriegsführung, aber auch in allen anderen Bereichen.
2: Man wolle nicht mehr nur unterstützen, betont Pistorius im Interview mit der ARD. Es gehe auch darum, Europa als Kontinent sicherer zu machen. Dafür bräuchte man die Erfahrung der Ukraine. Das Land sei gerade bei der Entwicklung unbemannter Systeme wie Drohnen hoch innovativ.
3: Die Entwicklungszyklen hier sind inzwischen bei einigen Wochen angekommen. Immer wieder verändert sich etwas. Und gleichzeitig ist die Bandbreite dessen, was hier eingesetzt werden kann, für unterschiedliche Ziele mit unterschiedlichen Aufgaben inzwischen so enorm, dass die Drohnen tatsächlich ganz überwiegend das Kampfgeschehen bestimmen und eben auch dazu führen, dass die Verluste auf russischer Seite immer höher werden und zurzeit jedenfalls kaum ausgeglichen werden können durch neue Rekrutierungen.
2: Der Ukraine gelingt es, im fünften Jahr des russischen Angriffskriegs zunehmend Russland unter Druck zu setzen. Beobachter schätzen die russischen Verluste aktuell so hoch wie noch nie seit dem Überfall im Februar 2022. Doch ein gerechter und stabiler Frieden scheint nach Einschätzungen vieler in der Ukraine nach wie vor in weiter Ferne zu liegen.
1: Spezialkräfte der Polizei haben in Hamburg einen 17-Jährigen festgenommen. Er soll einen Anschlag geplant und sich dafür schon Material besorgt haben, aus dem man Sprengstoff herstellen kann. Was bisher bekannt ist, fasst Finn Kessler zusammen.
4: Der 17-jährige Syrer soll einen Terroranschlag in Hamburg geplant haben. Und zwar in einem Einkaufszentrum, einer Bar oder einer Polizeiwache in der Stadt, so sagt es die Generalstaatsanwaltschaft Hamburg. Demnach soll sein Plan gewesen sein, so viele Menschen wie möglich zu töten. Verüben wollte er die Tat durch eine Explosion, Molotow-Cocktails oder ein Messer. Aktuell geht die Generalstaatsanwaltschaft davon aus, dass der Jugendliche alleine gehandelt hat und inspiriert worden sein soll er durch die Terrororganisation Islamischer Staat. Entscheidend war ein Hinweis des Bundesnachrichtendienstes. Den Geheimdienstlern war der 17-Jährige durch seine Äußerungen im Messenger-Dienst Telegram aufgefallen. Daraus ergaben sich offenbar Hinweise auf einen geplanten Anschlag und die leitete der BND dann an die Hamburger Behörden weiter. Das war Anfang vergangener Woche. Die Hamburger Behörden ermittelten bereits wegen eines anderen Vorfalls gegen den Jugendlichen und so konnten sie auch schnell zuschlagen. In derselben Woche, am vergangenen Donnerstag, wurde er von Spezialkräften festgenommen und sitzt jetzt in U-Haft. Offenbar hatte der Tatverdächtige noch nicht entschieden, wie genau und wo er den Anschlag verüben möchte. Bei der Durchsuchung seiner Wohnräume fanden die Ermittler aber unter anderem Universaldünger, daraus kann Sprengstoff hergestellt werden, flüssigen Grillanzünder, eine Sturmhaube und ein Messer. Offenbar liefen die Vorbereitungen für den Anschlag also schon.
1: Nach dem Ausbruch des Hunter-Virus auf dem Kreuzfahrtschiff Hondius mussten alle Passagiere erstmal an Bord bleiben. Vier von ihnen sind Deutsche. Sie wurden in der vergangenen Nacht über Eindhoven in den Niederlanden nach Frankfurt am Main transportiert und dann in ihre jeweiligen Bundesländer gebracht. Auch nach Bayern. Frank Jordan.
5: Die Person hatte auf dem Schiff Kontakt zu einem Infizierten. Weil sie aus Bayern stammt, ist die Münchenklinik Schwabing als Behandlungszentrum zuständig. Deshalb wurde er oder sie dort in der Infektiologie aufgenommen. Bislang zeigten sich keine Hinweise auf eine aktive Infektion. Der Zustand der Kontaktperson wird als stabil bezeichnet. Sie wird in einem isolierten Schleusenzimmer mit Unterdruck versorgt und beobachtet. Die Quarantäne soll mehrere Wochen dauern. So lange läuft die Inkubationszeit, in der das Virus noch ausbrechen könnte. Wie heute bekannt wurde, ist eine zweite Kontaktperson aus Bayern bereits vergangene Woche in die Uniklinik Düsseldorf gebracht worden. Auch sie ist bislang symptomfrei.
1: Geht es um die Hitliste der wirtschaftsstärksten Regionen Deutschlands, liegt Bayern einmal mehr vorne. Der Kreis und die Stadt München führen das Ranking an. Auf Platz 3 folgt eine Überraschung aus der Oberpfalz. Der Kreis Tirschenreuth hat sich gemausert und punktet mit seiner industriellen Forschung, die auch durch das dortige Landratsamt gestärkt wird. Hans-Joachim Viehweger fasst das Regionalranking zusammen.
6: Wie viele Steuern nehmen die Kommunen ein? Wie hoch ist der Anteil hochqualifizierter Beschäftigter? Und wie sieht es mit der Verschuldung privater Haushalte aus? Das sind 3 der 14 Kriterien, anhand derer das Institut der deutschen Wirtschaft ein Ranking für 400 Regionen bzw. kreisfreie Städte erstellt. Auf Platz 1 bleibt demnach der Landkreis München, unmittelbar gefolgt von der Landeshauptstadt. Auf Platz 3 im bundesweiten Vergleich hat sich der Landkreis Tirschenreuth geschoben. Er punktet mit starken Einzelunternehmen und einer breiten industriellen Basis. Eine Folge: der Kreis Tirschenreuth weist das höchste gemeindliche Steueraufkommen pro Kopf auf, und das bundesweit. Laut der Studie liegen auf den oberen Plätzen auch die Regionen Starnberg, Erlangen-Höchstadt, Miesbach und Ebersberg. Auffällig ist der Vergleich mit dem Nachbarland Baden-Württemberg, das im Laufe der Jahre zurückgefallen ist. Das hängt nach Einschätzung der Studienautoren mit der stärkeren Fokussierung auf Branchen zusammen, die derzeit in Schwierigkeiten sind, wie der Autoindustrie. Bayern sei dagegen breiter aufgestellt, so durch Unternehmen der Luft- und Raumfahrt sowie der Medizintechnik.
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8: Im Studio Birgit Harprath. Warum in die Ferne schwolfen, wenn die Lage vielfach unsicher und der Flug teuer ist? Auch wenn Katharina Reiche heute beim Besuch der Raffinerie Schwedt keinen Engpass an Kerosin erkannt zu haben glaubt, viele aus der Branche bewerten die Versorgung etwas anders als die Bundeswirtschaftsministerin. Und die Deutschen sind wohl auch skeptisch in puncto Urlaub. Wegen teurer Flüge und Stornierungen werden seit März weniger Auslandsreisen gebucht. Die Deutschen machen mehr Urlaub im Inland. Felix Linke hat sich die Zahlen vom Statistischen Bundesamt und dem Landesamt für Statistik angeschaut.
9: Bei den Übernachtungen ist die Zahl der Gäste aus dem Inland im März spürbar gestiegen um 3,8% auf bundesweit 33,6 Millionen. Das gesamte erste Quartal lag über dem Vorjahr. Es fehlten aber einige Auslandsgäste. Bei ihnen waren es im März mit 5,2 Millionen Übernachtungen etwas weniger. Teures Flugbenzin und andere Unsicherheiten bei den Fernreisen haben auch dazu geführt, dass bereits im März die Buchungen bei den Reisebüros zurückgingen. Besser sieht es bei den Zug- und Autoreisen aus und den damit verbundenen Übernachtungen in Hotels, Ferienwohnungen oder auf Campingplätzen. Auch in Bayern war das erste Quartal erneut stark mit 5,1% mehr Gästen und etwas mehr Übernachtungen. Nachholbedarf gibt es offenbar in Franken, wo der Zuwachs größer ist als in Südbayern, was auch an günstigeren Preisen liegen könnte. Im Allgäu gab es im März einen kleinen Dämpfer nach einem starken Jahresauftakt, und das Oberland hat soeben einen Rekord im Wintertourismus erlebt.
8: So recht vorankommt US-Präsident Trump mit einer Lösung im Iran-Krieg nicht. Und noch immer ist die Straße von Hormuz, über die sonst Tanker vor allem das begehrte Rohöl transportieren, kaum beschiffbar. Das drückt etwas auf die Stimmung an den Märkten, aber dem DAX gelang heute zumindest ein leichtes Plus. Stefan Wolf zieht Bilanz des Handelstages.
10: Mit der Schlussglocke lag der DAX bei 24.350 Punkten. Das waren 12 Punkte mehr als am Freitag. Zugewinne gab es dabei für den Stromversorger E.ON. Der Konzern kauft in Großbritannien den OVO-Konzern und vergrößert damit die Zahl seiner Kunden auf der Insel deutlich. Noch stärker gefragt waren Aktien der Chemiebranche. BASF und der Chemikalienhändler Brenntag setzten sich mit Gewinnen bis 3% an die DAX-Spitze. Händler argumentieren hier mit dem anhaltenden Konflikt zwischen den USA und Iran. Da asiatische Chemiekonzerne stärker von Öllieferungen aus Nahost abhingen, setze das die deutsche Konkurrenz in Vorteil, hieß es. Die hohen Preise müssen freilich alle zahlen. Öl der Nordseesorte Brent kostete am Abend 103,88 Dollar je Fass. Zurück zu den DAX-Aktien. Hier verloren Papiere des Anlagenbauers GEA am meisten. Das Unternehmen hatte zwar im ersten Quartal Umsatz und Gewinn steigern können, doch überzeugte das die Anleger nicht. GEA büßten fast 5% ein.
8: Zu wenig Platz. Rund jeder neunte Mensch in Deutschland muss mit beengten Wohnverhältnissen zurechtkommen. Laut Statistischem Bundesamt hat sich das Problem binnen 5 Jahren verschärft. Als Grund werden zu wenig Wohnungen genannt, die auch finanzierbar seien. Und Kooperation bei der Drohnenabwehr. Der Rüstungskonzern Rheinmetall und die Deutsche Telekom planen einen Schutzschild im Bereich kritische Infrastruktur. Drohnen sollen dadurch frühzeitig erkannt und dann etwa durch Störsignale aufgehalten werden. Das Projekt wurde heute bekannt gegeben.

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5: 19.45 Uhr.
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5: Andreas Dirschall mit den Nachrichten.
7: Opposition und Wirtschaft pochen auf Alternative zur Entlastungsprämie. Nach dem Aus der freiwilligen Prämie von 1.000 Euro für Beschäftigte im Bundesrat schlagen die Grünen vor, die Stromsteuer zu senken. Die Linkspartei verlangt eine Übergewinnsteuer und die Rückkehr des 9-Euro-Tickets. Der Deutsche Mittelstandsbund macht sich derweil für eine Reform der Einkommensteuer stark. Dabei soll der Spitzensteuersatz deutlich angehoben werden. Klingbeil verteidigt Schuldenquote. Damit werde der Investitionsstau der vergangenen 20 Jahre überwunden, sagte der Finanzminister. Er sprach von einem Impuls für mehr Wirtschaftswachstum. Der sogenannte Stabilitätsrat hat heute seine Zahlen vorgelegt. Demnach wird die Schuldenquote in diesem Jahr bei 66,5% liegen, 3 Punkte mehr als im vergangenen Jahr. Bayerischer Hornius-Passagier wird in München-Klinik Schwabing aufgenommen. Nach Angaben des Krankenhauses zeigt die Person keine Hinweise auf eine aktive Infektion mit dem Hantavirus. Sie war in der Nacht zusammen mit 3 anderen deutschen Passagieren des Kreuzfahrtschiffes über die Niederlande nach Frankfurt gebracht worden. EU-Kommission will Klimazertifikate großzügiger ausgeben. Unternehmen sollen weiter kostenlose Zertifikate für etwa 75% ihrer Treibhausgasemissionen bekommen, hieß es aus Brüssel. Eigentlich sollte die Menge kontinuierlich sinken. Auch beim Strom aus fossiler Energie will die Kommission Zugeständnisse machen. Mit ihren Plänen reagiert die EU auf die schwächelnde europäische Wirtschaft. Kallas sieht neue Dynamik im Ukraine-Krieg. Aus Sicht der EU-Außenbeauftragten ist der russische Präsident Putin so schwach wie nie zuvor. Sie sprach von rekordverdächtigen Verlusten Moskaus auf dem Schlachtfeld. Die Angriffe der Ukraine auf Russland bezeichnete Kallas als weitreichend. Das Wetter in Bayern: Regenschauer und örtlich Gewitter. In der Nacht kühlt es ab bis auf 0 Grad im Ostallgäu.
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5: Es ist eine Frage, die sich viele stellen. Wie kann ich, wenn ich älter werde, möglichst lange selbstständig daheim leben? Im Landkreis Cham unterstützt eine Gemeindeschwester Seniorinnen und Senioren. Sie ist für Sorgen und Probleme da und hilft, wenn mal ein Antrag für eine Behörde ausgefüllt werden muss. Annika Exner hat sie bei ihrer Arbeit begleitet.
8: Palim, Palim. Ja, hallo.
9: Hausbesuch der Gemeindeschwester Barbara Reidel im Landkreis Cham. Heute bei der Seniorenbeauftragten der Gemeinde Tiefenbach. Die beiden unterstützen sich gegenseitig. Diesmal braucht die Seniorenbeauftragte, die selbst schon 80 Jahre alt ist, aber die private Hilfe der Gemeindeschwester für einen Antrag auf Pflegeleistungen.
8: Also, du messest bloß dort einen Anrufen, sagen, du willst einen Antrag, die schicken dir den zu und dann komme ich und helfe dir beim Ausfüllen. Ja.
9: Die Gemeindeschwester Barbara Reidel ist gelernte Gesundheits- und Krankenpflegerin. Sie hat Erfahrung in der Pflege und in der Verwaltung. Als Gemeindeschwester ist sie in 6 Gemeinden im Landkreis Cham unterwegs. Hier unterstützt sie Seniorinnen und Senioren bei Problemen, Sorgen und beim Aufbau eines Versorgungsnetzes.
8: Primär sind es immer ganz viele Anträge, wo einfach diese Senioren nicht mehr ganz durchblicken, was man alles hinschreiben muss.
9: Nicht die Aufgabe der Gemeindeschwester sind pflegerische Leistungen, heilkundliche Tätigkeiten oder die Hilfe im Haushalt. Vielmehr vermittelt sie genau zu solchen Leistungen. Und sie hilft auch, bürokratische Hürden zu überwinden.
8: Hallo.
9: Ein weiterer Hausbesuch. Die Gemeindeschwester steht vor einem Haus in Waldmünchen, als ihr 2 Seniorinnen die Tür aufmachen. Barbara Reidel ist gekommen, um einer der beiden Seniorinnen ein ausgedrucktes Dokument zu bringen.
8: Das wäre das Kündigungsschreiben?
10: Ja.
8: Ja? Mhm. Sie müssen unten nur noch unterschreiben. Und dann auf die Post bringen.
10: Ja.
8: Nicht vergessen.
10: Nein, das mache ich dann.
9: Die Seniorin aus Waldmünchen hat sich Hilfe geholt, weil sie keinen PC zum Schreiben und Drucken eines Dokuments hat.
10: Das ist eine sehr angenehme Person.
11: Eine große Hilfe auch. Lebenshilfe, kann man sagen.
9: Die Gemeindeschwester ist ein Modellprojekt des Landkreises Cham, gefördert durch den Freistaat Bayern. Vor 2 Jahren war Projektstart. Seit Sommer letzten Jahres ist Barbara Reidel in der Position. Zusätzlich zu einem Angebot von Sprechstunden besucht sie die Seniorinnen und Senioren vor allem zu Hause. Insgesamt hat das Gemeindeschwester Projekt bereits rund 180 Anfragen von Seniorinnen und Senioren bekommen. Die Projektkoordinatoren sind bislang sehr zufrieden. Derzeit betreut die Gemeindeschwester Barbara Reidel um die 70 Senioren. Für Reidel einerseits ein Job, andererseits eine Herzensangelegenheit.
8: Es ist wirklich schön, was man erlebt, und manchmal ist es auch erschreckend, was man erlebt. Das darf man da ganz ehrlich sagen, aber es überwiegt definitiv das Schöne.
5: Ende dieses Jahres geht das Modellprojekt der Gemeindeschwester im Landkreis Cham zu Ende. Dann wird entschieden, ob es weitergeführt wird.
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5: In Großbritannien steht Premierminister Starmer unter extremen Druck. Seine Labour-Partei hat bei den Kommunalwahlen und Regionalwahlen vergangene Woche hunderte Sitze verloren. Selbst in der eigenen Partei fordern einige nun seinen Rücktritt. Starmer weigert sich bisher aber, Platz für einen Nachfolger zu machen. Mit einer Rede vor Unterhausabgeordneten und Mitgliedern seiner Partei wollte er die Kritiker heute davon überzeugen, dass er weiterhin der Richtige an der Spitze ist. Wie gut ihm das gelungen ist, darüber berichtet aus London unsere Reporterin Valerie Krall.
12: I know that people are frustrated by the state of Britain, frustrated by politics, and some people frustrated with me.
13: Es war eine düstere, aber wohl ehrliche Einschätzung eines Premierministers unter Druck. Er wisse, dass die Briten frustriert seien mit dem Zustand ihres Landes, sagte Keir Starmer in einer Krisenansprache am Morgen. Frustriert mit der Politik und auch frustriert mit ihm. Wenige Tage, nachdem seine Labour-Partei hohe Verluste bei den Kommunal- und Regionalwahlen in Großbritannien einstecken musste, kämpft Keir Starmer ums politische Überleben.
12: I take responsibility.
13: Ich übernehme die Verantwortung.
12: But it's not just about taking responsibility for the result.
13: Aber es geht nicht nur darum, die Verantwortung für die Wahlergebnisse zu übernehmen, sondern auch dafür zu erklären, wie wir es als politische Kraft in den kommenden Monaten und Jahren besser machen werden.
12: And do better in the months and years ahead.
13: Große politische Ankündigungen blieben dann allerdings aus. Zwar verkündete Starmer, dass er den britischen Stahlkonzern British Steel vollständig verstaatlichen wolle, das war aber im Kern schon vorher bekannt. Außerdem sagte er, er wolle Großbritannien wieder ins Herz von Europa rücken. Der Brexit habe das Land ärmer und schwächer gemacht. Wie genau die Annäherung aussehen soll, blieb aber offen.
14: This really needed to be a speech which had a much bigger offer to change the political weather.
13: Die Rede hätte viel mehr bieten müssen, um das politische Klima wirklich zu ändern, sagt George Eaton, Chefredakteur des Politikmagazins New Statesman. So sei es keine Frage mehr, ob Keir Starmer ersetzt werden würde, sondern nur noch wann.
14: I'm afraid it's still a question of when rather than if he will be replaced.
13: Von 403 Labour-Abgeordneten haben sich mittlerweile mehr als 50 offen gegen ihren Vorsitzenden ausgesprochen. Unter anderem Chris Curtis.
15: I don't think we saw a plan.
13: Der Premierminister hat nicht den Plan des Wandels vorgelegt, den dieses Land braucht. Deshalb ist es an der Zeit, dass wir uns nach einer neuen Führung umsehen.
15: To look for new leadership.
13: Allerdings herrscht wohl keine Einigkeit darüber, wer Starmer nachfolgen sollte. Als potenzielle Herausforderer werden die ehemalige Vize-Premierministerin Angela Rayner, der Gesundheitsminister Wes Streeting sowie der Bürgermeister von Manchester Andy Burnham gehandelt. Öffentlich hat sich noch keiner von ihnen gegen Starmer positioniert.
16: What we're starting to see today is a shift away from the idea of an immediate leadership challenge to Keir Starmer.
13: Es sähe so aus, als würde Keir Starmer nicht unmittelbar herausgefordert werden, sagt der Financial Times-Journalist George Parker.
16: Towards the idea of an orderly transition sometime in the autumn.
13: Stattdessen könnte es ein geordnetes Verfahren im Herbst geben. Dafür plädiert die Labour-Abgeordnete Catherine West. Sie hat angekündigt, Unterschriften von Parteikollegen zu sammeln, um Keir Starmer zu einem Rücktritt im September zu bringen. Starmer selbst hat einen Rücktritt heute noch einmal deutlich ausgeschlossen. Er nannte unter anderem die Gefahr, die von der Rechtsaußenpartei Reform UK ausgehe, als Grund dafür, das Land nicht mit einer Führungskrise ins Chaos stürzen zu wollen. Reform unter dem Vorsitz des Brexit-Populisten Nigel Farage hatte bei den Kommunal- und Regionalwahlen enorme Zugewinne gemacht und ist auf dem Weg, sich auch auf Landesebene als stärkste Konkurrenz für die etablierten Parteien Labour und Tories zu etablieren.
5: Valerie Krall aus London über den politischen Überlebenskampf des britischen Premierministers Starmer.
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17: Mit André Siems. Das ist ein cleverer Schachzug gewesen vom FC Bayern München. Die Basketballer waren nämlich auf der Suche nach einem neuen Geschäftsführer Sport. Und weil es in dieser Saison vor allen Dingen international, also in der sogenannten Euroleague, oft mal eine stottrige Angelegenheit war, haben sie sich jetzt einen geschnappt, der weiß, wie man Sieger macht. Kilian Mederle.
18: Die Basketballer des FC Bayern haben den langjährigen Ulmer Chefcoach und Sportdirektor Thorsten Leibenaert als Geschäftsführer Sport verpflichtet. Der 51-Jährige folgt beim Titelverteidiger der Bundesliga im Sommer auf Dragan Talac, der München nach 2 Jahren wieder verlässt. Der Serbe habe aus persönlichen Gründen um eine Trennung gebeten, heißt es. Mit Leibenaert will der FC Bayern nach einer enttäuschenden Saison in der Euroleague künftig auch dort wieder erfolgreich sein. Vereinspräsident Herbert Heiner nennt Leibenaert einen exzellenten Kenner der nationalen und internationalen Basketballszene. Möglicherweise kommt es für den gebürtigen Leverkusener bei den Bayern zu einem Wiedersehen mit Anton Gavel. Der Ex-Profi, aktuell Chefcoach in Bamberg, gilt als Kandidat für den Trainerposten. Die Münchner brauchen nach der Saison einen neuen Coach, weil Altmeister Svetislav Pešić aufhört. Leibenaert und Gavel waren 2023 in Ulm als sportlich verantwortliche Meister geworden. Die Ulmer teilen zu ihrem Sportdirektor mit, Thorsten Leibenaert arbeitet selbstverständlich bis zum Ende der Saison weiter bei uns und wechselt dann in der Offseason an die Isar.
17: Ein Champions-League-Finale pfeifen, das ist tatsächlich die ganz große fußballerische Streicheleinheit für einen Schiedsrichter, der auf höchstem Niveau pfeift. Deswegen schickt die UEFA, also der Europäische Fußballverband, jetzt einen Deutschen ins Endspiel nach Budapest. Es ist Daniel Siebert, der damit Paris Saint-Germain gegen den FC Arsenal pfeifen darf. Jakob Rüger.
19: Für den 42-jährigen Daniel Siebert und sein Team ist es das erste Europapokalfinale. Überhaupt haben erst 4 deutsche Unparteiische ein Endspiel der Champions League geleitet. Zuletzt Felix Brüch im Jahr 2017. In dieser Saison pfiff Siebert bereits 9 Champions League-Partien. Das Endspiel zwischen Arsenal und Paris Saint-Germain in Budapest dürfte für den Berliner das bislang größte Highlight seiner Karriere sein. Mit seinen konstant starken Leistungen auf der internationalen Bühne haben Siebert und sein Team sich dieses Highlight verdient, so der deutsche Schiedsrichterchef Knut Kircher in einer ersten Reaktion. Er sehe die Wahl der UEFA auch als Auszeichnung für die Qualität der deutschen Spitzenschiedsrichter. Für die Weltmeisterschaft ist dennoch nur ein deutscher Unparteiischer nominiert. Die FIFA entschied sich für einen Berliner. Der heißt allerdings nicht Daniel Siebert, sondern Felix Zweier.
17: Und Sven Jablonski wird Schiedsrichter sein im DFB-Pokalfinale zwischen dem FC Bayern München und Titelverteidiger VfB Stuttgart. Das Spiel gibt's am 23. Mai um 20 Uhr komplett live im Ersten und natürlich auch live hier auf BR24. Wenn man seinen Namen hört, dann verbindet man sofort die Fußball-Weltmeisterschaft 2014 damit, nämlich Joachim Löw. Er ist der Weltmeisterschaftstrainer gewesen der Deutschen und hat jetzt im Rahmen des DFB-Pokals in Berlin noch einmal klar und deutlich gesagt, dass es wohl nichts mehr werden wird mit einem Engagement auf der Trainerbank.
20: Bislang hat man so ein bisschen auch bei den Anfragen das innere Feuer dafür gefehlt. Das ist ja unbedingt notwendig, wenn man Trainer sein will. Mittlerweile bin ich auch schon ein paar Jahre raus und ich weiß auch gar nicht, ob ich überhaupt noch diese Energie hätte, jetzt eine Mannschaft irgendwie ständig irgendwie auch voranzubringen. Das braucht man ja als Trainer unbedingt. Der Fußball entwickelt sich ständig weiter. Ich weiß ja auch nicht, ob das alles noch richtig ist, was ich sage. Nein, wenn man heute so das aussieht, diese Entwicklung die letzten paar Jahre an Tempo, an Intensität, an Qualität insgesamt, dann ist es schon auch beeindruckend, wenn man so die Champions League-Spiele sieht auf diesem Niveau. Und vielleicht kann es sein, dass wenn ein Angebot kommt und mich das wirklich dann auch packt, dass ich das nochmal mache. Aber es ist eher unwahrscheinlich, würde ich sagen.
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5: A6 Pilsen Richtung Nürnberg zwischen dem Kreuz Altdorf und dem Kreuz Nürnberg Ost ein Unfall. Und die A70 Schweinfurt-Werneck Richtung Bamberg ist zwischen Bamberghaven und Bamberg wegen Bauarbeiten bis morgen früh 6 Uhr gesperrt. Es staut sich. Das Wetter in Bayern. In der Nacht weitere in die Südhälfte ziehende Schauer, anfangs auch Gewitter, später teilweise längere trockene Abschnitte. Zum Morgen hin an den Alpen dafür Schneeschauer bis 1000 Meter, im Allgäu lokal auch noch tiefer. In Nordfranken derweil ebenfalls wieder neue Regenschauer, die Tiefstwerte 7 bis 0 Grad. Morgen anfangs abziehender Regen, in höheren Lagen Flocken, später regional Regenschauer, teilweise mit Graupel und Gewittern, bis zum Abend dann Wetterberuhigung, aber windig, die Höchstwerte morgen 8 bis 13 Grad.

0: Es ist 20 Uhr.
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0: Die Politik diskutiert weiter darüber, wie die Bürger entlastet werden sollen. Wir schauen auf die Vorschläge. Außerdem, wie Verteidigungsminister Pistorius die Zusammenarbeit mit der Ukraine ausbauen will und wie Wirtschaftsministerin Reiche die Versorgung mit Kerosin einschätzt. Das sind einige Themen in den kommenden Minuten. Am Mikrofon Stefan Einöder. Guten Abend. Die Zukunft der vom Bundesrat gestoppten Entlastungsprämie ist weiter offen. Jetzt richten sich die Augen auf den Koalitionsausschuss morgen Abend. Der will auch über Alternativen beraten. Die Koalition werde zeitnah über die weiteren Schritte entscheiden, sagte Regierungssprecher Cornelius in Berlin. Efi Seibert.
2: Linken-Chefin Ines Schwertner fordert die Koalition auf, bei ihrem Treffen morgen Abend für sofortige Entlastung der Bürger zu sorgen. Sie sagt, es reicht nicht aus, jetzt über eine Reform der Einkommenssteuer zu sprechen, die erst nächsten Januar greift. Die Menschen bräuchten jetzt eine Antwort auf ihre Probleme. Als Beispiel nannte sie die Wiedereinführung des 9-Euro-Tickets und eine Übergewinnsteuer. Die Grünen drängen statt der Entlastungsprämie auf eine Senkung der Stromsteuer. Das würde sowohl private Verbraucherinnen und Verbraucher wie auch Unternehmen entlasten, sagte Parteichef Felix Bandatschak. Es gebe keinen Grund, warum man das nicht jetzt umsetzen könne. CSU-Chef Markus Söder ruft heute zu mentalen Aufräumarbeiten auf. Hektik, Panik oder Streit seien nicht der richtige Weg, um mit den Problemen im Land fertig zu werden. Er ist dafür, dass die umstrittene 1.000-Euro-Prämie ad acta gelegt wird und keine Rolle mehr spielen soll. Das Geld solle lieber für eine Steuerreform eingesetzt werden. Der CSU-Chef sagte dazu aber gleich, was alles nicht geht. Spitzensteuersatz und die Erbschaftssteuer will er nicht erhöhen. Und auch das Ehegattensplitting abzuschaffen, lehnt Söder ab.
0: Bundesfinanzminister Klingbeil von der SPD hat die Schuldenquote verteidigt. Damit werde der Investitionsstau der vergangenen 20 Jahre überwunden, sagte er. Klingbeil sprach dabei von einem Impuls für mehr Wirtschaftswachstum. Zuvor hatte der sogenannte Stabilitätsrat seine Zahlen vorgelegt. Demnach wird die Schuldenquote in diesem Jahr bei 66,5% liegen. Das sind 3 Punkte mehr als im vergangenen Jahr. Der Stabilitätsrat, was macht er eigentlich? Ein Stichwort von Gabriele Intelmann.
3: Der Stabilitätsrat prüft regelmäßig, ob Bund, Länder und Kommunen zu viele Schulden machen. Das Ziel, er soll frühzeitig warnen, wenn sich finanzielle Probleme abzeichnen. Wird eine Haushaltsnotlage festgestellt, können Bund und Länder Sanierungsprogramme vereinbaren. In der heutigen Sitzung geht es um neue EU-Regeln für die Haushaltsführung. Genauer um den sogenannten Nettoausgabenpfad. Diese Vorgabe legt fest, wie stark der Staat seine Ausgaben von Jahr zu Jahr erhöhen darf. Dabei geht es um Ausgaben, die der Staat selbst beeinflussen kann. Ziel der EU-Vorgaben ist es, die Schulden langfristig zu begrenzen und die Staatsfinanzen der Mitgliedsländer stabil zu halten. Schon Ende letzten Jahres hatte der Stabilitätsrat Bund und Ländern die gelbe Karte in diesem Bereich gezeigt. Die europäischen Vorgaben wurden damals gerade noch eingehalten. Die Warnung lautete, ohne zusätzliche Sparmaßnahmen und Reformen würden die EU-Regeln mittelfristig gerissen.
0: Verteidigungsminister Pistorius gibt nicht viel auf die Äußerungen des russischen Präsidenten Putin vom Wochenende. Der Krieg gegen die Ukraine könnte sich dem Ende nähern. Unglaubwürdig seien die, denn Putin habe bisher nichts für einen Frieden getan, so Pistorius. Damit ist er sich einig mit seinem ukrainischen Kollegen, den er heute in Kiew getroffen hat. Grund des Besuchs, Pistorius will, dass Deutschland noch mehr von der Erfahrung der Ukrainer beim Einsatz von Drohnen profitiert. Rebecca Barth.
4: Der deutsche Verteidigungsminister will mit seinem Besuch in der Ukraine die strategische Partnerschaft zwischen beiden Ländern vorantreiben.
5: Und da geht es natürlich um Rüstungskooperation. Da geht es darum, davon zu lernen, was die Ukrainer jetzt im 5. Jahr auf dem Gefechtsfeld erleben, bei der Drohnenkriegsführung, bei der elektronischen Kriegsführung, aber auch in allen anderen Bereichen.
4: Man wolle nicht mehr nur unterstützen, betont Pistorius im Interview mit der ARD. Es gehe auch darum, Europa als Kontinent sicherer zu machen. Dafür bräuchte man die Erfahrung der Ukraine. Das Land sei gerade bei der Entwicklung unbemannter Systeme wie Drohnen hoch innovativ.
5: Die Entwicklungszyklen hier sind inzwischen bei einigen Wochen angekommen. Immer wieder verändert sich etwas. Und gleichzeitig ist die Bandbreite dessen, was hier eingesetzt werden kann, für unterschiedliche Ziele mit unterschiedlichen Aufgaben inzwischen so enorm, dass die Drohnen tatsächlich ganz überwiegend das Kampfgeschehen bestimmen und eben auch dazu führen, dass die Verluste auf russischer Seite immer höher werden und zurzeit jedenfalls kaum ausgeglichen werden können durch neue Rekrutierungen.
4: Der Ukraine gelingt es, im 5. Jahr des russischen Angriffskriegs zunehmend Russland unter Druck zu setzen. Beobachter schätzen die russischen Verluste aktuell so hoch wie noch nie seit dem Überfall im Februar 2022. Doch ein gerechter und stabiler Frieden scheint nach Einschätzungen vieler in der Ukraine nach wie vor in weiter Ferne zu liegen.
0: Wie sicher ist die Versorgung mit Kerosin? Und worauf müssen sich Urlauber im Sommer einstellen, die ins Ausland fliegen wollen? Flugbenzin ist teuer geworden, seit durch den Iran-Krieg weniger Rohöl auf den Weltmarkt kommt. Was daraus für Deutschland folgt, da gehen die Einschätzungen derzeit aber sehr weit auseinander. Bundeswirtschaftsministerin Reiche war heute in der Raffinerie PCK in Schwedt zu besuchen. Ihre Botschaft dort: alles halb so schlimm. Anne-Kathrin Mellbahn war in Schwedt dabei.
6: Kerosinknappheit, ein Reizwort, so kurz vor der Urlaubszeit. Manche öffentliche Diskussion darüber hält Bundeswirtschaftsministerin Katharina Reiche für überzogen. Im brandenburgischen Schwedt sagt sie in der dortigen Raffinerie PCK:
7: Ja, der Markt zeigt zurzeit durch hohe Preise ein Verhalten, was für den individuellen Urlaubsreisenden eine Belastung werden kann. Unsere Situation hier ist nach wie vor so, dass sie stabil sind zu höheren Preisen, aber sie ist stabil.
6: In Südostasien sei das anders. Dort müsse man mit Knappheiten arbeiten, sagt Katharina Reiche. Die Raffinerie Schwedt, die Reiche besucht, stellt Kerosin her. Im Moment hat sie ihre Produktion jedoch leicht gedrosselt, weil seit Anfang Mai kein Öl aus Kasachstan mehr ankommt. Russland verhindert die Lieferungen. Auch das kein Grund zur Sorge für die Ministerin.
7: Der Wegfall von Lieferungen aus Kasachstan heißt ja nicht, dass nicht produziert wird.
6: Der Anteil kasachischen Öls macht etwa ein Fünftel der Lieferungen aus. Die PCK Schwedt ist eine von 8 Raffinerien in Deutschland, die Kerosin produzieren. Und alle brauchen dafür Rohöl, für das die Preise weiter steigen. Die Versorgung mit Kerosin hänge ab vom weiteren Kriegsverlauf am Persischen Golf, sagt Nina Scheer, energiepolitische Sprecherin der SPD-Bundestagsfraktion.
8: Es ist wichtig, den Menschen die Klarheit darzulegen, dass es auch tatsächlich zu einer Verknappung kommen kann, auch zu einer physikalischen Verknappung kommen kann. Und das ist auch Aufgabe der Bundesregierung, hierfür Notfallpläne vorzuhalten, dass dann eben tatsächlich die Versorgung in den überlebenswichtigen Bereichen an allererster Stelle gesichert ist. Und dazu gehören dann nicht die Urlaubsflüge.
6: Reiner Wein statt Beruhigungspille. Michael Kellner, der energiepolitische Sprecher der Grünen im Bundestag, teilt den Optimismus von Wirtschaftsministerin Reiche nicht.
9: Selbst wenn wir in Deutschland noch Kerosin haben, hilft das ja wenig, wenn jetzt so ein Transkontinentalflug nach Malaysia geht und sie dann vielleicht dort kein Kerosin mehr haben, dann kommen sie nicht mehr zurück. Und das sind die Schwierigkeiten. Wir reden hier von einem globalen, von einem weltweiten Problem. Und ich finde schon, da sind Sorgen angebracht und das Gebot der Stunde ist Kerosin. Zu sparen.
6: An deutschen Flughäfen werden pro Jahr 9 Millionen Liter Kerosin getankt. Die Kerosinkosten machen in Deutschland etwa ein Drittel der Betriebskosten einer Airline aus, sagt Ralf Beisel vom Flughafenverband.
10: Das, was wir möchten, ist, dass dort, wo staatliches Handeln heute den Luftverkehrsstandort, die Flughäfen in Deutschland benachteiligt, nämlich die rekordhohen Steuern und Gebühren, dass die gesenkt werden. Das heißt, hier ist staatliches Handeln vonnöten.
6: Und es sei wichtig für die Wirtschaftskraft Deutschlands, so Beisel. Eine Steuersenkung für den Luftverkehr hat die schwarz-rote Koalition bereits vor dem Iran-Krieg auf den Weg gebracht.
0: Anne-Kathrin Mellmann über die gestiegenen Kerosinpreise als Folge des Iran-Kriegs. Spezialkräfte der Polizei haben in Hamburg einen 17-Jährigen festgenommen. Er soll einen Anschlag geplant und sich dafür schon Material besorgt haben. Finn Kessler.
11: Der 17-jährige Syrer soll einen Terroranschlag in Hamburg geplant haben. Und zwar in einem Einkaufszentrum, einer Bar oder einer Polizeiwache in der Stadt, so sagt es die Generalstaatsanwaltschaft Hamburg. Demnach soll sein Plan gewesen sein, so viele Menschen wie möglich zu töten. Verüben wollte er die Tat durch eine Explosion, Molotow-Cocktails oder ein Messer. Aktuell geht die Generalstaatsanwaltschaft davon aus, dass der Jugendliche alleine gehandelt hat und inspiriert worden sein soll er durch die Terrororganisation Islamischer Staat. Entscheidend war ein Hinweis des Bundesnachrichtendienstes. Den Geheimdienstlern war der 17-Jährige durch seine Äußerungen im Messenger-Dienst Telegram aufgefallen. Daraus ergaben sich offenbar Hinweise auf einen geplanten Anschlag und die leitete der BND dann an die Hamburger Behörden weiter. Das war Anfang vergangener Woche. Die Hamburger Behörden ermittelten bereits wegen eines anderen Vorfalls gegen den Jugendlichen und so konnten sie auch schnell zuschlagen. In derselben Woche, am vergangenen Donnerstag, wurde er von Spezialkräften festgenommen und sitzt jetzt in U-Haft. Offenbar hatte der Tatverdächtige noch nicht entschieden, wie genau und wo er den Anschlag verüben möchte. Bei der Durchsuchung seiner Wohnräume fanden die Ermittler aber unter anderem Universaldünger, daraus kann Sprengstoff hergestellt werden, flüssigen Grillanzünder, eine Sturmhaube und ein Messer. Offenbar liefen die Vorbereitungen für den Anschlag also schon.
0: Im Münchner Rathaus hat Dieter Reiter seinem Nachfolger Dominik Krause von den Grünen offiziell das Amt übergeben. Krause ist der erste Grünen-Oberbürgermeister der bayerischen Landeshauptstadt. Von der feierlichen Übergabe der Amtskette berichtet Birgit Grundner.
12: 7 Wochen nach seiner Wahlniederlage gab sich Alt-Obi Reiter locker, aber auch nachdenklich. Man darf sich seiner Macht und der Gunst der Wähler niemals zu sicher sein, sagte er. Und
13: Demokratie ist manchmal auch ganz vernünftig. Manchmal ist es auch ganz gut, wenn man dazu gezwungen wird, über seine eigene Schaffenskraft nachzudenken und zu sagen, mei, ich habe das jetzt 12 Jahre mit Leidenschaft gemacht, habe es gern gemacht und nicht alles falsch gemacht, aber jetzt ist auch gut.
12: Der neue Oberbürgermeister Dominik Krause dankte Reiter mit den Worten, du hast München sicher und gut durch die 12 Jahre gesteuert. In seiner Eröffnungsrede skizzierte Krause dann noch einmal die großen Herausforderungen der nächsten Jahre, allen voran den Wohnungsbau und die Konsolidierung des Haushalts. Zugleich will er im Stadtrat politische Barrieren öfter überwinden.
14: Der Stadtrat ist kein Gegeneinander, kein typisches, wie man es aus Parlamenten kennt, sondern eigentlich ein Ort, wo ein konstruktiver Umgang miteinander stattfindet.
12: Noch vor der Sitzung hatten Grüne, SPD, FDP, Rosa Liste und Freie Wähler den Koalitionsvertrag unterzeichnet.
0: Der Gewerkschaftsbund DGB hat in Berlin seine Führungsrieger gewählt und dabei ist die bisherige Vorsitzende Jasmin Fahimi im Amt bestätigt worden. Aus Berlin berichtet Anja Dobrodinsky.
15: Mit 96% der Stimmen wurde Jasmin Fahimi auf dem DGB-Bundeskongress zur Vorsitzenden wiedergewählt. Ihre 3 Vorstandskollegen bekamen zwischen 87% und 97%. Jasmin Fahimi nannte das ein erfreuliches Ergebnis. Die Herausforderungen für die Gewerkschaften sind groß. Die Politik diffamiere Beschäftigte als bequem und teuer und werfe besonders der Gen Z einen Hang zur Lifestyle-Teilzeit vor, hieß es auf dem Kongress. Das gehe an der Lebenswirklichkeit der Menschen vorbei, kritisiert Jasmin Fahimi. Die finanziellen Belastungen der schlechten Konjunktur und der Spannungen und Kriege mit ihren Konsequenzen würden vor allem die Beschäftigten tragen. Das sei ungerecht. Die Gewerkschaften haben sich deshalb rote Linien gesetzt, die von der Politik nicht überschritten werden dürften. Dazu zählt Jasmin Fahimi Renten- und Leistungskürzungen in der Krankenversicherung sowie den Abbau von Arbeitnehmerrechten. Würden diese Linien überschritten, könnte es zu einem Großkonflikt in der Gesellschaft kommen, warnt Jasmin Fahimi.
0: Jeder von uns ist im Internet unterwegs, sei es um Kleidung zu bestellen, um Kontakte zu pflegen, um neue Bekanntschaften zu finden oder um Bankgeschäfte zu machen. Das Internet ist aber auch längst für Verbrecher ein lukrativer Ort geworden, zumal es die User und Userinnen in Deutschland mit ihrer eigenen Sicherheit im Netz nicht ganz so genau nehmen. Das zeigt der neue Cybersicherheitsbericht, den das Bundesamt für Sicherheit und Informationstechnik, kurz BSI, in Berlin vorgestellt hat. Demnach ist im vergangenen Jahr mehr als jeder 10. in Deutschland in die Fänge von Internetverbrechern geraten. Tobias Alschoma mit den Einzelheiten.
16: Im vergangenen Jahr sind wieder mehr Menschen in Deutschland als im Vorjahr Opfer von Internetkriminalität geworden. Das geht aus dem aktuellen Cybersicherheitsmonitor 2026 hervor. Mehr als jeder 4. Befragte war in seinem Leben schon mal von Straftaten im Netz betroffen. Am häufigsten agieren Kriminelle betrügerisch im Bereich Online-Shopping. Das ist wie bereits in den vergangenen Jahren das am weitesten verbreitete Delikt. Ein Drittel der Betroffenen hat dabei finanzielle Verluste erlitten. Trotz der vielen Fälle von Cyberkriminalität schätzt mehr als die Hälfte der Befragten das Risiko, selbst Opfer einer Straftat im Internet zu werden, als gering ein. 40% informierten sich nur selten über Cybersicherheit. Zudem zeigte nur knapp ein Drittel aller Betroffenen die Straftaten bei der Polizei an. Für den aktuellen repräsentativen Report sind Anfang Januar etwas mehr als 3000 Bundesbürger ab 16 Jahren befragt worden.
0: Das waren noch einmal die wichtigsten Meldungen von BR24. Jetzt geht es weiter mit Mitreden Deutschland diskutiert, heute vom Mitteldeutschen Rundfunk. Das Thema Deutschland einig Meckerland. Was verbindet, was trennt? Rufen Sie an oder schreiben Sie uns. Wir freuen uns auf Ihre Meinung. Ich darf mich jetzt von Ihnen verabschieden und wünsche Ihnen noch einen schönen Abend.

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1: Tja, und damit hallo und herzlich willkommen hier zu Mitreden Deutschland diskutiert. Unsere Gemeinschaftsproduktion von NDR Info, dem RBB 24 Inforadio, RBB R24 und dem Mitteldeutschen Rundfunk, MDR aktuell aus den Studios hier in der Kantstraße senden wir heute auch unter einem Arbeitstitel, den ich sehr nett finde. Deutschland einig, Meckerland, wie gut können wir noch miteinander? Und zuvorderst sei eigentlich mal gesagt, Mitreden Deutschland diskutiert. Das ist eigentlich das prägnante Thema. Das ist unsere Aufgabe, den Dialog zu fördern. Und ich glaube, da ist heute tatsächlich einfach mal der Name richtig Programm. Denn wir wollen gerne bis 22 Uhr heute Abend mit Ihnen diskutieren. Und zwar übers Diskutieren. Wir können uns wahrscheinlich darauf einigen, dass Deutschland tatsächlich schon ein Land der Meckerer und Nörgler ist. Die Frage ist aber natürlich, muss das was Schlechtes sein? Beziehungsweise, was kann man Gutes draus machen? Wann wird aus Meckern tatsächlich Frust? Und bezogen auf unsere Gesellschaft, was könnte sich denn tun lassen, dass daraus auch was Positives erwächst? Ich freue mich sehr auf unsere Gäste heute Abend. Andrea Schandor ist bei uns, Wirtschaftspsychologin, Coach mit Schwerpunkt Konfliktcoaching und Moderatorin von Gruppen und Teams, war sozusagen auch Gesprächsleiterin und Anker bei einem Projekt, über das wir heute sicher auch noch das ein oder andere Mal sprechen werden, die gemeinsame ARD-Aktion Was Deutschland verbindet. Frau Schandor, schön, dass Sie da sind.
2: Ja, danke schön für die Einladung. Ich freue mich sehr.
1: Und bei mir im Studio ist Frank Richter, Theologe, früherer Bürgerrechtler in der DDR, später auch Direktor der Sächsischen Landeszentrale für politische Bildung und von 2014 bis 2024 Abgeordneter im Sächsischen Landtag. Also der Dialog auf vielen verschiedenen Ebenen sozusagen bei Ihnen präsent. Schönen guten Abend.
3: Guten Abend.
1: Also erstmal danke fürs Dabeisein und auch Ihnen am Radio und am Bildschirm einen schönen guten Abend. Sie wissen, diese Sendung funktioniert ja gewissermaßen ohne Sie nicht mal halb so gut. Deshalb wie immer an dieser Stelle auch die Einladung, gerne mitzumachen, sich zu beteiligen. Die Nummer zum Mitreden ist die 08000 441777, 08000 441777. Sie können uns eine Mail schreiben. Das geht am einfachsten unter mitreden.ard.de oder Sie schauen uns zu im Livestream auf dem YouTube-Kanal von ARD Mitreden. Dort können Sie uns also die ganze Zeit live sehen und auch live kommentieren. Und zu Beginn, um mal so ein bisschen einzusteigen, ganz fluffig hier in unsere Runde, haben wir unseren Reporter Robin Hartmann mal losgeschickt, um den Menschen in Dresden das Mikrofon hinzuhalten und mal zu erfahren, was verbindet und was vertrennt uns? Was trennt uns denn jetzt eigentlich?
4: Uns verbinden, glaube ich, oft so kulturelle Großveranstaltungen. Das ist was, da sind wir alle zusammen und gucken gemeinsam Fußball oder den ESC oder sowas.
5: Das gemeinsame Unzufriedensein. Es wird ständig über so ziemlich alles gemeckert. Ja, ich glaube, das verbindet uns sehr.
6: Die Liebe zum Auto.
7: Fällt bloß Fußball ein.
8: Das Hass aufs Finanzamt vielleicht.
9: Ich denke mal, die Ordnung zum Teil, dass alles so sein soll, wie es sein soll halt. Vorschriften.
10: Auch wenn viele es gerne nicht zugeben, einen gewissen Stolz, so einen gewissen Stolz auf die Kultur.
11: Muss ein Dünz, dass wir im Sommer alle grillen.
5: Uns trennt ein fehlendes Verständnis füreinander. Es heißt ja immer Ost gegen West oder Stadt gegen Land.
12: Die Politik und immer noch Corona.
13: Es trennt uns die immer größer werdende Schere zwischen denen, die immer mehr kriegen und denen, die ja weniger haben, also das Arm und Reich.
14: Naja, manche mögen Ausländer und manche nicht.
15: Ich würde sagen, die Politik allgemein. Das ist so das, was viele so einen Keil in die Mitte treibt. Jeder hat seine eigene Meinung, links, rechts.
4: Uns trennt der Populismus, uns trennen soziale Medien, uns trennt das ganze Zeit am Handy rumgescrolle. Das trennt uns.
1: Schöne Stimmen aus Dresden. War was für Sie dabei, Herr Richter?
3: Ja, da war vieles dabei. Vor allen Dingen hätte ich an vielen Stellen auch ein wenig ergänzen oder widersprechen wollen.
1: Frau Schandor, was sagen Sie zu diesem Stimmungsbild?
2: Ja, es war auch Thema in den letzten zwei Tagen, wo wir das Format und Projekt der ARD aufgezeichnet haben. war ja auch ein Thema, ein großes Thema, Meckerkultur. Und da sind ähnliche Stimmen laut geworden im Teilnehmerkreis.
1: Das Verbindende, ich hatte es gerade angekündigt, versucht ja tatsächlich auch ein neues Dialogformat der ARD in den Vordergrund zu stellen, was Deutschland verbindet. Also was passiert, wenn man 84 Menschen aus ganz Deutschland, die einen Querschnitt der Republik bilden, einfach 2 Tage lang mal in einen Raum steckt und sie reden lässt. Menschen unterschiedlichen Geschlechts, unterschiedlicher Hautfarbe, Religion, die sich auch noch nie gesehen haben vorher, aber eben alle Teil unserer Gesellschaft sind, um den Dialog zu fördern, um so einen Raum zu bieten, auch für unterschiedliche Meinungen, Ansichten, möglicherweise auch Denkanstöße und Perspektiven, die einem sonst kaum begegnen. Stichwort die eigene Bubble, das kennen wir wahrscheinlich auch alle. Und am vergangenen Wochenende haben genau diese 84 Menschen das eben einfach mal ausprobiert. Frau Schandor, Sie waren Teil dieses Projekts. Ich hätte jetzt fast gesagt, Sie haben den Dialog moderiert, aber das stimmt nicht. Also moderieren ist nicht das richtige Wort. Sie haben quasi in Ihrer Funktion als Mediatorin gewirkt. Was haben Sie gedacht, als Sie das erste Mal von diesem Projekt gehört haben?
2: Ich habe mich tief berührt, die Idee und auch die Überschriften des Projektes, die ich zuerst gehört habe, wirklich ein Format zu kreieren, was Menschen wieder in Austausch bringt und eine andere Art von Verbindung und auch Kommunikation und Dialog einfach ermöglicht. Und das ist etwas, was mich in meinem Berufsleben oft als Aufträge auch erreicht. Also wie kann man konfliktäre Teams, Organisationen wieder in einem guten Modus miteinander bekommen? Von daher war ich tief berührt. Zu einem aus der beruflichen Perspektive, zum anderen natürlich als Mensch, die natürlich auch die Spaltungen und auch die Differenzen in der Gesellschaft auch in meinem Umfeld wahrnimmt. Und von daher war ich relativ schnell angezündet, obwohl ich natürlich riesen Respekt hatte, erstmalig bei so einer Produktion dabei zu sein.
1: Wir müssen unsere Hörer mal noch ganz kurz abholen, wie man so schön sagt. Also Sie brauchen keine Angst haben, dass Sie irgendwas verpasst haben. Wir haben die Aufzeichnung jetzt am Wochenende gehabt und am 1.6. läuft im 1. dann eine Doku. Da kann man sich das dann quasi auch nochmal angucken und dann gibt's das ganze Projekt auch noch in der ARD Mediathek zu sehen. Erzählen Sie mal so ein bisschen, ohne zu spoilern, weil Sie dabei waren, was waren so Ihre Eindrücke?
2: Dass es gar nicht viel braucht, um Menschen, die sich im realen Leben mit einer sehr großen Wahrscheinlichkeit nie begegnet werden, eine Verbindung zu bekommen, die eine ganz neue Form des Austausches und Miteinanders möglich macht. Das kann ich schon mal sagen. Das, glaube ich, hat nicht nur die Teilnehmenden überrascht, sondern uns alle, auch im Hintergrund oder auch mich, wie schnell das möglich ist, wenn ein Format da ist, ein Rahmen gesetzt wird, der von mir, und ich fand das Bild des Ankers von Ihnen sehr, sehr schön, Herr Rank, ich habe mich gar nicht als Mediatorin gesehen, sondern eher als Gesprächsbegleiterin und die den Rahmen fest verankert, sodass diese Gruppe und diese Art der Verbindung entstehen kann. Und dann ist natürlich nochmal ein ganz anderer Austausch passiert als ein Schlagabtausch und eine Kontroverse. Die gab es natürlich auch zu bestimmten Themen. Aber was wirklich zu beobachten war und was das Feedback war, das kann ich, glaube ich, spoilern, ist, dass da eine Verbindung entstanden ist, die so weit ging, dass Teilnehmende, die sich vorher noch nie gesehen haben, auch über dieses Format hinaus in Verbindung bleiben wollen und da tatsächlich gerührt waren, selber diese Erfahrung gemacht zu haben. Mhm.
1: Herr Richter, wenn Sie sozusagen von diesem Projekt hören, Sie sind kein Teilnehmender, sind nicht Teil dieses Projekts, wie realitätsnah ist das Ihnen?
3: Also ich habe ein bisschen reingeschaut. Ich hatte das Privileg, heute schon mal reinschauen zu können. Und das Erste, was mir aufgefallen ist, und so habe ich jetzt Frau Schandor auch verstanden, ohne dass sie es direkt gesagt hat, das Format, das man organisiert und vor allen Dingen entscheidend, so banal wie das klingt, ist die Sitzordnung. In dem Moment, wo man eben nicht in der üblichen Kinobestuhlung organisiert ist, wie das oft bei Podiumsdiskussionen oder bei Bürgerversammlungen ist, die ja automatisch etwas Konfrontatives hat, auch wenn man es gar nicht will, sondern eben in kreisrunden Sitzordnungen sich versammelt, passiert nämlich Folgendes. Jeder, der spricht, schaut anderen ins Gesicht und sein Gesicht wird gesehen. Und dieses Face-to-Face scheint mir, ich mache mich da angreifbar, es ist vielleicht auch etwas übertrieben, aber es hat eine humanisierende Wirkung des Dialogs. Ja, dort, wo ich selber rede oder nach vorne brülle, was ich oft bei Bürgerversammlungen erlebt habe und niemand sieht mir ins Gesicht, ja, da fällt mir es viel leichter. Nicht? Natürlich ist eine gute Moderation, ein gutes Format auch entscheidend. Also ich glaube nicht, dass ich habe den Eindruck, dass sollte Frau Schandor sich jetzt nicht sozusagen so zu sehr bescheiden äußern. Da ist schon vieles im Vorfeld passiert. Letzter Gedanke vielleicht noch meinerseits, die Sendung heißt Mitreden. Sie könnte auch Mithören heißen. Ich habe den starken Eindruck, mit dem Reden haben wir gar kein Problem. Wir reden viel, ja, und wir reden gern. Ja, ob wir es genauso gerne tun, einander zuhören, aufmerksam sein, achtsam sein, verstehen wollen, da setze ich Fragezeichen dahinter und da scheint mir eher eine Ethik des Hörens aufgebaut werden zu müssen als eine Ethik des Redens. Nichts gegen die Sendung, aber das wollte ich doch unbedingt loswerden.
6: Nein, um Himmels Willen, aber vielleicht kommen wir da im Laufe der Sendung auch nochmal drauf zu sprechen, weil sich das ja vermutlich auch vielleicht im Laufe der Jahre, Jahrzehnte geändert hat. So, jetzt ganz kurz noch, wer das jetzt hier gerade so ein bisschen hat rascheln hören, der hat richtig gehört, denn wir haben jetzt tatsächlich noch einen zweiten Studiogast zu uns bekommen, die Rebecca, Studentin aus Sachsen-Anhalt und Protagonistin bzw. Teilnehmerin von Was verbindet Deutschland. Dir erstmal einen schönen Abend.
16: Hallo.
6: Und ich freue mich wirklich wahnsinnig, dass das geklappt hat. Frau Schandor war ja schon Teil des Projektes, du jetzt auch. Und du kannst sozusagen auch mal aus einer anderen Perspektive uns mal ganz kurz reinholen. Was ist da jetzt eigentlich am Wochenende passiert?
16: Ja, vielen Dank erstmal, dass ich hier dabei sein kann. Entschuldigung für die Verspätung. Die S-Bahn hat nicht ganz mitgemacht. ja, also ich finde, diese zwei Tage waren wirklich ein ganz buntes Konglomerat von neuen Verbindungen schaffen, von Austausch, ganz viel Dialog natürlich und ja, neuen Personen, denen Gott sei Dank endlich mal der Raum geboten wurde, über ihre Anliegen zu sprechen.
6: So, jetzt klingelt hier bei mir quasi auf dem Ohr und wir haben schon viele, viele Hörer bei uns in der Leitung. Deshalb will ich dich mal die erste mit reinholen. Nadine Kleinen aus Recklinghausen. Schönen guten Abend.
17: Ja, guten Abend. Ja, ich glaube, ich habe so das Gefühl, was viele verlernt haben, ist eine vernünftig zu diskutieren, nämlich sachlich und ja objektiv und ja sich auch richtig zu informieren. Das ist auch wichtig. Wenn man diskutiert über irgendein Thema, muss man sich meiner Meinung nach oder muss man sich vernünftig informieren, nicht was hat der Influencer XY auf Facebook dazu gesagt, sondern vielleicht auch mal die Zeitung lesen oder Nachrichten gucken. Da, ja, das wäre zum Beispiel auch so eine Sache, die wichtig wäre, in meinen Augen.
6: Das würden Sie sich wünschen. Frau Schandor, Sie sind ja sozusagen, ich gebe das jetzt mal direkt weiter, diesen Gedanken, und lassen Sie uns mal darüber diskutieren. Ist das tatsächlich auch möglich oder geht es denn auch eigentlich ohne die harten Fakten?
2: Tatsächlich hatten wir Vereinbarungen in der Gruppe. Rebecca, du kannst das ja auch nochmal bestätigen, dass wir gesagt haben, wir wollen wirklich nur über Fakten sprechen, die für alle nachvollziehbar sind im Raum. Wir wollen auch nur Meinungen hören, nicht von Dritten oder stellvertretend für Gruppierungen zum Beispiel, sondern persönliche Meinungen und persönliche Geschichten. Und das, denke ich, hat nochmal der Gruppe wirklich gut getan, da wirklich informiert, also gleich informiert, eine gleiche Basis zu haben und gleiche Spielregeln auch in einen guten Austausch zu gehen.
16: Ja, auf jeden Fall.
2: Waren einige der Vereinbarungen, die wir getroffen haben.
16: Ja, kann ich nur bestätigen.
6: Und ist es da hitzig geworden an manchen Stellen vielleicht?
16: Also natürlich gab es Meinungsverschiedenheiten. Ich glaube, das ist klar, wenn man so eine heterogene Masse ist, sage ich mal. Aber ich glaube, wir haben das auf eine sehr wohlwollende Art geregelt. Mhm. Ja. Und zu der

0: Also die modernen Kommunikations- und Informationsinstrumentarien, die uns allen zur Verfügung stehen, verändern natürlich das Diskussionsklima und die Diskussionskultur, manchmal auch Unkultur in unserem Land erheblich. Aber die Grundprinzipien sind davon ja nicht beeinträchtigt. Wissen Sie, über Fakten kann man eigentlich nicht diskutieren. Also Fakten muss man identifizieren, man kann sie akzeptieren oder auch nicht. Man muss sich über bestimmte Fakten verständigen und dann beginnt eigentlich die Diskussion. Was bedeuten sie uns? Wie ordnen wir sie ein? Wie priorisieren wir sie und so weiter? Und welche Schlussfolgerungen ziehen wir? Also die Diskussion in einem vielleicht etwas anspruchsvollen Maß, wie ich das schon mir wünsche, beginnt eigentlich erst, nachdem man sich über bestimmte Fakten verständigt hat. Und das findet leider Gottes, ja, ich kann das beklagen, nützt mir aber nichts, findet halt oft nicht statt, weil viele eben einfach sich die Meinungen um die Ohren hauen. Das kann in den sozialen Medien, sogenannten sozialen Medien passieren, das kann auch im realen Leben passieren. Und das ist unproduktiv und das vergiftet natürlich auch insgesamt ein bisschen unseres Klima, unser gesellschaftliches Klima.
1: Frau Klein, darf ich Sie noch mal ganz kurz nachfragen, bei Ihnen noch mal nachfragen, wie ist das bei Ihnen? Wo stellen Sie fest, dass Diskurs eigentlich oder Dialog wenigstens nicht mehr funktioniert?
2: Ja, man braucht ja schon nur manchmal in die Chats zu gucken, bei großen Social-Media-Plattformen, sei es jetzt Video in der Videoplattform oder auch die anderen sozialen Medien, da fliegen manchmal schon Sachen durch die Gegend, wo ich so denke, oh mein Gott, ernsthaft, also auch wirklich böse Sachen. Mhm. Von Sachen, die noch relativ harmlos sind, wie die Erde ist flach oder so, oder es war noch keiner auf dem Mond oder solche, harmlosen, was auch ja Quatsch ist, aber ist nichts Beleidigendes bis hin zu zensiert. Aber ist dann nicht zensiert, sondern ich zensiere es jetzt einfach mal.
1: Ja.
2: Weil da kommen dann schon Sachen bei raus, die werde ich jetzt hier nicht ausbrechen, sonst liege ich aus der Leitung.
1: Ja, nee, müssen wir ja auch nicht machen. Aber Frau Klein, ich danke Ihnen erstmal für Ihren Anruf. Ja. Das war ein schöner Punkt, den Sie quasi gleich zu Beginn der Debatte aufgemacht haben. Und daran anschließend will ich gleich mal noch einen Chat-Verlauf hier sozusagen aus unserem YouTube-Kanal mit auf die Ohren geben. Da fragt Markus, und zwar in die Expertenrunde, wo sehen Sie eigentlich Ansatzpunkte in puncto Kommunikation, um einem weiteren Auseinanderdriften der Gesellschaft zu begegnen? Stichwort Verantwortung, Politik, Medien, Schule. Frau Schandor vielleicht.
3: Ich kann da dem Herrn Richter nur beipflichten. Also auch in meiner Praxis, wenn ich Unternehmen begleite, hin zu einem anderen Miteinander, das in Co-Kreation und Kollaboration münden kann. Also in einer guten Zusammenarbeit ist das Thema Zuhören tatsächlich etwas, was schnell abgenickt wird, kann ich gut. Mhm. Ja, die einen, die im Kommunikationstraining waren, die sagen auch noch, aktives Zuhören kann ich auch. Das ist so die Paraphrase, die man vielleicht kennt. Ich habe verstanden das, habe ich dich richtig verstanden? Mhm. Ich unterscheide da immer noch eine andere Form des Zuhörens und das ist empathisches, transformatives Zuhören. Das ist das, was Herr Richter gesagt hat. Also wirklich verstehen wollen, wie geht's meinem Gegenüber gerade und was bewegt den und lässt ihn zu einer bestimmten Meinung kommen. Das ist eine Praxis, die ich kaum noch vorfinde. Und das andere, was, ich glaube, ich spoilere jetzt auch nicht so viel, was unser Format angeht, ist tatsächlich auch die Präsenz. Also da sein und wirklich sich die Zeit nehmen für ein Gespräch und nicht zwischen Tür und Angel kurz Infos austauschen, ist etwas, was auch die Mehrheit der Teilnehmenden als eine große Qualität dieser 2 Tage zurückgemeldet hat. Also wirklich handyfrei zu sein. Und sich wirklich wieder aufeinander einlassen zu müssen. Also das sind sicher nochmal wichtige Aspekte Richtung, was könnte hilfreich sein, um wieder einen guten Austausch zu kommen. Nochmal mit dem Mix natürlich gute Räume, sichere Räume zu schaffen. Ob das jetzt ein Circlen ist, also ein Kreiseln, im Kreis zu sitzen oder eben auch Menschen, die solche Runden oder Formate gut halten können, ankern können, Herr Rank, wie Sie gesagt haben. Es sind so 2, 3 Themen, die mir sofort einfallen, wenn ich auch auf die letzten 2 Tage schaue.
1: Wir können ja mal eine kleine nüchterne Bestandsaufnahme machen. Also dieses Gefühl gesellschaftlicher Verhärtung, das ist ja tatsächlich real. Gibt es ein paar Studien. Ich glaube, die aktuelle Allensbach-Auswertung zeigt da, 80% halten sich, so wie Sie es gerade gesagt haben, Frau Schandor, für wirklich gute Zuhörer. Sie halten Zuhören für einen Teil des respektvollen Umgangs, klar, als einfach Umgangsform. 69% sagen, sie sind gute Zuhörer und gleichzeitig, und das finde ich dann schon wieder paradox fast, sagen 67, 57.

0: 50%, dass es Menschen gibt, mit denen politische Gespräche keinen Sinn machen. So, wie kommt sowas zustande?
1: Ich weiß das nicht, wie das zustande kommt. Ich will zwei Stichworte in die Runde werfen. Das eine ist auch mittlerweile schon etwas abgenutzt, aber es sind richtig. Empathie und Perspektivwechsel sind Basics. Bin ich in der Lage und willens, mich in den anderen hineinzudenken? Mir wirklich mal vorzustellen, dass der in dem Moment jetzt ganz anders über die Dinge denkt als ich. Und dass er dasselbe Recht hat, über die Dinge anders zu denken, genau dasselbe Recht, wie ich das Recht habe, über die Dinge zu denken. Und zweitens, weil wir ja doch alle Gefühlswesen sind, manchmal sind die Gefühle wichtiger als die Rationalität. Der andere fühlt jetzt ganz anders, der empfindet anders und das ist okay so, das darf der so. Und die Fähigkeit, und die muss man erlernen. Das, ich glaube, wir haben sie vielleicht von Natur aus erstmal mitgegeben bekommen, aber wir müssen sie entwickeln und kultivieren. Diese Fähigkeit und die Bereitschaft mit Zeit, mit Respekt, das hat nichts mit Anbiederung zu tun. Sich in den anderen hineinzudenken und hineinzufühlen. Lassen Sie mich das vielleicht noch sagen, Herr Rank, das macht Spaß. Das ist anstrengend, aber das macht Spaß. Wir meinen immer oder öfter, irgendetwas verteidigen zu müssen, was verloren geht. Nein, ich mag mal gerne an der Stelle sozusagen umswitchen und sagen, nee, lass uns doch Freude dran haben, ja, mich in den anderen hineinzudenken und zu fühlen. Da wäre ich reicher davon. Und auch wenn es mir anstrengend ist und es verunsichert mich, ich mache mich angreifbar. Möglicherweise ist dort auch gerade eine der Wurzel unserer Problematik, dass wir in dieser komplizierten Welt uns so ungerne verunsichern lassen wollen von der anderen Art und Weise zu denken und zu fühlen, weil damit müssten wir uns selber auch verändern. Wollen wir nicht, ist eh schon kompliziert genug, das Leben. Ja, und dann verhärtet sich das. Also hier haben wir, hier sind wir wirklich an den Basics, die mit Demokratie und unserer Staatsform erstmal noch gar nichts zu tun haben. Das ist ein zwischenmenschliches Problem oder ein menschliches Problem, war immer schon in der Welt wahrscheinlich so. Bloß durch die Komplexität unserer Gesellschaft, durch die Vielfältigkeit der Krisen, wird das natürlich besonders herausgefordert.
0: Und dann kommt ja auch immer noch so ein Generationenkonflikt dazu, weil Sie gerade eben die sozialen Netzwerke erwähnt haben. Da gibt es eine Generation, die hat das quasi einfach mit der Muttermilch aufgesogen sozusagen. Und dann gibt es die 40er, die irgendwie alles so hybrid mitgemacht haben, ne? Und dann die Älteren. Ich will bloß damit sagen, ich glaube tatsächlich auch, dass es schon auch eine Generationenfrage ist, wie man damit aufwächst.
1: Aber ich widerspreche Ihnen ja ungern, Herr Rank. Ja? Ich will es tun, ich muss es tun. Schauen Sie mal, wenn wir manchmal von dem Werteverfall allgemein so sprechen. Mhm. Wo waren denn die Werte in den 30er und 40er Jahren in Deutschland, in denen alles einfach war und trotzdem sind Millionen von Menschen marschiert? Und sind dem Führer gefolgt und haben nicht widersprochen.
0: Aber auch da gab es ja, wenn wir es geschichtlich betrachten, ein neues Medium.
1: Ja, richtig. Das Radio damals, die Goebbels-Schnauze hat sehr viel Schaden angerichtet. Das ist ganz klar. Bloß ich will ja nur sagen, wir müssen unsere Zeit, die kompliziert genug ist, auch nicht schlechter reden, als sie ist. Die Menschen heute haben andere Herausforderungen zu bewältigen, als in den beispielsweise vor 100 Jahren in diesem Land oder vor 80, 90 Jahren in diesem Land. Fast würde ich sagen, wir schaffen das. wir werden es bestimmt nicht schaffen, wenn wir unsere Situation nur ganz schlecht reden und uns nur noch zurückziehen, dann ganz bestimmt nicht.
0: Rebecca, du bist Studentin, dann ist die Schulzeit noch nicht allzu lange her. Das heißt, du hast ja vor allem Umgang quasi mit Menschen in deiner Altersgruppe, in deiner Bubble. Hast du das Gefühl, dass Dialog unter Gleichgesinnten und Gleichaltrigen einfacher ist als generationenübergreifend?
2: Ich glaube an sich schon. Ich kann mir vorstellen, dass wenn man sozusagen unter Gleichaltrigen ist, die Bereitschaft nochmal größer ist, sich wirklich auf der gleichen Augenhöhe zu unterhalten, weil viele ja auch das Gefühl haben, irgendwie entweder von oben herab etwas gesagt zu bekommen, was manchmal in dem Altersgefälle, sage ich mal, entstehen kann. Deswegen, ich glaube, in der Hinsicht ist es manchmal schon einfacher mit Gleichaltrigen. Andererseits stoßen da auch viele verschiedene Meinungen aufeinander, wenn man mal aus seiner Bubble herauskommt. Und manchmal finde ich es sogar erschreckend, irgendwie zu sehen, dass Gleichaltrige so anders denken können. Aber natürlich auch in meinem Alter wurden Leute anders sozialisiert, anders geprägt. Deswegen, ich glaube, das Alter spielt da manchmal gar nicht so eine große Rolle. Und ich wollte auch nochmal zu Ihrem Beitrag sagen, ich kann das nur unterstreichen, wenn ich irgendwie ein persönliches Beispiel bieten darf. Wenn ich auf Station bin und mit älteren PatientInnen arbeite, merke ich immer wieder, dass es besteht natürlich irgendwo ein Machtgefälle zwischen den pflegenden Personen, zwischen der Ärzteschaft und dem Patienten, der jetzt auf Station liegt und der ist krank und dem geht's schlecht. Und was ich oft gehört habe, ist, dass dieses sich empathisch hereinfühlen in jemanden einfach total verloren geht, weil die Zeit fehlt, die Ressourcen fehlen. Und ich habe oft das Privileg, als Praktikantin etwas mehr Zeit zu haben und nicht so ganz im Stress zu sein. Und habe da so viele schöne Erfahrungen gemacht mit Patientinnen, die sich einfach nur wünschen, dass man wirklich sich kurz hinsetzt und 5 Minuten die Hand hält oder zuhört. Deswegen ist es wirklich eine zwischenmenschliche Frage und wirklich sich angreifbar machen, weil ich weiß, wenn ich mich angreifbar mache und ehrlich bin, ist mein Gegenüber mir auch ehrlich. Deswegen, ja.
0: Wir wollen mal den nächsten Hörer mit ins Programm nehmen. Gerhard Geier ruft an aus Neuhaus am Inn. Ich grüße Sie und wünsche einen schönen guten Abend.
3: Hallo, Herr Rank. Schönen guten Abend.
0: Sie haben jetzt schon eine ganze Weile gewartet hier, ja, aber wir wollten sozusagen diese Diskussion mal abbinden.
3: Ich bin froh, dass ich überhaupt drankomme. Und ich möchte auch gar nicht die großen Themen der Weltpolitik oder der Gesellschaftspolitik ansprechen, sondern mir geht's eher um eine ganz banale alltägliche Geschichte. Ich hatte mir jetzt ein paar Stichpunkte aufgeschrieben und den ersten kann ich leider schon streichen, weil der ja schon angesprochen wurde. Da geht es wirklich darum, wie sieht eine konstruktive Diskussionskultur aus? Ich glaube, das ist eigentlich schon deutlich geworden, dass man einander zuhören muss, dass man auch die Gegenseite gewichen muss. Also brauche ich dazu nichts mehr sagen, beziehungsweise da haben Sie ja Ihre Experten, die da weiß Gott wesentlich besser Bescheid wissen, fundiert Bescheid wissen, als ich es kann.
0: Aber trotzdem da an dem Punkt nochmal die Nachfrage, Sie haben aber ja doch das Gefühl, dass das nicht mehr klappt. Oder dass es nicht klappt?
3: Dann sprechen Sie natürlich gleich mein konkretes Thema an. Also, ich bin mittlerweile seit einigen Jahren Rentner und bin sehr viel mit dem Rad unterwegs. Und damit bin ich natürlich auch mit dem Straßenverkehr konfrontiert. Und was ich da Tag für Tag erlebe, es ist schrecklich. Also sprich, Autofahrer verhalten sich einfach gefährlich für den Radfahrer, aber auch genauso Radfahrer. Ja, also sprich, man nimmt keine Rücksicht mehr und da bin ich eigentlich, vielleicht kann man diesen Straßenverkehr als Synonym eigentlich für unsere Gesellschaft nehmen. Der Egoismus nimmt immer mehr zu, die Gleichgültigkeit nimmt immer mehr zu und es ist, ich bin in der Zeit auch aufgewachsen oder auch bin so sozialisiert worden, dass man seine Meinung sagt und dass man Kritik, wo man glaubt, dass sie gerechtfertigt ist, die dann auch zum Ausdruck bringt. Aber ich stelle eben immer wieder fest, um auf Ihre Frage zurückzukommen, mit manchen Leuten ist eine offene Diskussion nicht möglich. Entweder scheitert es an meiner Unfähigkeit, mit diesen Leuten umzugehen, oder es ist einfach nicht möglich. Und schlimmstenfalls, und das ist mir auch schon passiert, dass man wirklich körperlich angegangen wird, ja. Also da bleibt es nicht nur bei Beschimpfungen. Ich will jetzt nicht konkret darauf eingehen, was mir da schon passiert ist. Ich hatte Angst und ich weiß nicht, was der in seiner Hosentasche hatte, ja, aber ich bin dann, nachdem ich kein Held bin, bin ich dann weggegangen, weil ich mir nicht mehr sicher war, was dort passiert. Und ich rede mit vielen Leuten, hat man ja Zeit als Rentner, und die erzählen mir Ähnliches, ja. Man muss sich ja schon immer fragen, ist man mit seiner Meinung oder mit seinem Denken, ist das eine Einzelmeinung oder teilen das nicht auch viele andere? Und ich erlebe, ja, sie teilen es. Und was ich vermisse eigentlich, und da bin ich wieder beim Straßenverkehr, warum greift da die Politik bzw. die Ordnungsorgane nicht stärker ein? Also ich könnte Ihnen hier Straßen nennen in der Gegend, da wird nicht 30 gefahren wie vorgeschrieben, sondern 50, obwohl es offensichtlich gefährlich ist, ja. Hm.
0: Herr Geier, ja. Machen wir an der Stelle ganz kurz mal einen Punkt, weil das diesen einen Themenkomplex, den würde ich jetzt gerne mal an Frau Schandor abgeben, sozusagen, wie kann man dieses Gefühl, was Herr Geier gerade beschrieben hat, oder diese tatsächliche das tatsächliche Erleben, wie kann man das aufbrechen? Was muss da gesellschaftlich eigentlich passieren, dass da alle irgendwie die auf der Straße laufen, das Gefühl haben, jetzt irgendwie geht's besser?
4: Ich finde das Bild vom Herrn Geier tatsächlich ganz wunderbar, den Straßenverkehr, vielleicht sogar in der Großstadt, vielleicht sogar Berlin, synonym zu verstehen als, was passiert denn gerade in unserem Leben und was beeinflusst Kommunikation? Also Geschwindigkeit und Chaos ist sicher etwas, was keine Gesprächsräume für Einzelne möglich macht und dass Stimmen gehört werden. Das zum einen. Von daher und das Chaos nochmal mehr, also mehr Struktur, Tempo raus. Also auch das war etwas, was wir gespürt haben in den letzten Tagen oder auch ich aus meiner Berufspraxis kenne. Das Thema wirklich Zeit zu nehmen, Gesprächsräume klar auch zeitlich zu begrenzen und vorzugeben, ist etwas, was definitiv hilft, Kommunikation zu verbessern. Um im Bild von Herrn Geier zu bleiben, Tempolimit, mehr Regeln, die von allen befolgt werden und vielleicht auch das Verständnis, dass am Ende man am schnellsten durchkommt, wenn man tatsächlich sich als ein Teil von vielen versteht. Ne? Also nur dann kann Verkehr fließen. Aber ich habe schon gesehen, der Herr Friedrich hat auch genickt, oder Herr Richter, Entschuldigung.
0: Das Schöne ist ja, da können wir jetzt gleich noch viele Debatten aufmachen, aber Herr Richter, Sie haben ja gerade eben tatsächlich hier zustimmend genickt. Kommen wir doch mal zurück zur Frage. Ja.
1: Also Friedrich ist ein sehr schöner Name. Ich habe mich allerdings an meinen Namen auch ganz gut gewöhnt. Nehme ich gerne mit, Frau Schandor. Ich mag mal die Beobachtung, die der Zuhörer beschrieben hat, einordnen oder einzuordnen versuchen. Wir haben seit ungefähr 30, 40 Jahren so einen neoliberalistischen Individualisierungsschub weltweit. Ja, nach dem Ende des sozialistischen Weltsystems, wo der Kollektivismus, der ja gar nicht erfolgreich, aber gezielt sozusagen auf das Gemeinschaftliche hin orientiert hat, nicht, quasi niedergegangen ist und sich als erfolglos dargestellt hat, Stichwort Zusammenbruch des sowjetischen Imperiums, hat der Neoliberalismus mit seinem Individualisierungsschub die Welt irgendwo erobert. Ja, also Stichwort, ich spitze zu, nicht, wenn jeder an sich selber denkt, ist ja auch an alle gedacht. Nicht so ungefähr. Nicht? Ich denke an das Zitat von Margaret Thatcher, die Gesellschaft gibt's gar nicht, ich kenne nur Einzelne. So. Und dieser Individualismus hat sich zunehmend, in aller Kürze gesagt, eben auch zu einem Egoismus entwickelt. Nicht? Und der findet auf den Straßen statt, der findet wirtschaftlich statt. Es ist von den sehr viel Superreichen schon gesprochen worden und den sehr vergleichsweise sehr viel Armen auch in unserem Land. Das heißt, hier driftet tatsächlich etwas auseinander und das wirkt sich auf die ganze Gesellschaft aus. Wer hat hier eine Aufgabe? Der Staat hat natürlich eine Aufgabe. Der Staat hat die Aufgabe, die Gesellschaft zusammenzuhalten und Solidarität zu organisieren, Gerechtigkeit zu organisieren. Aber nicht nur der Staat, auch wir als Gesellschaft, jeder Einzelne hat die Aufgabe, Solidarität zu organisieren, kommunikativ oder auch wirtschaftlich. Also Frau Schandor hat es wahrscheinlich kommunikativ organisiert und schon funktioniert es. Also die Menschen sind ja per se nicht schlecht und per se nicht Egoisten, sie sind immer auch auf Gemeinschaft orientiert, aber es geht nicht von allein. Und hier stehen wir vor einer sehr großen Aufgabe. Wahrscheinlich müssen wir noch über die Verantwortlichen noch mal länger reden. Keiner von uns kann sich da rausnehmen aus dieser Verantwortung, aber ich adressiere sie durchaus auch an diesen Staat und habe da viele Fragen, die mir auch große Sorgen machen.
0: Frau Schandor, lassen Sie uns mal noch einen zweiten Punkt aufnehmen, den der Herr Geier gerade genannt hat, nämlich dieses, was ich vorhin auch sagte aus dieser Allensbach-Studie, dieses, es gibt offensichtlich Menschen, mit denen kann ich nicht mehr reden. Dieses Gefühl, wie werde ich das wieder los?
4: Also im Organisationskontext, wenn ich ein Unternehmen bin, gibt es auch Untersuchungen dazu, dass man sagt, von 100 Leuten sind da 4 oder 5 dabei, wo man wirklich gar keine Chance hat, mehr einen Zugang zu finden. Bei den anderen ist es tatsächlich die Frage, mit welcher Intention nähert man sich da an und hört man wirklich zu, ohne zu korrigieren. Also das ist diese andere Art des Zuhörens. Mhm. Und akzeptiert man und erkennt man an, dass da jemand auch eine andere Meinung ist, auch gerade vielleicht was anderes fühlt und vielleicht sogar, und Achtung, ist da jemand wütend und verärgert oder vielleicht sogar jemand auch traurig. Das fand ich ganz wichtig, was ich vorhin gehört habe, auch nochmal zu sagen, also sich selber der eigenen Subjektivität bewusst zu sein und den anderen so sein zu lassen, ohne es zu bagatellisieren, zu intellektualisieren, zu relativieren, ist für mich ein erster Schritt, dass überhaupt wieder Verbindung und letztendlich auch eine andere Art von Kommunikation möglich ist, nämlich den anderen auch sein zu lassen in der Empfindung und Wahrnehmung, um dann auch, sage ich mal, mit der Heilung, sage ich immer wieder, in der Verzeihung, eine gute Verbindung zu kommen und kommunizieren zu können. Also von daher sage ich, von 100 Leuten sind für mich 96 nicht verloren, sondern es braucht eine andere Art der Zuwendung und auch eine andere Art des Gespräches.
0: Herr Geier, dann sage ich jetzt an der Stelle erstmal schönen guten Abend.
3: Darf ich noch mal kurz was sagen?
0: Ja, bitte. Aber selbstverständlich.
3: Vielen Dank für Ihre Gäste und auch für Sie. Ich fühle mich voll verstanden. Schön. Und ich weiß, also ich bin nicht auf dem falschen Weg oder ich beurteile die Situation nicht falsch. Was ich noch hinzufügen möchte, und das ist mir fast noch wichtiger als das, was ich bisher gesagt habe. Im Kleinen wie im Großen. Was ich hier auf der Straße erlebe, erlebe ich doch in der großen Weltpolitik. Und das beste Beispiel für diesen Egoismus, diese Gleichgültigkeit, diese Egozentriertheit ist doch dieser Herr in Amerika. Es ist schrecklich. Das wollte ich noch sagen.
0: Da machen wir an der Stelle einfach mal einen Punkt. Ganz, ganz lieben Dank für Ihren Anruf.
3: Vielen Dank, Herr Rank.
0: Genau zu dem Punkt wolltest du, Rebecca, auch noch was sagen. Ne?
2: Ja, genau. Also ich hätte es auch gerne dem Herrn Geier mitgegeben, aber nicht schlimm.
0: Er hört ja noch zu.
2: Ach so, er hört noch zu. Stimmt, er hört ja noch zu. Genau, und zwar, ich kann total diesen Frust nachvollziehen von, ich werde gerade nicht verstanden, ich versuche jemanden meinen Standpunkt irgendwie klarer zu machen, aber derjenige möchte mich einfach gar nicht verstehen. Und als kleinen Vorschlag oder als kleine Idee wollte ich irgendwie mit einbringen, vielleicht hilft es in solchen Situationen auch mehr nachzufragen. Wenn ich jemanden mir gegenüberstehen habe, der mich einfach per se gar nicht hören möchte, dann würde ich vielleicht fragen, okay, warum hast du diese Meinung? Warum möchtest du meine nicht hören? Können wir uns irgendwie in der, vielleicht nicht unbedingt in der Mitte treffen, aber irgendwo treffen? Also ich glaube, in solchen sehr frustranten Situationen kann wirklich auch mehr Fragen irgendwie helfen, weil ich glaube, jeder hat irgendwie dieses Bedürfnis verstanden und gehört zu werden. Und im Endeffekt möchte ja niemand so gerne von seinem Weltbild irgendwie weichen. Und wenn ich die ganze Zeit versuche, mit Argumenten gegenzuhalten, aber es ist nicht so und es ist nicht so, dann natürlich kommt dann eher so ein Widerstand. Aber ich glaube, wenn man versucht, irgendwie offen in den Diskurs zu gehen und zu fragen, hey, warum? Warum siehst du das wirklich so? Kann ich mir vorstellen, dass man vielleicht noch so eine ganz andere Tür aufmacht. Also war jetzt nur so meine Idee.
0: Ich finde es ja tatsächlich wirklich spannend, einfach zuzuhören, um einfach mal zu erkennen, woher der Gesprächspartner eigentlich kommt, gedanklich.
2: Genau.
0: So, das ist ja einfach das tatsächlich Spannende zu sehen. Was kann ich denn Neues erfahren? Und ich finde auch diesen Spruch einfach ganz schön. Stell dir mal vor, der andere hat recht. So, ja. Also einfach so reinzugehen in jede Diskussion ist, glaube ich, ein ganz guter Ansatz. Wir wollen mal weitermachen. Herr Geier, den habe ich schon verabschiedet. Jetzt kommt Annette Dressel aus Darmstadt dran. Ich grüße Sie.
5: Guten Abend.
0: Schnell zum Telefon gesprintet.
5: Ja, ja.
0: Nein, alles gut, alles gut. Was liegt Ihnen auf dem Herzen?
5: Ja, also jetzt schließe ich mich spontan noch Herrn Geier an mit dem Straßenbeispiel. Ja. Also ich bin sowohl Fahrradfahrerin als auch Autofahrerin und ärgere mich immer über dieses Ich zuerst, obwohl mir eigentlich ein Hindernis entgegensteht oder wie auch immer. Also da kann ich voll mitfühlen. Mein Punkt war allerdings, und der dockt eigentlich an verschiedene Punkte schon an, ich denke, dass das Problem daran oder ein großes Problem daran liegt, ich bin 53 Jahre, das heißt, ich bin auch noch vor Internet und sonst sowas sozialisiert gewesen und habe mich ausgetauscht. Aber heutzutage merke ich immer mehr, die Kommunikation läuft einseitig. Man postet was über sein WhatsApp oder schickt Nachrichten, aber die direkte Face-to-Face-Auseinandersetzung geschieht viel weniger, wo ich mich direkt mit dem Konterargument oder mit der Reaktion einfach nur, es muss ja gar kein Konterargument sein, es kann einfach nur die Reaktion sein, auseinandersetzen muss. Und ein schönes Beispiel ist tatsächlich Ihr Podcast über Pam Reich am Wochenende. Jetzt habe ich den zufällig beim Aufräumen gehört, weil ich es nicht rechtzeitig abgeschaltet habe. Mhm. Und ich fand es ganz interessant, dass diese Dame Millionärin ist und eine Reichweite hat, aber in dem Interview nicht bereit war, sondern ihren Geschäftspartner hat reden lassen. Also der direkte Austausch, mir ist Pam Reich jetzt völlig egal, aber der direkte Austausch und die direkte Auseinandersetzung, analog. Und ich hatte heute Morgen im Unterricht, ich bin Deutschlehrerin für Ausländer, im Hochschulbereich tätig für ausländische Studierende. Und da hatten wir heute das Thema Hassrede. Mhm. Und da kam es auch auf den Punkt, das geht so einfach. Man kann so schnell irgendwas Böses sagen, wenn man ja gar nicht die Gegenreaktion aushalten muss. So, das war mein Hauptpunkt.
0: Frau Dressel, ganz lieben Dank. Das war tatsächlich, Herr Richter, auch der Punkt, den ich vorhin aufgemacht hatte, den Frau Dressel hier gerade nochmal sozusagen vorgetragen hat. Also dieses, was macht die eine Generation, die sozusagen instinktiv immer nur auf, also nicht immer nur, ne, aber sozusagen wirklich diese sozialen Medien, dieses egozentrische mitmacht. Und das muss doch theoretisch in den älteren Bevölkerungsgruppen da eigentlich ein Umdenken geben, dass man, also die eine Gruppe, die sagt, okay, ich habe jetzt beides mitgemacht, ne? Und wir haben ja auch noch die Rentner und Rentnerinnen und Rentner, die im Netz quasi nicht unterwegs sind. Ich meine nicht Sie.
1: Ich bin Rentner, ich bekenne mich dazu und bin auch gelegentlich im Netz. Ja.
0: Genau, aber ne, also das heißt, dass, ja, es gibt doch drei verschiedene, ich sag mal, nennen wir sie mal Generationen, die sich einfach unterschiedlich in dieser Welt bewegen.
1: Vielleicht halten wir zunächst mal Folgendes fest. Technischer Fortschritt ist nicht gesellschaftlicher Fortschritt. Mhm. Das wird von vielen völlig falsch wahrgenommen und das wird auch manchmal in der Politik völlig falsch kommuniziert. Ja, müssten wir also unbedingt jeden technischen Fortschritt so schnell wie möglich mitmachen.
0: Und gutheißen.
1: Damit wir dann die Gesellschaft. Das ist halt nicht so. Andererseits können wir uns von technischen Entwicklungen auch nicht einfach abkoppeln. Das funktioniert auch nicht. Das heißt, die Gesellschaft muss in ihrer moralischen Substanz, auch in der humanitären Substanz, muss mit dem technischen Fortschritt mithalten. Und das ist eine schwierige Aufgabe. Also damit das vielleicht einmal gesagt wird, auch von meiner Seite, ich habe die anderen Gesprächspartner auch so verstanden, leicht ist es nicht. Aber es ist auch nicht unmöglich. Und wir haben Formate, die geeignet sind, halt über die Generation hinaus, generationsübergreifend, aber auch zwischen den Generationen sozusagen diese Freude an der Face-to-Face-Kommunikation, am wechselseitigen Verständnis wiederzuentwickeln. Diese Möglichkeiten haben wir. Ich habe hier eine ganz große Kritik anzubringen an unserem Bildungssystem, was da offenbar wirklich weit hinterher hinkt. Also viele Formate, die möglich sind, werden dort nicht praktiziert. Dort sollten wir unbedingt Da sollten wir unbedingt ran. Also das ist eine Adresse an die Kultusministerien oder an die Schulen.
0: Was sagt die Studentin?
2: Ja, ich kann mich da nur anschließen. Also ich habe auch das Gefühl, dass viel in der Zwischenmenschlichkeit verloren geht, wenn alles nur noch übers Telefon läuft oder über Social Media. Ich muss sagen, ich versuche mich da gerade selber ein bisschen auszuklinken, weil ich auch merke, dass es ein riesengroßer Stressfaktor ist, der, glaube ich, vor allem in meiner Generation auch sehr präsent ist, weil man die ganze Zeit im Hinterkopf hat, man will sich irgendwie zeigen und präsentieren und vergleichen. Und das tut uns ja als Menschen eigentlich gar nicht gut. Ich habe aber gerade so einen Gedanken, dass es ja eigentlich nicht nur meine Generation betrifft, wenn ich so an meine Eltern denke, die dann in ihren WhatsApp-Stories so süße Bilder von irgendwelchen Blumen posten. Also es ist auch da schon angekommen, aber es hat natürlich viele Hürden, weil die ältere Generation, also wieder im Beispiel meiner Eltern, wurde nicht so mitgenommen. Also da merkt man auch viel Frust, dass sozusagen dieser Austausch face-to-face verloren gegangen ist und man nicht hinterherkommt mit der Technik, was ich absolut nachvollziehen kann, weil ihnen hat es ja genauso wenig jemand beigebracht, wie uns die Schule nicht das beigebracht hat, was vielleicht in der Zwischenmenschlichkeit wichtig wäre. Ja, also ich kann der Zuhörerin da eigentlich nur recht geben.
0: Das ist auch tatsächlich genau das, worauf ich hinaus wollte, weil wir sehen ja offensichtlich, dass die jüngere Generation quasi jetzt wieder die ersten sind, die sagen, ah, lass vielleicht doch mal wieder zurück zum Dialog, zum analogen Dialog gehen.
1: Ich wollte gerade ich habe Ihren Namen jetzt leider vergessen.
2: Rebecca,
1: fragen, ja. Sie gehören erkennbar einer jüngeren Generation an als ich. Wie heißt dieses englische Wort, was ich jetzt immer mal wieder gehört habe, sozusagen, wo junge Menschen einfach Stopp sagen, ich schalte das Handy jetzt aus. Da gibt es jetzt eine neue Bewegung, habe ich gehört.
2: Ist das so?
1: Ja, sorry.
2: Ich mache einen Vorschlag.
0: Das passt nämlich zeitlich einfach fantastisch. Wir machen jetzt einfach Nachrichten. Okay. In 3 Minuten. In diesen 3 Minuten googeln wir das mal. Oder suchen es mit einer anderen vergleichbaren Suchmaschine. Und dann diskutieren wir hier einfach weiter bei Mitreden Deutschland diskutiert. Rufen Sie gerne an 08000 441777. Deutschland einig Meckerland ist unser Thema am heutigen Abend. Und ich würde mich freuen, wenn wir uns gleich nochmal hören.
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7: Es ist 21 Uhr. Die Nachrichten von BR24 mit Andreas Derschall. Bundesregierung will schnell über Entlastung von Verbrauchern entscheiden. Das erklärte Regierungssprecher Cornelius, ohne aber Details zu nennen. Nachdem die 1.000 Euro Entlastungsprämie für Arbeitnehmer im Bundesrat gescheitert ist, will der Koalitionsausschuss morgen über das weitere Vorgehen beraten. Die Grünen schlagen vor, die Stromsteuer zu senken. Der Deutsche Mittelstandsbund fordert statt der freiwilligen Prämie eine Reform der Einkommensteuer. Die Steuerentlastung für kleine und mittlere Einkommen wird ebenfalls Thema im Koalitionsausschuss sein. Unionsparlamentsgeschäftsführer Bilger verlangt einen Plan für die Umsetzung. Im Tagesspiegel verwies er darauf, dass sich Union und SPD grundsätzlich auf eine Steuerentlastung ab nächstem Jahr verständigt hätten. Deutschland hält sich an EU-Ausgabenregel. Diese erlaubt eine Schuldenquote von mehr als 60%, wenn ein Land über mehrere Jahre Investitionen plant und sich dabei selbst Obergrenzen für die Schulden setzt. In Deutschland überwacht der sogenannte Stabilitätsrat das Vorgehen. Die Experten bescheinigen der Bundesregierung nun, auf Kurs zu sein. Die Schuldenquote wird in diesem Jahr bei 66,5% liegen. Das sind 3 Prozentpunkte mehr als im vergangenen Jahr. Polizei in Hamburg nimmt Terrorverdächtigen fest. Dabei handelt es sich um einen 17-jährigen Syrer. Er soll laut Generalstaatsanwaltschaft einen Anschlag geplant haben, entweder auf ein Einkaufszentrum, eine Bar oder eine Polizeiwache. Aufgefallen war der Jugendliche durch seine Äußerungen im Messenger-Dienst Telegram. Er soll mit dem Islamischen Staat sympathisieren. Rheinmetall und Telekom entwickeln Anti-Drohnen-Abwehrschirm. Ziel ist es, kritische Infrastruktur zu schützen, etwa Kraftwerke, Industrieanlagen oder Brücken. Die Telekom entwickelt Sensoren, die Drohnen über deren Funksignale orten können. Sie hat im Auftrag der Polizei bereits bei der Fußball-EM 2024 illegale Drohnenflüge entdeckt. Der Rüstungskonzern Rheinmetall ist darauf spezialisiert, Drohnen abzufangen oder zu stören und arbeitet dazu bislang mit dem Hamburger Hafen zusammen. EU verhängt Sanktionen wegen von Russland verschleppter Kinder. Die Außenminister in Brüssel einigten sich darauf, 16 Personen und 7 Einrichtungen zu bestrafen. Unter anderem werden ihre Vermögen in der EU eingefroren. Die EU-Staaten werfen den Beschuldigten vor, für die Entführung von rund 20.000 Kindern aus der Ukraine verantwortlich zu sein. Außerdem einigten sich die Außenminister auf Sanktionen gegen radikale israelische Siedler im Westjordanland. Das Wetter in Bayern. Regenschauer und örtlich Gewitter. Abkühlung auf 7 bis 0 Grad.

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1: So, und damit herzlich willkommen zurück hier bei Mitreden. Deutschland diskutiert heute zum Thema Deutschland eigentlich Meckerland. Wie gut können wir eigentlich noch miteinander? Telefonnummer ist die 08000, wie gewohnt 441777, 08000 441777. Ich würde mich sehr freuen, wenn Sie sich zahlreich beteiligen. Sie können das auch per E-Mail tun unter mitreden.ard.de oder Sie schauen uns auf unserem YouTube-Kanal ARD Mitreden. Dort können Sie auch live kommentieren. Wir waren gerade stehen geblieben beim analogen Dialog und wir haben es rausgefunden. Das Zauberwort heißt Digital Detox und das scheint ja offensichtlich auch eine ganz gute Möglichkeit zu sein. Frau Schandor, um Sie jetzt mal mit reinzuholen wieder, sozusagen den Dialog zu fördern, das Miteinander auch wieder anzugehen.
2: Ja, ganz sicher. Und spannenderweise ist es ja von der Generation, der das abgesprochen wird. Genau. Also ich würde da gerne noch mal was sagen, weil ich tatsächlich ein bisschen mit dieser Generationsdebatte eine gegenteilige Position einnehme, weil ich das jetzt auch wieder diese zwei Tage erlebt habe, dieser Generation, der ein Stück weit auch die Dialogfähigkeit abgesprochen wird mit der technologischen Nutzung, erlebe ich ganz anders. Also natürlich nicht repräsentativ, sondern sehr, sehr differenziert, mehrdimensional denkend, sehr, sehr selbstreflektiert und absolut zugehend. Gell? Also das kann ich gar nicht teilen. Es ist eher andersrum, dass ich sogar manchmal die ältere Generation, die immer so kommunikativ weise dargestellt wird, sehr, sehr egozentrisch, rigide erlebe, schwer zu überzeugen und gar nicht gut im Zuhören. Also das wollte ich mal nochmal in die Runde geben, bevor wir das Digital Detox nochmal besprechen, was sicher eine tolle Möglichkeit war. Und zumindest haben wir es auch erlebt, so in den letzten zwei Tagen, dass es tatsächlich nochmal der Game Changer war auf Neudeutsch.
1: Also es ist auf jeden Fall auch nicht nur in der Gruppe, sondern tatsächlich auch bei uns auf dem YouTube-Kanal. Da empfehlen sehr viele, sich einfach mal von den sozialen Netzwerken, den sogenannten, zu entfernen, einfach mehr im Analogen zu sein. Eine coole Kombination sind tatsächlich Gerechtigkeit und Verhältnismäßigkeit, sagt hier Synergy World Podcast. Behandle andere fein, sonst kommt Karma zurück wie ein Bumerang aus Stein. Puh, reimt sich. Aber ja, ne, also so, da passiert tatsächlich ganz viel bei uns im Netz und bei uns an der Telefonleitung passiert auch ganz viel. Winfried Schmidt ist zugeschaltet aus Graal-Müritz. Einen wunderschönen guten Abend.
3: Ja, guten Abend. Und noch eine Bemerkung kurz zum Internet. Vor ungefähr 12 Jahren hatten wir eine Diskussion im Deutschlandfunk und da ging es um den Peak-Internet, den Nutzen und der Schaden für das Internet. Und da war ungefähr der Zeitpunkt, wo sich das gleich war und danach ist dann der Schaden größer für die Menschheit als der Nutzen. So ungefähr war damals die Diskussion und vielleicht spitzt sich das jetzt langsam zu, dass das immer mehr Leute erkennen, dass das wirklich da ein Fünkchen Wahrheit drin ist. Ne?
1: Wie ist denn Ihre Erfahrung, weil das Frau Schandor gerade gemeint hat, die sozusagen der jüngeren Generation da also wirklich zuversichtlich ist, dass die jüngere Generation sozusagen uns alle rettet am Ende. Wie nehmen Sie das wahr? Sind es die Jungen, die besser miteinander reden können? Wie ist das bei Ihnen im Alltag?
3: Oh, das ist auch recht schwierig. Also die in kleinen Gruppen und sind dann auch sehr, sehr kontrovers und teilweise sehr, sehr aggressiv gegeneinander. Also das ist kann ich bald so einschätzen, dass eine ewige Pubertät ist. Eine früh einsetzende und lange anhaltende Pubertät. Ne? So ähnlich ist das hier im Moment. Und man kann bloß hoffen, dass die Menschen wirklich mehr miteinander sprechen und nicht nur da sitzen und ihr Handy in der Hand haben und dann sich an der Bushaltestelle dann auf in 3 Meter Entfernung dann die übers Internet kommunizieren. Also das ist schon, ja.
1: Wie nehmen Sie denn das wahr? Wie hat sich Kommunikation, gesellschaftliche Kommunikation verändert im Laufe der Jahre?
3: Ist es wirklich, der Konsens ist eigentlich nicht mehr da. Ne? Also das ist eigentlich die insgesamt die deutsche Wiedervereinigung, die wurde eigentlich auch nur dadurch möglich, dass wir wirklich einen Konsens hatten und dass wir uns auch zugehört haben. Und das war wirklich, das war ja auch der Grund meines Anrufs, dass ist der Wunsch nach Frieden, ne, das war das, was das deutsche Volk geeint hat. Ne, der Wunsch nach Frieden ein das ganze Volk. Und Willy Brandt kennen wir das, ohne Frieden ist alles nichts. Und von deutschem Boden darf nie mehr ein Krieg ausgehen. Ne? Und das ist genauso, wenn die Menschen jetzt miteinander nicht mehr sprechen und sich gegeneinander praktisch richtig gegenüber hochmutig geworden sind, mehr Schein als Sein, Überheblichkeit ist aufgekommen. Und das dieses ganze Konkurrenztum, ne, und das haben wir ja von klein auf angefangen in den Familien, in den kleinsten Kindergruppen, bis in die Völker jetzt, ne, Führungsrolle und Ober, andere Völker werden herabgewürdigt. Und das ist ja eigentlich ungefähr nach der Wiedervereinigung ist das denn so aufgekommen in diese Richtung. Ne? Und das ist das, wo ich fast den Eindruck habe, dass es immer mehr in diese Richtung geht. Frieden ist nicht mehr alles. Jetzt ist Frieden auf jeden Friedhof. Und stärkste Armee wollen wir haben aus Europa. Europa geht bekanntlich bis zum Ural. Ob dann wirklich das so ist, dass vom deutschen Boden nie wieder ein Krieg ausgeht, das weiß man nicht. Andere können das so auffassen, als wenn das denn doch von uns ausgegangen ist, ne? Durch die vielen Fehler, die damals gemacht wurden. Ich erinnere an Merve Bohler. Wir wollten Gerechtigkeit und bekamen den Rechtsstaat. Und da wurde so viel Ungerechtigkeit erzeugt. Und die ist immer weitergegangen. Da gab es keinen Aufschrei. Und das hat sich so richtig entwickelt. Mhm. Und das haben wir jetzt und das erleben wir jetzt mit dem Internet ganz, ganz kommen. Also es geht ums Geld eigentlich dabei, nur ums Geld zu verdienen und so funktioniert das Internet ja. Und jetzt haben wir das in Amerika, Herrn Trump, und das ist unser Feindbild und Herr Putin ist unser Feindbild oder wer sonst noch alles auf dieser Welt und das
1: Herr Schmidt,
3: wir denn alles so
1: lassen Sie uns mal an der Stelle ganz kurz einen Punkt machen. Ich habe mir schon ganz viele Punkte aufgeschrieben, aber vor allem hat Herr Richter sozusagen immer mal gesagt, ja, das da kann er was mit anfangen, mit den Gedanken.
4: Also ich konnte dem Zuhörer einerseits gut zuhören, bilde ich mir zumindest ein, es sprudelte ja richtig aus ihm heraus sozusagen die Sorge um die Zukunft oder schon um die Gegenwart unserer Gesellschaft. Andererseits habe ich doch einen inneren Widerspruch empfunden, vor allen Dingen auch im Blick auf die Debatte, die wir vorher hatten, nämlich die Generationen sozusagen zu vergleichen oder die Generationen miteinander quasi so ins Gespräch zu bringen und das sei das angeblich schwierig. Ich möchte Folgendes feststellen. Wir Älteren, und da muss ich mich ja doch hinzuzählen, hinterlassen perspektivisch der jüngeren Generation eine Welt in Unordnung. In großer Unordnung. Und wir belasten sie sozusagen mit vielen Problemen, die wir schon seit Jahren, Jahrzehnten wissen, wir es lösen müssten und wir kriegen es nicht hin. Das ist einerseits die mangelnde Friedensfähigkeit. Da knüpfe ich an das an, was der Herr sagte. Ich bin ein großer Fan der Friedenspolitik von Willy Brandt und Egon Bahr. Die haben ganz genau gewusst, dass man Frieden nur herstellen kann, auch mit den Gegnern, mit den potenziellen Feinden, wenn man sich empathisch und verhält und Perspektivwechsel vornimmt. Ich denke aber auch an die Situation des Klimas. Und junge Leute wissen sehr ganz genau, was wird mit unserer Zukunft werden. Die vorhergehende Generation kriegt es einfach nicht hin, hier Ordnung zu schaffen. Ja. Und wenn wir jetzt noch damit da anfangen, dieser jüngeren Generation eine mangelnde Kommunikationsfähigkeit zu unterstellen, na, das finde ich dann aber besonders arrogant. Ja. Also da mache ich nicht mit. Ja. Also, dass die Welt an vielen Stellen friedenspolitisch, klimapolitisch, gerechtigkeitspolitisch in Unordnung ist, das stelle ich fest, das kann keiner bestreiten. Und in dieser Unordnung jetzt noch friedensorientierte Kommunikation zu organisieren, Gerechtigkeit zu organisieren, ist eine Mega-Aufgabe. Ich wiederhole mich, wir müssen sie angehen und wir können sie angehen. Wir sind nicht die erste Gesellschaft in der Menschheitsgeschichte, die mal vor riesengroßen Krisen steht. Ja? Also ich bin keiner, der etwas schlecht reden will, aber ich halte fest, es ist gerade schwierig und die Generationen brauchen einander. Und wenn die Jüngeren uns Älteren kritisieren, habe ich größtes Verständnis.
1: Bitte, Rebecca.
5: Ja, ich möchte da gerne an was anknüpfen, was Sie gesagt haben, Herr Richter, und zwar, dass sozusagen die ältere Generation ein Chaos hinterlässt. Ich meine, ich glaube, das Chaos war immer da und ich glaube, jede Generation oder jedes Individuum hat da sozusagen seine Verpflichtung auch aufzuräumen, wenn man das so sagen darf. Ich glaube, was man vielleicht, wenn ich jetzt für die jüngere Generation sprechen kann, man sollte uns vielleicht auch mit aufräumen lassen, weil ich habe manchmal so den Eindruck, dass unsere Generation ja versucht sozusagen Ordnung zu schaffen, was ja total schwierig ist und schon fast unmöglich scheint. Und wenn es beispielsweise ums Klima geht und es irgendwie Personen gibt, die sich natürlich dafür einsetzen und auch für andere Bereiche in der Gesellschaft, die vor allem von den Jüngeren halt nochmal lauter sozusagen ausgesprochen werden, dann sollte man, glaube ich, diese Personen auch meistens zumindest reden lassen. Ich glaube, darum geht es. Da geht es wieder um das Zuhören. Und wenn man der jungen Generation schon zuspricht, ihr seid auch mitverantwortlich, dann lasst uns diese Verantwortung doch auch tragen.
1: Ich glaube, da ist eine ganz schöne politische Debatte, gar nicht allzu lange her, die um die quasi Wiedereinführung der Wehrpflicht, ne, wo auch die Jugendverbände einfach getrommelt haben und gesagt haben, ihr könnt hier nicht über unsere Köpfe hinweg. Und das schließt noch mal so ein bisschen an das, was Herr Schmidt gesagt hat, diese Ungerechtigkeiten, gerade in der Kommunikation. Also wie entgegne ich denen denn? Wenn ich merke, dass ich mich gerade ungerecht behandelt fühle, da, Frau Schandor, muss es doch irgendwelche, weiß ich nicht, muss da irgendwelche Sachen geben, die ich lernen kann, um damit besser umzugehen?
2: Mhm. Herr Richter hatte zu Beginn einen ganz wunderbaren Trick gesagt und der ist wirklich simpel. Ja, also dieses asymmetrische, diese Überunterstellung, die Älteren haben den Jüngeren was zu sagen, die kann man einfach aufheben, indem man sich mal anschaut, wie gestaltet man Sitzordnung? Mhm. Ist das ein wirklich auf Augenhöhe gegenüber sitzen oder ist es ein irgendwie erzählen über euch? Gell? Und auch das ist was, was ich immer wieder beobachte. Es wird übereinander geredet, aber nicht miteinander. Es werden keine Fragen gestellt, es werden keine Räume geöffnet für auch Ideen, ne, die vielleicht im Sinne der Co-Kreation vielleicht unsere größeren Themen auch gesellschaftlich lösen können. Also das wäre so die erste Idee, die ich habe, also wirklich Räume zu schaffen. Und vielleicht ist dieses Dialogformat der ARD tatsächlich eine Blaupause, obwohl es dafür schon Formate gibt, die aber nicht bekannt sind. Also Blaupause, wie diese Räume aussehen können, ne, wo wirklich Perspektiven gleichrangig eine Chance haben, gehört zu werden und dann gemeinschaftlich tatsächlich an größeren Fragestellungen gearbeitet wird.
1: Tatsächlich hat uns eine Mail erreicht von Hans-Dietrich Lübcke aus Rheinbeck, der so ein bisschen in die Richtung geht. Er sagt, auf der einen Seite, uns geht's sehr gut. Tatsächlich scheint es für viele inzwischen fast zum guten Ton zu gehören, über alles und jeden zu klagen. Dabei geht's einem großen Teil der Menschen in unserem Land objektiv betrachtet gut, vielen sogar sehr gut. Und doch entsteht oft der Eindruck, dass persönliche Verantwortung zunehmend an den Staat delegiert wird. Da hatten Sie ja vorhin auch schon was zu gesagt, Herr Richter. Die Haltung also eher so, ich zahle Steuern, also muss der Staat alles regeln, ob wirtschaftliche Unsicherheit, gesellschaftliche Veränderung oder internationale Krisen, stets wird erwartet, dass der Staat sämtliche Probleme löst und möglichst jedes Lebensrisiko absichert. Das geht jetzt kommunikativ so ein bisschen in die andere Richtung. Ich wollte es trotzdem einfach mal einbringen, weil wir tatsächlich ganz, ganz viele Mails bekommen haben. Was sagen Sie denn dazu?
4: Der Staat kann nicht alle Lebensrisiken absichern und der Staat kann nicht alle Probleme lösen. Aber der Staat hat natürlich eine Pflicht. Also da kommt er auch nicht raus. Nicht? Und wenn wir aktuelle Nachrichten hören von heute oder von gestern, da stellen wir fest, dass oft Regierungskunst zu wünschen übrig lässt. Mhm. Also ich habe auch Verständnis dafür, dass mancher Wähler, manche Wählerin sagt, also das kann doch wohl nicht wahr sein. Ja? Also aus diesem Spannungsverhältnis kommen wir aber nicht raus. Also wir können den Staat nicht rauslassen aus der Verantwortung. Wir können den Staat aber auch nicht alles aufbürden. Ja? Und das auszuhandeln, im Streit ist überhaupt nichts Schlimmes. Das ist eines der Basics unserer demokratischen Gesellschaft. Also ich sage immer gerne, es gibt drei S, die uns zusammenhalten, die Gesellschaft. Das erste ist der Staat. Der hat Ordnung zu schaffen, was er oft nicht genug tut. Stichwort Straßenverkehr oder andere Dinge. Zweitens der Streit, der konstruktive Streit. Gott sei Dank streiten wir uns. Stellen wir uns doch mal eine Welt vor, in der wir uns alle egal wären und aneinander vorbeileben würden und uns nicht mehr streiten würden. Das kann es ja auch nicht sein. Natürlich hoffentlich mit einem konstruktiven Ergebnis. Eine Kompromissfähigkeit muss her. Und drittens die Solidarität. Diese drei S, die halten uns zusammen. An allen dreien haben wir gerade aktuell zu baggern. Mhm. Ja, aber auch das ist nicht neu. Wir müssen uns der großen Herausforderung nur bewusst sein.
1: Ich glaube, Marc König, das ist unser nächster Anrufer, kommt aus Schwerin. Der schlägt da ganz genau in die gleiche Kerbe.
6: Einen schönen guten Abend.
1: Schönen guten Abend. Ja, was sind Ihre Gedanken? Also Sie haben ja gerade eben Herrn Richter gehört.
6: Ja, im Grunde genommen, sagen wir mal, bei all dem, was diskutiert wird, kann man ja auch einfach mal sagen, es gibt eine unfassbar gute Nachricht, weil jeder von uns kann das ändern. Und zwar in jeder Sekunde. Also letzten Endes gibt es ja ganz viele Möglichkeiten, auch mal in seinem eigenen Hirn vielleicht mal ein bisschen zurückzutreten, dem anderen auch mal ein bisschen Raum zu geben. Und sagen wir mal, diese einfache Möglichkeit, glaube ich, entfällt manchmal einigen Menschen. Und ich will mich da auch gar nicht ausnehmen. Also ich bin vielleicht auch nicht mehr das beste Beispiel. Oder um auf den Punkt zu kommen, ich meine, der ein oder andere König hat auch gesagt, also nicht ich, aber zumindest in der Vergangenheit, der Staat bin ich. Und das Schöne an der Demokratie ist auch, der Staat bin ich, beziehungsweise wir alle. Und das ist eine Sache, glaube ich, wir müssen uns viel mehr bewusst machen, dass wir das alles gestalten können. Keiner von uns hat im Vergleich zu anderen Ländern auch dieses Thema Argumentieren gelernt. Ja, oder dass wir uns auch vorher einfach mal den Zweck einer Unterhaltung vergegenwärtigen. Also sprich, möchten wir jetzt gegenseitig argumentieren, um den anderen zu überzeugen? Möchte ich etwas von dem anderen erfahren und höre deswegen vor allem zu? All das sind Dinge, die können wir sofort ändern. Und das liegt alles in uns.
1: Schöne Worte. Vielen Dank, Herr König. Und ich würde mich da mal tatsächlich interessieren, wir haben ja sozusagen als Sendungstitel Deutschland eigentlich Meckerland. Sind Sie auch Meckerer manchmal?
6: Ja, nie. Natürlich nie. Also, nein, also, natürlich kommt das auch mal vor. Aber ich glaube, dass wir uns einfach selber manchmal als Land auch das Potenzial nehmen. Und das ist ungeheuer schade, weil es steckt so viel Potenzial in diesem Land. Und das ist natürlich auch ein Teil unserer Sache, die wir uns vergegenwärtigen sollten im Kopf. Andere haben Rohstoffe ohne Ende, ja. Und eigentlich der Rohstoff, den wir haben, das sind wir selbst. Das sind unsere Hirne. Das ist das Miteinanderarbeiten. Das ist das Erfinden von Dingen. Und ich glaube, dass wir da einfach miteinander ganz viel mehr erreichen können, im Einzelnen und auch im Team.
1: Ich frage deshalb, weil wir haben im Chat mal so eine kleine Umfrage gemacht unter allen, die gerade zuschauen, und haben gefragt, meckern wir eigentlich nur noch oder ist ein sachlicher Austausch noch möglich? Und ich würde mal sagen, pari pari. Also ein sachlicher Austausch ist da, sagen 56%, 44 sagen, es wird nur noch gemeckert. Deshalb fragte ich die Frage. Vielen Dank, Herr König, für Ihren Anruf.
6: Gerne. Schönen Abend.
1: Und dann machen wir doch direkt mal weiter mit Helga Huphoff aus Berlin. Einen schönen guten Abend.
7: Einen schönen guten Abend, ich grüße Sie, und die Überschrift meines Themas ist Fragen. Ich bin grundsätzlich neugierig auf Menschen und komme zurück auf das Thema analoger Dialog. Und wenn Sie Menschen treffen auf der Straße, gibt es immer irgendwelche Anhaltspunkte, wo Sie Fragen stellen können. Wenn Sie zum Beispiel den Sound ihres Heimatdialekts hören oder irgendetwas sehen, was Ihnen bekannt vorkommt. Und dann kommen Sie ganz schnell ins Gespräch. Und wenn Sie bei den Fragen bleiben, dann gibt es auch keinen Streit. Und wenn das jemand ist mit einer absolut diametral gegenüberstehenden Position, dann können Sie am Ende des Gesprächs vielleicht noch vorsichtig den Gegenpart etwas bloßstellen, indem Sie die richtigen Fragen stellen.
1: Verstanden. Ich muss mein Mikro anmachen, damit Sie mich hören. Frau Huphoff, verstanden. Das Schöne ist, was der Herr König ja gerade eben auch aufgemacht hat, ging auch so ein bisschen in die Richtung, zum einen geht man auf Menschen los und rede einfach mit denen, aber dann handle vorher auch sozusagen in welcher Disziplin die du dich übst. Ne? Ist es sozusagen ein Miteinander, ist es eine Kontroverse oder das ist ja das, was Herr König so ein bisschen angesprochen hat. Die Frage, die sich uns stellt, ist ja, aus psychologischer Sicht, ist es dann tatsächlich eine Unversöhnlichkeit oder, also wenn da zwei Welten aufeinandertreffen, oder ist es eher eine Überforderung, wenn man plötzlich eigentlich nicht mehr so richtig miteinander reden kann?
4: Ich fühle mich jetzt von Ihrer Frage ein bisschen überfordert, weil ich noch an dem gerade hängen geblieben bin, was die Hörerin gerade gesagt hat. Auf den Punkt gebracht, wer fragt, der führt.
1: Richtig.
4: Es ist ganz wichtig, was sie gesagt hat. Wenn ich immer wieder nachfrage, sozusagen, dann bleibe ich ja sozusagen in einer ziemlich starken Position, nämlich in der Position dessen, der Interesse an dem anderen hat oder wenigstens signalisiert, und gebe dem anderen den Raum, die Möglichkeit, sich selbst sozusagen zu äußern und zu entwickeln. Also das kluge, intelligente, empathische Nachfragen ist die beste Möglichkeit, sozusagen dem anderen Raum zu schaffen und ihn damit auch ein Stückchen zu führen an einen Ort, an den er selber vielleicht von alleine gar nicht gekommen wäre. Ja, und dieses Prinzip ist natürlich dann verloren gegangen, wenn jemand vor allen Dingen gerne sich selber hört, ja, und vor allen Dingen meint, er könne andere damit beeinflussen, wenn er ihnen dauernd die eigene Meinung um die Ohren schlägt. Ja, das spricht eigentlich mehr gegen ihn. Ja, wenn wir über andere reden und wenn wir andere anmeckern, sagt das mehr über uns selber als über die anderen. Ja, und wer das einmal für sich selber realisiert hat, und der wird das nicht vergessen. Mhm. Ich glaube, der bleibt dann dabei. Ja, und er wird dann vielleicht auch feststellen können, wie peinlich das Verhalten anderer manchmal ist.
1: Frau Schandor, wer fragt, der führt. Das ist doch tatsächlich Technik Nummer eins, oder? Ja.
2: Tatsächlich. Und mir fällt auch ein persisches Sprichwort ein, was ich immer wieder in meinen Kommunikationstrainings sage. Und zwar, klug zu fragen ist schwieriger als klug zu antworten. Ja? Also es hört sich banal an, aber eine gute, offene Frage zu stellen, die tatsächlich einlädt und Raum öffnet, hört sich erstmal simpel an, aber wenn es mal hitziger wird und eigene Perspektiven im Hinterkopf sind, ist es tatsächlich etwas, was man üben kann, eine Gesprächspraxis, die wirklich hilft, tatsächlich mal auch eigene Redeanteile zu überprüfen. Ne? Wer spricht jetzt eigentlich wie viel in so einem Gespräch? Also habe ich wirklich gleichmäßig Raum verteilt? Das sind so einfache Tricks, die tatsächlich helfen. Und was das Lästern angeht oder das Meckern, als Psychologen sagen wir, das ist so ein bisschen Psychohygiene auch. Also hin und wieder ist das absolut menschlich. Und auch hier ein kleiner Trick, den ich gerne im Organisationskontext anwende, ist, für jedes Problem, was man beschreibt, bemeckert, sollte gleichzeitig ein Lösungsvorschlag kommen. Als Vereinbarung in Teams, Sie können sich gar nicht vorstellen, welche Wirkung das erzielt. Sie können ja mal raten. Wenn Teams vereinbaren, zu sagen, gemeckert werden dann, wenn man gleichzeitig Lösungsvorschläge bringt.
1: Krass.
2: Was soll denn anders sein?
1: Ja, klar.
2: Was wünsche ich mir besser?
1: Ja.
2: Das hat einen Einfluss.
1: Geht so ein bisschen übrigens in die Richtung von Erika Marx aus Osnabrück. Die hat uns eine E-Mail geschrieben, die tatsächlich sagt, jeder, der meckert, sollte zu seinem Thema eine Lösung anbieten. Bei Meckern Ost gegen West sollte einen Tag mal ein Ossi mit einem Wessi verbringen. So. Oder andersrum. Warum nicht? Ist zwar wenigstens ein konstruktiver Vorschlag. Machen Sie gerne mit. Schicken Sie uns gerne E-Mails an mitreden.ard.de oder rufen Sie an 08000 441777. 08000 441777. Das ist die Nummer zu uns ins Studio. Sie können uns auch zuschauen auf dem YouTube-Kanal ARD Mitreden. Da ist auch relativ viel los. Wir waren gerade eben noch beim Thema Staat. Das will ich nicht unterschlagen. Roman Schreiber schreibt hier, der Staat wird nicht nur verantwortlich gemacht, er betrachtet sich andersherum in manchen Belangen auch als Monopolproblemlöser. Da gibt es so ein Naja von Herrn Richter.
4: Mir ist der eine oder andere Politiker, die eine oder andere Politikerin schon begegnet, die sich tatsächlich als Monopollöserin verstanden hat. Ja, das ist eine Berufskrankheit und die wird man spätestens dann los, wenn man nicht wieder gewählt wird.
1: So, und Michael Kiekhöfel, das will ich auch nicht unterschlagen, schreibt, die Politiker sind zurzeit ein gutes Beispiel für, also kein gutes Beispiel für Kommunikation. Machen wir an der Stelle mal einen Punkt, oder würden Sie da sagen, das stimmt nicht, weil man sie nicht alle über einen Kamm scheren kann?
4: Man kann nicht alle über einen Kamm scheren, und Politikerschelte ist in Deutschland leider Gottes, das mag andernorts ähnlich sein oder auch anders sein, das ist auch ein Problem. Ja, also wir leben in einem Land, in einem Staat, ich weiß, wovon ich rede, in der Politiker oft pauschal als korrupt, als falsch, als verlogen, als nicht kommunikativ bezeichnet werden. Politikerinnen und Politiker fallen nicht vom Himmel, die werden in Deutschland gewählt. Ja, wenn sie es besser machen können, können sie sich selber wählen lassen. Das geht nämlich nicht. Und sie sind in Gänze natürlich ein Spiegel der Gesellschaft. Also Politikerschelte fällt immer auf Wählerschelte zurück. Nicht? Also da, jetzt spreche ich als ehemaliger Landtagsabgeordneter, so viel Verteidigung gestatten Sie mir. Ja. Anderen, wenn ich das noch hinzufügen darf, andererseits sind Sie natürlich, wie viele andere in der Gesellschaft, auch Autoritäten. Ja. Auf Sie schaut man. Nicht? Die sind jeden Abend im Fernsehen. Die sollen schon darauf achten, wie sie über andere reden. Mhm. Die sollen schon auf ihre Begrifflichkeiten achten. Sie sollen auch auf ihre Umgangsform im Parlament achten, denn die Gesellschaft schaut auf sie mehr als auf andere. Mhm. Nicht? Und da haben wir tatsächlich, das betrifft keineswegs nur Politiker, das betrifft Künstler, das betrifft Wissenschaftler, das betrifft auch Medienleute. Das heißt, diejenigen, die Autorität, Öffentlichkeit besitzen, haben eine größere Verantwortung als diejenigen, die es nicht haben. Nicht? Ich spreche auch gern von den VIPs im Dorf. Die gibt es nämlich auch. Also ein ehemaliger Lehrer oder der Apotheker oder ein Landwirt, die etwas gelten in den kleinen Orten. Nicht? Auf die wird geschaut und wenn die sich dann sozusagen so negativ verhalten, wie wir heute Abend manchmal so angesprochen haben, hat das eine größere Wirkung, als wenn es andere tun.
1: Kann man natürlich dann auch die Frage aufmachen, was sagt das über die Gesellschaft, ne? Sozusagen, wenn der gewählte Politiker sich dann den Normen entzieht.
4: Es gibt einen ganz bösen Satz, ich traue mir den heute Abend mal zitieren, der ist mir bayerisch vorgetragen worden, ich will das Bayerische aber jetzt nicht nachäffen, weil ich es nicht kann. Eine ältere Frau aus Bayern soll gesagt haben, angesichts großer Probleme, ach, es wäre doch ganz gut, wenn es mal wieder einen Krieg gäbe, damit die Leute vernünftig werden. Der hat mich getroffen, dieser Satz. Ja, es geht uns schon seit Jahrzehnten in diesem Land relativ gut. Wir haben seit Jahrzehnten, 80 Jahre, fast keinen Bürgerkrieg mehr in Deutschland gehabt.

0: Kommunikation immer wieder zu hören ist. Wir haben Konfliktlinien zwischen Mann, Frau, wir haben Konfliktlinien zwischen Arm, Reich, wir haben aber auch immer noch 36 Jahre nach der Wiedervereinigung die Konfliktlinie Ost-West. Was meinen Sie, wo liegt der Unterschied sozusagen da reinzugehen oder wird das eigentlich meistens nur symbolisch aufgerufen heutzutage nur noch, wenn es dann mal wieder kracht oder ist der tatsächlich da und einfach nicht zu überwinden?
1: Der Konflikt ist da, der hat objektive Gründe. Ja, da könnten wir jetzt die ganze Palette durchgehen von Einkommensverhältnissen, von Besitzverhältnissen, von Verletzungen, die im Zusammenhang der Transformation nach 1990 passiert sind. Die Konfliktlinien sind da. Ja, und die wegzureden bringt überhaupt nichts. Ich denke an das Buch von Dirk Oschmann, was in einer Wut geschrieben worden ist, aber die Fakten, die da drin sind, sind ja nachweisbar. Ja. Andererseits hilft uns aus dieser Lage eben nicht nur eine neue Mauer zu bauen, die hilft nicht, sondern die Konflikte anzusprechen und sie konstruktiv zu lösen. Da haben auch wieder alle eine Verantwortung, der Staat für mehr Ausgleich zu sorgen. Vieles ist ja auch passiert, wenn wir die Rentensituation betrachten. Die Gesellschaft, die Wirtschaft, die einfach darauf achten muss, dass der Osten nicht abgehängt wird, auch die hat eine Verantwortung. Und die Menschen hier im Osten, die sich ewig und drei Tage immer nur als die beleidigten Ossis zurückziehen, also für die habe ich auch kein Verständnis. Die haben auch eine Verantwortung, um festzustellen, also wir leben eigentlich in einem Land, das im Großen und Ganzen ganz gut organisiert ist.
0: Wir wollen mal die nächste Hörerin mit reinholen. Clarissa Smith, wenn ich es richtig ausgesprochen habe, aus Berlin. Schönen guten Abend.
2: Ja, korrekt. Schönen guten Abend.
0: Was liegt dir auf dem Herzen? Womit willst du dich beteiligen?
2: Ja, ich finde, dieses Reden gegen digital gehört auch zu den Gemecker dazu.
0: Ja.
2: Weil ich habe auch mal gelernt, Radiobeiträge auf den Schnürsenkel zu schneiden und wollte das nicht mehr. Ich habe heute so einen Handyrekorder, kennen Sie vielleicht?
0: Mhm.
2: Und ich finde über den Sound, den ich damit hinkriege, also die Aufnahmen, davon habe ich in den 90ern noch nicht mal geträumt. Und genauso auch die Videoqualität. Also wir hatten damals beim offenen Kanal SVHS, das war im Amateurbereich so das Beste, besser als VHS immerhin. Aber heute eine Full HD digital, ist ja auch digital. Weiß ich nicht, hat man mir damals gesagt, also Video kriegst du nicht auf eine CD, das geht nicht. Das ist viel zu viel Datenaufwand. Damals gab es noch keine DVD und erst recht keinen MP4.
0: Mhm.
2: Und ich bin ein totaler Fan von Digital.
0: Ich glaube, man muss an der Stelle zwei Sachen mal noch klären. Also ich glaube, das Digitale hat sich dann explizit an die sogenannten sozialen Medien gerichtet und das, was da sozusagen für Diskussionsräume aufgemacht werden. Und das andere ist tatsächlich, war ein schöner Begriff, nämlich der Schnürsenkel. Das vielleicht noch mal ganz kurz zur Erklärung für alle, die jetzt nicht Tontechniker gelernt haben. Das ist die analoge Bandmaschine, genau.
2: Ja.
0: Sehr gut. Das heißt also, wir können ja noch mal so ein bisschen ganz kurz in das Thema Digitalität reingehen, denn das ist auch das, was uns jetzt, wenn ich es richtig lese, die Hörer bzw. Zuschauer bei uns im YouTube-Kanal noch am meisten interessiert. Die sehen dann die unsozialen Netzwerke, so werden sie hier genannt, als Hauptursache der Zersplitterung. Ne?
2: Asoziale Netzwerke, genau. Da gehe ich auch nicht hin. Aber ich habe das mal beim Deutschlandfunk in einer Musiksendung gehört und da wurde geredet von CD oder digital. Moment, die CD ist ein digitales Medium.
0: Das ist absolut richtig. Sie sind sozusagen nicht in den sozialen Netzwerken unterwegs und demzufolge ist Kommunikation bei Ihnen quasi grundsätzlich analog.
2: Ich war früher auf Twitter,
0: ja.
2: In American Politics als Hard-Hitting Liberal. Also ich war berüchtigt, also Clarissa Smith war berüchtigt. Ich habe verbal ziemlich hart zugeschlagen. Ich war nicht beleidigend, aber ich konnte, die von mir hatten, die Right-Wing-Nutjobs, wie sie nannten, die hatten Angst. Das war aber zur Zeit von Obama. Wir haben auch für Gun-Control gekämpft und so. Und das, ja.
0: Also
2: das
0: quasi war, der politische Diskurs hat dann bei Ihnen ja doch digital stattgefunden. Aber also Sie sind jetzt ja offensichtlich da nicht mehr unterwegs. Das muss ja auch Gründe haben.
2: Nö, Nö, ja, das war damals schon wie

0: hier freust du für ein Halleluja, ne? Also da wurde richtig gehauen. Und die Republicans kamen nicht gegen uns an damals. Und da war Twitter noch, ja, liberal, ne? Pro-demokratisch. Und heute ist alles ganz anders. Ja, heute, also auf einem Medium, das X heißt, ich finde auch den Namen übrigens einfallslos. Und wo dieser komische Musk verkehrt, also der ist mir total suspekt. Da halte ich mich fern. Also das, das mache ich nicht mit. Aber es stimmt, also ich denke, wenn ich jetzt auch an, ich denke auch zum Beispiel an Bandprojekte und offener Kanal und das geht heute gar nicht mehr so. Ich wundere mich darüber, ich habe früher also Anzeigen aufgegeben, ich habe auch an schwarzen Brettern in irgendwelchen Supermärkten und dann meldeten sich immer Leute, heute meldet sich kein Mensch mehr. Ich habe das Gefühl, die Leute machen nichts mehr. Das stimmt.
1: Also und sind tatsächlich nur noch sozusagen irgendwo im Netz unterwegs, aber eigentlich in der Zivilgesellschaft nicht mehr aktiv.
0: Das Gefühl habe ich. Man kriegt keine Leute mehr zusammen. Und übrigens das Smartphone, wollte ich mal sagen, ich habe ein Smartphone und da habe ich immer so pro Woche so eine halbe Stunde, unter eine Stunde Nutzungszeit, weil ich das Smartphone, gut, ich kann das Wetter nachgucken, nicht im Supermarkt, an der Kasse. Und ich kann auch mal was bei Wikipedia nachgucken. Ich kann auch mal E-Mails nachgucken, aber viel mehr geht ja damit nicht. Also ich finde, das Smartphone ist kein Arbeitsmittel, sondern eigentlich mehr so ein Daddel-Instrument.
1: Dann machen wir noch an der Stelle mal ganz kurz einen Punkt, Frau Smith, weil ich finde das ganz schön, dass hier auch im Netz, wie gesagt, heiter diskutiert wird und heiter kommentiert wird. Das ist jetzt so ein bisschen Lob auf unserer Seite. Durch unsere Sendung kommen Menschen ins Gespräch und bei guter Social-Media-Nutzung, und deshalb lese ich es gerade vor, kann das ebenso gelingen. Bei bestimmten Facebook-Gruppen zum Beispiel gibt es analoge Treffen durch eben Social-Media. Also es gibt natürlich auch Gruppen, die sich sozusagen erst im Netz überhaupt gegründet haben, um sich dann aber wieder zurückzuziehen in den analogen Raum.
2: Ja, sehe ich genauso. Also das wäre jetzt auch mein kleiner Konter dazu gewesen, dass sozusagen ich von mir aus behaupten kann, dass ich von vielen Kampagnen oder Projekten gar nicht erst mitbekommen hätte, wenn ich nicht auf Social Media unterwegs wäre oder irgendwie auf irgendwelchen, ja, Netzwerken im Internet, einfach weil wir nun mal heutzutage irgendwie in einer globalen Welt leben und man ja auch in den Austausch kommen möchte mit Personen aus der Bubble heraus, wenn wir wieder darüber reden. Und ich glaube, das funktioniert heutzutage zumindest für mich immer noch sehr gut über die sozialen Netzwerke. Und ich finde, das ist ja eine positive Sache, die man auch daran sehen kann, dass man sich nun wirklich auch, wenn man es gut meint, vernetzen kann und Leute finden kann, mit denen man eben Zivilgesellschaft mehr auch stärken kann und aufbauen kann. Ja.
3: Ich würde gern einen Punkt setzen an der Stelle. Ich glaube, das Problem sind nicht die technischen Instrumente, auch nicht die sozialen Netzwerke, die ich auch manchmal als die sogenannten sozialen Netzwerke bezeichne, sondern das eines der Probleme, die ich identifiziere, ist die Anonymität, die sich in diesen Netzwerken tummelt oder auch auf eine ganz schreckliche Weise äußert. Ja, dort, wo jemand mit seinem Namen, manchmal auch sogar mit seinem Gesicht, das kann man ja auch jetzt mittlerweile einblenden und so weiter, zeigt und wo er kommuniziert, dann kann das auch bei WhatsApp und sonst wo gut gelingen. Ja. Ja, also lassen Sie uns bitte nicht die technischen Instrumente als solche beschimpfen. Die haben besondere Eigenheiten, wie alles technische Eigenheiten hat, sondern die Art und Weise, wie wir mit diesen Instrumenten umgehen. Das ist das Entscheidende.
1: Natürlich immer der verantwortungsvolle Umgang. Ja, ne? Ja. Der nächste Hörer ist Michael Heret aus Krefeld, den ich schön begrüße und einen schönen Abend wünsche. Hallo.
4: Hallo.
1: Hören Sie uns.
4: Ich habe schon zugehört, was da jetzt alles verkündet wird. Es ist so, dass auch bei den Netzwerken, also Facebook und so weiter, da meinten wir, man redet miteinander und macht das. Und dann hatten wir mal 5 Leute, die mitreden. Aber irgendwo sitzt einer, der schaltet einen ab und da kommt dann keiner mehr hin. Der wird einfach gekillt. Das heißt, diese Netzwerke sind ein ganz problematisches Unternehmen. In Facebook, wenn Sie einmal die schwarze Karte oder wie man böse alles sagen kann, die Arschkarte gezogen hat, dann kommt man nicht mehr ran. Dann sagen die, ja, das ist einer, der hat eine Meinung, die mögen wir nicht. Wir mögen es lieber ein bisschen konservativer. Das ist ja der neue Stil in Facebook. Und da wird natürlich auch sichtbar, dass diese ganzen Organisationen mit über die elektronischen Medien nicht der, irgendwelchen demokratischen Dialog herstellen können, sondern die geraten am Schluss in die Hände von solchen Vögeln wie diesem Herrn Musk. Und die machen damit, was sie wollen. Und das ist nicht gerade ein demokratischer Diskurs. Also muss man sehen. Man darf sich da nicht auf zu viel einlassen. Ich finde aber, was man sich sowieso klar machen muss, in der ganzen Debatte mit der Teilnahme der Menschen. Die meisten Menschen wollen nur ihren Vorteil, Punkt, und mehr wollen sie nicht. Und nur wenige sind an der gemeinsamen Sache interessiert. Und das kann man, fürchte ich, in Facebook oder in den anderen Gewebe dann, die da funktionieren, nicht herstellen. Man kann nicht dafür. Und die Republik lebt davon, dass es eine Gruppe oder eine Schicht von Menschen gibt, die sich für das Gemeinwohl interessieren. Und die sind die Wichtigen. Und wenn man die nicht ausfiltert, sondern nur die Popels, die Autoreifen billiger haben wollen oder die nach der Fragestellung wählen, ist es Benzin teurer oder billiger, wobei das zu teuer ist, das gebe ich ja zu. Aber das ist kein Wahlgrund. Ja, damit wollen Politiker Wahlen beeinflussen, aber man muss sich darüber klar sein, die machen das ja, weil sie demoskopische Umfragen hinten haben. Die Leute richten sich zu 3/4 danach. Und wenn einer verspricht im Wahlkampf und am nächsten Tag was anderes macht, dann sage ich, naja, wenn es gut ist, ist es gut. Das haben wir erlebt.
1: Also ich fasse zusammen, Sie plädieren sozusagen so ein bisschen für ein Verständnis für Politiker, weil das eben auch Menschen sind und die auch Fehler machen und das gehört zur Kommunikation einfach dazu.
4: Noch ein Punkt mehr. Ich plädiere dafür, dass man die Politiker nicht unter dem Gesichtspunkt aussucht, sie sind wie ich, sondern sie sind besser. Eigentlich ist ja eine richtige Demokratie dann gut, wenn sie fast eine Aristokratie ist. Wenn der lauter Aristokratie im Wahnsinn des Wortes, nämlich Aristoi heißt die Besten. Ja? Aber das ist kein Kriterium für die Wahl. Sonst wären viele von denen, die man so im Fernsehen manchmal beobachtet, nicht im Amt.
1: Herr Kehret, herzlichen Dank für Ihren Anruf. Ich sehe da ein wenig hochgezogene Augenbrauen. Also kann man natürlich diskutieren, oder Herr Richter?
3: Ja, natürlich, das muss man diskutieren, wie die ganze Demokratie immer wieder diskutiert und diskutiert werden muss, das ist klar. Es ist eine unfertige, ziemlich anstrengende Angelegenheit, die darauf baut, dass die Menschen mitmachen. Da bin ich ganz bei dem Hörer. Also Rückzug ist keine Basis für die Demokratie. Ich würde gerne einen Gedanken reinbringen. Das Ergebnis demokratischer Verständigungsprozesse ist nicht die Wahrheit. Wer die Wahrheit besitzt, wer ganz genau weiß, dass er Recht hat und die anderen alle Unrecht haben, der muss diese Wahrheit gegen andere durchsetzen. Anders geht's nicht. Und dann sind wir in der Diktatur oder in noch ja in ganz schrecklichen Systemen, die wir auch in dieser Welt haben. Das Ergebnis demokratischer Verständigungsprozesse ist der innere Frieden. Sozusagen das ständige Kompromisse suchen, damit alle Seiten irgendwo zu ihrem Recht kommen. Und das will jetzt vielleicht fast ein bisschen pathetisch, aber das ist mir wichtig. Wir haben in Deutschland seit 80 Jahren einen inneren Frieden. Und das hängt damit zusammen, also der ist immer wieder brüchig und da gibt es viele Ungerechtigkeiten, über die diskutiert werden muss, aber das ist nicht wenig. Das ist in der deutschen Geschichte sozusagen eine ziemlich einmalige Geschichte, dass wir so eine lange Zeit haben, ohne dass Bürgerkrieg stattfindet, weil die jeweiligen Parteien alle meinen, sie hätten Recht und müssen ihr Recht auch gegen andere durchsetzen. Ja, deswegen plädiere ich bei allen Problemen, wir haben ja viele heute Abend angesprochen, dafür, diese demokratische Ordnung nicht schlecht zu reden. Das ist das Beste, was wir in Deutschland in der ganzen Geschichte jemals hatten.
1: Frau Janek ruft an aus Darmstadt, hier an der 08000441777, 08000441777. Machen Sie es Frau Janek nach, aber jetzt hören wir Sie doch erstmal. Schönen guten Abend.
5: Ja, schönen guten Abend. Ich rufe an, weil vorhin wurde gesagt von zwei verschiedenen Personen, glaube ich sogar, dass man also ihrer Meinung nach nur noch meckern dürfte, wenn man auch einen Lösungsvorschlag hat. Aber das finde ich jetzt zum Beispiel nicht, weil wenn ich jetzt meinetwegen, mir ist nichts Besseres eingefallen, als jetzt mal einen Kapitalismus kritisieren will, ich bin ja durchaus in der Lage zu sehen, dass da einiges schiefläuft und dass es schlecht ist. Aber ich muss doch deshalb noch nicht so, also ich kann gar nicht irgendwie ein anderes System erfinden oder ja. Aber trotzdem finde ich habe das Recht zu sagen, dass es schlecht läuft. Das sehen ja auch andere, dass es schlecht läuft. Und warum soll man das nicht kritisieren dürfen? Oder zum Beispiel, was mir noch eingefallen ist als Beispiel, die Umwelt. Ich sehe, dass mit der Umwelt einiges, also dass da einiges im Argen liegt und dass da ja halt schlecht gehandelt wurde. Das kann ich doch sagen, ohne dass ich dann die perfekte Lösung weiß. Und zu dem, was der Herr eben gesagt hat, einer, der die Wahrheit weiß und 100% weiß, dass er die Wahrheit begriffen hat und also das finde ich, gibt es gar nicht. Kann kein Mensch sagen, er hat die Wahrheit, die einzige Wahrheit, weil jeder hat seine eigene Wahrheit. Jeder sieht die Welt anders, jeder hat eine andere Erfahrung. Also ich meine, es gibt, kann man sich streiten, aber es gibt so viele Wahrheiten, wie es Menschen gibt, weil jeder wirklich einen anderen Blick und auf
1: klar,
5: die
1: eine
5: Welt
1: andere Perspektive
5: hat.
1: Einnimmt, ne?
5: Ja, ja. Mhm.
1: Frau Janek, herzlichen Dank für den Anruf. Da waren jetzt auch wieder ganz, ganz viele Sachen dabei. Unter anderem zum Beispiel, also erstmal die Frage nach der Praktikabilität des Meckerns. Vielleicht nehme ich Sie nochmal mit rein, Frau Schandor, weil Sie hatten das ja vorhin so ein bisschen angebracht. Das ist natürlich übertragen gemeint. Das geht ja auch nicht in allen Fällen. Und doch ist Meckern doch was zutiefst Menschliches.
6: Selbstverständlich. Und ich glaube, hier zu unterscheiden zwischen Meckern des Meckerwegens im Moment oder wirklich sachbegründete Kritik sind für mich zwei unterschiedliche Themen. Also ich wollte damit mit meinem kleinen, sagen wir mal, Lebenshack auf keinen Fall irgendwie sagen, Meckern darf nicht sein oder Kritik sollte nicht passieren. Ich finde es total wichtig. Also ich finde es wichtig, den Status quo zu hinterfragen. Und solange das konstruktiv und sachbegründet ist, finde ich das sogar etwas, was Wachstum bedeuten kann für Gesellschaften oder auch Unternehmen oder wegen mir auch in Beziehungen.
1: Ja, meckern daher, ist ja sozusagen erstmal eine Feststellung.
6: Kritik bleibt, ja.
1: Entschuldigung, meckern ist ja, ja sozusagen eben. Erstmal eine Feststellung dessen, dass irgendwas nicht richtig läuft, ne?
6: Genau. Und Unzufriedenheit kann immer auch Motor für Wachstum sein. Ne? Es kommt immer drauf auf das Warum drauf an. Ne? Warum meckere ich jetzt? Des Meckern wegen oder weil ich tatsächlich ein Thema habe, was mich in meiner aktuellen Situation tatsächlich unzufrieden stimmt. Und ich sage immer, wenn du ein Problem sehr, sehr gut und differenziert beschrieben hast, hast du in der Regel die Lösung schon quasi parat. Ne? Also das ist was, was man dann zusammen erarbeiten kann. Also von daher weiter kritisch bleiben, unzufrieden bleiben, wenn der Sinn ist, etwas zu verbessern. Ne? Und dann, wenn man dann sogar noch selber Ideen hat und in die Verantwortung mitgeht, dann sollten wir alle, glaube ich, auch ruhig schlafen können. Dann haben wir viel geschafft.
1: Und meinen Sie, steckt im Meckern sozusagen auch manchmal einfach so ein wahrscheinlich sogar legitimes Bedürfnis, einfach nach wahrgenommen werden und vielleicht auch so ein bisschen Einfluss zu bekommen wieder?
6: Möglich. Das kann eine Form sein von Stimmen, die vielleicht sonst keinen Raum gewinnen, also lautstark gesehen zu werden. Es können viele Bedürfnisse dahinter stehen. Tatsächlich gibt es Menschen, die wirklich sehr, sehr eher problemorientierter sind und gar nicht so Lust auf Veränderung haben. Das zeigt die Persönlichkeitspsychologie, da unterscheiden wir uns Menschen. Es gibt Menschen, die sind offener für Veränderungen, haben Lust, aus einer Unzufriedenheit tatsächlich etwas zum Guten zu gestalten. Es gibt Menschen, die gerne am Status quo festhalten und eher rigider sind und sagen, ich hätte es gern weiter so wie die letzten 30 Jahre. Und das mag ich jetzt nicht zu beurteilen, wer da warum meckert. Bedürfnisse dahinter können unterschiedlich sein und Absichten.
3: Ich mache einen Vorschlag. Erstens, da bin ich ganz bei Frau Schandor, meckern ist nichts Verbotenes. Manchmal muss das sein, das hat was Entlastendes und manchmal tue ich das auch und dann ist gut so. Aber mein Vorschlag, gerade dann, wenn ich über andere rede oder gegen andere anmeckere, bevor ich das einmal tue, überlege ich mir erst 4 oder 5 Punkte, weswegen ich dem anderen Anerkennung und Lob zollen sollte. Also zunächst mal das Gute sehen. Und sich vielleicht auch selber dazu verpflichten, das Gute zu sehen und dann im Kontext des Guten dann eben auch die negativen Dinge anzusprechen. Das hilft ein bisschen einordnen und vielleicht auch die Emotionen ein bisschen zu zähmen.
1: Frau Stand, ich will den Ball trotzdem nochmal zurückspielen. Also gerade wenn es so um die Konstruktivität zu lernen oder vielleicht auch so eine Gesprächsfähigkeit zu lernen, kann man das trainieren oder ist das so eine Persönlichkeitsfrage?
6: Es gibt tatsächlich Persönlichkeitsmerkmale, die es wo es viel Training braucht, sagen wir es mal so. Ich bin natürlich maximal davon überzeugt, dass jeder lernfähig ist. Aber tatsächlich wird es einigen Persönlichkeiten leichter fallen als anderen. Es gibt Menschen, die lieben einfach die Problemperspektive. Es gibt Menschen, die einfach wirklich sehr, sehr gerne Lösungen denken und dann auch mit in die Verantwortung gehen. Und von daher mag ich mich nicht festlegen, weil ich immer wieder sage, du kannst mit guten Strukturen, Verhältnissen, Vereinbarungen, aber auch gute Fragetechnik oder was wir an Kommunikationstechniken gerade auch schon besprochen hatten, also ein wirklich ehrliches Hinhören, Raum halten für andere, natürlich auch andere zwingen, durch Fragetechniken nicht nur Probleme zu beschreiben, Unzufriedenheitszustände, sondern auch zu sagen, und was könnte denn jetzt aus deiner Sicht ein nächster guter Schritt sein, wie wir es angehen können. Was könnte ein Schritt sein, der dir weiterhilft, morgen vielleicht ein bisschen weniger unzufrieden zu sein? Also das nennen wir in der Systemik tatsächlich so Skalierungs- oder systemische Fragetechniken, wo wir bewusst Lösungen im Denken auch anregen. Da tun sich Menschen schwer, die gewohnt sind, Probleme im Detail auch zu verstehen und in der Tiefe auch noch auszuschmücken. Aber es ist möglich, ne? Also konsequent da auch ein neues Denken anzuregen, indem man einfach Fragen anders stellt oder andere Fragen nutzt.
1: Unsere Nutzerin Chanel DS schreibt bei uns auf dem YouTube-Kanal ARD Mitreden, Meckern und Schimpfen befreit. Wichtig ist nur, auch beim Meckern konstruktiv zu bleiben und sich nicht zu verschließen. Das können wir also dann an der Stelle hier auch nochmal sozusagen abschließen, dieses Thema. Was mich jetzt tatsächlich so ein bisschen zum Ende dieser Runde noch interessiert, wir waren ja vorhin, haben ganz kurz dieses ARD-Dialogprojekt, was Deutschland verbindet, beschrieben, vorgestellt. Da gibt es dann sozusagen Ende des Monats, Anfang Juni, die Ergebnisse in der ARD-Mediathek zu sehen. Und wir haben ja eine Protagonistin hier am Tisch, Rebecca, Studentin aus Sachsen-Anhalt. Würdest du dir wünschen, also wenn da jetzt 84, es waren 42 in Baden-Baden und 42 Menschen in Leipzig, die sich quasi das erste Mal begegnet sind, ich will ganz kurz das Projekt nochmal erklären, die sich das erste Mal begegnet sind, sollen einen Querschnitt der Gesellschaft darstellen. Du bist Teil davon, hast jetzt hier in Leipzig mitgemacht. Wie würdest du dir wünschen, dass es jetzt weitergeht?
2: Für das Projekt oder für uns als Gesellschaft?
1: Für dich in der Kommunikation. Also hast du Kontakte geknüpft? Kannst du sagen, ach Mensch, da waren so coole Leute dabei, habe ich mir Telefonnummern geben lassen? Oder meinetwegen, ich habe mich mit denen bei Facebook vernetzt. Jetzt kann sozusagen das einfach nur als Basis gelten, um dann den Austausch weiter zu vertiefen.
2: Also ich glaube, jeder von uns aus unserer Gruppe war total positiv überrascht von diesem Austausch, von dem Dialog. Und ja, die meisten von uns haben sich tatsächlich schon vernetzt über die sozialen Medien, über Instagram. Ich war auch in Austausch mit einigen Personen, wo ich weiß, es gab Meinungsverschiedenheiten. Und da war mir wichtig, im Nachgang nochmal zu schauen, hey, es war nichts Persönliches. Ich hoffe, wir verstehen uns trotzdem. Ich weiß, du hast das Herz am rechten Fleck. Und in der Hinsicht hat man sich auch nochmal ausgetauscht. Aber ja, ich konnte auf jeden Fall sehr wertvolle Gespräche aus dem Wochenende mitnehmen. Und um vielleicht nochmal auf die Meckerkultur kurz zurückzukommen, weil das ja auch Thema des Dialoges war. Ich glaube, man muss auch immer unterscheiden zwischen Meckern und wirklich konstruktiver Kritik, weil Kritik ist total valide und wichtig. Und ich selber möchte auch konstruktive Kritik erfahren, weil nur so weiß ich ja, was ich besser machen kann. Aber ja, ich finde, Meckern ist, wenn man es so sagen kann, ein bisschen wie für viele das Rauchen. Es verbindet ja auch. Es verbindet, ja. Ich finde, das tut es.
1: True Story.
2: Etwas objektiv Negatives vielleicht, aber es verbindet uns ja auch als Gesellschaft. Und wenn man das so sehen mag, vielleicht gerade als, ja, deutsche Gesellschaft, dass man sich eben gerne über Dinge beschwert und das eben auch irgendwie als Katalysator sieht, vielleicht Bindungen zu knüpfen, was ja an sich etwas total Menschliches ist.
1: Es gibt nichts Einfaches, als mit jemandem, den man nicht kennt, übers Wetter zu meckern.
2: Das ist richtig.
1: Das ist einfach, das ist wirklich sehr, sehr schön. Schöner, wirklich ein der verbindende Moment schlechthin. Ja. Und eigentlich schon ein schöner Abschluss für unsere Runde hier bei Mitreden Deutschland diskutiert. Wir können ja mal so langsam sozusagen in die Schlussrunde gehen und mal so überlegen, wo das jetzt eigentlich hinführt. Also was wäre denn so ein realistisches Zeichen? Ich fange mal bei Ihnen an, Herr Richter. Dafür, dass, wenn wir sagen, Deutschland will wieder besser miteinander reden können, wo müssten wir da hin?
3: Also wir brauchen Vorbilder, die uns tatsächlich zeigen, wie es gut geht. Da ist gerade Mangelware, wenn ich in die große Politik schaue. Das ist, die hat Vorbildcharakter und da wird oft nicht konstruktiv diskutiert, sondern da werden viele auch versucht, klein zu machen. Das Zweite, wir brauchen solche Schutzräume. Ich nenne es bewusst mal so Schutzräume, wie ich es gesehen habe bei dem Format, wo sie waren. Ja, also ich weiß, hier sitzen wir mit Zeit beieinander. Wir meinen es gut miteinander, das hat die Moderatorin oder die Mediatorin nämlich vorher so angesagt. Ja, wir schauen uns gegenseitig ins Gesicht. Wenn ich jetzt etwas sage, werde ich respektiert, ich werde nicht unterbrochen, ich werde nicht klein gemacht. Das heißt, der Appell, wir mögen doch wieder etwas friedlich, konstruktiver miteinander reden, den Appell, den brauchen wir nicht mehr, den Hammer. Wir müssen die Methodik, die Technik, die Räume schaffen, offenbar. Die können auch in den digitalen Netzwerken stattfinden. Also das ist nicht das Thema. Das hatten wir heute, glaube ich, gut rausgearbeitet. Aber es braucht sozusagen die Methodik, die Technik, wie es gut funktionieren kann. Und ich will vielleicht noch ein letztes Stichwort auf Ihre Frage hin herangehen, die Runde geben. Das habe ich gelernt in Gödelitz, das ist so ein Ort, Bildungsort in der Nähe von Döbeln, narrativ vor diskursiv. Also dem anderen die Gelegenheit geben, wirklich zunächst mal zu erzählen, sich zu entwickeln, den roten Faden zu finden. Und er weiß, ich werde nicht unterbrochen, ich werde nicht klein gemacht. Und danach natürlich auch Diskussion.
1: Und Nachfragen.
3: Natürlich. Und Nachfragen,
1: ja, ja.
3: Ja, genau. Aber in dieser Reihenfolge. Nicht umgekehrt, nicht sofort diskutieren. Diskutieren heißt auf Deutsch übersetzt auseinanderhacken. Wir hacken die Dinge auseinander und wundern uns danach, dass wir sie nicht wieder zusammenkriegen. Nein, erst entwickeln und danach diskutieren. Das wäre so eine Methodik, die ich empfehlen kann.
1: Unsere Hörerin und Zuschauerin im Netz, Anne Ohren, 496R3, sagt, wenn alle mehr zuhören und 3 Sekunden warten, bevor man antwortet, dann wird die Kommunikation wieder besser werden. So, Frau Schandor, vielleicht an Sie auch einfach nochmal die gleiche Frage tatsächlich. Also was wäre so ein realistisches Zeichen dafür, dass Deutschland wieder besser miteinander reden kann? Und zwar, ich meine jetzt im Alltag, nicht in Sonntagsreden, ne?
6: Genau, und deswegen würde ich jetzt auch mal die ganz große gesellschaftliche Perspektive außen vor lassen, sondern wirklich die Einladung auszusprechen, seid doch mal neugierig aufeinander und seid nicht überrascht, dass sich da vielleicht auch was ganz Interessantes mitteilen will, wenn ihr eine gute Frage stellt und zuhört. Kann ich mich nur anschließen, was ich gerade gehört habe, um dann im Miteinander auch zu schauen, wo liegt man beieinander und wo liegt man auch vielleicht tatsächlich ein bisschen weiter auseinander. Aber dieses Thema, stell eine gute Frage, sei neugierig, was dir da erzählt wird, halte den Raum für den anderen, unterbrich nicht und hör gut zu und hör auch mit dem Herzen zu. Das ist tatsächlich was, wo ich meine, da passiert Verbindung im Kleinen und die kann sich natürlich auch erwachsen in der Verbindung auch im Großen. Mit all den Aufgaben, die zu Recht dann noch auch auf anderer Ebene noch zu tun sind.
1: Rebecca, was wünschst du dir?
2: Ich glaube, auch mehr Geduld miteinander. Das war jetzt so der O-Ton von dem, was auch davor schon gesagt wurde. Aber ich glaube wirklich auch Geduld miteinander. Ich auf jeden Fall mehr Fragen, Fragen, Fragen, Fragen. Weil ich glaube, auch durch das Fragen löst man bei dem anderen auch so eine Selbstreflexion aus. Wenn ich etwas frage, dann hinterfragt diese Person vielleicht zum ersten Mal, warum denke ich denn überhaupt so? Und alleine damit öffne ich schon einen neuen Raum für Diskurs. Weil ich kann da nur zustimmen, dieses Dialogprojekt, was geschaffen wurde, ist super und wertvoll, aber es ist immer noch eine konstruierte Situation, wo wir alle wissen, wir werden gehört. Aber es ist vielleicht nicht ganz so realitätsnah, wie man doch meinen mag. Trotzdem braucht es diese Räume. Es braucht diesen Raum für Austausch. Und manchmal muss er eben ein bisschen erzwungen sein. Aber ich glaube, das zeigt uns, es ist möglich.
1: Wunderbar, dann danke ich hier allen Beteiligten in der Runde, vor allem Ihnen am Telefon 08000 441777. Das ist die Telefonnummer, können Sie sich schon mal merken, für nächsten Donnerstag. Dann gibt es das nächste Mal Mitreden. Ich bedanke mich bei Frank Richter, bei Andrea Schandor und bei Rebecca aus Sachsen-Anhalt. Mehr wollen wir nicht sagen. 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Wir kommen demnächst auch nach Dessau-Roßlau und dazu lade ich Sie recht herzlich ein. Ich bin Stefan Rank, wünsche Ihnen jetzt noch einen schönen Abend.
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8: Um 22 Uhr mit Katja Kindermann. Bundesfinanzminister Klingbeil pocht auf eine Steuerreform, bei der Spitzenverdiener mehr bezahlen müssen. Entlastungen seien bei Menschen nötig, die zwischen 2.500 und 4.000 Euro im Monat verdienten, sagte der SPD-Co-Chef auf dem DGB-Bundeskongress. Dies werde nur funktionieren, wenn oben die Menschen bereit seien, mehr Verantwortung zu übernehmen. Klingbeil sprach sich auch für eine moderate Erhöhung der Erbschaftssteuer aus.
9: Wenn ihr seht, dass jedes Jahr zwischen 300 und 400 Milliarden vererbt werden und der Staat davon 13 Milliarden als Erbschaftssteuer kommt, dann kann mir keiner erzählen, dass dieses Land zugrunde geht, wenn man die Erbschaftssteuer moderat erhöht. Das ist eine Frage der Gerechtigkeit, liebe Kolleginnen und Kollegen. Und das wollen wir auch durchsetzen und dafür kämpfen wir.
8: Bundesfinanzminister Klingbeil. Die Evakuierung des Kreuzfahrtschiffs Hondius im Hafen von Teneriffa ist abgeschlossen. Die letzten 27 Menschen, die das Schiff verlassen sollten, sind von Bord. Auch sie werden ausgeflogen. In ihren Heimatländern wird dann entschieden, wie lange sie in Quarantäne müssen. Auf dem Schiff war das Hunter-Virus ausgebrochen. 3 Menschen sind gestorben. Das unter niederländischer Flagge fahrende Kreuzfahrtschiff ist jetzt mit knapp 30 Besatzungsmitgliedern auf dem Weg nach Rotterdam. Dort soll es am Samstag ankommen und gründlich desinfiziert werden. Mehr als jeder 10. Internetnutzer in Deutschland ist im vergangenen Jahr Opfer von Cyberkriminalität geworden. Laut einer Studie des Bundesamts für Sicherheit in der Informationstechnik waren die Betrüger am häufigsten beim Online-Shopping aktiv. Wie man einen seriösen Shop erkennt, fasst Jutta Kaiser aus der ARD-Verbraucherredaktion zusammen.
10: Also zuerst mal gilt immer, was zu gut ist, um wahr zu sein, ist in der Regel auch ein Fake. Also hochwertige Wanderschuhe für 15 Euro, die kriegt man einfach eher nicht. Da sollte man direkt misstrauisch werden. Eine wichtige Sache ist auch, dass der Shop ein Impressum hat. Die Adresse kann man dann auch googeln und schauen, gibt es diese Firma überhaupt an der Adresse und dann auch Bewertungen lesen. Dann kriegt man schon mal ganz gute Hinweise, ob dieser Shop seriös ist oder nicht.
8: Die bundesweit größte Jugendsuchtklinik steht aus wirtschaftlichen Gründen vor dem Aus. Wie der Betreiber mitteilte, könne die Dietrich-Bonhoeffer-Klinik in Ahlhorn bei Oldenburg in ihrer jetzigen Form nicht fortgeführt werden. Es solle aber weiterhin ein therapeutisches Angebot geben, in stark veränderter Form. Der Bundesdrogenbeauftragte Streeck kritisierte, bundesweit gäbe es nur 85 Therapieplätze für Kinder und Jugendliche. Davon würden nun 60 wegfallen. Das waren die Nachrichten. Das Wetter in Deutschland. In der Nacht in der Nordhälfte zunächst nachlassende Schauer, im Süden länger gebietsweise Regen. Tiefstwerte +7 bis -2 Grad. Morgen ein Wechsel aus dichten Wolken mit Schauern, örtlich kurze Gewitter. Am freundlichsten später im Westen und Südwesten. Höchstwerte 8 Grad im Erzgebirge bis 15 Grad am Oberrhein. Am Mittwoch wolkig, zeitweise Schauer, teils gewittrig bei 10 bis 18 Grad. Es ist jetzt 22.03 Uhr.
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11: Wir starten mit einer Entwarnung für die B172A AS Pirna Richtung Dresden. Da ist kein Falschfahrer mehr unterwegs auf der A17 Pirna und Pirna Koppitz. Dann die A8 Luxemburg Richtung Saarlouis zwischen Perlborg und Merzig-Wellingen bis 5 Uhr gesperrt. Die Autobahn 28 Oldenburg Richtung Leer ist zwischen Westerstede West und Apenriemels wegen Bergungsarbeiten ebenfalls gesperrt. Es staut sich gerade und da sind auch die Umleitungsstrecken überlastet. Deswegen die Bitte, das Gebiet weiträumig zu umfahren. Die Autobahn 60 Mainz Richtung Rüsselsheim ist zwischen Hechtsheim West und Hechtsheim Ost nach einem Unfall ebenfalls gesperrt. Eine Sperrung auch auf der A70 Schweinfurt-Werneck Richtung Bamberg zwischen Bamberghafen und Bamberg wegen Bauarbeiten bis 6 Uhr. Und die A81 Singen-Stuttgart ist zwischen Herrenberg und Grätingen wegen Wartungsarbeiten im Schönbruchtunnel bis 5 Uhr in beiden Richtungen ebenfalls gesperrt. Es gibt eine Umleitungsempfehlung über die U36 und die U45. Das war's. Ich wünsche da, wo es geht, eine gute Fahrt.
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11: Mit Nikolaus Golsch am Mikrofon. Herzlich willkommen aus Hamburg. Wir senden aus den Studios des Norddeutschen Rundfunks. Es ist eine interessante Entwicklung. Wenn es in den vergangenen 4 Jahren um die Ukraine ging, dann haben wir meist von einem angegriffenen Land gesprochen. Der ukrainische Präsident hat um Unterstützung gebeten. Auf internationalen Konferenzen ging es um Hilfen für sein Land. Mittlerweile hat sich das Narrativ gewandelt und es geht auch um die Frage, was wir als Deutsche und als Europäer von der Ukraine lernen oder beziehen können. Denn der Krieg hat das Land bei allen Verlusten und Härten in der Verteidigungsindustrie deutlich vorangebracht. Bei der Produktion von Drohnen etwa ist die Ukraine mittlerweile ein gefragter Partner in Europa. Deutschland und die Ukraine hatten bei ihren Regierungskonsultationen Mitte April ja eine engere Zusammenarbeit im Verteidigungsbereich vereinbart. Und heute ist das Ganze konkreter geworden, als Bundesverteidigungsminister Boris Pistorius nach Kiew gereist war, um genau diese strategische Partnerschaft mit der Ukraine aufzubauen. Rebecca Barth berichtet.
12: Das Verhältnis zur Ukraine, es hat sich merklich verändert. Zunehmend selbstbewusst tritt das überfallene Land mittlerweile international auf. Ein zentraler Grund dafür, die schnelle Entwicklung der ukrainischen Rüstungsindustrie. Davon könnten nun auch die Partner der Ukraine profitieren. Dieser Ansicht zumindest ist Boris Pistorius. Der deutsche Verteidigungsminister will mit seinem Besuch in der Ukraine die strategische Partnerschaft zwischen beiden Ländern vorantreiben.
13: Und da geht es natürlich um Rüstungskooperation. Da geht es darum, davon zu lernen, was die Ukrainer jetzt im 5. Jahr auf dem Gefechtsfeld erleben, bei der Drohnenkriegsführung, bei der elektronischen Kriegsführung. Aber auch in allen anderen Bereichen. Davon können wir lernen als Bundeswehr, als Bundesrepublik Deutschland, aber auch wir als NATO-Streitkräfte. Und deswegen ist diese enge Kooperation für uns sehr wichtig. Und deswegen heben wir die jetzt quasi monatlich auf ein neues Level.
12: Man wolle nicht mehr nur unterstützen, betont Pistorius im Interview mit der ARD. Es gehe auch darum, Europa als Kontinent sicherer zu machen. Dafür bräuchte man die Erfahrung der Ukraine. Das Land sei gerade bei der Entwicklung unbemannter Systeme wie Drohnen hoch innovativ.
13: Die Entwicklungszyklen hier sind inzwischen bei einigen Wochen angekommen. Immer wieder verändert sich etwas. Und gleichzeitig ist die Bandbreite dessen, was hier eingesetzt werden kann, für unterschiedliche Ziele mit unterschiedlichen Aufgaben inzwischen so enorm, dass die Drohnen tatsächlich ganz überwiegend das Kampfgeschehen bestimmen und eben auch dazu führen, dass die Verluste auf russischer Seite immer höher werden. Und zurzeit jedenfalls kaum ausgeglichen werden können durch neue Rekrutierung.
12: Der Ukraine gelingt es, im 5. Jahr des russischen Angriffskriegs zunehmend Russland unter Druck zu setzen. Beobachter schätzen die russischen Verluste aktuell so hoch wie noch nie seit dem Überfall im Februar 2022. Mit Angriffen auf Ölraffinerien weit im russischen Hinterland versucht die Ukraine zudem, Russland die Finanzierungsmöglichkeiten für seinen Krieg zu nehmen. Und so strahlt auch der 35 Jahre alte ukrainische Verteidigungsminister Selbstbewusstsein aus. Gerade bei den Deep Strikes, also Angriffen im russischen Hinterland, habe man die Initiative übernommen, sagt Mikhailo Fedorov vor der Presse in Kiew. Deshalb sind wir der Ansicht, dass die Ukraine derzeit in jedem Bereich, in der Luft, am Boden, bei Langstreckenangriffen sowie im Hinblick auf Russlands Wirtschaft eine gewisse Initiative besitzt. Mit weiterer qualitativ hochwertiger Unterstützung unserer Partner werden wir alle Ziele, die wir uns gesetzt haben, erreichen und einen gerechten Frieden näher bringen, an dem unser Präsident und sein Team arbeiten. Ausdrücklich bedankt sich Fedorov für die qualitativ hochwertige Hilfe aus Deutschland. Doch ein gerechter und stabiler Frieden scheint nach Einschätzungen vieler in der Ukraine nach wie vor in weiter Ferne zu liegen. Daran ändere weder die zuletzt brüchige Feuerpause rund um die Feierlichkeiten zum 9. Mai etwas, noch Putins Behauptung, der Krieg nähere sich dem Ende. Unglaubwürdig findet diese Aussage auch Verteidigungsminister Pistorius.
13: Von daher ist das immer so ein bisschen wie die Sphinx, wenn er so daherkommt. Er kann den Krieg beenden durch den Rückzug der Truppen, er kann zu Friedensgesprächen einladen. An allen Friedensgesprächen, bei allen Friedensgesprächen, an denen er bisher hat teilnehmen lassen oder selber teilgenommen hat, hat er letztlich keinen Beitrag geleistet, eher im Gegenteil, dazu, dass tatsächlich Frieden kommt.
11: Bundesverteidigungsminister Boris Pistorius haben wir da gerade gehört im Bericht von Rebecca Barth. Er war in Kiew heute, um dort unter anderem die deutsch-ukrainische Partnerschaft in Bezug auf Drohnen zu stärken. Und genau das Thema wollen wir noch vertiefen, die Drohnen. Denn die werden natürlich in der Ukraine selbst produziert zum einen, aber in der Ukraine werden auch schon länger Drohnen aus Polen und Rumänien eingesetzt, die in der Türkei entwickelt wurden. Das ist interessant, denn die Türkei pflegt ja eigentlich enge Beziehungen zu Russland. Was hat es damit auf sich? Darüber hat Simone von der Frost vom Hessischen Rundfunk mit Jascha Aydin gesprochen. Er ist Soziologe und forscht am Zentrum für angewandte Türkeistudien der Stiftung Wissenschaft und Politik. Und zunächst ging es um die Frage, welche militärischen Möglichkeiten die Türkei hat, die Deutschland fehlen, um der Ukraine weiterzuhelfen.
14: Die Türkei hat mehrere Möglichkeiten. Zum einen die dynamische Rüstungsindustrie mit erheblichen Produktionskapazitäten, würde ich nennen. Sie produziert ein breites Spektrum an Militärausrüstung, von Munition und Artillerie bis hin zu Drohnen und Raketen. Hinzu kommt auch, dass die türkischen Streitkräfte als zweitgrößte Armee der NATO sehr kampferfahren sind. Die Türkei hat nach dem Kalten Krieg nie abgerüstet. Sie hat weiterhin eine starke Armee beibehalten. Und es gibt im Land eine ausgeprägte sicherheitspolitische Kultur, die ist auch von Vorteil. Und zudem, und das ist sozusagen ein Pluspunkt für die Türkei, ist das Land ein Schwarzmeer-Anrainerstaat mit einer starken Kriegsmarine und kontrolliert mit dem Bosporus und Dardanellen den Zugang zum Schwarzen Meer. Das macht die Türkei im Ukraine-Konflikt ein starkes Land.
15: Die Türkei pflegt ja auch gute Beziehungen zu Russland. Könnte das nicht irgendwann schwierig werden?
14: Das ist bereits schwierig. Man muss dazu sagen, dass die Beziehungen zwischen Ankara und Moskau, die haben sich in den vergangenen Jahren abgekühlt. Mhm. Gründe dafür sind viele, unter anderem die türkische Rolle beim Sturz des Assad-Regimes in Syrien, die Übergabe ukrainischer Kommandeure an Kiew, trotz vorheriger Vereinbarungen mit Russland, sowie der wachsender militärischer, wirtschaftlicher Einfluss im Südkaukasus, insbesondere durch den geplanten Korridor, der die Türkei über die Republik Nachitschewan mit Aserbaidschan verbinden soll. Das zeugt in Moskau Zorn, aber gleichzeitig vermeidet Ankara eine offene Konfrontation mit Russland. Da ist Ankara sehr vorsichtig, weil die Türkei weiterhin in wichtigen Bereichen von Russland abhängig ist, etwa von russischen Energielieferungen, den Tourismuseinnahmen, aber auch wirtschaftlichen Aktivitäten türkischer Bauunternehmen in Russland.
15: Kommen wir nochmal auf die Verteidigung zurück. Der türkische Präsident Erdogan hat ja gesagt, unsere Verteidigungsstrategie ist der Stolz unseres Landes. Sie schreibt Geschichte. Welche Bedeutung hat die Rüstungsindustrie ganz besonders für Erdogan?
14: Zunächst einmal, die Rüstungsindustrie ist für die Türkei, für das Land, sowohl wirtschaftlich als auch politisch von großer Bedeutung. Auch für Erdogan, weil sie Arbeitsplätze schafft, Exporterlöse generiert, die technologische und militärische Eigenständigkeit des Landes stärkt. Aber für Präsident Erdogan ist sie zudem ein zentrales, wichtiges Symbol nationaler Stärke und Modernisierung. Und das passt auch sehr gut in das von Erdogan gepflegte politische Narrativ einer starken Türkei unter einer starken Führung. Und er versucht auch damit insbesondere nationalistische Wählerschichten zu mobilisieren.
15: Wird die Türkei in dieser Gemengelage für Europas Sicherheit möglicherweise jetzt immer wichtiger? Bringt sie sich damit auch wieder mehr als Partner für Europa ins Gespräch?
14: Ja, auf jeden Fall. Die Türkei gewinnt geopolitisch, militärisch und rüstungsindustriell an Bedeutung und wird auch, wie Sie auch gesagt haben, für Europa als Sicherheitspartner immer wichtiger. Gleichzeitig muss man aber auch sagen, dass außen- und sicherheitspolitische Differenzen sowie autoritäre innenpolitische Kurs die Beziehungen zur EU belasten, sodass das in Europa die Skepsis gegenüber einer engeren institutionellen Einbindung der Türkei in die europäische Sicherheitsarchitektur stärkt.
11: Welche Rolle spielt also die Türkei in diesem Fall? Das war Jascha Aydin vom Zentrum für angewandte Türkei-Studien der Stiftung Wissenschaft und Politik hier im Gespräch mit Simone von der Frost.

0: Der Blick auf die Zeit, es ist 22.15 Uhr.
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0: Den Namen Christian Schmidt haben Sie womöglich noch aus seiner Zeit als Bundeslandwirtschaftsminister in Erinnerung, als er in einer Hauruck-Aktion die Zulassung des umstrittenen Unkrautvernichters Glyphosat verlängerte und damit eine Regierungskrise in Berlin ausgelöst hat. In den vergangenen 5 Jahren war der CSU-Politiker auf ganz anderem Gebiet unterwegs, und zwar als hoher Repräsentant für Bosnien und Herzegowina. Als solcher hat er vor allem die Umsetzung des Friedensvertrages überwacht, der vor rund 30 Jahren nach dem Bosnienkrieg geschlossen wurde. Jetzt allerdings hat Christian Schmidt überraschend seinen Rücktritt bekannt gegeben. Das könnte Folgen haben, und zwar für Europa und auch für die Vereinigten Staaten. Sahar Beham mit den Einzelheiten.
2: Christian Schmidt geht und mit ihm eine der zentralen Figuren der internationalen Bosnienpolitik. Der hohe Repräsentant, eine Art oberster Hüter des Friedens in Bosnien, tritt nach 5 Jahren im Amt zurück. Er habe viel erreicht, wie er sagt, aber
3: ich sehe, dass nach wie vor eine Reihe von Aufgaben noch nicht erfüllt sind. Dies bleibt der weiteren Arbeit vorbehalten und sollte vor allem im Rahmen der EU-Beitrittsverhandlungen eine wichtige Rolle spielen.
2: Im Herbst stehen Wahlen in Bosnien an. Als Vertreter der Vereinten Nationen habe er Fortschritte in Sachen Transparenz erzielt, viel gegen Wahlbetrug vorangebracht.
3: Somit gehe ich mit einem lachenden und einem weinenden Auge aus den fordernden, schwierigen 5 Jahren von Sarajevo, Tuzla, Banja Luka und Mostar weg. Allerdings nicht mein Herz im wunderschönen Bosnien-Herzegowina und vor allem bei den Menschen zu lassen. Die Politik ist schwierig. Die Menschen sind Europäer par excellence.
2: Die nächsten Wochen will Schmidt nutzen, um alles für seine Nachfolge vorzubereiten. Doch wer auf den CSU-Politiker folgt, ist noch völlig unklar. Überraschend kommt sein Rücktritt zwar nicht, doch der Zeitpunkt sorgt für Unruhe, auch mit Blick auf Europa. Vedran Cic vom Österreichischen Institut für internationale Politik meint,
4: Bosnien ist ein Nebenschauplatz globaler Entwicklungen, aber doch im europäischen Kontext ein sehr wichtiger und wesentlicher Nebenschauplatz, von dem eine mögliche Instabilität auch droht.
2: Beobachter wie Cic, der selbst aus Bosnien stammt, vermuten hinter dem Rücktritt Schmidts auch politischen Druck aus Washington.
4: Weil er offensichtlich als ein Stolperstein hier gesehen wurde.
2: Konkret gehe es um wirtschaftliche Interessen im Westbalkan. Investoren, die dem US-Präsidenten Donald Trump nahestehen, planen offenbar Energieprojekte in Bosnien und Herzegowina, darunter eine Gaspipeline aus Kroatien.
4: Auf einmal stehen eben im Mittelpunkt die Geschäftsinteressen, nicht vielleicht direkt von Donald Trump, aber von engen Kreisen rund um Donald Trump im Vordergrund. Und für diese sind die USA offensichtlich bereit, all die Prinzipien über Bord zu werfen.
2: Unterstützt werden die Pipeline-Pläne auch von Milorad Dodik. Der Nationalist aus dem serbisch-dominierten Landesteil Republika Srpska gilt als Sympathisant von US-Präsident Donald Trump. Gleichzeitig ist er ein Verbündeter von Wladimir Putin. Dem bosnisch-serbischen Politiker Dodik wird Korruption vorgeworfen. Seine Separatismusziele hat er erst Anfang Februar so formuliert.
5: Mein Hauptziel ist die unabhängige Republika Srpska, und das ist nicht verschwunden. Es ist nicht verschwunden.
2: Dodik gilt als schärfster Kritiker von Christian Schmidt. Beobachter haben jetzt die Sorge, mit dem Rücktritt von Schmidt könnte das internationale Kontrollsystem in Bosnien geschwächt werden. Entscheidend wird deshalb die Nachfolge. Politikwissenschaftler Cic erwartet,
4: dass die US-Amerikaner gerne eine andere Person an der Spitze des OHR hätten, die kooperationsbereiter wäre, unter Anführungsstrichen, und bereiter wäre, die US-amerikanischen Interessen hier umzusetzen.
2: Doch nicht nur die USA stehen in der Kritik. Der bosnische Analyst Srećko Latal wirft vor allem Europa Versäumnisse auf dem Balkan vor. Die Idee sei es ja gewesen, dass sich die USA schrittweise aus dem aktiven politischen Engagement auf dem Balkan zurückziehen und die Europäische Union diese Rolle übernehmen sollte. Dazu ist es nie wirklich gekommen. Ich meine, die Europäische Union hat, wie ich sagen würde, kläglich versagt und versagt weiterhin kläglich auf dem Balkan. Der Rücktritt von Christian Schmidt als UN-Vertreter in Bosnien könnte weit mehr sein als nur ein Personalwechsel. Ein neuer Belastungstest für Europas Einfluss und Stabilität auf dem Balkan.
0: Informationen und Einschätzungen von Sarah Beham. Ein Schreck heute in Hamburg, eine Nachricht, die dort für sehr viel Schreck gesorgt hat. Die Polizei hat dort einen Terrorverdächtigen festgenommen, einen Jugendlichen. Es geht konkret um einen 17-jährigen Syrer. Laut Generalstaatsanwaltschaft soll er einen Anschlag geplant haben, Finn Kessler.
6: Der 17-jährige Syrer soll einen Terroranschlag in Hamburg geplant haben. Und zwar in einem Einkaufszentrum, einer Bar oder einer Polizeiwache in der Stadt, so sagt es die Generalstaatsanwaltschaft Hamburg. Demnach soll sein Plan gewesen sein, so viele Menschen wie möglich zu töten. Verüben wollte er die Tat durch eine Explosion, Molotow-Cocktails oder ein Messer. Aktuell geht die Generalstaatsanwaltschaft davon aus, dass der Jugendliche alleine gehandelt hat und inspiriert worden sein soll er durch die Terrororganisation Islamischer Staat. Entscheidend war ein Hinweis des Bundesnachrichtendienstes. Den Geheimdienstlern war der 17-Jährige durch seine Äußerungen im Messenger-Dienst Telegram aufgefallen. Daraus ergaben sich offenbar Hinweise auf einen geplanten Anschlag und die leitete der BND dann an die Hamburger Behörden weiter. Das war Anfang vergangener Woche. Die Hamburger Behörden ermittelten bereits wegen eines anderen Vorfalls gegen den Jugendlichen und so konnten sie auch schnell zuschlagen. In derselben Woche, am vergangenen Donnerstag, wurde er von Spezialkräften festgenommen und sitzt jetzt in U-Haft. Offenbar hatte der Tatverdächtige noch nicht entschieden, wie genau und wo er den Anschlag verüben möchte. Bei der Durchsuchung seiner Wohnräume fanden die Ermittler aber unter anderem Universaldünger, daraus kann Sprengstoff hergestellt werden, flüssigen Grillanzünder, eine Sturmhaube und ein Messer. Offenbar liefen die Vorbereitungen für den Anschlag also schon.
0: Details von Finn Kessler. Weitere Nachricht dieses Tages. Die vier deutschen Passagiere vom Kreuzfahrtschiff Hondius, die sich dort mutmaßlich mit dem Hunter-Virus infiziert haben, sind jetzt in ihren Heimatregionen angekommen. Einerseits in Baden-Württemberg, Bayern, Sachsen und Berlin. Ricardo Mastrocola erklärt, wie gefährlich dieses Hunter-Virus ist und wie viel Sorgen sich die Menschen in Deutschland machen müssen.
7: Das Virus sorgt für Schlagzeilen, aber die Menschen auf der Frankfurter Einkaufsmeile Zeil sind größtenteils entspannt.
8: Soweit ich das mitbekommen habe, muss man es ernst nehmen, aber die Übertragung scheint ziemlich unwahrscheinlich zu sein, sodass ich jetzt nicht wirklich Angst habe.
9: Also es ist schon ein bisschen beängstlich, aber trotzdem muss man keine Angst haben.
10: Ich habe das mitbekommen und habe einfach auch nochmal recherchiert. Das kann ja überhaupt nicht übertragen werden oder nur in bestimmten Situationen von Mensch zu Mensch. Deshalb finde ich, brauchen wir keine Panik.
7: Was gebraucht wird, sind gute und sachliche Informationen. Zum Beispiel die Einschätzung des Virologen Jonas Schmidt-Chanasit vom Tropeninstitut in Hamburg, den der hr heute befragt hat.
11: Sie müssen kein ungutes Gefühl haben. Die Experten kümmern sich darum. Es sind ja viele Institutionen dort involviert, unter anderem auch die WHO, aber auch das Robert-Koch-Institut. Insofern muss sich jetzt der Bürger keine Sorge machen, weil das ja ein sehr lokales Geschehen auf diesem Kreuzfahrtschiff gewesen ist.
7: Ein sehr lokales Geschehen auf dem Kreuzfahrtschiff mit vielen Menschen auf engem Raum. Diese Einschätzung bestätigt auch nochmal der Frankfurter Virologe Martin Stürmer, auch wenn das Andes-Virus selbst sehr gefährlich ist.
12: Problem ist bei dem Andes-Virus, dass es auch von der klinischen Seite her doch eher eine relativ hohe Fallsterblichkeit hat mit 30-40%. Insofern ist es natürlich gut, wenn wir diese Infektion unter Kontrolle behalten. Aber anders als mit Covid ist das kein Virus, was in Form einer Pandemie uns jetzt bedrohen wird.
7: Es gibt auch die europäische Variante des Hunter-Virus, so Martin Stürmer, aber die meisten Menschen würden von so einer Infektion gar nichts bemerken.
12: Wir haben im Jahr 2024 etwas über 400 Fälle mit Hunter-Virus-Infektionen ans Robert-Koch-Institut gemeldet bekommen. Die Dunkelziffer wird wahrscheinlich um das mindestens 10-fache höher sein, weil die meisten merken es nicht. Die es merken, da ist die Niere sehr stark beteiligt und die klassischen Symptome, die wir kennen, plötzlich auftretendes hohes Fieber, Kopfschmerzen, Schwindelgefühl, Schwächegefühl und so weiter.
7: So äußert sich die europäische Variante wohlgemerkt. Dass sich das südamerikanische Hunter-Virus, also das Andes-Virus, nach Europa verbreitet, das schließt der Hamburger Virologe Schmidt-Chanasit komplett aus.
11: Weil es von einer Reisratte übertragen wird, die nur in Argentinien, Chile vorkommt. Also das Virus würde sich gar nicht bei uns wohlfühlen, weil es keinen Wirt hätte.
7: Und zur Erinnerung, die vier Personen sind nur zur Sicherheit und zur Beobachtung in die Frankfurter Uniklinik gebracht worden. Eigentlich wollte man dort noch Laboruntersuchungen abwarten, im Idealfall mit negativem Testergebnis. Darauf wartet die Uniklinik noch, so Timo Wolf, Leiter der Isolierstation in Frankfurt.
13: Was man sagen muss, dass bereits in Eindhoven Laborproben entnommen wurden und auch die entsprechenden Kontaktpersonen, nicht nur die Deutschen, dort auch schon eine entsprechende Versorgung inklusive Untersuchung erhalten haben. Wir können jetzt aber zu diesem Zeitpunkt noch keine Aussage treffen, wie das Ergebnis der Proben ist.
7: Trotzdem sind die vier Personen dann schon weitergebracht worden in ihr jeweiliges heimatliches Bundesland. Nach Berlin, Baden-Württemberg, Bayern und Sachsen, wo dann die örtlichen Gesundheitsämter zuständig sind und über Ort und Dauer der weiteren Quarantäne entscheiden.
0: Also die Gefahr ist gering. Das waren Informationen von Riccardo Mastrocola. 22.25 Uhr.
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0: In einem Finale der Fußball-Champions League dabei zu sein, auf dem Platz, das schaffen nicht sehr viele. Aber Hendrik Lückhoff, auch wenn dieses Jahr kein deutsches Team im Endspiel der Königsklasse ist, ein Deutscher wird auf jeden Fall auflaufen, oder?
14: Ja, das ist Daniel Siebert, der Schiedsrichter aus Berlin, wird das Endspiel zwischen dem Titelverteidiger Paris Saint-Germain und dem FC Arsenal leiten. Das hat die UEFA jetzt bekannt gegeben. Das Finale am 30. Mai in Budapest. Es wird dann Sieberts 10. Spiel in dieser Champions-League-Saison sein. Kein anderer Schiedsrichter hat mehr. Einzelheiten von Jakob Rüger.
15: Für den 42-jährigen Daniel Siebert und sein Team ist es das erste Europapokalfinale. Überhaupt haben erst vier deutsche Unparteiische ein Endspiel der Champions League geleitet. Zuletzt Felix Brüch im Jahr 2017. In dieser Saison pfiff Siebert bereits 9 Champions League-Partien. Das Endspiel zwischen Arsenal und Paris Saint-Germain in Budapest dürfte für den Berliner das bislang größte Highlight seiner Karriere sein. Mit seinen konstant starken Leistungen auf der internationalen Bühne haben Siebert und sein Team sich dieses Highlight verdient, so der deutsche Schiedsrichterchef Knut Kircher in einer ersten Reaktion. Er sehe die Wahl der UEFA auch als Auszeichnung für die Qualität der deutschen Spitzenschiedsrichter. Für die Weltmeisterschaft ist dennoch nur ein deutscher Unparteiischer nominiert. Die FIFA entschied sich für einen Berliner. Der heißt allerdings nicht Daniel Siebert, sondern Felix Zweier.
14: Und bevor es im Sport weitergeht, einmal kurz in Sachen Verkehrsservice.
0: Genau, es gibt einen Falschfahrer auf der A44 Eisenach-Kassel. Zwischen Eschwege und Waldkappel kommt Ihnen ein Fahrzeug entgegen. Fahren Sie bitte rechts, überholen Sie nicht. Auf der A44 Eisenach-Kassel zwischen Eschwege und Waldkappel ein Falschfahrer. Vorsicht bitte in beiden Richtungen. Wir melden natürlich, wenn die Gefahr vorüber ist. Weiter mit dir, Hendrik.
14: Ja, wir waren bei den Schiedsrichtern und wir bleiben auch noch bei den Schiedsrichtern, denn der Schiedsrichter für das DFB-Pokalfinale steht jetzt auch fest. Sven Jablonski aus Bremen wird das Endspiel zwischen dem FC Bayern und dem VfB Stuttgart nächste Woche Samstag leiten.
16: Ja, das ist ein absolutes Highlight, also für die Mannschaften, aber auch für uns als gesamtes Team, auch mit Sascha und Eduard, meine Assistenten. Wir sind seit Jahren raus und ja, ich glaube, das ist auch für die Mannschaften eines der größten Titel, die man überhaupt in Deutschland gewinnen kann. Und wenn wir als Team dort einlaufen können und diese Atmosphäre, wenn das Flutlicht angeht, ausverkauften Olympiastadion, ja, das ist eine große Verantwortung, aber wir freuen uns riesig drauf.
14: Tja, Jablonski hat sich in den vergangenen Jahren zu einem Top-Schiedsrichter entwickelt. Keiner hat in dieser Saison mehr Bundesligaspiele gepfiffen als er. In der Fußball-Bundesliga der Frauen hat Bayer Leverkusen das Montagabendspiel am vorletzten Spieltag bei RB Leipzig gewonnen mit 3:1. Mehr von Moritz Kühn.
17: Die Partie begann nicht nach dem Geschmack von Leverkusen, nach nur 4 Minuten der Rückstand. Lisa Baum traf für die Leipzigerinnen mit einem Schuss von der Strafraumkante ins linke untere Eck. Doch die Gäste zeigten danach, warum sie ein Spitzenteam sind. Kramer und Piljic drehten die Partie noch vor der Halbzeit und sorgten für die 2:1-Führung für Bayer Leverkusen. Nach dem Seitenwechsel kaum noch gefährliche Torraumszenen. Erst in der Schlussphase ging es wieder ab. Rund 10 Minuten vor Schluss machte die eingewechselte englische U23-Nationalspielerin Ruby Grant mit dem 3:1 den Deckel drauf. Die Leverkusenerinnen haben durch den Sieg noch eine kleine Chance auf Champions League Rang 3, den aktuell Frankfurt innehat. Leipzig rangiert auf Platz 10 und hatte schon vor Wochen den Klassenhalt klargemacht.
14: Und dann haben wir noch eine Meldung vom Parasport. Schwimm-Paralympics-Sieger Taliso Engel hat einen neuen Weltrekord aufgestellt. Und zwar bei den internationalen deutschen Meisterschaften in Berlin über die 200 Meter Brust. Die nicht-paralympische Strecke schwamm er in der Klasse der Sehbehinderten in einer Zeit von 2:20.78. Und damit verbesserte Engel seinen eigenen bisherigen Weltrekord um fast 3 Sekunden.
0: Informationen aus dem Sport von Hendrik Lückhoff in der ARD-Infonacht.

0: 1.500 und 4.000 Euro pro Monat verdienen. Bundeskanzler Merz hatte kürzlich eine zusätzliche Belastung höherer Einkommen abgelehnt. Die Waffenruhe im Krieg mit dem Iran hängt nach den Worten von US-Präsident Trump am seidenen Faden. In Washington erneuerte er seine Kritik an der iranischen Antwort auf einen US-Vorschlag. Der Iran sei von seiner Zusage abgerückt, das angereicherte Uran außer Landes zu bringen, so Trump. Die iranische Nachrichtenagentur Tasnim widersprach der Darstellung. Das Verhandlungsteam aus Teheran habe zu keinem Zeitpunkt eine solche Zusage gemacht. Die bundesweit größte Jugendsuchtklinik in Ahlhorn in Niedersachsen steht aus wirtschaftlichen Gründen vor dem Aus. Wie der Betreiber mitteilte, könne die Dietrich-Bonhoeffer-Klinik nicht fortgeführt werden. Es solle aber weiterhin ein therapeutisches Angebot geben, in stark veränderter Form. Aus der Nachrichtenredaktion Michael Nenzer.
1: Auch einem neuen Betreiber gelang es nicht, das bundesweit einmalige Angebot auf finanziell tragbare Füße zu stellen. Am Wochenende lief eine letzte Frist der Betreiber aus. Der Kostenträger, die Deutsche Rentenversicherung, zeigte sich nicht bereit, die Tagessätze zu erhöhen. Der Beauftragte der Bundesregierung für Sucht- und Drogenfragen, Hendrik Streeck, kritisierte die aus seiner Sicht kompromisslose Haltung der Rentenversicherung scharf. Durch das Aus für die Klinik fallen 60 der bundesweit nur 85 Reha-Plätze für suchterkrankte Kinder und Jugendliche weg.
0: Griechenlands Regierung will den Tourismus in stark belasteten Feriengebieten eindämmen. Die zuständige Ministerin hat mehrere Beschlüsse vorgestellt. Auf vielbesuchten Inseln wie Rhodos, Kos, Santorini oder Mykonos dürfen in den Hotspots nur noch Hotels gebaut werden, die höchstens 100 Betten haben. Um die Küsten besser zu schützen, dürfen in einem 25 Meter breiten Streifen am Meer keine neuen Gebäude mehr errichtet werden. Griechenland ist bei Urlaubern sehr beliebt. Im vergangenen Jahr kamen fast 38 Millionen Touristen in das Land. Bewohner klagen über Wassermangel, steigende Mieten und überlastete Infrastruktur. Das Wetter in Deutschland. In der Nacht in der Nordhälfte zunächst nachlassende Schauer, im Süden länger gebietsweise Regen. Tiefstwerte +7 bis -2 Grad. Morgen ein Wechsel aus dichten Wolken mit Schauern, örtlich kurze Gewitter. Am freundlichsten später im Westen und Südwesten. Höchstwerte 8 Grad im Erzgebirge bis 15 Grad am Oberrhein. Am Mittwoch wolkig, zeitweise Schauer, teils gewittrig, 10 bis 18 Grad. Und am Donnerstag wechseln bewölkt mit Schauern, 9 bis 17 Grad. Das waren die Nachrichten.
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3: 22.33 Uhr. Mittlerweile gibt es 2 Falschfahrer. Wir starten mit dem aktuellsten. Vorsicht bitte einmal B55, Warstein-Olpe. Zwischen der A44, Erwitte-Anröchte und Warstein kommt Ihnen ein Falschfahrer entgegen. Fahren Sie bitte rechts, überholen Sie nicht. Wir melden natürlich, wenn die Gefahr vorüber ist, auf der B55, Warstein-Olpe. Zwischen der A44, Erwitte-Anröchte und Warstein. Ein Falschfahrer dort in beiden Richtungen. Bitte Vorsicht. Und immer noch aktuell der Falschfahrer auf der A44, Eisenach-Kassel, zwischen Eschwege und Waldkappel. Auch dort ein Falschfahrer unterwegs. Bitte Vorsicht in beiden Richtungen. Dann Autobahn 8, Luxemburg Richtung Saarlouis. Diese Autobahn ist zwischen Perlborg und Merzig-Wellingen bis 5 Uhr in der Früh gesperrt. Die Autobahn 28, Oldenburg Richtung Leer, ist zwischen Westerstede West und Appenremels wegen Bergungsarbeiten ebenfalls gesperrt. Es staut sich weiterhin und auch die Umleitungsstrecken sind weiterhin überlastet. Bitte umfahren Sie das Gebiet deswegen weiträumig. Gesperrt nach einem Unfall ist auch die A60 Mainz Richtung Rüsselsheim zwischen Hechtsheim West und Hechtsheim Ost. Die A70 Schweinfurt-Werneck Richtung Bamberg ist zwischen Bamberghafen und Bamberg wegen Bauarbeiten bis 6 Uhr gesperrt. Und die A81 Singen-Stuttgart ist zwischen Herrenberg und Gärtringen wegen Wartungsarbeiten im Schönbruchtunnel bis 5 Uhr früh in beiden Richtungen gesperrt. Die Umleitungen führen über die U36 und die U45.
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3: Mit Nikolaus Goltsch am Mikrofon. Guten Abend. Wir haben wochenlang über die geplante Entlastungsprämie in Höhe von bis zu 1.000 Euro diskutiert. Mittlerweile wissen wir, dass wir uns das alles hätten sparen können, denn diese Prämie scheint mittlerweile ad acta gelegt zu sein. Am Freitag hatte sie der Bundesrat, also die Länderkammer, ja vorerst gestoppt und mittlerweile deutet sehr vieles darauf hin, dass es auch zu einem Vermittlungsverfahren mit dem Bundestag gar nicht erst kommen wird, denn auch immer mehr Bundespolitiker, die sie eigentlich mal erdacht hatten, rücken von dieser eigenen Idee einer Entlastungsprämie wieder ab. Nicole Markwald.
4: Viele Bilder werden an diesem Tag im politischen Berlin gebraucht. Da ist die Rede von verschütteter Milch, von Geruck

0: und von mentalen Aufräumarbeiten. Dabei war das Ziel so klar gesteckt. Eine steuer- und abgabenfreie Entlastungsprämie von 1.000 Euro sollte schnelle finanzielle Hilfe liefern, angesichts hoher Energiepreise. Eine Idee der schwarz-roten Bundesregierung, allerdings zu zahlen durch die Arbeitgeber. Wirtschaftsverbände äußerten sofort Kritik. Die Bundesländer verlangten einen Ausgleich für die erwarteten Steuerausfälle. Und als die Bundesregierung ihnen nicht entgegenkam, zeigten die Länder am Freitag im Bundesrat der Entlastungsprämie die rote Karte. Abgelehnt. Und die Regierung?
1: Sie hält natürlich an dem Plan fest, angesichts der gestiegenen Energiepreise eine Entlastung für Bürgerinnen und Bürger zu erzielen,
0: sagt Regierungssprecher Stefan Cornelius. Entlastung ja, nur wie? Bayerns Ministerpräsident Markus Söder.
2: Mit Verstand, anstatt jetzt mit Hektik oder Panik und vor allen Dingen nicht mit Streit.
0: Jener Söder, der als CSU-Chef zuerst die Entlastungsprämie im Koalitionsausschuss mitverhandelt hat, nur um dann im Bundesrat als Ministerpräsident dagegen zu stimmen. Hü und hott. Jetzt müsse die Leistungsfähigkeit der Regierung erhöht werden, schiebt Söder noch hinterher.
2: Deswegen ist für uns wichtig, dass wir auch mit Blick auf den morgigen Koalitionsausschuss auch mal mit mentalen Aufräumarbeiten beginnen.
0: Derlei Wortakrobatik bedient sich Dirk Wiese, parlamentarischer Geschäftsführer der SPD, nicht. Er gibt sich im Morgenmagazin von ARD und ZDF eher handfest.
3: Aber das, was in den letzten Wochen geruckelt hat, das ist nicht gut und das muss zweifelsohne besser werden.
0: Beide Seiten betonen, es sei möglich, gemeinsam etwas zu stemmen. Bundeskanzler Merz, CDU, beschrieb das in der vergangenen Woche so.
4: Die Koalition ist entscheidungswillig und sie ist entscheidungsfähig. Wir können Kompromisse, auch wenn es manchmal dabei etwas rumpelt.
0: Währenddessen beklagt die Linkspartei, dass die Regierung die Sorgen der Bürger nicht ernst nimmt. Parteivorsitzende Ines Schwertner.
5: Ich verstehe deshalb jeden, der wütend ist und verzweifelt ist und auch apathisch ist, weil er sagt, diese Regierung macht keine Politik für mich.
0: Die Grünen drängen nun auf eine Senkung der Stromsteuer für alle. So ließen sich Unternehmen und Bürger entlasten. Ein weiterer grüner Vorschlag, den Preis vom Deutschlandticket senken. Andere bringen eine Anhebung des Arbeitnehmerpauschbetrags oder eine nochmalige Erhöhung der Pendlerpauschale ins Gespräch. Ohnehin vereinbart ist eine Einkommensteuerreform. An dem Konzept wird gearbeitet, heißt es aus dem Finanzministerium. Die CSU hat schon angekündigt, was sie alles nicht will. Keine Änderungen beim Spitzensteuersatz, bei der Erbschaftssteuer und beim Ehegattensplitting. Die Frage bleibt, Entlastung ja, aber wie?
6: Also, welche Ideen stehen zumindest im Raum? Aus Berlin Informationen von Nicole Markwald. Zu tun hat das Ganze natürlich mit dem Iran-Krieg und der ist auch jetzt unser Thema.
7: Wirtschaft.
6: Durch den Konflikt in Nahost gibt es deutlich weniger Rohöl auf dem Weltmarkt und Öl ist bekannterweise unter anderem Grundstoff für Kerosin, das Flugbenzin. Bei einem Besuch der Raffinerie in Schwedt in Brandenburg versuchte Bundeswirtschaftsministerin Katharina Reiche heute zu beruhigen. Zumindest in Deutschland sei die Versorgung mit Kerosin noch immer stabil. Anne-Kathrin Mellmann berichtet.
8: Kerosinknappheit, ein Reizwort, so kurz vor der Urlaubszeit. Manche öffentliche Diskussion darüber hält Bundeswirtschaftsministerin Katharina Reiche für überzogen. Im brandenburgischen Schwedt sagt sie in der dortigen Raffinerie PCK.
9: Ja, der Markt zeigt zurzeit durch hohe Preise ein Verhalten, was für den individuellen Urlaubsreisenden eine Belastung werden kann. Unsere Situation hier ist nach wie vor so, dass sie stabil sind zu höheren Preisen, aber sie ist stabil.
8: In Südostasien sei das anders. Dort müsse man mit Knappheiten arbeiten, sagt Katharina Reiche. Die Raffinerie Schwedt, die Reiche besucht, stellt Kerosin her. Im Moment hat sie ihre Produktion jedoch leicht gedrosselt, weil seit Anfang Mai kein Öl aus Kasachstan mehr ankommt. Russland verhindert die Lieferungen. Auch das kein Grund zur Sorge für die Ministerin.
9: Der Wegfall von Lieferungen aus Kasachstan heißt ja nicht, dass nicht produziert wird.
8: Der Anteil kasachischen Öls macht etwa ein Fünftel der Lieferungen aus. Die PCK Schwedt ist eine von 8 Raffinerien in Deutschland, die Kerosin produzieren. Und alle brauchen dafür Rohöl, für das die Preise weiter steigen. Die Versorgung mit Kerosin hänge ab vom weiteren Kriegsverlauf am Persischen Golf, sagt Nina Scheer, energiepolitische Sprecherin der SPD-Bundestagsfraktion.
10: Es ist wichtig, den Menschen die Klarheit darzulegen, dass es auch tatsächlich zu einer Verknappung kommen kann, auch zu einer physikalischen Verknappung kommen kann. Und dann muss natürlich dort die Ressource landen, wo man sie überlebenswichtig zuerst braucht. Und das ist auch Aufgabe der Bundesregierung, hierfür Notfallpläne vorzuhalten, dass dann eben tatsächlich die Versorgung in den überlebenswichtigen Bereichen an allererster Stelle gesichert ist. Und dazu gehören dann nicht die Urlaubsflüge.
8: Reiner Wein statt Beruhigungspille. Michael Kellner, der energiepolitische Sprecher der Grünen im Bundestag, teilt den Optimismus von Wirtschaftsministerin Reiche nicht.
7: Selbst wenn wir in Deutschland noch Kerosin haben, hilft das ja wenig, wenn jetzt so ein Transkontinentalflug nach Malaysia geht und sie dann vielleicht dort kein Kerosin mehr haben, dann kommen sie nicht mehr zurück. Und das sind die Schwierigkeiten. Wir reden hier von einem globalen, von einem weltweiten Problem. Und ich finde schon, da sind Sorgen angebracht und das Gebot der Stunde ist, Kerosin zu sparen.
8: An deutschen Flughäfen werden pro Jahr 9 Millionen Liter Kerosin getankt. Die Kerosinkosten machen in Deutschland etwa ein Drittel der Betriebskosten einer Airline aus, sagt Ralf Beisel vom Flughafenverband.
11: Das, was wir möchten, ist, dass dort, wo staatliches Handeln heute den Luftverkehrsstandort, die Flughäfen in Deutschland benachteiligt, nämlich die rekordhohen Steuern und Gebühren, dass die gesenkt werden. Das heißt, hier ist staatliches Handeln vonnöten. Das hilft dem Luftverkehr, das freut die Reisenden.
8: Und es sei wichtig für die Wirtschaftskraft Deutschlands, so Beisel. Eine Steuersenkung für den Luftverkehr hat die schwarz-rote Koalition bereits vor dem Iran-Krieg auf den Weg gebracht. Ob noch mehr drin ist, vielleicht Thema im Koalitionsausschuss am Dienstag.
6: Also morgen, Anne-Kathrin Mellmann hat berichtet. Etwas ganz anderes. Ein Halbmarathon in voller Feuerwehrmontur. Das klingt nach einer etwas verrückten Idee, aber genau das haben gestern am Sonntag zwei Feuerwehrmänner aus Wiesbaden durchgezogen. Henrik Brill und sein Kollege Tom Lukas haben sich diese Herausforderung gestellt, den Mainzer Gutenberg-Marathon, also die 21,1 Kilometer mit schwerer Ausrüstung zu laufen. Wie das für die beiden war, berichtet Tanja Hochkötter vom Südwestrundfunk. 3, 2, 1!
12: Bei strahlendem Sonnenschein setzt sich die erste Gruppe an Läuferinnen und Läufern beim Mainzer Halbmarathon in Bewegung. Und mittendrin zwei Männer in kompletter Feuerwehrmontur. Dicke Jacken, Atemschutzmaske und Sauerstoffflasche. Nur die dicken Stiefel wurden gegen Laufschuhe getauscht. Und so einen Halbmarathon zu laufen, war für Feuerwehrmann Henrik Brill eher eine spontane Idee.
13: Das ist aus einem kleinen Scherz heraus entstanden. Mein großer Bruder hat vorgeschlagen, dass wir uns zu viert beim Gutenberg-Halbmarathon anmelden, aber da wir ja sehr unterschiedliche Fitnessniveaus haben, habe ich aus Spaß gesagt, dann ziehe ich mir meine Uniform an, dann kommen wir wenigstens zusammen ins Ziel.
12: Ein Scherz, der allerdings schnell zur echten Herausforderung wurde. Mit rund 12 Kilogramm zusätzlichem Gewicht auf den Schultern ist jeder Schritt spürbar schwerer. Aber Henrik Brill ist nicht allein. Sein Kollege Tom Lukas läuft an seiner Seite ganz nach dem Motto, geteiltes Leid ist halbes Leid.
14: Es geht ums Ankommen, dass die Leute mal mitbekommen, was wir denn auch sportlich leisten oder leisten können und für die Feuerwehr Wiesbaden oder für die Feuerwehr im Allgemeinen ein bisschen Werbung zu machen.
12: Die Kilometer ziehen sich, der Schweiß tropft. Aber die Stimmung entlang der Strecke trägt die beiden über die kilometerlangen Straßen mitten durch Mainz. Und dann, nach etwa 3 Stunden, ist es geschafft.
15: Und ihr Lieben, einen riesengroßen Applaus, da kommen sie, die Feuerwehrleute in voller Montur.
12: Die Sieger der Herzen sind im Ziel. Die beiden Feuerwehrmänner sind völlig geschafft, durchgeschwitzt, aber glücklich. Und für Henrik Brill steht schon direkt das nächste große Ziel fest.
13: Ich bin sehr, sehr stolz auf mich. Jetzt kann man darauf aufbauen. Längerfristiges Ziel ist in ein paar Jahren Ironman. Und ich denke, das ist doch jetzt schon mal eine sehr gute Grundlage dafür.
12: Bis dahin wird weiter fleißig trainiert, aber jetzt erstmal ordentlich gefeiert.
6: Also mit Feuerwehrmontur beim Gutenberg-Marathon. Eindrücke waren das vom Marathon in Mainz.

0: Der Blick auf die Zeit, es ist 22.45 Uhr.
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0: Es gibt sie, diese Fälle, die die deutschen Gerichte jahrelang beschäftigen. Der Rechtsstreit um die sogenannten Kohl-Protokolle ist einer davon. Es geht um den Streit zwischen Altbundeskanzler Helmut Kohl und dessen Biograf Heribert Schwan, um lange Interviewgespräche und um ziemlich viel Geld. Alena Lackmöller aus der ARD-Rechtsredaktion zeigt in unserer Reihe ARD-Radio-Report Recht, wie es zu dem Bruch zwischen dem Kanzler und seinem Ghostwriter kam und warum auch der Streit auch lange nach Kohls Tod noch nicht vorbei ist.
2: Wer 16 Jahre lang Bundeskanzler war, in Zeiten von Mauerfall, Wiedervereinigung und Euro-Einführung, hat eine Menge zu erzählen. Wen ich meine? Hier ein kleiner Tipp.
3: Ich habe eine ganz unglückliche Natur. Alles, was ich gerne esse, macht dick. Und alles, was nicht dick macht, esse ich nicht so gern.
2: Die Rede ist natürlich von Helmut Kohl. Der wollte nach Ende seiner Amtszeit seine Memoiren schreiben. Hilfe bekommt er dabei von dem Journalisten Heribert Schwan. Doch am Ende kommt alles ganz anders. Die Rechtsstreitigkeiten von Kohl und seiner Witwe Maike Kohl-Richter gegen den Autor Heribert Schwan und dessen Verlag beschäftigt bis heute die deutschen Gerichte. Aber der Reihe nach. Tobias Hinderks war Referendar in der ARD-Rechtsredaktion und kennt sich mit dem Streit um die Kohl-Protokolle besonders gut aus.
4: Die Arbeiten, die begannen damals im März 2001. Schwan, der hat dann ab diesem Tag Kohl regelmäßig besucht in seinem Zuhause in Ludwigshafen-Oggersheim, also in der Pfalz. Und dort haben die beiden Interviews geführt. Und zwar ziemlich lang, muss man sagen. Die beiden haben 630 Stunden miteinander geredet. Und dieses Gespräch, das haben sie festgehalten auf 200 Tonbändern. Es sind 26 volle Tage Audiomaterial, die da entstanden sind.
2: Aus diesem Material entstehen dann auch 3 der 4 geplanten Bände der Kohl-Biografie. Heribert Schwan fungiert als Ghostwriter, heißt, sein Name steht nicht auf dem Cover. Bevor der letzte Band erscheint, kommt es zum Bruch zwischen Helmut Kohl und Heribert Schwan. Letzterer hat aber einen Trumpf in der Hand.
4: Die Tonbänder, die hat Heribert Schwan auch mal als seinen Schatz bezeichnet, die bleiben bei ihm. Und deshalb kündigt er auch an, diesen Schatz zu heben und daraus ein neues Buch zu schreiben, und zwar ohne Absprache mit Kohl.
2: Natürlich möchte Helmut Kohl nicht, dass Heribert Schwan die Tonbänder für seine Zwecke benutzt. Deshalb klagt er und verlangt, dass Schwan ihm die Tonbänder herausgibt. Nur, wem gehören die eigentlich?
4: Das Oberlandesgericht hat entschieden, man erwirbt das Eigentum an besprochenen Tonbändern, wenn man sie bespricht. Denn man ändert ja dadurch die physische Beschaffenheit an den Tonbändern. Und damit werde das Tonband, sagt das OLG, eine neue Sache. Und wer eine neue Sache herstellt, dem gehört sie dann auch. So will es das Gesetz.
2: Die Tonbänder sollen also Kohl gehören. Als Journalistin lässt mich diese Entscheidung natürlich aufhorchen. Wer auf ein Tonband spricht, erwirbt Eigentum daran. Gilt das auch für andere Speichermedien, wie die Speicherkarte in meinem Aufnahmegerät? Ich hätte wohl ein Problem. Aber der Streit endet nicht am Oberlandesgericht Köln. Die Kohl-Protokolle landen das erste Mal am Bundesgerichtshof. Und der sieht das ganz anders.
4: Der hat nämlich gesagt, die Herstellung einer Tonbandaufnahme, die genügt nicht für den Eigentumserwerb. Denn so ein Tonband, das ist ja von Anfang an dafür da, besprochen zu werden. Sonst wäre es jetzt ziemlich nutzlos. Allerdings muss Schwan trotzdem die Aufnahmen rausrücken. Der BGH hat dafür eine andere Stütze im Gesetz gefunden.
2: An dieser Stelle muss man wissen, Heribert Schwan und Helmut Kohl hatten jeweils einen Vertrag mit dem Verlag geschlossen, der Kohls Biografie veröffentlicht hat. Aber untereinander hatten sie keinen Vertrag.
4: Zwischen Kohl und Schwan, da bestand ein Auftragsverhältnis. Einen schriftlichen Vertrag haben die beiden nicht unterschrieben. Aber dennoch soll so eine Art stillschweigendes Auftragsverhältnis zustande gekommen sein. Das sagt, dass Schwan dem verbindlichen Auftrag angenommen hat, an Kohls Biografie zu arbeiten.
2: Und im Gesetz steht, der Auftragnehmer, also Schwan, muss alles an den Auftraggeber, also Kohl, herausgeben, was er wegen des Auftrags bekommen hat.
4: Also Kohl sollte, so hat das Gericht es gesehen, nach dieser stillschweigenden Vereinbarung zwischen ihm und seinem Ghostwriter der Herr der Aufnahmen bleiben. Schwan sei danach nicht etwa irgendein gleichberechtigter Mitautor. Er habe lediglich, so schreibt das Gericht, eine dienende Rolle übernommen. Und er musste dann an seinen Herren, an seinen Auftraggeber, das herausgeben. Denn die Tonbänder, die waren nur für die Arbeit an seiner Biografie vorgesehen.
2: Heribert Schwan gibt die Tonbänder heraus. Aber Niederschriften von den Gesprächen will er nach eigenen Angaben breit gestreut haben. Bei Bekannten und Freunden im nicht-europäischen Ausland, sogar bei einem Notar. Auch darüber gibt es Streit, um den es hier aber nicht gehen soll. 2014 erscheint dann Heribert Schwans eigenes Buch Vermächtnis, die Kohl-Protokolle. Und damit geht der Streit so richtig los. Denn Helmut Kohl ist überhaupt nicht einverstanden damit, wie er in diesem Buch wiedergegeben wird. Er wirft Schwan vor, ihn falsch zitiert und aus dem Kontext gerissen zu haben. Kohl möchte deshalb, dass Heribert Schwan und dem Verlag des Buches eine Menge Zitate und Passagen untersagt werden. Und er möchte Geld. Viel Geld. Vor dem Landgericht Köln hat er damit Erfolg.
4: Es hat gesagt, Teil dieses Auftragsverhältnisses, das enthält auch eine Verschwiegenheitsvereinbarung. Bedeutet, Kohl und Schwan, die haben zwar nie ausdrücklich einen Vertrag miteinander unterschrieben, aber aus der Natur ihrer Zusammenarbeit, aus der Natur des Verhältnisses hat sich ergeben, dass Schwan Stillschweigen behalten muss über diese Zusammenarbeit und über das, was Kohl dort gesagt hat.
2: Mit anderen Worten, ist doch klar, dass man als Ghostwriter nicht auspacken darf. Deshalb hat auch Helmut Kohls Forderung nach einer Geldentschädigung Erfolg. 1 Million Euro müssen Autor Schwan und der Verlag an Kohl zahlen. Das ist angeblich die höchste Geldentschädigung, die ein deutsches Gericht jemals wegen einer Persönlichkeitsrechtsverletzung zugesprochen hat. Autor und Verlag legen Berufung ein. Das Verfahren liegt gerade auf irgendeinem Schreibtisch am Oberlandesgericht Köln. Da stirbt Kohl im Alter von 87 Jahren. Und das ändert einiges.
4: Erben kann man viel, aber man kann nicht alles erben. Man kann keine Grundrechte von einer anderen Person erben und dementsprechend auch kein allgemeines Persönlichkeitsrecht erben.
2: Nach dem Tod sind nur noch ganz enge Kernbereiche des allgemeinen Persönlichkeitsrechts geschützt. Das ist das sogenannte postmortale Persönlichkeitsrecht. Das schützt nur vor besonders schweren Verletzungen des Achtungsanspruchs und des sozialen Geltungsanspruchs. An diesem Maßstab hat der BGH die Kohl-Protokolle gemessen.
4: Der BGH, der ist die ganzen Zitate durchgegangen, hat immer geprüft, ist das ein Falschzitat, ist das in einem anderen Kontext gefallen und so weiter. Und handelt es sich deshalb um einen rechtswidrigen Eingriff in das postmortale Persönlichkeitsrecht von Helmut Kohl. Einige Stellen werden dem Verlag deshalb wieder erlaubt, die keine relevanten Falschzitate mehr seien. Das sagt der BGH dann, also wo im Buch Kontext und Wiedergabe der Zitate richtig gewesen ist.
2: Das Buch Vermächtnis, die Kohl-Protokolle, fällt in der nächsten Auflage also dünner aus. Aber was wird aus der sagenhaften Geldentschädigung von 1 Million Euro, die das Landgericht Köln dem lebenden Helmut Kohl zugesprochen hat?
4: Kohl Richter, die das Verfahren nach Kohls Tod weitergeführt hat, die konnte nicht die 1 Million Euro verlangen. Der Grund ist der Zweck der Geldentschädigung. Denn so eine Geldentschädigung, die bekommt man nach einer Persönlichkeitsrechtsverletzung, um sich eine Genugtuung zu verschaffen. Wer verstorben ist, der kann keine Genugtuung mehr empfinden. Bedeutet, diese Geldentschädigung, die würde den Zweck verfehlen, weil Kohl durch diese Geldentschädigung nicht mehr entschädigt werden kann und Kohl Richter nicht verletzt ist in ihrem Persönlichkeitsrecht.
2: Der Anspruch auf 1 Million Euro, der ist sozusagen mit Helmut Kohl gestorben. So bestätigte es dann auch das Bundesverfassungsgericht. Die Witwe Maike Kohl-Richter hatte dann aber noch eine andere Idee, wie sie Geld von Autor und Verlag bekommen könnte. Und zwar Schadensersatz in Form von Herausgabe des Verletzergewinns. Wie bitte?
4: Grob gesagt heißt das, wer dadurch Gewinn macht, dass er immaterielle Rechtsgüter einer anderen Person verletzt, zum Beispiel eben das allgemeine Persönlichkeitsrecht, der soll diesen Gewinn an die verletzte Person oder eben an ihre Erben herausgeben. Also, ich verletze ein immaterielles Rechtsgut, mache dadurch Geld. Dieses Geld gehört demjenigen, dem das Rechtsgut gehört. Ein Rechtsbruch soll sich eben nicht lohnen.
2: Deshalb möchte sie erstmal von Schwan und von dem Verlag wissen, wie viel Gewinn sie mit dem Buch eigentlich gemacht haben, um dann in einem zweiten Schritt den Gewinn herauszuverlangen. Und zwar mit folgender Argumentation.
4: Schwan und der Verlag, die hätten mit den Kohl-Zitaten Gewinne erzielt, indem sie nämlich aus den Kohl-Zitaten dieses Buch, das Vermächtnis, geschrieben haben. Das haben sie verkauft und damit Gewinne erwirtschaftet und das sei ihnen nur möglich gewesen, weil sie das Persönlichkeitsrecht von Helmut Kohl verletzt hätten.
2: Der Knackpunkt ist, bisher war dieser Anspruch nur anerkannt, wenn es um die sogenannten vermögensrechtlichen Bestandteile des allgemeinen Persönlichkeitsrechts geht. Klingt kompliziert, es steckt aber ein einfacher Gedanke dahinter, sagt Tobias Hinderks.
4: Da gehört letztendlich das rein, was eine Person kennzeichnet, was man auch kommerzialisieren kann, was man also vielleicht zum Beispiel im Rahmen von Werbung auch an Dritte verkaufen kann, untechnisch gesprochen. Das heißt zum Beispiel das eigene Bild einer Person, der Name, die Stimme einer Person.
2: Konkret, wer sich das Bild, den Namen oder die Stimme einer bekannten Person zunutze macht und dabei nur deshalb Gewinn macht, weil Persönlichkeitsrechte verletzt werden, muss den Gewinn herausgeben. Nur ein Hörbuch hat Heribert Schwan aus den Tonbändern mit Kohls Stimme ja nicht gemacht. Er hat vielmehr die Gedanken und die Lebenserinnerungen von Helmut Kohl ausgewertet und ihn zitiert, verbotenerweise. Der Bundesgerichtshof sagt, verschriftlichte Äußerungen sind eben nicht dasselbe wie die Stimme eines Menschen. Einen Anspruch auf Herausgabe des Verletzergewinns hat Maike Kohl-Richter deshalb nicht. Der Rechtsstreit ist damit aber noch nicht vorbei. Denn über einige weitere Zitate, die Maike Kohl-Richter verbieten lassen möchte, muss nochmal das Oberlandesgericht Köln entscheiden. Der Streit um die Kohl-Protokolle, er ist noch lange nicht vorbei.
0: Alena Langmöller war das mit dem ARD-Radio-Report Recht. 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Der Verkehrsservice aktuell mit zwei Entwarnungen. Es sind keine Falschfahrer mehr unterwegs auf der A44 und auf der B55. Mittlerweile ist es 22.56 Uhr.
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0: St. Pauli, der Hamburger Kiez, ist heute für viele eine Vergnügungsmeile, aber das war mal ganz anders. In den 70ern und 80ern ging es dort sehr rau zu, als verschiedene Banden und Größen regelrechte Machtkämpfe ausgefochten haben. Genau diese Jahre hat nun der Autor Tim Sohr zu einem Roman verarbeitet. Er heißt Kiez Blues und Daniel Marques Marcialo hat ihn gelesen und mit Tim Sohr darüber gesprochen.
5: Katze ist Journalist auf dem Kiez. Es gibt kaum etwas, was ihn in den 80er Jahren noch überrascht. Er hat alles gesehen. Geht einer der Bosse ins Gefängnis, dreht sich die Spirale der Gewalt weiter.
6: Nur einen Tag später steht Katze in der Vulva in einer Toilettenkabine, die jetzt ein Tatort ist. Hier haben sie vor einer halben Stunde den Bordellteilhaber Bernd Pionka in einer Pfütze Blut gefunden. Kopfschuss. Eine Hinrichtung, die an die Nummer mit Mausepeter in der Rolle erinnert.
5: Die Namen sind leicht verändert, aber nah genug dran, dass man vieles wiedererkennt aus Dokus, aus Filmen und Serien. So ist auch Tim Sohr zum Thema gekommen.
7: Ich habe mir halt schon länger gedacht, dass gerade diese ganzen Geschichten aus den 70ern und 80ern, die ja schon tausendmal als Doku erzählt wurden, aber eben noch nicht als diese Art von Roman, wie ich das jetzt konzipiert habe, die so ein bisschen auch inspiriert ist von dieser Kartell-Trilogie von Don Winslow, dieses, man geht immer mal 40, 50 Seiten mit einem Charakter auf die Reise und dann geht's aber woanders wieder weiter und hat halt nur ein, zwei Figuren, die sich die ganze Zeit so ein bisschen durchziehen.
5: Kiez Blues ist in der Tat ein ebenso rauer wie schneller und extrem unterhaltender Thriller geworden, wie es auch die Romane des Amerikaners Don Winslow sind. Was sich Tim Sohr ebenfalls sehr gut abschaut bei seinem Vorbild, ist die Menschlichkeit und die Widersprüche der Figuren herauszuarbeiten. Da ist zum Beispiel Frankie.
6: Mir ist wichtig, dass er Respekt vor mir hat.
5: Er spricht über seinen Sohn.
6: Weil, was man seinem Kind vorlebt, das nimmt es auch an. Wenn das Kind sieht, dass der Vater sich gewalttätig verhält oder Geschäfte betreibt, mit dementsprechenden Leuten, dann wird das auf den Jungen abfärben.
5: Frankie ist aber nicht nur besorgter Vater, sondern auch als Abteilung Stress seiner Zuhälterbande bekannt. Einen Streit mit der Mutter des Sohnes beendet er mit einem Bügeleisen im Gesicht der Mutter.
7: Das sind ja alles sehr konservative Strukturen. Das kennt man ja auch aus Mafia-Filmen, das ist genauso. Deswegen haben diese Typen auf ihre Art halt ihre Werte und ihre Haltung gegenüber vielen Sachen, die sie auch sehr stringent quasi verfolgen. Und die sie dann irgendwie für sich noch in Einklang bringen mit den schrecklichen Taten, die sie teilweise begehen.
5: Tim Sohrs Roman folgt nicht so sehr einer geradlinigen Geschichte, sondern schildert vielmehr, wie das Milieu durch Phasen ging. Figuren wie Reporter Katze oder Schläger Frankie helfen dabei, den Ereignissen einen Rahmen zu geben. So entsteht ein dichtes Bild St. Paulis.
7: Rotlichtviertel gibt's in vielen Städten. Theoretisch kann man solche Geschichten vielleicht auch in Frankfurt oder Amsterdam erzählen. St. Pauli hat halt nochmal ein ganz spezielles Flair und eine ganz spezielle Atmosphäre. Es hat dieses Hafenviertel-Ding, das heißt, es ist schon mal, du wirst halt sehr schnell aufgenommen, du bist sehr schnell drin in diesem Mikrokosmos oder im Milieu und es hat was sehr Familiäres. Das gibt's in dieser Form, glaube ich, nicht so oft auf der Welt.
5: Der Titel Kiez Blues verrät es schon, dieses Buch ist keine Romantisierung der Menschen und der Zeit. Viele sterben, andere geben auf, verlassen Hamburg. Dieses Leben zeichnet alle Figuren. Rasant erzählt Tim Sohr ihre Geschichten. Die Geschichte von St. Pauli. Rasant erzählt Tim Sohr ihre Geschichten. Die Geschichte von St. Pauli.
0: Kiez Blues heißt das Buch von Tim Sohr. Erschienen ist es im Gemeiner Verlag. 432 Seiten kosten 19 Euro. Dani Marques Machado hat es gerade vorgestellt. Thema nach den Nachrichten unter anderem der Ukraine-Krieg und die Frage, ob sich das Blatt nun wendet nach den Äußerungen aus Moskau vom Wochenende.
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8: Um 23 Uhr mit Katja Kindermann. Bundesfinanzminister Klingbeil pocht auf eine Steuerreform, bei der Spitzenverdiener mehr bezahlen müssen. Entlastungen seien bei Menschen nötig, die zwischen 2.500 und 4.000 Euro im Monat verdienten, sagte der SPD-Co-Chef auf dem DGB-Bundeskongress. Dies werde nur funktionieren,

0: Ihren, wenn oben die Menschen bereit seien, mehr Verantwortung zu übernehmen. Klingbeil sprach sich auch für eine moderate Erhöhung der Erbschaftssteuer aus.
1: Wenn ihr seht, dass jedes Jahr zwischen 300 und 400 Milliarden vererbt werden und der Staat davon 13 Milliarden als Erbschaftssteuer kommt, dann kann mir keiner erzählen, dass dieses Land zugrunde geht, wenn man die Erbschaftssteuer moderat erhöht. Das ist eine Frage der Gerechtigkeit, liebe Kolleginnen und Kollegen. Und das wollen wir auch durchsetzen und dafür kämpfen wir.
0: Bundesfinanzminister Klingbeil. Die dreitägige Waffenruhe zwischen Russland und der Ukraine ist offiziell beendet. Beide Länder hatten immer wieder Drohnenangriffe und Gefechte gemeldet. Unabhängig überprüfen lassen sich die Angaben der beiden Kriegsparteien nicht. Auch bei allen bisherigen Waffenruhen in dem seit mehr als 4 Jahre andauernden russischen Angriffskrieg gegen die Ukraine haben sich Kiew und Moskau immer wieder massenhafte Verstöße vorgeworfen. Die EU hat unterdessen den Vorschlag von Russlands Präsident Putin abgelehnt, seinen langjährigen Freund und Ex-Kanzler Schröder als Vermittler in dem Krieg einzusetzen. EU-Chefdiplomatin Kallas sagte, Schröder sei hochrangiger Lobbyist für russische Staatsunternehmen gewesen. Daher sei klar, warum Putin ihn haben wolle. Das Kreuzfahrtschiff Hondius ist evakuiert. Die letzten 27 Menschen, die das Schiff verlassen sollten, sind von Bord. Auch sie werden in Sondermaschinen nach Hause geflogen. Aus der Nachrichtenredaktion Caroline Wöhlert.
2: In ihren Heimatländern werden die Menschen weiter untersucht und es wird entschieden, wie lange sie in Quarantäne müssen. Auf dem Schiff war das Hunter-Virus ausgebrochen, 3 Menschen sind gestorben. Das unter niederländischer Flagge fahrende Kreuzfahrtschiff lag bis zum Abend im Hafen von Teneriffa. Jetzt ist es mit knapp 30 Besatzungsmitgliedern auf dem Weg nach Rotterdam. Dort soll es am Samstag ankommen und gründlich desinfiziert werden. Die deutschen Passagiere wurden inzwischen in ihre Heimatorte in Berlin, Sachsen, Baden-Württemberg und Bayern gebracht. Bislang haben sie keine Symptome.
0: Mehr als jeder 10. Internetnutzer in Deutschland ist im vergangenen Jahr Opfer von Cyberkriminalität geworden. Das geht aus einem Bericht des Bundesamts für Sicherheit in der Informationstechnik hervor. Demnach ging es in etwa jedem 5. Fall um Betrug beim Online-Shopping. Das waren die Nachrichten. Das Wetter in Deutschland. In der Nacht in der Nordhälfte zunächst nachlassende Schauer, im Süden länger gebietsweise Regen. Tiefstwerte +7 bis -2 Grad. Morgen ein Wechsel aus dichten Wolken mit Schauern, örtlich kurze Gewitter. Am freundlichsten später im Westen und Südwesten, Höchstwerte 8 Grad im Erzgebirge bis 15 Grad am Oberrhein. Die Zeit, es ist jetzt 23.03 Uhr.
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4: Wir starten mit der Autobahn 8, Luxemburg Richtung Saarlouis, zwischen Perlborg und Merzig-Wellingen eine Sperrung bis 5 Uhr in der Früh. Die Autobahn 28, Oldenburg Richtung Leer, ist zwischen Westerstede West und Appenremels wegen Bergungsarbeiten ebenfalls gesperrt. Weiterhin sind die Umleitungsstrecken stark überlastet. Bitte umfahren Sie das Gebiet deswegen weiträumig. Die A60, Mainz Richtung Rüsselsheim, ist ebenfalls gesperrt. Dort nach einem Unfall zwischen Hechtsheim West und Hechtsheim Ost. Die A70 Schweinfurt-Werneck Richtung Bamberg ist zwischen Bamberg-Hafen und Bamberg wegen Bauarbeiten bis 6 Uhr gesperrt. Die Autobahn 81 Singen-Stuttgart zwischen Herrenberg und Gärtringen wegen Wartungsarbeiten im Schönbruchtunnel bis 5 Uhr in beiden Richtungen. Umleitungen dort über die U36 und die U45. Und zuletzt die A99 München-Südwest Richtung München-Nord. Der Tunnel Allach ist nach Auslösung der Höhenkontrolle derzeit gesperrt.
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4: Die kommt aus Hamburg mit Nikolaus Golsch am Mikrofon. Guten Abend. Wir glauben ihm nicht, gehen davon aus, dass es einmal mehr eine Finte ist. So in etwa lassen sich die Reaktionen aus Deutschland und Europa sinngemäß zusammenfassen, nachdem der russische Präsident am Wochenende ja davon gesprochen hatte, dass sich der Ukraine-Krieg dem Ende zuneige. Gerhard Schröder könne er sich als Vermittler vorstellen, so Putin. Das hat zwar in der SPD eine Debatte ausgelöst, aber in der Bundesregierung hält man sehr wenig davon. Uwe Schulz vom Westdeutschen Rundfunk hat darüber mit dem Diplomaten Christoph Heusgen gesprochen. Der beschäftigt sich seit Jahrzehnten mit dem Gebiet der Sicherheitspolitik, war unter anderem außenpolitischer Berater von Bundeskanzlerin Angela Merkel, Leiter auch der Münchner Sicherheitskonferenz und er ist selbst Mitglied der CDU. Frage an ihn, wie hat er das Signal von Wladimir Putin verstanden? Eine Reihe von Scheinangeboten nennt es ja die Bundesregierung. Was sagt Christoph Heusgen dazu?
5: Ja, also das Ganze passt so ein bisschen in ein Bild eines Russlands, was derzeit einige Niederlagen, Rückschläge einstecken muss Und ich sehe es in gewissem Sinne als ein Zeichen der Schwäche. Aber es ist wie so oft auch ein Versuch der Russen, jetzt ein bisschen Unfrieden zu säen und dass man so spekuliert und so weiter. Mhm. Aber wir dürfen nicht übersehen, dass Russland derzeit große Schwierigkeiten hat, was Partner anbelangt in anderen Staaten, wo sie aktiv sind, wo sie zum Teil rausgeschmissen worden sind, aber auch die Zustimmung der eigenen Bevölkerung ist nicht mehr da. Sie haben Gelände verloren. Also es steht nicht gut um Putins Russland derzeit.
6: Das meinen Sie mit Schwäche. Nun gibt es zwei Auswege für Menschen wie Wladimir Putin, soweit wir ihn kennen als öffentliche Person. Entweder noch umso härter weitermachen auf dem vertrauten Weg, das wäre typisch für Autokraten, oder tatsächlich einen anderen versuchen. Was trauen Sie ihm zu?
5: Ich glaube, er ist wie immer opportunistisch. Also er führt natürlich den Krieg fort und er versucht auch dort militärisch weiter voranzukommen. Wenn Sie die Ukrainer fragen, sie sind sehr skeptisch, was russische Ambitionen anbelangt. Auf der anderen Seite sieht er, dass ihm ein bisschen die Fälle schwimmen gehen. Auch die Amerikaner sind nicht mehr so aktiv und auch nicht mehr so Russland unterstützend, weil Russland seinerseits die Iraner unterstützt. Und da lässt er mal so einen Versuchsballon steigen und guckt mal, was daraus wird. Mhm. Morgen kann er wieder sagen, war alles Quatsch. Er ist einfach so.
6: Das scheint mir als Nebenwirkung noch eine Betrachtung wert. Im Grunde ist das doch auch das Signal Richtung Washington. Von euch erwarte ich zumindest keine neuen diplomatischen Initiativen. Warum sonst sollte Wladimir Putin den Verhandlungsort wieder deutlich Richtung Europa verlegen und auch die Akteure dort herrufen?
5: Ja, genau. Also wenn ich jetzt Berater des amerikanischen Präsidenten werden, würde ich sagen, guck mal hier, Putin streckt jetzt die Hände wieder Richtung Europa aus. Und wir kennen ja auch Trumps Missachtung Europas. Also so hundertprozentig wird ihm das nicht gefallen. Das haben Sie absolut recht, ja.
6: Bleiben wir in Deutschland. Wir kennen nicht nur aus dem BSW zum Beispiel oder aus Reihen der AfD, sondern auch aus vielen Umfragen eine Einlassung. Und wir haben auch Ralf Stegner aus der SPD-Fraktion im Bundestag ähnlich gehört. Jede diplomatische Chance ist es wert, zumindest intensiver betrachtet zu werden. Hören wir jetzt auch wieder von Ralf Stegner zum Beispiel. Ist das eine für Sie denkbare Antwort auf das, was wir von Wladimir Putin im Moment hören? Oder würden Sie es auch wegbügeln, wie wir es gerade von Europa und Berlin hören?
5: Also grundsätzlich ist man, ich bin ja gelernter Diplomat, diplomatische Lösungen muss man immer anstreben. Man muss alles tun, um Blutvergießen, Kriege zu verhindern. Aber es müssen natürlich die Voraussetzungen gegeben sein. Also den ersten Schritt, den ich machen würde, wenn ich mir überlegte, jetzt einen Europäer ins Rennen zu schicken, ist ihn nach Kiew zu schicken und zu fragen, seid ihr mit dem einverstanden? Denn wir können nicht, wir dürfen nicht den Fehler machen, über die Köpfe der Ukrainer hinweg verhandelt. Ich war ja selbst außenpolitischer Berater von Angela Merkel zur Zeit der Minsk-Verhandlungen. Und da ist jeder Schritt natürlich mit dem seinerzeitigen Präsidenten Poroschenko abgestimmt worden. Das ist das A und O. Und ich sehe nicht, dass ein Altkanzler Schröder jetzt nach Kiew reist, um dort Herrn Selenskyj zu fragen, wie denn seine Verhandlungsposition ist. Aber dass man versucht, Diplomatie voranzubringen, dass man versucht, auch als Europäer am Tisch zu sitzen, absolut legitim und richtig.
7: So sagte es Christoph Heusken, Diplomat und ehemaliger Chef der Münchner Sicherheitskonferenz. Ja, Putins neueste Aussagen über ein nahendes Ende des Ukraine-Krieges, das war natürlich auch Thema heute beim Treffen der EU-Außenminister in Brüssel. Was halten die Minister also von der Personalie Schröder? Sie sind da eher skeptisch und auch Trumps Ankündigung, tausende Soldaten aus Deutschland abzuziehen, war natürlich Thema. Sabrina Fritz mit Einzelheiten.
8: Er gehört schon fast wie selbstverständlich dazu. Der ukrainische Außenminister Andriy Sybja ist ein regelmäßiger Gast bei den EU-Außenministertreffen. Doch dieses Mal tritt er mit neuem Selbstbewusstsein auf.
9: We have a new reality on the battlefield.
10: Wir haben eine neue Realität auf dem Schlachtfeld. Die Ukraine wird stärker. Wir haben diesen schweren Winter überwunden und die Front stabilisiert.
8: Kriegsbeobachter wie das Institut für Kriegsstudien berichten, dass ukrainische Truppen Gebiete verteidigen oder befreien konnten. Vor diesem Hintergrund bewerten die EU-Außenministerinnen und Minister das Angebot des russischen Präsidenten Putin skeptisch. Putin hatte am Wochenende Friedensverhandlungen in Moskau angeboten und den deutschen Ex-Kanzler Schröder als Vermittler ins Spiel gebracht. Die Außenbeauftragte der EU, Kaya Kallas, hält von diesem Vorschlag wenig.
11: I think Gerhard Schröder has been the lobby high level.
8: Ich denke, Gerhard Schröder war der Top-Lobbyist für russische Staatskonzerne. Deshalb ist klar, warum Putin ihn will. Er würde auf beiden Seiten des Tisches sitzen. Ähnlich äußerte sich auch der deutsche Staatssekretär Gunter Kriechbaum. Er vertritt Außenminister Wadephul in Brüssel.
12: Altkanzler Schröder hat eben in der Vergangenheit nicht unbedingt alles gezeigt, um hier als neutraler Vermittler, als Honest Broker gewissermaßen auftreten zu können. Er ist und hat sich auch sicherlich sehr vereinnahmen lassen durch Herrn Putin.
8: Die Außenminister beschäftigt auch das Schicksal tausender ukrainischer Kinder, die nach Russland verschleppt wurden. Personen, die dabei geholfen haben, sollen mit EU-Sanktionen bestraft werden. Ein weiteres Thema, das für Diskussionsstoff in Brüssel sorgt, ist der drohende Abzug von 5000 US-Soldaten aus Deutschland. Die finnische Außenministerin Elina Valtonen sieht die Ankündigung von US-Präsident Trump gelassen.
13: If we talk about 5000 troops, it doesn't make a huge difference in overall US posture in Europe, neither in Germany.
8: Die 5000 Soldaten machen keinen großen Unterschied, weder in Deutschland noch in Europa. Erst wenn die USA mehr US-Soldaten abziehen würden, wäre das eine andere Geschichte. Sie habe aber bei ihren Gesprächen mit dem amerikanischen Außenminister Rubio keine Hinweise auf einen weiteren Truppenabzug bekommen. Der slowenische Außenminister sieht das etwas kritischer. Wir brauchen US-Truppen in Europa, das ist klar, und sie müssen dort sein, wo sie den größten Nutzen haben.
14: Our interest is to have US-Truppen in Europe. That's absolutely clear. When we are talking about it, of course, they have to be in those places where they can deliver the largest added value being there.
8: In der Nähe der Front hätten sie das größte Abschreckungspotenzial. US-Präsident Trump hat angedeutet, die US-Truppen von Deutschland nach Polen zu verlegen.
7: Der Bericht aus Brüssel vom Treffen der europäischen Außenminister war das von Sabrina Fritz. Traurige Nachrichten gab es heute aus Kenia. Für drei Deutsche ist ihre Kenia-Reise wohl tödlich geendet. Sie sind in einem Kleinflugzeug in einer abgelegenen Wüstenregion abgestürzt. Auch der Pilot soll unter den Opfern sein. Was bekannt ist, weiß Stefan Überbach.
15: Das Kleinflugzeug der Chartergesellschaft Desert Air war auf dem Weg von Namibias Hauptstadt Windhoek in die abgelegene Region Sossusvlei, eine bei Touristen sehr beliebten Wüstengegend, die für ihre roten Sanddünen weltbekannt ist. Kurz nach dem Start am gestrigen Sonntag brach der Kontakt zu der Maschine ab. In einem schwer zugänglichen Gebiet konnte das Wrack lokalisiert werden. Rettungskräfte und Ermittler mussten eingeflogen werden, um sich ein Bild der Lage machen zu können. An Bord des verunglückten Flugzeugs waren der Pilot und drei deutsche Passagiere. Nach Angaben der Behörden kamen bei dem Absturz alle Insassen ums Leben. Woher die Todesopfer stammen, wurde bisher nicht mitgeteilt. Die Airline bestätigte den Unfall und sprach den Angehörigen ihr Beileid aus. Gleichzeitig betonte sie, dass die Ursache des Unglücks derzeit völlig unklar sei. Die namibische Luftfahrtbehörde hat eine Untersuchung eingeleitet. Kleinflugzeuge spielen im Tourismus Namibias eine wichtige Rolle, da viele Urlaubsregionen sowie Lodges und Nationalparks nur schwer auf dem Landweg zu erreichen sind.
7: Ein Unglück in Namibia, über das Stefan Überbach berichtet hat.

0: Der Blick auf die Zeit, es ist 23.15 Uhr.
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0: Wir schauen nach Großbritannien. Der britische Premierminister Keir Starmer hält sich länger als erwartet, aber er kämpft einmal mehr um sein politisches Überleben. Nach den großen Verlusten bei den Kommunal- und Regionalwahlen vergangene Woche sind die britische Labour-Partei und der Premier sehr unter Druck. Und heute nun hat Starmer eine groß angekündigte Rede gehalten, mit der er versuchen wollte, vor allem die Kritiker in der eigenen Partei davon zu überzeugen, dass er im Amt bleiben soll. Ob das gezündet hat, weiß Valerie Krall.
2: I know that people are frustrated by the state of Britain, frustrated by politics, and some people frustrated with me.
3: Es war eine düstere, aber wohl ehrliche Einschätzung eines Premierministers unter Druck. Er wisse, dass die Briten frustriert seien mit dem Zustand ihres Landes, sagte Keir Starmer in einer Krisenansprache am Morgen. Frustriert mit der Politik und auch frustriert mit ihm. Wenige Tage nachdem seine Labour-Partei hohe Verluste bei den Kommunal- und Regionalwahlen in Großbritannien einstecken musste, kämpft Keir Starmer ums politische Überleben.
2: I take responsibility.
3: Ich übernehme die Verantwortung.
2: But it's not just about taking responsibility for the results.
3: Aber es geht nicht nur darum, die Verantwortung für die Wahlergebnisse zu übernehmen, sondern auch dafür zu erklären, wie wir es als politische Kraft in den kommenden Monaten und Jahren besser machen werden.
2: And do better. In the months and years ahead.
3: Große politische Ankündigungen blieben dann allerdings aus. Zwar verkündete Starmer, dass er den britischen Stahlkonzern British Steel vollständig verstaatlichen wolle, das war aber im Kern schon vorher bekannt. Außerdem sagte er, er wolle Großbritannien wieder ins Herz von Europa rücken. Der Brexit habe das Land ärmer und schwächer gemacht. Wie genau die Annäherung aussehen soll, blieb aber offen.
4: This really needed to be a speech which had a much bigger offer to change the political weather.
3: Die Rede hätte viel mehr bieten müssen, um das politische Klima wirklich zu ändern, sagt George Eaton, Chefredakteur des Politikmagazins New Statesman. So sei es keine Frage mehr, ob Keir Starmer ersetzt werden würde, sondern nur noch wann.
4: I'm afraid it's still a question of when rather than if he will be replaced.
3: Von 403 Labour-Abgeordneten haben sich mittlerweile mehr als 50 offen gegen ihren Vorsitzenden ausgesprochen. Unter anderem Chris Curtis.
5: I don't think we saw a plan.
3: Der Premierminister hat nicht den Plan des Wandels vorgelegt, den dieses Land braucht. Deshalb ist es an der Zeit, dass wir uns nach einer neuen Führung umsehen. Allerdings herrscht wohl keine Einigkeit darüber, wer Starmer nachfolgen sollte. Als potenzielle Herausforderer werden die ehemalige Vizepremierministerin Angela Rayner, der Gesundheitsminister Wes Streeting sowie der Bürgermeister von Manchester Andy Burnham gehandelt. Öffentlich hat sich noch keiner von ihnen gegen Starmer positioniert.
6: What we're starting to see today is a shift away from the idea of an immediate leadership challenge to Keir Starmer.
3: Es sehe so aus, als würde Keir Starmer nicht unmittelbar herausgefordert werden, sagt der Financial Times Journalist George Parker.
6: Towards the idea of an orderly transition sometime in the autumn.
3: Stattdessen könnte es ein geordnetes Verfahren im Herbst geben. Dafür plädiert die Labour-Abgeordnete Catherine West. Sie hat angekündigt, Unterschriften von Parteikollegen zu sammeln, um Keir Starmer zu einem Rücktritt im September zu bringen. Starmer selbst hat einen Rücktritt noch einmal deutlich ausgeschlossen. Er nannte unter anderem die Gefahr, die von der Rechtsaußenpartei Reform UK ausgehe, als Grund dafür, das Land nicht mit einer Führungskrise ins Chaos stürzen zu wollen. Reform unter dem Vorsitz des Brexit-Populisten Nigel Farage hatte bei den Kommunal- und Regionalwahlen enorme Zugewinne gemacht und ist auf dem Weg, sich auch auf Landesebene als stärkste Konkurrenz für die etablierten Parteien Labour und Tories zu etablieren.
0: Aus London, Valerie Krall. Von der großen Politik zum Wetter in unseren Gefilden. Also Tomaten auf dem Balkon, Geranien auf der Terrasse. Nach den warmen Tagen in den vergangenen Wochen wirkt der Frühling Mitte Mai ziemlich stabil. Und trotzdem heißt es ja immer, warten Sie mal mit den Pflanzen noch bis nach den Eisheiligen. Was hat es mit diesem legendären Spätfrost auf sich? Und stimmt diese Bauernregel überhaupt noch in Zeiten des Klimawandels? Damit hat sich Annette Kolb aus der ARD-Wissenschaftsredaktion beschäftigt.
7: Die Eisheiligen. Bei vielen Hobbygärtnern und in der Landwirtschaft sind sie eine feste Marke. Empfindliche Pflanzen bleiben bis dahin nachts besser vor Kälte geschützt. Die Aussaat im Freiland sollte erst nach den Eisheiligen beginnen. Denn sie bringen im Mai noch einmal späten Nachtfrost. So viel ist den meisten bekannt. Aber woher kommt das traditionelle Wissen? Lothar Bock, Klimatologe am regionalen Klimabüro München des Deutschen Wetterdienstes, erklärt.
8: Bei den Eisheiligen geht man davon aus, kommen aus dem Mittelalter. Und es war halt zu dieser Zeit, wo die Regel entstand, gerade zu dieser Periode war es oft mal kalt oder gab es Spätfröste. Und da ja damals der kirchliche Kalender das wichtigste Ordnungssystem war für die Bevölkerung, hat man diese ganzen Daten anhand dieser Heiligen, dieser Lostage festgemacht.
7: Etwa ab Mitte des 13. Jahrhunderts kühlte Mitteleuropa merklich ab. Bis ins 19. Jahrhundert gab es häufig kalte, lang andauernde Winter. Bauern registrierten, wann Spätfröste gehäuft auftraten und leiteten daraus Handlungsregeln für Ackerbau und Viehwirtschaft ab. Denn das war entscheidend für ihr Überleben. Die Eisheiligen namens Mamertus, Pankratius, Servatius, Bonifatius und Sophia haben also eigentlich nichts mit Kälte oder Frost zu tun. Aber die Gedenktage dieser Heiligen fallen im kirchlichen Kalender auf die Tage 11. bis 15. Mai. Ob es an diesen Tagen wirklich, wie laut Überlieferung, noch einmal besonders kalt war, konkret belegen lässt sich das ohne Messdaten nicht. Aber so Lothar Bock.
8: Wenn man sich allein die letzten 100 Jahre anschaut, wo wir durchgängige Messdaten haben, dann sieht man schon, okay, Spätfröste gibt's im Mai immer wieder mal. Allerdings sind die zufällig verteilt. Also die tauchen manchmal wirklich zu den Eisheiligen auf. Manchmal sind sie eher am Monatsanfang. Manchmal, zwar seltener, auch am Monatsende.
7: Tatsächlich gab es 1582 eine Kalenderreform vom julianischen auf den gregorianischen Kalender. Die Datumszählung wurde um zunächst 10, später 11 Tage vorgezogen, um die Abweichung zum Sonnenjahr zu korrigieren. Übertragen auf heute heißt das, die frostigen Tage lägen sogar eher Ende Mai. Die Eisheiligen sind also kein Ereignis, das sich an Kalendertagen festmachen lässt, sondern es ist eine typische Konstellation der Großwetterlage im späten Frühjahr. Was sich durch den Klimawandel verändert hat? Winter und Frühjahr sind wärmer geworden. Die Vegetation startet 2 bis 3 Wochen eher. Gerade Obstbäume blühen früher.
8: Und entsprechend ist natürlich das Frostrisiko dann sogar höher.
7: Es lohnt sich also immer noch, empfindliche Pflanzen bis Mitte, Ende Mai zu schützen. Denn Spätfröste können immer wieder auftreten. Auch wenn es in diesem Frühjahr nicht danach aussieht, dass die Eisheiligen ihrem Namen gerecht werden.
0: Annette Kolb aus der ARD-Wissenschaftsredaktion. Frauen in der Politik, sie sind noch immer unterrepräsentiert, vor allem in Führungspositionen. Daran ändern beispielsweise auch die jüngsten bayerischen Kommunalwahlen nichts. Denn Landrätinnen gibt es in dieser Legislaturperiode nur 6. Demgegenüber stehen 65 männliche Landräte. Das ist eine Landrätin weniger als nach der letzten Kommunalwahl, denn eine hatte dieses Mal gar nicht mehr kandidiert. Tanja Gronde berichtet über eine Landrätin in Oberbayern nach der ersten Arbeitswoche und über eine andere, die ihr Büro geräumt hat.
9: Andrea Jochner-Weiß ist gerührt bei der Verabschiedung im Landratsamt. Ihre Mitarbeiterinnen und Mitarbeiter stehen Spalier bei ihrem Abschied. Nach 2 Amtszeiten ist die CSUlerin nicht mehr angetreten zur Wahl.
10: Als Frau habe ich persönlich immer das Gefühl gehabt, ich muss mir mehr beweisen.
9: 12 Jahre lang war sie Landrätin, doch Frauen wie sie sind an der politischen Spitze immer noch selten. Woher kommt das Ihrer Meinung nach?
10: Ich glaube, weil sie sich sehr hinterfragen und weil die männliche Domäne schon noch ein bisschen anders ist und die hohen Ämter eher für sich beansprucht.
9: Die Landrätin von Weilheim-Schongau musste viel einstecken. Einmal wurde sie sogar in einem Bierzelt ausgepfiffen. Manchmal waren es auch wüste Beleidigungen gegen sie als Frau. Die Frauenquote bei den Landrätinnen ist niedrig. Aktuell treffen auf 6 Frauen 65 Männer in Bayern. Seit 1972 gibt es Zahlen zu der Verteilung und das Statistische Landesamt hat in dieser Zeit 14 Landrätinnen und 294 Landräte gezählt. Das liegt natürlich auch daran, dass sich Frauen nicht immer aufstellen lassen.
10: Ich habe so ein bisschen Verdacht. Frauen wählen keine Frauen.
9: Dabei ist die weibliche Perspektive wichtig für Gemeinden. Ob Sicherheitsgefühle oder Gesundheit oder Bildung. Frauen haben andere Perspektiven und führen empathischer, sagen Studien. Gleichzeitig seien sie immer noch in alten Rollenbildern gefangen, meint Daniela Groß von den Grünen.
11: Es ist ja immer noch die Regel, dass die Frauen zuständig sind für die Kinderbetreuung. Damals, als ich meine erste Tochter bekommen habe, habe ich nach 8 Monaten wieder angefangen, in Vollzeit zu arbeiten. Und das ist bei uns etwas in der Gesellschaft, das nicht üblich ist.
9: Die 37-jährige Mutter von zwei Kindern gewann im Landkreis Landsberg am Lech gegen den ehemaligen Amtsinhaber. Nun heißt es für sie auch trotz Familie am Wochenende arbeiten und Abendtermine wahrnehmen, wie beispielsweise den Talentwettbewerb einer Schule besuchen.
11: Wenn jetzt ein Mann Landwirt ist, darf denkt keiner, wie funktioniert das mit der Kinderbetreuung, weil jedem klar ist, die Frau macht das. Und ich verstehe ehrlich gesagt nicht, warum wir dieses Selbstverständnis nicht auch auf die Väter haben, weil dass wir diese Verantwortung immer noch zum Großteil bei den Frauen sehen.
9: Daniela Groß beginnt als eine von drei neuen bayerischen Landrätinnen die Reise, die Andrea Jochner-Weiß nun abschließt, was sie dabei gelernt hat.
12: Wir brauchen Frauenpower. Frauen wählt Frauen und Frauen lasst euch wählen. Habt keine Angst, hinterfragt euch nichts. Wir gingen einen Weg ein bisschen anders. Aber wir Frauen, wir bringen genauso viel weiter wie die Männerwelt.
0: Das ist also eine Aussage einer Landrätin aus Bayern. Zwei von ihnen hat Tanja Grode getroffen und porträtiert.
1: Sport.
13: Mit Moritz Kühn und zunächst einem aktuellen Ergebnis aus der Bundesliga der Fußballerinnen. Bayer Leverkusen hat zum Abschluss des vorletzten Spieltags mit 3:1 in Leipzig gewonnen und damit noch eine kleine Chance auf die Champions League-Qualifikation. Der Rückstand auf den begehrten dritten Platz, den aktuell Eintracht Frankfurt innehat, beträgt 2 Punkte. Die Leipzigerinnen rangieren dagegen auf Rang 10 und hatten schon vor Wochen den Klassenerhalt klargemacht. Von den Fußballerinnen zu den Fußballern und ab zur deutschen Nationalmannschaft, da sollte eigentlich morgen der Kader für die anstehende WM bekannt gegeben werden. Doch die Nominierung wurde vor rund 2 Wochen auf den 21. Mai verschoben. Trotzdem wollen wir jetzt schon unseren Nationalmannschaftsreporter Martin Roschitz fragen, welcher Spieler denn am meisten um die WM-Teilnahme zittern muss.
14: Ein großer Teil des Aufgebots steht natürlich fest. Das größte Fragezeichen steht vielleicht hinter Stürmer Maximilian Bayer vom BVB. Er stand zuletzt im vergangenen Herbst im DFB-Kader, aber wenn man sich die Statistiken mal ansieht, dann kommt Nagelsmann eigentlich gar nicht an Bayer vorbei. 20 direkte Torbeteiligungen in dieser Saison, 10 Tore, 10 Vorlagen. Bayer ist damit besser als seine Konkurrenten Sané, Führig, Elmala und Adeyemi, sein Vereinskamerad beim BVB. Ja, und trotzdem steht der Bundestrainer nicht so sehr auf Bayer. Ich persönlich glaube, dass er eher auf Chris Führig vom VfB Stuttgart setzt, der jetzt im Saisonendspurt auch nochmal deutlich zulegen konnte.
13: Und alle, die dann nominiert und bei der WM dabei sind, könnten auch ein bisschen Geld mit nach Hause nehmen. Stichwort Prämie. Wie ist denn da der aktuelle Stand?
14: Es gibt Gespräche, aber noch keine Einigung. Kapitän Joshua Kimmich und Co. verhandeln da derzeit mit DFB-Geschäftsführer Andreas Rettig. Ich kann ja mal Zahlen aus der Vergangenheit nennen. Die höchste Prämie kassierten bislang die letzten deutschen Weltmeister 2014 in Brasilien mit 300.000 Euro pro Spieler. Für den Titelgewinn bei der Heim-EM 2024 hätte es sogar 400.000 Euro gegeben. Nach dem Viertelfinal aus gegen Spanien waren es dann nur noch 100.000. Ja, und bei den letzten beiden Weltmeisterschaften gab es ja gar nichts, weil man da jeweils nach 3 Spielen schon die Heimreise antreten musste. Die Gefahr ist jetzt bei der aufgeblähten WM in den USA, Kanada und Mexiko relativ gering.
13: Auftaktgegner der deutschen Mannschaft bei der WM ist am 14. Juni Curaçao und beim Gegner ist nun Trainer Fred Rütten zurückgetreten. Dies soll eine Reaktion auf Proteste von Spielern und Sponsoren sein, die sich wohl Rüttens Vorgänger Dick Advokat zurückgewünscht hatten. Und dieser Dick Advokat könnte nun auch wieder den Trainerjob des Karibikstaats übernehmen. Eine Pressekonferenz wurde schon angekündigt. Advokat hatte Curaçao im Vorjahr erstmals zu einer WM geführt. Im Februar war er jedoch zurückgetreten, um sich um seine schwer erkrankte Tochter zu kümmern. Mittlerweile soll es dieser wieder besser gehen. Die Fußball-WM steht in den Startlöchern, die Eishockey-WM auch. Am Freitag geht's los. Die deutsche Mannschaft, die 2023 WM Silber geholt hatte, ist auch wieder dabei. Und nun steht fest, wer im Kader ist. Uli Schäfer erzählt mehr.
15: Vom deutschen Meister Eisbären Berlin stoßen gleich 6 Spieler zur Nationalmannschaft. Torhüter Jonas Stettmer, die Verteidiger Kai Wissmann und Erik Mick sowie die Stürmer Andreas Eder, Freddy Tiffels und Manuel Widerer. Und auch NHL-Star Moritz Seider steht im Kader. Der Verteidiger hatte schon am Sonntag nach dem 2:5 im letzten Testspiel gegen die USA grünes Licht gegeben. Bei der WM in der Schweiz sind diesmal nur 3 deutsche NHL-Profis dabei. Neben Moritz Elisabeth Seider sind das Philipp Grubauer und Josh Samanski. Leon Dreiseitel, Tim Stützle und JJ Peterka hatten abgesagt. Die deutsche Mannschaft startet am Freitag gegen Finnland in das Turnier. Weitere Gegner in der Vorrunde sind Titelverteidiger USA, Gastgeber Schweiz, Lettland, Österreich, Ungarn und Aufsteiger Großbritannien.
13: Ja, und das Ziel ist das Viertelfinale. Bei der WM im vergangenen Jahr war aber schon nach der Vorrunde Schluss.
0: Das waren die Sportinformationen von Moritz Kühn. Thema gleich, unter anderem der Kongress des Deutschen Gewerkschaftsbundes, der in den kommenden 4 Tagen läuft.
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16: Um 23.30 Uhr mit Olaf Knapp. Bundesfinanzminister Klingbeil hat sich erneut dafür ausgesprochen, dass Spitzenverdiener mehr Steuern zahlen sollten, um kleine und mittlere Einkommen zu entlasten. In einer Rede auf dem DGB-Bundeskongress sagte Klingbeil am Abend, eine Gesellschaft, in der Ungleichheiten zunehmen,

0: Zeitpunkt eine solche Zusage gemacht. Die Evakuierung des Kreuzfahrtschiffs Hondius im Hafen von Teneriffa ist abgeschlossen. Die letzten 27 Menschen, die das Schiff verlassen sollten, sind von Bord. Auch sie werden ausgeflogen. In ihren Heimatländern wird dann entschieden, wie lange sie in Quarantäne müssen. Auf dem Schiff war das Hanta-Virus ausgebrochen. 3 Menschen sind gestorben. Das unter niederländischer Flagge fahrende Kreuzfahrtschiff ist jetzt mit knapp 30 Besatzungsmitgliedern auf dem Weg nach Rotterdam. Dort soll es am Sonnabend ankommen und gründlich desinfiziert werden. Immer mehr Internetnutzer werden Opfer von Cyberkriminalität. Laut einer Studie des Bundesamts für Sicherheit in der Informationstechnik war im vergangenen Jahr mehr als jeder 10. Deutsche betroffen. Katrin Schirwagen aus der Nachrichtenredaktion erklärt, wo die häufigsten Probleme auftraten.
1: Am häufigsten passieren die Straftaten beim Online-Shopping. Laut der Umfrage wurde hier schon mehr als jeder 5. betrogen. Immerhin jeder 7. Internetnutzer meldet, dass Fremde auf das eigene Konto zugegriffen haben. Im Widerspruch zu den Zahlen steht die anhaltende Sorglosigkeit. Mehr als die Hälfte der Menschen rechnet nicht damit, selber Opfer von Internetbetrug zu werden. Und nur knapp ein Drittel der Betroffenen zeigt die Straftaten bei der Polizei dann auch an.
0: Das Wetter in Deutschland. In der Nacht in der Nordhälfte zunächst nachlassende Schauer. Im Süden länger gebietsweise Regen. Tiefstwerte +7 bis -2 Grad. Morgen dann ein Wechsel aus dichten Wolken mit Schauern, örtlich kurze Gewitter. Am freundlichsten später im Westen und Südwesten. Höchstwerte 8 Grad im Erzgebirge bis 15 Grad am Oberrhein. Am Mittwoch dann wolkig, zeitweise Schauer, teils gewittrig bei 10 bis 18 Grad. Das waren die Nachrichten.
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3: Um genau 23.33 Uhr. Autobahn 1 Lübeck-Hamburg zwischen dem Dreieck Hamburg-Südost und dem Dreieck Norderelbe. Stau in beiden Richtungen wegen eines Schwertransports. Die A8 Luxemburg Richtung Saarlouis ist zwischen Perlborg und Merzig-Wellingen noch bis 5 Uhr in der Früh gesperrt. Gesperrt weiterhin auch die Autobahn 28 Oldenburg Richtung Leer zwischen Westerstede-West und Appenriemels wegen Bergungsarbeiten. Die Umleitungsstrecken sind überlastet, deswegen das Gebiet doch bitte weiträumig umfahren. Gesperrt nach einem Unfall ist die Autobahn 60 Mainz Richtung Rüsselsheim zwischen Hechtsheim-West und Hechtsheim-Ost. Die A70 Schweinfurt-Werneck Richtung Bamberg ist zwischen Bamberg-Hafen und Bamberg wegen Bauarbeiten bis 6 Uhr gesperrt. Und die A81 Singen-Stuttgart ist ebenfalls gesperrt zwischen Herrenberg und Gärtringen wegen Wartungsarbeiten im Schönbruchtunnel bis 5 Uhr in beiden Richtungen. Es gibt eine Umleitung über die U36 und die U45. Gute Fahrt.
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3: Mit Nikolas Goltsch am Mikrofon. Guten Abend.
2: Wirtschaft.
3: Die deutschen Gewerkschaften verlieren mehr und mehr Mitglieder. Dementsprechend schwindet auch ihre politische Macht. Waren das im gesamten DGB, also dem Gewerkschaftsbund, mal fast 10 Millionen Menschen, ist es heute gerade noch die Hälfte. Der DGB tut bei seinem 4-tägigen Bundeskongress trotzdem sehr viel dafür, gehört zu werden. Und die neue wie alte Vorsitzende Jasmin Fahimi fällt vor allem durch scharfe Attacken in Richtung Bundesregierung auf. Wir haben es vorhin auch gehört in den Nachrichten. Anja Dobrodinsky mit Eindrücken.
4: Mit 96% der Stimmen wurde Jasmin Fahimi auf dem DGB-Bundeskongress zur Vorsitzenden wiedergewählt. Ihre 3 Vorstandskollegen bekamen zwischen 87% und 97%. Jasmin Fahimi nannte das ein erfreuliches Ergebnis. Die Herausforderungen für die Gewerkschaften sind groß. Die Politik diffamiere Beschäftigte als bequem und teuer und werfe besonders der Gen Z einen Hang zur Lifestyle-Teilzeit vor, hieß es auf dem Kongress. Das gehe an der Lebenswirklichkeit der Menschen vorbei, kritisiert Jasmin Fahimi in ihrer Antrittsrede.
5: Auszubildende zahlen im Schnitt 40% ihres Einkommens für Miete, Studierende sogar noch mehr als die Hälfte. Und über 5 Millionen Menschen konnten zuletzt ihre Wohnung nicht mehr richtig heizen, weil das Geld fehlte.
4: Die finanziellen Belastungen der schlechten Konjunktur und der Spannungen und Kriege mit ihren Konsequenzen würden vor allem die Beschäftigten tragen. Das sei ungerecht. Die Gewerkschaften haben sich deshalb rote Linien gesetzt, die von der Politik nicht überschritten werden dürften. Dazu zählt Jasmin Fahimi Rente, Gesundheit und Arbeitnehmerrechte. Ein geplantes Gesetz soll es zum Beispiel ermöglichen, Arbeitnehmer mehr als 12 Stunden am Stück arbeiten zu lassen.
5: Das Arbeitszeitgesetz darf nicht angefasst werden. Es hat bereits eine Reihe von Ausnahmen und wir werden nicht zulassen, dass weiter Druck

0: auf unsere Tarifverträge und die Beschäftigten gemacht werden. Wir werden uns gegen jeglichen Angriff auf unsere gesetzliche Rente wehren.
1: Der DGB lehnt außerdem Leistungskürzungen und höhere Zuzahlungen in der Krankenversicherung ab, wie zum Beispiel Pläne, die Kosten für das Hautkrebs-Screening nicht mehr bei allen Versicherten zu übernehmen. Die Vorsitzende fordert eine Bürgerversicherung, in die alle einzahlen. Werde der Sozialstaat wie geplant abgebaut, schwäche das auch den Glauben an die Demokratie und ebne rechten und populistischen Kräften weiter den Weg. Würden die genannten roten Linien überschritten, könnte es zu einem Großkonflikt in der Gesellschaft kommen, warnt Yasmin Fahimi.
0: Wenn Sie jetzt nicht die Reißleine ziehen und konstruktiv mit uns und den Arbeitgebern nach Lösungen suchen, wenn Sie weiterhin meinen, einseitige Reformpolitik betreiben zu müssen, dann wird der Druck immer größer.
1: Statt die Sozialabgaben zu kürzen, damit die deutsche Wirtschaft wettbewerbsfähig bleibt, schlagen die Gewerkschaften der Politik vor, lieber den europäischen Binnenmarkt zu stärken. Zum Beispiel, indem bei öffentlichen Ausschreibungen europäische Unternehmen Vorrang haben. Der DGB fordert auch mehr Schutz für Gewerkschafter.
0: Jede fünfte Betriebsratswahl wird inzwischen schwer verhindert, behindert oder verhindert. Das ist nichts anderes als ein Verbrechen an unserer Demokratie.
1: In immer mehr jungen Firmen werden gar keine Betriebsräte mehr gegründet. Die Gewerkschaften führen das in vielen Fällen darauf zurück, dass Beschäftigte von den Unternehmensleitungen eingeschüchtert werden. Die Zahl der Gewerkschaftsmitglieder geht unterdessen weiter zurück. Im Jahr 2019 gehörten noch knapp 6 Millionen Beschäftigte einer der 8 DGB-Gewerkschaften an. 2025 waren es nur noch 5.400.000.
2: Eindrücke und Informationen von Anja Dobrodinsky. Sie hat gerade die großen Fragen zusammengefasst, die ja auch Yasmin Fahimi nochmal skizziert hatte in ihrer Rede, die neue wie alte DGB-Vorsitzende. Es geht also um Positionen, um die künftige Ausrichtung in wirtschaftlich schwierigen Zeiten. Wer muss wo den Gürtel enger schnallen? Welche Antworten haben die Gewerkschafter und welche fordern sie? Darüber hat Uwe Schulz vom Westdeutschen Rundfunk auch mit Torben Albrecht gesprochen, Vorsitzender des DGB in NRW. Er nimmt natürlich auch teil am Bundeskongress, der noch bis Donnerstag in Berlin läuft. Und Frage an ihn, macht er sich denn dort auch Gedanken um die Zukunft?
3: Genau, da sind wir unterwegs und erarbeiten Konzepte und stellen uns auf für die Auseinandersetzungen, die wir gerade in vielen Fällen vor uns haben.
4: Und da geht's schon los. Kann wirklich heutzutage jemand ernsthaft behaupten, wir haben ein Konzept in Zeiten, da sich kaum etwas übers nächste Quartal hinaus verbindlich voraussagen lässt, was gerade die Wirtschaft und den Arbeitsmarkt angeht?
3: Es ist sicherlich schwierig, aber klar ist für uns, dass zu sagen, die Arbeitnehmerinnen und Arbeitnehmer müssten ein bisschen mehr leisten und dann hätten wir die Probleme gelöst. Wenn man sagt, sie müssen ein bisschen mehr zahlen oder sehr viel mehr zahlen, in vielen Bereichen hätten wir die Probleme gelöst. Das ist für uns kein Konzept. Das sind die Themen, wo wir uns dagegen stellen, wo wir sagen, lasst uns vernünftig darüber reden mit den Betroffenen. Das sind die Arbeitnehmerinnen und Arbeitnehmer und ihre Vertretung, die Gewerkschaften. Und das sind auch die Arbeitgeber und vernünftig etwas entwickeln. Gemeinsam, wenn es geht und im Konflikt, wo nötig. Aber man kann da keine und sollte da keine Schnellschüsse machen.
4: Sie heben ab mit diesem halben Zitat auf das, was Friedrich Merz jetzt schon seit Monaten sagt. Nämlich, wir werden mehr arbeiten müssen. Und weil er dann immer wieder auf Teilzeit abgehoben hat zum Beispiel, haben das viele als Geringschätzung verstanden für ihr Engagement. Er versuchte mal wieder klarzumachen, nein, ich meine das, was wir auch in der letzten Koalition schon gehört haben als Botschaft. Ich meine das Gesamtarbeitsvolumen in Deutschland. So sagt es Friedrich Merz immer wieder. Können Sie damit auch nichts anfangen?
3: Dann müsste er jedenfalls mal konkret sagen, wo er da ansetzen will und wie er das erreichen will. Es gibt tatsächlich natürlich Möglichkeiten. Es gibt immer noch viele Frauen, die meistens Frauen, Menschen mit familiären Verpflichtungen, die in Teilzeit arbeiten, gerne länger arbeiten würden, wenn die Kinderbetreuung stimmen würde, wenn es auch im Einzelhandel nicht nur Teilzeitverträge gäbe, sondern Vollzeitverträge gäbe. Es gibt viele junge Leute, die, wenn sie eine Ausbildung hätten, größere Chancen auf dem Arbeitsmarkt hätten. Es gibt viele Zugewanderte, die unter ihren Qualifikationen arbeiten. Ja, es gäbe Möglichkeiten, die Erwerbszeit sozusagen auszudehnen, aber nicht, indem man sagt, es müssen alle nur mal mehr in die Hände spucken, weil so einfach ist es dann nicht.
4: Wie wird eine realistische Botschaft des DGB aussehen können für diese Zeiten des großen Wandels? Müssen Sie nicht auch Ihren 5,4 Millionen Mitgliedern sagen, ja, wir müssen den Gürtel enger schnallen, was immer das bedeutet?
3: Also wir spüren auf dem Kongress sehr viel Empörung über die Vorschläge, die es gibt. Wir spüren gleichzeitig ein Selbstbewusstsein, weil sich viele Menschen wieder den Gewerkschaften zuwenden. Das haben wir auch im Zulauf zum 1. Mai gesehen, weil sie das Gefühl haben, da werden Interessen von Arbeitnehmerinnen und Arbeitnehmern vertreten. Und dementsprechend kämpferisch ist die Stimmung. Denn es geht ja die Frage, wer zahlt und wer schnallt den Gürtel enger. Und solange wir nicht darüber reden, dass auch Vermögende, reiche Erben ihren Gürtel etwas enger schnallen müssen, und da reden wir über sehr weite Gürtel, dann kann man auch nicht von Menschen mit einem geringen Einkommen, mit einem normalen Einkommen verlangen, dass sie alle Lasten tragen müssen.
4: Wollen wir es noch festmachen an einem der vielen Reformthemen dieses Jahres, Rente. Normalerweise gehört Karl-Josef Laumann als Arbeitsministerin und Vertreter des eher arbeitennahen Flügels in der Union zu jemandem, mit dem Sie, glaube ich, einen ganz guten Draht haben. Aber auch er sagt zur Rente:
5: Ich würde schon den Satz wagen, dass wenn die Lebenserwartung von uns Menschen sich verlängert, dann kann diese längere Lebenserwartung nicht alleine durch die Solidargemeinschaft finanziert werden. Da muss auch sicherlich ein gewisser Zeitanteil davon in Arbeit und in Beiträgen verwandelt werden. Und deswegen bin ich in der Frage des Renteneintrittsalters persönlich sehr offen. Aber wo ich sehr für werben werde: Wer sehr früh angefangen ist, muss auch etwas eher in Rente gehen können wie derjenige, der sehr spät angefangen ist.
4: Können Sie damit?
3: Also es ist ja leider nicht so, dass in den letzten Jahren das Lebenseintrittsalter gestiegen ist. Wir haben ja eher das Problem, dass wir sozusagen eine Generation haben, die jetzt eine starke Generation der Boomer, die jetzt in Rente geht. Allerdings, das hat übrigens auf dem DGB-Kongress Frau Rossmann, die Chefin der Rentenversicherung, auch nochmal deutlich gemacht, das passiert über einen längeren Zeitrahmen. Und deswegen hat sie auch von hektischen Lösungsvorschlägen und hektischen Veränderungen gewarnt. Und eine Verlängerung der Lebensarbeitszeit pauschal für alle, und Karl-Josef Laumann hat das ja richtig angesprochen, es sind nicht alle gleich, weil wenn es dazu kommt, wie gesund geht man in Rente, eine generelle Verlängerung des Lebens der Lebensarbeitszeit wird mit den Gewerkschaften nicht zu machen sein, da brauchen wir intelligentere Lösungen.
2: Sagt Torben Albrecht, Vorsitzender des Deutschen Gewerkschaftsbundes in Nordrhein-Westfalen. Also auch da Kritik, wir haben gehört, an der CDU. Die Partei, die CDU, muss in letzter Zeit ganz schön was einstecken, wenn ich jetzt mal den großen Bogen spanne, auch wenn man sich die Umfragen anschaut. Nehmen wir mal den Deutschland-Trend von Infratest DIMAP für die ARD, also mit bundesweitem Fokus. Da liegt die Union jetzt erstmals hinter der AfD. Und in Sachsen-Anhalt sieht es noch düsterer aus. 26% für die CDU in Sachsen-Anhalt, 41% für die AfD. Bevor wir darüber weitersprechen, kurz der Verkehrsservice aktuell. Es gibt einen Falschfahrer auf der A70 Schweinfurt-Werneck, Bamberg. Zwischen Vierert-Trunstadt und dem Kreuz Bamberg ein Falschfahrer. Vorsicht dort bitte, fahren Sie äußerst rechts, überholen Sie nicht. Auf der Autobahn 70 Schweinfurt-Werneck, Bamberg. Zwischen Vierert-Trunstadt und dem Kreuz Bamberg kommt Ihnen ein Falschfahrer entgegen. Vorsicht dort bitte in beiden Richtungen. Zurück zur CDU. Ich hatte gerade die Zahlen genannt. Also Sachsen-Anhalt, dort in der Umfrage 26% für die CDU im Sachsen-Anhalt-Trend, 41% für die AfD. In Sachsen-Anhalt steht nun bald eine Landtagswahl an Anfang September. Was kann die CDU der AfD bis dahin entgegensetzen? Das war die große Frage am Wochenende beim Landestreffen der Jungen Union in Sachsen-Anhalt. Und die Stimmung war gar nicht so trübe. André Seifert.
6: Liebe Freunde, dieser Landestag steht.
7: Die Keramikscheune Spickendorf bei Halle.
8: Wir wollen gestalten. Wir wollen Verantwortung übernehmen.
7: Rund 60 Teenager und junge Erwachsene sitzen an schweren Holztischen in Anzügen und Kostüm. Sie arbeiten sich hastig durch Tagesordnungspunkte. Über ihren Köpfen hängen Wolken von etwas zu viel Parfüm und Aftershave, aber auch von Selbstbewusstsein. Wie Groupies zücken sie die Handys, suchen nach den besten Kameramotiven zwischen Holzvertäfelung und Scheunenbalken. Als die Prominenz ans Rednerpult schreitet, erst Ex-Ministerpräsident Rainer Haseloff, dann Sven Schulze, der Spitzenkandidat der CDU. Es ist ein Wohlfühltermin für Schulze, der selbst lang JU-Chef in Sachsen-Anhalt war. Ein Ort ohne Grübeleien oder Zweifel. Nach einer harten Woche mit für ihn und seine Partei niederschmetternden Umfrageergebnissen kann sich der Ministerpräsident in der Spickendorfer Scheune die Seele streicheln lassen.
9: Es wird ein ganz harter Wahlkampf werden für Sachsen-Anhalt. Und ich bin zu 1000%, wirklich zu 1000% überzeugt, wir werden den am Ende gewinnen. Und wir werden einen Wahlkampf verlieren, der möglicherweise auch schmutzig werden wird. Man sieht es ja, wie die AfD angeht.
7: Pause. Motiviert strömen die jungen Delegierten raus vor die Scheunenidylle, um Selfies mit der Prominenz zu machen. Sie haben sich einschwören lassen auf den Ernst der Lage, auf den rechten Gegner, auf einen Wahlkampf vielleicht auch mit Schmutz.
10: Ja, es könnte auch ein schmutziger Wahlkampf werden. Wir müssen vor allen Dingen gucken, dass wir inhaltlich sagen, wir sind besser.
11: Es wird nicht einfach sein, 15 Prozentpunkte. Da wird jedes Mittel genutzt werden und das kann auch ins Dreckige reingehen.
12: Das, was nötig ist, sollte man machen, aber alles natürlich im richtigen Rahmen.
13: Wir sollten auch nicht vollumfänglich das Bloßstellen der AfD bei uns in den Mittelpunkt stellen. Wir müssen versuchen, mit eigenen Inhalten zu punkten.
7: Punkten? Fragt man die JU-Delegierten, womit, kommen Antworten wie Wirtschaft oder Landwirtschaft und dann doch das große Grübeln. Kann so ein sachlich-inhaltlicher Wahlkampf gegen die AfD wirklich reichen? Zum Abschied schenken sie Schulze und Haseloff Fußballtrikots mit deren Namen drauf. Die beiden müssen schon wieder weg zu Interviews fürs ZDF und den MDR. Was verstehen Sie denn unter einem schmutzigen Wahlkampf?
14: Ja gut, es wird einer der härtesten Wahlkämpfe geben, wahrscheinlich der härteste, weil es um eine Systemfrage geht.
15: Naja, man merkt ja gerade bei Social Media, wie groß auch die Anfeindungen da sind, die wir bekommen, die auch ich bekomme als Ministerpräsident. Und das ist dann auch das, was man scheinbar erwarten muss in Teilen für diesen Wahlkampf. Das wird nicht von mir kommen.
7: Sagen Haseloff und Schulze und steigen in ihre Limousinen. Die jungen CDU-Mitglieder schlurfen zurück in die Scheune mit sichtbar weniger Elan. Es warten noch einige Tagesordnungspunkte. Immerhin mittags gibt es Pizza.
2: Eindrücke vom Landeskongress der Jungen Union in Sachsen-Anhalt waren das von André Seifert. Der Blick auf die Zeit, es ist 23.47 Uhr.
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2: Japan, das war außenpolitisch jahrzehntelang eine Botschaft. Wir müssen es friedlich lösen, so könnte man diese Botschaft zusammenfassen. Japans Konsequenz aus der Weltkriegsniederlage und den Atombombenabwürfen der Amerikaner über Hiroshima und Nagasaki. Die aktuelle Premierministerin lässt nun die gegenteilige Richtung verkünden. Japan verkauft längst nicht nur Elektronik und Autos in alle Welt, sondern eben auch Rüstung. Und mittelfristig, so will es jedenfalls die neue Regierung, soll sogar eine Verfassungsänderung möglich sein, die weggehen soll vom pazifistischen Grundtenor. Doch der Pazifismus hat viele Japanerinnen und Japaner sehr lange geprägt. Und nun erlebt das Land Untypisches, nämlich Demonstrationen gegen Regierungsvorhaben. Aus Tokio, Thorsten Iffland.
17: Makoto Fujiwaki hält ein selbstgebasteltes digitales Spruchband hoch. In bunten Schriftzeichen läuft immer wieder derselbe Satz durch. Das ist der wichtigste Satz in der Präambel von Artikel 9 der japanischen Verfassung, in dem festgehalten wird, dass der Staat auf Militär und Streitkräfte für immer verzichtet. Genau das treibt an diesem Tag nicht nur die junge Angestellte auf die Straße, sondern auch noch 50.000 andere. Manche halten silberne Ballons in Form der Zahl 9 in die Luft, andere Transparente, auf denen steht No War. Eine Demonstration in der Größenordnung, in Japan eine absolute Seltenheit. Ausgelöst durch eine Entscheidung von Ministerpräsidentin Sanae Takaichi und ihrem Kabinett. Japan hat ein seit dem Zweiten Weltkrieg geltendes Exportverbot für tödliche Waffen aufgehoben. Angesichts der sich verschärfenden Sicherheitslage wird es für jedes Land immer schwieriger, seinen Frieden und seine Sicherheit allein zu gewährleisten. Takaichi sieht Japan ein Stück weit zur Aufrüstung gezwungen, weil Nachbarn wie China, Russland und Nordkorea zunehmend bedrohlicher auftreten. Auch auf die Sicherheitsgarantien der USA will sich die Regierungschefin nicht mehr blind verlassen. Viele, wie Rechtswissenschaftlerin Miho Aoi, sprechen von einer historischen Entscheidung und vom Anfang vom Ende des Pazifismus. Denn bisher galt immer, Japans Ausgangspunkt ist ethisch-moralisch. Konflikte werden nicht mit Gewalt gelöst und durch japanische Produkte sollen keine Menschen sterben. Sicherheitsinteressen oder diplomatische Vorteile werden in dieser Logik gar nicht erst als Argumente zugelassen. Das mittelfristige Ziel der Regierung Takaichi ist eine Reform oder gar Abschaffung von Artikel 9, glaubt die Verfassungsexpertin. Die Stimmung wird derzeit so angeheizt, als sei die Zeit nun reif für eine Reform. Auf der anderen Seite gibt es in der öffentlichen Meinung eine gewisse Skepsis. Die Leute hören zwar, dass eine Reform nötig sei, fragen sich aber, ist das wirklich notwendig? Takaichi begründet die erteilte Ausfuhrerlaubnis für Raketen, Panzer und Co. auch ökonomisch. Die heimische Rüstungsindustrie soll gestärkt werden, hatte sie doch bisher nur einen einzigen Kunden, die eigene Armee, Japans Selbstverteidigungskräfte. Erste Deals sind auch schon perfekt. Japan liefert Australien 11 Kriegsschiffe in den kommenden Jahren. An die Philippinen wurden 6 gebrauchte Zerstörer geliefert. Zusammen mit Großbritannien und Italien wird ein Kampfjet entwickelt. Der jüngste Kurswechsel wird befreundeten Nationen dabei helfen, ihre Verteidigungsfähigkeit zu stärken und Konflikte zu verhindern. Dies wird letztlich auch Japan helfen, seine nationale Sicherheit zu gewährleisten. Dafür hat Sanae Takaichi auch die Gründung eines Geheimdienstes beschlossen. Im Südwesten Japans wurden kürzlich Mittelstreckenraketen stationiert, die theoretisch auch die chinesische Küste oder Nordkorea treffen könnten. Das macht den Demonstranten in Tokio Sorgen. Auffällig viele Frauen sind unterwegs. Yoko Kamibayashi hat ihren Sohn mit dabei. Ich habe deutlich gespürt, dass die Vorbereitungen für einen Krieg voranschreiten. Und da wollte ich tun, was ich kann. Deshalb habe ich an dieser Demo teilgenommen. Von einer Verfassungsänderung ist Japan allerdings noch weit entfernt. Takaichi und ihre liberaldemokratische Partei LDP bräuchten eine Zweidrittelmehrheit in beiden Kammern des Parlaments und eine einfache Mehrheit bei einer Volksabstimmung. Dass alle drei Voraussetzungen erfüllt werden, ist aktuell nicht in Sicht.
2: Japan und das mögliche Ende des Pazifismus, das zumindest viele befürchten oder beklagen. Thorsten Iffland war das mit Eindrücken aus Tokio.
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2: Ein friedliches Miteinander zwischen Israelis und Palästinensern. Seit dem Terrorangriff der Hamas auf israelische Zivilisten und dem verheerenden Gaza-Krieg, der folgte, scheint das noch unmöglicher zu sein als sowieso schon. Vielleicht hilft es deswegen zu verstehen, woher dieser gegenseitige Hass kommt im Nahen Osten. Und da sind wir bei den Wurzeln dieses Konfliktes. Das Jahr 1936 ist dafür ein Schlüsseljahr, weil der arabische Aufstand gegen die britische Kolonialmacht begann. Und genau darum geht es nun im Historiendrama Palästina 36. Das erzählt ab Donnerstag im Kino davon. Wally Müller hat den Film gesehen und stellt ihn uns vor.
18: Gleich vorweg, der Film erzählt nur die halbe Wahrheit, weil es für die ganze auch die israelische Perspektive bräuchte und die wird ausgeklammert. Regisseurin Anne-Marie Jassir, geboren und aufgewachsen in Palästina, will ausdrücklich die schmerzhafte Geschichte ihres Volks erzählen, aus der Sicht verschiedener Figuren, die 1936 unter britischer Vorherrschaft leben. Die Stimmung auf dem Land zunehmend angespannt, denn täglich sehen die Bauern mehr jüdische Siedler ankommen, die sich in ihrer Nachbarschaft niederlassen. Die Briten haben ihnen aufgrund der zunehmenden Verfolgung, vor allem in Deutschland, eine sichere Heimat in Palästina versprochen, weisen ihnen Land zu, das bisher von den einheimischen Bauern gemeinschaftlich bewirtschaftet wurde. Dass ihre Tradition kein Grundbuch kennt, wird den Palästinensern nun zum Verhängnis.
19: Das sind Stufenterrassen. Das ist die Arbeit von Tausenden von Jahren. Haben die Briten als Besatzungsmacht das Recht, das Land nach Belieben zu verteilen?
20: Das Grundbuchsystem wird sie schützen. Es beinhaltet eine detaillierte, präzise Beschreibung jeder Parzelle und ihrer Grenzen. Ohne dieses Dokument lässt sich nicht belegen, wem das Land wirklich gehört.
18: Dieser eine Regierungsbeamte behandelt die Einheimischen fair und auf Augenhöhe. Mehrheitlich aber werden die Besatzer als personifiziertes Böses erlebt und im Film auch plakativ so dargestellt. Als einige Bewohner des Dorfs Al-Basma mit den jüdischen Nachbarn nebenan sprechen wollen, werden sie von diesen beschossen. In Jaffa rufen die Hafenarbeiter unterdessen zum Generalstreik auf und sammeln Kämpfer für den bewaffneten Widerstand gegen die Kolonialmacht, der nun ausbricht.
21: Unser Land gehört uns!
22: Palästina steht nicht zum Verkauf!
18: Der britische Hochkommissar Sir Wardship aber verweist auf die Kommission von Lord Peel, die er nun tagen würde, sicher segensreich.
23: Seien Sie hoffnungsvoll. Alle gemeinsam, mit Ihrer Hilfe, schaffen wir ein vereintes und friedliches, heiliges Land.
18: In Wahrheit beschließt die Peel-Kommission im Juli 1937 die Teilung des Landes, wobei die Hälfte mal ebenso den jüdischen Siedlern abgetreten wird. Die Gewalt auf allen Seiten eskaliert und bringt eine fürchterliche Tragödie über das Dorf Al-Basma. Bilder, die zeigen, wie als Kollektivstrafe für ein Attentat ein ganzes Dorf dem Erdboden gleichgemacht wird, sind schwer zu ertragen, wecken berechtigte Empörung über das Leid der Palästinenser. Andererseits kann man es schon ein sträfliches Versäumnis nennen, wenn in einem Historiendrama wesentliche Akteure der Geschichte, jüdische Siedler, arabische Politiker, einfach ausgeblendet werden. Regisseurin Jassir geht es nicht darum, allen Seiten gerecht zu werden, sondern um ein politisches Statement. In Palästina 36 feiert sie den Widerstandsgeist der Palästinenser und ihren Mut zur Rebellion. Viele Figuren und Perspektiven sind dabei berührend. Und es schadet auch nicht, die Nahostgeschichte aus palästinensischer Sicht zu kennen. Ein paar Bauchschmerzen aber verursacht diese radikale Einseitigkeit doch.
2: Das Fazit unserer Rezensentin Wally Müller über Palästina 36, den Film, der ab Donnerstag in den Kinos zu sehen ist. 23.56 Uhr.
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2: Deutschland und die Ukraine wollen militärisch enger zusammenarbeiten. Unter anderem sollen gemeinsam Drohnen mit bis zu 1500 Kilometern Reichweite entwickelt werden. So hat es Bundesverteidigungsminister Pistorius gesagt bei seinem Besuch heute in Kiew. Unser Gastkommentator ist Mike Koltermann, Chefredakteur der Hamburger Morgenpost. Und der sieht darin eine große Chance.
0: Zur Erinnerung, als Trump die Ukraine fallen ließ, war die Angst groß, dass deren Abwehrschlacht gegen die Russen ohne die Unterstützung der USA kollabieren würde. Tat sie nicht. Auch weil Deutschland seit Kriegsbeginn insgesamt etwa 55 Milliarden Euro militärische Unterstützung geleistet oder für die kommenden Jahre bereitgestellt hat. Ein gewaltiger politischer Kraftakt. Aber die Ukraine entwickelt unter dem Druck der russischen Attacken inzwischen eben auch in einem geradezu atemberaubenden Tempo technisches Gerät und Know-how, das Standards in moderner Kriegsführung setzt. Der einstige Bittsteller ist heute in den entscheidenden militärischen Bereichen Lehrmeister. Agilität und Effizienz. Pistorius hat in Kiew den Ausbau der Rüstungskooperation mit der Ukraine angekündigt. Und das geschieht heute ein ganzes Stück mehr auf Augenhöhe als noch vor kurzer Zeit. Wenn Deutschland seine wirtschaftliche Macht mit einbringt und dabei seinen traditionellen Hang zur Schwerfälligkeit heilen könnte, das klingt doch nach einer Kombination mit viel Potenzial. Und zwar für beide Länder.
2: Die Meinung von Mike Koltermann, Chefredakteur der Hamburger Morgenpost. Die Neue Osnabrücker Zeitung sieht einen pragmatischen Schritt hin zu größerer europäischer Handlungsfähigkeit.
1: Kooperationen mit der Ukraine können helfen, neue Impulse zu setzen, Lieferketten zu diversifizieren und zugleich die europäische Verteidigungsindustrie enger zu verzahnen. Die Bundesregierung steht damit vor einem schwierigen Prozess. Sie muss den politischen Willen zur sicherheitspolitischen Emanzipation glaubwürdig unterfüttern und die strukturellen Hürden in Beschaffung und Kooperation abbauen. Pistorius' Vorstoß weist in die richtige Richtung. Entscheidend wird sein, ob aus dieser Initiative ein nachhaltiger Kurs entsteht.
2: Eine weitere Stimme kommt von der Frankfurter Allgemeinen Zeitung. Ihr geht es bei der Zusammenarbeit mit der Ukraine darum, Deutschland auf den Ernstfall vorzubereiten.
1: Die Ukrainer führen mit ihren Eigenentwicklungen vor, wie man die russische Kriegsmaschine mit Schlägen gegen Ziele im Hinterland ins Stottern bringt. Über solche militärischen Fähigkeiten müssen auch die europäischen NATO-Staaten verfügen, um Putin von einer Aggression gegen das Bündnisgebiet abzuschrecken und um ihn am Vormarsch zu stoppen, wenn er dennoch eine Aggression wagen sollte. Der Kreml hat schon seit vielen Jahren konventionell wie nuklear bestückbare Raketen in Königsberg stationiert, die Berlin und Warschau in Minuten erreichen können. Das darf nicht länger mit einer Vogelstrauß-Politik beantwortet werden.
2: Das war die Stimme der Frankfurter Allgemeinen Zeitung und das waren auch unsere Standpunkte.
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4: Um 0 Uhr Mitternacht mit Olaf Knapp. Die SPD stellt Bedingungen für eine große Steuerreform in Deutschland. Laut Vizekanzler Klingbeil wird seine Partei dabei nur mitmachen, wenn Spitzenverdiener künftig mehr bezahlen und kleine und mittlere Einkommen entlastet werden. Aus Berlin Tim Aßmann.
5: Es könne keine Reform geben, bei der nicht auch die Spitzenverdiener mehr bezahlen müssten, bekräftigte der Finanzminister und Vizekanzler beim Bundeskongress des Deutschen Gewerkschaftsbundes. Entlasten will Klingbeil dagegen Arbeitnehmer, die zwischen 2.500 und 4.000 Euro monatlich verdienen. Er sprach sich auch erneut für eine Erhöhung der Erbschaftssteuer aus und er betonte, die SPD werde dafür sorgen, dass angekündigte Reformen bei der Rente und im Gesundheitsbereich gerecht verlaufen würden. Die DGB-Vorsitzende Jasmin Fahimi wiederholte die Kritik der Gewerkschaften an der geplanten Krankenkassenreform und möglichen Änderungen beim Thema Arbeitszeit.
4: In Hamburg ist ein 17-Jähriger festgenommen worden, der einen Terroranschlag geplant haben soll. Er sitzt jetzt in Untersuchungshaft, wie die Generalstaatsanwaltschaft mitteilte. Polizisten stellten bei der Durchsuchung seiner Wohnung Gegenstände sicher, die für einen Sprengstoffanschlag benutzt werden könnten. Die Ermittler vermuten, dass der junge Syrer in einem Einkaufszentrum oder einer Bar möglichst viele Menschen töten wollte. Die bundesweit größte Jugendsuchtklinik steht aus wirtschaftlichen Gründen vor dem Aus. Wie der Betreiber mitteilte, könne die Dietrich-Bonhoeffer-Klinik in Ahlhorn bei Oldenburg in ihrer jetzigen Form nicht fortgeführt werden. Kritik kam vom Bundesdrogenbeauftragten Streeck. Bundesweit gäbe es nur 85 Therapieplätze für Kinder und Jugendliche. Davon würden nun 60 in Ahlhorn wegfallen, so Streeck. Das Kreuzfahrtschiff Hondius ist evakuiert. Die letzten 27 Menschen, die das Schiff verlassen sollten, sind von Bord. Auch sie werden in Sondermaschinen nach Hause geflogen. Aus der Nachrichtenredaktion Caroline Wöhlert.
1: In ihren Heimatländern werden die Menschen weiter untersucht und es wird entschieden, wie lange sie in Quarantäne müssen. Auf dem Schiff war das Hunter-Virus ausgebrochen. 3 Menschen sind gestorben. Das unter niederländischer Flagge fahrende Kreuzfahrtschiff lag bis zum Abend im Hafen von Teneriffa. Jetzt ist es mit knapp 30 Besatzungsmitgliedern auf dem Weg nach Rotterdam. Dort soll es am Samstag ankommen und gründlich desinfiziert werden. Die deutschen Passagiere wurden inzwischen in ihre Heimatorte in Berlin, Sachsen, Baden-Württemberg und Bayern gebracht. Bislang haben sie keine Symptome.
4: Das Wetter in Deutschland. Nachts vom Norden bis zur Mitte Schauer, im Süden Regen bei Tiefstwerten von +7 bis -2 Grad. Am Tage dann bewölkt und regnerisch, im Westen freundlicher, maximal 8 Grad im Erzgebirge bis 15 Grad am Oberrhein. Und am Mittwoch dann zeitweise Schauer bei 10 bis maximal 18 Grad. Es ist 0:03 Uhr.
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2: Nochmal der Falschfahrer auf der A70 Schweinfurt-Werneck Richtung Bamberg. Zwischen Vierer-Thronstadt und dem Kreuz Bamberg kommt Ihnen weiterhin ein Falschfahrer entgegen. Fahren Sie bitte äußerst rechts, überholen Sie nicht. Wir melden natürlich, wenn die Gefahr vorbei ist. Dann A1 Lübeck-Hamburg zwischen Norderelbbrücke und dem Dreieck Norderelbe. Stau in beiden Richtungen wegen eines Schwertransports. Die A2 Berlin Richtung Hannover ist zwischen Irxleben und Bornstedt nach einem Unfall derzeit gesperrt. Die A3 Frankfurt Richtung Würzburg ist zwischen Würzburg-Kist und Würzburg-Heidingsfeld nach einem Lkw-Unfall ebenfalls gesperrt. Noch eine Sperrung, Autobahn 8 Luxemburg Richtung Saarlouis zwischen Perlborg und Merzig-Wellingen bis 5 Uhr in beiden Richtungen. Die Autobahn 28 Oldenburg Richtung Leer ist zwischen Westerstede West und Appenremels weiter gesperrt wegen Bergungsarbeiten noch ungefähr 2 Stunden bis 2 Uhr. Die A70 Schweinfurt-Werneck Richtung Bamberg ist zwischen Bamberg-Hafen und Bamberg wegen Bauarbeiten bis 6 Uhr gesperrt. Und die A81 Singen-Stuttgart zwischen Herrenberg und Grätringen wegen Wartungsarbeiten im Schönbruchtunnel bis 5 Uhr in beiden Richtungen. Umleitung über die U36 und die U45. Das war's. Ich wünsche, da wo es geht, eine gute Fahrt.
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2: Mit Nikolaus Golscher Mikrofon. Herzlich willkommen aus Hamburg. Es ist eine interessante Entwicklung. Wenn es in den vergangenen 4 Jahren um die Ukraine ging, dann haben wir meist von einem angegriffenen Land gesprochen. Der ukrainische Präsident hat um Unterstützung gebeten und auf internationalen Konferenzen ging es um Hilfen für sein Land. Mittlerweile hat sich das Narrativ gewandelt und es geht auch um die Frage, was wir als Deutsche und Europäer von der Ukraine lernen oder beziehen können. Denn der Krieg hat das Land bei allen Verlusten und Härten in der Verteidigungsindustrie deutlich vorangebracht. Bei der Produktion von Drohnen etwa ist die Ukraine mittlerweile ein gefragter Partner. Deutschland und die Ukraine hatten bei ihren Regierungskonsultationen Mitte April ja eine engere Zusammenarbeit im Verteidigungsbereich vereinbart. Und das Ganze ist nun konkreter geworden, als Verteidigungsminister Boris Pistorius in Kiew zu Gast war, um genau diese strategische Partnerschaft mit der Ukraine aufzubauen. Einzelheiten von Rebecca Barth.
3: Das Verhältnis zur Ukraine, es hat sich merklich verändert. Zunehmend selbstbewusst tritt das überfallene Land mittlerweile international auf. Ein zentraler Grund dafür, die schnelle Entwicklung der ukrainischen Rüstungsindustrie. Davon könnten nun auch die Partner der Ukraine profitieren. Dieser Ansicht zumindest ist Boris Pistorius. Der deutsche Verteidigungsminister will mit seinem Besuch in der Ukraine die strategische Partnerschaft zwischen beiden Ländern vorantreiben.
6: Und da geht es natürlich um Rüstungskooperation. Da geht es darum, davon zu lernen, was die Ukrainer jetzt im fünften Jahr auf dem Gefechtsfeld erleben, bei der Drohnenkriegsführung, bei der elektronischen Kriegsführung, aber auch in allen anderen Bereichen. Davon können wir lernen als Bundeswehr, als Bundesrepublik Deutschland, aber auch wir als NATO-Streitkräfte. Und deswegen ist diese enge Kooperation für uns sehr wichtig. Und deswegen heben wir die jetzt quasi monatlich auf ein neues Level.
3: Man wolle nicht mehr nur unterstützen, betont Pistorius im Interview mit der ARD. Es gehe auch darum, Europa als Kontinent sicherer zu machen. Dafür bräuchte man die Erfahrung der Ukraine. Das Land sei gerade bei der Entwicklung unbemannter Systeme wie Drohnen hoch innovativ.
6: Die Entwicklungszyklen hier sind inzwischen bei einigen Wochen angekommen. Immer wieder verändert sich etwas. Und gleichzeitig ist die Bandbreite dessen, was hier eingesetzt werden kann, für unterschiedliche Ziele mit unterschiedlichen Aufgaben inzwischen so enorm, dass die Drohnen tatsächlich ganz überwiegend das Kampfgeschehen bestimmen und eben auch dazu führen, dass die Verluste auf russischer Seite immer höher werden und zurzeit jedenfalls kaum ausgeglichen werden können durch neue Rekrutierungen.
3: Der Ukraine gelingt es, im fünften Jahr des russischen Angriffskriegs zunehmend Russland unter Druck zu setzen. Beobachter schätzen die russischen Verluste aktuell so hoch wie noch nie seit dem Überfall im Februar 2022. Mit Angriffen auf Ölraffinerien weit im russischen Hinterland versucht die Ukraine zudem, Russland die Finanzierungsmöglichkeiten für seinen Krieg zu nehmen. Und so strahlt auch der 35 Jahre alte ukrainische Verteidigungsminister Selbstbewusstsein aus. Gerade bei den Deep Strikes, also Angriffen im russischen Hinterland, habe man die Initiative übernommen, sagt Michailo Fedorov vor der Presse in Kiew. Deshalb sind wir der Ansicht, dass die Ukraine derzeit in jedem Bereich, in der Luft, am Boden, bei Langstreckenangriffen sowie im Hinblick auf Russlands Wirtschaft eine gewisse Initiative besitzt. Mit weiterer qualitativ hochwertiger Unterstützung unserer Partner werden wir alle Ziele, die wir uns gesetzt haben, erreichen und einen gerechten Frieden näher bringen, an dem unser Präsident und sein Team arbeiten. Ausdrücklich bedankt sich Fedorov für die qualitativ hochwertige Hilfe aus Deutschland. Doch ein gerechter und stabiler Frieden scheint nach Einschätzungen vieler in der Ukraine nach wie vor in weiter Ferne zu liegen. Daran ändere weder die zuletzt brüchige Feuerpause rund um die Feierlichkeiten zum 9. Mai etwas, noch Putins Behauptung, der Krieg nähere sich dem Ende. Unglaubwürdig findet diese Aussage auch Verteidigungsminister Pistorius.
6: Von daher ist das immer so ein bisschen wie die Sphinx, wenn er so daherkommt. Er kann den Krieg beenden durch den Rückzug der Truppen, er kann zu Friedensgesprächen einladen. An allen Friedensgesprächen, bei allen Friedensgesprächen, an denen er bisher hat teilnehmen lassen oder selber teilgenommen hat, hat er letztlich keinen Beitrag geleistet, eher im Gegenteil, dazu, dass tatsächlich Frieden kommt.
2: So hat es also Bundesverteidigungsminister Pistorius gestern in Kiew gesagt. Er war dort, um die deutsch-ukrainische Partnerschaft in Bezug auf Drohnen zu stärken. Das Thema wollen wir vertiefen, denn Drohnen, das ist ja tatsächlich eine spannende Thematik. Sie werden natürlich in der Ukraine selbst produziert, aber in der Ukraine sind auch schon länger Drohnen aus Polen und Rumänien im Einsatz, die in der Türkei entwickelt wurden. Die Türkei hat ja eigentlich enge Beziehungen zu Russland. Was es damit auf sich hat, hat Simone von der Frost vom Hessischen Rundfunk Jascha Aydin gefragt, Soziologe, der am Zentrum für angewandte Türkei-Studien der Stiftung Wissenschaft und Politik forscht. Zunächst ging es um die Frage, welche militärischen Möglichkeiten die Türkei hat, die Deutschland fehlen, um der Ukraine weiterzuhelfen.
8: Die Türkei hat mehrere Möglichkeiten. Zum einen die dynamische Rüstungsindustrie mit erheblichen Produktionskapazitäten, würde ich nennen. Sie produziert ein breites Spektrum an Militärausrüstung, von Munition und Artillerie bis hin zu Drohnen und Raketen. Hinzu kommt auch, dass die türkischen Streitkräfte als zweitgrößte Armee der NATO sehr kampferfahren sind. Die Türkei hat nach dem Kalten Krieg nie abgerüstet. Sie hat weiterhin eine starke Armee beibehalten. Und es gibt im Land eine ausgeprägte sicherheitspolitische Kultur, die ist auch von Vorteil. Und zudem, und das ist sozusagen ein Pluspunkt für die Türkei, ist das Land ein Schwarzmeer-Anrainerstaat mit einer starken Kriegsmarine und kontrolliert mit dem Bosporus und Dardanellen den Zugang zum Schwarzen Meer. Das macht die Türkei im Ukraine-Konflikt ein starkes Land.
18: Die Türkei pflegt ja auch gute Beziehungen zu Russland. Könnte das nicht irgendwann schwierig werden?
8: Das ist bereits schwierig. Man muss dazu sagen, dass die Beziehungen zwischen Ankara und Moskau, die haben sich in den vergangenen Jahren abgekühlt. Mhm. Gründe dafür sind viele, unter anderem die türkische Rolle beim Sturz des Assad-Regimes in Syrien, die Übergabe ukrainischer Kommandeure an Kiew, trotz vorheriger Vereinbarungen mit Russland, sowie der wachsender militärischer, wirtschaftlicher Einfluss im Südkaukasus, insbesondere durch den geplanten Korridor, der die Türkei über die Republik Nachitschewan mit Aserbaidschan verbinden soll. Das zeugt in Moskau Zorn, aber gleichzeitig vermeidet Ankara eine offene Konfrontation mit Russland. Da ist Ankara sehr vorsichtig, weil die Türkei weiterhin in wichtigen Bereichen von Russland abhängig ist, etwa von russischen Energielieferungen, den Tourismuseinnahmen, aber auch wirtschaftlichen Aktivitäten türkischer Bauunternehmen in Russland.
18: Kommen wir noch mal auf die Verteidigung zurück. Der türkische Präsident Erdogan hat ja gesagt, unsere Verteidigungsstrategie ist der Stolz unseres Landes. Sie schreibt Geschichte. Welche Bedeutung hat die Rüstungsindustrie ganz besonders für Erdogan?
8: Zunächst einmal, die Rüstungsindustrie ist für die Türkei, für das Land, sowohl wirtschaftlich als auch politisch von großer Bedeutung. Auch für Erdogan, weil sie Arbeitsplätze schafft, Exporterlöse generiert, die technologische und militärische Eigenständigkeit des Landes stärkt. Aber für Präsident Erdogan ist sie zudem ein zentrales, wichtiges Symbol nationaler Stärke und Modernisierung. Und das passt auch sehr gut in das von Erdogan gepflegte politische Narrativ einer starken Türkei unter einer starken Führung. Und er versucht auch damit insbesondere nationalistische Wählerschichten zu mobilisieren.
18: Wird die Türkei in dieser Gemengelage für Europas Sicherheit möglicherweise jetzt immer wichtiger? Bringt sie sich damit auch wieder mehr als Partner für Europa ins Gespräch?
8: Ja, auf jeden Fall. Die Türkei gewinnt geopolitisch, militärisch und rüstungsindustriell an Bedeutung und wird auch, wie Sie auch gesagt haben, für Europa als Sicherheitspartner immer wichtiger. Gleichzeitig muss man aber auch sagen, dass außen- und sicherheitspolitische Differenzen sowie autoritäre innenpolitische Kurs die Beziehungen zur EU belasten, sodass das in Europa die Skepsis gegenüber einer engeren institutionellen Einbindung der Türkei in die europäische Sicherheitsarchitektur stärkt.
2: Welche Rolle kann also die Türkei spielen im Ukraine-Krieg? Dazu die Einschätzung von Jascha Aydin. Er forscht am Zentrum für angewandte Türkei-Studien der Stiftung Wissenschaft und Politik. Simone von der Frost vom Hessischen Rundfunk hat mit ihm gesprochen. Kurzer Blick auf die Straßen. Der Verkehrsservice aktuell. Es gibt Entwarnungen für die Autobahn 70, Schweinfurt-Werneck-Bamberg. Dort ist kein Falschfahrer mehr unterwegs zwischen Vierert-Trunstadt und dem Kreuz Bamberg. Entwarnung also für die A70. Der Blick auf die Zeit, es ist 0.14 Uhr.
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2: Der Ausbruch des tödlichen Hunter-Virus auf dem Kreuzfahrtschiff Hondius hat für hohe Wellen gesorgt und für sehr viele Schlagzeilen. Natürlich sind damit auch gewisse Ängste verbunden. Die vier deutschen Passagiere, die betroffen sind oder waren, sind mittlerweile von Frankfurt am Main aus in ihrer Heimatregion gebracht worden. Das ist einmal Baden-Württemberg, Bayern, Sachsen und es ist Berlin. Ricardo Mastrocola erklärt, wie gefährlich dieses Virus ist und was das nun für die Bundesrepublik bedeutet.
9: Das Virus sorgt für Schlagzeilen, aber die Menschen auf der Frankfurter Einkaufsmeile Zeil sind größtenteils entspannt.
10: Soweit ich das mitbekommen habe, muss man es ernst nehmen, aber die Übertragung scheint ziemlich unwahrscheinlich zu sein, sodass ich jetzt nicht wirklich Angst habe.
11: Also es ist schon ein bisschen beängstigend, aber trotzdem muss man keine Angst haben.
12: Ich habe das mitbekommen und habe einfach auch nochmal recherchiert. Das kann ja überhaupt nicht übertragen werden oder nur in bestimmten Situationen von Mensch zu Mensch. Deshalb finde ich, brauchen wir keine Panik.
9: Was gebraucht wird, sind gute und sachliche Informationen. Zum Beispiel die Einschätzung des Virologen Jonas Schmidt-Chanasit vom Tropeninstitut in Hamburg, den der HR heute befragt hat.
24: Sie müssen kein ungutes Gefühl haben. Die Experten kümmern sich darum. Es sind ja viele Institutionen dort involviert, unter anderem auch die WHO, aber auch das Robert-Koch-Institut. Insofern muss sich jetzt der Bürger keine Sorge machen, weil das ja ein sehr lokales Geschehen auf diesem Kreuzfahrtschiff gewesen ist.
9: Ein sehr lokales Geschehen auf dem Kreuzfahrtschiff mit vielen Menschen auf engem Raum. Diese Einschätzung bestätigt auch nochmal der Frankfurter Virologe Martin Stürmer, auch wenn das Andes-Virus selbst sehr gefährlich ist.
25: Problem ist bei dem Andes-Virus, dass es auch von der klinischen Seite her doch eher eine relativ hohe Fallsterblichkeit hat, mit 30-40%. Insofern ist es natürlich gut, wenn wir diese Infektion unter Kontrolle behalten. Aber anders als mit Covid ist das kein Virus, was in Form einer Pandemie uns jetzt bedrohen wird.
9: Es gibt auch die europäische Variante des Hunter-Virus, so Martin Stürmer. Aber die meisten Menschen würden von so einer Infektion gar nichts bemerken.
25: Wir haben im Jahr 2024 etwas über 400 Fälle mit Hunter-Virus-Infektionen ans Robert-Koch-Institut gemeldet bekommen. Die Dunkelziffer wird wahrscheinlich um das mindestens 10-fache höher sein, weil die meisten merken es nicht. Die es merken, da ist die Niere sehr stark beteiligt und die klassischen Symptome, die wir kennen, plötzlich auftretendes hohes Fieber, Kopfschmerzen, Schwindelgefühl, Schwächegefühl und so weiter.
9: So äußert sich die europäische Variante wohlgemerkt. Dass sich das südamerikanische Hunter-Virus, also das Andes-Virus, nach Europa verbreitet, das schließt der Hamburger Virologe Schmidt-Chanasit komplett aus.
24: Weil es von einer Reisratte übertragen wird, die nur in Argentinien, Chile vorkommt. Also das Virus würde sich gar nicht bei uns wohlfühlen, weil es keinen Wirt hätte.
9: Und zur Erinnerung, die 4 Personen sind nur zur Sicherheit unter Beobachtung. Es gibt keinen Hinweis auf eine Übertragung bisher.
2: Informationen waren das von Ricardo Mastrocola. Die Technische Universität Berlin hat schon seit langem ein großes Problem, und zwar eins mit der Infrastruktur. Die Gebäude sind an sehr vielen Stellen nicht ganz dicht, es regnet hinein durch kaputte Dächer, und im Hauptgebäude ist der Zustand jetzt offenbar so schlimm, dass dieses wichtige Lehr- und Verwaltungshaus ganz geschlossen werden musste. Das heißt für die Studenten, dass sie mit groben Verschlechterungen fürs Lernen leben müssen. Und das haben sie meinem Kollegen Nico Hecht vom Rundfunk Berlin-Brandenburg auf einer spontanen Demo gesagt.
26: Werden wir das hinnehmen?
27: Nein!
26: Werden wir das hinnehmen?
27: Nein!
28: Laut und wütend fällt die Reaktion der TU-Studierenden auf die Schließung des Hauptgebäudes aus. Bisher die folgenschwerste Auswirkung von etlichen Gebäudeschäden der Uni, sagt Student Friedrich Lauenstein vom Bündnis Campus Sanieren. Schimmel überall, sagt er, im Physikgebäude funktioniere kaum eine Steckdose. Und am augenfälligsten seien die Dachschäden. Eimer und Mauertuppen, die Wasser auffangen, sehe man überall.
29: Die sieht man in der Mensa, die sieht man im Mathegebäude, die sieht man im Physikgebäude. Und die stehen einfach rum, weil wenn es regnet, weiß man, da wird ein Wasserfall runterkommen. Es gibt einen Instagram-Account, der das dokumentiert, wie es in den Fluren schwimmt. Also 22 Gebäude hatten schon Wasserschäden.
28: Nach einer Begehung mit der Feuerwehr sind die Eingänge zum Hauptgebäude nun mit rot-weißen Flatterbändern seit dem Wochenende abgesperrt. Erklärung: Brandschutzprobleme. Damit fehlen den Studierenden wichtige Vorlesungssäle. Viele mussten heute erst einmal klären, wo ihre Lehrveranstaltungen nun stattfinden. Charlie Maas wollte eine Informatik-Erstsemester-Vorlesung besuchen. Die sollen nun online stattfinden, via Zoom oder als aufgenommene Videovorlesung. Eine schlechte Alternative, so Charlie.
30: Weil nicht alle haben die Möglichkeit, so einen leiseren Raum zu finden, wo die diese Vorlesung schauen können. Und so die Qualität der Bildung ist nicht die gleiche, wenn man nicht die ProfessorInnen Fragen stellen kann.
28: Betroffen wären etliche Studienanfänger, sagt Friedrich Lauenstein von der Studentischen Studienberatung. Die Studierenden aller Ingenieursstudiengänge alleine würden im Hauptgebäude, im Audimax oder im drittgrößten Saal mit insgesamt fast 2000 Plätzen eigentlich die grundlegenden Mathevorlesungen hören. Ausweichräume mit so viel Platz gäbe es nicht, heißt für viele also Online-Unterricht. Was nicht zu dem passe, wie die Ingenieurstudiengänge hier eigentlich ausgerichtet seien.
29: Da sind Sachen, da braucht man Gemeinschaft. Da muss man mit den Leuten in Gruppenarbeit Sachen lösen. Da kann man nicht sich online zusammenschalten und jeder macht sein eigenes Ding, sondern man sitzt hier bis abends spät und löst die Aufgaben. Und wenn das nicht möglich ist, weil Lernräume gestrichen werden, weil die Gebäude einfach dicht sind, dann findet dieser Austausch nicht statt.
28: Das Hauptgebäude sei dabei nur die Spitze des Eisberges. Die Liste der Gebäudeschäden sei lang. Der Sanierungsstau liegt laut TU insgesamt bei 2,4 Milliarden Euro. Nun diskutiert man im politischen Raum, wer welche Verantwortung dafür trägt und wie man weiter damit umgeht.
2: Die Technische Universität Berlin ist also marode und wird immer maroder. Wie geht es weiter? Dazu Informationen von Nico Hecht. 0:20 Uhr.
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7: Mit Hendrik Lückhoff. In einem Finale der Fußball-Champions League dabei sein, auf dem Platz, das schaffen nicht viele. Aber auch wenn dieses Jahr kein deutsches Team im Endspiel der Königsklasse steht, ein Deutscher wird auf jeden Fall auflaufen. Und das ist Daniel Siebert, der Schiedsrichter aus Berlin. Er wird das Endspiel zwischen Titelverteidiger Paris Saint-Germain und dem FC Arsenal leiten. Das hat die UEFA jetzt bekannt gegeben. Das Finale am 30. Mai in Budapest wird dann Sieberts 10. Spiel in dieser Champions-League-Saison sein. Kein anderer Schiedsrichter hat mehr. Einzelheiten von Jakob Rüger.
13: Für den 42-jährigen Daniel Siebert und sein Team ist es das erste Europapokalfinale. Überhaupt haben erst 4 deutsche Unparteiische ein Endspiel der Champions League geleitet. Zuletzt Felix Brüch im Jahr 2017. In dieser Saison pfiff Siebert bereits 9 Champions League-Partien. Das Endspiel zwischen Arsenal und Paris Saint-Germain in Budapest dürfte für den Berliner das bislang größte Highlight seiner Karriere sein. Mit seinen konstant starken Leistungen auf der internationalen Bühne haben Siebert und sein Team sich dieses Highlight verdient, so der deutsche Schiedsrichterchef Knut Kircher in einer ersten Reaktion. Er sehe die Wahl der UEFA auch als Auszeichnung für die Qualität der deutschen Spitzenschiedsrichter. Für die Weltmeisterschaft ist dennoch nur ein deutscher Unparteiischer nominiert. Die FIFA entschied sich für einen Berliner. Der heißt allerdings nicht Daniel Siebert, sondern Felix Zweier.
7: Und der Schiedsrichter fürs DFB-Pokalfinale steht jetzt übrigens auch fest. Sven Jablonski aus Bremen wird das Endspiel zwischen dem FC Bayern und dem VfB Stuttgart nächste Woche leiten.
14: Ja, das ist ein absolutes Highlight. Also für die Mannschaften, aber auch für uns als gesamtes Team, auch mit Sascha und Eduard, meine Assistenten. Ja, ich glaube, das ist auch für die Mannschaften eines der größten Titel, die man überhaupt in Deutschland gewinnen kann. Und wenn wir als Team dort einlaufen können und diese Atmosphäre, wenn das Flutlicht angeht, ausverkauften Olympiastadion. Ja, das ist eine große Verantwortung, aber wir freuen uns riesig drauf.
7: Jablonski hat sich in den vergangenen Jahren zu einem Top-Schiedsrichter entwickelt. Keiner hat in dieser Saison mehr Bundesligaspiele gepfiffen und da waren auch die ganz Großen dabei, wie zum Beispiel Dortmund gegen Bayern. In der Fußball-Bundesliga der Frauen hat Bayer Leverkusen das Montagabendspiel am vorletzten Spieltag bei RB Leipzig gewonnen mit 3:1. Mehr von Moritz Kühn.
15: Die Partie begann nicht nach dem Geschmack von Leverkusen, nach nur 4 Minuten der Rückstand. Lisa Baum traf für die Leipzigerinnen mit einem Schuss von der Strafraumkante ins linke untere Eck. Doch die Gäste zeigten danach, warum sie ein Spitzenteam sind. Kramer und Piljic drehten die Partie noch vor der Halbzeit und sorgten für die 2:1-Führung für Bayer Leverkusen. Nach dem Seitenwechsel kaum noch gefährliche Torraumszenen. Erst in der Schlussphase ging es wieder ab. Rund 10 Minuten vor Schluss machte die eingewechselte englische U23-Nationalspielerin Ruby Grant mit dem 3:1 den Deckel drauf. Die Leverkusenerinnen haben durch den Sieg noch eine kleine Chance auf Champions League Rang 3, den aktuell Frankfurt innehat. Leipzig rangiert auf Platz 10 und hatte schon vor Wochen den Klassenhalt klargemacht.
7: Und dann haben wir noch eine Meldung vom Parasport. Schwimm-Paralympics-Sieger Taliso Engel hat einen neuen Weltrekord aufgestellt. Und zwar bei den internationalen deutschen Meisterschaften in Berlin über die 200 Meter Brust. Die nicht-paralympische Strecke schwamm er in der Klasse der Sehbehinderten in einer Zeit von 2 Minuten 20:78. Damit verbesserte Engel seinen eigenen bisherigen Weltrekord um fast 3 Sekunden.
2: Informationen aus dem Sport waren das von Hendrik Lückhoff. Und wir bleiben noch beim Sport, beim Fußball. Da schauen deutsche Fans zwar vor allem gerade auf den Abstiegskampf in den Fußball-Bundesligen, aber in einem Monat beginnt ja auch schon die Weltmeisterschaft in den Vereinigten Staaten, Kanada und Mexiko. Der Weltverband FIFA hat eine WM der Superlative versprochen. Erstmals sind 48 Nationalteams dabei, gleich 8 Spiele. Einschließlich des Finales finden in New York statt. Doch ausgerechnet dort, wo das Herz dieser WM schlagen soll, ist die Vorfreude noch nicht ganz zu spüren. Aus New York Martin Kanselmeier.
0: Die gute Nachricht, fast alle New Yorker, die man auf den World Cup anspricht, wissen, dass es um Soccer geht und die WM das wichtigste Sportereignis in diesem Jahr ist. Doch die extrem teuren Ticketpreise finden alle schockierend. Die 30-jährige Cynthia, deren Eltern aus Mexiko stammen, hätte sich gerne ein Spiel im Stadion angeschaut. Doch die günstigsten Tickets zum Preis von $200 sind längst vergriffen. Und Tickets zwischen $500 und $1,000 kann sich die Krankenpflegerin einfach nicht leisten.
1: So bad. I mean, it's unfortunate because a lot of us would like to.
4: Das ist echt blöd. Viele von uns würden die Spiele im Stadion gerne sehen, aber bei den Preisen unmöglich. Alles ist so teuer.
0: Hinzu kommen Wucherpreise für die 30-minütige Fahrt mit der Regionalbahn von New York ins MetLife-Stadion. Anstelle der sonst üblichen $12 sollen die WM-Fans für Hin- und Rückfahrt mehr als das Zehnfache zahlen, $150. Die demokratische Gouverneurin von New Jersey will damit die FIFA dazu bringen, die Transportkosten zu übernehmen. Doch der Weltfußballverband weigert sich. Vor wenigen Tagen sprangen Sponsoren ein, sodass die Zugtickets jetzt nur noch $105 kosten. Dieser World Cup ist nur was für die Superreichen, findet Nick. Das ist echt eine Schande. Das Ganze sollte demokratischer ablaufen.
5: It's a shame. It should be more of like a democratic process for sure.
0: Chris, der koreanische Wurzeln hat, hofft noch in den nächsten Wochen nicht verkaufte Tickets zu günstigeren Preisen zu bekommen. Wenn nicht, dann schaue ich mir die Spiele halt in einer Kneipe an.
17: If the price goes down, I might be interested. If not, I'll probably just go to a bar to watch.
0: Am meisten enttäuscht sind die Hotelbesitzer in New York. FIFA-Chef Gianni Infantino hatte die WM mit 104 Super Bowls verglichen, sodass sich die Hotels auf einen Ansturm von Fans aus aller Welt eingestellt hatten. Einen Monat vor dem WM-Start sind die Buchungszahlen jedoch verschwindend gering, beklagt der Präsident des New Yorker Hotelverbands Vijay Randampani im ARD-Interview.
19: They are vanishingly thin, if at all.
0: Sie liegen vielleicht 5-10% über denen des Vorjahres. Das ist wirklich enttäuschend. Die FIFA hatte uns 1,2 Millionen Besucher für New York und New Jersey versprochen. Davon sind wir weit entfernt. Um Last-Minute-Bucher anzulocken, wurden die Hotelpreise mittlerweile wieder auf Normalniveau gesenkt. Der Präsident des Hotelverbands gibt auch der Trump-Regierung eine Mitschuld am geringen Interesse ausländischer Besucher. Komplizierte Visa-Auflagen, scharfe Kontrollen bei der Einreise, die Angabe von Mail- und Social-Media-Konten, all das schrecke Fußballfans ab. Auch im Stadtbild von New York ist von der WM noch kaum was zu sehen. Leuchtreklame am Times Square, Fehlanzeige. Die Präsidentin des New Yorker Tourismusverbandes, Julie Coker, bleibt dennoch gelassen. Kommt alles noch, verspricht sie, schließlich sei dies New York.
4: Wir werden die Stadt noch mit WM-Werbung zupflastern, aber bei uns ist ständig was los. Da müssen wir zwischen den Events etwas Platz lassen.
0: Dem fußballbegeisterten New Yorker Bürgermeister Soran Mamdani ist zu verdanken, dass die Fans nicht auch noch für Public Viewing Events und Fanmeilen bezahlen müssen. Wer also keine Lust auf teure Stadiontickets hat, kann in jedem der 5 Stadtbezirke von New York eine Watchparty mit großem Bildschirm besuchen.
2: Tja, was nicht ist, das kann ja noch werden. Zumindest besteht noch die Möglichkeit, wir haben es gehört. Derzeit allerdings gibt es wenig Vorfreude auf die WM in New York. Martin Ganselmeier hat uns gerade Eindrücke geliefert. Nach den Nachrichten ist unter anderem die Entlastungsprämie Thema. Darüber haben wir sehr lange berichtet und diskutiert. Jetzt sieht es so aus, als wäre sie erstmal wieder vom Tableau verschwunden. Informationen dazu gleich in ungefähr 4 Minuten.

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1: Um 0.30 Uhr mit Olaf Knapp. Bundesfinanzminister Klingbeil pocht auf eine Steuerreform, bei der Spitzenverdiener mehr bezahlen müssen. Entlastet werden müssten Menschen, die 2.500 bis 4.000 Euro im Monat verdienten. Auf dem DGB-Bundeskongress in Berlin hat sich Klingbeil auch wieder dafür ausgesprochen, sehr hohe Erbschaften höher zu besteuern.
2: Wenn ihr seht, dass jedes Jahr zwischen 300 und 400 Milliarden vererbt werden und der Staat davon 13 Milliarden als Erbschaftssteuer kommt, dann kann mir keiner erzählen, dass dieses Land zugrunde geht, wenn man die Erbschaftssteuer moderat erhöht. Das ist eine Frage der Gerechtigkeit, liebe Kolleginnen und Kollegen. Und das wollen wir auch durchsetzen und dafür kämpfen wir.
1: Bundesfinanzminister Klingbeil. Immer mehr Menschen auf der Welt sind Vertriebene im eigenen Land. Das sind Zahlen der Nichtregierungsorganisation IDMC mit Sitz in Genf. Auch 2025 sind demnach die meisten vor Krieg und Gewalt auf der Flucht aus Genf.

0: seidenen Faden. In Washington erneuerte er seine Kritik an der iranischen Antwort auf den US-Vorschlag, auf einen US-Vorschlag, pardon. Der Iran sei von seiner Zusage abgerückt, das angereicherte Uran außer Landes zu bringen, so Trump. Die iranische Nachrichtenagentur Tasnim widersprach der Darstellung. Das Verhandlungsteam aus Teheran habe zu keinem Zeitpunkt eine solche Zusage gemacht. Die Evakuierung des Kreuzfahrtschiffs Hondius im Hafen von Teneriffa ist abgeschlossen. Die letzten 27 Menschen, die das Schiff verlassen sollten, sind von Bord. Auch sie werden ausgeflogen. In ihren Heimatländern wird dann entschieden, wie lange sie in Quarantäne müssen. Auf dem Schiff war das Hunter-Virus ausgebrochen. 3 Menschen sind gestorben. Das unter niederländischer Flagge fahrende Kreuzfahrtschiff ist jetzt mit knapp 30 Besatzungsmitgliedern auf dem Weg nach Rotterdam. Dort soll es am Sonnabend ankommen und gründlich desinfiziert werden. Das Wetter in Deutschland. Nachts vom Norden bis zur Mitte Schauer. Im Süden Regen, Tiefstwerte +7 bis -2 Grad. Am Tage dann bewölkt und regnerisch, im Westen freundlicher, maximal 8 Grad im Erzgebirge bis 15 Grad am Oberrhein und morgen am Mittwoch zeitweise Schauer bei 10 bis maximal 18 Grad. Das waren die Nachrichten.
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2: Es ist 0.33 Uhr. A1 Lübeck Richtung Hamburg. Zwischen Norderelbbrücke und dem Dreieck Norderelbe Stau in beiden Richtungen. Grund ist ein Schwertransport. Die A2 Berlin Richtung Hannover ist zwischen Irxleben und Bornstedt nach einem Unfall derzeit gesperrt. Genauso auch die A3 Frankfurt-Würzburg zwischen Würzburg-Kist und Würzburg-Heidingsfeld nach einem LKW-Unfall. Dann die A8 Luxemburg Richtung Saarlouis zwischen Perlbock und Merzig-Wellingen eine Sperrung bis 5 Uhr in der Früh. Die A28 Oldenburg Richtung Leer ist zwischen Westerstede-West und Atem-Remels wegen Bergungsarbeiten noch bis 2 Uhr gesperrt. Die A70 Schweinfurt-Werneck Richtung Bamberg zwischen Bamberg-Hafen und Bamberg wegen Bauarbeiten bis 6 Uhr. Und die A31 Singen-Stuttgart zwischen Herrenberg und Gärtingen wegen Wartungsarbeiten im Schönbruchtunnel bis 5 Uhr in beiden Richtungen. Umleitung hier über die U36 und die U45. Das war's. Ich wünsche eine gute Fahrt.
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2: Herzlich willkommen, sagt Nikolas Goltscher Mikrofon. Wochenlang haben wir gesprochen über die geplante Entlastungsprämie in Höhe von bis zu 1.000 Euro. Mittlerweile wissen wir, dass wir uns das eigentlich alles hätten sparen können, denn diese Prämie scheint mittlerweile ad acta gelegt zu sein. Am Freitag hatte sie der Bundesrat, also die Länderkammer, ja vorerst gestoppt. Und mittlerweile deutet vieles darauf hin, dass es zu einem Vermittlungsverfahren mit dem Bundestag, der sie beschlossen hatte, gar nicht kommen wird. Denn auch immer mehr Bundespolitiker rücken von ihrer eigenen Idee wieder ab. Nicole Markwald berichtet.
3: Viele Bilder werden an diesem Tag im politischen Berlin gebraucht. Da ist die Rede von verschütteter Milch, von Geruckel und von mentalen Aufräumarbeiten. Dabei war das Ziel so klar gesteckt. Eine steuer- und abgabenfreie Entlastungsprämie von 1.000 Euro sollte schnelle finanzielle Hilfe liefern angesichts hoher Energiepreise. Eine Idee der schwarz-roten Bundesregierung, allerdings zu zahlen durch die Arbeitgeber. Wirtschaftsverbände äußerten sofort Kritik. Die Bundesländer verlangten einen Ausgleich für die erwarteten Steuerausfälle. Und als die Bundesregierung ihnen nicht entgegenkam, zeigten die Länder am Freitag im Bundesrat der Entlastungsprämie die rote Karte. Abgelehnt. Und die Regierung?
4: Sie hält natürlich an dem Plan fest, angesichts der gestiegenen Energiepreise eine Entlastung für Bürgerinnen und Bürger zu erzielen,
3: sagt Regierungssprecher Stefan Cornelius. Entlastung ja, nur wie? Bayerns Ministerpräsident Markus Söder.
5: Mit Verstand, anstatt jetzt mit Hektik oder Panik und vor allen Dingen nicht mit Streit.
3: Jener Söder, der als CSU-Chef zuerst die Entlastungsprämie im Koalitionsausschuss mitverhandelt hat, nur um dann im Bundesrat als Ministerpräsident dagegen zu stimmen. Hü und hott. Jetzt müsse die Leistungsfähigkeit der Regierung erhöht werden, schiebt Söder noch hinterher.
5: Deswegen ist für uns wichtig, dass wir auch mittelig auf den morgigen Koalitionsausschuss auch mal mit mentalen Aufräumarbeiten beginnen.
3: Derlei Wortakrobatik bedient sich Dirk Wiese, parlamentarischer Geschäftsführer der SPD, nicht. Er gibt sich im Morgenmagazin von ARD und ZDF eher handfest.
6: Aber das, was in den letzten Wochen geruckelt hat, das ist nicht gut und das muss zweifelsohne besser werden.
3: Beide Seiten betonen, es sei möglich, gemeinsam etwas zu stemmen. Bundeskanzler Merz, CDU, beschrieb das in der vergangenen Woche so.

0: Koalition ist entscheidungswillig und sie ist entscheidungsfähig. Wir können Kompromisse, auch wenn es manchmal dabei etwas rumpelt.
1: Währenddessen beklagt die Linkspartei, dass die Regierung die Sorgen der Bürger nicht ernst nimmt. Parteivorsitzende Ines Schwertner.
2: Ich verstehe deshalb jeden, der wütend ist und verzweifelt ist und auch apathisch ist, weil er sagt, diese Regierung macht keine Politik für mich.
1: Die Grünen drängen nun auf eine Senkung der Stromsteuer für alle. So ließen sich Unternehmen und Bürger entlasten. Ein weiterer grüner Vorschlag, den Preis vom Deutschlandticket senken. Andere bringen eine Anhebung des Arbeitnehmerpauschbetrags oder eine nochmalige Erhöhung der Pendlerpauschale ins Gespräch. Ohnehin vereinbart ist eine Einkommensteuerreform. An dem Konzept wird gearbeitet, heißt es aus dem Finanzministerium. Die CSU hat schon angekündigt, was sie alles nicht will. Keine Änderungen beim Spitzensteuersatz, bei der Erbschaftssteuer und beim Ehegattensplitting. Die Frage bleibt, Entlastung ja, aber wie?
3: Nico Markwald über die Ideen, die gerade kursieren in Berlin. Morgen dann der Koalitionsausschuss. Und das heißt, wir berichten natürlich auch wieder hier in der ARD-Infonacht.
4: Wirtschaft.
3: Jede 12. Firma in Deutschland sorgt sich um ihr Überleben. Je nach Branche sind es sogar mehr. Doch Unternehmensberater sagen auch, dass viele Insolvenzen vermieden werden könnten. Dazu Claudia Werle.
5: Die weltweiten Krisen und politischen Spannungen setzen vielen Unternehmen in Deutschland immer stärker zu. Das geht aus einer aktuellen Umfrage des Münchner IFO-Instituts hervor. Demnach sieht inzwischen rund jedes 12. Unternehmen seine Existenz ernsthaft gefährdet. Das entspricht etwa 8% der befragten Firmen. Besonders kritisch ist die Situation im Gastgewerbe. Dort liegt der Wert bei fast 20%. Auch in der Werbebranche und im Bereich Marktforschung ist der Anteil überdurchschnittlich hoch. Bei den Einzelhändlern machen sich 17% der befragten Unternehmen Sorgen, ob sie überhaupt noch weitermachen können. Die Kaufzurückhaltung vieler Verbraucher sei eines der Hauptprobleme, sagen die Münchner Forscher, aber auch der wachsende Onlinehandel und die zunehmende Konkurrenz von Billiganbietern aus dem Ausland. Wenn man den Blick etwas weitet, branchenübergreifend sind es fehlende Aufträge, die vielen Unternehmen zu schaffen machen, aber auch steigende Betriebs- und Energiekosten und zunehmende bürokratische Anforderungen. Viele Betriebe berichten auch deshalb von zunehmenden Liquiditätsengpässen, weil ihre Kunden sparen oder weil sie insolvent werden. Unternehmensberater warnen, viele Betriebe würden viel zu spät reagieren. Dabei könnten Insolvenzen häufig vermieden werden, wenn sich die Verantwortlichen frühzeitiger und konsequenter mit diesen Themen befasst hätten.
3: Informationen von Claudia Werle aus Frankfurt am Main. Die vom Irankrieg verursachte Energiekrise bedroht auch Indiens Wirtschaft. Das Land ist sehr abhängig von Rohölimporten und deswegen hat der indische Regierungschef Modi seine Landsleute jetzt dazu aufgefordert, den Gürtel auch privat enger zu schnallen. Ein Fokus ist das Reisen. Er wünscht sich weniger Reisen. Benedikt Schulz.
6: Zum Heiraten ins Ausland fahren. Unter jungen Paaren in Indien, die sich so etwas leisten können, ist es ein wachsender Trend. Doch Indiens Premier Narendra Modi fordert nun, wenigstens ein Jahr sollten diese Reisen bitte nicht unternommen werden. Angesichts einer Energiekrise, die die Wirtschaft des Landes vor große Herausforderungen stellt. Indien ist der weltweit drittgrößte Ölimporteur. Fast 90% seines Rohölbedarfs muss das Land importieren. Und seit Beginn des Irankrieges wird es immer teurer. Die Regierung plant aber bislang keine Erhöhung für Diesel und Benzin an den Tankstellen. Deswegen sollen die Inder nun mithelfen, sollen weniger Auto fahren, mehr Homeoffice machen, weniger Urlaubsreisen unternehmen und lieber zu Hause heiraten, statt in der weiten Welt. Und sie sollen ihr Essen mit weniger Speiseöl zubereiten, denn auch das wird in großem Maßstab importiert. Wenn jeder Haushalt seinen Speiseölverbrauch einschränke, sei das eine patriotische Tat, erklärte Modi bei einer Ansprache in der südindischen Stadt Hyderabad. Der Premierminister forderte zudem, dass die Inder weniger Gold im Ausland kaufen, weil das die Dollarreserven des Landes belaste und die eigene Währung, die Rupie, langfristig unter Druck setzen könne. Viele Länder Südostasiens sind durch den Irankrieg von Energieknappheit und steigenden Preisen betroffen. So hat etwa die Regierung von Sri Lanka deutlich höhere Strompreise beschlossen, um die Bevölkerung zum Sparen zu bewegen.
3: Die Auswirkungen des Irankrieges in Indien und die Konsequenzen, die Regierungschef Modi daraus ableitet, zusammengefasst von Benedikt Schulz. Ein Halbmarathon in voller Feuerwehrmontur, das klingt anstrengend, vielleicht auch ein bisschen verrückt, aber genau das haben am Sonntag zwei Feuerwehrmänner aus Wiesbaden durchgezogen. Henrik Brill und sein Kollege Tom Lukas haben sich der Herausforderung gestellt, den Mainzer Gutenberg-Marathon, also 21,1 Kilometer mit schwerer Ausrüstung zu laufen. Und wie das für die beiden gelaufen ist, das weiß Tjada Huchtkötter vom Südwestrundfunk. Die hat sie nämlich gefragt. 3, 2, 1.
4: Bei strahlendem Sonnenschein setzt sich die erste Gruppe an Läuferinnen und Läufern beim Mainzer Halbmarathon in Bewegung. Und mittendrin zwei Männer in kompletter Feuerwehrmontur. Dicke Jacken, Atemschutzmaske und Sauerstoffflasche. Nur die dicken Stiefel wurden gegen Laufschuhe getauscht. Und so einen Halbmarathon zu laufen, war für Feuerwehrmann Henrik Brill eher eine spontane Idee.
7: Das ist aus einem kleinen Scherz heraus entstanden. Mein großer Bruder hat vorgeschlagen, dass wir uns zu viert beim Gutenberg-Halbmarathon anmelden, aber da wir ja sehr unterschiedliche Fitnessniveaus haben, habe ich aus Spaß gesagt, dann ziehe ich mir meine Uniform an, dann kommen wir wenigstens zusammen ins Ziel.
4: Ein Scherz, der allerdings schnell zur echten Herausforderung wurde. Mit rund 12 Kilogramm zusätzlichem Gewicht auf den Schultern ist jeder Schritt spürbar schwerer. Aber Henrik Brill ist nicht allein. Sein Kollege Tom Lukas läuft an seiner Seite ganz nach dem Motto, geteiltes Leid ist halbes Leid.
8: Es geht ums Ankommen, dass die Leute mal mitbekommen, was wir denn auch sportlich leisten oder leisten können. Und für die Feuerwehr Wiesbaden oder für die Feuerwehr im Allgemeinen ein bisschen Werbung zu machen.
4: Die Kilometer ziehen sich, der Schweiß tropft. Aber die Stimmung entlang der Strecke trägt die beiden über die kilometerlangen Straßen mitten durch Mainz. Und dann, nach etwa 3 Stunden, ist es geschafft.
9: Und ihr Lieben, einen riesengroßen Applaus, da kommen sie, die Feuerwehrleute in der vollen Montur.
4: Die Sieger der Herzen sind im Ziel. Die beiden Feuerwehrmänner sind völlig geschafft, durchgeschwitzt, aber glücklich. Und für Henrik Brill steht schon direkt das nächste große Ziel fest.
7: Ich bin sehr, sehr stolz auf mich. Jetzt kann man darauf aufbauen. Längerfristiges Ziel ist in ein paar Jahren Ironman. Und ich denke, das ist doch jetzt schon mal eine sehr gute Grundlage dafür.
4: Bis dahin wird weiter fleißig trainiert, aber jetzt erstmal ordentlich gefeiert.
3: Eindrücke aus Mainz vom Gutenberg-Marathon waren das von Tjada Huchtkötter. Blick auf die Zeit, es ist gleich 0.44 Uhr.
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3: Kleinere und größere Tricksereien bei der Steuer, das gibt es fast überall. Den Handwerker mal was schwarz machen lassen oder das private Essen im Restaurant von der Steuer absetzen. Bei Cum-Ex ist das aber ein ganz anderes Ausmaß. Da reden wir über den größten Steuerskandal der deutschen Geschichte. Es wurden Milliarden an Euro erbeutet und die fehlen natürlich irgendwo bei Schulen, bei Kitas oder beim Ausbau von Bus und Bahn. Der WDR-Kollege Johannes Döppelt hat darüber mit Massimo Boniani gesprochen, der seit sehr vielen Jahren zu Cum-Ex recherchiert und nun Host eines neuen Investigativ-Podcasts ist. Inside Cum-Ex heißt der. Und Massimo Boniani hat es unter anderem geschafft, eine der Schlüsselfiguren in diesem Skandal zu sprechen, der aktuell im Knast sitzt. Zuerst ging es um die Frage, wie der Betrüger vorgegangen ist.
11: Ja, vielleicht hilft ein Vergleich, das ein bisschen besser zu verstehen. Also stell dir vor, du gehst in den Supermarkt an den Pfandautomaten, schiebst da Flasche für Flasche rein und bekommst einen Pfandbon. Mit dem Pfandbon gehst du dann zur Kasse und bekommst dein Pfand erstattet. Das ist der normale Ablauf. Wenn aber jetzt jemand hergeht und der kopiert sich diesen Pfandbon, ohne jemals eine Flasche eingeworfen zu haben, und geht dann damit zur Kasse und lässt sich Geld erstatten für eine Flasche, die er nie hatte, dann ist das im Grunde genommen dieses Cum-Ex-Prinzip. Nur, dass bei Cum-Ex natürlich kein Supermarkt der Schauplatz war, sondern die Finanzmärkte und die Kasse, das war unsere Staatskasse. Und es ging auch nicht nur um 3,50 Euro, sondern um insgesamt 10 Milliarden Euro, die der Staatskasse und damit uns allen gestohlen wurden.
12: Eine der Schlüsselfiguren in diesem Skandal, das ist Hanno Berger, wird auch als Mr. Cum-Ex bezeichnet. Erklär mal, wer ist das, was hat er mit all dem zu tun?
11: Ja, Hanno Berger hat eine ziemlich interessante Vita hinter sich. Der war nämlich erstmal Beamter im Finanzamt, und zwar in Frankfurt, und war lange Zeit der wichtigste Bankenprüfer Deutschlands, also auf Seiten des Staates. Und irgendwann hat er sich aber überlegt, dass ihm das alles zu eng ist im Beamtentum, er mit dem Kopf an die Decke stößt, und dann ist er zu einem der renommiertesten Steueranwälte Europas aufgestiegen, hat da Milliardäre, einflussreiche Menschen beraten, wie sie ihre Steuern möglichst Richtung Null senken können. Und da hat er dann halt auch Anfang der 2000er Jahre ist er zufällig auf dieses Cum-Ex-Modell gestoßen, das es da schon gab. Und er hat das superreichen Menschen zugänglich gemacht und ist damit in Deutschland so eine ziemliche Schlüsselfigur für diese Cum-Ex-Geschäfte, die dann immer größer und immer mehr wurden.
12: Er wurde dann ja auch verurteilt, sitzt inzwischen im Gefängnis. Wie hast du das denn geschafft, an den überhaupt ranzukommen und ihn für so ein Interview zu gewinnen?
11: Ja, ist immer blöd, ne? Man kann nicht einfach im Gefängnis anrufen und sagen, ich hätte gern mal den Herrn Berger, sondern ich habe erstmal einen handgeschriebenen Brief geschickt, dann hat sich so ein Kontakt aufgebaut, dann hat er immer mal wieder aus dem Gefängnis angerufen, immer unter Aufsicht sozusagen in den Besucherraum. Und irgendwann nach vielen Verhandlungen und vielen langen Telefonaten konnten wir ihn dann für unseren Podcast endlich besuchen vor Ort. Und das war dann auch für mich nach 8 Jahren Recherche doch irgendwie ein besonderer Moment.
12: Und wie hat er auf dich gewirkt? Also bereut er zum Beispiel das, was er getan hat?
11: Also Hanno Berger ist schon eine Erscheinung. Ja, der ist Mitte 70, irgendwie ein Mann wie ein Bär, sag ich mal, von der Statur, hellwach im Kopf. Und wir haben ihn in so einem kleinen, kahlen Besprechungszimmer getroffen. Und ich war natürlich auch gespannt, ob so diese 4 Jahre, die er mittlerweile im Gefängnis sitzt, irgendwie in ihm etwas ausgelöst haben, sowas wie Reue oder Reflexion oder Einsicht. Aber davon war keine Spur. Er argumentiert nach wie vor, obwohl es er rechtskräftig verurteilt ist, dass in seinen Augen Cum-Ex legal gewesen ist und er nur eine Gesetzeslücke genutzt habe.
12: Du recherchierst schon seit sehr, sehr langer Zeit, seit 8 Jahren zu dem Thema. Wie hast du diese Zeit erlebt, wenn man sich so intensiv mit so einem komplizierten Thema beschäftigt? Bist du da manchmal irgendwie auch überdrüssig dem geworden oder wie war das für dich?
11: Ja, also erstmal ist es so, ich bin ausgebildeter Wirtschaftsjournalist, habe für eine große Wirtschaftszeitung gearbeitet und bin zum WDR gekommen im Investigativteam, um Teil der Recherchekooperation auch zu werden vom WDR, NDR und Süddeutscher Zeitung, weil die hatten damals all die spannenden Leaks, Panama Papers, und ich dachte, jetzt arbeite ich hier an einem Leak nach dem anderen. Aber am Ende ist irgendwie, ja, war ein bisschen Pech, waren nicht so viele Leaks angekommen. Dafür hatte ich aber quasi Cum-Ex auf dem Schreibtisch. Und da schreit man auch nicht als erstes hier, so auch nicht aus journalistischer Sicht. Ich habe mich dann aber da ein bisschen reingedacht, erste Person getroffen und schnell gemerkt, da geht es einfach um viel mehr als irgendwelche Steuermodelle. Das ist am Ende des Tages eine ganz große Frage, eine Gerechtigkeitsfrage. Die Frage, ob reiche, einflussreiche, mächtige Täter, ob die mit so einer monströsen Tat wie irgendwie 10 Milliarden Euro stehlen, ob die davonkommen, während irgendwelche kleinen Drogendealer zum Beispiel schnell mal in U-Haft kommen. Und auf dieser Ebene hat mich das gepackt und die Person und diese Welt, die man dann da entdeckt, diese Finanzwelt, die ist auch höchst spannend.
12: Du hast für die Recherche für den Podcast auch mit der ehemaligen Cum-Ex-Chef-Ermittlerin gesprochen. Brohilka heißt die. Die hat aber irgendwann hingeschmissen, also hat nicht mehr weitergemacht. Wie hast du sie erlebt?
11: Also ich habe das Gefühl, dass gerade der Cum-Ex-Skandal, einerseits könnte man sagen, okay, der zeigt, der Staat ist maßlos überfordert, der braucht viele, viele Jahre, um ein paar Täter irgendwie zu bekommen wie den Hanno Berger, und aber die anderen kommen alle frei und das Geld kriegt er auch nicht zurück. Ich sehe es ein bisschen anders, weil Cum-Ex hat schon gezeigt, dass wenn die richtigen Menschen an den richtigen Stellen sind, auch auf Seiten des Staates, dass dann auch so ein riesiges, komplexes, grenzüberschreitendes Verbrechen aufzuklären ist. Und lange Zeit habe ich Frau Brohilka als Oberstaatsanwältin da sehr engagiert erlebt, genauso wie auch einige andere Akteure, auch in der Politik. Und umso fataler war es aus meiner Sicht, als sie dann hingeschmissen hat. Und sie hat damals ja auch ein Exklusivinterview gegeben und hat das mit dem Satz auch kommentiert: Die Kleinen fängt man, die Großen lässt man laufen. Und das hat mich schon nachdenklich gestimmt.
12: Der ganze Cum-Ex-Skandal, Steuerthemen generell sind ja jetzt nicht so einfach zu verstehen. Könnte viele potenzielle Podcast-Hörerinnen und Hörer auch abschrecken, schon thematisch, könnte ich mir vorstellen. Wie seid ihr damit umgegangen? Wie habt ihr trotzdem versucht, das jetzt in eurem Podcast auch spannend zu verpacken?
11: Ja, also das hat 2 Ebenen. Die eine Ebene ist einfach, es ist ja ein Krimi und da handeln ja Menschen, da verselbstständigen sich ja keine Steuerparagraphen, sondern da gibt es Menschen wie Hanno Berger, die eine Geschichte zu erzählen haben, die Ermittlerin Anne Brohilka, die Chefermittlerin, die ihn jahrelang jagt, und dieser Krimi, wie sie gegeneinander arbeiten, aber auch was sie gemein haben, auch im Staatsdienst erlebt haben, das fand ich höchst spannend. Und dann gibt es darüber hinaus aber eben auch noch diese Gerechtigkeitsfrage und die Frage, wie eigentlich der Staat in all den Jahren in dieser Sache umgegangen ist mit Informationen, die er hatte. Also hat der Staat an der Stelle richtig gehandelt und was könnte er besser machen? Das ist so noch die übergeordnete Ebene, die ich auch sehr spannend finde, weil wir da auch mit echt spannenden Menschen wie zum Beispiel Insidern gesprochen haben, die zum ersten Mal in einem Mikrofon erzählt haben, was sie erlebt haben, als sie den Staat informieren wollten.
3: Das war der WDR-Journalist Massimo Bognani, der Autor eines neuen investigativen Podcasts ist. 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
3: Die Kultur führt uns heute nach St. Pauli auf den Hamburger Kiez, der natürlich für viele eine Vergnügungsmeile ist. Aber das war auch alles mal anders. In den 70er und 80er Jahren ging es da sehr rau zu, als verschiedene Banden und Größen Machtkämpfe ausgefochten haben. Genau diese Jahre hat der Autor Tim Sohn nun zu einem Roman verarbeitet. Kiez Blues heißt der und Dani Marques Machado hat ihn gelesen und mit dem Autor darüber gesprochen.
13: Katze ist Journalist auf dem Kiez. Es gibt kaum etwas, was ihn in den 80er Jahren noch überrascht. Er hat alles gesehen. Geht einer der Bosse ins Gefängnis, dreht sich die Spirale der Gewalt weiter.
14: Nur einen Tag später steht Katze in der Vulva in einer Toilettenkabine, die jetzt ein Tatort ist. Hier haben sie vor einer halben Stunde den Bordellteilhaber Bernd Pionka in einer Pfütze Blut gefunden. Kopfschuss. Eine Hinrichtung, die an die Nummer mit Mausepeter in der Rolle erinnert.
13: Die Namen sind leicht verändert, aber nah genug dran, dass man vieles wiedererkennt aus Dokus, aus Filmen und Serien. So ist auch Tim Sohr zum Thema gekommen.
15: Ich habe mir halt schon länger gedacht, dass gerade diese ganzen Geschichten aus den 70ern und 80ern, die ja schon tausendmal als Doku erzählt wurden, aber eben noch nicht als diese Art von Roman, wie ich das jetzt konzipiert habe, die so ein bisschen auch inspiriert ist von dieser Kartell-Trilogie von Don Winslow, dieses, man geht immer mal 40, 50 Seiten mit einem Charakter auf die Reise und dann geht's aber woanders wieder weiter und hat halt nur ein, zwei Figuren, die sich die ganze Zeit so ein bisschen durchziehen.
13: Kiez Blues ist in der Tat ein ebenso rauer wie schneller und extrem unterhaltender Thriller geworden, wie es auch die Romane des Amerikaners Don Winslow sind. Was sich Tim Sohr ebenfalls sehr gut abschaut bei seinem Vorbild, ist die Menschlichkeit und die Widersprüche der Figuren herauszuarbeiten. Da ist zum Beispiel Frankie.
14: Mir ist wichtig, dass er Respekt vor mir hat.
13: Er spricht über seinen Sohn.
14: Weil, was man seinem Kind vorlebt, das nimmt es auch an. Wenn das Kind sieht, dass der Vater sich gewalttätig verhält oder Geschäfte betreibt, mit dementsprechenden Leuten, dann wird das auf den Jungen abfärben.
13: Frankie ist aber nicht nur besorgter Vater, sondern auch als Abteilung Stress seiner Zuhälterbande bekannt. Einen Streit mit der Mutter des Sohnes beendet er mit einem Bügeleisen im Gesicht der Mutter.
15: Das sind ja alles sehr konservative Strukturen. Das ist, kennt man ja auch aus Mafia-Filmen, da ist es genauso. Deswegen haben diese Typen auf ihre Art halt ihre Werte und ihre Haltung gegenüber vielen Sachen, die sie auch sehr stringent quasi verfolgen. Und die sie dann irgendwie für sich noch in Einklang bringen mit den schrecklichen Taten, die sie teilweise begehen.
13: Tim Sohrs Roman folgt nicht so sehr einer geradlinigen Geschichte, sondern schildert viel mehr, wie das Milieu durch Phasen ging. Figuren wie Reporter Katze oder Schläger Frankie helfen dabei, den Ereignissen einen Rahmen zu geben. So entsteht ein dichtes Bild St. Paulis.
15: Rotlichtviertel gibt's in vielen Städten. Theoretisch kann man solche Geschichten vielleicht auch in Frankfurt oder Amsterdam erzählen. St. Pauli hat halt nochmal ein ganz spezielles Flair und eine ganz spezielle Atmosphäre. Es hat dieses Hafenviertel-Ding, das heißt, es ist schon mal, du wirst halt sehr schnell aufgenommen, du bist sehr schnell drin in diesem Mikrokosmos oder im Milieu und es hat was sehr Familiäres. Das gibt's in dieser Form, glaube ich, nicht so oft auf der Welt.
13: Der Titel Kiez Blues verrät es schon, dieses Buch ist keine Romantisierung der Menschen und der Zeit. Viele sterben, andere geben auf, verlassen Hamburg. Dieses Leben zeichnet alle Figuren. Rasant erzählt Tim Sohr ihre Geschichten. Die Geschichte von St. Pauli.
3: Im Roman Kiez Blues, der im Gmeiner Verlag erscheint. Er hat 432 Seiten und kostet 19 Euro. Dani Marques hat ihn gerade vorgestellt.
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3: Deutschland und die Ukraine wollen militärisch enger zusammenarbeiten. Unter anderem sollen gemeinsam Drohnen mit bis zu 1500 Kilometern Reichweite entwickelt werden. So hat es Verteidigungsminister Pistorius angekündigt, gestern bei seinem Besuch in Kiew. Unser Gastkommentator ist heute Mike Koltermann, Chefredakteur der Hamburger Morgenpost, und er sieht darin eine große Chance.
16: Zur Erinnerung, als Trump die Ukraine fallen ließ, war die Angst groß, dass deren Abwehrschlacht gegen die Russen ohne die Unterstützung der USA kollabieren würde. Tat sie nicht. Auch weil Deutschland seit Kriegsbeginn insgesamt etwa 55 Milliarden Euro militärische Unterstützung geleistet oder für die kommenden Jahre bereitgestellt hat. Ein gewaltiger politischer Kraftakt. Aber die Ukraine entwickelt unter dem Druck der russischen Attacken inzwischen eben auch in einem geradezu atemberaubenden Tempo technisches Gerät und Know-how, das Standards in moderner Kriegsführung setzt. Der einstige Bittsteller ist heute in den entscheidenden militärischen Bereichen Lehrmeister. Agilität und Effizienz. Pistorius hat in Kiew den Ausbau der Rüstungskooperation mit der Ukraine angekündigt. Und das geschieht heute ein ganzes Stück mehr auf Augenhöhe als noch vor kurzer Zeit. Wenn Deutschland seine wirtschaftliche Macht mit einbringt und dabei seinen traditionellen Hang zur Schwerfälligkeit heilen könnte, das klingt doch nach einer Kombination mit viel Potenzial. Und zwar für beide Länder.
3: Die Meinung unseres Gastkommentators Mike Koltermann. Er ist Chefredakteur der Hamburger Morgenpost. Ähnlich wie er argumentiert auch der Münchner Merkur.
17: Wenn ihr schon der Weg in die NATO versperrt bleibt, dann soll sich die Ukraine zumindest in ein Stachelschwein verwandeln und so wehrhaft werden, dass sogar die zweitstärkste Armee der Welt sich daran die Zähne ausbeißt. Wenn nicht alles täuscht, dann haben die Europäer, voran der Kanzler, mit ihrer entschlossenen Unterstützung für die aufopferungsvoll kämpfenden Ukrainer dieses Ziel erreicht. Putin sinniert plötzlich laut über ein nahendes Kriegsende. Und Verteidigungsminister aus aller Welt geben sich in Kiew die Klinke in die Hand, um dort Nachhilfe in moderner Drohnenkriegsführung zu erhalten. Für Europa ist die Ukraine, anders als von der AfD behauptet, längst kein Bittsteller mehr, sondern ein unverzichtbarer strategischer Partner.
3: Der Münchner Merkur. In der Partnerschaft zwischen Deutschland und der Ukraine sieht die Neue Osnabrücker Zeitung einen pragmatischen Schritt hin zu größerer europäischer Handlungsfähigkeit.
17: Kooperationen mit der Ukraine können helfen, neue Impulse zu setzen, Lieferketten zu diversifizieren und zugleich die europäische Verteidigungsindustrie enger zu verzahnen. Die Bundesregierung steht damit vor einem schwierigen Prozess. Sie muss den politischen Willen zur sicherheitspolitischen Emanzipation glaubwürdig unterfüttern und die strukturellen Hürden in Beschaffung und Kooperation abbauen. Pistorius' Vorstoß weist in die richtige Richtung. Entscheidend wird sein, ob aus dieser Initiative ein nachhaltiger Kurs entsteht.
3: Für die Frankfurter Allgemeine Zeitung geht es bei der Zusammenarbeit mit der Ukraine vor allem darum, Deutschland auf den Ernstfall vorzubereiten.
17: Die Ukrainer führen mit ihren Eigenentwicklungen vor, wie man die russische Kriegsmaschine mit Schlägen gegen Ziele im Hinterland ins Stottern bringt. Über solche militärischen Fähigkeiten müssen auch die europäischen NATO-Staaten verfügen, um Putin von einer Aggression gegen das Bündnisgebiet abzuschrecken. Und um ihn am Vormarsch zu stoppen, wenn er dennoch eine Aggression wagen sollte. Der Kreml hat schon seit vielen Jahren konventionell wie nuklear bestückbare Raketen in Königsberg stationiert, die Berlin und Warschau in Minuten erreichen können. Das darf nicht länger mit einer Vogelstrauß-Politik beantwortet werden.
3: Das war die Stimme aus der FAZ und mit dieser Meinung enden unsere Standpunkte.
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18: Um 1 Uhr mit Olaf Knapp. Die SPD stellt Bedingungen für eine große Steuerreform in Deutschland. Laut Vizekanzler Klingbeil wird seine Partei dabei nur mitmachen, wenn Spitzenverdiener künftig mehr bezahlen und kleine und mittlere Einkommen entlastet werden. Aus Berlin Tim Aßmann.
19: Es könne keine Reform geben, bei der nicht auch die Spitzenverdiener mehr bezahlen müssten, bekräftigte der Finanzminister und Vizekanzler beim Bundeskongress des Deutschen Gewerkschaftsbundes. Entlasten will Klingbeil dagegen Arbeitnehmer, die zwischen 2.500 und 4.000 Euro monatlich verdienen. Er sprach sich auch erneut für eine Erhöhung der Erbschaftssteuer aus und er betonte, die SPD werde dafür sorgen, dass angekündigte Reformen bei der Rente und im Gesundheitsbereich gerecht verlaufen würden. Die DGB-Vorsitzende Jasmin Fahimi wiederholte die Kritik der Gewerkschaften an der geplanten Krankenkassenreform und möglichen Änderungen beim Thema Arbeitszeit.
18: Immer mehr Menschen auf der Welt sind Vertriebene im eigenen Land. Das zeigen Zahlen der Nichtregierungsorganisation IDMC mit Sitz in Genf. Auch 2025 sind demnach die meisten vor Krieg und Gewalt auf der Flucht. Aus Genf, Marie-Christine Werner.
20: Insgesamt zählte das IDMC mehr als 82 Millionen Binnenvertriebene weltweit. In den letzten 10 Jahren habe sich die Zahl mehr als verdoppelt. Aufkommende, eskalierende oder festgefahrene Konflikte hätten die Menschen dazu gezwungen, wiederholt innerhalb ihrer Länder umzuziehen. Aber auch Stürme, Überschwemmungen und andere Gefahren lösten knapp 30 Millionen Binnenvertreibungen aus. Sudan, Kolumbien, Syrien, Jemen und Afghanistan sind die Länder mit den meisten Binnenvertriebenen.
18: Die bundesweit größte Jugendsuchtklinik steht aus wirtschaftlichen Gründen vor dem Aus. Wie der Betreiber mitteilte, könne die Dietrich-Bonhoeffer-Klinik in Ahlhorn bei Oldenburg in ihrer jetzigen Form nicht fortgeführt werden. Kritik kam vom Bundesdrogenbeauftragten Streeck. Bundesweit gäbe es nur 85 Therapieplätze für Kinder und Jugendliche. Davon würden nun 60 in Ahlhorn wegfallen, so Streeck. Griechenlands Regierung will den Tourismus in stark belasteten Feriengebieten eindämmen. Auf vielbesuchten Inseln wie Rhodos, Kos, Santorini oder Mykonos dürfen in den Hotspots nur noch Hotels gebaut werden, die höchstens 100 Betten haben. Griechenland ist bei Urlaubern sehr beliebt. Im vergangenen Jahr kamen fast 38 Millionen Touristen. Bewohner klagen über Wassermangel, steigende Mieten und überlastete Infrastruktur. Das Wetter in Deutschland. In der Nacht vom Norden bis zur Mitte Schauer, im Süden Regen bei Tiefstwerten von +7 bis minimal -2 Grad. Am Tage dann bewölkt und regnerisch, im Westen freundlicher, maximal 8 Grad im Erzgebirge bis 15 Grad am Oberrhein. Es ist 1.03 Uhr.
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3: Da starten wir mit einer Meldung für die Autobahn 2 Berlin Richtung Hannover zwischen Irxleben und Bornstedt nach einem Unfall weiter eine Sperrung. Dann die A3 Frankfurt Richtung Würzburg. Die ist zwischen Würzburg-Kist und Würzburg-Heidingsfeld nach einem LKW-Unfall ebenfalls gesperrt. Genauso auch die Autobahn 8 Luxemburg Richtung Saarlouis zwischen Perlborg und Menzig-Wellingen bis 5 Uhr in der Früh. Die A28 Oldenburg Richtung Leer ist zwischen Westerstede West und Abendremels wegen Bergungsarbeiten noch bis 2 Uhr gesperrt, also noch ungefähr eine Stunde. Die A70 Schweinfurt-Werneck Richtung Bamberg ist zwischen Bamberghafen und Bamberg wegen Bauarbeiten bis 6 Uhr gesperrt. Und die A81 Singen-Stuttgart zwischen Herrenberg und Gärtringen wegen Wartungsarbeiten im Schönbruchtunnel bis 5 Uhr in beiden Richtungen. Die Umleitungen führen über die U36 und die U45. Gute Fahrt da, wo es geht.
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3: Die kommt aus Hamburg vom Norddeutschen Rundfunk. Am Mikrofon ist Nikolas Golsch. Wir glauben ihm nicht, gehen davon aus, dass es einmal mehr eine Finte ist. So lassen sich die Reaktionen aus Deutschland und Europa sinngemäß zusammenfassen, nachdem der russische Präsident am Wochenende ja davon gesprochen hatte, dass sich der Ukraine-Krieg dem Ende zuneige. Gerhard Schröder, den Altkanzler, könne er sich als Vermittler vorstellen, so Putin. Das hat zwar in der SPD eine Diskussion ausgelöst, aber in der Bundesregierung hält man davon sehr wenig. Uwe Schulz vom Westdeutschen Rundfunk hat darüber mit dem Diplomaten Christoph Heusgen gesprochen. Der beschäftigt sich seit Jahrzehnten mit dem Gebiet der Sicherheitspolitik, war unter anderem außenpolitischer Berater von Bundeskanzlerin Angela Merkel und Leiter der Münchner Sicherheitskonferenz. Er ist Mitglied der CDU. Frage an ihn, wie hat er dieses Signal von Wladimir Putin verstanden? Eine Reihe von Scheinangeboten nennt es ja die Bundesregierung. Was sagt also Christoph Heusgen?
0: Ja, also das Ganze passt so ein bisschen in ein Bild eines Russlands, was derzeit einige Niederlagen, Rückschläge einstecken muss. Und ich sehe es in gewissem Sinne als ein Zeichen der Schwäche. Aber es ist wie so oft auch ein Versuch der Russen, jetzt ein bisschen Unfrieden zu säen und dass man so spekuliert und so weiter. Mhm. Aber wir dürfen nicht übersehen, dass Russland derzeit große Schwierigkeiten hat, was Partner anbelangt in anderen Staaten, wo sie aktiv sind, wo sie zum Teil rausgeschmissen worden sind, aber auch die Zustimmung der eigenen Bevölkerung ist nicht mehr da. Sie haben Gelände verloren. Also es steht nicht gut um Putins Russland derzeit.
21: Das meinen Sie mit Schwäche. Nun gibt es zwei Auswege für Menschen wie Wladimir Putin, soweit wir ihn kennen als öffentliche Person. Entweder noch umso härter weitermachen auf dem vertrauten Weg, das wäre typisch für Autokraten, oder tatsächlich einen anderen versuchen. Was trauen Sie ihm zu?
0: Ich glaube, er ist wie immer opportunistisch. Also er führt natürlich den Krieg fort und er versucht auch dort militärisch weiter voranzukommen. Wenn Sie die Ukrainer fragen, sie sind sehr skeptisch, was russische Ambitionen anbelangt. Auf der anderen Seite sieht er, dass ihm ein bisschen die Fälle schwimmen gehen. Auch die Amerikaner sind nicht mehr so aktiv und auch nicht mehr so Russland unterstützend, weil Russland seinerseits die Iraner unterstützt. Und da lässt er mal so einen Versuchsballon steigen und guckt mal, was daraus wird. Mhm. Morgen kann er wieder sagen, war alles Quatsch. Er ist einfach so.
21: Das scheint mir als Nebenwirkung noch eine Betrachtung wert. Im Grunde ist das doch auch das Signal Richtung Washington. Von euch erwarte ich zumindest keine neuen diplomatischen Initiativen. Warum sonst sollte Wladimir Putin den Verhandlungsort wieder deutlich Richtung Europa verlegen und auch die Akteure dort herrufen?
0: Ja, genau. Also wenn ich jetzt Berater des amerikanischen Präsidenten werden, würde ich sagen, guck mal hier, Putin streckt jetzt die Hände wieder Richtung Europa aus. Und wir kennen ja auch Trumps Missachtung Europas. Also so hundertprozentig wird ihm das nicht gefallen. Das haben Sie absolut recht, ja.
21: Bleiben wir in Deutschland. Wir kennen nicht nur aus dem BSW zum Beispiel oder aus Reihen der AfD, sondern auch aus vielen Umfragen eine Einlassung. Und wir haben auch Ralf Stegner aus der SPD-Fraktion im Bundestag ähnlich gehört. Jede diplomatische Chance ist es wert, zumindest intensiver betrachtet zu werden. Hören wir jetzt auch wieder von Ralf Stegner zum Beispiel. Ist das eine für Sie denkbare Antwort auf das, was wir von Wladimir Putin im Moment hören? Oder würden Sie es auch wegbügeln, wie wir es gerade von Europa und Berlin hören?
0: Also grundsätzlich ist man, ich bin ja gelernter Diplomat, diplomatische Lösungen muss man immer anstreben. Man muss alles tun, um Blutvergießen, Kriege zu verhindern. Aber es müssen natürlich die Voraussetzungen gegeben sein. Also den ersten Schritt, den ich machen würde, wenn ich mir überlegte, jetzt einen Europäer ins Rennen zu schicken, ist ihn nach Kiew zu schicken und zu fragen, seid ihr mit dem einverstanden? Denn wir können nicht, wir dürfen nicht den Fehler machen, über die Köpfe der Ukrainer hinweg verhandelt. Ich war ja selbst ausmöglicher Berater von Angela Merkel zur Zeit der Minsk-Verhandlungen. Und da ist jeder Schritt natürlich mit dem seinerzeitigen Präsidenten Poroschenko abgestimmt worden. Das ist das A und O. Und ich sehe nicht, dass ein Altkanzler Schröder jetzt nach Kiew reist, um dort Herrn Selenskyj zu fragen, wie denn seine Verhandlungsposition ist. Aber dass man versucht, Diplomatie voranzubringen, dass man versucht, auch als Europäer am Tisch zu sitzen, absolut legitim und richtig.
3: Die Einschätzung von Christoph Heusgen, dem Diplomaten und ehemaligen Chef der Münchner Sicherheitskonferenz, hier im Gespräch mit Uwe Schulz vom WDR. Die Aussagen Putins über ein angeblich nahendes Ende des Ukraine-Krieges, die waren natürlich gestern auch Thema beim Treffen der EU-Außenminister in Brüssel. Sabrina Fritz berichtet.
1: Er gehört schon fast wie selbstverständlich dazu. Der ukrainische Außenminister Andriy Sybja ist ein regelmäßiger Gast bei den EU-Außenministertreffen. Doch dieses Mal tritt er mit neuem Selbstbewusstsein auf.
2: We have a new reality on the battlefield.
22: Wir haben eine neue Realität auf dem Schlachtfeld. Die Ukraine wird stärker. Wir haben diesen schweren Winter überwunden und die Front stabilisiert.
2: And on the battlefield we stabilize front.
1: Kriegsbeobachter wie das Institut für Kriegsstudien berichten, dass ukrainische Truppen Gebiete verteidigen oder befreien konnten. Vor diesem Hintergrund bewerten die EU-Außenministerinnen und Minister das Angebot des russischen Präsidenten Putin skeptisch. Putin hatte am Wochenende Friedensverhandlungen in Moskau angeboten und den deutschen Ex-Kanzler Schröder als Vermittler ins Spiel gebracht. Die Außenbeauftragte der EU, Kaja Kallas, hält von diesem Vorschlag wenig. Ich denke, Gerhard Schröder war der Top-Lobbyist für russische Staatskonzerne. Deshalb ist klar, warum Putin ihn will. Er würde auf beiden Seiten des Tisches sitzen. Ähnlich äußerte sich auch der deutsche Staatssekretär Gunter Kriechbaum. Er vertritt Außenminister Wadephul in Brüssel.
23: Altkanzler Schröder hat eben in der Vergangenheit nicht unbedingt alles gezeigt, um hier als neutraler Vermittler, als Honest Broker gewissermaßen auftreten zu können. Er ist und hat sich auch sicherlich sehr vereinnahmen lassen durch Herrn Putin.
1: Die Außenminister beschäftigt auch das Schicksal tausender ukrainischer Kinder, die nach Russland verschleppt wurden. Personen, die dabei geholfen haben, sollen mit EU-Sanktionen bestraft werden. Ein weiteres Thema, das für Diskussionsstoff in Brüssel sorgt, ist der drohende Abzug von 5000 US-Soldaten aus Deutschland. Die finnische Außenministerin Elina Valtonen sieht die Ankündigung von US-Präsident Trump gelassen.
5: If we talk about 5,000 troops, it doesn't make a huge difference in overall US posture in Europe, neither in Germany.
1: Die 5,000 Soldaten machen keinen großen Unterschied, weder in Deutschland noch in Europa. Erst wenn die USA mehr US-Soldaten abziehen würden, wäre das eine andere Geschichte. Sie habe aber bei ihren Gesprächen mit dem amerikanischen Außenminister Rubio keine Hinweise auf einen weiteren Truppenabzug bekommen. Der slowenische Außenminister sieht das etwas kritischer. Wir brauchen US-Truppen in Europa, das ist klar, und sie müssen dort sein, wo sie den größten Nutzen haben.
6: Our interest is to have US-Truppen in Europe. That's absolutely clear. When we are talking about it, of course, they have to be in those places where they can deliver the largest added value being there.
1: In der Nähe der Front hätten sie das größte Abschreckungspotenzial. US-Präsident Trump hat angedeutet, die US-Truppen von Deutschland nach Polen zu verlegen.
3: Der Bericht aus Brüssel vom Treffen der EU-Außenminister dort gestern von Sabrina Fritz war das. Nachrichten aus Namibia sorgen derzeit für Schlagzeilen. Dort sind offenbar drei Deutsche bei einer Reise verunglückt in einem Kleinflugzeug. Auch der Pilot soll unter den Opfern sein, Stefan Überbach.
8: Beim Absturz einer kleinen Propellermaschine in Namibia sind drei deutsche Touristen ums Leben gekommen. Leider gab es bei dem Unglück keine Überlebenden, heißt es in einer Mitteilung der Fluggesellschaft Desert Air. Bei den Urlaubern handelt es sich um ein deutsches Unternehmerpaar und dessen Sohn aus der Region Heilbronn. Auch der Pilot ist nach Angaben des Auswärtigen Amtes deutscher Staatsbürger. Das Kleinflugzeug vom Typ Cessna 210 war auf dem Weg von Namibias Hauptstadt Windhoek in die abgelegene Region Sossusvlei. Die Wüstengegend ist für ihre roten Sanddünen weltbekannt und ein beliebtes Reiseziel. Kurz nach dem Start am Sonntag brach der Kontakt zu der Maschine ab. Erst am Morgen danach konnte das Wrack in der Wüste lokalisiert werden, in einem schwer zugänglichen Gebiet. Die Airline sprach den Angehörigen der Todesopfer ihr Beileid aus. Die Ursache des Unglücks sei derzeit noch völlig unklar. Die namibische Luftfahrtbehörde hat eine Untersuchung eingeleitet. Kleinflugzeuge spielen im Tourismus Namibias eine wichtige Rolle, da viele Urlaubsregionen sowie Lodges und Nationalparks nur schwer mit dem Auto erreichbar sind. Jedes Jahr reisen mehr als 100.000 deutsche Urlauber nach Namibia. Sie sind damit die größte Besuchergruppe des Landes.
3: Informationen waren das von Stefan Überbach. Der Blick auf die Zeit, es ist 1.13 Uhr.
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3: Er kämpft einmal mehr um sein politisches Überleben. Der britische Premierminister Keir Starmer. Nach den großen Verlusten seiner Partei bei den Kommunal- und Regionalwahlen vergangene Woche steht die Labour Party und eben auch der Premier selbst unter enormen Druck. Und nun hat er gestern eine groß angekündigte Rede gehalten. Mit der wollte er versuchen, vor allem die Kritiker in der eigenen Partei davon zu überzeugen, dass er nach wie vor der Richtige im Amt ist. Ob das geklappt hat, dazu Valerie Krall aus London.
9: I know that people are frustrated by the state of Britain, frustrated by politics, and some people frustrated with me.
24: Es war eine düstere, aber wohl ehrliche Einschätzung eines Premierministers unter Druck. Er wisse, dass die Briten frustriert seien mit dem Zustand ihres Landes, sagte Keir Starmer in einer Krisenansprache am Morgen. Frustriert mit der Politik und auch frustriert mit ihm. Wenige Tage nachdem seine Labour-Partei hohe Verluste bei den Kommunal- und Regionalwahlen in Großbritannien einstecken musste, kämpft Keir Starmer ums politische Überleben.
9: I take responsibility.
24: Ich übernehme die Verantwortung.
9: But it's not just about taking responsibility for the result.
24: Aber es geht nicht nur darum, die Verantwortung für die Wahlergebnisse zu übernehmen, sondern auch dafür zu erklären, wie wir es als politische Kraft in den kommenden Monaten und Jahren besser machen werden.
9: And do better. In the months and years ahead.
24: Große politische Ankündigungen blieben dann allerdings aus. Zwar verkündete Starmer, dass er den britischen Stahlkonzern British Steel vollständig verstaatlichen wolle, das war aber im Kern schon vorher bekannt. Außerdem sagte er, er wolle Großbritannien wieder ins Herz von Europa rücken. Der Brexit habe das Land ärmer und schwächer gemacht. Wie genau die Annäherung aussehen soll, blieb aber offen.
25: This really needed to be a speech which had a much bigger offer to change the political weather.
24: Die Rede hätte viel mehr bieten müssen, um das politische Klima wirklich zu ändern, sagt George Eaton, Chefredakteur des Politikmagazins New Statesman. So sei es keine Frage mehr, ob Keir Starmer ersetzt werden würde, sondern nur noch wann.
25: I'm afraid it's still a question of when rather than if he will be replaced.
24: Von 403 Labour-Abgeordneten haben sich mittlerweile mehr als 50 offen gegen ihren Vorsitzenden ausgesprochen. Unter anderem Chris Curtis.
4: I don't think we saw a plan.
24: Der Premierminister hat nicht den Plan des Wandels vorgelegt, den dieses Land braucht. Deshalb ist es an der Zeit, dass wir uns nach einer neuen Führung umsehen. Allerdings herrscht wohl keine Einigkeit darüber, wer Starmer nachfolgen sollte. Als potenzielle Herausforderer werden die ehemalige Vize-Premierministerin Angela Rayner, der Gesundheitsminister Wes Streeting sowie der Bürgermeister von Manchester Andy Burnham gehandelt. Öffentlich hat sich noch keiner von ihnen gegen Starmer positioniert.
7: What we're starting to see today is a shift away from the idea of an immediate leadership challenge to Keir Starmer.
24: Es sehe so aus, als würde Keir Starmer nicht unmittelbar herausgefordert werden, sagt der Financial Times Journalist George Parker.
7: Towards the idea of a orderly transition sometime in the autumn.
24: Stattdessen könnte es ein geordnetes Verfahren im Herbst geben. Dafür plädiert die Labour-Abgeordnete Catherine West. Sie hat angekündigt, Unterschriften von Parteikollegen zu sammeln, um Keir Starmer zu einem Rücktritt im September zu bringen. Starmer selbst hat einen Rücktritt noch einmal deutlich ausgeschlossen. Er nannte unter anderem die Gefahr, die von der Rechtsaußenpartei Reform UK ausgehe, als Grund dafür, das Land nicht mit einer Führungskrise ins Chaos stürzen zu wollen. Reform unter dem Vorsitz des Brexit-Populisten Nigel Farage hatte bei den Kommunal- und Regionalwahlen enorme Zugewinne gemacht und ist auf dem Weg, sich auch auf Landesebene als stärkste Konkurrenz für die etablierten Parteien Labour und Tories zu etablieren.
3: Keir Starmer und sein Kampf um das politische Überleben. Der Bericht aus London war das von Valerie Krall. 4 Milliarden Euro, so viel Geld will die Bundeswehr bis 2035 in Mitteldeutschland investieren. Es geht um viel, es geht um Bataillone, aber auch um die Reaktivierung alter Standorte. Und in den Ländern und Kommunen Ostdeutschlands freut man sich natürlich. Till Ganswind hat Reaktionen eingeholt und erklärt, wohin das ganze Geld genau gehen soll.
11: Eine Zahl mit 8 Nullen kommt einem auch als Landrat nicht so häufig unter die Augen. Im Fall vom Bautzener Landrat Udo Witschers sind es 700 Millionen Euro, die die Bundeswehr bis 2031 investieren will.
12: Ja, das ist natürlich ein Segen für den Landkreis Bautzen. Das ist das erste Bataillon, was seit der politischen Wende neu gegründet wurde. Es ist ein Logistikbataillon und die Ansiedlung erfolgt bei uns im Landkreis Bautzen in der Nähe der Stadt Bernsdorf.
11: Wenn dort gebaut wird, dann werden heimische Unternehmen das machen, ist Witschers überzeugt. Für Ostsachsen bedeutet das einen ganz erheblichen Umsatz. Die Region profitiere auch langfristig, so Witschers.
12: Wenn ich da auch nach vorn denke, dann bedeutet das natürlich, dass solch ein Bataillon mit mittlerweile über 900 Dienstposten natürlich auch täglich eine Nachfrage und einen Bedarf letztendlich gedeckt haben möchte. Und das bedeutet, dass wir dann dauerhaft durch dieses Bataillon mit Dienstleistungen und sonstigen Leistungen der Region rechnen, die ungefähr zusätzlich neu 2000 dauerhafte Arbeitsplätze schaffen werden.
11: Der Landkreis Bautzen ist damit einer der großen Profiteure im Freistaat, der selbst im mitteldeutschen Vergleich die meisten Investitionen erhalten soll. Das Verteidigungsministerium geht derzeit von gut 1,6 Milliarden Euro aus. Sehr zur Freude des Landeskommandos Sachsen. Kommandeur Margot Kotz erklärt gegenüber MDR aktuell schriftlich:
14: Die geplanten Investitionen der Bundeswehr bedeuten ein klares Bekenntnis zu Sachsen als sicherheitspolitischer Schlüsselstandort. Der Freistaat spielt aufgrund seiner geografischen Lage eine zentrale Rolle bei der Landes- und Bündnisverteidigung.
11: Ebenfalls schriftlich meldet sich Michael Richter, Finanzminister in Sachsen-Anhalt. Das Land soll rund 1,4 Milliarden Euro erhalten. Richter dazu:
15: Wir begrüßen die Investition. Von Seiten der Bauverwaltung schaffen wir die Voraussetzungen zur Umsetzung geplanter Maßnahmen so schnell wie möglich.
11: Und auch Thüringen soll profitieren. Die Pläne des Verteidigungsministeriums sehen rund 1 Milliarde Euro für den Freistaat vor. Geld, das unter anderem in das neue Musterungszentrum in Jena fließt. Er freue sich über die Investitionen, sagt Christian Herrgott, Präsident des Thüringischen Landkreistages. Bundeswehrinfrastruktur sei wichtig, so Herrgott.
26: Einmal natürlich für die Verteidigung unseres Landes, aber vor Ort auch konkret für eine wirkliche Wirtschaftsförderung. Denn Soldaten, Standorte heißen auch konkretes Geld, was in der Region, im ländlichen Raum ausgegeben wird.
11: Welche weiteren Standorte konkret mit Investitionen der Bundeswehr bedacht werden sollen, ist derweil noch unklar. Aus Gründen der operativen und militärischen Sicherheit wollte sich das Verteidigungsministerium dazu nicht äußern.
3: Milliarden also für die Bundeswehr in Mitteldeutschland. Till Ganswind hat gerade berichtet.
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3: Es ist Dienstag, 12. Mai 2026 und es geht um einen, der Musikgeschichte geschrieben hat in diesem Land. Er schrieb unter anderem die Titelmusik für den Tatort und zum Kinofilm Das Boot. Heute vor 90 Jahren wurde Klaus Doldinger geboren, Jazzmusiker, Saxophonist und eben einer der bedeutendsten deutschen Filmkomponisten. Lutz Hanka erinnert an ihn.
13: Sein Saxophon hat er immer dabei. Auch 2016 in Köln bei den Dreharbeiten für eine bekannte Krimiserie. Da steht ein Straßenmusiker und improvisiert.
16: Sag mal, war das nicht? Nein.
13: Doch, er war's. Aber jetzt erstmal an einen anderen Tatort. Schrobenhausen in Oberbayern. Dort hört der kleine Klaus 1945 seinen ersten Jazz.
17: In dem Dorfgasthof nebenan probte eine US-Kombo und ich habe das sowas nie gehört und war fasziniert.
13: In den 50ern spielt Doldinger Dixieland und in den 60ern Tanzmusik. Sein eigenes Quartett hat er natürlich auch. So klingt Jazz made in Germany.
17: Mein Vater pflegt zu sagen, du wirst noch im Tingeltangel enden.
13: Mit Klaus Doldinger kleben wir uns Anfang der 70er bunte Blumen ins Badezimmer und kauen bis heute an den Fingernägeln, wenn am Sonntagabend unser Lieblingskrimi losgeht.
17: Total lustig, dass das immer noch läuft und ich am Schlagzeug.
13: Apropos Udo Lindenberg, der heuert 1971 als neuer Schlagzeuger bei Doldinger an.
17: Ich war ein kleiner Trommler im Jazzhaus in Hamburg. Und er kam rein, sprach mich dann an, lass uns mal ein bisschen genauer kennenlernen, vielleicht kommst du mal nach München.
18: Der Udo kam dann mit einem verbeulten R4, hat mir vorgetrommelt und daraus entwickelte sich dann dieses Projekt Passport.
13: Mit Passport schlägt Klaus Doldinger die Brücke zwischen Krautrock, Jazz und Funk. Ein revolutionärer Sound, der auch Größen wie Miles Davis oder Dizzy Gillespie begeistert. Trotzdem bleibt er bodenständig und immer auf der Suche nach Neuem. 1981 entwirft er für Wolfgang Petersens Das Boot elektronische Pulsflächen mit Saxophonmotiven. Ein ikonischer Soundtrack. Auch auf der Mattscheibe ist Doldinger mit seinen Titelmelodien allgegenwärtig. Der Mittelpunkt seines Lebens bleibt stets die Familie im Isartal, wo er 2025 stirbt. Geboren wurde Klaus Doldinger am 12. Mai 1936, heute vor 90 Jahren.
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3: Mit Moritz Kühn und zunächst einem aktuellen Ergebnis aus der Bundesliga der Fußballerinnen. Bayer Leverkusen hat zum Abschluss des vorletzten Spieltags mit 3:1 in Leipzig gewonnen und damit noch eine kleine Chance auf die Champions League Qualifikation. Der Rückstand auf den begehrten dritten Platz, den aktuell Eintracht Frankfurt innehat, beträgt 2 Punkte. Die Leipzigerinnen rangieren dagegen auf Rang 10 und hatten schon vor Wochen den Klassenerhalt klargemacht. Von den Fußballerinnen zu den Fußballern und ab zur deutschen Nationalmannschaft, da sollte eigentlich heute der Kader für die anstehende Weltmeisterschaft bekannt gegeben werden. Doch die Nominierung wurde vor rund 2 Wochen auf den 21. Mai verschoben. Trotzdem wollen wir jetzt schon unseren Nationalmannschaftsreporter Martin Roschitz fragen, welcher Spieler denn am meisten um die WM-Teilnahme zittern muss.
19: Ein großer Teil des Aufgebots steht natürlich fest. Das größte Fragezeichen steht vielleicht hinter Stürmer Maximilian Bayer vom BVB. Er stand zuletzt im vergangenen Herbst im DFB-Kader, aber wenn man sich die Statistiken mal ansieht, dann kommt Nagelsmann eigentlich gar nicht an Bayer vorbei. 20 direkte Torbeteiligungen in dieser Saison, 10 Tore, 10 Vorlagen. Bayer ist damit besser als seine Konkurrenten Sané, Führich, Elmala und Adeyemi, sein Vereinskamerad beim BVB. Ja, und trotzdem steht der Bundestrainer nicht so sehr auf Bayer. Ich persönlich glaube, dass er eher auf Chris Führich vom VfB Stuttgart setzt, der jetzt im Saisonendspurt auch nochmal deutlich zulegen konnte.
0: Und alle, die dann nominiert und bei der WM dabei sind, könnten auch ein bisschen Geld mit nach Hause nehmen. Stichwort Prämie. Wie ist denn da der aktuelle Stand?
19: Es gibt Gespräche, aber noch keine Einigung. Kapitän Joshua Kimmich und Co. verhandeln da derzeit mit DFB-Geschäftsführer Andreas Rettig. Ich kann ja mal Zahlen aus der Vergangenheit nennen. Die höchste Prämie kassierten bislang die letzten deutschen Weltmeister 2014 in Brasilien mit 300.000 Euro pro Spieler. Für den Titelgewinn bei der Heim-EM 2024 hätte es sogar 400.000 Euro gegeben. Nach dem Viertelfinalaus gegen Spanien waren es dann nur noch 100.000. Ja, und bei den letzten beiden Weltmeisterschaften gab es ja gar nichts, weil man da jeweils nach drei Spielen schon die Heimreise antreten musste. Die Gefahr ist jetzt bei der aufgeblähten WM in den USA, Kanada und Mexiko relativ gering.
0: Auftaktgegner der deutschen Mannschaft bei der WM ist am 14. Juni Curaçao und beim Gegner ist nun Trainer Fred Rütten zurückgetreten. Dies soll eine Reaktion auf Proteste von Spielern und Sponsoren sein, die sich wohl Rüttens Vorgänger Dick Advokat zurückgewünscht hatten. Und dieser Dick Advokat könnte nun auch wieder den Trainerjob des Karibikstaats übernehmen. Eine Pressekonferenz wurde schon angekündigt. Advokat hatte Curaçao im Vorjahr erstmals zu einer WM geführt. Im Februar war er jedoch zurückgetreten, um sich um seine schwer erkrankte Tochter zu kümmern. Mittlerweile soll es dieser wieder besser gehen. Die Fußball-WM steht in den Startlöchern, die Eishockey-WM auch. Am Freitag geht's los. Die deutsche Mannschaft, die 2023 WM Silber geholt hatte, ist auch wieder dabei. Und nun steht fest, wer im Kader ist. Uli Schäfer erzählt mehr.
2: Vom deutschen Meister Eisbären Berlin stoßen gleich 6 Spieler zur Nationalmannschaft. Torhüter Jonas Stettmer, die Verteidiger Kai Wissmann und Erik Mick sowie die Stürmer Andreas Eder, Freddy Tiffels und Manuel Widerer. Und auch NHL-Star Moritz Seider steht im Kader. Der Verteidiger hatte schon am Sonntag nach dem 2:5 im letzten Testspiel gegen die USA grünes Licht gegeben. Bei der WM in der Schweiz sind diesmal nur 3 deutsche NHL-Profis dabei. Neben Moritz Seider sind das Philipp Grubauer und Josh Samanski. Leon Dreiseitel, Tim Stützle und JJ Peterka hatten abgesagt. Die deutsche Mannschaft startet am Freitag gegen Finnland in das Turnier. Weitere Gegner in der Vorrunde sind Titelverteidiger USA, Gastgeber Schweiz, Lettland, Österreich, Ungarn und Aufsteiger Großbritannien.
0: Ja,
2: und
0: das Ziel ist das Viertelfinale. Bei der WM im vergangenen Jahr war aber schon nach der Vorrunde Schluss.
3: Sportinformationen in der ARD-Infonacht waren das, zusammengestellt von Moritz Kühn. Ein paar Tage der Musik, danach die Nachrichten und dann berichten wir über die Junge Union in Sachsen-Anhalt. Dort steht ja der Landtagswahlkampf an. Am Wochenende gab es dort einen Kongress der Jungen Union und mit welcher Stimmung dort die jungen Unionisten sozusagen debattiert haben. Darüber berichten wir gleich in wenigen Minuten.

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1: Um 1.30 Uhr mit Olaf Knapp. Bundesfinanzminister Klingbeil pocht auf eine Steuerreform, bei der Spitzenverdiener mehr bezahlen müssen. Entlastet werden müssten Menschen, die 2.500 bis 4.000 Euro im Monat verdienten. Auf dem DGB-Bundeskongress in Berlin hat sich Klingbeil auch wieder dafür ausgesprochen, sehr hohe Erbschaften höher zu besteuern.
2: Wenn ihr seht, dass jedes Jahr zwischen 300 und 400 Milliarden vererbt werden und der Staat davon 13 Milliarden als Erbschaftssteuer kommt, dann kann mir keiner erzählen, dass dieses Land zugrunde geht, wenn man die Erbschaftssteuer moderat erhöht. Das ist eine Frage der Gerechtigkeit, liebe Kolleginnen und Kollegen. Und das wollen wir auch durchsetzen und dafür kämpfen wir.
1: Bundesfinanzminister Klingbeil. Israel hat die neuen EU-Sanktionen gegen gewalttätige israelische Siedler im Westjordanland scharf kritisiert. Regierungschef Netanyahu sprach von moralischem Bankrott. Die EU stelle eine falsche Symmetrie zwischen israelischen Bürgern und Hamas-Terroristen her. Israels rechtsextremer Sicherheitsminister Quir warf der Europäischen Union zudem Antisemitismus vor. Die EU-Außenminister hatten sich darauf verständigt, neben Hamas-Vertretern auch 7 Siedler oder Siedlerorganisationen auf die Sanktionsliste zu setzen. Seit Beginn des Iran-Kriegs ist die Zahl der Gewalttaten durch radikale Siedler im Westjordanland nochmals gestiegen. Die bundesweit größte Jugendsuchtklinik in Ahlhorn in Niedersachsen steht vor dem Aus.

0: 60 der bundesweit nur 85 Reha-Plätze für suchterkrankte Kinder und Jugendliche weg.
1: Die Evakuierung des Kreuzfahrtschiffs Hondius im Hafen von Teneriffa ist abgeschlossen. Die letzten 27 Menschen, die das Schiff verlassen sollten, sind von Bord. Auch sie werden ausgeflogen. In ihren Heimatländern wird dann entschieden, wie lange sie in Quarantäne müssen. Auf dem Schiff war das Hunter-Virus ausgebrochen. 3 Menschen sind gestorben. Das unter niederländischer Flagge fahrende Kreuzfahrtschiff ist jetzt mit knapp 30 Besatzungsmitgliedern auf dem Weg nach Rotterdam. Dort soll es am Sonnabend ankommen und gründlich desinfiziert werden. Das Wetter in Deutschland vom Norden bis zur Mitte Schauer in der Nacht, im Süden Regen, Tiefstwerte +7 bis -2 Grad. Das waren die Nachrichten.
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3: Es ist 1.33 Uhr. Die A2 Berlin Richtung Hannover ist weiter zwischen Irxleben und Bornstedt nach einem Unfall gesperrt. Die A3 Frankfurt Richtung Würzburg ist zwischen Würzburg-Kist und Würzburg-Heidingsfels nach einem LKW-Unfall ebenfalls gesperrt. Genauso die Autobahn 8 Luxemburg Richtung Saarlouis zwischen Perlborg und Merzig-Wellingen bis 5 Uhr in beiden Richtungen. Die A28 Oldenburg Richtung Leer ist zwischen Westerstede-West und Appenremels wegen Bergungsarbeiten noch bis 2 Uhr gesperrt. Die A70 Schweinfurt-Werneck Richtung Bamberg ist zwischen Bamberghafen und Bamberg wegen Bauarbeiten bis 6 Uhr gesperrt. Und die Autobahn 81 Singen-Stuttgart zwischen Herrenberg und Gertingen wegen Wartungsarbeiten im Schönbruchtunnel bis 5 Uhr in beiden Richtungen. Umleitung über die U36 und die U45. Gute Fahrt, da wo es geht.
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3: Mit Nikolaus Golsch am Mikrofon. Herzlich willkommen. Die CDU musste in letzter Zeit ganz schön was einstecken, wenn man sich mal so die Umfragen anschaut. Nehmen wir mal den Deutschland-Trend von Infratest DIMAP für die ARD, also den bundesweiten Fokus. Da liegt die Union jetzt erstmals hinter der AfD. Und in Sachsen-Anhalt sieht es noch ein bisschen düsterer aus. 26% für die CDU im Sachsen-Anhalt-Trend, 41% für die AfD. Jetzt steht dort eine Landtagswahl an Anfang September. Deswegen die Frage, was die CDU der AfD bis dahin noch entgegensetzen kann. Darum ging es am Wochenende beim Landestreffen der Jungen Union. Und die Stimmung dort war gar nicht so trübe. André Seifert berichtet.
4: Liebe Freunde, dieser Landestag
5: steht. Die Keramikscheune Spickendorf bei Halle.
4: Ihr wollt gestalten. Wir wollen Verantwortung übernehmen.
5: Rund 60 Teenager und junge Erwachsene sitzen an schweren Holztischen in Anzügen und Kostüm. Sie arbeiten sich hastig durch Tagesordnungspunkte. Über ihren Köpfen hängen Wolken von etwas zu viel Parfüm und Aftershave, aber auch von Selbstbewusstsein. Wie Groupies zücken sie die Handys, suchen nach den besten Kameramotiven zwischen Holzvertäfelung und Scheunenbalken. Als die Prominenz ans Rednerpult schreitet, erst Ex-Ministerpräsident Rainer Haseloff, dann Sven Schulze, der Spitzenkandidat der CDU. Es ist ein Wohlfühltermin für Schulze, der selbst lang JU-Chef in Sachsen-Anhalt war. Ein Ort ohne Grübeleien oder Zweifel. Nach einer harten Woche mit für ihn und seine Partei niederschmetternden Umfrageergebnissen kann sich der Ministerpräsident in der Spickendorfer Scheune die Seele streicheln lassen.
6: Es wird ein ganz harter Wahlkampf für Herrn Gesagsnormeln. Und ich bin zu 1000% überzeugt, wir werden den am Ende gewinnen. Und wir werden einen Wahlkampf verlieren, der möglicherweise auch schmutzig werden wird. Man sieht es ja, wie die AfD angeht.
5: Pause. Motiviert strömen die jungen Delegierten raus vor die Scheunenidylle, um Selfies mit der Prominenz zu machen. Sie haben sich einschwören lassen auf den Ernst der Lage, auf den rechten Gegner, auf einen Wahlkampf vielleicht auch mit Schmutz.
7: Ja, es könnte auch ein schmutziger Wahlkampf werden. Wir müssen vor allen Dingen gucken, dass wir inhaltlich sagen, wir sind besser.
8: Es wird nicht einfach sein, 15 Prozentpunkte. Da wird jedes Mittel genutzt werden und das kann dann auch ins Dreckige reingehen. gehen.
9: Das, was nötig ist, sollte man machen, aber alles natürlich im richtigen Rahmen.
10: Wir sollten auch nicht vollumfänglich das Bloßstellen der AfD bei uns in den Mittelpunkt stellen. Wir müssen versuchen, mit eigenen Inhalten zu punkten.
5: Punkten? Fragt man die JU-Delegierten, womit, kommen Antworten wie Wirtschaft oder Landwirtschaft und dann doch das große Grübeln. Kann so ein sachlich-inhaltlicher Wahlkampf gegen die AfD wirklich reichen? Zum Abschied schenken sie Schulze und Hasel

0: auf Fußballtrikots mit deren Namen drauf. Die beiden müssen schon wieder weg zu Interviews fürs ZDF und den MDR. Was verstehen Sie denn unter einem schmutzigen Wahlkampf?
1: Ja gut, es wird einer der härtesten Wahlkämpfe geben, wahrscheinlich der härteste, weil es um eine Systemfrage geht.
2: Naja, man merkt ja gerade bei Social Media, wie groß auch die Anfeindungen da sind, die wir bekommen, die auch ich bekomme als Ministerpräsident. Und das ist dann auch das, was man scheinbar erwarten muss in Teilen für diesen Wahlkampf. Das wird nicht von mir kommen.
0: Sagen Haseloff und Schulze und steigen in ihre Limousinen. Die jungen CDU-Mitglieder schlurfen zurück in die Scheune mit sichtbar weniger Elan. Es warten noch einige Tagesordnungspunkte. Immerhin mittags gibt es Pizza.
3: Landeskongress der Jungen Union in Sachsen-Anhalt und der Bericht von André Seifert.
4: Wirtschaft.
3: Durch den Krieg im Iran gelangt deutlich weniger Rohöl auf den Weltmarkt. Jetzt ist Öl der Grundstoff für Kerosin, also das Flugbenzin. Und deswegen gibt es natürlich die Sorge, dass dieser Rohstoff knapp werden könnte. Bei einem Besuch in der Raffinerie Schwedt in Brandenburg hat die Bundeswirtschaftsministerin Katharina Reiche allerdings versucht zu beruhigen. Zumindest in Deutschland sei die Versorgung mit Kerosin immer noch stabil, so Reiche gestern. Anne-Kathrin Mellmann.
5: Kerosinknappheit, ein Reizwort, so kurz vor der Urlaubszeit. Manche öffentliche Diskussion darüber hält Bundeswirtschaftsministerin Katharina Reiche für überzogen. Im brandenburgischen Schwedt sagt sie in der dortigen Raffinerie PCK.
6: Ja, der Markt zeigt zurzeit durch hohe Preise ein Verhalten, was für den individuellen Urlaubsreisenden eine Belastung werden kann. Unsere Situation hier ist nach wie vor so, dass sie stabil sind zu höheren Preisen, aber sie ist stabil.
5: In Südostasien sei das anders. Dort müsse man mit Knappheiten arbeiten, sagt Katharina Reiche. Die Raffinerie Schwedt, die Reiche besucht, stellt Kerosin her. Im Moment hat sie ihre Produktion jedoch leicht gedrosselt, weil seit Anfang Mai kein Öl aus Kasachstan mehr ankommt. Russland verhindert die Lieferungen. Auch das kein Grund zur Sorge für die Ministerin.
6: Der Wegfall von Lieferungen aus Kasachstan heißt ja nicht, dass nicht produziert wird.
5: Der Anteil kasachischen Öls macht etwa ein Fünftel der Lieferungen aus. Die PCK Schwedt ist eine von 8 Raffinerien in Deutschland, die Kerosin produzieren. Und alle brauchen dafür Rohöl, für das die Preise weiter steigen. Die Versorgung mit Kerosin hänge ab vom weiteren Kriegsverlauf am Persischen Golf, sagt Nina Scheer, energiepolitische Sprecherin der SPD-Bundestagsfraktion.
7: Es ist wichtig, den Menschen die Klarheit darzulegen, dass es auch tatsächlich zu einer Verknappung kommen kann, auch zu einer physikalischen Verknappung kommen kann. Und dann muss natürlich dort die Ressource landen, wo man sie überlebenswichtig zuerst braucht. Und das ist auch Aufgabe der Bundesregierung, hierfür Notfallpläne vorzuhalten, dass dann eben tatsächlich die Versorgung in den überlebenswichtigen Bereichen an allererster Stelle gesichert ist. Und dazu gehören dann nicht die Urlaubsflüge.
5: Reiner Wein statt Beruhigungspille. Michael Kellner, der energiepolitische Sprecher der Grünen im Bundestag, teilt den Optimismus von Wirtschaftsministerin Reiche nicht.
8: Selbst wenn wir in Deutschland noch Kerosin haben, hilft das ja wenig, wenn jetzt so ein Transkontinentalflug nach Malaysia geht und sie dann vielleicht dort kein Kerosin mehr haben, dann kommen sie nicht mehr zurück. Und das sind die Schwierigkeiten. Wir reden hier von einem globalen, von einem weltweiten Problem. Und ich finde schon, da sind Sorgen angebracht und das Gebot der Stunde ist Kerosin. Zu sparen.
5: An deutschen Flughäfen werden pro Jahr 9 Millionen Liter Kerosin getankt. Die Kerosinkosten machen in Deutschland etwa ein Drittel der Betriebskosten einer Airline aus, sagt Ralf Beisel vom Flughafenverband.
9: Das, was wir möchten, ist, dass dort, wo staatliches Handeln heute den Luftverkehrsstandort, die Flughäfen in Deutschland benachteiligt, nämlich die rekordhohen Steuern und Gebühren, dass die gesenkt werden. Das heißt, hier ist staatliches Handeln vonnöten, das hilft dem Luftverkehr, das freut die Reisenden.
5: Und es sei wichtig für die Wirtschaftskraft Deutschlands, so Beisel. Eine Steuersenkung für den Luftverkehr hat die schwarz-rote Koalition bereits vor dem Iran-Krieg auf den Weg gebracht. Ob noch mehr drin ist, vielleicht Thema im Koalitionsausschuss am Dienstag.
3: Der Bericht von Anne-Kathrin Mellmann und wir werden dann natürlich später auch berichten über die Ergebnisse des Koalitionsausschusses hier in der ARD-Infonacht, wenn es denn solche geben sollte. Von der Wirtschaft zur Landwirtschaft. Sojapflanzen sieht man auf hiesigen Feldern bislang noch selten. Die kommen natürlich vor allem aus Südamerika. Aber in Mecklenburg-Vorpommern haben einige Bauern Soja nun in ihre Fruchtfolge aufgenommen. Jürgen Drewes hat einen Landwirt im Landkreis Rostock getroffen, der genau das gemacht hat.
4: Eigentlich wollte Steven Hirschberg schon seit längerem Soja für seine Rinder produzieren. Aber irgendwie fehlte der letzte Anstoß. Der kam im Januar. Die Landesforschungsanstalt hatte im Zuge ihrer Eiweißstrategie zu einem Gedankenaustausch nach Dummersdorf geladen.
10: Das kam natürlich on top. Das hat mir natürlich gut gepasst, um so ein bisschen reinzuhören, was für Sorten, worauf kommt es an. Agrotechnisch natürlich auch Ablagetiefe und so weiter. Sozusagen gutes Fachwissen vermittelt, was man jetzt eigentlich auch umsetzen kann. Wir brauchen auch Alternativen im Anbau.
4: In diesen Tagen war es soweit. Der Chef der Agrargenossenschaft Papendorf bei Rostock konnte mit seiner fast 10 Meter langen Aussaatmaschine loslegen.
10: Genau, also vorne findet eine Spurlockerung statt, wo der Trecker sozusagen fährt, wo das Rad den Boden verdichtet. Dann kommt eine Planierschiene, um den Boden zu glätten. Dann wird er ein bisschen aufgelockert. Dann kommt das Fahrwerk, wo die Maschine selber drauf fährt. Und hinten sind die Seeaggregate. Das ist gut abgetrocknet, der Boden. Eigentlich ideale Bedingung. Also wir starten jetzt die Maschine. Und dann geht's los.
4: Alles wird vorher im Bordcomputer eingestellt.
10: Ist schon ziemlich modern. Man steuert auch die ganze Maschine nur mit dem iPad. Man will ja auch nicht zu viel bestellen. Das kostet ja auch alles einen Haufen Geld. Das Saatgut ist ja hier oben auch nicht so gut verfügbar. Das kommt jetzt hier aus der Ecke von Bremen und wird dann heute angeliefert.
4: Wenig später landet Korn für Korn punktgenau im Boden. Jetzt heißt es nur noch bis zur Ernte im September Daumen drücken für passendes Wetter. Wärme und ausreichend Regen sind wichtig. Die Rinder können sich schon mal im Vergleich zu vielen Importen auf gentechnisch unverändertes Futter freuen.
10: Sozusagen, dass wir uns da von Kraftfutterimporten unabhängig machen und das nicht teuer einkaufen müssen, sondern es selbst produzieren. Eine andere Wertschöpfungskette, ne? Also es bleibt im Land, es bleibt in der Region. Das braucht also wenig Transportwege und hat eigentlich einen sehr guten CO2-Fußabdruck. Und alles, was sozusagen übrig ist, haben meine Nachbarn, die auch noch Gott sei Dank Kühe haben, schon Interesse angemeldet.
4: Und die können möglicherweise von seiner ersten Sojaernte profitieren. Der Landwirt Steven Hirschberg rechnet mit 35 Dezitonnen Soja pro Hektar, wenn Wachstum und Ernte optimal laufen.
3: Jürgen Drewes über einen Landwirt aus Mecklenburg-Vorpommern, der nun Soja anbaut. Es ist Mitte Mai und das ist eigentlich eine ideale Zeit für Bergsteiger, um wandern zu gehen. Aber nicht jeder, der gern in die Berge möchte, hat es da so einfach. Wenn wir mal an Menschen denken, die zum Beispiel auf einen Rollstuhl angewiesen sind. Für sie gibt es aber einen Verein, der geländesichere Rollstühle zur Verfügung stellt, damit eben auch diese Menschen in die Berge gehen können. Simon Berninger war bei einem solchen Ausflug mit dabei.
11: Norbert und Irene Schilling sind gerne in den Bergen unterwegs. Ihre Tochter Franzi mitzunehmen ist da allerdings gar nicht so selbstverständlich. Die 24-Jährige hatte als Kind nämlich eine Herzoperation, ist seither spastisch gelähmt und auf den Rollstuhl angewiesen. Vater Norbert sagt,
12: dass sie mal eine andere Perspektive auch hat, dass sie einfach mal was anders sieht. Und es soll ja auch irgendwo jeder mal die Möglichkeit haben.
3: Der Blick auf die Zeit, es ist 1.45 Uhr.
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3: Eine Nachricht heute aus Hamburg. Die Polizei hat dort einen terrorverdächtigen Jugendlichen festgenommen. Konkret soll es um einen 17-jährigen Syrer gehen. Laut Generalstaatsanwaltschaft hat er wohl einen Anschlag geplant. Finn Kessler zum Stand der Ermittlungen.
14: Der 17-jährige Syrer soll einen Terroranschlag in Hamburg geplant haben. Und zwar in einem Einkaufszentrum, einer Bar oder einer Polizeiwache in der Stadt, so sagt es die Generalstaatsanwaltschaft Hamburg. Demnach soll sein Plan gewesen sein, so viele Menschen wie möglich zu töten. Verüben wollte er die Tat durch eine Explosion, Molotow-Cocktails oder ein Messer. Aktuell geht die Generalstaatsanwaltschaft davon aus, dass der Jugendliche alleine gehandelt hat und inspiriert worden sein soll er durch die Terrororganisation Islamischer Staat. Entscheidend war ein Hinweis des Bundesnachrichtendienstes. Den Geheimdienstlern war der 17-Jährige durch seine Äußerungen im Messenger-Dienst Telegram aufgefallen. Daraus ergaben sich offenbar Hinweise auf einen geplanten Anschlag und die leitete der BND dann an die Hamburger Behörden weiter. Das war Anfang vergangener Woche. Die Hamburger Behörden ermittelten bereits wegen eines anderen Vorfalls gegen den Jugendlichen und so konnten sie auch schnell zuschlagen. In derselben Woche, am vergangenen Donnerstag, wurde er von Spezialkräften festgenommen und sitzt jetzt in U-Haft. Offenbar hatte der Tatverdächtige noch nicht entschieden, wie genau und wo er den Anschlag verüben möchte. Bei der Durchsuchung seiner Wohnräume fanden die Ermittler aber unter anderem Universaldünger, daraus kann Sprengstoff hergestellt werden, flüssigen Grillanzünder, eine Sturmhaube und ein Messer. Offenbar liefen die Vorbereitungen für den Anschlag also schon.
3: Informationen aus Hamburg waren das von Finn Kessler.
15: Wenn wir über Elektromobilität und grünen Strom sprechen, dann schauen wir oft nach Skandinavien. Das gilt als Musterbeispiel der Nachhaltigkeit. Unsere Reporterin Katja Evers lebt in Norwegen und weiß aus eigener Erfahrung, dass nicht alles, was wir da im hohen Norden für vorbildlich halten, auch tatsächlich dem Alltagstest standhält. Wie grün ist das Gras also im Norden und was macht dieser idealisierte Blick dorthin mit unserer eigenen Bereitschaft, etwas zu verändern? Katja Evers.
16: Fjorde, Polarlichter, saubere Luft und natürlich nachhaltiges Leben. Es ist leicht, Skandinavien zu romantisieren. Was aber macht das mit uns?
17: Wir brauchen soziale Vergleiche, um zu verstehen, wer wir eigentlich sind, wo wir stehen.
16: Erklärt Immo Fritsche, Professor für Sozialpsychologie an der Universität Leipzig. Das gilt auch für Gruppen, also wir Deutsche. Die Abgrenzung zu anderen Gruppen, also hier die Skandinavier, sorgt dabei für eine soziale Norm.
17: Wenn wir den Eindruck haben, boah, da sind Länder, die sind viel, viel weiter oben im Umweltschutz, die finden Umweltschutz viel, viel wichtiger als wir, dann ist es eben ein Hinweis darauf, dass das Umweltschutz für uns eben nicht wichtig ist, ja, also wir eher so die Umweltmuffel sind.
16: So gesehen tut uns der idealisierte Vergleich mit den Skandinaviern nicht gut. Was aber, wenn wir etwas finden, wo die Skandinavier schlechter sind? Dass das Gras dort nicht immer grüner ist, weiß Christian Klöckner, Umweltpsychologe an der norwegischen Universität Trondheim. Elektromobilität, regenerative Energien. Norwegen ist hier unbestritten Vorbild.
18: Gleichzeitig habe ich allerdings Norwegen auch, als ich da hingezogen bin vor 18 Jahren, als ein Land erlebt, was sich viele Nachhaltigkeitsfragen gar nicht so stellt. Also wo das im Alltag eigentlich wenig vorkam und auch immer noch wenig vorkommt.
16: Auch das Forschungsinstitut Noregio, das dem nordischen Ministerrat zuarbeitet, sieht eine Diskrepanz zwischen grüner Vorreiterrolle und Alltagsverhalten und benennt vier zentrale Stellschrauben. Hier im Schnelldurchlauf. Erstens Transport. In Sachen Klima vor allem das Fliegen. Hier sind die Norweger ganz weit oben. Wortwörtlich. Die begeben sich nämlich gerne mal in die Luft und verursachen dabei doppelt so viel CO2 wie Menschen in Deutschland. Zweitens Ernährung. Hier stechen die Dänen heraus. Bei denen landete 2023 pro Person über 20 Kilo mehr Fleisch auf dem Teller als bei uns. Drittens Konsum. Durchschnittlich 1.100 Kilo Kunststoff haben die Bewohner der nordischen Länder und damit nicht ausschließlich Skandinavien in Gebrauchsgütern um sich. Ein weltweiter Spitzenwert, vor allem in Autos, Elektrogeräten und Baumaterialien. Letztere sind wortwörtlich eine Baustelle für sich, meint Christian Klöckner.
18: Womit alle nordischen Länder ein Problem haben, ist, dass der Energiestandard von Gebäuden relativ niedrig ist.
16: Und damit viertens Energieverbrauch im Haushalt. Das sei historisch gesehen dadurch zu erklären, dass es immer ausreichend preiswerte Energie gab, sagt Klöckner, gerade in Norwegen.
18: Heizen mit Strom in sehr stark ineffizienten Gebäuden war eigentlich nie ein Problem, weil das nicht viel kostete. Das hat sich ja nun geändert und ist inzwischen auch in Mittelnorwegen, wo ich wohne, angekommen. Und das ändert die Diskussion gewaltig.
16: Es ist also da, das Unkraut im sonst grünen skandinavischen Garten. Bei den einen mehr, bei den anderen weniger. Vielleicht geht es aber weniger darum, wessen Rasen am grünsten ist, sondern darum, den Blick vom Nachbarn zu lösen und sich zu fragen, wo können wir konkret wirksam sein und was ist genau unsere Sache? Denn am Ende wächst auch das grünste Gras, nicht von allein.
15: Eindrücke aus Skandinavien waren das von Katja Evers. Der Blick auf die Zeit, es ist 1.50 Uhr.
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15: Ein friedliches Miteinander zwischen Israelis und Palästinensern. Seit dem Terrorangriff der Hamas auf israelische Zivilisten und dem verheerenden Gazakrieg, der folgte, scheint das noch unmöglicher geworden zu sein. Aber vielleicht hilft es zumindest zu verstehen, woher dieser gegenseitige Hass im Nahen Osten kommt. Damit muss man sich mit den Wurzeln des Nahostkonfliktes beschäftigen. Und das Jahr 1936 ist dafür ein Schlüsseljahr, weil dort der arabische Aufstand gegen die britische Kolonialmacht begann. Das Historiendrama Palästina 36 erzählt ab Donnerstag im Kino genau davon. Und Walli Müller hat diesen Film gesehen.
19: Gleich vorweg, der Film erzählt nur die halbe Wahrheit, weil es für die ganze auch die israelische Perspektive bräuchte und die wird ausgeklammert. Regisseurin Anne-Marie Jassir, geboren und aufgewachsen in Palästina, will ausdrücklich die schmerzhafte Geschichte ihres Volks erzählen, aus der Sicht verschiedener Figuren, die 1936 unter britischer Vorherrschaft leben. Die Stimmung auf dem Land zunehmend angespannt, denn täglich sehen die Bauern mehr jüdische Siedler ankommen, die sich in ihrer Nachbarschaft niederlassen. Die Briten haben ihnen aufgrund der zunehmenden Verfolgung, vor allem in Deutschland, eine sichere Heimat in Palästina versprochen, weisen ihnen Land zu, das bisher von den einheimischen Bauern gemeinschaftlich bewirtschaftet wurde. Dass ihre Tradition kein Grundbuch kennt, wird den Palästinensern nun zum Verhängnis.
20: Das sind Stufenterrassen. Das ist die Arbeit von Tausenden von Jahren. Haben die Briten als Besatzungsmacht das Recht, das Land nach Belieben zu verteilen?
21: Das Grundbuchsystem wird sie schützen. Es beinhaltet eine detaillierte, präzise Beschreibung jeder Parzelle und ihrer Grenzen. Ohne dieses Dokument lässt sich nicht belegen, wem das Land wirklich gehört.
19: Dieser eine Regierungsbeamte behandelt die Einheimischen fair und auf Augenhöhe. Mehrheitlich aber werden die Besatzer als personifiziertes Böses erlebt und im Film auch plakativ so dargestellt. Als einige Bewohner des Dorfs Al-Basma mit den jüdischen Nachbarn nebenan sprechen wollen, werden sie von diesen beschossen. In Jaffa rufen die Hafenarbeiter unterdessen zum Generalstreik auf und sammeln Kämpfer für den bewaffneten Widerstand gegen die Kolonialmacht, der nun ausbricht.
22: Unser Land gehört uns!
23: Palästina steht nicht zum Verkauf!
19: Der britische Hochkommissar Sir Wardship aber verweist auf die Kommission von Lord Peel, die er nun tagen würde, sicher segensreich.
24: Seien Sie hoffnungsvoll. Alle gemeinsam, mit Ihrer Hilfe, schaffen wir ein vereintes und friedliches, heiliges Land.
19: In Wahrheit beschließt die Peel-Kommission im Juli 1937 die Teilung des Landes, wobei die Hälfte mal ebenso den jüdischen Siedlern abgetreten wird. Die Gewalt auf allen Seiten eskaliert und bringt eine fürchterliche Tragödie über das Dorf Al-Basma. Bilder, die zeigen, wie als Kollektivstrafe für ein Attentat ein ganzes Dorf dem Erdboden gleichgemacht wird, sind schwer zu ertragen, wecken berechtigte Empörung über das Leid der Palästinenser. Andererseits kann man es schon ein sträfliches Versäumnis nennen, wenn in einem Historiendrama wesentliche Akteure der Geschichte, jüdische Siedler, arabische Politiker, einfach ausgeblendet werden. Regisseurin Jassir geht es nicht darum, allen Seiten gerecht zu werden, sondern um ein politisches Statement. In Palästina 36 feiert sie den Widerstandsgeist der Palästinenser und ihren Mut zur Rebellion. Viele Figuren und Perspektiven sind dabei berührend. Und es schadet auch nicht, die Nahostgeschichte aus palästinensischer Sicht zu kennen. Ein paar Bauchschmerzen aber verursacht diese radikale Einseitigkeit doch.
15: Das Fazit unserer Rezensentin Walli Müller über Palästina 36, den Film, der am Donnerstag in den Kinos anlaufen wird.
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15: Deutschland und die Ukraine wollen militärisch enger zusammenarbeiten. Unter anderem sollen gemeinsam Drohnen mit bis zu 1500 Kilometern Reichweite entwickelt werden. So hat es der Bundesverteidigungsminister Boris Pistorius gestern bei seinem Besuch in Kiew angekündigt. Unser Gastkommentator ist heute Mike Koltermann, Chefredakteur der Hamburger Morgenpost. Und er sieht darin eine große Chance.
25: Zur Erinnerung, als Trump die Ukraine fallen ließ, war die Angst groß, dass deren Abwehrschlacht gegen die Russen ohne die Unterstützung der USA kollabieren würde. Tat sie nicht. Auch weil Deutschland seit Kriegsbeginn insgesamt etwa 55 Milliarden Euro militärische Unterstützung geleistet oder für die kommenden Jahre bereitgestellt hat. Ein gewaltiger politischer Kraftakt. Aber die Ukraine entwickelt unter dem Druck der russischen Attacken inzwischen eben auch in einem geradezu atemberaubenden Tempo technisches Gerät und Know-how, das Standards in moderner Kriegsführung setzt. Der einstige Bittsteller ist heute in den entscheidenden militärischen Bereichen Lehrmeister. Agilität und Effizienz. Pistorius hat in Kiew den Ausbau der Rüstungskooperation mit der Ukraine angekündigt. Und das geschieht heute ein ganzes Stück mehr auf Augenhöhe als noch vor kurzer Zeit. Wenn Deutschland seine wirtschaftliche Macht mit einbringt und dabei seinen traditionellen Hang zur Schwerfälligkeit ein könnte, das klingt doch nach einer Kombination mit viel Potenzial. Und zwar für beide Länder.
15: Die Meinung unseres Gastkommentators Mike Koltermann, Chefredakteur der Hamburger Morgenpost. Ähnlich wie er argumentiert auch der Münchner Merkur.
26: Wenn ihr schon der Weg in die NATO versperrt bleibt, dann soll sich die Ukraine zumindest in ein Stachelschwein verwandeln und so wehrhaft werden, dass sogar die zweitstärkste Armee der Welt sich daran die Zähne ausbeißt. Wenn nicht alles täuscht, dann haben die Europäer, voran der Kanzler, mit ihrer entschlossenen Unterstützung für die aufopferungsvoll kämpfenden Ukrainer dieses Ziel erreicht. Putin sinniert plötzlich laut über ein nahendes Kriegsende. Und Verteidigungsminister aus aller Welt geben sich in Kiew die Klinke in die Hand, um dort Nachhilfe in moderner Drohnenkriegsführung zu erhalten. Für Europa ist die Ukraine, anders als von der AfD behauptet, längst kein Bittsteller mehr, sondern ein unverzichtbarer strategischer Partner.
3: Eine Stimme aus dem Münchner Merkur. In der Partnerschaft zwischen Deutschland und der Ukraine sieht die Neue Osnabrücker Zeitung einen pragmatischen Schritt hin zu größerer europäischer Handlungsfähigkeit.
26: Kooperationen mit der Ukraine können helfen, neue Impulse zu setzen, Lieferketten zu diversifizieren und zugleich die europäische Verteidigungsindustrie enger zu verzahnen. Die Bundesregierung steht damit vor einem schwierigen Prozess. Sie muss den politischen Willen zur sicherheitspolitischen Emanzipation glaubwürdig unterfüttern und die strukturellen Hürden in Beschaffung und Kooperation abbauen. Pistorius' Vorstoß weist in die richtige Richtung. Entscheidend wird sein, ob aus dieser Initiative ein nachhaltiger Kurs entsteht.
3: Für die Frankfurter Allgemeine Zeitung geht es bei der Zusammenarbeit mit der Ukraine vor allem darum, Deutschland auf den Ernstfall vorzubereiten.
26: Die Ukrainer führen mit ihren Eigenentwicklungen vor, wie man die russische Kriegsmaschine mit Schlägen gegen Ziele im Hinterland ins Stottern bringt. Über solche militärischen Fähigkeiten müssen auch die europäischen NATO-Staaten verfügen, um Putin von einer Aggression gegen das Bündnisgebiet abzuschrecken. Und um ihn am Vormarsch zu stoppen, wenn er dennoch eine Aggression wagen sollte. Der Kreml hat schon seit vielen Jahren konventionell wie nuklear bestückbare Raketen in Königsberg stationiert, die Berlin und Warschau in Minuten erreichen können. Das darf nicht länger mit einer Vogelstrauß-Politik beantwortet werden.
3: Die Meinung der FAZ. Damit enden unsere Standpunkte. Zusammengestellt hat sie heute der Kollege Johannes Zuber. Das war der erste Teil der ARD-Infonacht. Am Mikrofon verabschiedet sich für heute Nikolas Golsch. Sven Hasenclever macht weiter nach den Nachrichten um 2 Uhr. Erstes Thema bei ihm dann unter anderem der Blick in die Ukraine und der Besuch des deutschen Verteidigungsministers Boris Pistorius gestern in Kiew. Thema da vor allem die Zusammenarbeit mit der Ukraine. Wir haben es gerade ja auch in den Standpunkten gehört. Es ging unter anderem um Drohnen aus der Ukraine. Und die Frage, wie auch wir in Europa und Deutschland von diesen Drohnen profitieren können. Mehr dazu gleich, nach den Nachrichten in wenigen Minuten und ein paar Tagen.

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1: Um 2 Uhr mit Olaf Knapp. Die SPD stellt Bedingungen für eine große Steuerreform in Deutschland. Laut Vizekanzler Klingbeil wird seine Partei dabei nur mitmachen, wenn Spitzenverdiener künftig mehr bezahlen und kleine und mittlere Einkommen entlastet werden. Aus Berlin, Tim Aßmann.
2: Es könne keine Reform geben, bei der nicht auch die Spitzenverdiener mehr bezahlen müssten, bekräftigte der Finanzminister und Vizekanzler beim Bundeskongress des Deutschen Gewerkschaftsbundes. Entlasten will Klingbeil dagegen Arbeitnehmer, die zwischen 2.500 und 4.000 Euro monatlich verdienen. Er sprach sich auch erneut für eine Erhöhung der Erbschaftssteuer aus und er betonte, die SPD werde dafür sorgen, dass angekündigte Reformen bei der Rente und im Gesundheitsbereich gerecht verlaufen würden. Die DGB-Vorsitzende Jasmin Fahimi wiederholte die Kritik der Gewerkschaften an der geplanten Krankenkassenreform und möglichen Änderungen beim Thema Arbeitszeit.
1: US-Präsident Trump will angesichts der hohen Energiepreise in den Vereinigten Staaten gegensteuern. Er werde die derzeitige Abgabe vom ungerechnet 4 Cent pro Liter aussetzen, so Trump vor Journalisten. Für wie lange, sagte er nicht. Die Benzinpreise sind in den USA seit Beginn des Irankriegs um etwa 50% gestiegen. Laut einer Umfrage der Nachrichtenagentur Reuters geben fast 2/3 der US-Amerikaner Trump die Schuld dafür. Das Kreuzfahrtschiff Hondius ist evakuiert. Die letzten 27 Menschen, die das Schiff verlassen sollten, sind von Bord. Auch sie werden in Sondermaschinen nach Hause geflogen. Aus der Nachrichtenredaktion Caroline Wöhlert.
3: In ihren Heimatländern werden die Menschen weiter untersucht und es wird entschieden, wie lange sie in Quarantäne müssen. Auf dem Schiff war das Hunter-Virus ausgebrochen. 3 Menschen sind gestorben. Das unter niederländischer Flagge fahrende Kreuzfahrtschiff lag bis zum Abend im Hafen von Teneriffa. Jetzt ist es mit knapp 30 Besatzungsmitgliedern auf dem Weg nach Rotterdam. Dort soll es am Samstag ankommen und gründlich desinfiziert werden. Die deutschen Passagiere wurden inzwischen in ihre Heimatorte in Berlin, Sachsen, Baden-Württemberg und Bayern gebracht. Bislang haben sie keine Symptome.
1: Griechenlands Regierung will den Tourismus in